0: Am Donnerstag war ein Frachtschiff, das in der Seestraße von Hormuz unter der Flagge von Singapur unterwegs war, beschossen worden. US-Präsident Donald Trump hatte erklärt, dieser Angriff sei ein Verstoß gegen die vereinbarte Waffenruhe zwischen den USA und Iran gewesen. Das Regime des Iran hatte die für den Welthandel wichtige Straße von Hormuz über mehrere Wochen blockieren lassen, nachdem die USA und Israel Iran Ende Februar angegriffen hatten.
1: Unterdessen hat auch der Iran nach eigenen Angaben mehrere Stützpunkte der US-Armee in der Region angegriffen. Welche Standorte betroffen sind, ist unklar. In Deutschland war gestern der bisher heißeste Tag seit Beginn der Wetteraufzeichnungen im Jahr 1881. Der Deutsche Wetterdienst hat nach vorläufigen Angaben in Saarbrücken-Burbach einen Höchstwert von 41,3 Grad Celsius gemessen. Der vorherige Hitzerekord von 41,2 Grad war im Juli 2019 in Nordrhein-Westfalen erreicht worden. Deutschlandweit gilt derzeit eine Hitzewarnung. Der Volkswagen-Konzern weitet offenbar seine Sparpläne aus. Nach Medienberichten könnten weltweit bis zu 100.000 Stellen wegfallen und möglicherweise 4 Werke in Deutschland ganz geschlossen werden. Das würde die VW-Werke in Hannover, Emden und Zwickau betreffen, sowie den Audi-Standort Neckarsulm. Der Aufsichtsrat soll schon in wenigen Wochen darüber beraten. Bei der Fußball-Weltmeisterschaft beginnen in diesen Minuten die letzten beiden Spiele in der Gruppe H. Topfavorit Spanien will sich mit einem Erfolg über Uruguay den Gruppensieg sichern. Den hat Frankreich schon am Abend in Gruppe I klar gemacht. Aus dem ARD-WM-Team Michael Küster.
2: Dank eines bärenstarken Ousmane Dembélé hat Frankreich das Topspiel gegen Norwegen mit 4:1 gewonnen. Der Stürmer von Paris Saint-Germain traf 3-mal. Den 3. Platz hat sich der Senegal gesichert nach einem 5:0 über den Irak, der damit ausgeschieden ist. Am frühen Morgen hat Ägypten die besten Karten für den Sieg in Gruppe G. Mit einem Erfolg gegen den Iran wäre den Nordafrikanern Platz 1 nicht mehr zu nehmen. Auch Belgien braucht einen Erfolg, um noch weiterzukommen. Gegner ist ebenfalls um 5 Uhr das Team aus Neuseeland.
1: Das waren die Nachrichten. Das Wetter in Deutschland: häufig klar, im Westen einzelne Schauer mit Unwettergefahr bei 25 bis 14 Grad. Tagsüber viel Sonne, im Westen und Norden Schauer mit Unwettergefahr 32 bis 42 Grad. Die Zeit 2:03 Uhr.
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4: Die Autobahn 1 Trier Richtung Koblenz-Köln ist zwischen dem Kreuz Wittlich und Wittlich-Mitte wegen hitzebedingter Straßenschäden gesperrt. A1 Köln Richtung Münster zwischen Westhofener Kreuz und Kreuz Dortmund-Unna 3 Kilometer Stau. Dort ist wegen Bauarbeiten nur ein Fahrstreifen frei. Die A1 Lübeck Richtung Fehmarn ist zwischen Lübeck-Meusling und Lübeck-Zentrum nach einem Unfall gesperrt. Die A2 Hannover Richtung Berlin ist zwischen Ziesar und Wollin wegen Straßenschäden gesperrt, aktuell 5 Kilometer Stau vor der Sperrung. Die A2 Berlin Richtung Hannover ist zwischen Burg Ost und Burg Zentrum wegen Straßenschäden bis ca. 12 Uhr gesperrt, eine Umleitung ist eingerichtet. Die A7 Kassel Richtung Hannover zwischen Echte und Seesen 2 Kilometer Stau. Dort ist wegen Reinigungsarbeiten nur eine Spur frei. Die A20 Lübeck Richtung Kreuz Uckermark ist zwischen Rostock Südstadt und Dummersdorf wegen einer Fahrbahnerneuerung bis Montag 4 Uhr früh gesperrt. Die A29 Wilhelmshaven Oldenburg ist zwischen Zetel und Varel Bockhorn in beiden Richtungen wegen Bauarbeiten bis Montag 5 Uhr gesperrt. Die Umleitung führt über die U25 und die U10. Die Autobahn 42 Kamp-Lindfort Richtung Dortmund ist zwischen Herne-Krange und Herne-Baukau wegen Brückenarbeiten bis Montag früh gesperrt. Die A43 Wuppertal-Recklinghausen ist zwischen Bochum-Riemke und Kreuz-Recklinghausen wegen Brückenarbeiten bis Montag früh in beiden Richtungen gesperrt. Und die A553 Bliesheim-Brühl ist zwischen Brühl-Ost und Brühl-Nord in beiden Richtungen bis Montag früh 6 Uhr gesperrt. Dort wird an Hochspannungsleitungen gearbeitet.
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4: Die kommt vom Norddeutschen Rundfunk in Hamburg. Am Mikrofon begrüßt sie Sven Hasenclever. Europas größter Autobauer Volkswagen steht offenbar vor einem weiteren massiven Stellenabbau. Nach NDR-Informationen sollen in den nächsten Jahren doppelt so viele Stellen im Konzern weltweit wegfallen, wie bislang bekannt. Es geht demnach um 100.000 Arbeitsplätze weltweit, aber auch um mögliche Werksschließungen in Deutschland. Oliver Jürgens berichtet.
5: Jetzt wird es also ernst bei Volkswagen. Was viele schon seit Monaten sagen, bekommt ein Gesicht. 100.000 Stellen sollen wegfallen, 50.000 mehr als bisher geplant. Und auch das Thema Werksschließungen kommt wieder auf den Tisch, so massiv wie nie. Hannover, Emden, Zwickau, Neckarsulm könnten geschlossen werden. Dass VW weitere Einschnitte machen wird, das war aber klar. VW-Chef Oliver Blume hatte das auf der Hauptversammlung vor wenigen Tagen bereits angekündigt.
6: Die nächsten konkreten Schritte für die Umsetzung unseres Zukunftsplans bereiten wir aktuell vor. Weitere Entscheidungen treffen wir gemeinsam mit unserem Aufsichtsrat im Sommer.
5: Die wirtschaftlichen Bedingungen für Volkswagen haben sich in den vergangenen Monaten noch einmal verschärft. Die US-Zölle haben den Konzern Milliarden gekostet, der Iran-Krieg belastet die Geschäfte und der wichtigste Automarkt in China ist eingebrochen. Auch der Absatz der Elektroautos bleibt hinter den Erwartungen zurück. Die Autos sind zu teuer. Bei den VW-Beschäftigten in Emden schlägt das alles gewaltig auf die Stimmung.
7: Also ich gehe davon aus, dass es irgendwann Schluss ist.
8: Ist natürlich wieder ein Schock, ne? Ich zum Beispiel habe jetzt Frau, Kinder, drei Kinder, meine Frau ist schwanger. Und dann wieder so eine Nachricht, ist natürlich ein Schock.
9: Ja, ist nicht so gut. Man kann aus Friesland einpacken und neue Arbeit suchen. Ne? Sind meistens immer schlaflose Nächte da noch. Ne?
5: Niedersachsens Ministerpräsident Lies hat bereits angekündigt, einen Kurs, der nur auf Werksschließungen und Stellenabbau setzt, nicht mitzutragen. Lies sitzt im Aufsichtsrat von VW. Das Land ist zweitgrößter Anteilseigner. Lies weitet den Blick. Europa müsse eine Antwort auf den Kostendruck durch chinesische Autos finden.
10: Mercedes, BMW, alle europäischen Hersteller leiden. Deswegen brauchen wir auch eine Antwort, wie wir die deutsche und europäische Industrie und auch Automobilindustrie schützen können. Weil ansonsten, wenn mit diesem Druck und dieser Art Fahrzeuge ausschließlich in den Markt kommen aus China, dann ist es kaum möglich in Europa, dem etwas entgegenzusetzen.
5: Während Volkswagen davon spricht, den Konzern bis 2030 zum attraktivsten Automobilunternehmen der Welt zu machen, wirft die IG Metall und der VW-Betriebsrat der Konzernführung unverantwortliche Drohungen vor. Sollten solche Pläne und Angriffe auf die Mitbestimmung vorangetrieben werden, würde dies mit aller Macht verhindert werden.
4: Ein Bericht von Oliver Jürgens. Stefan Bratzel ist Direktor des unabhängigen Forschungsinstituts Center of Automotive Management und meine Kollegin Birgit Langhammer hat ihn gefragt. Volkswagen hat ja in den vergangenen Jahren einige Probleme gehabt, gerade auch was die E-Mobilität angeht. Und ein Auto für alle, also E-Volkswagen, ist nicht gelungen. Da sind Mitbewerber viel günstiger. Also war dieser weitere Stellenabbau absehbar?
11: Ja, ein Stellenabbau war tatsächlich ein Stück weit absehbar, weil sozusagen im Volkswagen-Netz in Europa große Überkapazitäten vorhanden sind. Da hat man vor 1,5 Jahren eigentlich deutlich zu kurz gesprungen. Das muss man jetzt ein Stück weit nachholen. Und Sie haben es richtigerweise gesagt, ne, man hat mittlerweile zwar technologisch gute Fahrzeuge, nur sind die häufig teurer als eben der Wettbewerb. Und das wird sich auch in den nächsten Wochen und Jahren eigentlich nicht ändern mit den Chinesen, die eben auch dann vermehrt nach Deutschland kommen.
12: Wir haben bisher noch keine Bestätigung von Volkswagen. Das bezieht sich ja jetzt alles auf ein Papier, was erstmal intern besprochen werden sollte. Aber wenn wir bei der Zahl von 100.000 bleiben, wären das dann vielleicht auch Stellen, wo Leute ohnehin schon gar nicht mehr arbeiten, mit 56 nach Hause geschickt wurden, Dienstwagen vor der Tür und fast volle Bezüge. Also muss man da nicht auch mal wie andere Konzerne auch wirtschaftlicher rechnen?
11: Ja, ich glaube, es geht tatsächlich grundsätzlich ja um Reduzierung von Arbeitskosten. Das sind natürlich schon viele sozusagen Abbaupläne mit enthalten von denen, die jetzt Anfang 60 sind und ohnehin schrittweise aufhören wollen. Aber das wird nicht reichen. Das heißt, der Vorschlag ist jetzt eigentlich schon mit einer gewissen Dramatik verbunden. Ich glaube, man will natürlich auch eine gewisse Drohkulisse jetzt aufbauen, um zu sagen, so kann es nicht weitergehen. Wir kommen hier nicht wirklich voran. Und das ist jetzt ein bisschen die Idee. Übrigens ja nicht nur jetzt in Deutschland, dort vor allem. Die Problematik ist auch in China. Dort verliert man massiv Marktanteile. Und Problematik liegt natürlich auch auf der anderen Seite in den USA. Das Exportmodell ja von Volkswagen, auch von Mercedes und BMW funktioniert nicht mehr. Das heißt, man muss sich überlegen, dort Fahrzeuge zu produzieren. Das wird auch noch einiges an Geld kosten.
12: Sie haben gerade schon gesagt, da wurde eine Drohkulisse aufgebaut, auf die schon reagiert wurde, weil es hieß ja auch, dass 4 Werke in Deutschland gegebenenfalls geschlossen werden könnten. Davon liegen 2 auch in Niedersachsen, Hannover und Emden. Und da hören wir schon, eine Schließung kommt nicht in Frage. Also hat man auch vielleicht extra bei Volkswagen ein bisschen überzeichnet oder wie schätzen Sie das ein?
11: Ja, es ist schon deutlich eine Überzeichnung, Drohkulisse. Ich glaube nicht, dass vier Werke geschlossen werden in Deutschland. Aber ich glaube, es ist notwendig, jetzt mal zu verdeutlichen, wie stark die Wettbewerbsfähigkeit auch von Volkswagen in den letzten Jahren gelitten hat. Und nur ein Vergleich. Ja, gestern oder die letzten Tage haben wir gehört, dass es durchaus gelingt, in Deutschland profitabel Autos zu bauen und Stellen aufzubauen. Und zwar ein paar Kilometer weiter bei Tesla in Grünheide, ja, wird die Produktion aufgebaut. Es wird sogar eine Batteriezellproduktion mit dem Aufbau von Mitarbeitern geplant. Das ist die andere Seite. Da kann man sich fragen, woran liegt das? Liegt das vielleicht eben auch zum Teil an hohen Arbeitskosten, die in guten Zeiten eben genehmigt wurden? Und jetzt sind eben weniger gute Zeiten, aber die Arbeitskosten sind immer noch sehr viel höher.
12: Mhm. Wobei, wenn Sie Tesla ansprechen, da regiert ja Elon Musk, und bei Volkswagen und VW im Speziellen ist das ja ein bisschen außergewöhnlich. Also diese Pläne, die wir hören, kommen von Management, aber wir fragen uns, ob das überhaupt durchsetzbar ist mit dem Aufsichtsrat, weil da wiederum das Land Niedersachsen ja die Mehrheit hält. Also ist da diese politische Verquickung vielleicht sogar aus reiner Konzernsicht kontraproduktiv?
11: Ja, man muss schon sagen, tatsächlich hat sich so ein Sanierungsstau aufgehäuft dadurch, dass man eigentlich in China immer gut Geld verdient hat, und dann wurden dadurch Strukturprobleme, die man schon länger hatte bei Volkswagen in Deutschland, überdeckt und überlagert. Und das wird jetzt eben offengelegt, weil das Geld aus China eben nicht mehr kommt, und da hat sicherlich die spezielle Konstellation eben auch eine Teilschuld daran. Klar ist aber auch, das Management darf man hier nicht rausnehmen, weil viele der neuen Trends wurden zu spät eingeleitet und nicht in der Geschwindigkeit, die man eigentlich bräuchte, um gegen den neuen Wettbewerb in einer neuen Zeit von Elektromobilität, Software und KI definiertem Fahrzeug, autonomen Fahren eben beginnt.
12: Und Herr Bretzel, wir hören jetzt aber ja schon auch, der Konzern soll neu strukturiert werden. Unter anderem soll die Kernmarke VW aus dem Konzernverbund herausgelöst werden. Was hätte das für einen Sinn? Was würde das bedeuten?
11: Ja, ich glaube, der ganz große Hintergrund ist, dass man spezielle VW-Gesetzregelung mit Land Niedersachsen und mit den Gewerkschaften im Aufsichtsrat dadurch schrittweise verhindern möchte, oder dass man da raus möchte aus dieser Konstellation und mit so einer eigenständigen börsennotierten VW-Marke wäre das deutlich einfacher. Das könnte schon ein Schritt in diese Richtung sein. Im Übrigen ist dann eine spezielle Marke an der Börse notiert noch einfacher steuerbar. Das ist so ein Nebeneffekt davon, wobei man klar sagen muss, natürlich müssen nach wie vor die Synergien im Gesamtkonzern gehoben werden, auch wenn so eine Marke wie VW dann organisatorisch ein Stück weit aus dem VW-Konzern eliminiert wird.
12: Und ich habe jetzt schon von einigen Analysten gehört, die sagen, nun gut, die Transformation, das erwischt viele Bereiche in Deutschland, warum nicht auch die Autobranche bzw. Volkswagen? Schließen Sie sich da an? Ist es jetzt gut, mal einen Knall zu haben und dann vielleicht viele Dinge zu ändern?
11: Ja, der Knall ist gut, aber der Knall irgendwie, der hallt schon seit Jahren nach, und wir müssen sozusagen jetzt gesamthaft irgendwie in der Autoindustrie, aber auch am Standort Deutschland, da spreche ich die Politik an, in einen Modus der Sanierung, Verbesserung und Zukunftsorientierung kommen. Ich glaube, wenn der Knall dann dazu beiträgt, ist es gut. Ne? Wenn man sich nur die Ohren zuhält und so weitermacht wie die ganze Zeit, dann wird es ja demnächst wieder ganz groß knallen.
4: Sagt Stefan Bratzel, er ist Direktor des unabhängigen Forschungsinstituts Center of Automotive Management.
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4: Die Woche begann ja mit den Vorschlägen der Rentenkommission, bekannt geworden noch vor ihrer Veröffentlichung am Dienstag. Und auch ganz am Ende der Bundestagssitzungswoche stand die geplante Reform nochmal auf der Tagesordnung. Die Linken-Fraktion hatte eine Aktuelle Stunde beantragt. Aus Berlin, Frank Eichmann.
13: Kurzer Rückblick auf Dienstagmorgen. Da lobten Bundeskanzler Merz und Arbeitsministerin Baas die Ideen der Rentenkommission.
14: Sie haben abgeliefert. Sie haben in Rekordzeit ein wirklich gutes Gesamtpaket auf den Tisch gelegt.
15: Es ist allerhöchste Zeit. Nichtstun ist keine Option.
13: Im Verlauf der Woche wurden mehrere der 33 Vorschläge besonders kritisch diskutiert. Der künftig spätere Renteneintritt, der Wegfall der Rente mit 63 oder der Umbau der Minijobs. In der von der Linken beantragten Aktuellen Stunde im Bundestag stand ein anderes Reformvorhaben im besonderen Mittelpunkt. Empfehlung 28, die gesetzliche Kapitalrente. Linken-Co-Chef Luigi Pantisano.
16: Die Bundesregierung will in Zukunft mit der Rente von Millionen von Arbeiterinnen und Arbeitern an der Börse zocken.
13: Die Rentenkommission sieht in den Erträgen der Kapitalrente eine Möglichkeit, Altersarmut zu bekämpfen. Der Linken-Chef rechnet anders.
16: Was heißt es, wenn die Altersvorsorge von Aktienkursen abhängt? Wann steigen denn die Aktien? Sie steigen, wenn Immobilienkonzerne ihre Mieter noch härter auspressen, wenn Rüstungskonzerne noch mehr Waffen verkaufen, wenn Konzerne die Löhne ihrer Beschäftigten drücken. Das ist eine Schweinerei.
13: Stattdessen Betriebsrenten stärken, das war eine der Ideen des linken Chefs. Kopfschüttelnd darauf Annika Klose. Sie war für die SPD Mitglied der Rentenkommission.
17: Da habe ich mich gefragt, ist Ihnen eigentlich bewusst, dass eben auch die betriebliche Altersvorsorge, auch die Sozialpartnermodelle beispielsweise auf Kapitalmarktzuwächsen eben beruhen? Also dass es da eben auch um Kapitalmarktanlagen geht?
13: Auch von den Grünen ein Fragezeichen an der massiven Kritik der Linken am umfangreichen Rentenreformkonzept. Der Abgeordnete Andreas Audritsch.
18: Herr Pantisano, wenn man es nicht schafft, in einer solchen Situation, in einer Debatte, Dinge, die offensichtlich gut sind, auch einmal so zu benennen, dann muss man sich die Frage stellen, ob ein ernsthafter Wille über einen Diskurs dieser Frage da ist oder ob es eigentlich nur der Versuch ist, das zu delegitimieren.
13: Die Grünen selbst finden mehrere Teile des Reformpakets durchaus gut. Was ihnen fehlt, sind Pläne gegen die Altersarmut. Bei den Abgeordneten der AfD gab es nur verhaltenes Lob. Vieles sei aus AfD-Konzepten abgeschrieben. Aber der Grundton in der Debatte klang so wie hier vom AfD-Abgeordneten Kai Gottschalk.
19: Zunächst einmal bin ich entsetzt, dass keiner von Ihnen, der Altparteien, hier heute ein Wort der Entschuldigung gefunden hat für das auch hier wieder vorliegende Versagen in der Rentenpolitik.
13: Redner mehrerer anderer Parteien kritisierten, die AfD-Konzepte würden zwar hohe Erwartungen wecken, seien aber letztlich einfach unbezahlbar.
4: Frank Eichmann berichtete aus Berlin. In Deutschland sind erstmals in einem Juni mehr als 40 Grad gemessen worden. In Saarbrücken wurden laut Deutschem Wetterdienst DWD 41,1 Grad aufgezeichnet. Forschende haben herausgefunden, dass diese hohen Werte ohne den menschengemachten Klimawandel so nicht möglich gewesen wären. Doch nicht alle Menschen leiden darunter gleich. Anja Lordig blickt auf den sozialen Status.
20: 36 Grad. Für Menschen mit Behinderung wie Thorsten Brandes kaum auszuhalten. Jeder Meter im Rollstuhl ist eine Qual. Auch wenn der 60-Jährige nach Hause kommt, wird's nicht kühler. Schwarze Schieferplatten, das Haus in der Nähe vom Düsseldorfer Hauptbahnhof, ist nicht gedämmt. Thorsten Brandes wohnt im vierten Stock, in einer betreuten WG ohne Klimaanlage. Vermieter sind nicht verpflichtet, eine einzubauen. Doch eine andere Wohnung kann er sich nicht leisten. Innen sind es 33 Grad. Vor einigen Tagen wurde es richtig kritisch.
21: Da habe ich versucht, vom Bett auf den Rollstuhl zu kommen und habe überhaupt nicht mehr die Kraft gehabt, während ich gerade so halb auf dem Stuhl war. Ich bin komplett runtergestürzt. Ich nehme an, das war der Kreislauf. Kam gerade so eben ans Handy ran und konnte dann hier den Betreuer anrufen und sagen, ich liege hier, ich brauche Hilfe.
20: Hilfe bei Hitze, der Sie nicht entkommen können. Sie trifft kranke, alte und arme Menschen ganz besonders und zunehmend. Wegen des Klimawandels steigt in Deutschland die Zahl der Hitzetage über 30 Grad. Bis 1990 waren es im Schnitt 4 bis 5 solcher Tage. In den letzten 10 Jahren schon mehr als doppelt so viele. Tendenz steigend. Und es gibt immer mehr Hitzetote. 2024 waren es in Europa rund 63.000, davon in Deutschland etwa 3.000. Der ehemalige Bundesgesundheitsminister Karl Lauterbach, SPD, ist Mitglied einer europäischen Kommission, die sich um Klima und Gesundheit kümmert. Sie hat jetzt einen Appell verfasst. Sie fordert, dass die Weltgesundheitsorganisation wegen der Hitzetode den Klimawandel als Gesundheitsnotstand erklären soll.
22: Der Hitzetod ist, wenn man so will, ein anonymer Tod. Das heißt, wir haben in Hitzewellen wie jetzt, haben wir ein paar hundert, möglicherweise ein paar tausend Todesfälle, die sonst nicht eintreten würden. Das sind dann Menschen, deren Herz-Kreislauf-Erkrankungen aus dem Ruder laufen. Das sind Menschen, die dann zum Teil sogar Hitzeschläge bekommen, obwohl das Gott sei Dank noch selten ist.
20: Auch ältere Menschen in Pflegeheimen trifft es. Die Bilanz einer stichprobenartigen Umfrage von Verdi an einem besonders heißen Augusttag aus dem letzten Jahr: Kreislaufprobleme, Stürze und 3 Todesfälle. Viele Pflegeheime in NRW sind aus den 1970er Jahren, nicht auf die Hitze ausgelegt, und heizen sich auf. Die Träger fordern deshalb das Land auf, sie finanziell für die Umrüstung zu unterstützen und eine Gesetzesänderung, die zur energetischen Sanierung verpflichtet.
4: Und auch das gab es noch. Die Bahntickets können kostenlos storniert werden wegen der Hitze. Aber nehmen die Fahrgäste das Angebot an? Und wo könnte die Bahn sonst noch Probleme bekommen bei diesen Temperaturen? Bruno Dietl war am Berliner Hauptbahnhof unterwegs.
0: 15 Meter unter der Erde am Hauptbahnhof liegen die Gleise der Nord-Süd-Bahn. Die Bahnsteige sind voller Menschen. Es ist angenehm kühl. Und trotzdem, auch hier unten, wo gerade alle Fernzüge ankommen und abfahren, wird schon viel gefächert. Marie und Jonas wollen mit ihrem Kind in die Nähe von Kassel, warten auf den ICE Richtung Interlaken. Das Bahnticket wegen der Hitze zu stornieren, zwischendurch haben sie kurz überlegt.
1: Ja, wir haben drüber nachgedacht, wir haben kurz geguckt, was ein Mietwagen kosten würde, haben dann uns tatsächlich die Wetterkarte angeschaut, haben das Gefühl gehabt, nee, das trauen wir der Bahn zu, dass sie uns noch bis dahin, wo wir wollen, hinbringt.
0: Ein paar Meter weiter am Gleis sitzt Linus auf seiner Sporttasche, ist genervt von den 20 Minuten Verspätung, die sein ICE Richtung Hamburg hat. Er hat seinen Aufenthalt im kühleren Norden durch den Hitzestorno verlängert.
2: Ich habe es tatsächlich genutzt, und zwar habe ich nochmal umgebucht und habe dann mit dem Hitzestorno mein Geld, oder krieg hoffentlich noch im Laufe der nächsten Tage wieder. Und eigentlich wäre ich am Montag wieder hierher zurückgefahren, und so fahre ich dann aus Dienstag.
0: Für andere wiederum ist Stornieren oder Verschieben keine Option. Bahnvielfahrerin Tanja wartet auch gerade am Gleis auf den ICE nach Hamburg.
23: Ich muss zu meinen Eltern. Meine Eltern leben in Schleswig-Holstein. Ich fahre immer regelmäßig hin, um mal zu schauen, ob alles in Ordnung ist. Ich hätte es nicht verschieben können.
0: Die Bahninfrastruktur ist der Hitze voll ausgesetzt. Die Deutsche Bahn rät von Fahrten mit dem Fernverkehr am Wochenende ab. Bundesverkehrsminister Patrick Schnieder, der am Hauptbahnhof gerade einen neuen Direktzug Prag-Berlin-Kopenhagen einweiht, sieht die Bahn bei der Vorbereitung auf Extremtemperaturen von über 40 Grad an der Belastungsgrenze.
24: Sie hat sich in den letzten Jahren deutlich verbessert, was zum Beispiel die Klimaanlagen in Zügen angeht. Ab gewissen Temperaturen werden Sie Probleme nicht vermeiden können. Das sehen Sie gerade in Frankreich, dort ist stellenweise Verkehr ganz eingestellt worden, weil Weichen empfindlich reagieren, immer wieder ausfallen können. Bei extremer Hitze und auch Klimaanlagen irgendwann an ein Ende kommen. Es sind mobile Teams auch unterwegs, um schnell eingreifen zu können. Aber man ist nicht gefeit vor allem, was da passieren kann.
0: Lukas Iffländer ist der Bundesvorsitzende des Fahrgastverbands Pro Bahn, ein Bahnauskenner. Den Fernverkehr sieht er durch viele neu angeschaffte ICE-Züge gut auf die Hitze eingestellt. Im Regionalverkehr machen ihm die zu schwachen Klimaanlagen älterer Züge Sorgen, wie sie beispielsweise zwischen Dessau, Berlin und Senftenberg eingesetzt werden. Und dann ist da noch die Infrastruktur. Bei zu großer Hitze können laut Iffländer ältere Stellwerke schlapp machen und Gleise durch die extreme Hitze verbogen werden.
25: Gerade auf den Regionalstrecken, wo wir eben nicht überall Betonschwellen haben, wo die Gleise nicht so modern sind, kann es zu sogenannten Gleiszerwerfungen kommen. Also das Metall dehnt sich aus, das Gleis verbiegt sich dabei. Und dadurch kann es dann sein, dass langsamer gefahren werden kann oder gar nicht gefahren werden kann.
0: Am Montag soll es sich abkühlen. Das freut dann nicht nur Mensch, sondern auch Gleis.
4: Aus Berlin waren das Informationen von Bruno Dietl.

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1: Die Zeit gleich 2.25 Uhr und wir blenden uns ein in das Spiel der Gruppe H, Uruguay-Spanien. Unser Reporter heute ist Florian Winkler.
2: Stimmung hier.
3: Aktuell läuft die Trinkpause im Spiel Uruguay-Spanien. Noch keine Tore, noch keine Highlights. Knapp 24 Minuten sind gespielt. Hatten ein bisschen mehr gehofft von spanischer Dominanz, spanischer Torgefahr. Aber Uruguay muss ja liefern. Die wollen unbedingt in die K.O.-Phase einziehen. Wir haben diverse Abschlüsse, aber die Torgefahr, die ist bislang ausgeblieben. Auch im Parallelspiel Kap Verde, Saudi-Arabien. Noch keine Tore, 0:0 in dieser Gruppe H. Also noch nach wie vor Spannung angesagt am dritten und letzten Spieltag. Damit Spanien aktuell noch auf Rang 1, Uruguay auf 2 punktgleich mit Kap Verde. Und Uruguay, die Mannschaft von Marcelo Bielsa, muss hier unbedingt auf jeden Fall eine Niederlage verhindern, will aber auf jeden Fall Richtung Sieg spielen, tun sich aber im Spiel nach vorne noch richtig, richtig schwer. Werden jetzt auch nochmal eingestimmt, beide Teams von ihren Trainern. Jeder sucht nochmal das Gespräch hier in Guadalajara in Mexiko. Passender Spielort für diese Partie. Die Stimmung hervorragend. 46.000 sind im Stadion und hoffen weiter hier bei diesem 0:0 auf Tore.
1: Vielen Dank, Florian Winkler. Am Abend gab es noch die letzten Spiele in der Gruppe 1. Zwischen Frankreich und Norwegen ging es dabei um den Gruppensieg mit einem klaren Gewinner. Max Seib.
4: Der Vize-Weltmeister ist weiter nicht zu stoppen. Frankreich hat auch sein drittes Gruppenspiel bei dieser Fußball-WM gewonnen. Und wie? Gerade in Halbzeit 1 war es eine Machtdemonstration gegen eine B-11 aus Norwegen. Der überragende Mann des Abends dabei, Ousmane Dembélé, der gleich dreimal traf. Mehr von Holger Dahl.
5: Wir haben einen 4:1-Sieg von Frankreich gegen Norwegen 2. Schade, schade, dass sich nicht die besten Formationen beider Länder miteinander gemessen haben. Und wir haben ein ganz starkes Frankreich gesehen, vor dem sich Deutschland wirklich auch Sorgen machen muss zum Achtelfinale.
4: Denn jetzt ist es klar, sollten Deutschland und Frankreich beide das 16. Finale überstehen, dann bekäme es das DFB-Team im Achtelfinale mit den Franzosen zu tun. Im anderen Spiel in der Gruppe I gewann Senegal deutlich gegen den Irak, am Ende mit 5:0. Die Senegalesen haben damit ihre Chancen deutlich verbessert, als eine der besten Gruppendritten in die K.O.-Phase einzuziehen. Genauer werden Sie das morgen Nacht wissen, dann ist nämlich die Vorrunde bei dieser WM beendet. Und wir wollen jetzt schon mal ein erstes Fazit ziehen. Wie ist dieses Turnier angelaufen, gerade auch was die Atmosphäre angeht? Die Frage an unsere Korrespondentin Nina Barth, wie voll oder leer sind zum Beispiel die Stadien?
6: Die Stadien waren bisher trotz der hohen Preise fast alle ausverkauft. Im Schnitt waren pro Spiel rund 64.000 Zuschauer im Stadion und die Auslastungsquote, die lag laut der FIFA damit insgesamt bei mehr als 99%. Und das, obwohl der durchschnittliche Preis für das günstigste Ticket laut Ticketdata.com im Resale, also auf Wiederverkaufsplattformen, inzwischen von rund 700 auf mehr als 1.000 Dollar gestiegen ist. Am Ende wird es ziemlich sicher die WM mit den meisten Zuschauern aller Zeiten sein, was aber auch daran liegt, dass es die WM mit den meisten Spielen ist.
4: Wir machen weiter mit einem anderen Thema, schauen in den Thüringer Wald. Da haben die deutschen Meisterschaften im Straßenradsport begonnen. Zum Auftakt gab es die Entscheidungen im Zeitfahren. Mehr von Holger Gersker.
7: Knapp und spannend war es bei den Männern beim Sieg von Nils Polit überraschend deutlich bei den Frauen. Die Paris-Roubaix-Siegerin Franziska Koch setzte sich in der Mittagshitze mit 26 Sekunden Vorsprung gegenüber der WM-Sechsten und Titelverteidigerin Antonia Niedermayer durch. Für Franziska Koch nach 2 Meistertiteln im Straßenrennen jetzt die erste Goldmedaille im Zeitfahrmodus und die Fortsetzung einer überragenden Saison. Nils Polit dagegen musste bis zum Zielstrich hart um seinen dritten deutschen Meistertitel im Zeitfahren kämpfen. Dem Kölner sprang noch kurz vorm Ziel die Kette vom Blatt. Letztlich rettete er knapp 2 Sekunden Vorsprung gegenüber Maximilian Walscheid, der Zeit durch einen Fahrfehler einbüßte. Nur wenige hundertste Sekunden dahinter Jascha Sütterlin, während der Titelverteidiger Maximilian Schachmann diesmal nur Vierter wurde.
4: Die Meisterschaften gehen noch bis Sonntag weiter, heißt, alle müssen auch mit der großen Hitze klarkommen, die jetzt am Wochenende wartet. Wegen Temperaturen von bis zu 40 Grad oder vereinzelt sogar mehr sind ja viele Sportveranstaltungen abgesagt worden. Der Ironman in Frankfurt, der soll aber stattfinden, allerdings mit verkürzten Strecken, Simon Schäfer.
8: Der Beginn bleibt erstmal gleich. Es geht also für die Profis um 6.10 Uhr am Langener Waldsee los. Auch die Schwimmstrecke bleibt unverändert, also bei 3,8 Kilometern. Dann geht es aber aufs Rad und da haben wir die erste Verkürzung. Ursprünglich waren 180 Kilometer auf dem Rennrad vorgesehen. Diesen Teil hat man verkürzt. Insgesamt werden es damit 125 Kilometer. Anschließend und abschließend geht es auf die Laufstrecke. Dort war eigentlich die Marathondistanz geplant, also rund 42 Kilometer. Diesen Teil hat man verkürzt bzw. halbiert, also auf 21 Kilometer.
4: Das ist aber bei 40 Grad immer noch eine heftige Distanz.
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2: Um 2.30 Uhr mit Ronald Lessig. In Deutschland war gestern der bislang heißeste Tag seit Beginn der Wetteraufzeichnung im Jahr 1881. Laut dem Deutschen Wetterdienst wurden in Saarbrücken-Burbach 41,3 Grad gemessen. Aus Frankfurt am Main, Gabi Beck.
9: Damit ist der einstige Rekord von 41,2 Grad im Juli 2019 in Tönnesforst und Duisburg geknackt. Meteorologe Tim Gottsch betont aber, dass das Ende der Fahnenstange in der aktuellen Hitzewelle noch nicht erreicht ist. Er rechnet sogar mit rund 42 Grad an manchen Orten in den nächsten Tagen. Höhepunkt wird der Sonntag sein. In der nächsten Woche wird es heftige Schauer und Gewitter geben. Zwar schwül, aber nur noch knapp über 30 Grad.
2: Trotz der vereinbarten Waffenruhe attackieren sich der Iran und die USA offenbar wieder gegenseitig. Der Iran hat nach eigenen Angaben mehrere Stützpunkte der US-Armee in der Region angegriffen. Welche Standorte betroffen sind, ist unklar. Die Führung in Teheran reagierte damit auf Beschuss durch das US-Militär. Das US-Regionalkommando hatte am Abend mitgeteilt, iranische Raketendepots und Radaranlagen bombardiert zu haben. Dies wiederum war ein Vergeltungsschlag, nachdem am Donnerstag ein Frachtschiff in der Seestraße von Hormus unter Beschuss geraten war. Der Iran hatte davor gewarnt, andere Routen durch die Meerenge zu nutzen, als die von Teheran festgelegte. Nach den verheerenden Erdbeben in Venezuela sind hunderte weitere Opfer aus den Trümmern geborgen worden. Laut Parlamentspräsident Rodriguez stieg die Zahl der bestätigten Toten auf 920. Mehr als 3.300 Menschen seien verletzt worden. Zehntausende gelten als vermisst. Wegen einer Protestaktion ist der Fernpass in Tirol heute zwischen 10 und 12 Uhr komplett gesperrt. Die Polizei rechnet mit Rückstaus bis nach Deutschland. Aus Kempten Rupert Waldmüller.
10: Grund für die Demo und die damit verbundene Vollsperrung: der Protest von Anwohnern gegen das Fernpasspaket der Tiroler Landesregierung. Diese plant am Fernpass unter anderem zwei neue Tunnel. Sie sollen die wichtige, aber störanfällige Transitroute schneller, zuverlässiger und sicherer machen. Eine Tiroler Bürgerinitiative läuft Sturm gegen die Pläne. Die Gegner befürchten noch mehr Verkehr als die jetzt schon 5,5 Millionen Fahrten pro Jahr und noch höhere Belastungen für die Anwohner. Die Polizei stellt sich auf lange Rückstaus bis auf die A7 im Allgäu ein und rät von Fahrten Richtung Fernpass ab.
2: Das Wetter in Deutschland: häufig klar, Richtung Westen einzelne Schauer und Gewitter mit Unwettergefahr bei 25 bis 14 Grad. Tagsüber viel Sonne, im Westen und Norden kräftige Schauer mit Unwettergefahr bei 32 bis 42 Grad. Am Sonntag gebietsweise kräftige Schauer und Gewitter, 30 bis 42 Grad, an der Nordsee bis 25 Grad. Am Montag gebietsweise Schauer mit Unwettergefahr, 22 bis 30 Grad. Das waren die Nachrichten.
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11: Die Autobahn 1 Trier Richtung Köln-Koblenz ist zwischen dem Kreuz Wittlich und Wittlich-Mitte wegen hitzebedingter Straßenschäden gesperrt. Die A1 Lübeck Richtung Fehmarn ist zwischen Lübeck-Meusling und Lübeck-Zentrum nach einem Unfall gesperrt. Die A2 Hannover Richtung Berlin ist zwischen Ziesar und Wollin wegen Straßenschäden gesperrt, dadurch staut es sich. Nochmal A2 Berlin Richtung Hannover, die ist zwischen Burg Ost und Burg Zentrum wegen Straßenschäden bis ca. 12 Uhr gesperrt. Eine Umleitung ist eingerichtet. Die A2
1: A20 Lübeck Richtung Kreuz Uckermark ist zwischen Rostock-Südstadt und Dummersdorf wegen einer Fahrbahnerneuerung bis Montag früh 4 Uhr gesperrt. Die A29 Wilhelmshaven-Oldenburg ist zwischen Zetel und Varel-Bockhorn in beiden Richtungen wegen Bauarbeiten bis Montag 5 Uhr gesperrt. Die Umleitung führt über die U25 und die U10. Die A42 Kamp-Lindfort Richtung Dortmund ist zwischen Herne-Krange und Herne-Baukau wegen Brückenarbeiten bis Montag früh gesperrt. Die A43 Wuppertal-Recklinghausen ist zwischen Bochum-Riemke und Kreuz-Recklinghausen wegen Brückenarbeiten bis Montag früh in beiden Richtungen gesperrt. Die Autobahn 553 Bliesheim-Brühl ist zwischen Brühl-Ost und Brühl-Nord in beiden Richtungen bis Montag früh 6 Uhr gesperrt. Und die B31 Freiburg-Donau-Eschingen ist zwischen Kirchzarten und Buchenbach nach einem Unfall in beiden Richtungen gesperrt.
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1: Mit Sven Hasenclever. Die Rentenreform war zweifelsohne das bestimmende Thema in dieser Woche. Zu der geplanten Neuregelung gehört auch, dass die bisherige Altersvorsorge neu aufgestellt werden soll. Wie genau und mit welchen Konsequenzen, darum geht es in der aktuellen Folge von 11KM, dem Tagesschau-Podcast mit Elena Kuch.
12: Wir klären hier heute mal die Fakten zur geplanten Kapitalmarktrente. Wie soll das alles funktionieren? Welche Verantwortung hat der Staat bei solchen Investitionen? Und gibt es eigentlich auch Risiken? Darüber sprechen wir mit Sebastian Schreiber. Er beschäftigt sich mit Themen rund um die Börse und die weltweite Konjunktur für die ARD-Finanzredaktion.
13: Ihre Empfehlungen sind von allergrößter Bedeutung. Für uns, für unseren Sozialstaat, für uns als Wirtschaftsstandort, aber vor allem für uns als Gesellschaft insgesamt.
12: Diese Woche hat ja der Bundeskanzler angekündigt, dass er alle Vorschläge der Rentenkommission umsetzen will.
13: Das von Ihnen vorgeschlagene Paket erfüllt damit zwei Ziele. Die Rente bleibt sicher und die Lasten werden gerecht verteilt über alle gesellschaftlichen Gruppen, über alle Generationen hinweg.
12: Dabei geht es unter anderem darum, dass mehr Menschen einzahlen sollen. Also auch Selbstständige zum Beispiel. Es soll je nach Lebenserwartung ein höheres Renteneintrittsalter geben. Und ein zentraler Punkt, über den wir hier heute reden wollen, von dem, was wir in die Rentenkasse einzahlen, soll ein kleiner Teil jetzt an der Börse angelegt werden. Was ist das Versprechen dahinter?
14: Das Versprechen ist, das klingt jetzt vielleicht ein bisschen dramatisch, aber die Lage ist ja auch dramatisch, wenn es um die Rente geht, dass wir die staatliche Rente ein Stück weit retten können, wenn wir künftig einen Teil der Beiträge an der Börse oder vielleicht besser gesagt allgemein an den Kapitalmärkten anlegen. Das heißt, auch die Bundesregierung, auch die Rentenkommission, die gehen davon aus, dass das Geld, das da vielleicht künftig mal einfließt, dann irgendwann auch Renditen abwirft. Heißt, dass am Ende mehr Geld in der Kasse ist. Und da ist man sich auch sehr sicher, dass die Rechnung langfristig aufgeht. Schauen wir mal drauf, was eigentlich da wirklich neu ist. Die Altersvorsorge hat drei Säulen. Die erste Säule, das ist die gesetzliche Rente. Die zweite Säule, das ist die betriebliche Rente. Die hat nicht jeder. Die haben nur manche, zum Beispiel mit einer Betriebsrente oder einem Pensionsfonds, auf den man Zugriff hat. Das ist also Säule Nummer zwei. Und die dritte Säule, auch ganz wichtig, ist die private Altersvorsorge. Wo sich jetzt wirklich was ändert, das ist die erste Säule, also die klassische gesetzliche Rente. Bislang war die rein umlagefinanziert. Leute haben eingezahlt. Und andere haben aus diesem Geld eben Renten bezogen. Neu ist eben, dass alle Menschen, die in die gesetzliche Rente einzahlen, dann ein Stück weit auch von den Kapitalmärkten abhängen. Da kann es ja mal gut laufen und mal schlecht laufen. Das klingt immer nach dem, ja, weiß ich nicht, großen Kapitalismus vielleicht. Und ich habe da mal mit dem Chef der Deutschen Börse drüber gesprochen, Stefan Leitner. Der sieht da durchaus auch eine soziale Komponente.
15: Es wird so sein, dass alle, und das ist auch eine Frage der sozialen Gerechtigkeit, wirklich an dieser positiven Kapitalmarktdynamik, an dem Zinseszinseffekt, so banal das ja klingt, auch partizipieren können.
12: Was meint er denn, wenn er in dem Zusammenhang von sozialer Gerechtigkeit spricht?
14: Ja, ich würde sagen, da geht es um den Zugang auch zu den Kapitalmärkten. Momentan ist es ja so, dass vor allem die Menschen, die eher wenig Geld haben, vielleicht auch gar nicht die Möglichkeit haben, da mitzumachen. Vielleicht, weil sie denken, es reicht eben einfach nicht. Vielleicht, weil sie sich nicht trauen. Vielleicht, weil es eben kompliziert ist, ein Depot zu eröffnen und so weiter. Und das ändert sich jetzt ja mit der Sache, weil diese Aufgabe übernimmt der Staat. Es ermöglicht dann auch, mit kleineren Beträgen, mit kleineren Löhnen und Gehältern ein Stück weit davon zu profitieren, wenn Geld an der Börse angelegt wird und auf langfristige Sicht da am Ende tatsächlich Renditen entstehen.
12: Gilt das denn für wirklich uns alle, die wir in die Rentenkasse einzahlen, und ab wann soll es damit losgehen?
14: Also ja, muss man sagen, hier geht es wirklich um alle, die in die gesetzliche Rentenversicherung einzahlen. Viele, viele, viele Millionen Menschen in Deutschland, die das betrifft. Da wird es keine Ausnahmen von geben. Und wann geht es los? Also Stand jetzt ist es so, dass ab 2028 0,5% der Bruttolöhne Monat für Monat an die Kapitalmärkte fließt. Der Staat will das aber noch steigern. 2031 sollen es dann 2% sein. Und das ist dann auch erstmal das Maximum.
12: Aktienmärkte, die schwanken ja. Was passiert zum Beispiel, wenn ich in Rente gehe und die Kurse sind total im Keller?
14: Also was man generell sagen kann, der Erfolg dieses Modells hängt schon davon ab, ob sich das Investment am Finanzmarkt am Ende eben auch lohnt. Und das heißt, wenn es an der Börse nicht gut läuft, dann wird sich das in den Renten widerspiegeln. Die werden dann natürlich geringer ausfallen, als wenn es eine höhere Rendite geben würde. Die Kommission, die Bundesregierung eingesetzt hat, die schreibt das auch ganz deutlich im Bericht. Da schreibt sie nämlich, die Wertentwicklung der Kapitalanlage muss transparent kommuniziert werden, auch in schwierigen Marktphasen. Heißt, rein theoretisch ist es denkbar, dass diese Einlagen auch an Wert verlieren. Solche Phasen kann es geben, aber ganz wichtig, das System ist ja darauf ausgelegt, dass man langfristig anlegt, bestenfalls über einige Jahrzehnte. Und die Erfahrung zeigt, dass die Wahrscheinlichkeit sehr, sehr hoch ist,

0: springen durch diese Kapitalmarktrente?
1: Ja, das können wir uns gerne mal anschauen. Also ich habe jetzt zum Beispiel mal rausgesucht, das durchschnittliche Gehalt einer Frau in Deutschland, die Vollzeit arbeitet. Laut Statistischem Bundesamt lag das zuletzt so bei knapp 4.500 Euro im Monat. Das nehmen wir jetzt mal als Grundlage.
0: Brutto, ne?
1: Brutto, genau. Also faktisch vor Steuern. Jetzt haben wir uns ja gemerkt, 2% von diesem Gehalt sollen künftig an die Kapitalmärkte fließen. Das wären dann 90 Euro im Monat. Das ist jetzt natürlich entscheidend, wie hoch ist die Rendite am Kapitalmarkt. Da kann man jetzt keine sichere Aussage drüber treffen. Nehmen wir einfach mal an, diese Rendite liegt durchschnittlich bei 5% im Jahr über all die Jahre, in die man einzahlt. Und dann noch ganz wichtig, wie lange zahlt man ein? Du hast gesagt, so Mitte 30, sagen wir vielleicht mal, die ist 38 und zahlt noch 30 Jahre in die Rente ein, geht also voraussichtlich dann mit 68 in Rente. So, jetzt habe ich mal den Renditerechner bemüht und dann sehen wir, nach den Jahren hat sie gut 32.000 Euro von ihren Löhnen einbezahlt. Sie hat aber mehr als 41.000 Euro dazu bekommen, praktisch aus den Renditen, aus den Zinsen, macht summa summarum fast 74.000 Euro Guthaben. Nach dieser Zeit 2% vom Bruttolohn, 30 Jahre eingezahlt. So, und dann kommt es natürlich darauf an, wie lange lebt man dann noch? Da geht es um die Lebenserwartung. Die wird so ein bisschen zugrunde gelegt für die Frage, wie viel monatliche Auszahlung kommt dabei dann raus. Und da landen wir bei ihr so bei ungefähr 300 Euro im Monat. Das ist also das Geld, das zusätzlich kommt durch diese Kapitalrente.
0: On top auf die Rente.
1: On top, genau. Das hätten wir nicht, wenn es nicht diese Kapitalrente geben würde. So. Und die Rendite ist dabei ein total entscheidender Faktor. Denn wir können das natürlich jetzt einfach auch mal variieren. Und mal angenommen, die Rendite ist im Durchschnitt 7%. Das ist eine Zahl, die ja ganz häufig genannt wird, wenn es um so durchschnittliche Renditen am Aktienmarkt geht. Weil das ist eine Zahl, die wir eben in der Vergangenheit gesehen haben bei breit gestreuten, breit angelegten Fonds. Mal angenommen.
0: Über die letzten Jahrzehnte.
1: Genau, mal angenommen, es kommt jetzt wirklich zu diesen 7%, dann könnte sie sogar 430 Euro im Monat mehr bekommen. Das wird sich dann also nochmal mehr rechnen. Also wir sehen, die Rendite hat einen großen Einfluss.
0: Und diese Erträge aus der Rendite, die kriegt dann auch wirklich jeder individuell?
1: Genau, im Prinzip kommt es natürlich darauf an, wie hoch ist dein Gehalt ausgefallen, also wie viel prozentual von deinem Bruttolohn ging über die Zeit da rein. Und dann gibt es noch eine andere Komponente, die da wichtig ist, nämlich der Staat oder die Rentenkommission wird möglicherweise auch verschiedene Optionen offen lassen, wo man dieses Geld rein investiert. Werden wir sicher auch gleich noch drüber sprechen, wohin das Geld fließt. Aber das ist an der Stelle wichtig, weil es gibt schon ein individuelles Konto, sage ich jetzt mal, wo jeder drauf einzahlt. Das ist nicht vergleichbar mit einem Depot bei einer Bank, wo man vielleicht selber in Aktien investiert, weil an das Geld komme ich nicht ran. Ich kann jetzt also nicht auf halbem Wege sagen, ach, ich habe jetzt mal 15 Jahre in diese Kapitalrente einbezahlt, jetzt reicht's mir eigentlich, ich will jetzt praktisch den ganzen Betrag, der da drauf liegt, haben. Gerade stehen die Börsen doch so super, ich buche das jetzt ab, ich brauche jetzt den ganzen Betrag, weil ich mir irgendwas Schönes kaufen will. Das geht also nicht. Also es geht im Prinzip wirklich darum, bis zum Renteneintritt das zu besparen und dann errechnet sich eine individuelle Zusatzrente, je nachdem, wie viel Geld zum Zeitpunkt X da eben dann drin liegt.
0: Unter Ökonomen gilt das ja geradezu als alternativlos, dass unsere Rentenbeiträge, dass die Rente an die Börse oder an die Kapitalmärkte geht. Warum eigentlich?
1: Das Grundproblem ist ja, die Menschen werden immer älter. Die geburtenstarken Jahrgänge, das sind die berühmten Babyboomer, die Boomer, die gehen jetzt zunehmend auch in Rente und wir haben einfach nicht genügend junge Leute, die dazukommen, Rentenbeiträge zahlen, die das Ganze auffangen würden. Dieser demografische Wandel, den ich gerade geschildert habe, der hat ja auch Auswirkungen auf unsere Wirtschaft an sich beziehungsweise auf die Stärke der Wirtschaft. Mal angenommen, die Wirtschaft würde sehr, sehr stark wachsen. Die Unternehmen wären sehr erfolgreich, würden mehr erwirtschaften, die Löhne würden steigen. Dann wird sich ja auch die Rentenkasse freuen, denn die Rentenbeiträge gehen ja prozentual davon ab. Aber auch danach sieht es momentan nicht aus. Da gibt es Prognosen von Wirtschaftsforschern, die sind da relativ zurückhaltend, was das Wachstum in der Zukunft angeht. Einfach weil uns auch da die Menschen fehlen, auch weil es in Deutschland an Investitionen geht. Der Standort an sich ist nicht mehr so attraktiv. Also auch über die Wirtschaft hätte man das Rentensystem wahrscheinlich nicht retten können. Und daher war der Druck, da jetzt irgendwie zu reagieren und diese Komponente mit dazuzunehmen als Chance, einfach sehr, sehr groß.
0: Ich habe das Gefühl, wenn man so die Medien verfolgt, dass alle durch die Bank weg die Kapitalmarktrente total abfeiern. Aber gibt's denn auch kritische Punkte?
1: Also es gab jetzt erstmal positives Feedback für diese Gruppe von Fachleuten, die gesagt haben, ja, da habt ihr euch schon was Gutes überlegt, wir müssen was tun und das ist ein Schritt, den wir machen können. Aber wie es in Deutschland so ist, jetzt sind wir in so einer Phase, wo es dann auch kleinteilig wird, wo man sich die Details mal anschaut.
2: Kritik kommt vor allem von den Arbeitgebern, konkret daran, dass deren Anteil an den Rentenbeiträgen erhöht werden soll, um die Kapitalrente zu finanzieren.
1: Diese 2%

0: Assistent, um die es da geht, die teilen sich auf. Hälftig trägt das der Versicherte, muss man also selber abdrücken von seinem Lohn, aber die andere Hälfte, die trägt der Arbeitgeber. So ist es zumindest geplant.
1: Diese Belastung muss ausgeglichen werden, forderte Steffen Kampeter, Hauptgeschäftsführer des Arbeitgeberverbandes im Deutschlandfunk.
2: Sollte der Staat dieses machen, kann eigentlich nur unsere Forderung sein, dass wir eine Entlastung in anderen Bereichen kommen. Da gibt es hinreichende Möglichkeiten im Steuer- und Abgabensystem.
0: Also mein Gefühl ist, da zum Beispiel wird es politisch sicher nochmal eine Debatte geben, wo man sagt, wie können wir da vielleicht einen Ausgleich schaffen, dass die Belastung für die Unternehmen nicht zu groß wird. Und Kritik kommt natürlich, das ist ein bisschen erwartbarer, würde ich sagen, von den Sozialverbänden in Deutschland, die sagen, mit diesem Geld der Menschen sollte man nicht spekulieren. Das ist einfach zu schlecht planbar. Wie entwickelt sich die Lage an den Finanzmärkten? Wir sind zu abhängig von Krisen, die da entstehen. Das können wir nicht machen. Wir müssen eine andere Lösung finden. Also ja, es gab jetzt erstmal ja fast schon eine Begeisterung, muss man sagen, dass zumindest wirklich da ein Vorschlag auf dem Tisch liegt, mit dem viele gut leben können. Das habe ich auch gesehen. Aber jetzt muss man mal schauen, was politisch wirklich draus wird. Denn umgesetzt sind diese ganzen Vorschläge ja noch nicht. Die Bundesregierung will das zwar machen, aber jetzt müssen wir mal schauen, wie das in den nächsten Monaten wirklich konkret läuft und ob dieses Paket, das jetzt auf dem Tisch liegt, dann auch wirklich so kommt.
3: Wenn es um diese Kapitalmarktrente geht, da wird ja immer Schweden als Beispielland genommen. Also es wird ja schon von der Schwedenrente gesprochen.
4: Dort wurde das Rentensystem vor gut 25 Jahren umgestellt. Und seitdem setzen die Skandinavier bei der Altersvorsorge auch auf den Aktienmarkt.
3: Wie funktioniert es da und wie konnten Rentnerinnen und Rentner in Schweden davon bereits profitieren?
0: Ja, das System in Schweden ist ohne Zweifel, Elena, das Vorbild für diese Kapitalrente. Das funktioniert da auch ganz ähnlich. Über den Anteil der Löhne, die reinfließen, haben wir gesprochen. Der ist in Schweden sogar noch ein bisschen höher.
5: 2,5% des Einkommens werden für jeden am Kapitalmarkt angelegt.
0: In Schweden heißt das ganze Ding Prämienrente. Gibt es seit 1998 und insgesamt hat man auch gute Erfahrungen damit gemacht, wenn es um die Rendite geht. Auch das hat mir der Chef der deutschen Börse erzählt, Stefan Leitner.
6: Im Durchschnitt sind dort Renditen von 10% erreicht worden. Das muss man sich mal vor Augen führen. Selbst wenn das 5%, 6% sind, dann ist das einfach ein großer Betrag.
0: Man muss aber auch beachten, das ist auch ganz wichtig, dass in Schweden sich noch mehr Dinge unterscheiden. Zum Beispiel sind die da sehr, sehr stark aufgestellt, wenn es um eine betriebliche Altersvorsorge geht.
5: Das schwedische Rentensystem besteht aus drei Säulen. Der staatlichen Rente, einer Betriebsrente der Firma und privatem Sparen.
0: Eine betriebliche Altersvorsorge, zum Beispiel eine Betriebsrente oder ein Pensionsfonds, das ist in Schweden sehr, sehr verbreitet, haben fast alle Menschen dort. In Deutschland ist es übrigens nur jeder Zweite. Und auch das macht die Rente in Schweden ein bisschen stärker als hier in Deutschland. Da geht es also nicht nur um diese Kapitalrente. Und noch was ist wichtig.
5: Wer möchte, kann selbst einen Fonds auswählen.
0: Die Schweden können nämlich mitbestimmen, wohin soll mein Geld fließen aus diesem kapitalgedeckten Teil. Die haben da mehrere hundert Fonds zur Auswahl, die sind ein bisschen unterschiedlich ausgerichtet. Die bringen auch ein bisschen unterschiedliches Risiko mit.
5: Ansonsten landet man automatisch im staatlichen Standardfonds AP7, der unter anderem in weltweite Aktien investiert.
0: Es gibt auch so eine Art Standardvariante, die wird es in Deutschland auch geben. Die bekommt man, wenn man praktisch nichts macht. Aber da gibt es schon eine große Wahlfreiheit für die Menschen in Schweden und möglicherweise kommt das auch in Deutschland so. Ist aber noch nicht ganz klar, was wir da im Angebot haben, wie diese Fonds am Ende aussehen. Da gibt es noch sehr, sehr viel Arbeit für die Bundesregierung, das jetzt letztendlich auszugestalten.
3: Ja, was weiß man denn schon darüber, wie das in Deutschland stattfinden soll? Ich möchte ja tatsächlich schon ganz gerne wissen, wo mein Geld angelegt wird, also ob das zum Beispiel in Rüstungsunternehmen oder so fließt.
0: Es wird eben dieses Standardangebot geben, ein Fonds, der aus unterschiedlichen Bestandteilen bestehen wird. Da werden sicherlich Aktien drin liegen von Unternehmen, ganz klassisch, wie man sich das so vorstellt, aber eben auch andere, ich sage jetzt mal, Optionen, die es am Finanzmarkt gibt, also zum Beispiel Anleihen oder festverzinsliche Papiere. Klingt jetzt sehr technisch, aber es gibt natürlich am Finanzmarkt unterschiedliche Dinge, in die man letztendlich investieren kann. Und die bringen eben auch ein unterschiedliches Risiko mit. Die Rentenkommission hat da schon ein paar Bedingungen festgeschrieben, die sie wichtig findet. Zum Beispiel schreibt sie, das Kapital muss möglichst breit gestreut angelegt werden, um die Risiken einfach auszugleichen. Und es geht auch darum, dass es in unterschiedlichen Ländern zum Beispiel angelegt wird. Man merkt also schon, das Geld bleibt nicht unbedingt hier nur bei uns in Deutschland. Das Ausland wird man wohl auch mit einbeziehen. Und dann noch ein Zitat, das ich ganz spannend finde aus diesem 80-seitigen Bericht der Kommission. Dabei sind politische Festlegungen zur Anlagepolitik und ein Ausschluss bestimmter Länder oder Branchen zu vermeiden. Und da, Elena, sind wir ja auch wieder bei deiner Frage. Zum Beispiel Rüstungskonzerne und so weiter, sind die damit vertreten? Da will sich die Kommission erstmal nicht festlegen. Sie schreibt aber weiter, sehr wohl können und sollen nach sorgfältiger Einzelfallprüfung unethische Investitionen ausgeschlossen werden. Ich versuche es mal zu übersetzen. Man könnte vielleicht sagen, alles scheint erstmal möglich. Es kommt eben darauf an, wie sich der Verwalter des Geldes im Einzelfall entscheidet.
3: Okay, also es bleibt zu beobachten, wo unser Geld angelegt wird. Aber das ist ja auch wirklich eine große Verantwortung, die die Rentenkassen dann da haben. Also ich recherchiere ja auch immer mal wieder mit internationalen Kolleginnen und Kollegen zusammen und auch mit schwedischen Kolleginnen. Und da kommt es schon immer mal wieder vor, dass die Recherchen auch machen dahingehend, wo diese Rentengelder landen, ob die eben auch bei Unternehmen landen, die sich nicht so korrekt verhalten, wo es dann auch eben gilt, Missstände aufzudecken. Und auch in diesem Jahr, da hat ein Journalistenteam in Schweden den größten Journalistenpreis gewonnen, weil sie eben aufgedeckt haben, dass Gelder, Rentengelder in dieses Unternehmen Northvolt gesteckt wurden. Das kennen wir ja auch. Die haben so Fabriken gebaut für Batterien für E-Mobilität, auch in Norddeutschland. Dann haben sie Insolvenz angemeldet und da sind jetzt umgerechnet 6 Millionen Euro aus der schwedischen Rentenkasse flöten gegangen. Die sind einfach weg. Kann man denn das Geld überhaupt durchweg sozialverantwortlich anlegen?
0: Das kann man nicht garantieren. Nein, da gibt es einfach auch ein altes Problem. Je strenger man diese Maßstäbe jetzt ansetzt für zum Beispiel soziales oder vielleicht auch ökologisches Investment, desto weniger Unternehmen bleiben da am Ende übrig, die diesen Maßstäben überhaupt gerecht werden. Und dann wiederum ist es halt sehr schwer, das Geld wirklich breit zu verteilen. Also wenn du wirklich nur ein paar Unternehmen findest, wo du sagst, hier bin ich mir sicher, da passiert nichts, dann kannst du das Geld halt nicht so wirklich gut streuen. Und damit steigt natürlich auch wieder das Risiko. Das ist ja genau das, was wir nicht wollen, zu viel Geld in einzelne Unternehmen zu stecken, von denen wir dann abhängig sind. Also lieber mehr Unternehmen nehmen und das Geld breiter verteilen. Es gibt natürlich Bereiche, wo man sich drüber streiten kann, wie zum Beispiel Rüstungsunternehmen. Da sagen ja viele, da möchte ich nicht rein investieren. Das muss dann der Verwalter im Einzelfall eben entscheiden. Aber so eine Absicherung, eine hundertprozentige Sicherheit, dass es dann nicht zu solchen Skandalen kommt, wie zum Beispiel in Schweden, wo es um dieses Northvolt-Unternehmen ging, das kann man nicht garantieren. Die Rentenkommission schreibt, sie sieht ein Risiko, dass es da zum Beispiel auch zu politischer Einflussnahme kommen könnte. Da geht es ja um so viel Geld. Mhm. Könnte ja auch praktisch sein, für die Politik zu sagen, komm, da gibt es ein Unternehmen, das wollen wir jetzt mal pushen, schieb doch das Geld dahin. Und genau das soll eben nicht passieren. Da soll es eben eine Gruppe von Expertinnen und Experten geben, die unabhängig agieren und unabhängig auch diese Investmententscheidung dann treffen.
3: Okay, also es bleibt wirklich spannend und ich höre da auch schon unsere nächste 11KM-Folge dazu, wenn dann feststeht, welche Kriterien es da geben wird und wo das Geld am Ende überall angelegt wird. Für wie wahrscheinlich hältst du das denn, dass das jetzt wirklich ab 2028 kommt?
0: In der Bundesregierung aus Union und SPD, da ist der politische Druck und auch der politische Wille sehr, sehr groß, das so umzusetzen. Und man hat ja auch das sehr stark wahrgenommen, wie zufrieden jetzt erstmal alle mit diesen Vorschlägen waren. Das heißt aber nicht, dass nicht auf diesem Weg dahin noch irgendwas passieren kann, das diesen ganzen Prozess noch mal ein bisschen aufhält, weil es sicherlich in den Details, in den Kleinteilen auch mal Gruppen geben wird, die mit einzelnen Punkten nicht einverstanden sind. Also ich würde jetzt mal vermuten, das Paket kommt so und man möchte auch Gas geben, das in dieser Legislaturperiode irgendwie noch anzuschieben. Aber ob es dann wirklich 2028 so in der Form kommt, kann man natürlich nicht sicher sagen. Aber ich würde mal sagen, die Chancen stehen ganz gut.
3: Und rettet die Börse denn dann jetzt wirklich unsere Rente?
0: Tja, das klingt natürlich ein bisschen pathetisch, ne? Rettet das die Rente? Also ich würde jetzt mal sagen, das ist vielleicht ein bisschen zu groß gefasst, ne? Das klingt so ein bisschen so Ende gut, alles gut. Jetzt haben wir ja eine Lösung gefunden. Wir gehen einfach an die Börse, die Rente ist gerettet und wir freuen uns alle drüber. Aber man übersieht vielleicht am Ende auch, dass wir ja weiterhin vor großen Problemen stehen. Dazu gehört zum Beispiel, dass wir alle mehr belastet werden, um dieses Problem am Ende irgendwie zu lösen. Das bedeutet, die Rentenbeiträge, die werden ja auch erstmal steigen wahrscheinlich, ne? Also wir haben dann erstmal weniger netto vom Brutto, ne? Dieser berühmte Satz. Also wir werden das erstmal auch im Portemonnaie merken. Das geht jetzt nicht wie von Zauberhand und die Aktienmärkte schießen in die Höhe und die Rente steht wieder besser da. Das wird lange dauern. Die Rentenbeiträge werden absehbar steigen. Die Kommission geht ja davon aus, dass die Kapitalrente das Rentenniveau dann ab 2040 so in dem Dreh dann irgendwann stützen kann und es danach in den kommenden Jahrzehnten auch kontinuierlich steigt. Das heißt, das ist jetzt wirklich eine Entscheidung für die nächste Generation, die bald in Rente gehen. So ehrlich muss man sein, die werden davon nicht mehr allzu viel haben. Und alle Fachleute sind sich einig, ohne die anderen Aspekte, also zum Beispiel höheres Eintrittsalter, mehr Beitragszahler in der gesetzlichen Rente und, würde das am Ende auch nicht funktionieren. Die Börsen allein können die Rente also nicht retten, würde ich sagen, aber sie spielen eine große Rolle.
3: Da steht ja jetzt für uns alle ein totaler Kulturwandel bevor. Die Deutschen sparen doch eigentlich am liebsten ihr Geld unterm Kopfkissen. Wir sind die Barzahlernation Nummer 1. Und jetzt werden quasi alle Leute dazu verpflichtet, an die Börse zu gehen. Was sagst du? Ist Deutschland bereit für den Börsengang?
0: Ja, also ich würde sagen, es ist Zeit. Wir können uns das trauen. Man darf ja auch nicht vergessen, es sind 2% von den Bruttolöhnen. Der Löwenanteil der Rentenbeiträge, der fließt ja weiterhin in die sichere, umlagefinanzierte Rente. Das bleibt. Wir fangen jetzt also nicht auf einmal an, in einem Casino zu zocken mit unseren Renten. Ein kleiner Teil fließt dahin, der Großteil eben nicht. Ich glaube, das ist ein ganz wichtiger Punkt. Wir können uns das trauen. Und wenn wir mal nach Schweden schauen, wir haben ja schon über das Land gesprochen, da muss man auch feststellen, wenn wir das vor 30 Jahren schon genauso gemacht hätten, dann wären heute viele, viele Milliarden
3: hätten wir die 10%
0: mehr in
3: Rendite.
0: Der Rentenkasse gelandet. Ne? Aber das ist alles vergossene Milch. Wir müssen jetzt halt von vorne anfangen. Das heißt aber auch, wir müssen geduldig sein. Das ist ein Modell, das wirklich ganz klar auf die Zukunft ausgerichtet ist, das zwar einige Risiken mitbringt, aber eben am Ende auch die Chance, dass wir in Sachen gesetzliche Rente doch nochmal die Kurve bekommen.
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1: Gleich 2.58 Uhr und hier heißt es immer noch Spanien gegen Uruguay. Da ist zwar gerade Halbzeit, aber vorher ist dort so einiges passiert im 66. Spiel der Gruppe H. Florian Winkler.
2: Bahnt sich in dieser Gruppe H bei dieser Fußball-Weltmeisterschaft tatsächlich eine dicke, dicke Überraschung an. Großes Fragezeichen in den beiden Spielen ist Pause, aber Kap Verde aktuell 0:0 gegen Saudi-Arabien auf Rang 2, weil Spanien mit 1:0 führt gegen Uruguay und das völlig kurios. 42. Minute, Uruguay hatte sehr viel im Griff, sehr unangenehm, extrem giftig, eklig in den Zweikämpfen. Das hatte Spanien nicht so auf dem Schirm, das liegt den Spaniern auch nicht so. Und die Uros haben sich Chance um Chance in ihr Spiel, zumindest nicht keine klare, aber Offensivaktion immer mal wieder gefährlich, vor allem über die vorne. Araujo, Núñez immer mal wieder gefährlich im 16er. Der Furia Rocha und dann 42. Alex Baena, wieder mal ein böser Patzer von Keeper Muslera, der Urus. Denn Llorente setzt sich rechts in Szene, flankt in den Strafraum und dann steht da Alex Baena aus gut 13 Meter zentral und aus der Drehung schießt er aufs Tor, aber viel zu schwach und trotzdem ist er nicht platziert und der Schuss nicht scharf. Der Keeper lässt ihn über seine Hände, nämlich Fernando Muslera, ins Netz gleiten. Absolute Slapstick-Aktion bringt seine Mannschaft gehörig unter Druck. Denn Uruguay aktuell mit nur 2 Punkten in der Gruppe H auf Rang 3 würde wahrscheinlich ausscheiden, nicht in die K.O.-Phase einziehen, stattdessen die Kap Verde. Und das wäre natürlich eine Riesenüberraschung, wenn die plötzlich dann das schaffen würden, ins 16. Finale einzuziehen. Alles noch Zukunftsmusik. Gleich startet die zweite Halbzeit und Uruguay mit dem 0:1 gegen Spanien gehörig unter Druck.

0: Jetzt sollten ja eigentlich die Nachrichten zu hören sein, beziehungsweise der schöne...
1: Um 3 Uhr ja. Mit Ronald Lessig. Das US-Militär hat neue Angriffe gegen Iran geflogen. Das Ziel der Angriffe seien Raketen- und Drohnenstellungen sowie Küstenradaranlagen gewesen. Das teilte das US-Regionalkommando mit. Aus Washington Samuel Jakisch.
2: Den Angaben zufolge seien die Schläge eine Reaktion auf den iranischen Drohnenangriff vom Vortag gewesen. Am Donnerstag war ein Frachtschiff, das in der Seestraße von Hormus unter der Flagge von Singapur unterwegs war, beschossen worden. US-Präsident Donald Trump hatte erklärt, dieser Angriff sei ein Verstoß gegen die vereinbarte Waffenruhe zwischen den USA und Iran gewesen. Das Regime des Iran hatte die für den Welthandel wichtige Straße von Hormus über mehrere Wochen blockieren lassen, nachdem die USA und Israel Iran Ende Februar angegriffen hatten.
1: Unterdessen hat auch der Iran nach eigenen Angaben mehrere Stützpunkte der US-Armee in der Region angegriffen. Welche Standorte betroffen sind, ist unklar. In Deutschland war gestern der bisher heißeste Tag seit Beginn der Wetteraufzeichnungen im Jahr 1881. Der Deutsche Wetterdienst hat nach vorläufigen Angaben in Saarbrücken-Burbach einen Höchstwert von 41,3 Grad Celsius gemessen. Der vorherige Hitzerekord von 41,2 Grad war im Juli 2019 in Nordrhein-Westfalen erreicht worden. Deutschlandweit gilt derzeit eine Hitzewarnung. Fast 3 Tage nach dem schweren Erdbeben in Venezuela schwindet die Hoffnung, in den Trümmern noch Überlebende zu finden. Die Zahl der Toten ist auf mehr als 900 gestiegen. Nach Angaben der Vereinten Nationen werden noch mehr als 50.000 Menschen vermisst. In dem am schlimmsten betroffenen Bundesstaat La Guaira hat inzwischen das Militär die Kontrolle übernommen. Am Mittwoch hatten 2 verheerende Erdstöße Venezuela erschüttert und massive Schäden verursacht. Bei der Fußball-Weltmeisterschaft ist Frankreich als Gruppensieger in die K.O.-Runde eingezogen. Der Vize-Weltmeister hatte am Abend einen klaren Erfolg über Norwegen gefeiert. Aus dem ARD-WM-Team Michael Küster.
3: Mit 4:1 haben die Franzosen eine norwegische B-Elf geschlagen und sich damit Platz 1 in Gruppe I gesichert. Dreifacher Torschütze war Ousmane Dembélé von Paris Saint-Germain. Im zweiten Spiel des Abends hat sich der Senegal mit 5:0 über den Irak durchgesetzt, der damit die Heimreise antreten muss. Die besten Karten in Gruppe G hat Ägypten, das es am frühen Morgen mit dem Iran zu tun bekommt. In der zweiten Partie steht das bislang enttäuschende Belgien unter Zugzwang. Gegen Neuseeland brauchen die Europäer dringend einen Sieg. Los geht's jeweils um 5 Uhr.
1: Das waren die Nachrichten. Das Wetter in Deutschland. Tagsüber viel Sonne, im Westen und Norden Schauer mit Unwettergefahr bei 32 bis 42 Grad. Am Sonntag gebietsweise Schauer und Gewitter 30 bis 42 Grad, an der Nordsee 25 Grad. Es ist 3.03 Uhr.
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0: Die Autobahn 1 Trier Richtung Köln-Koblenz ist zwischen dem Kreuz Wittlich und Wittlich-Mitte wegen hitzebedingter Straßenschäden gesperrt. Die A2 Hannover Richtung Berlin ist zwischen Ziesar und Wollin wegen Straßenschäden gesperrt, dadurch staut es sich. Die A2 Berlin Richtung Hannover ist zwischen Burg Ost und Burg Zentrum wegen Straßenschäden bis ca. 12 Uhr gesperrt. Eine Umleitung ist eingerichtet. Die A20 Lübeck Richtung Kreuz Uckermark ist zwischen Rostock Südstadt und Dummersdorf wegen einer Fahrbahnerneuerung bis Montag früh 4 Uhr gesperrt. Die A29 Wilhelmshaven-Oldenburg ist zwischen Zetel und Varel-Bockhorn in beiden Richtungen wegen Bauarbeiten bis Montag 5 Uhr gesperrt. Die Umleitung führt über die U25 und die U10. Die A42 Kamp-Lindfort Richtung Dortmund ist zwischen Herne-Krange und Herne-Baukau wegen Brückenarbeiten bis Montag früh gesperrt. Die A43 Wuppertal-Recklinghausen ist zwischen Bochum-Riemke und Kreuz-Recklinghausen wegen Brückenarbeiten bis Montag früh in beiden Richtungen gesperrt. Und die A553 Bliesheim-Brühl ist zwischen Brühl-Ost und Brühl-Nord in beiden Richtungen bis Montag früh 6 Uhr gesperrt. Dort wird an Hochspannungsleitungen gearbeitet.
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0: Die kommt vom Norddeutschen Rundfunk in Hamburg. Am Mikrofon begrüßt sie Sven Hasenclever. Die Hitzewelle in Deutschland steuert auf ihren Höhepunkt zu. An etlichen Orten werden am Wochenende mehr als 40 Grad erwartet. Wer mitten in der Stadt wohnt, hat es oft nicht leicht, dieser Hitze überhaupt zu entfliehen. Moritz Ochsmann vom Deutschen Institut für Urbanistik arbeitet im Team Klimaanpassung und Stadtökologie. Mein Kollege Sebastian Ottowitz hat ihn gefragt, wie gut unsere Städte auf Hitze eingestellt sind.
5: Da kann man im Prinzip, sag ich mal, so zwei große Stränge erkennen. In Deutschland hat sich die Diskussion um Hitze und Hitzeschutz in den Kommunen sehr lange um Infrastruktur gedreht, also sogenannte blau-grüne Infrastruktur im öffentlichen Raum. Das meint eben mehr Begrünung, auch Wasserspiele, also dass man eben versucht, mit naturnahen Wegen sozusagen die Städte auf Hitze, aber auch auf andere Klimaextreme wie Starkregenereignisse anzupassen. Und wenn wir aber den Blick ins europäische Ausland werfen, insbesondere nach Frankreich, dann sehen wir, dass Hitze dort auch schon deutlich länger auch als soziales Problem gesehen wird. Also, dass wir eben vor allem auch auf Risikogruppen schauen müssen, wie ältere Menschen, chronisch Kranke, auch Kleinkinder, Schwangere, wohnungslose Personen. Und viele von denen halten sich gar nicht so viel im öffentlichen Raum auf. Man sagt, so 90% unserer Zeit verbringen wir eigentlich zu Hause oder am Arbeitsplatz. Und das gilt natürlich für Personen in Pflegeheimen, Krankenhäusern, Schulen, Kitas und so weiter, umso mehr.
6: Heißt das dann nicht im Umkehrschluss, dass Hitzeschutz dann auch zu 90% meine Privataufgabe ist oder die Aufgabe des Arbeitgebers?
5: Das würde ich so nicht sehen. Also es ist entscheidender eigentlich, dass wir über eine Sensibilisierung und Aufklärung zum einen in der Gesamtbevölkerung, aber auch vor allem bei den Personen, die mit diesen Risikogruppen arbeiten, also Pflegepersonal in Schulen und in Kitas, Betreuungspersonal, Streetworker, die wohnungslose Menschen aufsuchen und so weiter, Hausärzte, Apotheken, das sind sogenannte Multiplikatoren, die mit den Städten zusammenarbeiten müssen, um diese Risikogruppen eben vor Hitze zu schützen. Und solche Maßnahmen finden sich in sogenannten Hitzeaktionsplänen wieder. Ja, das sind so Grundbausteine für den kommunalen Hitzeschutz. Und die andere Seite, sage ich mal, der Medaille, und beides ist notwendig, zielt eben auf den klimaangepassten Umbau oder die Klimaanpassung in den Städten eben ab, vor allem durch Entsiegelung, Begrünung. Aber das sind Projekte, die sind notwendig, das möchte ich unterstreichen, aber die brauchen eben viel Zeit und wirken häufig auch nur lokal begrenzt. Die Menschen müssen auch in ihren Wohnungen und am Arbeitsplatz und so weiter vor Hitze natürlich geschützt werden.
6: Wenn heutzutage neue Stadtteile angelegt werden, wenn Wohnsiedlungen geplant werden, was wird da mit dem heutigen Wissen anders gestaltet als früher?
5: Es wird viel über die Schwammstadt gesprochen. Das ist ein planerisches Konzept, was eben darauf abzielt, dass Städte quasi wie ein Schwamm funktionieren. Das heißt, wenn zu viel Regen fällt, durch Starkregenniederschläge beispielsweise, dann sind diese Stadtteile in der Lage, beispielsweise durch Mulden-Rigolen-Systeme, Gründächer und andere, auch angepasste Kanalstrukturen, eben dieses Wasser nicht sofort wie Abwasser in die Kanalisation zu leiten und diese damit im Zweifelsfall auch zu überlasten, sodass es zu Überschwemmungen kommt, sondern dieses Wasser eben zwischenzuspeichern und bei starker Hitze und Trockenheit, wie wir es jetzt haben, eben abzugeben. Und das ist auch deswegen extrem wichtig, weil nur grünes Stadtgrün, also nur grünes Stadtgrün kann auch kühlen, durch Verdunstungskälte. Wenn alles vertrocknet ist, weil kein Wasser zur Verfügung steht, dann haben diese Pflanzen und Bäume und Grünflächen auch keine Kühlleistung mehr.
6: Jetzt wohne ich aber vielleicht in einer engen Straße ohne viel Grün, in Häuserblöcken, die nach dem Zweiten Weltkrieg schnell hochgezogen wurden. Wie können solche Wohngegenden jetzt noch nachrüsten, also besser für Hitzetage sich wappnen?
5: Ja, das ist nicht ganz einfach, aber auch hier gibt es natürlich die Möglichkeit, durch beispielsweise Dach- und Fassadenbegrünung nachzurüsten oder halt eben zusätzliches Stadtgrün vor die Gebäude auch zu bekommen. Häufig bestehen hier aber Zielkonflikte in der Stadtplanung. Also das heißt, wir wollen bezahlbaren Wohnraum schaffen, wir haben hart umkämpfte Parkplätze und Verkehrsflächen. Das ist eben immer ein Zielkonflikt, der zuletzt auch politisch ausgehandelt werden muss und wo man aber auch einfach auf die Akzeptanz der Bürgerinnen und Bürger ein Stück weit angewiesen ist. Und selbst bei diesem Thema stoßen wir manchmal auf die Problematik, dass eigentlich jeder halt Bäume toll findet. Ne? Das ist eine sogenannte No-Regret-Maßnahme, also die können damit eigentlich nicht viel falsch machen. Aber wenn dafür der Parkplatz vor der eigenen Tür wegfällt, dann sieht es dann schon wieder anders aus mit der Akzeptanz.
6: Jetzt ist es gerade ganz aktuell heiß und wir haben heute gehört, dass mobile Trinkbrunnen aufgestellt werden in einzelnen Kommunen. Das ist ja was, was man aus Südeuropa, zum Beispiel aus Italien, aus Rom oder so schon längst kennt. Taugt Rom als Vorbild oder welche Stadt ist besonders weit, wenn es um das Thema Hitzeschutz geht?
5: Also wir schauen häufig auch nach Wien beispielsweise, wo es eben klimaangepasste Quartiere gibt. Von den südlichen Ländern können wir uns da sicherlich einiges abschauen. Das sind nicht nur die Trinkbrunnen, sondern das sind auch die Verhaltensänderungen. Ne? Also die klassische Siesta beispielsweise, dass man eben schaut, dass man bestimmte Arbeiten oder auch Veranstaltungen in die Abendstunden verlegt, dass man möglicherweise auch dazu gezwungen ist, bestimmte Veranstaltungen aus dem Sommer ganz raus zu verlegen. Und Sie merken schon, also gerade wenn wir über das Thema Siesta und Arbeitsschutz und so weiter reden, man müsste beispielsweise darüber nachdenken, ob man nicht bei bestimmten Temperaturen die Arbeit auf Baustellen irgendwie erstmal unterbrechen muss. Und es sei denn, es gibt einen vernünftigen Arbeitsschutz für die Personen vor Ort. Sie können sich aber vorstellen, dass das natürlich für die Arbeitgeber erstmal ein Riesenthema ist und dass dafür auch Arbeitsschutzgesetze angepasst werden müssten. Das heißt, es ist ein ganz wichtiger Punkt, dass eben viele Maßnahmen auch da an ihre Grenzen stoßen, weil unsere juristischen, also die Voraussetzungen, die Gesetze, auch bestimmte ökonomische Voraussetzungen in Deutschland in der Form gar nicht so gegeben sind, weil wir Hitze einfach immer noch nicht so ernst nehmen, wie das halt viele unserer europäischen Nachbarländer schon lange tun.
7: Sagt Moritz Ochsmann vom Deutschen Institut für Urbanistik über die Frage, wie sich Städte in Sachen Hitze verändern müssen.
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7: Was sich zunächst noch nach einem schönen Sommer angefühlt hat, ist jetzt ein Problem für viele Menschen. Katja Jansen aus der ARD-Klimaredaktion meint in ihrem Kommentar, extreme Hitze ist eine Krise und so sollte die Politik sie auch behandeln.
8: Mobile Klimageräte sind fast komplett ausverkauft. Amazon leer. Bau- und Elektromärkte nichts mehr da. Und gebrauchte Geräte gehen bei Kleinanzeigen binnen Minuten weg. Schönes Sommerwetter? Für die wenigsten. Auf keinen Fall für Menschen, die die Hitze gerade 24/7 fühlen und ertragen müssen, die aus ihrer schlecht gedämmten Dachgeschosswohnung ins überfüllte Freibad flüchten, wo in der Schlange vor der Kasse Leute kollabieren, weil es zu heiß ist. Und genau deshalb müsste die Politik jetzt dringend reagieren. Denn während Einzelne mal wieder laut über die Rottöne von Wetterkarten diskutieren und sich wünschen, 40 Grad plus würden mit mehr farblicher Sanftheit dargestellt, trifft andere das Extremwetter real unsanft, mit voller Härte. 40 Grad fühlen sich knallrot und nicht Pastellfarben an, wenn du obdachlos bist bei diesen Temperaturen. Wenn du bei 40 Grad unter Zeitdruck Treppenhäuser putzt oder für den Subunternehmer immer noch schneller die 20-Kilo-Pakete ausliefern musst. Wenn du im Pflegeheim sitzt, keins der Luxusklasse und ein kleines Wassereis zusätzlich einfach nicht reicht. Oder du in der Altbaukita mit versiegeltem Innenhof feuchte Lappen verteilst und ein Kind nach dem nächsten unter der Hitze leiden siehst, während du selbst kaum noch klar denken kannst. Es ist die zweite europäische Hitzewelle. Extremwerte in weiten Teilen Europas, wieder neue Rekorde. Die nimmt man ja kaum noch wahr, so viele, wie wir beim Klima in den letzten Monaten gerissen haben. Bis zu 4 Grad, haben Forschende gerade gezeigt, macht der menschengemachte Klimawandel die aktuelle Hitzewelle heißer. Fühlt sich nach Krise an. Nur offenbar nicht für die Politiker. Denn die Bevölkerung vor Klimawandelfolgen schützen müssten, bleiben erschreckend ruhig. Nicht gelassen ruhig, sondern, ich merke das in meinem klimatisierten Büro, gar nicht so ruhig. Vielleicht ist Freibad für die gerade nett. Nach dem Arbeitstag mit kühlem Kopf, kurz durch die Hitze rein ins Wasser, herrlich. Kein Krisenstab, kein Tankrabatt gegen Hitze, nix. Können ja die Kommunen sich kümmern. Wie gut das bei klammen Kassen und ohne zentrale Organisation funktioniert, erleben wir gerade. Mit Glück gibt's eine digitale Karte mit potenziell kühlen Orten. Also ab in die Kirche? Naja, vielleicht hilft ja beten.
7: Die Meinung von Katja Jansen.
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7: Noch vor wenigen Tagen saß US-Vizepräsident J.D. Vance noch mit dem iranischen Parlamentspräsidenten Ghalibaf in der Schweiz am Konferenztisch. Der Grundstein für Friedensverhandlungen zwischen den beiden Ländern wurde gelegt. 60 Tage gab man sich dafür Zeit. Eine Waffenruhe gilt ja bereits länger. Doch am Abend gab es Meldungen, dass die USA Ziele im Iran angegriffen haben. Was sind die Hintergründe? Das hat mein Kollege Milad Kupay unseren Korrespondenten in Washington Samuel Jakisch gefragt. Was hat es auf sich mit den jüngsten Angriffen?
2: Also was wir bisher wissen, ist, dass die Streitkräfte der USA mehrere Ziele in Iran aus der Luft beschossen haben. Konkret soll es um Abschussanlagen gegangen sein für Raketen und Drohnen und um Radaranlagen in der Nähe der iranischen Küste. So sagt es das US-Regionalkommando CENTCOM. Das ist zuständig für die Golfregion. Das Ganze geht zurück auf einen Vorfall vom Donnerstag, auch in der Begründung. Da ist ein Containerschiff unter der Flagge von Singapur durch die Straße von Hormuz gefahren, also diese Meerenge, die so wichtig ist für den weltweiten Seehandel. Und dieses Schiff, das war mit Drohnen angegriffen worden. Ein Projektil sei auch auf der Brücke des Schiffes eingeschlagen, berichten Seehandelsorganisationen. Und die USA machen Iran verantwortlich für diesen Zwischenfall. Und der Angriff vom Freitag, der sei eben eine Reaktion darauf gewesen.
9: Nun gilt ja eigentlich eine Waffenruhe zwischen den beiden Ländern. Setzt die Administration in Washington oder vielleicht beide Seiten, könnte man ja hier eher fragen, diese Waffenruhe aufs Spiel oder gibt's da überhaupt ein taktisches Kalkül?
2: Na, das Kalkül der USA ist, Härte zu zeigen. Und das widerspricht auch dem Konzept der Waffenruhe nicht, zumindest nicht so, wie sie in Washington verstanden wird, sondern die unmittelbare Verteidigung der eigenen Streitkräfte, dieser massiven Truppenpräsenz am Golf, die ist sowieso ausgenommen von dieser Waffenruhe. Und solche Anlagen zu beschießen, von denen aus Drohnen starten, das fällt für das Pentagon hier in Washington in die Kategorie Selbstverteidigung. Und als zweites kommt eben der Punkt hinzu, dass die USA für sich reklamieren, auf einen Angriff des Iran zu reagieren, praktisch als Vergeltung. Die USA sagen also, Iran hat zuerst die Waffenruhe gebrochen und wir haben nur geantwortet. Das ist natürlich alles bloße Rhetorik, denn da, wo geschossen wird, da ist keine Waffenruhe. Faktisch, das ist jedem Beobachter klar. In der Politik dieser US-Regierung geht aber beides zusammen.
9: Okay, die US-Regierung sagt, das war eine Reaktion auf den Iran. Was sagt der Iran dazu?
2: Aus Teheran hören wir zunächst mal Bestätigungen über die Angriffe an der iranischen Küste. Und es gibt den Vorwurf aus dem Sicherheitsapparat, dass die USA es sind, die sich nicht an die Waffenruhe halten und dass solche Angriffe jetzt natürlich die Verhandlungen erschweren. Denn eigentlich wollen sich die USA und Iran ja innerhalb von 60 Tagen einigen über die ganz großen Fragen dieses Konflikts. Also das iranische Atomprogramm, die ballistischen Raketen der iranischen Streitkräfte, die Unterstützung für Terrorgruppen in der Region, die Drohung gegen Israel. Es ist mindestens mal zu hinterfragen, ob das Regime in Teheran diese Verhandlungen tatsächlich möchte oder ob es ihnen eigentlich ganz gelegen kommt, dass man mit solchen Angriffen durch die USA jetzt auch einen guten Grund hat, diese Verhandlungen zu verlangsamen, da nicht sofort weiter teilzunehmen. Denn man kann aus Sicht des Iran bei diesen Verhandlungen ja eigentlich nur verlieren.
9: Und wie siehst du das? Ist jetzt damit zu rechnen, dass der Konflikt militärisch neu aufflammt oder machen die Verhandlungen für einen Friedensplan im Hintergrund Fortschritte?
2: Naja, die USA sind in einer Zwickmühle, weil ihre einzige Option, die sie ganz allein in der Hand haben, sind neue Angriffe. Diese Angriffe sind aber teuer. Sie sind politisch kostspielig hier in den USA. Das Volk will diesen Krieg nicht. Und je länger der Einsatz dauert, desto größer wird auch die Kritik. Geld kostet das ganze Unterfangen sowieso, aber sie kosten auch Vertrauen. Nämlich bei den Schiffen, von denen die USA ja wollen, dass sie doch bitte da weiter durchfahren sollen. Die sagen aber, solange hier geschossen wird, völlig egal von welcher Seite, fahren wir nicht, denn das würde unsere Versicherung nicht bezahlen. Abgesehen davon wäre es riskant für unsere Besatzung. Iran weiß das alles, kann auf Zeit spielen, weil man in Teheran glaubt, dass man diese Situation länger aushalten kann als Donald Trump. Und aus diesem Dilemma gibt es nur einen diplomatischen Ausweg für die USA. Und dieser Weg ist sehr mühsam.
7: Die USA haben am Abend Ziele im Iran angegriffen. Das waren Informationen von Samuel Jakisch aus Washington. Seit einem halben Jahr ungefähr, da gibt es ein neues Wehrdienstmodell, das dabei helfen soll, das Land wehrhafter zu machen. Junge Menschen werden angeschrieben, sie müssen sich aktiv mit dem Thema Wehrdienst auseinandersetzen. Christoph Müller war für uns unterwegs und hat junge Leute dazu befragt.
10: Wer kann und wer will Wehrdienst leisten? Das versucht die Bundeswehr in diesem Jahr herauszufinden. Es ist das erste Mal seit 2011, dass es wieder eine sogenannte Wehrerfassung gibt. Bis Mitte Juni hat die Bundeswehr dafür rund 300.000 Briefe an Männer und Frauen verschickt, die dieses Jahr volljährig werden. Männer müssen den Fragebogen ausfüllen, Frauen dürfen. In Köln finden das einige unfair.
11: Also verpflichten ist schon gut, aber dann wenn, dann für beide Geschlechter. Weil ich finde es ein bisschen unfair, dass nur junge Männer das machen müssen und nicht auch Frauen.
12: Ich finde, das ist auf jeden Fall Quatsch. Also ich finde, wenn die Leute Interesse haben, dann können sie sich da gerne melden und das dann auch können sich da auch bewerben. Aber dass es verpflichtend ist, finde ich dann in der Hinsicht eigentlich auch nicht so schön.
13: An sich, ich finde es immer ein bisschen bestritten, wenn es eben verpflichtend ist. Deswegen würde ich es auf freiwilliger Basis gut finden. Aber klar, dann machen es wahrscheinlich auch weniger, ist ja logisch.
10: Und die Pflicht zeigt Wirkung. Rund 4% der Frauen haben auf den Fragebogen geantwortet. Bei den Männern sind es 96%. Wer die Pflicht nicht erfüllt hat, dem droht bald womöglich ein Bußgeldverfahren. Neben der Wehrerfassung will das Verteidigungsministerium mit den Fragebögen auch Werbung für die Bundeswehr machen. Mit Erfolg. Auch dieser junge Mann hat wie jeder fünfte der Befragten Interesse am neuen Wehrdienst.
14: Ich denke schon, gerade weil ich überlegt hatte, vielleicht ein, zwei Jahre zur Bundeswehr zu gehen. Und mich würde das einfach mal interessieren, wie es da abläuft.
10: Von den interessierten Männern wurden bisher 1500 gemustert. 530 von ihnen wurden rekrutiert. Das Ministerium sagt dazu, viele 18-Jährige stecken aktuell noch in der Schule oder einer Ausbildung und sind deshalb noch nicht verfügbar. Immerhin, bei den älteren Altersgruppen ist bisher die Zahl der Bewerbungen und Neueinstellungen im Vergleich zum Vorjahr gestiegen. Das Verteidigungsministerium ist deshalb optimistisch, dass die gesetzten Ziele erreicht werden. Das ist wichtig, denn sonst könnte womöglich eine Bedarfswehrpflicht drohen. Darauf haben viele junge Menschen keine Lust.
11: Ich persönlich möchte es nicht so gern machen, weil ich noch große Ziele habe, zum Beispiel Rennfahrer werden. Und da würde es einfach so ein bisschen ablenken von. Weil wenn man da in ein Jahr quasi ganz aufhört, ist man komplett raus. Deswegen.
13: Ich würde ihn nicht machen, einfach weil ich denke, dass das System sehr veraltet ist. Und ich für Politiker in einen Krieg gehen würde, den ich selber nicht angefangen habe und gegen Menschen Krieg führen würden, die in der gleichen Situation sind wie ich.
10: Rund 75.000 Soldatinnen und Soldaten sollen in den nächsten Jahren in Deutschland dazukommen. Um das Ziel zu erreichen, muss die Bundeswehr also weiter viel Überzeugungsarbeit leisten.
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7: Heute vor 120 Jahren gewann Ferenc Cis in Frankreich den ersten Automobil-Grand Prix der Welt. Fabian Metzner blickt zurück.
15: So klingt er, der erste Automobil-Grand Prix von Frankreich. 13 Rennwagen stehen auf einer Schotterstraße in der Nähe von Le Mans und warten auf das Startsignal. Mit viel Getöse und vor allem viel Staub fahren die Rennfahrer in Armlänge an den Zuschauern vorbei. Auf sie wartet jetzt ein Rundkurs von gut 1200 Kilometern. Dieser Grand Prix ist das erste richtige Autorennen der Welt. Zwar gab es 1887 bereits einen ersten Versuch, der wurde aber zum Flop, weil nur ein einziger Teilnehmer an den Start ging. 7 Jahre später probierte man es nochmal. Dieses Mal konkurrierten tonnenschwere Dampfmaschinen mit leichten Benzinkutschen, monströse Lieferwagen mit leichten Dreirädern. Was für eine Konkurrenz. Um sie messbar zu machen, reformiert der Automobilclub von Frankreich 1906 das Autorennen. Nur noch Hersteller dürfen sich für ein 2-Tage-Rennen bewerben. Auch neu, mehrere Kommentatoren übertragen das Rennen in ihre Länder.
16: Weiter geht der Kampf unserer Helden vom Lenkrad.
15: Einer dieser Helden am Lenkrad ist der Ungar Ferenc Cis. Da es in Ungarn noch keine Autos gab, hatte es ihn nach Frankreich gezogen. Und nun sitzt er hinter dem Steuer.
16: Mit einer Bravour sondergleichen fegt er auf Tod und Verderben in die Rechtskurve vor der Steilstrecke herauf.
15: Noch wichtiger als der Fahrer ist aber der Beifahrer bei diesem Rennen. Denn diese Fahrzeuge verbrauchen nicht nur sehr viel Benzin, sondern auch sehr viel Öl. Der Co-Pilot, ein Mechaniker, muss deshalb ständig Öl nachfüllen, Benzin tanken oder auch mal einen Reifen wechseln.
16: Beide in der Kurve, der Steilstreckenkurve. 3,5 Sekunden sind sie voneinander getrennt.
15: Am Ende dieses 2-tägigen Rennen von Le Mans gewinnt der Ungar Cis deutlich vor seinen Konkurrenten. Das war heute vor 120 Jahren.
7: Der Stichtag von Fabian Metzner.

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1: Die Zeit gleich 3.25 Uhr. Wir blenden uns ein in das Spiel der Gruppe H, Uruguay, Spanien. Unser Reporter ist Florian Winkler.
2: Struktur reinbringen müssen und gucken, dass sie das wegverteidigen. Weiterhin die knappe Führung für Furia Roja, für die Spanier gegen Uruguay hier in Guadalajara. In Mexiko 61 Minuten gleich gespielt. Es ist in der zweiten Halbzeit ordentlich abgeflacht, das Niveau dieser Partie. Die Uruguayer müssten kommen, sind aktuell nur Gruppendritter mit 2 Pünktchen. Kap Verde gegen Saudi-Arabien im Parallelspiel dieser Gruppe H weiterhin mit 0:0 unterwegs. Und hätte diese Überraschungsmannschaft 3 Punkte und wäre Gruppenzweiter. Also es wäre eine dicke, fast schon eine kleine Sensation, muss man sagen, in dieser Gruppe H. Spiel aktuell unterbrochen. Schiedsrichter Ismael Fatt sagt, es gibt Einwurf erstmal für die Uruguayer, die zweimal gewechselt haben. Mittlerweile auch Kapitän Federico Valverde von Real Madrid raus. Das hat uns sehr überrascht, dass der schon so früh nach einer knappen Stunde raus musste von Trainer Marcelo Bielsa. Aber die Uros tun sich wahnsinnig schwer, wirklich konsequent nach vorne zu spielen, klar nach vorne zu spielen, sich wirklich richtige Torchancen rauszuspielen. Denn sie werden sehr, sehr hektisch und nervös dann kurz vor dem Tor. Der Spanier, die nach wie vor mit 1:0 führen.
1: Spanien baut jetzt. Vielen Dank, Florian Winkler. Das WM-16-Finale hatten beide schon sicher. Deswegen ging es zwischen Norwegen und Frankreich zuvor einzig und allein um den Gruppensieg. Saskia Neumann.
3: Und den haben sich am Ende die Franzosen klar und deutlich geschnappt. In Foxborough gab es ein 4:1 gegen Norwegen. Martina Knief.
4: Mit einer weißen Weste und 3 Siegen aus 3 Spielen zieht Frankreich als Gruppensieger in die K.O.-Runde ein. In der ersten Halbzeit war es eine Dembélé-Show gegen Norwegen, der 3 Treffer erzielte. Asgard traf für die Norweger. Die zweite Halbzeit war arm an Höhepunkten. Erst hielt Frankreichs Torhüter Magnon einen Foul-Elfmeter und in der Nachspielzeit traf Doué zum 4:1 Endstand. Frankreich spielt jetzt gegen einen Gruppendritten und wäre im Achtelfinale dann der mögliche Gegner der deutschen Mannschaft. Norwegen muss zunächst gegen die Elfenbeinküste ran. Senegal besiegte den Irak mit 5:0 und darf als einer der Gruppendritten auf den Einzug in die K.O.-Runde hoffen.
3: Um bei einem WM-Spiel mal dabei zu sein, da braucht man ja bekanntlich Geld, sehr viel Geld. Die Ticketpreise bei der WM sind fast unbezahlbar. Da kann man locker eine 4-stellige Summe hinblättern. Und trotzdem gibt es einen Weg, um ins Stadion zu kommen. Desiree Krause sagt uns wie.
5: Die FIFA macht's möglich. Mit den sogenannten Super Shoutouts. Das Prinzip ist einfach, vor Anpfiff kann man seinen Namen oder eine kleine Nachricht auf der Anzeigetafel im Stadion anzeigen lassen. Und das quasi zum Spottpreis. Man muss nur $79 investieren, umgerechnet knapp 68,50 Euro, um doch irgendwie Teil eines WM-Spiels zu sein. Über eine von der FIFA eigens dafür eingerichtete Website kann man sich für jedes Spiel einen Super Shoutout reservieren. Natürlich ist dabei aber nicht alles erlaubt. Beleidigungen, politische Inhalte und Diskriminierungen werden aussortiert, genauso wie zum Beispiel Werbung oder persönliche Daten. Also zu einer Kontaktbörse werden die Shoutouts wohl eher nicht. Ansonsten ist erlaubt, was in 30 Zeichen passt. Ein kurzer Heiratsantrag beispielsweise könnte hinhauen, allerdings ohne Herzchen. Emojis sind nämlich auch verboten.
3: Wären sie erlaubt, würde Tennisstar Alexander Zverev statt einem Herzchen wohl eher ein Pokal-Emoji bekommen. Vor nicht mal 3 Wochen hat der gebürtige Hamburger die French Open gewonnen und damit seinen ersten Grand-Slam-Titel eingesackt. Da klopft jetzt schon Wimbledon an die Tür. Beim größten Rasenturnier der Welt hatte Zverev bisher allerdings nicht so viel Glück, weiß Ina Kast.
6: Bislang ist Alexander Zverev noch nie ins Viertelfinale von Wimbledon gekommen. Das soll sich in diesem Jahr ändern. In seinem Erstrunden Match trifft der French Open-Sieger auf den Belgier Alexander Bloks. Gegen ihn konnte Zverev in diesem Jahr bereits 2 Duelle auf Sand gewinnen. Der Deutsche könnte in Wimbledon in diesem Jahr schon in der 3. Runde auf seinen früheren Angstgegner Francisco Cerundolo treffen. Mit Titelverteidiger Jannik Sinner kann es Zverev allerdings erst im Finale zu tun bekommen. Undankbar ist das, was vor Jannik Hanfmann liegt. Der Süddeutsche muss gegen den Aufschlagriesen Perricard ran. Jan-Lennard Struff und Daniel Altmaier stehen dagegen vor lösbaren Aufgaben in der 1. Runde. Bei den Frauen lagen und liegen die Augen vor allem auf Serena Williams. Die mittlerweile 44-Jährige, ausgestattet mit einer Wildcard, wird bei ihrem Comeback in Wimbledon nach knapp 4 Jahren gegen die Australierin Maya Joint spielen. Die 5 deutschen Frauen treffen größtenteils auf sehr erfahrene Gegnerinnen. Die vermutlich schwierigste Aufgabe hat dabei wohl Tamara Korpatsch erwischt. Die Hamburgerin muss gegen die Weltranglisten 7. Coco Gauff ran.
3: Am Montag geht's los in Wimbledon. Knapp 2 Wochen später, am 11. und 12. Juli, werden dann die Champions des Grand Slam Turniers ermittelt. Und wer da am Ende gewinnt, holt sich nicht nur Ruhm und Ehre ab, sondern auch ein richtig ordentliches Preisgeld von mehr als 4 Millionen Euro.
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7: Um 3.30 Uhr mit Ronald Lessig. In Deutschland war gestern der bislang heißeste Tag seit Beginn der Wetteraufzeichnungen im Jahr 1881. Laut dem Deutschen Wetterdienst wurden in Saarbrücken-Burbach 41,3 Grad gemessen. Aus Frankfurt am Main, Gabi Beck.
8: Damit ist der einstige Rekord von 41,2 Grad im Juli 2019 in Tönnesforst und Duisburg geknackt. Meteorologe Tim Gottsch betont aber, dass das Ende der Fahnenstange in der aktuellen Hitzewelle noch nicht erreicht ist. Er rechnet sogar mit rund 42 Grad an manchen Orten in den nächsten Tagen. Höhepunkt wird der Sonntag sein. In der nächsten Woche wird es heftige Schauer und Gewitter geben. Zwar schwül, aber nur noch knapp über 30 Grad.
7: Trotz der vereinbarten Waffenruhe attackieren sich der Iran und die USA offenbar wieder gegenseitig. Der Iran hat nach eigenen Angaben mehrere Stützpunkte der US-Armee in der Region angegriffen. Welche Standorte betroffen sind, ist unklar. Die Führung in Teheran reagierte damit auf Beschuss durch das US-Militär. Das US-Regionalkommando hatte am Abend mitgeteilt, iranische Raketendepots und Radaranlagen bombardiert zu haben. Dies wiederum war ein Vergeltungsschlag, nachdem am Donnerstag ein Frachtschiff in der Straße von Hormus unter Beschuss geraten war. Der Iran hatte davor gewarnt, andere Routen durch die Meerenge zu nutzen, als die von Teheran festgelegte. Nach den schweren Erdbeben in Venezuela haben die Streitkräfte in der Katastrophenregion die Kontrolle übernommen. Laut Nationalversammlung soll damit die öffentliche Ordnung aufrechterhalten und die Arbeit der Rettungskräfte erleichtert werden. Die Rettungskräfte suchen weiter nach Verschütteten. Aus Mexiko-Stadt Jenny Barke.
9: Unterstützt wird Venezuela seit Freitag von vielen internationalen Teams. Unter anderem Kräfte aus Chile und Mexiko sind angereist, die Expertise für die Koordinierung in Erdbebenregionen mitbringen. Nach 72 Stunden sinken Experten zufolge die Überlebenschancen rapide. Das wäre deutscher Zeit Mitternacht von Samstag auf Sonntag. Immer wieder kommt es zu Nachbeben. Über 200 wurden bereits gezählt. Die Menschen haben Angst, in ihre Wohnungen zurückzukehren, besonders wenn Risse und Schäden sichtbar sind. Vielerorts fehlt immer noch der Strom. Auch die Wasserversorgung ist unterbrochen.
7: Der Volkswagen-Konzern weitet offenbar seine Sparpläne aus. Nach Medienberichten könnten weltweit bis zu 100.000 Stellen wegfallen und möglicherweise 4 Werke in Deutschland geschlossen werden. Das würde die VW-Werke in Hannover, Emden und Zwickau betreffen, sowie den Autostandort Neckarsulm. Das Wetter in Deutschland. Tagsüber viel Sonne, im Westen und Norden Schauer oder Gewitter mit Unwettergefahr. 32 bis 42 Grad. Am Sonntag gebietsweise kräftige Schauer bei 30 bis 42 Grad. An der Nordsee 25 Grad. Am Sonntag gebietsweise Schauer, teilweise Unwettergefahr. 22 bis 30 Grad. Das waren die Nachrichten.
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1: Die Autobahn 1 Trier Richtung Köln-Koblenz ist zwischen dem Kreuz Wittlich und Wittlich-Mitte wegen hitzebedingter Straßenschäden gesperrt. Die A2 Hannover Richtung Berlin ist zwischen Ziesa und Wollin wegen Straßenschäden gesperrt. Dadurch staut es sich. Die A2 Berlin Richtung Hannover ist zwischen Burg Ost und Burg Zentrum wegen Straßenschäden bis ca. 12 Uhr gesperrt. Eine Umleitung ist eingerichtet. Die A20 Lübeck Richtung Kreuz Uckermark ist zwischen Rostock Südstadt und Dummersdorf wegen einer Fahrbahnerneuerung noch bis Montag 4 Uhr früh gesperrt. Die A29 Wilhelmshaven-Oldenburg ist zwischen Zetel und Varel-Bockhorn in beiden Richtungen wegen Bauarbeiten bis Montag 5 Uhr gesperrt. Die Umleitung führt über die U25 und die U10. Die A42 Kamp-Lindfort Richtung Dortmund ist zwischen Herne-Krange und Herne-Baukau wegen Brückenarbeiten bis Montag früh gesperrt. Die A43 Wuppertal-Recklinghausen ist zwischen Bochum-Riemke und Kreuz-Recklinghausen wegen Brückenarbeiten bis Montag früh in beiden Richtungen gesperrt. Und die A553 Bliesheim-Brühl ist zwischen Brühl-Ost und Brühl-Nord in beiden Richtungen bis Montag früh 6 Uhr gesperrt. Dort wird an Hochspannungsleitungen gearbeitet.
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1: Heute mit Sven Hasenclever. Der russische Angriffskrieg in der Ukraine trägt auch dazu bei, dass sich die Bundeswehr verändern muss. Denn es stellt sich die Frage, ist die deutsche Armee bereit für den Fight Tonight, wie es heißt, für eine sofortige Reaktion auf einen Angriff auf NATO-Gebiet? Darüber sprechen Anna Engelke und Kai Köstner im NDR-Podcast Streitkräfte und Strategien mit einem Offizier aus der Bundeswehrspitze, Heeresinspekteur Christian Freuding.
10: Für uns ist jetzt diese Folge eine ganz besondere Folge und gleich aus verschiedenen Gründen. Erstmal sind Kai und ich wieder zusammen an ein und demselben Ort, und zwar hier im ARD-Hauptstadtstudio in Berlin. Und außerdem haben wir einen ganz besonderen Gast, den Inspekteur des Heeres, Generalleutnant Christian Freuding. Und, wäre ganz wichtig in diesen Zeiten, unser Studio ist klimatisiert.
11: Während es draußen, Anna, ja einigermaßen tropisch ist. Ich behaupte für mich, mich mit relativ hohen Außentemperaturen eigentlich ganz gut auszukennen. Nach Neu-Delhi, nach Kabul und Dakar, da braucht man jetzt eher keine Fausthandschuhe, weite Teile des Jahres über. Aber es ist schon besonders, was wir da draußen erleben, glaube ich. Aber ich kann versprechen, wir sorgen ein bisschen für Abkühlung, indem wir auch ein bisschen übers Wasser reden in dieser Sendung.
10: Ja, genau, das machen wir. Erst einmal sprechen wir aber über das, was wir vorbereitet haben. Und zwar haben ja du und ich vor mehr als 3 Jahren das erste Mal gemeinsam mit Christian Freuding, dem Inspekteur des Heeres, für Streitkräfte und Strategien gesprochen. Damals war er noch der Leiter des Sonderstabs Ukraine. Und zwischendurch hat es ja lange nicht gut ausgesehen für die Ukraine in den vergangenen Jahren. Aber inzwischen hat sich ganz klar etwas verändert. Das sagt Christian Freuding.
12: Wir sehen gerade, dass das Momentum in Richtung Ukraine kippt.
10: Und er macht das vor allem an diesen Entwicklungen fest.
12: Die Krim und auch Moskau spüren, dass dieser Krieg jetzt stattfindet. Ukraine ist in der Lage, und das ist vielleicht schon wirklich eine neue Entwicklung, den Krieg auch in das Hinterland des Aggressors zu tragen.
10: Ja, und in dem Gespräch mit uns hat der Heeresinspekteur gesagt, die Ukrainer leisten einen großen Beitrag für die Sicherheit Westeuropas und inzwischen auch für die praktische Ausbildung der Soldatinnen und Soldaten bei der Bundeswehr.
12: Deshalb arbeiten wir im Heer auch ganz eng mit den ukrainischen Streitkräften zusammen, bringen ukrainische Soldaten nach Deutschland an unsere Truppenschulen, um von ihnen die Erfahrung zu erwerben, wie sie kämpfen, mit welchen Mitteln, mit welchen, was die russischen Taktiken sind, wie sie damit umgehen und wie sie so erfolgreich sein können, wie sie tatsächlich auch sind.
11: Also wir haben mit Christian Freuding nicht nur darüber gesprochen, inwieweit da wer von wem eigentlich lernen kann, sondern auch darüber, wie sich die Ausbildung der Bundeswehr durch genau diese Erfahrungen aus dem russischen Krieg gegen die Ukraine eigentlich verändert hat.
12: Wir müssen den Gedanken auch in der Truppe verwirklichen, dass künftig jeder Soldat, genauso wie wir sagen, every soldier rifleman, wird künftig every soldier drone operator or drone defender sein. Also jeder Soldat muss in der Lage sein, Grundsätze des Drohnenkampfes zu verstehen, entweder um Drohnen selbst einzusetzen, aber mindestens sich dagegen zu verteidigen.
10: Und wir wissen, für Drohnen, dafür gibt die Bundeswehr viel Geld aus, insgesamt dafür, sich auf eine mögliche militärische Auseinandersetzung vorzubereiten. Und dafür ist ja auch die Schuldenbremse ausgesetzt. Das heißt, nur der Verteidigungsminister aus der ganzen Bundesregierung darf so viel Schulden machen wie kein anderes Regierungsmitglied. Und Da wird aber dem einen oder anderen dann doch ein bisschen unwohl, und zwar interessanterweise auch den Haushaltspolitikern aus den eigenen Reihen, wie zum Beispiel dem SPD-Haushälter Andreas Schwarz. Der findet, für manche Sachen zahlt die Bundeswehr ganz deutlich zu viel. Und das ist etwas, was auch Christian Freuding mit einem gewissen Unbehagen sieht.
12: Also ich nehme das persönlich vor allen Dingen auch als Staatsbürger total ernst, weil das ist das Geld der Steuerzahler, mit dem wir mit großer Verantwortung umgehen wollen.
10: Ja, und gucken wir erst einmal auf die aktuelle Lage und bleiben bei uns hier im heißen Deutschland.
11: Ja, lass uns noch kurz bei der Bundeswehr bleiben, genauer bei der Marine. Ich hatte ja Wasser versprochen. Und zwar hat Verteidigungsminister Boris Pistorius bei einem der größten Beschaffungsprojekte der Marine seit Jahrzehnten jetzt ja die Notbremse gezogen, bei der Fregatte F-126 nämlich, ein Projekt, das ohnehin in der Schwebe hing, weil die niederländische Werft, die das bauen sollte, die Damenwerft, heillos überfordert war mit diesem Auftrag, kann man glaube ich so sagen, war alles viel teurer und zeitlich ein Desaster zu werden drohte. Leider sind jetzt schon, darüber hattet ihr hier im Hauptstadtstudio auch berichtet, Anna, 2,3 Milliarden an Steuergeldern geflossen. Und Deutschland hat auch bereits ja Bauteile für die Fregatte erhalten. Aber die helfen natürlich so in diesen Einzelteilen nicht wirklich weiter. Ich will das jetzt nicht zu sehr vertiefen, aber doch darauf hinweisen, dass dieser Stopp eigentlich ganz gut zu dem passt, was uns Christian Freuding ganz allgemein in Bezug auf Rüstungsausgaben gesagt hat. Nehmen wir doch lieber die 80% Lösung und eben nicht die Goldrandlösung, so würde ich das mal umschreiben. Das passiert jetzt aus meiner Sicht. Statt der 6 Fregatten sollen jetzt Schiffe vom Typ MEKO A200 angeschafft werden. Das Verteidigungsministerium plant, 8 dieser Fregatten zu kaufen. Auch die sind für die U-Boot-

0: Datum kennen wir, das kommt uns sehr bekannt vor. Die Frage ist, kommt das denn wirklich dann alles schnell genug? All dieweil wir ja schon oft über dieses Jahr diskutiert haben, also dem Jahr, in dem potenziell Russland soweit sein könnte, ein NATO-Land anzugreifen. Und Deutschland hatte ja zuletzt auch im Nordatlantik Sicherungsaufgaben übernommen für die NATO. Nicht zu vergessen das Haupteinsatzgebiet Nord- und Ostsee. Und ob das für diesen doch ja jetzt längeren Zeitraum, in dem da noch nicht so viel passiert, das mit den bisherigen Mitteln so geht, da gibt es durchaus Zweifel.
1: Ja, da gibt es Zweifel und wir dürfen ja auch nicht vergessen, wenn wir auf die deutsche Marine gucken, sprechen wir ja über die kleinste Marine in der Geschichte der Bundeswehr. Das ist ja ein Hinweis, den auch immer der Marineinspekteur Karg gibt. Und gerade in dieser Debatte darüber, dass ja Deutschland, die deutsche Marine sich beteiligen würde an einer wie auch immer gearteten Minenräumaktion in der Straße von Hormus und da ja auch gerade zwei Marineschiffe vor Djibouti liegen, ist ja diese Debatte, ne, was kann die Marine eigentlich leisten und inwieweit ist sie auch damit überfordert. Da hatte ich auch die Gelegenheit, mit dem Bundesverteidigungsminister in der Bericht aus Berlin-Sendung vom vergangenen Sonntag zu sprechen. Und er sagte, naja, ne, die Marine macht halt das, was man ihr aufträgt und das werden sie schon schaffen. Aber ich weiß aus der Marine, dass da doch manche auch die Faust in der Tasche ballen und sagen, das ist schon ganz schön viel, was wir hier alles machen sollen. Aber wo wir jetzt bei der Marine sind, und ich habe ja auch schon die Straße von Hormus angesprochen, die Lage im Persischen Golf, darüber haben wir ja auch immer wieder viel berichtet hier in den vergangenen Sendungen. Bring uns doch da kurz auf den letzten Stand.
0: Ja, ich glaube, man kann sagen, die deutsche Marine pirscht sich vorsichtig näher an die Straße von Hormus heran. Du hattest das gerade schon gesagt, es sind konkret das Minenjagdboot Fulda und der Tender Mosel, die sind mittlerweile in Djibouti, also in Ostafrika, tatsächlich angekommen. Die könnten sich ja eines Tages auf die Weiterreise Richtung Persischer Golf machen. Allerdings ist ein belastbarer Frieden in diesen Verhandlungen zwischen den USA und dem Iran und damit auch ein Bundestagsmandat, das weißt du wahrscheinlich besser als ich, erstmal weit und breit nicht in Sicht. Und das ist ja Voraussetzung für einen solchen Einsatz. Und was den Schiffsverkehr in dieser Krisenregion angeht, so verläuft die Öffnung dieser Straße von Hormus, wie von Experten ja auch prophezeit, eher schleppend. Es hat in den letzten Tagen deutlich mehr Durchfahrten als zuvor gegeben. Das schon. Am Mittwoch waren es mehr als 60 Schiffe zum Beispiel. Die Weltschifffahrtsorganisation hatte ja verkündet, mehr als 11.000 Seeleute aus der Region evakuieren zu wollen. Aber die Minengefahr, wenn man sich eben nicht auf den vom Iran vorgegebenen Routen bewegt, ist nach wie vor da. Und dann war ein Handelsschiff vor der Küste des Oman tatsächlich auch beschossen worden am Donnerstag, das sich offenbar nicht auf dieser vorgegebenen Evakuierungsroute befand, was die ganze Aktion kurzzeitig dann wieder ausbremste. Also Geduld ist gefragt, denke ich, bei der Auflösung dieses Staus im Flaschenhals von Hormus, auch wenn der US-Präsident schon früh behauptet hatte, den Korken, der alles verstopfte, selber entfernt zu haben, eigenhändig. Und dieses Bild von einer Sektflasche, die da entkorkt wird und wo sich nun alles drängelt, um da rauszukommen, das hatte kürzlich bei uns in der Sendung ja der Chef der Marineschifffahrtleitung der Bundeswehr, Steffen Lange, auch benutzt. Und damit, Anna, sind wir eigentlich schon bei unserem heutigen Schwerpunkt und bei unserem Interview.
1: Wir begrüßen jetzt einen ganz besonderen Gast, den Inspekteur des Heeres, Generalleutnant Christian Freuding. Herzlich willkommen hier im ARD-Hauptstadtstudio, Herr Freuding.
2: Vielen Dank, ich bin gerne gekommen.
1: Ein paar Worte zu Ihnen. 54 Jahre alt, seit 1990 bei der Bundeswehr gestartet, beim Panzeraufklärungsbataillon. Sie waren in Auslandseinsätzen mit der Bundeswehr in Bosnien. Sie waren in Kunduz in Afghanistan. Und haben viele Verwendungen gehabt und unter anderem waren Sie auch Adjutant der früheren Verteidigungsministerin Ursula von der Leyen von der CDU.
0: Und Sie waren ja auch sehr häufig Gast schon bei Streitkräfte und Strategien. Damals noch in der alten Verwendung, als Sie noch Leiter des Sonderstabs Ukraine im Verteidigungsministerium waren, da haben wir ja öfter tatsächlich Interviews geführt. Damals stimmt, waren Sie ja noch zuständig für die unmittelbare Hilfe, die militärische für die Ukraine.
1: Ja. Und das erste Interview, das Kai und ich mit Ihnen geführt haben, das war im Verteidigungsministerium und wir haben geguckt, es ist 3 Jahre und 3 Monate her, da waren Sie eben noch der Beauftragte für die Ukraine-Hilfe

0: Und wenn wir vor 3 Jahren und 3 Monaten gesagt hätten, dass wir im Juni 2026 wieder mit Ihnen zusammensitzen und über den Ukraine-Krieg sprechen, beziehungsweise den russischen Krieg gegen die Ukraine, was hätten Sie dann gesagt?
1: Ich glaube, zum damaligen Zeitpunkt hat man absehen können, dass das nicht eine Frage von wenigen Wochen oder Monaten sein wird, sondern dass es langwieriger sein wird. Aber ich glaube, das muss man sich schon immer wieder vor Augen halten. Mittlerweile ist der Krieg Russlands gegen die Ukraine, dauert dieser Krieg länger als der Erste Weltkrieg. Aber was ich das noch viel spannendere finde, wenn Sie Bezug nehmen auf das, was wir, wo wir vor 3 Jahren gesprochen haben. Ich glaube, und das habe ich mir hier auf der Herfahrt darüber nachgedacht, wenn ich auf die Lagekarte heute gucke, dann spielt sich ein ganz großer Teil des Geschehens in den Bereichen Lyman und Konstantinowka ab. Und ich meine mich zu erinnern, dass wir im Sommer 2023 auch schon über den Raum Lyman gesprochen haben. Und das zeigt ja, wie starr die Fronten sind, wie wenig es den Russen gelingt, tatsächlich ihre Aggression weiter voranzutreiben. Und das finde ich, mit ein bisschen Abstand, das ist schon ganz beeindruckend.
2: Auch beeindruckend, dass Sie sich daran noch erinnern von vor 3 Jahren und 3 Monaten. Aber damit sind wir ja quasi bei der Lage in der Ukraine, der aktuellen militärischen und vor allen Dingen auch der in dem ja aus russischer Sicht wichtigsten Gebiet Donetsk. Jetzt hat Russland das ja weiterhin in all den Jahren nicht geschafft, die Ukraine zu besiegen. Halten Sie es für möglich nach wie vor, dass die Ukraine, es ist ja in letzter Zeit auch öfter von einer Trendwende in Anführungsstrichen die Rede, sämtliche Gebiete zurückerobern kann oder wäre das zu viel erwartet?
1: Also wenn wir auf die aktuelle Lage gucken, dann sind die ukrainischen Streitkräfte jetzt seit Wochen, wenn nicht Monaten in der Lage, auf dem Boden die Linie zu halten. Das ist schon mal eine deutliche Verbesserung, ein deutlicher Fortschritt gegenüber dem letzten Jahr. Sie sind in der Lage, immer noch ihre Luftverteidigung so zu organisieren, dass sie trotz der Zunahme der russischen Luftangriffe ungefähr 80-85% der russischen Luftkriegsmittel abwehren können. Und sie sind zunehmend in der Lage, gezielt Russland unter Druck zu setzen, durch sehr präzise, weitreichendes Feuer in der Tiefe gegen militärische Einrichtungen, gegen die Versorgung, aber auch der Krim. Die Krim und auch Moskau spüren, dass dieser Krieg jetzt stattfindet. Ukraine ist in der Lage, und das ist vielleicht schon wirklich eine neue Entwicklung, den Krieg auch in das Hinterland des Aggressors zu tragen.
2: Aber kurze Nachfrage noch, den Begriff Trendwende, würden Sie den unterschreiben?
1: Ich würde sagen, wir sehen gerade, dass das Momentum in Richtung Ukraine kippt.
0: Sie wissen, es gibt immer diese Debatte, inwieweit man die Ukraine unterstützt. Und Taurus 1000-mal gehört, schon lange nicht mehr erwähnt. Und weil Sie ja die Angriffe der Ukraine in die Tiefe des Raums gegen militärische Ziele in Russland erwähnen, wäre denn an dieser Stelle Taurus hilfreich? Oder sagen Sie, die Ukrainer brauchen das gar nicht mehr?
1: Also ich bin jetzt nicht mehr so dran, wie in der Zeit, in der ich für die Ukraine Unterstützung verantwortlich war. Was sich aus meiner Perspektive als Beobachter ergibt, ist, dass die Ukrainer über hervorragende eigene Mittel verfügen. Und ich kann jetzt weder erkennen noch hören, dass diese Frage noch von entscheidender Relevanz ist.
2: Wir gucken ja jetzt schon auf fast 4,5 Jahre Krieg. Jetzt sind Sie Heeresinspekteur. Kein Hellseher, aber haben Sie eine Einschätzung, wie lange dieser Krieg noch dauern könnte?
1: Ich glaube, das kann keiner von uns haben. Das gibt ja auch Abhängigkeit, die weit über die Ukraine hinausreichen. Es gibt ja auch Verbindungen zwischen unterschiedlichen Kriegsschauplätzen, Iran, Nahe Osten, Entwicklungen in Südostasien, Ukraine. Es gibt zu viele Spieler, dass es, glaube ich, nahezu unmöglich ist, eine solide Aussage zu treffen darüber, wie lange dieser Krieg noch dauern wird. Wir hoffen natürlich, dass er zu einem Ende kommt.
0: Und sehen Sie irgendwo Chancen für Verhandlungen? Also die Europäer streiten sich ja schon darüber, wer verhandeln soll, wenn sie mit am Tisch sitzen.
1: Naja, es gibt unverändert immer einen, der sofort zu Verhandlungen übergehen kann und der sitzt in Russland. Und auch das, was wir aus den letzten Tagen hören, besteht da keine Verhandlungsbereitschaft. Putin könnte von heute auf morgen diesen Krieg, diese Aggression beenden. Ich sehe nur im Moment weder Bereitschaft noch Willen dazu.
2: Wenn Sie auf die Ukrainer und die ukrainischen Streitkräfte blicken, wie hat sich in den letzten Jahren Ihre Einschätzung da verändert? Es ist ja in letzter Zeit nochmal das Stichwort Trendwende immer wieder die Rede davon, dass die sich auch mit selbstproduzierten Waffen mittlerweile auch tief in Russland verteidigen können. Und es ist ja auch so, dass ukrainische Streitkräfte hier in Deutschland bei Ihnen ausgebildet werden im Heer.
1: Und sie bilden uns aus.
2: Das wäre meine Frage gewesen. Lernen wir mittlerweile mehr von denen?
1: Wir lernen sehr viel von ihnen. Es gibt ja auch die Rüstungskooperation, schreitet ja auch deutlich voran. Die Ukraine ist für uns ein wichtiger Partner. Sie leisten im Moment einen großen Beitrag für die Sicherheit Westeuropas. Alles, was sie erreichen militärisch, nützt am Ende auch unserer Sicherheit. Und im praktischen Dienst, da ist es in der Tat so, dass wir viel von den Ukrainern lernen können. Deshalb arbeiten wir im Heer auch ganz eng mit den ukrainischen Streitkräften zusammen, bringen ukrainische Soldaten nach Deutschland an unsere Truppenschulen, um von ihnen die Erfahrung zu erwerben, wie sie kämpfen, mit welchen Mitteln, mit welchen, was die russischen Taktiken sind, wie sie damit umgehen und wie sie so erfolgreich sein können, wie sie tatsächlich auch sind.
0: Wir hören das immer wieder mal von Manövern, NATO-Manövern in unterschiedlicher Besetzung, dass dann ukrainische Drohnenpiloten dort sind und letztendlich die anderen Soldaten der anderen NATO-Staaten nass machen. Also, dass die.
1: Ja, da gibt's die Beispiele, davon habe ich auch gelesen, genau. Wenn man so sich die Gesamtübungen anguckt, unter welchen Rahmenparametern die stattgefunden haben, dann muss man das auch ein bisschen einordnen. Die waren natürlich darauf angelegt, einen gewissen Effekt auch bei denen zu erreichen, die auf der anderen Seite dieser Übung teilgenommen haben, weil ich glaube, wir müssen uns schon wachrütteln und sagen, wir müssen von dem, was wir sehen, lernen. In der Außendarstellung ist es vielleicht in einem Maße drastisch dargestellt, dass jetzt auch dieser gewissen Einordnung bedarf. Aber natürlich, das, was wir beobachten, müssen wir auch für uns selber analysieren und adaptieren. Ich glaube nicht, dass der Krieg Russlands gegen die Ukraine und die Art und Weise, wie die ukrainischen Streitkräfte in wirklich bewundernswerter Weise agieren, für uns eine regelrechte Blaupause ist, wie wir unsere Streitkräfte strukturieren, ausbilden, aufbauen. Aber es ist das, was ich gerne als Orientierungskorridor bezeichne. Wir wollen ja unsere Streitkräfte nicht nachbauen nach ukrainischem Vorbild, wie sie den Krieg jetzt führen, sondern wir wollen unsere Streitkräfte für die Zukunft, für die nächste Auseinandersetzung aufbauen, strukturieren, gliedern, ausbilden. Wir wollen Streitkräfte entwickeln, wir wollen ein Heer entwickeln, das bereit ist für eine mögliche potenzielle nächste militärische Auseinandersetzung und zwar so stark, so überzeugend, dass eben die Abschreckung, die wir erreichen wollen, funktioniert.
2: Damit sind wir eigentlich schon bei der Bundeswehr und der Frage, wie ist die Bundeswehr, wie sind die deutschen Streitkräfte mittlerweile aufgestellt und ausgerüstet? Sie hatten es eben gerade auch noch mal gesagt, der Krieg in der Ukraine kann eigentlich keine Blaupause für die Bundeswehr sein. Aber natürlich hat der Einsatz von Drohnen auch hierzulande zu Veränderungen geführt. Die Bundeswehr beschafft ja nun auch Drohnen. Aber sie haben immer auch Wert darauf gelegt zu sagen, wir brauchen auch weiterhin Panzer. Warum kann man auf die nach wie vor nicht verzichten aus Ihrer Sicht?
1: Weil am Ende des Tages geht es in der Dimension Land darum, Raum zu nehmen und zu halten. In der Dimension, in der Menschen leben. Das heißt, es ist eine physische Aufgabe. Die werden sie nur physisch mit Präsenz am Boden, mit der Fähigkeit, den Widerstand des Feindes am Boden zu brechen, erreichen. Dazu brauchen sie Schutz, dazu brauchen sie Mobilität, dazu brauchen sie Geschwindigkeit. Und deshalb werden wir künftig auch weiter gepanzerte Systeme brauchen, in anderer Form als heute. Und natürlich, wir sprechen ja sehr gerne vom Gefecht der verbundenen Waffen. Wir müssen jetzt Gefecht der verbundenen Waffen 2.0 oder vielleicht 3.0 denken. Der bodennahe Luftraum, der Einsatz von Drohnen, Der Einsatz von unbemannten Systemen, auch Landsystemen, wird eine völlig neue Bedeutung bekommen. Das gemeinsame Manned-Unmanned-Teaming, also der gemeinsame Einsatz von bemannten und unbemannten Plattformen, das wird alles in einer anderen Zusammensetzung zur Geltung, zur Wirkung bekommen. Wir haben da im Heer erste Überlegungen. Wir werden auch da, was unsere Ausbildung, unser Training anbelangt, was unsere Strukturen anbelangt, uns darauf ausrichten. Und das haben wir in den letzten Monaten konzeptionell eingeleitet. Wir haben es erstmals in Munster im April, Mai erprobt in einer großen Lehr- und Versuchsübung. Und wir werden das jetzt, wenn wir im Zuge der Verteidigungsaufstellung uns neue Strukturen geben, auch so für die Strukturen des künftigen Heeres so vorsehen.
0: Herr Freuding, haben Sie ganz, ganz vielen Dank für Ihren Besuch hier im Studio und für Ihre Zeit.
1: Und sehr gerne.
0: Und das nächste Interview, da warten wir nicht nur wieder 3 Jahre und drei Monate, das nächste gemeinsam
2: okay,
0: mit uns
2: versprochen.
0: Beiden.
2: Vielen Dank auch von meiner Seite.
0: Und das Gespräch mit Christian Freuding ist noch etwas länger geworden. 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
3: Alles doch noch schlimmer als erwartet. 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
1: Um 4 Uhr mit Ronald Lessig. Das US-Militär hat neue Angriffe gegen Iran geflogen. Das Ziel der Angriffe seien Raketen- und Drohnenstellungen sowie Küstenradaranlagen gewesen. Das teilte das US-Regionalkommando mit. Aus Washington Samuel Jakisch.
2: Den Angaben zufolge seien die Schläge eine Reaktion auf den iranischen Drohnenangriff vom Vortag gewesen. Am Donnerstag war ein Frachtschiff, das in der Seestraße von Hormus unter der Flagge von Singapur unterwegs war, beschossen worden. US-Präsident Donald Trump hatte erklärt, dieser Angriff sei ein Verstoß gegen die vereinbarte Waffenruhe zwischen den USA und Iran gewesen. Das Regime des Iran hatte die für den Welthandel wichtige Straße von Hormus über mehrere Wochen blockieren lassen, nachdem die USA und Israel Iran Ende Februar angegriffen hatten.
1: Unterdessen hat auch der Iran nach eigenen Angaben mehrere Stützpunkte der US-Armee in der Region angegriffen. Welche Standorte betroffen sind, ist unklar. In Deutschland war gestern der bisher heißeste Tag seit Beginn der Wetteraufzeichnung im Jahr 1881. Der Deutsche Wetterdienst hat nach vorläufigen Angaben in Saarbrücken-Burbach einen Höchstwert von 41,3 Grad Celsius gemessen. Der vorherige Hitzerekord von 41,2 Grad war im Juli 2019 in Nordrhein-Westfalen erreicht worden. Deutschlandweit gilt derzeit eine Hitzewarnung. Fast 3 Tage nach dem schweren Erdbeben in Venezuela schwindet die Hoffnung, in den Trümmern noch Überlebende zu finden. Die Zahl der Toten ist inzwischen auf mehr als 900 gestiegen. Nach Angaben der Vereinten Nationen werden noch mehr als 50.000 Menschen vermisst. In der am schlimmsten betroffenen Region hat inzwischen das Militär die Kontrolle übernommen. Bei der Fußball-Weltmeisterschaft steht Frankreich als Gruppensieger in der K.O.-Runde. Der Vize-Weltmeister setzte sich am Abend deutlich gegen Norwegen durch. Aus dem ARD-WM-Team Michael Küster.
3: Frankreich hat seine Ansprüche auf den WM-Titel eindrucksvoll untermauert und sich den Sieg in Gruppe I gesichert. Gegen Norwegens B11 gab es ein 4:1. Mann des Abends war Ousmane Dembélé von Paris Saint-Germain mit 3 Treffern. Im Parallelspiel sicherte sich der Senegal Platz 3 mit einem 5:0 über den Irak, der damit ausgeschieden ist. Ägypten kann mit einem Erfolg über den Iran den Sieg in Gruppe G klar machen. Auch Belgien und Neuseeland haben noch Chancen auf das 16. Finale. Anstoß ist die um 5 Uhr.
1: Gerade eben trennte sich Kapverde und Saudi-Arabien 0:0. Im Spiel Spanien gegen Uruguay steht es vor dem Abpfiff 1:0 für Spanien. Das waren die Nachrichten. Das Wetter in Deutschland. Tagsüber viel Sonne, im Westen und Norden Schauer bei 32 bis 42 Grad. Am Sonntag Schauer bis 42 Grad. Es ist 4:03 Uhr.
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4: Die Autobahn 1 Trier Richtung Köln-Koblenz ist zwischen dem Kreuz Wittlich und Wittlich-Mitte wegen hitzebedingter Straßenschäden gesperrt. Die A2 Hannover Richtung Berlin ist zwischen Ziesa und Wollin wegen Straßenschäden gesperrt. Dadurch staut es sich. Die A2 Berlin Richtung Hannover ist zwischen Burg Ost und Burg Zentrum wegen Straßenschäden bis ca. 12 Uhr gesperrt. Eine Umleitung ist eingerichtet. Die A8 Stuttgart Richtung München ist zwischen Adelsried und Neusess nach einem Unfall gesperrt. Die A20 Lübeck Richtung Kreuz Uckermark ist zwischen Rostock Südstadt und Dummersdorf wegen einer Fahrbahnerneuerung bis Montag 4 Uhr früh gesperrt. Die A29 Wilhelmshaven Oldenburg ist zwischen Zetel und Farel Bockhorn in beiden Richtungen wegen Bauarbeiten bis Montag 5 Uhr früh gesperrt. Die Umleitung führt über die U25 und die U10. Die A42 Kamp-Lindfort Richtung Dortmund ist zwischen Herne-Krange und Herne-Baukau wegen Brückenarbeiten bis Montag früh gesperrt. Die A43 Wuppertal-Recklinghausen ist zwischen Bochum-Riemke und Kreuz-Recklinghausen wegen Brückenarbeiten bis Montag früh in beiden Richtungen gesperrt. Und die A553 Bliesheim-Brühl ist zwischen Brühl-Ost und Brühl-Nord in beiden Richtungen bis Montag früh 6 Uhr gesperrt. Dort wird an Hochspannungsleitungen gearbeitet.
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4: Kommt wie immer aus den Studios von NDR Info in Hamburg. Am Mikrofon ist Sven Hasenclever und soeben endet auch die Partie Spanien-Uruguay. Spanien gewinnt mit 1:0, ist damit weiter und Uruguay muss nach Hause fahren. Die Zeit gleich 4.05 Uhr. Europas größter Autobauer Volkswagen steht offenbar vor einem weiteren massiven Stellenabbau. Nach NDR-Informationen sollen in den nächsten Jahren doppelt so viele Stellen im Konzern wegfallen wie bislang bekannt. Es geht demnach um 100.000 Arbeitsplätze, weltweit aber auch um mögliche Werksschließungen in Deutschland. Oliver Jürgens berichtet.
5: Jetzt wird es also ernst bei Volkswagen. Was viele schon seit Monaten sagen, bekommt ein Gesicht. 100.000 Stellen sollen wegfallen, 50.000 mehr als bisher geplant. Und auch das Thema Werksschließungen kommt wieder auf den Tisch, so massiv wie nie. Hannover, Emden, Zwickau, Neckarsulm könnten geschlossen werden. Dass VW weitere Einschnitte machen wird, das war aber klar. VW-Chef Oliver Blume hatte das auf der Hauptversammlung vor wenigen Tagen bereits angekündigt.
6: Die nächsten konkreten Schritte für die Umsetzung unseres Zukunftsplans bereiten wir aktuell vor. Weitere Entscheidungen treffen wir gemeinsam mit unserem Aufsichtsrat im Sommer.
5: Die wirtschaftlichen Bedingungen für Volkswagen haben sich in den vergangenen Monaten noch einmal verschärft. Die US-Zölle haben den Konzern Milliarden gekostet, der Iran-Krieg belastet die Geschäfte und der wichtigste Automarkt in China ist eingebrochen. Auch der Absatz der Elektroautos bleibt hinter den Erwartungen zurück. Die Autos sind zu teuer. Bei den VW-Beschäftigten in Emden schlägt das alles gewaltig auf die Stimmung.
7: Also ich gehe davon aus, dass es irgendwann Schluss ist.
8: Ist natürlich wieder ein Schock, ne? Ich zum Beispiel habe jetzt Frau, Kinder, drei Kinder, meine Frau ist schwanger. Und dann wieder so eine Nachricht, ist natürlich ein Schock.
9: Ja, ist nicht so gut. Man kann Ostfriesland einpacken und neue Arbeit suchen. Ne? Sind meistens immer schlaflose Nächte da noch. Ne?
5: Niedersachsens Ministerpräsident Lies hat bereits angekündigt, einen Kurs, der nur auf Werksschließungen und Stellenabbau setzt, nicht mitzutragen. Lies sitzt im Aufsichtsrat von VW. Das Land ist zweitgrößter Anteilseigner. Lies weitet den Blick. Europa müsse eine Antwort auf den Kostendruck durch chinesische Autos finden.
10: Mercedes, BMW, alle europäischen Hersteller leiden. Deswegen brauchen wir auch eine Antwort, wie wir die deutsche und europäische Industrie und auch Automobilindustrie schützen können. Weil ansonsten, wenn mit diesem Druck und dieser Art Fahrzeuge ausschließlich in den Markt kommen aus China, dann ist es kaum möglich, in Europa dem etwas entgegenzusetzen.
5: Während Volkswagen davon spricht, den Konzern bis 2030 zum attraktivsten Automobilunternehmen der Welt zu machen, wirft die IG Metall und der VW-Betriebsrat der Konzernführung unverantwortliche Drohungen vor. Sollten solche Pläne und Angriffe auf die Mitbestimmung vorangetrieben werden, würde dies mit aller Macht verhindert werden.
4: Ein Bericht von Oliver Jürgens. Stefan Bratzel ist Direktor des unabhängigen Forschungsinstituts Center of Automotive Management. Und meine Kollegin Birgit Langhammer hat ihn gefragt. Volkswagen hat ja in den vergangenen Jahren einige Probleme gehabt, gerade was die E-Mobilität angeht. Und ein Auto für alle, also den E-Volkswagen, tja, ist nicht gelungen, den zu bauen. Da sind die Mitbewerber günstiger. War ein weiterer Stellenabbau daher absehbar?
11: Ja, ein Stellenabbau war tatsächlich ein Stück weit absehbar, weil sozusagen im Volkswagen-Netz in Europa große Überkapazitäten vorhanden sind. Da hat man vor 1,5 Jahren eigentlich deutlich zu kurz gesprungen. Das muss man jetzt ein Stück weit nachholen. Und Sie haben es richtigerweise gesagt, ne, man hat mittlerweile zwar technologisch gute Fahrzeuge, nur sind die häufig teurer als eben der Wettbewerb. Und das wird sich auch in den nächsten Wochen und Jahren eigentlich nicht ändern mit den Chinesen, die eben auch dann vermehrt nach Deutschland kommen.
12: Wir haben bisher noch keine Bestätigung von Volkswagen. Das bezieht sich ja jetzt alles auf ein Papier, was erstmal intern besprochen werden sollte. Aber wenn wir bei der Zahl von 100.000 bleiben, wären das dann vielleicht auch Stellen, wo Leute ohnehin schon gar nicht mehr arbeiten, mit 56 nach Hause geschickt wurden, Dienstwagen vor der Tür und fast volle Bezüge. Also muss man da nicht auch mal wie andere Konzerne auch wirtschaftlicher rechnen?
11: Ja, ich glaube, es geht tatsächlich grundsätzlich ja um Reduzierung von Arbeitskosten. Das sind natürlich schon viele sozusagen Abbaupläne mit enthalten von denen, die jetzt Anfang 60 sind und ohnehin schrittweise aufhören wollen. Aber das wird nicht reichen. Das heißt, der Vorschlag ist jetzt eigentlich schon mit einer gewissen Dramatik verbunden. Ich glaube, man will natürlich auch eine gewisse Drohkulisse jetzt aufbauen, um zu sagen, so kann es nicht weitergehen. Wir kommen hier nicht wirklich voran. Und das ist jetzt ein bisschen die Idee. Übrigens ja nicht nur jetzt in Deutschland, dort vor allem. Die Problematik ist auch in China. Dort verliert man massiv Marktanteile. Und Problematik liegt natürlich auch auf der anderen Seite in den USA. Das Exportmodell ja von Volkswagen, auch von Mercedes und BMW funktioniert nicht mehr. Das heißt, man muss sich überlegen, dort Fahrzeuge zu produzieren. Das wird auch noch einiges an Geld kosten.
12: Sie haben gerade hat schon gesagt, da wurde eine Drohkulisse aufgebaut, auf die schon reagiert wurde, weil es hieß ja auch, dass 4 Werke in Deutschland gegebenenfalls geschlossen werden könnten. Davon liegen 2 auch in Niedersachsen, Hannover und Emden. Und da hören wir schon, eine Schließung kommt nicht in Frage. Also hat man auch vielleicht extra bei Volkswagen ein bisschen überzeichnet? Oder wie schätzen Sie das ein?
11: Ja, es ist schon deutlich eine Überzeichnung, Drohkulisse. Ich glaube nicht, dass 4 Werke geschlossen werden in Deutschland. Aber ich glaube, es ist notwendig, jetzt mal zu verdeutlichen, wie stark die Wettbewerbsfähigkeit auch von Volkswagen in den letzten Jahren gelitten hat. Und nur ein Vergleich. Gestern oder die letzten Tage haben wir gehört, dass es durchaus gelingt, in Deutschland profitabel Autos zu bauen und Stellen aufzubauen. Und zwar ein paar Kilometer weiter bei Tesla in Grünheide, ja, wird die Produktion aufgebaut. Es wird sogar eine Batteriezellproduktion mit dem Aufbau von Mitarbeitern geplant. Das ist die andere Seite. Da kann man sich fragen, woran liegt das? Liegt das vielleicht eben auch zum Teil an hohen Arbeitskosten, die in guten Zeiten eben genehmigt wurden? Und jetzt sind eben weniger gute Zeiten, aber die Arbeitskosten sind immer noch sehr viel höher.
12: Mhm. Wobei, wenn Sie Tesla ansprechen, da regiert ja Elon Musk, und bei Volkswagen und VW im Speziellen ist das ja ein bisschen außergewöhnlich. Also diese Pläne, die wir hören, kommen von Management, aber wir fragen uns, ob das überhaupt durchsetzbar ist mit dem Aufsichtsrat, weil da wiederum das Land Niedersachsen ja die Mehrheit hält. Also ist da diese politische Verquickung vielleicht sogar aus reiner Konzernsicht kontraproduktiv?
11: Ja, man muss schon sagen, tatsächlich hat sich so ein Sanierungsstau aufgehäuft dadurch, dass man eigentlich in China immer gut Geld verdient hat und dann wurden dadurch Strukturprobleme, die man schon länger hatte bei Volkswagen in Deutschland, überdeckt und überlagert. Und das wird jetzt eben offengelegt, weil das Geld aus China eben nicht mehr kommt. Und da hat sicherlich die spezielle Konstellation eben auch eine Teilschuld daran. Klar ist aber auch, das Management darf man hier nicht rausnehmen, weil viele der neuen Trends wurden zu spät eingeleitet und nicht in der Geschwindigkeit, die man eigentlich bräuchte, um gegen den neuen Wettbewerb in einer neuen Zeit von Elektromobilität, Software und KI-definiertem Fahrzeug, autonomen Fahren eben beginnt.
12: Und Herr Bretzel, wir hören jetzt aber ja schon auch, der Konzern soll neu strukturiert werden. Unter anderem soll die Kernmarke VW aus dem Konzernverbund herausgelöst werden. Was hätte das für einen Sinn? Was würde das bedeuten?
11: Ja, ich glaube, der ganz große Hintergrund ist, dass man spezielle VW-Gesetzregelung mit Land Niedersachsen und mit den Gewerkschaften im Aufsichtsrat dadurch schrittweise verhindern möchte oder dass man da raus möchte aus dieser Konstellation und mit so einer eigenständigen börsennotierten VW-Marke wäre das deutlich einfacher. Das könnte schon ein Schritt in diese Richtung sein. Im Übrigen ist dann eine spezielle Marke an der Börse notiert noch einfacher steuerbar. Das ist so ein Nebeneffekt davon, wobei man klar sagen muss, natürlich müssen nach wie vor die Synergien im Gesamtkonzern gehoben werden, auch wenn so eine Marke wie VW dann organisatorisch ein Stück weit aus dem VW-Konzern eliminiert wird.
12: Und ich habe jetzt schon von einigen Analysten gehört, die sagen, nun gut, die Transformation, das erwischt viele Bereiche in Deutschland, warum nicht auch die Autobranche bzw. Volkswagen? Schließen Sie sich da an? Ist es jetzt gut, mal einen Knall zu haben und dann vielleicht viele Dinge zu ändern?
11: Ja, der Knall ist gut, aber der Knall irgendwie, der hallt schon seit Jahren nach. Und wir müssen sozusagen jetzt gesamthaft irgendwie in der Autoindustrie, aber auch am Standort Deutschland, da spreche ich die Politik an, in einen Modus der Sanierung, Verbesserung und Zukunftsorientierung kommen. Ich glaube, wenn der Knall dann dazu beiträgt, ist es gut. Ne? Wenn man sich nur die Ohren zuhält und so weitermacht wie die ganze Zeit, dann wird es ja demnächst wieder ganz groß knallen.
4: Sagt Stefan Bratzel, er ist Direktor des unabhängigen Forschungsinstituts Center of Automotive Management, CAM. Und das Wetter in der ARD-Infonacht. Heute im Westen und Norden heiter bis wolkig und teils kräftige Schauer oder Gewitter. Auch mit Unwetterpotenzial. Sonst sonnig oder locker bewölkt und verbreitet trocken. Im Bergland Gewitter möglich. Es wird heiß bis extrem heiß mit entsprechender Wärmebelastung. Höchstwerte 32 bis 42 Grad. Lediglich an den Küsten teils unter 30 Grad. Morgen am Sonntag bei Sonne und Wolken gebietsweise teils kräftige Schauer und Gewitter. Wieder 30 bis 42 Grad, an der Nordsee 25 Grad. Die Temperaturen zurzeit: Berlin meldet 22 Grad, Frankfurt am Main 25, Hamburg 24, Köln 25 und Leipzig meldet 22 Grad.
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4: Ist es angenehmer, die derzeitige Hitzetage in Soest in Nordrhein-Westfalen zu verbringen, als in einer anderen Stadt zu brutzeln? Die Stadt hat zumindest eine Karte mit dem Titel Coole Orte herausgebracht und empfiehlt Besucher auf dem Friedhof, in Museen, Kirchen oder der Stadtbücherei. Soest gilt als eine Vorreiterstadt bei der Anpassung an Hitze und Klimawandel. Elif Chanel vom WDR hat mit dem Projektmanager Klimafolgenanpassung der Stadt Rainer Wolf gesprochen und ihn gefragt, was es für konkrete Maßnahmen der Stadt gegen die Hitze gibt.
13: Ja, also ich will es nicht zu weit ausholen. So ganz große Projekte wie natürlich Entsiegelungsmaßnahmen, Dachbegrünungen, solche Dinge spielen eine Rolle. Aber auch Wasser in der Stadt. Wir haben zwar nicht die Seen in Wien, Paris, aber wir haben den Soestbach, der ja sehr stark renaturiert ist. Da kann man sich aufhalten. Es werden Baumpflanzungen gemacht, wo immerhin möglich. Also wir versuchen, Aufenthaltsqualität zu schaffen im Stadtgebiet durch Verschattungen. Wir haben Trinkbrunnen. Es gibt ein Hitzetelefon, ein Angebot Hitzetelefon für Senioren und für Senioren. Wir haben Hitzefächer im Angebot. Das heißt, es sind so wie man so Hitzefächer halt, also Fächer einfach kennt aus dem Süden und vieles mehr noch.
12: Das ist schon mal ein guter Einstieg. Also Sie wissen schon länger, dass es heiß werden wird. Viele andere wissen das, glaube ich, auch rund in dem Globus. Interessanterweise gibt es das bundesweite Klimaanpassungsgesetz ja erst seit 2024. Das heißt, Kommunen müssen was tun gegen Hitze, Überschwemmung und so weiter. Seit wann sind Sie denn in der Stadt Soest an dem Thema Klimaanpassung dran?
13: Also wir sind schon relativ lange gestartet. Seit 2016 gibt es das Klimaanpassungskonzept. Und seither verfolgen wir dieses Thema eigentlich strategisch, planerisch in Soest und versuchen eben das Thema insgesamt sehr breit abzubilden. Also nicht nur baulich, organisatorisch, planerisch, auch Gesundheitsvorsorge, Partizipation, Öffentlichkeitsarbeit.
12: Das heißt, das Thema ist auch ganz schön präsent in der Stadt?
13: Das ist sehr präsent in der Stadt und ich würde es auch soweit sagen, dass es in der Stadtgesellschaft auch angekommen ist.
12: Woran machen Sie das fest?
13: Ja, wir machen das daran fest, dass wir ja in den letzten Jahren auch ein großes Förderprogramm hatten zur Klimafolgenanpassung, ob Dachbegrünung, Entsiegelung, Fassadenbegrünung, Versickerungsanlagen, Regenwasserspeicher sind sehr gut angenommen worden von den Bürgern.
12: Und ich habe tatsächlich gestern unser Tagesgespräch hier auf BDR5 gehört, unsere Anrufersendung ab 10 nach 12 jeden Tag. Da ging es auch unter anderem um die Hitze. Und da hat uns der Hörer Roland Lörbruck angerufen aus Soest. Der hatte allerdings ein Thema, nämlich da ging es um die Geschichte auf dem Soester Marktplatz. Bäume auf dem Marktplatz erhalten, da gab es offensichtlich ein großes Thema. Und er hatte das Problem, dass er festgestellt hat, dass die Bäume anscheinend nicht genug gewertschätzt wird, weil es gab sogar ein Bürgerbegehren.
14: Also wir stellen fest auf jeden Fall, dass es jedes Jahr immer weniger Bäume werden. Und das ist auch bei der Stadt mehr oder weniger unliebsam bekannt, aber es wird halt nicht nachhaltig sozusagen vorgesorgt, dass bei Baumaßnahmen die Bäume geschützt werden. Wir hatten jetzt neulich sogar mal einen Bürgerentscheid, dass ein paar Bäume erhalten werden sollten. Der hat es auch geschafft, durchzukommen. Und dann wurde aber, sagen wir, von der Stadt das schon so ins Lächerliche gezogen, dass demokratische Prozesse, um die Stadt lebenswerter zu halten, eigentlich störend sind bei der Stadtplanung und dass eigentlich da ein Zusammenarbeiten zwischen Bürgern und Stadt, ehrlich gesagt, ziemlich zu wünschen lässt.
12: Also das ist der Hörer Roland Lörbruck. Was können Sie dazu sagen, Rainer Wolf? Sie sind ja quasi der Projektmanager Klimafolgenanpassung in Soest. Was können Sie ihm dazu erläutern?
13: Also ich schätze das Engagement von Herrn Lörbrocks und finde es auch gut, dass er sich um das Thema Bäume, Wärme sehr stark kümmert. Ich würde es allerdings jetzt so nicht einschätzen. Ich glaube, dass die Stadt so sich versucht, sehr gut zu kümmern um die Bäume. Wir haben schließlich 39.000 Bäume in der Stadt, die auch regelmäßig, sage ich mal, überprüft werden auf Gesundheit, auf Krankheit, auf ob man irgendwelche Verbesserungen machen kann. Die Bäume werden regelmäßig gewässert. Das ist auch ein Riesenaufwand hier in Soest. Und man versucht schon, ich gebe zu, das ist natürlich ein Prozess, der auch stattfinden musste. Aber wenn jetzt zum Beispiel neue Bäume gepflanzt werden, auch versucht man natürlich auch die Baumstandorte besser zu gestalten wie früher. Früher hat man vielleicht die Bäume einfach nur gesetzt. Heute wird sehr stark mit großen Flächen oder Wasserzuleitungen gearbeitet, damit die Bäume eine bessere Chance haben. Beim Standort, vielleicht noch kurz zum Standort Marktplatz, muss man natürlich sagen, wir haben eine Besonderheit in Soest. Ja, es wäre schön, wenn der Soester Marktplatz noch grüner wäre. Aber da hat die Stadt schon versucht, irgendwie das Mögliche zu machen. Es sind auch mehr Bäume gepflanzt worden. Man versucht es jetzt halt mit mobilem Grün, mit Aufenthaltsqualität durch Verschattungen. Aber das Thema ist einfach in Soest, Sie kennen wahrscheinlich die Soester Allerheiligen Kirmes. Und die erhebt natürlich auch Ansprüche an diesen Marktplatz, ne? Und da gibt es auch begrenzte Möglichkeiten dann, wenn man das, man muss da immer abwägen, was kann man und was will man machen.
15: Das ist vielleicht ein ganz spannender Aspekt, wenn wir über Klimaanpassung sprechen. Das eine ist ja, dass wir Bürgerinnen und Bürger in jeder Stadt zum Beispiel jetzt bei diesen Temperaturen gute Orte finden müssen, um nicht zu verbrutzeln. Und gleichzeitig ist es immer wieder auch eine Abwägungssache, was ist realisierbar in der Stadt? Es gibt da konkurrierende Interessen. Welche Wege haben Sie da in der Stadt gefunden, um diese Interessen eben mit der Klimaanpassung, die Sie ja schon für so wichtig halten seit so vielen Jahren, mit den Interessen, die eben in der Stadt existieren, zusammenzubringen?
13: Ja gut, das Wichtigste ist erstmal, dass man möglichst viele Bereiche an diesen Prozessen auch beteiligt. Will heißen, im Rahmen des Klimaanpassungskonzepts ist ja auch die Stadtgesellschaft mit beteiligt gewesen. Und jetzt in der weiteren Umsetzung sind natürlich die ganzen Planungsbereiche, die die Stadt so hat, ob es jetzt die Straßengewässer, die Stadtentwässerung, die Hochbaubereich, sagen wir, dass man möglichst viele Meinungen einholt, um Prozesse auch so vorzudenken, zu steuern, dass Klimafolgenanpassung auch gelingen kann.
15: Also auf jeden Fall immer alle zusammenbringen. Würden Sie jetzt sagen, wenn Sie zum Beispiel jetzt andere Kommunen ansprechen würden, weil erstaunlicherweise gibt es keine 100 Städte von 400 Städten und Gemeinden in Nordrhein-Westfalen, die so ein Konzept überhaupt haben. Wenn Sie einen Tipp geben würden, ich habe ja eben gesagt, man schreibt ja manchmal ab von denen, die schon ein bisschen weiter sind. Was würden Sie weitergeben?
13: Ja, also ich würde auf jeden Fall weitergeben, dass man versucht, das Thema breit aufzubauen irgendwo, dass man versucht, wir leben in einer Demokratie, dass man versucht, die alle Bereiche auf jeden Fall mitzunehmen, dass man aber auch vielleicht an dem Thema, wie geht man sprachlich mit dem Thema um, weil wir merken auch, sag mal, dass teilweise diese Begriffe Klimaschutz und Klimafolgenanpassung, ich will nicht sagen verbrannt sind, aber doch auch teilweise nicht mehr gern gehört werden. Da muss man versuchen, zum Beispiel mal neue Impulse zu setzen, indem man zum Beispiel sagt, man kann ja sagen, man macht jetzt eine Klimafolgenanpassungsmaßnahme, man kann aber auch sagen, man macht jetzt eine Maßnahme mit Aufenthaltsqualität, um einfach dieses Thema so ein bisschen auf eine Ebene zu finden, zu bringen, wo auch, sage ich mal, die Menschen damit sich gut identifizieren können.
15: Also, und Sie meinen, wenn man es anders formuliert und anders verpackt, dann funktioniert es besser? Ist das Ihre Erfahrung auch?
13: Es wär zumindest eine Variante, die man mal probieren könnte, weil, wie gesagt, wir haben natürlich das Thema Klimaschutz und Klimafolgenanpassung wird ja immer wieder auch viel diskutiert. Mhm. Ne? Und da mutet man den Bürgern natürlich auch sehr viel zu, ne? mit dem Thema. Ne? Und da hat man vielleicht eine Chance, mal anders das Thema zu verpacken.
15: Und wenn Sie schon mal bei den Zumutungen sind, dann kommt ja auch immer schnell die Frage, haben wir denn überhaupt genug Geld dafür? Also viele Kommunen sind sehr auf Kante gestrickt. Was kostet so etwas, was Sie machen?
13: Ja, das hängt natürlich im Einzelfall vom Projekt ab, aber grundsätzlich kann man sagen, dass wie eigentlich quasi fast wie alle Kommunen wir sehr stark von verfügbaren Förderprogrammen abhängig sind. Ich sage ein Beispiel: Entsiegelungen für Schulhöfe ist natürlich ein probates Mittel in so einer Stadt, um große Flächen zu entsiegeln. Und da sind wir absolut abhängig von irgendwelchen Fördermitteln, weil, wie gesagt, die städtischen Haushalte können sowas teilweise gar nicht finanzieren, weil das sehr große Summen sind, da geht es dann um Millionen.
15: Und was würden Sie sich da, also ich höre raus, Sie würden sogar gerne mehr machen, wenn es denn ginge, so verstehe ich Sie jetzt gerade.
13: Ja, also wie gesagt, da wäre es gut, wenn halt eben entsprechende Fördermittel zur Verfügung wären, die vielleicht auch entsprechend in der Ausgestaltung, ja, machen wir es in die sehr aufwendig, sage ich mal, in der Antragstellung, wenn das vielleicht ein bisschen vereinfacht würde. Das Thema an für sich sollte man halten in der Politik und vielleicht noch rechtlich etwas verbindlichen Rahmen schaffen, noch mehr, also Klimafolgenanpassung, dass das Thema auch noch ein bisschen mehr verbindlicher wird.
4: Der Projektmanager Klimafolgenanpassung der Stadt Soest, Rainer Wolf.
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4: Mit ein paar Ergebnissen zunächst. Uruguay-Spanien ist 0-1 ausgegangen. Damit ist Spanien weiter und die Uruguayer müssen nach Hause. Kap Verde-Saudi-Arabien 0-0. Damit ist Kap Verde weiter. Trifft am 4. Juli dann aber auf Weltmeister Argentinien. Bei der WM geht's um 5 Uhr Zeit unserer Zeit weiter mit Neuseeland, Belgien und Ägypten, Iran. Und zuvor am Abend gab es noch die letzten Spiele in der Gruppe 1. Zwischen Frankreich und Norwegen ging es dabei um den Gruppensieg mit einem klaren Gewinner, Max Seib.
16: Der Vize-Weltmeister ist weiter nicht zu stoppen. Frankreich hat auch sein 3. Gruppenspiel bei dieser Fußball-WM gewonnen. Und wie? Gerade in Halbzeit 1 war es eine Machtdemonstration gegen eine B-11 aus Norwegen. Der überragende Mann des Abends dabei, Ousmane Dembélé, der gleich 3-mal traf. Mehr von Holger Dahl.
17: Wir haben einen 4-1-Sieg von Frankreich gegen Norwegen 2. Schade, schade, dass sich nicht die besten Formationen beider Länder miteinander gemessen haben. Und wir haben ein ganz starkes Frankreich gesehen, vor dem sich Deutschland wirklich auch Sorgen machen muss zum Achtelfinale.
16: Denn jetzt ist es klar, sollten Deutschland und Frankreich beide das 16. Finale überstehen, dann bekäme es das DFB-Team im Achtelfinale mit den Franzosen zu tun. Im anderen Spiel in der Gruppe I gewann Senegal deutlich gegen den Irak, am Ende mit 5-0. Die Senegalesen haben damit ihre Chancen deutlich verbessert, als einer der besten Gruppendritten in die K.O.-Phase einzuziehen. Genauer werden Sie das morgen Nacht wissen, dann ist nämlich die Vorrunde bei dieser WM beendet. Und wir wollen jetzt schon mal ein erstes Fazit ziehen. Wie ist dieses Turnier angelaufen, gerade auch was die Atmosphäre angeht? Die Frage an unsere Korrespondentin Nina Barth, wie voll oder leer sind zum Beispiel die Stadien?
18: Die Stadien waren bisher trotz der hohen Preise fast alle ausverkauft. Im Schnitt waren pro Spiel rund 64.000 Zuschauer im Stadion und die Auslastungsquote, die lag laut der FIFA damit insgesamt bei mehr als 99%. Und das, obwohl der durchschnittliche Preis für das günstigste Ticket laut Ticketdata.com im Resale, also auf Wiederverkaufsplattformen, inzwischen von rund 700 auf mehr als 1.000 Dollar gestiegen ist. Am Ende wird es ziemlich sicher die WM mit den meisten Zuschauern aller Zeiten sein, was aber auch daran liegt, dass es die WM mit den meisten Spielen ist.
16: Wir machen weiter mit einem anderen Thema, schauen in den Thüringer Wald. Da haben die deutschen Meisterschaften im Straßenradsport begonnen. Zum Auftakt gab es die Entscheidungen im Zeitfahren. Mehr von Holger Gersker.
19: Knapp und spannend war es bei den Männern beim Sieg von Nils Polit überraschend deutlich bei den Frauen. Die Paris-Roubaix-Siegerin Franziska Koch setzte sich in der Mittagshitze mit 26 Sekunden Vorsprung gegenüber der WM-Sechsten und Titelverteidigerin Antonia Niedermayer durch. Für Franziska Koch nach 2 Meistertiteln im Straßenrennen jetzt die erste Goldmedaille im Zeitfahrmodus und die Fortsetzung einer überragenden Saison. Nils Polit dagegen musste bis zum Zielstrich hart um seinen 3. deutschen Meistertitel im Zeitfahren kämpfen. Dem Kölner sprang noch kurz vorm Ziel die Kette vom Blatt. Letztlich rettete er knapp 2 Sekunden Vorsprung gegenüber Maximilian Walscheid, der Zeit durch einen Fahrfehler einbüßte. Nur wenige hundertstel Sekunden dahinter Jascha Sütterlin, während der Titelverteidiger Maximilian Schachmann diesmal nur 4. wurde.
16: Die Meisterschaften gehen noch bis Sonntag weiter, heißt, alle müssen auch mit der großen Hitze klarkommen, die jetzt am Wochenende wartet. Wegen Temperaturen von bis zu 40 Grad oder vereinzelt sogar mehr sind ja viele Sportveranstaltungen abgesagt worden. Der Ironman in Frankfurt, der soll aber stattfinden, allerdings mit verkürzten Strecken, Simon Schäfer.
20: Der Beginn bleibt erstmal gleich. Es geht also für die Profis um 6.10 Uhr am Langener Waldsee los. Auch die Schwimmstrecke bleibt unverändert, also bei 3,8 Kilometern. Dann geht es aber aufs Rad und da haben wir die erste Verkürzung. Ursprünglich waren 180 Kilometer auf dem Rennrad vorgesehen. Diesen Teil hat man verkürzt. Insgesamt werden es damit 125 Kilometer. Anschließend und abschließend geht es auf die Laufstrecke. Dort war eigentlich die Marathondistanz geplant, also rund 42 Kilometer. Diesen Teil hat man verkürzt bzw. halbiert, also auf 21 Kilometer.
16: Das ist aber bei 40 Grad immer noch eine heftige Distanz.

Kann die Börse wirklich unsere Renten retten? Das ist die Frage gleich bei 11 KM, dem Tagesschau-Podcast, nach den nächsten Nachrichten um 16:30.

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1: Um 4.30 Uhr mit Ronald Lessig. Trotz der vereinbarten Waffenruhe zwischen den USA und dem Iran attackieren sich die beiden Länder wieder gegenseitig. Der Iran hat nach eigenen Angaben mehrere Stützpunkte der US-Armee in der Region angegriffen. Aus der Nachrichtenredaktion Karl Schreiber.
2: Mit den Angriffen reagierte die iranische Revolutionsgarde auf Attacken des US-Militärs. Nach Angaben des US-Regionalkommandos CENTCOM hatten US-Kampfflugzeuge iranische Raketen- und Drohnenlagerstätten bombardiert. Das wiederum war ein Vergeltungsschlag, nachdem am Donnerstag ein Frachtschiff in der Straße von Hormus unter Beschuss geraten war. US-Präsident Trump hatte Teheran vorgeworfen, damit gegen die Waffenruhe verstoßen zu haben.
1: Der deutsche Wetterdienst hat in Deutschland die heißeste Temperatur seit Beginn der Aufzeichnungen gemessen. In Saarbrücken-Burbach zeigte das Thermometer gestern nach vorläufigen Angaben des DWD 41,3 Grad. Aus der Nachrichtenredaktion Mareike Markosch.
3: Die bislang höchste Temperatur wurde im Juli 2019 gemessen, mit damals 41,2 Grad in Tönnesforst und Duisburg. Mit dem neuen Höchstwert wurde gleichzeitig auch der Juni-Rekord geknackt. Der lag bislang bei 39,6 Grad, gemessen ebenfalls 2019 in Sachsen-Anhalt. Für ganz Deutschland gilt derzeit eine Hitzewarnung und der Höhepunkt könnte sogar noch vor uns liegen. Meteorologen rechnen damit, dass der Sonntag der heißeste Tag wird. Dann könnten die Werte sogar bis auf 42 Grad klettern.
1: Fast drei Tage nach dem schweren Erdbeben in Venezuela schwindet die Hoffnung, in den Trümmern noch Überlebende zu finden. Die Zahl der Toten ist inzwischen auf mehr als 900 gestiegen. Nach Angaben der Vereinten Nationen werden noch mehr als 50.000 Menschen vermisst. In der am schlimmsten betroffenen Region hat inzwischen das Militär die Kontrolle übernommen. Der Präsident der Nationalversammlung, Rodriguez, sagte, die Streitkräfte sollten die öffentliche Ordnung aufrechterhalten und die Arbeit der Rettungskräfte erleichtern. Am Mittwoch hatten zwei verheerende Erdstöße Venezuela erschüttert und massive Schäden verursacht. Bundesgesundheitsministerin Warken verteidigt ihre Sparpläne für die Pflegeversicherung. Das sei keine Reform, die sich eine Gesundheitsministerin wünsche, aber sie sei zwingend notwendig, um die Pflegeversicherung an die Rahmenbedingungen anzupassen, so Warken in der Welt am Sonntag. Dazu gehöre die geplante Reduzierung der Rentenbeiträge für pflegende Angehörige und die Erhöhung der Eigenanteile für Pflegeheimbewohner. Das Wetter in Deutschland. Tagsüber viel Sonne, im Westen und Norden kräftige Schauer mit Unwettergefahr bei 32 bis 42 Grad. Am Sonntag gebietsweise Schauer 30 bis 42 Grad, an der Nordsee bis 25 Grad. Am Montag gebietsweise Schauer bis 30 Grad. Das waren die Nachrichten.
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4: Die Autobahn 1 Trier Richtung Köln-Koblenz ist zwischen dem Kreuz Wittlich und Wittlich-Mitte wegen hitzebedingter Straßenschäden gesperrt. Die A2 Hannover Richtung Berlin ist zwischen Ziesa und Wollin wegen Straßenschäden gesperrt. Dadurch staut es sich. Die A2 Berlin Richtung Hannover ist zwischen Burg Ost und Burg Zentrum wegen Straßenschäden bis ca. 12 Uhr gesperrt. Eine Umleitung ist eingerichtet. Die A8 Stuttgart Richtung München ist zwischen Adelsried und Neusess nach einem Unfall gesperrt. Die A20 Lübeck Richtung Kreuz Uckermark ist zwischen Rostock Südstadt und Dummersdorf wegen einer Fahrbahnerneuerung bis Montag früh 4 Uhr gesperrt. Die A29 Wilhelmshaven Oldenburg ist zwischen Zetel und Varel Bockhorn in beiden Richtungen wegen Bauarbeiten bis Montag 5 Uhr früh gesperrt. Die Umleitung führt über die U25 und die U10. Die A42 Kamp-Lindfort Richtung Dortmund ist zwischen Herne-Krange und Herne-Baukau wegen Brückenarbeiten bis Montag früh gesperrt. Die A43 Wuppertal-Recklinghausen ist zwischen Bochum-Riemke und Kreuz-Recklinghausen wegen Brückenarbeiten bis Montag früh ebenfalls in beiden Richtungen gesperrt. Und A96 Lindau Richtung München, der Tunnel Etterschlag ist nach Auslösung der Höhenkontrolle gesperrt.
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4: 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Die Rentenreform war zweifelsohne das bestimmende Thema in dieser Woche. Zu der geplanten Neuregelung gehört auch, dass die bisherige Altersvorsorge neu aufgestellt werden soll. Wie genau und mit welchen Konsequenzen, darum geht es in der aktuellen Folge von 11KM, dem Tagesschau-Podcast mit Elena Kuch.
5: Wir klären hier heute mal die Fakten zur geplanten Kapitalmarktrente. Wie soll das alles funktionieren? Welche Verantwortung hat der Staat bei solchen Investitionen? Und gibt es eigentlich auch Risiken? Darüber sprechen wir mit Sebastian Schreiber. Er beschäftigt sich mit Themen rund um die Börse und die weltweite Konjunktur für die ARD-Finanzredaktion.
6: Ihre Empfehlungen sind von allergrößter Bedeutung für uns, für unseren Sozialstaat, für uns als Wirtschaftsstandort, aber vor allem für uns als Gesellschaft insgesamt.
5: Diese Woche hat ja der Bundeskanzler angekündigt, dass er alle Vorschläge der Rentenkommission umsetzen will.
6: Das von Ihnen vorgeschlagene Paket erfüllt damit zwei Ziele. Die Rente bleibt sicher und die Lasten werden gerecht verteilt über alle gesellschaftlichen Gruppen, über alle Generationen hinweg.
5: Dabei geht es unter anderem darum, dass mehr Menschen einzahlen sollen, also auch Selbstständige zum Beispiel. Es soll je nach Lebenserwartung ein höheres Renteneintrittsalter geben und ein zentraler Punkt, über den wir hier heute reden wollen. Von dem, was wir in die Rentenkasse einzahlen, soll ein kleiner Teil jetzt an der Börse angelegt werden. Was ist das Versprechen dahinter?
7: Das Versprechen ist, das klingt jetzt vielleicht ein bisschen dramatisch, aber die Lage ist ja auch dramatisch, wenn es um die Rente geht, dass wir die staatliche Rente ein Stück weit retten können, wenn wir künftig einen Teil der Beiträge an der Börse oder vielleicht besser gesagt allgemein an den Kapitalmärkten anlegen. Das heißt, auch die Bundesregierung, auch die Rentenkommission, die gehen davon aus, dass das Geld, das da vielleicht künftig mal einfließt, dann irgendwann auch Renditen abwirft. Heißt, dass am Ende mehr Geld in der Kasse ist. Und da ist man sich auch sehr sicher, dass die Rechnung langfristig aufgeht. Schauen wir mal drauf, was eigentlich da wirklich neu ist. Die Altersvorsorge hat drei Säulen. Die erste Säule, das ist die gesetzliche Rente. Die zweite Säule, das ist die betriebliche Rente. Die hat nicht jeder. Die haben nur manche, zum Beispiel mit einer Betriebsrente oder einem Pensionsfonds, auf den man Zugriff hat. Das ist also Säule Nummer zwei. Und die dritte Säule, auch ganz wichtig, ist die private Altersvorsorge. Wo sich jetzt wirklich was ändert, das ist die erste Säule, also die klassische gesetzliche Rente. Bislang war die rein umlagefinanziert. Leute haben eingezahlt. Und andere haben aus diesem Geld eben Renten bezogen. Neu ist eben, dass alle Menschen, die in die gesetzliche Rente einzahlen, dann ein Stück weit auch von den Kapitalmärkten abhängen. Da kann es ja mal gut laufen und mal schlecht laufen. Das klingt immer nach dem, ja, weiß ich nicht, großen Kapitalismus vielleicht. Und ich habe da mal mit dem Chef der Deutschen Börse drüber gesprochen, Stefan Leitner. Der sieht da durchaus auch eine soziale Komponente.
8: Es wird so sein, dass alle, und das ist auch eine Frage der sozialen Gerechtigkeit, wirklich an dieser positiven Kapitalmarktdynamik, an dem Zinseszinseffekt, so banal das ja klingt, auch partizipieren können.
5: Was meint er denn, wenn er in dem Zusammenhang von sozialer Gerechtigkeit spricht?
7: Ja, ich würde sagen, da geht es um den Zugang auch zu den Kapitalmärkten. Momentan ist es ja so, dass vor allem die Menschen, die eher wenig Geld haben, vielleicht auch gar nicht die Möglichkeit haben, da mitzumachen. Vielleicht, weil sie denken, es reicht eben einfach nicht. Vielleicht, weil sie sich nicht trauen. Vielleicht, weil es eben kompliziert ist, ein Depot zu eröffnen und so weiter. Und das ändert sich jetzt ja mit der Sache, weil diese Aufgabe übernimmt der Staat. Es ermöglicht dann auch, mit kleineren Beträgen, mit kleineren Löhnen und Gehältern ein Stück weit davon zu profitieren, wenn Geld an der Börse angelegt wird und auf langfristige Sicht da am Ende tatsächlich Renditen entstehen.
5: Gilt das denn für wirklich uns alle, die wir in die Rentenkasse einzahlen, und ab wann soll es damit losgehen?
7: Also ja, muss man sagen, hier geht es wirklich um alle, die in die gesetzliche Rentenversicherung einzahlen. Viele, viele, viele Millionen Menschen in Deutschland, die das betrifft. Da wird es keine Ausnahmen von geben. Und wann geht es los? Also Stand jetzt ist es so, dass ab 2028 0,5% der Bruttolöhne Monat für Monat an die Kapitalmärkte fließt. Der Staat will das aber noch steigern. 2031 sollen es dann 2% sein. Und das ist dann auch erstmal das Maximum.
5: Aktienmärkte, die schwanken ja. Was passiert zum Beispiel, wenn ich in Rente gehe und die Kurse sind total im Keller?
7: Also was man generell sagen kann, der Erfolg dieses Modells hängt schon davon ab, ob sich das Investment am Finanzmarkt am Ende eben auch lohnt. Und das heißt, wenn es an der Börse nicht gut läuft, dann wird sich das in den Renten widerspiegeln. Die werden dann natürlich geringer ausfallen, als wenn es eine höhere Rendite geben würde. Die Kommission die die Bundesregierung eingesetzt hat, die schreibt das auch ganz deutlich im Bericht. Da schreibt sie nämlich, die Wertentwicklung der Kapitalanlage muss transparent kommuniziert werden, auch in schwierigen Marktphasen. Heißt, rein theoretisch ist es denkbar, dass diese Einlagen auch an Wert verlieren. Solche Phasen kann es geben, aber ganz wichtig, das System ist ja darauf ausgelegt, dass man langfristig anlegt, bestenfalls über einige Jahrzehnte. Und die Erfahrung zeigt, dass die Wahrscheinlichkeit sehr, sehr hoch ist, dass dann ein breit gestreuter Aktienfonds oder wie auch immer dieser Fonds dann gefüllt ist, deutlich an Wert gewinnt. Also die Wahrscheinlichkeit, dass es dann einen Aktiencrash gibt und ein Rentner wirklich praktisch eine negative Rendite rausbekommt, weniger Geld bekommt, als er da eingezahlt hat, die ist tatsächlich sehr, sehr klein.
5: Ist jetzt natürlich auch ein bisschen typisch deutsch, dass ich erstmal nach den Risiken frage, German Angst. Aber wie ist es denn umgekehrt? Vielleicht kannst du mal eine Beispielrechnung geben. Ich sage jetzt mal eine Frau, die ist Mitte 30, arbeitet Vollzeit und hat ein deutsches Durchschnittsgehalt. Was kann am Ende für sie da noch rausspringen durch diese Kapitalmarktrente?
7: Ja, das können wir uns gerne mal anschauen. Also ich habe jetzt zum Beispiel mal rausgesucht, das durchschnittliche Gehalt einer Frau in Deutschland, die Vollzeit arbeitet. Laut Statistischem Bundesamt lag das zuletzt so bei knapp 4.500 Euro im Monat. Das nehmen wir jetzt mal als Grundlage.
5: Brutto, ne?
7: Brutto, genau. Mhm. Also faktisch vor Steuern. Jetzt haben wir uns ja gemerkt, 2% von diesem Gehalt sollen künftig an die Kapitalmärkte fließen. Das wären dann 90 Euro im Monat. Das ist jetzt natürlich entscheidend, wie hoch ist die Rendite am Kapitalmarkt. Da kann man jetzt keine sichere Aussage drüber treffen. Nehmen wir einfach mal an, diese Rendite liegt durchschnittlich bei 5% im Jahr über all die Jahre, in die man einzahlt. Und dann noch ganz wichtig, wie lange zahlt man ein? Du hast gesagt, so Mitte 30, sagen wir vielleicht mal, die ist 38 und zahlt noch 30 Jahre in die Rente ein, geht also voraussichtlich dann mit 68 in Rente. So, jetzt habe ich mal den Renditerechner bemüht und dann sehen wir, nach den Jahren hat sie gut 32.000 Euro von ihren Löhnen einbezahlt. Sie hat aber mehr als 41.000 Euro dazu bekommen, praktisch aus den Renditen, aus den Zinsen, macht summa summarum fast 74.000 Euro Guthaben.

0: ist eine Zahl, die wir eben in der Vergangenheit gesehen haben bei breit gestreuten, breit angelegten Fonds. Mal angenommen.
1: Über die letzten Jahrzehnte.
0: Genau. Mal angenommen, es kommt jetzt wirklich zu diesen 7%, dann könnte sie sogar 430 Euro im Monat mehr bekommen. Das wird sich dann also nochmal mehr rechnen. Also wir sehen, die Rendite hat einen großen Einfluss.
1: Und diese Erträge aus der Rendite, die kriegt dann auch wirklich jeder individuell?
0: Genau. Im Prinzip kommt es natürlich darauf an, wie hoch ist dein Gehalt ausgefallen? Also wie viel prozentual von deinem Bruttolohn ging über die Zeit da rein? Und dann gibt es noch eine andere Komponente, die da wichtig ist, nämlich der Staat oder die Rentenkommission wird möglicherweise auch verschiedene Optionen offen lassen, wo man dieses Geld rein investiert. Werden wir sicher auch gleich noch drüber sprechen, wohin das Geld fließt. Aber das ist an der Stelle wichtig, weil es gibt schon ein individuelles Konto, sage ich jetzt mal, wo jeder drauf einzahlt. Das ist nicht vergleichbar mit einem Depot bei einer Bank, wo man vielleicht selber in Aktien investiert, weil an das Geld komme ich nicht ran. Ich kann jetzt also nicht auf halbem Wege sagen, ach, ich habe jetzt mal 15 Jahre in diese Kapitalrente einbezahlt, jetzt reicht's mir eigentlich. Ich will jetzt praktisch den ganzen Betrag, der da drauf liegt, haben. Gerade stehen die Börsen doch so super. Ich buche das jetzt ab. Ich brauche jetzt den ganzen Betrag, weil ich mir irgendwas Schönes kaufen will. Das geht also nicht. Also es geht im Prinzip wirklich darum, bis zum Renteneintritt das zu besparen. Und dann errechnet sich eine individuelle Zusatzrente, je nachdem, wie viel Geld zum Zeitpunkt X da eben dann drin liegt.
1: Unter Ökonomen gilt das ja geradezu als alternativlos, dass unsere Rentenbeiträge, dass die Rente an die Börse oder an die Kapitalmärkte geht. Warum eigentlich?
0: Das Grundproblem ist ja, die Menschen werden immer älter. Die geburtenstarken Jahrgänge, das sind die berühmten Babyboomer, die Boomer, die gehen jetzt zunehmend auch in Rente und wir haben einfach nicht genügend junge Leute, die dazukommen, Rentenbeiträge zahlen, die das Ganze auffangen würden. Dieser demografische Wandel, den ich gerade geschildert habe, der hat ja auch Auswirkungen auf unsere Wirtschaft an sich beziehungsweise auf die Stärke der Wirtschaft. Mal angenommen, die Wirtschaft würde sehr, sehr stark wachsen. Die Unternehmen wären sehr erfolgreich, würden mehr erwirtschaften, die Löhne würden steigen. Dann wird sich ja auch die Rentenkasse freuen, denn die Rentenbeiträge gehen ja prozentual davon ab. Aber auch danach sieht es momentan nicht aus. Da gibt es Prognosen von Wirtschaftsforschern, die sind da relativ zurückhaltend, was das Wachstum in der Zukunft angeht. Einfach weil uns auch da die Menschen fehlen, auch weil es in Deutschland an Investitionen geht. Der Standort an sich ist nicht mehr so attraktiv. Also auch über die Wirtschaft hätte man das Rentensystem wahrscheinlich nicht retten können. Und daher war der Druck, da jetzt irgendwie zu reagieren und diese Komponente mit dazuzunehmen als Chance, einfach sehr, sehr groß.
1: Ich habe das Gefühl, wenn man so die Medien verfolgt, dass alle durch die Bank weg die Kapitalmarktrente total abfeiern. Aber gibt es denn auch kritische Punkte?
0: Also es gab jetzt erstmal positives Feedback für diese Gruppe von Fachleuten, die gesagt haben, ja, da habt ihr euch schon was Gutes überlegt, wir müssen was tun und das ist ein Schritt, den wir machen können. Aber wie es in Deutschland so ist, jetzt sind wir in so einer Phase, wo es dann auch kleinteilig wird, wo man sich die Details mal anschaut.
2: Kritik kommt vor allem von den Arbeitgebern, konkret daran, dass deren Anteil an den Rentenbeiträgen erhöht werden soll, um die Kapitalrente zu finanzieren.
0: Diese 2%, um die es da geht, die teilen sich auf hälftig, trägt das der Versicherte, muss man also selber abdrücken von seinem Lohn. Aber die andere Hälfte, die trägt der Arbeitgeber. So ist es zumindest geplant.
2: Diese Belastung muss ausgeglichen werden, forderte Steffen Kampeter, Hauptgeschäftsführer des Arbeitgeberverbandes im Deutschlandfunk.
3: Sollte der Staat dieses machen, kann eigentlich nur unsere Forderung sein, dass wir eine Entlastung in anderen Bereichen kommen. Da gibt es hinreichende Möglichkeiten im Steuer- und Abgabensystem.
0: Also mein Gefühl ist, da zum Beispiel wird es politisch sicher nochmal eine Debatte geben, wo man sagt, wie können wir da vielleicht einen Ausgleich schaffen, dass die Belastung für die Unternehmen nicht zu groß wird? Und Kritik kommt natürlich, das ist ein bisschen erwartbarer, würde ich sagen, von den Sozialverbänden in Deutschland, die sagen, mit diesem Geld der Menschen sollte man nicht spekulieren. Das ist einfach zu schlecht planbar. Wie entwickelt sich die Lage an den Finanzmärkten? Wir sind zu abhängig von Krisen, die da entstehen. Das können wir nicht machen. Wir müssen eine andere Lösung finden. Also ja, es gab jetzt erstmal ja fast schon eine Begeisterung, muss man sagen, dass zumindest wirklich da ein Vorschlag auf dem Tisch liegt, mit dem viele gut leben können. Das habe ich auch gesehen. Aber jetzt muss man mal schauen, was politisch wirklich draus wird. Denn umgesetzt sind diese ganzen Vorschläge ja noch nicht. Die Bundesregierung will das zwar machen, aber jetzt müssen wir mal schauen, wie das in den nächsten Monaten wirklich konkret läuft und ob dieses Paket, das jetzt auf dem Tisch liegt, dann auch wirklich so kommt.
1: Wenn es um diese Kapitalmarktrente geht, da wird ja immer Schweden als Beispielland genommen. Also es wird ja schon von der Schwedenrente gesprochen.
4: Dort wurde das Rentensystem vor gut 25 Jahren umgestellt. Und seitdem setzen die Skandinavier bei der Altersvorsorge auch auf den Aktienmarkt.
1: Wie funktioniert das da und wie konnten Rentnerinnen und Rentner in Schweden davon bereits profitieren?
0: Ja, das System in Schweden ist ohne Zweifel, Elena, das Vorbild für diese

0: Kapitalrente. Das funktioniert da auch ganz ähnlich. Über den Anteil der Löhne, die reinfließen, haben wir gesprochen. Der ist in Schweden sogar noch ein bisschen höher.
1: 2,5% des Einkommens werden für jeden am Kapitalmarkt angelegt.
0: In Schweden heißt das ganze Ding Prämienrente. Gibt es seit 1998 und insgesamt hat man auch gute Erfahrungen damit gemacht, wenn es um die Rendite geht. Auch das hat mir der Chef der deutschen Börse erzählt, Stefan Leitner.
2: Im Durchschnitt sind dort Renditen von 10% erreicht worden. Das muss man sich mal vor Augen führen. Selbst wenn das 5%, 6% sind, dann ist das einfach ein großer Betrag.
0: Man muss aber auch beachten, das ist auch ganz wichtig, dass in Schweden sich noch mehr Dinge unterscheiden. Zum Beispiel sind die da sehr, sehr stark aufgestellt, wenn es um eine betriebliche Altersvorsorge geht.
1: Das schwedische Rentensystem besteht aus 3 Säulen. Der staatlichen Rente, einer Betriebsrente der Firma und privatem Sparen.
0: Eine betriebliche Altersvorsorge, zum Beispiel eine Betriebsrente oder ein Pensionsfonds, das ist in Schweden sehr, sehr verbreitet, haben fast alle Menschen dort. In Deutschland ist es übrigens nur jeder Zweite. Und auch das macht die Rente in Schweden ein bisschen stärker als hier in Deutschland. Da geht es also nicht nur um diese Kapitalrente. Und noch was ist wichtig.
1: Wer möchte, kann selbst einen Fonds auswählen.
0: Die Schweden können nämlich mitbestimmen, wohin soll mein Geld fließen aus diesem kapitalgedeckten Teil. Die haben da mehrere hundert Fonds zur Auswahl, die sind ein bisschen unterschiedlich ausgerichtet. Die bringen auch ein bisschen unterschiedliches Risiko mit.
1: Ansonsten landet man automatisch im staatlichen Standardfonds AP7, der unter anderem in weltweite Aktien investiert.
0: Es gibt auch so eine Art Standardvariante, die wird es in Deutschland auch geben. Die bekommt man, wenn man praktisch nichts macht. Aber da gibt es schon eine große Wahlfreiheit für die Menschen in Schweden und möglicherweise kommt das auch in Deutschland so. Ist aber noch nicht ganz klar, was wir da im Angebot haben, wie diese Fonds am Ende aussehen. Da gibt es noch sehr, sehr viel Arbeit für die Bundesregierung, das jetzt letztendlich auszugestalten.
3: Ja, was weiß man denn schon darüber, wie das in Deutschland stattfinden soll? Ich möchte ja tatsächlich schon ganz gerne wissen, wo mein Geld angelegt wird, also ob das zum Beispiel in Rüstungsunternehmen oder so fließt.
0: Es wird eben dieses Standardangebot geben, ein Fonds, der aus unterschiedlichen Bestandteilen bestehen wird. Da werden sicherlich Aktien drin liegen von Unternehmen, ganz klassisch, wie man sich das so vorstellt, aber eben auch andere, ich sage jetzt mal, Optionen, die es am Finanzmarkt gibt, also zum Beispiel Anleihen oder festverzinsliche Papiere, klingt jetzt sehr technisch, aber es gibt natürlich am Finanzmarkt unterschiedliche Dinge, in die man letztendlich investieren kann und die bringen eben auch ein unterschiedliches Risiko mit. Die Rentenkommission hat da schon ein paar Bedingungen festgeschrieben, die sie wichtig findet. Zum Beispiel schreibt sie, das Kapital muss möglichst breit gestreut angelegt werden, um die Risiken einfach auszugleichen. Und es geht auch darum, dass es in unterschiedlichen Ländern zum Beispiel angelegt wird. Man merkt also schon, das Geld bleibt nicht unbedingt hier nur bei uns in Deutschland. Das Ausland wird man wohl auch mit einbeziehen. Und dann noch ein Zitat, das ich ganz spannend finde aus diesem 80-seitigen Bericht der Kommission. Dabei sind politische Festlegungen zur Anlagepolitik und ein Ausschluss bestimmter Länder oder Branchen zu vermeiden. Und da, Elena, sind wir ja auch wieder bei deiner Frage. Zum Beispiel Rüstungskonzerne und so weiter, sind die damit vertreten? Da will sich die Kommission erstmal nicht festlegen. Sie schreibt aber weiter, sehr wohl können und sollen nach sorgfältiger Einzelfallprüfung unethische Investitionen ausgeschlossen werden. Ich versuche es mal zu übersetzen. Man könnte vielleicht sagen, alles scheint erstmal möglich. Es kommt eben darauf an, wie sich der Verwalter des Geldes im Einzelfall entscheidet.
3: Okay, also es bleibt zu beobachten, wo unser Geld angelegt wird. Aber das ist ja auch wirklich eine große Verantwortung, die die Rentenkassen dann da haben. Also ich recherchiere ja auch immer mal wieder mit internationalen Kolleginnen und Kollegen zusammen und auch mit schwedischen Kolleginnen. Und da kommt es schon immer mal wieder vor, dass die Recherchen auch machen dahingehend, wo diese Rentengelder landen, ob die eben auch bei Unternehmen landen, die sich nicht so korrekt verhalten, wo es dann auch eben gilt, Missstände aufzudecken. Und auch in diesem Jahr, da hat ein Journalistenteam in Schweden den größten Journalistenpreis gewonnen, weil sie eben aufgedeckt haben, dass Gelder, Rentengelder in dieses Unternehmen Northvolt gesteckt wurden. Das kennen wir ja auch. Die haben so Fabriken gebaut für Batterien für E-Mobilität, auch in Norddeutschland. Dann haben sie Insolvenz angemeldet und da sind jetzt umgerechnet 6 Millionen Euro aus der schwedischen Rentenkasse flöten gegangen. Die sind einfach weg. Kann man denn das Geld überhaupt durchweg sozialverantwortlich anlegen?
0: Das kann man nicht garantieren. Nein, da gibt es einfach auch ein altes Problem. Je strenger man diese Maßstäbe jetzt ansetzt für zum Beispiel soziales oder vielleicht auch ökologisches Investment, desto weniger Unternehmen bleiben da am Ende übrig, die diesen Maßstäben überhaupt gerecht werden. Und dann wiederum ist es halt sehr schwer, das Geld wirklich breit zu verteilen. Also wenn du wirklich nur ein paar Unternehmen findest, wo du sagst, hier bin ich mir sicher, da passiert nichts, dann kannst du das Geld halt nicht so wirklich gut streuen. Und damit steigt natürlich auch wieder das Risiko. Das ist ja genau das, was wir nicht wollen, zu viel Geld in einzelne Unternehmen zu stecken, von denen wir dann abhängig sind. Also lieber mehr Unternehmen nehmen und das Geld breiter verteilen. Es gibt natürlich Bereiche, wo man sich drüber streiten kann, wie zum Beispiel Rüstungsunternehmen. Da sagen ja viele, da möchte ich nicht rein investieren. Das muss dann der Verwalter im Einzelfall eben entscheiden. Aber so eine Absicherung, eine hundertprozentige Sicherheit, dass es dann nicht zu solchen Skandalen kommt, wie zum Beispiel in Schweden, wo es um dieses Northvolt-Unternehmen ging, das kann man nicht garantieren. Die Rentenkommission schreibt, sie sieht ein Risiko, dass es da zum Beispiel auch zu politischer Einflussnahme kommen könnte. Da geht es ja um so viel Geld. Mhm. Könnte ja auch praktisch sein für die Politik zu sagen, komm, da gibt es ein Unternehmen, das wollen wir jetzt mal pushen, schieb doch das Geld dahin. Und genau das soll eben nicht passieren. Da soll es eben eine Gruppe von Expertinnen und Experten geben, die unabhängig agieren und unabhängig auch diese Investmententscheidung dann treffen.
3: Okay, also es bleibt wirklich spannend und ich höre da auch schon unsere nächste 11KM-Folge dazu, wenn dann feststeht, welche Kriterien es da geben wird und wo das Geld am Ende überall angelegt wird. Für wie wahrscheinlich hältst du das denn, dass das jetzt wirklich ab 2028 kommt?
0: In der Bundesregierung aus Union und SPD, da ist der politische Druck und auch der politische Wille sehr, sehr groß, das so umzusetzen. Und man hat ja auch das sehr stark wahrgenommen, wie zufrieden jetzt erstmal alle mit diesen Vorschlägen waren. Das heißt aber nicht, dass nicht auf diesem Weg dahin noch irgendwas passieren kann, das diesen ganzen Prozess noch mal ein bisschen aufhält, weil es sicherlich in den Details, in den kleinen Teilen auch mal Gruppen geben wird, die mit einzelnen Punkten nicht einverstanden sind. Also ich würde jetzt mal vermuten, das Paket kommt so und man möchte auch Gas geben, das in dieser Legislaturperiode irgendwie noch anzuschieben. Aber ob es dann wirklich 2028 so in der Form kommt, kann man natürlich nicht sicher sagen. Aber ich würde mal sagen, die Chancen stehen ganz gut.
3: Und rettet die Börse denn dann jetzt wirklich unsere Rente?
0: Tja, das klingt natürlich ein bisschen pathetisch, ne? Rettet das die Rente? Also ich würde jetzt mal sagen, das ist vielleicht ein bisschen zu groß gefasst, ne? Das klingt so ein bisschen so Ende gut, alles gut. Jetzt haben wir ja eine Lösung gefunden. Wir gehen einfach an die Börse, die Rente ist gerettet und wir freuen uns alle drüber. Aber man übersieht vielleicht am Ende auch, dass wir ja weiterhin vor großen Problemen stehen. Dazu gehört zum Beispiel, dass wir alle mehr belastet werden, um dieses Problem am Ende irgendwie zu lösen. Das bedeutet, die Rentenbeiträge, die werden ja auch erstmal steigen wahrscheinlich, ne? Also wir haben dann erstmal weniger netto vom Brutto, ne? Dieser berühmte Satz. Also wir werden das erstmal auch im Portemonnaie merken. Das geht jetzt nicht wie von Zauberhand und die Aktienmärkte schießen in die Höhe und die Rente steht wieder besser da. Das wird lange dauern. Die Rentenbeiträge werden absehbar steigen. Die Kommission geht ja davon aus, dass die Kapitalrente das Rentenniveau dann ab 2040 so in dem Dreh dann irgendwann stützen kann und es danach in den kommenden Jahrzehnten auch kontinuierlich steigt. Das heißt, das ist jetzt wirklich eine Entscheidung für die nächste Generation, die bald in Rente gehen. So ehrlich muss man sein, die werden davon nicht mehr allzu viel haben. Und alle Fachleute sind sich einig, ohne die anderen Aspekte, also zum Beispiel höheres Eintrittsalter, mehr Beitragszahler in der gesetzlichen Rente und, würde das am Ende auch nicht funktionieren. Die Börsen allein können die Rente also nicht retten, würde ich sagen, aber sie spielen eine große Rolle.
3: Da steht ja jetzt für uns alle ein totaler Kulturwandel bevor. Die Deutschen sparen doch eigentlich am liebsten ihr Geld unterm Kopfkissen. Wir sind die Barzahlernation Nummer 1. Und jetzt werden quasi alle Leute dazu verpflichtet, an die Börse zu gehen. Was sagst du? Ist Deutschland bereit für den Börsengang?
0: Ja, also ich würde sagen, es ist Zeit. Wir können uns das trauen. Man darf ja auch nicht vergessen, es sind 2% von den Bruttolöhnen. Der Löwenanteil der Rentenbeiträge, der fließt ja weiterhin in die sichere, umlagefinanzierte Rente. Das bleibt. Wir fangen jetzt also nicht auf einmal an, in einem Casino zu zocken mit unseren Renten. Ein kleiner Teil fließt dahin, der Großteil eben nicht. Ich glaube, das ist ein ganz wichtiger Punkt. Wir können uns das trauen. Und wenn wir mal nach Schweden schauen, wir haben ja schon über das Land gesprochen, da muss man auch feststellen, wenn wir das vor 30 Jahren schon genauso gemacht hätten, dann wären heute viele, viele Milliarden
3: mehr
0: in der Rentenkasse gelandet, ne? Aber das ist alles vergossene Milch. Wir müssen jetzt halt von vorne anfangen. Das heißt aber auch, wir müssen geduldig sein. Das ist ein Modell, das wirklich ganz klar auf die Zukunft ausgerichtet ist, das zwar einige Risiken mitbringt, aber eben am Ende auch die Chance, dass wir in Sachen gesetzliche Rente doch nochmal die Kurve bekommen.
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4: Krise beim Autobauer Volkswagen könnte viel größere Folgen haben als bisher gedacht. Nach NDR-Informationen werden im Konzern darüber gesprochen, weltweit rund 100.000 Jobs zu streichen. 4 Werke könnten geschlossen werden. Die Augsburger Allgemeine meint, diese Krise hat dramatische Symbolkraft.
5: Mit Volkswagen wackelt ein weltweites Wahrzeichen für die Leistungsfähigkeit der deutschen Industrie. Die Ursachen für die VW-Misere sind vielfältig. Sie reichen von immer härterer internationaler Konkurrenz über Missmanagement, das im Abgasskandal gar kriminelle Ausmaße annahm, eine zu späte Fokussierung auf neue Entwicklungen, etwa in der E-Mobilität, bis hin zu deutscher Bürokratie und Kosten. Woran der Autobauer leidet, ist längst kein Husten mehr. Vielmehr scheint es, dass die Grippe voll ausgebrochen ist und die Lungenentzündung droht. Was das für Deutschland bedeutet, kann sich jeder ausmalen.
4: Die Süddeutsche Zeitung fordert einen Plan für die Zukunft, der länger hält als ein paar Monate. Und da seien auch die Gewerkschaften gefordert. Die Arbeitnehmer sollten jetzt nicht blockieren, schreibt die SZ.
5: An vielen Stellen wird es richtig wehtun müssen. Und selbst dann ist nicht sicher, wie gut der Autokonzern die nächsten Jahre überstehen wird. Die Probleme in China und den USA werden nicht kleiner werden. Die Gewinne von dort kommen nicht mehr zurück. Jetzt hilft es nur, das Unternehmen so aufzustellen, dass man auch mit Elektroautos Geld verdient, um zumindest einen Teil der Arbeitsplätze in Deutschland zu sichern.
4: Die Neue Zürcher Zeitung blickt auf die These, dass die deutsche Autoindustrie vor allem die E-Mobilität verschlafen hat. Doch, so kommentiert die NZZ, so einfach sei das nicht.
5: Denn der Trend zur E-Mobilität wird nicht von den Marktkräften bestimmt. Vielmehr wurde und wird er den Konzernen von der Politik oktroyiert. Will die Bundesregierung die Wohlstandserosion stoppen, muss sie eine 180-Grad-Wende in der Energie- und Wirtschaftspolitik vollziehen. Sie muss sich dafür einsetzen, dass die EU den CO2-Flottengrenzwert für die Autohersteller aufhebt. Zumal dadurch das Weltklima nicht gerettet wird. Werden Benzin und Diesel nicht in der EU verbrannt, gehen Sie andernorts durch den Auspuff.
4: Soweit die Standpunkte. Wie müssen sich unsere Städte verändern, um hitzebeständiger zu werden? Dieser Frage gehen wir nach in der kommenden Viertelstunde nach den nächsten Nachrichten um 5 Uhr.

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1: Um 5 Uhr mit Ronald Lessig. Das US-Militär hat neue Angriffe gegen Iran geflogen. Das Ziel der Angriffe seien Raketen- und Drohnenstellungen sowie Küstenradaranlagen gewesen. Das teilte das US-Regionalkommando mit. Aus Washington Samuel Jakisch.
2: Den Angaben zufolge seien die Schläge eine Reaktion auf den iranischen Drohnenangriff vom Vortag gewesen. Am Donnerstag war ein Frachtschiff, das in der Seestraße von Hormus unter der Flagge von Singapur unterwegs war, beschossen worden. US-Präsident Donald Trump hatte erklärt, dieser Angriff sei ein Verstoß gegen die vereinbarte Waffenruhe zwischen den USA und Iran gewesen. Das Regime des Iran hatte die für den Welthandel wichtige Straße von Hormus über mehrere Wochen blockieren lassen, nachdem die USA und Israel Iran Ende Februar angegriffen hatten.
1: Unterdessen hat auch der Iran nach eigenen Angaben mehrere Stützpunkte der US-Armee in der Region angegriffen. Welche Standorte betroffen sind, ist unklar. In Deutschland war gestern der bisher heißeste Tag seit Beginn der Wetteraufzeichnungen 1881. Der Deutsche Wetterdienst hat nach vorläufigen Angaben in Saarbrücken-Burbach einen Höchstwert von 41,3 Grad Celsius gemessen. Der vorherige Hitzerekord von 41,2 Grad war im Juli 2019 in Nordrhein-Westfalen erreicht worden. Deutschlandweit gilt derzeit eine Hitzewarnung. Nach den schweren Erdbeben in Venezuela haben die Streitkräfte in der Katastrophenregion die Kontrolle übernommen. Laut Nationalversammlung soll damit die öffentliche Ordnung aufrechterhalten und die Arbeit der Rettungskräfte erleichtert werden. Die Rettungskräfte suchen weiter nach Verschütteten. Aus Mexiko-Stadt Jenny Barke.
3: Unterstützt wird Venezuela seit Freitag von vielen internationalen Teams. Unter anderem Kräfte aus Chile und Mexiko sind angereist, die Expertise für die Koordinierung in Erdbebenregionen mitbringen. Nach 72 Stunden sinken Experten zufolge die Überlebenschancen rapide. Das wäre deutscher Zeit Mitternacht von Samstag auf Sonntag. Immer wieder kommt es zu Nachbeben. Über 200 wurden bereits gezählt. Die Menschen haben Angst, in ihre Wohnungen zurückzukehren, besonders wenn Risse und Schäden sichtbar sind. Vielerorts fehlt immer noch der Strom. Auch die Wasserversorgung ist unterbrochen.
1: Bei der Fußball-WM hat es Kap Verde überraschend in die K.O.-Runde geschafft. Dem Team aus Westafrika reichte ein 0:0 gegen Saudi-Arabien für Platz 2 in der Tabelle hinter Spanien. Der Europameister gewann 1:0 gegen Uruguay. Außerdem besiegte Frankreich Norwegen mit 4:1. Beide Teams sind weiter, genau wie der Senegal, durch ein 5:0 gegen den Irak. Damit steht auch fest, dass Deutschland im 16. Finale gegen Paraguay spielt. Das waren die Nachrichten. Das Wetter, tagsüber viel Sonne, 32 bis 42 Grad, 5:03 Uhr.
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4: Die Autobahn 1 Trier Richtung Köln-Koblenz ist zwischen dem Kreuz Wittlich und Wittlich-Mitte wegen hitzebedingter Straßenschäden gesperrt. Die A2 Hannover Richtung Berlin ist zwischen Ciesa und Wollin wegen Straßenschäden gesperrt. Dadurch staut es sich. Die A2 Berlin Richtung Hannover ist zwischen Burg Ost und Burg Zentrum wegen Straßenschäden noch bis ca. 12 Uhr gesperrt. Eine Umleitung ist eingerichtet. Die A20 Lübeck Richtung Kreuz Uckermark ist zwischen Rostock Südstadt und Dummersdorf wegen einer Fahrbahnerneuerung bis Montag 4 Uhr früh gesperrt. Die A29 Wilhelmshaven-Oldenburg ist zwischen Zetel und Varel-Bockhorn in beiden Richtungen wegen Bauarbeiten bis Montag 5 Uhr gesperrt. Die Umleitung führt über die U25 und die U10. Die A42 Kamp-Lindfort Richtung Dortmund ist zwischen Herne-Krange und Herne-Barkau wegen Brückenarbeiten bis Montag früh gesperrt. Die A43 Wuppertal-Recklinghausen ist zwischen Bochum-Riemke und Kreuz-Recklinghausen wegen Brückenarbeiten bis Montag früh in beiden Richtungen gesperrt. Und die A553 Bliesheim-Brühl ist zwischen Brühl-Ost und Brühl-Nord in beiden Richtungen bis Montag früh 6 Uhr gesperrt. Dort wird an Hochspannungsleitungen gearbeitet.
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4: Die kommt vom Norddeutschen Rundfunk in Hamburg. Am Mikrofon begrüßt Sie Sven Hasenclever. Guten Morgen. Die Hitzewelle in Deutschland steuert auf ihren Höhepunkt zu. An etlichen Orten werden mehr als 40 Grad erwartet. Wer mitten in der Stadt wohnt, hat es oft nicht leicht, dieser Hitze irgendwie zu entfliehen. Moritz Ochsmann vom Deutschen Institut für Urbanistik arbeitet im Team Klimaanpassung und Stadtökologie. Mein Kollege Sebastian Ottowitz hat ihn gefragt, wie gut unsere Städte auf Hitze eingestellt sind.
5: Da kann man im Prinzip, sage ich mal, so zwei große Stränge erkennen. In Deutschland hat sich die Diskussion um Hitze und Hitzeschutz in den Kommunen sehr lange um Infrastruktur gedreht, also sogenannte blau-grüne Infrastruktur im öffentlichen Raum. Das meint eben mehr Begrünung, auch Wasserspiele, also dass man eben versucht, mit naturnahen Wegen sozusagen die Städte auf Hitze, aber auch auf andere Klimaextreme wie Starkregenereignisse anzupassen. Und wenn wir aber den Blick ins europäische Ausland werfen, insbesondere nach Frankreich, dann sehen wir, dass Hitze dort auch schon deutlich länger auch als soziales Problem gesehen wird. Also, dass wir eben vor allem auch auf Risikogruppen schauen müssen, wie ältere Menschen, chronisch Kranke, auch Kleinkinder, Schwangere, wohnungslose Personen. Und viele von denen halten sich gar nicht so viel im öffentlichen Raum auf. Man sagt, so 90% unserer Zeit verbringen wir eigentlich zu Hause oder am Arbeitsplatz. Und das gilt natürlich für Personen in Pflegeheimen, Krankenhäusern, Schulen, Kitas und so weiter, umso mehr.
6: Heißt das dann nicht im Umkehrschluss, dass Hitzeschutz dann auch zu 90% meine Privataufgabe ist oder die Aufgabe des Arbeitgebers?
5: Das würde ich so nicht sehen. Also es ist entscheidender eigentlich, dass wir über eine Sensibilisierung und Aufklärung zum einen in der Gesamtbevölkerung, aber auch vor allem bei den Personen, die mit diesen Risikogruppen arbeiten, also Pflegepersonal in Schulen und in Kitas, Betreuungspersonal, Streetworker, die wohnungslose Menschen aufsuchen und so weiter, Hausärzte, Apotheken. Das sind sogenannte Multiplikatoren, die mit den Städten zusammenarbeiten müssen, um diese Risikogruppen eben vor Hitze zu schützen. Und solche Maßnahmen finden sich in sogenannten Hitzeaktionsplänen wieder. Ja, das sind so Grundbausteine für den kommunalen Hitzeschutz. Und die andere Seite, sage ich mal, der Medaille, und beides ist notwendig, zielt eben auf den klimaangepassten Umbau oder die Klimaanpassung in den Städten eben ab, vor allem durch Entsiegelung, Begrünung. Aber das sind Projekte, die sind notwendig, das möchte ich unterstreichen, aber die brauchen eben viel Zeit und wirken häufig auch nur lokal begrenzt. Die Menschen müssen auch in ihren Wohnungen und am Arbeitsplatz und so weiter vor Hitze natürlich geschützt werden.
6: Wenn heutzutage neue Stadtteile angelegt werden, wenn Wohnsiedlungen geplant werden, was wird da mit dem heutigen Wissen anders gestaltet als früher?
5: Es wird viel über die Schwammstadt gesprochen. Das ist ein planerisches Konzept, was eben darauf abzielt, dass Städte quasi wie ein Schwamm funktionieren. Das heißt, wenn zu viel Regen fällt, durch Starkregenniederschläge beispielsweise, dann ist sind diese Stadtteile in der Lage, beispielsweise durch Mulden-Rigolensysteme, Gründächer und andere, ja, auch angepasste Kanalstrukturen eben dieses Wasser nicht sofort wie Abwasser in die Kanalisation zu leiten und diese damit im Zweifelsfall auch zu überlasten, sodass es zu Überschwemmungen kommt, sondern dieses Wasser eben zwischenzuspeichern und bei starker Hitze und Trockenheit, so wie wir es jetzt haben, eben abzugeben. Und das ist auch deswegen extrem wichtig, weil nur grünes Stadtgrün, also nur grünes Stadtgrün kann auch kühlen, ja, durch Verdunstungskälte. Wenn alles vertrocknet ist, weil kein Wasser zur Verfügung steht, dann haben diese Pflanzen und Bäume und Grünflächen auch keine Kühlleistung mehr.
6: Jetzt wohne ich aber vielleicht in einer engen Straße ohne viel Grün, in Häuserblöcken, die nach dem Zweiten Weltkrieg schnell hochgezogen wurden. Wie können solche Wohngegenden jetzt noch nachrüsten, also besser für Hitzetage sich wappnen?
5: Ja, das ist nicht ganz einfach, aber auch hier gibt es natürlich die Möglichkeit, durch beispielsweise Dach- und Fassadenbegrünung nachzurüsten oder halt eben zusätzliches Stadtgrün vor die Gebäude auch zu bekommen. Häufig bestehen hier aber Zielkonflikte in der Stadtplanung. Also das heißt, wir wollen bezahlbaren Wohnraum schaffen. Wir haben hart umkämpfte Parkplätze und Verkehrsflächen. Das ist eben immer ein Zielkonflikt, der zuletzt auch politisch ausgehandelt werden muss und wo man aber auch einfach auf die Akzeptanz der Bürgerinnen und Bürger ein Stück weit angewiesen ist. Und selbst bei diesem Thema stoßen wir manchmal auf die Problematik, dass eigentlich jeder halt Bäume toll findet. Es ist eine sogenannte No-Regret-Maßnahme. Also sie können damit eigentlich nicht viel falsch machen. Aber wenn dafür der Parkplatz vor der eigenen Tür wegfällt, dann sieht es dann schon wieder anders aus mit der Akzeptanz.
6: Jetzt ist es gerade ganz aktuell heiß und wir haben heute gehört, dass mobile Trinkbrunnen aufgestellt werden in einzelnen Kommunen. Das ist ja was, was man aus Südeuropa, zum Beispiel aus Italien, aus Rom oder so schon längst kennt. Taugt Rom als Vorbild oder welche Stadt ist besonders weit, wenn es um das Thema Hitzeschutz geht?
5: Also wir schauen häufig auch nach Wien beispielsweise, wo es eben klimaangepasste Quartiere gibt. Von den südlichen Ländern können wir uns da sicherlich einiges abschauen. Das sind nicht nur die Trinkbrunnen, sondern das sind auch die Verhaltensänderungen. Ne? Also zum Beispiel die klassische Siesta beispielsweise, dass man eben schaut, dass man bestimmte Arbeiten oder auch Veranstaltungen in die Abendstunden verlegt, dass man möglicherweise auch dazu gezwungen ist, bestimmte Veranstaltungen aus dem Sommer ganz raus zu verlegen. Und Sie merken schon, also gerade wenn wir über das Thema Siesta und Arbeitsschutz und so weiter reden, man müsste beispielsweise darüber nachdenken, ob man nicht bei bestimmten Temperaturen die Arbeit auf Baustellen irgendwie erstmal unterbrechen muss. Und es sei denn, es gibt einen vernünftigen Arbeitsschutz für die Personen vor Ort. Sie können sich aber vorstellen, dass das natürlich für die Arbeitgeber erstmal ein Riesenthema ist und dass dafür auch Arbeitsschutzgesetze angepasst werden müssten. Das heißt, es ist ein ganz wichtiger Punkt, dass eben viele Maßnahmen auch da an ihre Grenzen stoßen, weil unsere juristischen, also die Voraussetzungen, die Gesetze, auch bestimmte ökonomische Voraussetzungen in Deutschland in der Form gar nicht so gegeben sind, weil wir Hitze einfach immer noch nicht so ernst nehmen, wie das halt viele unserer europäischen Nachbarländer schon lange tun.
4: Sagt Moritz Ochsmann vom Deutschen Institut für Urbanistik über die Frage, wie sich Städte in Sachen Hitze verändern müssen.
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4: Was sich zunächst noch nach schönem Sommerwetter angefühlt hat, ist jetzt ein Problem für viele Menschen. Katja Jansen aus der ARD-Klimaredaktion meint in ihrem Kommentar, extreme Hitze ist eine Krise und so sollte die Politik sie auch behandeln.
7: Mobile Klimageräte sind fast komplett ausverkauft. Amazon leer. Bau- und Elektromärkte nichts mehr da. Und gebrauchte Geräte gehen bei Kleinanzeigen binnen Minuten weg. Schönes Sommerwetter? Für die wenigsten. Auf keinen Fall für Menschen, die die Hitze gerade 24/7 fühlen und ertragen müssen, die aus ihrer schlecht gedämmten Dachgeschosswohnung ins überfüllte Freibad flüchten, wo in der Schlange vor der Kasse Leute kollabieren, weil es zu heiß ist. Und genau deshalb müsste die Politik jetzt dringend reagieren. Denn während Einzelne mal wieder laut über die Rottöne von Wetterkarten diskutieren und sich wünschen, 40 Grad plus würden mit mehr farblicher Sanftheit dargestellt, trifft andere das Extremwetter real unsanft, mit voller Härte. 40 Grad fühlen sich knallrot und nicht pastellfarben an, wenn du obdachlos bist bei diesen Temperaturen. Wenn du bei 40 Grad unter Zeitdruck Treppenhäuser putzt oder für den Subunternehmer immer noch schneller die 20-Kilo-Pakete ausliefern musst. Wenn du im Pflegeheim sitzt, keins der Luxusklasse und ein kleines Wassereis zusätzlich einfach nicht reicht. Oder du in der Altbaukita mit versiegeltem Innenhof feuchte Lappen verteilst und ein Kind nach dem nächsten unter der Hitze leiden siehst, während du selbst kaum noch klar denken kannst. Es ist die zweite europäische Hitzewelle. Extremwerte in weiten Teilen Europas, wieder neue Rekorde. Die nimmt man ja kaum noch wahr, so viele, wie wir beim Klima in den letzten Monaten gerissen haben. Bis zu 4 Grad, haben Forschende gerade gezeigt, macht der menschengemachte Klimawandel die aktuelle Hitzewelle heißer. Fühlt sich nach Krise an. Nur offenbar nicht für die Politiker. Denn die Bevölkerung vor Klimawandelfolgen schützen müssten, bleiben erschreckend ruhig. Nicht gelassen ruhig, sondern, ich merke das in meinem klimatisierten Büro, gar nicht so ruhig. Vielleicht ist Freibad für die gerade nett. Nach dem Arbeitstag mit kühlem Kopf, kurz durch die Hitze rein ins Wasser, herrlich. Kein Krisenstab, kein Tankrabatt gegen Hitze, nix. Können ja die Kommunen sich kümmern. Wie gut das bei klammen Kassen und ohne zentrale Organisation funktioniert, erleben wir gerade. Mit Glück gibt's eine digitale Karte mit potenziell kühlen Orten. Also ab in die Kirche? Naja, vielleicht hilft ja beten.
4: Die Meinung von Katja Jansen. Und das Wetter in der ARD-Infonacht heute im Westen und Norden heiter bis wolkig und teils auch kräftige Schauer oder Gewitter mit Unwetterpotenzial. Sonst sonnig oder locker bewölkt und verbreitet trocken, im Bergland Gewitter möglich. Es wird heiß bis extrem heiß mit entsprechender Wärmebelastung für die Menschen. Höchstwerte 32 bis örtlich 42 Grad, lediglich an den Küsten teils unter 30 Grad. Morgen am Sonntag bei Sonne und Wolken, gebietsweise teils kräftige Schauer und Gewitter bei erneut 30 bis 42 Grad. Die Temperaturen zurzeit: Berlin 22 Grad, Frankfurt am Main 25, Hamburg meldet 24 Grad, Köln 25, Leipzig 22 und München meldet 20 Grad.
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4: Noch vor wenigen Tagen saß US-Vizepräsident J.D. Vance mit dem iranischen Parlamentspräsidenten Ghalibaf in der Schweiz am Konferenztisch. Der Grundstein für Friedensverhandlungen zwischen den beiden Ländern wurde gelegt. 60 Tage gab man sich dafür Zeit. Eine Waffenruhe galt ja bereits länger. Doch am Abend gab es Meldungen, dass die USA Ziele im Iran angegriffen haben. Was sind die Hintergründe? Das hat mein Kollege Milad Kupay unseren Korrespondenten in Washington, Samuel Jakisch, gefragt.
2: Also was wir bisher wissen, ist, dass die Streitkräfte der USA mehrere Ziele in Iran aus der Luft beschossen haben. Konkret soll es um Abschussanlagen gegangen sein für Raketen und Drohnen und um Radaranlagen in der Nähe der iranischen Küste. So sagt es das US-Regionalkommando CENTCOM. Das ist zuständig für die Golfregion. Das Ganze geht zurück auf einen Vorfall vom Donnerstag, auch in der Begründung. Da ist ein Containerschiff unter der Flagge von Singapur durch die Straße von Hormus gefahren. Also diese Meerenge, die so wichtig ist für den weltweiten Seehandel. Und dieses Schiff, das war mit Drohnen angegriffen worden. Ein Projektil sei auch auf der Brücke des Schiffes eingeschlagen, berichten Seehandelsorganisationen. Und die USA machen Iran verantwortlich für diesen Zwischenfall. Und der Angriff vom Freitag, der sei eben eine Reaktion darauf gewesen.
8: Nun gilt ja eigentlich eine Waffenruhe zwischen den beiden Ländern. Setzt die Administration in Washington oder vielleicht beide Seiten, könnte man ja hier eher fragen, diese Waffenruhe aufs Spiel, oder gibt es da überhaupt ein taktisches Kalkül?
2: Na, das Kalkül der USA ist, Härte zu zeigen. Und das widerspricht auch dem Konzept der Waffenruhe nicht, zumindest nicht so, wie sie in Washington verstanden wird, sondern die unmittelbare Verteidigung der eigenen Streitkräfte, dieser massiven Truppenpräsenz am Golf, die ist sowieso ausgenommen von dieser Waffenruhe. Und solche Anlagen zu beschießen, von denen aus Drohnen starten, das fällt für das Pentagon hier in Washington in die Kategorie Selbstverteidigung. Und als zweites kommt eben der Punkt hinzu, dass die USA für sich reklamieren, auf einen Angriff des Iran zu reagieren, praktisch als Vergeltung. Die USA sagen also, Iran hat zuerst die Waffenruhe gebrochen und wir haben nur geantwortet. Das ist natürlich alles bloße Rhetorik, denn da, wo geschossen wird, da ist keine Waffenruhe. Faktisch, das ist eben Beobachter klar. In der Politik dieser US-Regierung geht aber beides zusammen.
8: Okay, die US-Regierung sagt, das war eine Reaktion auf den Iran. Was sagt der Iran dazu?
2: Aus Teheran hören wir zunächst mal Bestätigungen über die Angriffe an der iranischen Küste. Und es gibt den Vorwurf aus dem Sicherheitsapparat, dass die USA es sind, die sich nicht an die Waffenruhe halten und dass solche Angriffe jetzt natürlich die Verhandlungen erschweren. Denn eigentlich wollen sich die USA und Iran ja innerhalb von 60 Tagen einigen über die ganz großen Fragen dieses Konflikts. Also das iranische Atomprogramm, die ballistischen Raketen der iranischen Streitkräfte, die Unterstützung für Terrorgruppen in der Region, die Drohung gegen Israel. Es ist mindestens mal zu hinterfragen, ob das Regime in Teheran diese Verhandlungen tatsächlich möchte oder ob es ihnen eigentlich ganz gelegen kommt, dass man mit solchen Angriffen durch die USA jetzt auch einen guten Grund hat, diese Verhandlungen zu verlangsamen, da nicht sofort weiter teilzunehmen. Denn man kann aus Sicht des Iran bei diesen Verhandlungen ja eigentlich nur verlieren.
8: Und wie siehst du das? Ist jetzt damit zu rechnen, dass der Konflikt militärisch neu aufflammt, oder machen die Verhandlungen für einen Friedensplan im Hintergrund Fortschritte?
2: Naja, die USA sind in einer Zwickmühle, weil ihre einzige Option, die sie ganz alleine in der Hand haben, sind neue Angriffe. Diese Angriffe sind aber teuer. Sie sind politisch kostspielig hier in den USA. Das Volk will diesen Krieg nicht. Und je länger der Einsatz dauert, desto größer wird auch die Kritik. Geld kostet das ganze Unterfangen sowieso, aber sie kosten auch Vertrauen. Nämlich bei den Schiffen, von denen die USA ja wollen, dass sie doch bitte da weiter durchfahren sollen. Die sagen aber, solange hier geschossen wird, völlig egal von welcher Seite, fahren wir nicht, denn das würde unsere Versicherung nicht bezahlen. Abgesehen davon wäre es riskant für unsere Besatzung. Iran weiß das alles, kann auf Zeit spielen, weil man in Teheran glaubt, dass man diese Situation länger aushalten kann als Donald Trump. Und aus diesem Dilemma gibt es nur einen diplomatischen Ausweg für die USA. Und dieser Weg ist sehr mühsam.
4: Die USA haben am Abend Ziele im Iran angegriffen. Das waren Informationen aus Washington von Samuel Jakisch. Und der Iran hat nach eigenen Angaben inzwischen zurückgeschlagen. Iranische Revolutionsgarden melden Angriffe auf US-Einrichtungen in der Region. Angesichts der schweren Schäden durch das Doppelerdbeben in Venezuela hat die Regierung die Region im Norden des Landes militarisiert. Die Streitkräfte hätten die Kontrolle übernommen, um die öffentliche Ordnung aufrechtzuerhalten und die Arbeit der Rettungskräfte zu erleichtern, sagte der Präsident der Nationalversammlung Rodriguez. Am zweiten Tag nach der Erdbebenkatastrophe liegt die offizielle Zahl der Todesopfer bei 920. Mehr als 3.300 Menschen seien verletzt worden. Jenny Barke berichtet.
3: Rettungskräfte stehen auf einem Trümmerhaufen. Sie ziehen eine erschöpfte Frau unter dem Geröll hervor. Sie lebt. Wie heißen Sie? Deomaris Mata. Die junge Frau wird von Helfern weggetragen. Nebenan wird eine ältere Frau auf eine Barre gebettet. Driscoll Rojas ist einer der Helfer und im Dauereinsatz. Das ist ein sechsstöckiges Gebäude, das eingestürzt ist. Wir haben hier eine Person rausholen können. Da drüben sind noch mehr. Doch nicht immer kommen sie rechtzeitig. Er klettert auf eine zerborstene Betonplatte, zeigt auf einen Schuttberg. Hier sind wir zu spät gekommen. Es gibt viele Menschen, die bereits gestorben sind. Wir können nichts mehr tun. Wir versuchen, die Namen zu ermitteln und sie dann zu veröffentlichen, damit ihre Angehörigen Bescheid wissen. Vielerorts fehlt es an schwerem Gerät. Fieberhaft, mit Hämmern, Elektrowerkzeugen, bloßen Händen versuchen Freiwillige, Nachbarn und Angehörige, die schweren Betonplatten auseinanderzubrechen. Mit großer Erleichterung werden die internationalen Teams empfangen, etwa aus Chile und Mexiko, Länder, die mit ihrer Erdbebenerfahrung helfen können. Auch die Einreise war schwierig. Der internationale Flughafen ist selbst schwer beschädigt und geschlossen. Die meisten Flüge landen im 3 Stunden entfernten Valencia. Aus Deutschland ist unter anderem das THW im Einsatz und die Caritas mit einem lokalen Team, sagt der Nothilfekoordinator des Hilfswerks Jonas Brenner.
9: Die Freiwilligen machen erste Bedarfserhebungen in den Gemeinden und führen Befragungen durch, um zu erfahren, was genau gebraucht wird, damit die Hilfe auch das adressiert, was die Menschen wirklich brauchen. Und eine ganz wichtige Komponente der Caritas ist die psychosoziale Arbeit. Es sind ganz viele Menschen traumatisiert, teilweise noch unter Schock oder sind verzweifelt auf der Suche nach Verschüttenden und Familienangehörigen.
3: Immer wieder kommt es zu Nachbeben. Über 200 wurden bereits gezählt. Die Menschen haben Angst, in ihre Wohnungen zurückzukehren, besonders wenn Risse und Schäden sichtbar sind. Deshalb habe neben der Bergung Verschütteter die oberste Priorität, Notunterkünfte bereitzustellen, sagt Lois Pace von der Internationalen Rotkreuz- und Rothalbmondbewegung. Die Menschen haben alles zurückgelassen. In den betroffenen Gebieten funktioniert nichts. Daher ist es am wichtigsten abzusichern, dass die Menschen die überlebensnotwendigen Hilfen bekommen. Wasser, Strom, Kühlung von Lebensmitteln in der tropischen Hitze, vieles funktioniert nicht mehr. Unter anderem die deutsche Bundesregierung hat deshalb auch Stromgeneratoren, Feldbetten und Wasserfilter geliefert. Langfristig könnten Zehntausende obdachlos bleiben. Helfer der Caritas sprechen mit den Menschen, die in Parks campen, sagt Nothilfekoordinator Jonas Brenner.
9: Da ist den Teams aufgefallen, dass es auch ganz viele Kinder gibt, die unbegleitet sind, auf der Suche nach ihren Eltern, die sie nicht finden. Gleichzeitig gibt es Eltern, die ihre Kinder suchen. Und da ist es ganz wichtig, dass insbesondere die Kinder Unterstützung erhalten und auch versucht wird, die Familien wieder zusammenzuführen.
3: Besonders diejenigen seien vulnerabel, die bereits zuvor am Existenzminimum gelebt haben. 70% der Bevölkerung leben nach Jahren der schweren Krise in Venezuela in Armut. Der Wiederaufbau werde sehr lange dauern, so Brenner. Venezuela wird dafür langfristig auf internationale Hilfen und Spenden angewiesen sein. Doch zuerst noch müssen Menschenleben gerettet werden.
4: Jenny Barke berichtete. Und eine Gefahrenmeldung für Nordrhein-Westfalen. In Lübbecke im Ortsteil Rauhehorst-Schäferwiesen brennt es aktuell in einem Industriegebiet. Bitte begeben Sie sich im betroffenen Bereich sofort in geschlossene Räume, schließen Sie vorsorglich Fenster und Türen und schalten Sie Klima- und Lüftungsanlagen ab.
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4: Genau, 5.24 Uhr und wir blenden uns ein in das Spiel der Gruppe G, Neuseeland-Belgien. Unser Reporter ist Florian Winkler. Hallo.
11: Ja, schönen guten Morgen, muss man ja fast so sagen, aus deutscher
12: Sicht.
11: Schön laut. Genau. In Neuseeland, Belgien, da passiert einiges bei den die Belgier. Die müssen unbedingt einen Sieg holen, sind aktuell in dieser spannenden Gruppe. Nur auf Platz 3, 0-0 aktuell gegen Neuseeland. Eben hat sich Kevin De Bruyne, der Kapitän, bereit gemacht, wollte einen Handelfmeter ausführen. Aber Schiedsrichter Adam Makhmadeh aus Jordanien hat sich das alles nochmal auf dem Video, am Screen angeschaut, auf dem Bildschirm und hat gesehen, ja, das Handspiel, das möglich von Sermon, dem neuseeländischen Innenverteidiger, war eigentlich keins. Er hatte den Arm angelehnt, hat dann in seine Elfmeterentscheidung auf Geheiß und auf Hinsicht des Videoschiedsrichters zurückgenommen und dann war es eben nichts mit einer Möglichkeit für die Belgier hier auf 1-0 zu stellen. Aktuell, wie gesagt, mit 13ern auf Rang 3, weil im Spiel Ägypten-Iran ist einiges passiert. 1-1 steht es aktuell in Seattle zwischen diesen beiden Mannschaften. Ägypten mit 5 Punkten stand jetzt vorne in dieser Gruppe G vor dem Iran mit 13ern. Diese beiden Mannschaften würden sich also direkt für die K.O.-Phase qualifizieren. Sabah hat die Ägypter in der 5. Minute in Führung gebracht und dann der Ausgleich durch Ramin Rezaein in der nach einer Viertelstunde. Also das geht auch so in Ordnung. Geht richtig munter her in dieser Gruppe G. Belgien muss sich strecken, damit sie da doch noch Chancen haben vor diesem vermaledeiten dritten Platz, der es ja wirklich spannend macht, ob sie dann noch in 16. Finale dieser WM einziehen, reinkommt. Bleibt hier erstmal hier beim 0-0 gegen Neuseeland.
12: Vielen Dank. Und weitere Ergebnisse gibt's noch. Uruguay-Spanien 0-1. Spanien ist damit weiter und Uruguay fährt nach Hause. Dadurch trifft Deutschland im 16. Finale auf Paraguay. Und zwar am Montagabend in Foxborough um 22.30 Uhr unserer Zeit. Kap Verde, Saudi-Arabien vorhin 0-0. Kap Verde ist damit weiter, trifft am 4. Juli dann aber auf Weltmeister Argentinien. Das WM-16. Finale hatten beide schon sicher und deswegen ging es zwischen Norwegen und Frankreich einzig allein um den Gruppensieg. Saskia Neumann berichtet.
13: Und den haben sich am Ende die Franzosen klar und deutlich geschnappt. In Foxborough gab es ein 4-1 gegen Norwegen. Martina Knief.
14: Mit einer weißen Weste und 3 Siegen aus 3 Spielen zieht Frankreich als Gruppensieger in die K.O.-Runde ein. In der ersten Halbzeit war es eine Dembélé-Show gegen Norwegen, der 3 Treffer erzielte. Asgard traf für die Norweger. Die zweite Halbzeit war arm an Höhepunkten. Erst hielt Frankreichs Torhüter Magnon einen Foul-Elfmeter und in der Nachspielzeit traf Doué zum 4-1 Endstand. Frankreich spielt jetzt gegen einen Gruppendritten und wäre im Achtelfinale dann der mögliche Gegner der deutschen Mannschaft. Norwegen muss zunächst gegen die Elfenbeinküste ran. Senegal besiegte den Irak mit 5-0 und darf als einer der Gruppendritten auf den Einzug in die K.O.-Runde hoffen.
13: Um bei einem WM-Spiel mal dabei zu sein, da braucht man ja bekanntlich Geld, sehr viel Geld. Die Ticketpreise bei der WM sind fast unbezahlbar, da kann man locker eine 4-stellige Summe hinblättern. Und trotzdem gibt es einen Weg, um ins Stadion zu kommen. Desiree Krause sagt uns wie.
15: Die FIFA macht's möglich. Mit den sogenannten Super Shoutouts. Das Prinzip ist einfach, vor Anpfiff kann man seinen Namen oder eine kleine Nachricht auf der Anzeigetafel im Stadion anzeigen lassen. Und das quasi zum Spottpreis. Man muss nur $79 investieren, umgerechnet knapp 68,50 Euro, um doch irgendwie Teil eines WM-Spiels zu sein. Über eine von der FIFA eigens dafür eingerichtete Website kann man sich für jedes Spiel einen Super Shoutout reservieren. Natürlich ist dabei aber nicht alles erlaubt. Beleidigungen, politische Inhalte und Diskriminierungen werden aussortiert, genauso wie zum Beispiel Werbung oder persönliche Daten. Also zu einer Kontaktbörse werden die Shoutouts wohl eher nicht. Ansonsten ist erlaubt, was in 30 Zeichen passt. Ein kurzer Heiratsantrag beispielsweise könnte hinhauen, allerdings ohne Herzchen. Emojis sind nämlich auch verboten.
13: Wären sie erlaubt, würde Tennisstar Alexander Zverev statt einem Herzchen wohl eher ein Pokal-Emoji bekommen. Vor nicht mal 3 Wochen hat der gebürtige Hamburger die French Open gewonnen und damit seinen ersten Grand-Slam-Titel eingesackt. Da klopft jetzt schon Wimbledon an die Tür. Beim größten Rasenturnier der Welt hatte Zverev bisher allerdings nicht so viel Glück, weiß Ina Kast.
16: Bislang ist Alexander Zverev noch nie ins Viertelfinale von Wimbledon gekommen. Das soll sich in diesem Jahr ändern. In seinem Erstrunden-Match Match trifft der French Open-Sieger auf den Belgier Alexander Bloks. Gegen ihn konnte Zverev in diesem Jahr bereits beide Duelle auf Sand gewinnen. Der Deutsche könnte in Wimbledon in diesem Jahr schon in der dritten Runde auf seinen früheren Angstgegner Francisco Cerundolo treffen. Mit Titelverteidiger Jannik Sinner kann Zverev allerdings erst im Finale zu tun bekommen. Undankbar ist das, was vor Jannik Hanfmann liegt. Der Süddeutsche muss gegen den Aufschlagriesen Perricard ran. Jan-Lennard Struff und Daniel Altmaier stehen dagegen vor lösbaren Aufgaben in der ersten Runde. Bei den Frauen lagen und liegen die Augen vor allem auf Serena Williams. Die mittlerweile 44-Jährige, ausgestattet mit einer Wildcard, wird bei ihrem Comeback in Wimbledon nach knapp 4 Jahren gegen die Australierin Maya Joint spielen. Die 5 deutschen Frauen treffen größtenteils auf sehr erfahrene Gegnerinnen. Die vermutlich schwierigste Aufgabe hat dabei wohl Tamara Korpatsch erwischt. Die Hamburgerin muss gegen die Weltranglisten-Siebte Coco Gauff ran.
13: Am Montag geht's los in Wimbledon. Knapp 2 Wochen später, am 11. und 12. Juli, werden dann die Champions des Grand Slam Turniers ermittelt. Und wer da am Ende gewinnt, holt sich nicht nur Ruhm und Ehre ab, sondern auch ein richtig ordentliches Preisgeld von mehr als 4 Millionen Euro.
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1: Um 5.30 Uhr mit Ronald Lessig. Trotz der vereinbarten Waffenruhe zwischen den USA und dem Iran attackieren sich die beiden Länder wieder gegenseitig. Der Iran hat nach eigenen Angaben mehrere Stützpunkte der US-Armee angegriffen. Aus der Nachrichtenredaktion Karl Schreiber.
17: Mit den Angriffen reagierte die iranische Revolutionsgarde auf Attacken des US-Militärs. Nach Angaben des US-Regionalkommandos CENTCOM hatten US-Kampfflugzeuge iranische Raketen- und Drohnenlagerstätten bombardiert. Das wiederum war ein Vergeltungsschlag, nachdem am Donnerstag ein Frachtschiff in der Straße von Hormus unter Beschuss geraten war. US-Präsident Trump hatte Teheran vorgeworfen, damit gegen die Waffenruhe verstoßen zu haben.
1: Der Deutsche Wetterdienst hat in Deutschland die heißeste Temperatur seit Beginn der Aufzeichnungen gemessen. In Saarbrücken-Burbach zeigte das Thermometer gestern nach vorläufigen Angaben des DWD 41,3 Grad. Aus der Nachrichtenredaktion Mareike Markosch.
18: Die bislang höchste Temperatur wurde im Juli 2019 gemessen, mit damals 41,2 Grad in Tönnesforst und Duisburg. Mit dem neuen Höchstwert wurde gleichzeitig auch der Juni-Rekord geknackt. Der lag bislang bei 39,6 Grad, gemessen ebenfalls 2019 in Sachsen-Anhalt. Für ganz Deutschland gilt derzeit eine Hitzewarnung und der Höhepunkt könnte sogar noch vor uns liegen. Meteorologen rechnen damit, dass der Sonntag der heißeste Tag wird. Dann könnten die Werte sogar bis auf 42 Grad klettern.
1: Fast 3 Tage nach dem schweren Erdbeben in Venezuela schwindet die Hoffnung, in den Trümmern noch Überlebende zu finden. Die Zahl der Toten ist inzwischen auf mehr als 900 gestiegen. Nach Angaben der Vereinten Nationen werden noch mehr als 50.000 Menschen vermisst. In der am schlimmsten betroffenen Region hat sich inzwischen das Militär die Kontrolle gesichert. Der Präsident der Nationalversammlung, Rodriguez, sagte, die Streitkräfte sollten die öffentliche Ordnung aufrechterhalten und die Arbeit der Rettungskräfte erleichtern. Am Mittwoch hatten 2 verheerende Erdstöße Venezuela erschüttert und massive Schäden verursacht. Die vielen Baustellen bei der Deutschen Bahn machen der Wirtschaft große Probleme. In Branchen wie Stahl, Chemie oder der Autoindustrie ist die Bahn der wichtigste Verkehrsträger. Deshalb wirkten sich Umleitungen und Störungen bei Güterzügen massiv aus. Besonders hart trifft es die Stahlindustrie, wo nach Angaben der Wirtschaftsvereinigung Stahlindustrie fast 50% der Transportmengen über Züge laufen. Ein Sprecher von Salzgitter sagte der Welt am Sonntag, man habe die Hochofenproduktion bereits drosseln müssen. Das Wetter in Deutschland. Tagsüber viel Sonne, im Westen und Norden kräftige Schauer und Gewitter mit Unwettergefahr bei 32 bis 42 Grad. Am Sonntag gebietsweise kräftige Schauer und Gewitter bei 30 bis 42 Grad, an der Nordsee 25 Grad. Am Montag gebietsweise Schauer und Gewitter, teilweise Unwettergefahr, 22 bis 30 Grad. Das waren die Nachrichten.
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12: Mit einer Gefahrenmeldung für Nordrhein-Westfalen. In Lübbecke im Ortsteil Rauehorst-Schäferwiesen brennt es aktuell in einem Industriebetrieb. Bitte begeben Sie sich im betroffenen Bereich sofort in geschlossene Räume. Schließen Sie vorsorglich Fenster und Türen und schalten Sie Klima- und Lüftungsanlagen ab. Die A1 Trier Richtung Koblenz-Köln ist zwischen Kreuz Wittlich und Wittlich Mitte wegen hitzebedingter Straßenschäden gesperrt. Die A2 Hannover Richtung Berlin ist zwischen Ziesa und Wollin wegen Straßenschäden gesperrt. Dadurch staut es sich. Die A2 Berlin Richtung Hannover ist zwischen Burg Ost und Burg Zentrum wegen Straßenschäden bis ca. 12 Uhr gesperrt. Eine Umleitung ist eingerichtet. Die A20 Lübeck Richtung Kreuz Uckermark ist zwischen Rostock Südstadt und Dummersdorf wegen einer Fahrbahnerneuerung bis Montag früh 4 Uhr gesperrt. Die A29 Wilhelmshaven-Oldenburg ist zwischen Zetel und Farel-Bockhorn in beiden Richtungen wegen Bauarbeiten bis Montag 5 Uhr gesperrt. Die Umleitung führt über die U25 und die U10. Die A42 Kamp-Lindfort Richtung Dortmund ist zwischen Herne-Krange und Herne-Baukau wegen Brückenarbeiten bis Montag früh gesperrt. Und die A43 Wuppertal-Recklinghausen ist zwischen Bochum-Riemke und Kreuz-Recklinghausen wegen Brückenarbeiten bis Montag früh in beiden Richtungen gesperrt. Und noch die A553 Bliesheim-Brühl, die ist zwischen Brühl-Ost und Brühl-Nord in beiden Richtungen bis Montag früh 6 Uhr gesperrt.
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12: mit Sven Hasenclever. Der Fall hat über Hamburg hinaus erschüttert. Eine vierköpfige Hamburger Familie war im vergangenen Jahr in Istanbul ins Krankenhaus eingeliefert worden mit Übelkeit und Erbrechen. Es handelte sich um eine Vergiftung durch Insektizide, die im Hotelzimmer verwendet worden waren. Alle vier starben. Jetzt sind die Urteile im Prozess verkündet worden. Benjamin Weber berichtet aus Istanbul.
19: Es sind lange Haftstrafen im Fall der Familie Böcek aus Hamburg, die im November in Istanbul gestorben ist. Vergiftet durch Pestizide zur Insektenbekämpfung, wie das Gericht Çağlayan in Istanbul feststellte. Den Betreiber des Hotels, in dem die Familie gewohnt hatte, verurteilte das Gericht zu 13 Jahren und 4 Monaten Haft. Der Inhaber der Schädlingsbekämpfungsfirma und sein Sohn wurden zu 18 Jahren verurteilt, ein Mitarbeiter der Firma zu 12 Jahren und 2 Monaten. In seiner Begründung sprach der Richter von bewusster, fahrlässiger Tötung. Für Ayşe Çelik, die Großmutter der verstorbenen Kinder, ist das Strafmaß zu niedrig. Bringen mir diese 18 Jahre meine Kinder zurück? Kann mir auch nur einer meinen Muhammad, meine Masal zurückgeben? Nein. Deshalb kann ich dieses Urteil nicht akzeptieren. Während des Prozesses hatten die Angeklagten Zweifel geäußert, ob die Familie wirklich durch das Pestizid vergiftet worden sei. Bei vorherigen Einsätzen im Hotel sei schließlich nichts passiert, erklärte der Hotelier. Der Chef der Schädlingsbekämpfungsfirma mutmaßte vor Gericht, dass eine Lebensmittelvergiftung als Todesursache auch wahrscheinlich sei. Doch der Bericht der Gerichtsmedizin kam zu einem anderen Ergebnis. Die Familie Böcek sei mit dem Gas Phosphin vergiftet worden, ein Gas, das sich aus dem Pestizid Aluminiumphosphid entwickeln kann. Das war im Hotel eingesetzt worden. Eine Erlaubnis, Aluminiumphosphid zu verwenden, hatte die Schädlingsbekämpfungsfirma nicht. Yilmaz Böcek aus Hamburg, der Großvater der Kinder, hatte unmittelbar nach Urteilsverkündung noch von einer verdienten Strafe gesprochen. Später zeigte er sich enttäuscht.
20: Es ist für mich nichts gerecht, ist nicht gerechtfertigt. Ich habe 4 Kinder verloren, ich hätte mehr erwartet. Aber Sie sehen ja, das ist nicht so, was man sich wünscht.
19: Der Anwalt der Hamburger Familie erklärte, die Schädlingsbekämpfungsfirma würde bereits seit Jahren entsprechende Einsätze durchführen. Dabei seien weitere Menschen vergiftet worden. Aktuell werde sogar wegen dem Tod eines Kindes ermittelt. Deswegen sei er nicht einverstanden, dass das Gericht die Tat bloß als bewusste Fahrlässigkeit eingestuft hat, obwohl die Strafe von 18 Jahren Haft höher ist als die gesetzliche Mindeststrafe. Wir halten dieses Urteil nicht für ausreichend, denn nach unserer Auffassung liegt ein Verhalten vor, das einem bedingten Vorsatz gleichkommt. Es handelt sich um ein Unternehmen, das dieselben Handlungen immer wieder begeht. Deshalb werden wir Berufung einlegen. Das Urteil ist noch nicht rechtskräftig. Auch die Verurteilten können in Berufung gehen.
12: Benjamin Weber berichtete aus Istanbul.
0: Wirtschaft.
12: Ein Kultobjekt feiert in diesem Jahr Jubiläum. Zum 80. Geburtstag der Vespa kommen Fans aus der ganzen Welt in Rom zusammen. Abseits der fröhlichen Feier läuft es für die Vespa alles andere als erfreulich. Seit 3 Jahren hat das Mutterunternehmen Piaggio mit geringem Umsatz und sinkendem Gewinn zu kämpfen. Jörg Seißelberg berichtet.
6: Der ölig stechende Geruch von Zweitaktmotoren liegt in der Luft rund um das Olympiastadion in Rom. Viele Vespa-Fans sind mit historischen Modellen gekommen zur viertägigen Geburtstagsfeier des stilbildenden Motorrollers. Sascha Sabia hat rund 1200 Kilometer hinter sich.
21: Wir sind mit der Vespa auf eigener Achse sind wir gekommen, über 3 Tage von Ludwigshafen nach Rom.
6: 80 Jahre Vespa, das Klassentreffen der weltweiten Vespa-Freunde, wollte sich Sabia nicht entgehen lassen. Vor 80 Jahren war die heutige Stilikone ein Designversuch mit ungewissem Ausgang. 1946, Nachkriegseuropa lag in Trümmern und Enrico Piaggio musste sich etwas Neues einfallen lassen für die Rüstungsfirma seines Vaters in der Toskana. Piaggio beauftragte seinen besten Hubschrauberingenieur Corradino Dascagno. Ein kostengünstiges motorgetriebenes Zweirad sollte er entwickeln, das für alle einfach zu fahren ist. Viele Jahre später erläuterte Ascanio, wie er die Vespa und damit die Kategorie der Motorroller erfand. Ich habe unter dem Sitz einen großen Kotflügel als Schmutzfang über dem gesamten Rad platziert. Den Lenker habe ich direkt über das Vorderrad gesetzt und dann ist die Form automatisch entstanden. Die unverwechselbar gerundete Rollersilhouette in der Mitte mit bequemem Durchstieg und Trittbrett. Zunächst ein klassenloses Fortbewegungsmittel, bekam die Vespa ab den späten 1950er Jahren Glamour. Als im Film Ein Herz und eine Krone Audrey Hepburn auf einer Vespa-Fahrt durch Rom mit Gregory Peck Freudenschreie ausstieß. Seitdem steht die Vespa für italienisches Lebensgefühl und Dolce Vita. 20 Millionen Vespas sind in den vergangenen 80 Jahren weltweit verkauft worden. Indien und Vietnam gehören heute zu den wichtigsten Absatzmärkten. Auch in Deutschland läuft das Geschäft. In der Heimat Italien besitzt die Vespa nach wie vor Kultstatus, ist im Alltag auf der Straße aber ins Hintertreffen geraten. Allein der populäre Motorroller SH des japanischen Honda-Konzerns wurde im vergangenen Jahr 5-mal häufiger zugelassen als die Vespa, weil die Asiaten im Vergleich billiger sind. Für die Die-Hard-Vespa-Fans auf der Geburtstagsparty in Rom natürlich keine Alternative. Der Umsatz des Vespa-Mutterunternehmens Piaggio ist 2025 um fast 12% eingebrochen, der Nettogewinn sogar um fast 50%. Seit dem Corona-Hoch 2022 sinkt die Nachfrage nach Motorrollern kontinuierlich. Die von Piaggio angebotene Elektro-Vespa ist bislang nur ein Nischenprodukt. Firmenchef Matteo Colanino gibt sich trotzdem kämpferisch.
21: Vespa.
6: Die Vespa hat sich immer erneuert und ist trotzdem sie selbst geblieben. Nach einer unglaublichen Geschichte in den ersten 80 Jahren schaut die Vespa in die Zukunft. Eine Zukunft, in der die Vespa weltweit auf dem Markt bleiben und verstärkt als Premium-Produkt platziert werden soll. Nicht die Masse an verkauften Exemplaren, sondern die Gewinnmarge soll dem David Piaggio langfristig das Überleben sichern gegen die Zweirad-Goliaths aus Asien.
12: Jörg Seiselberg berichtete aus Rom. Plaudern statt parken. In Freiburg läuft ein Pilotversuch, bei dem es um eine verbesserte Nachbarschaft geht. Vereine und Gruppen sind eingeladen, einen Parkplatz in einen begrünten Aufenthaltsort zu verwandeln. Emilia Töpper hat sich das erste nicht kommerzielle Parklet in Freiburg angeschaut.
22: Eine Palettenkonstruktion im Stadtteil Stühlinger in Freiburg. Mehrere Kissen, ein paar Blümchen, gemütlich soll es sein. Freiburgs erstes Parklet. Der Verein, der die Sitzbank gebaut hat, hat noch nicht auf. Das Parklet hat immer auf. Für jeden.
23: Man kann sich das vorstellen, wie eben dieses Palettenholz, was aber umgezimmert wurde zu Sitzmöglichkeiten, einem großen Tisch, wo auch Menschen tatsächlich immer wieder vorbeikommen und irgendwie ihre Hausaufgaben auspacken oder Schreibzeug dabei haben, sich kurz hinsetzen und den Tisch auch nutzen als Fläche. Und dann sind die eben so angerichtet, dass man sich da gut auch anlehnen kann, auch irgendwie gemütlicher sitzen kann. Der Anspruch war ja so ein bisschen einmal,

0: Sag mal, das Thema Aufenthaltsqualität, es adressiert das, ne, dass die Nachbarn sich da treffen können, Kaffee trinken können, auch mal ein Glas Wein. Es spielt aber auch natürlich das Thema Klimawandelanpassung eine Rolle. Das heißt, wir müssen auch Parkplätze mal wegnehmen, um dort einen Baum zu pflanzen.
1: Diese Parkplätze fehlen dann natürlich an anderer Stelle. Denn gegenüber ist die Arifahrschule. Deren Geschäftsführer Miftah Rexhabi gefällt es gar nicht, dass es jetzt heißt Parklet statt Parkplatz.
2: Das können auch bestimmt andere Leute bestätigen. Hier sitzt ja so gut wie niemand da den ganzen Tag. Und dann kann ich es nicht nachvollziehen, warum man sowas hinstellt, wo wir sowieso eigentlich die Parkplätze brauchen.
1: Viele der Nachbarn freuen sich allerdings über mehr Grün und Lebensqualität im Viertel.
3: Ich selber würde es auch nicht nutzen, ehrlich gesagt, weil ich wohne ja gleich hier. Also es ist ja unwahrscheinlich, dass ich aus der Wohnung rausgehe, um im Parkplatz zu sitzen.
4: Parkplätze gibt es eh keine. Kommt jetzt auf 2 mehr oder weniger nicht an.
5: Immer wenn ich hier vorbeilaufe, sehe ich da Leute sitzen und es sieht einfach auch viel schöner aus, als wenn hier Autos stehen. Also mir gefällt's.
6: Mach so ein bisschen die Straße wohnlicher. Die war vorher immer so grau und trist.
7: Ab und zu sehe ich schon Leute darauf sitzen und ich finde, ich habe das Gefühl, es ist ganz nett, dass so ein Ort da ist, wo einfach Leute aus der Nachbarschaft so sitzen können und gemeinsam Zeit verbringen.
8: Dann muss man sich halt irgendwie bemühen, irgendwo anders sein Auto abzustellen und ein paar Schritte zu laufen.
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10: In Deutschland sind erstmals in einem Juni mehr als 40 Grad gemessen worden. In Saarbrücken wurden laut deutschem Wetterdienst DWD 41,1 Grad aufgezeichnet. Forschende haben herausgefunden, dass diese hohen Werte ohne den menschengemachten Klimawandel so nicht möglich gewesen wären. Doch nicht alle Menschen leiden darunter gleich. Anja Lordig blickt auf den sozialen Status.
11: 36 Grad. Für Menschen mit Behinderung wie Thorsten Brandes kaum auszuhalten. Jeder Meter im Rollstuhl ist eine Qual. Auch wenn der 60-Jährige nach Hause kommt, wird's nicht kühler. Schwarze Schieferplatten, das Haus in der Nähe vom Düsseldorfer Hauptbahnhof, ist nicht gedämmt. Thorsten Brandes wohnt im 4. Stock, in einer betreuten WG ohne Klimaanlage. Vermieter sind nicht verpflichtet, eine einzubauen. Doch eine andere Wohnung kann er sich nicht leisten. Innen sind es 33 Grad. Vor einigen Tagen wurde es richtig kritisch.
12: Da habe ich versucht, vom Bett auf den Rollstuhl zu kommen und habe überhaupt nicht mehr die Kraft gehabt, während ich gerade so halb auf dem Stuhl war. Ich bin komplett runtergestürzt. Ich nehme an, das war der Kreislauf. Kam gerade so eben ans Handy ran und konnte dann hier den Betreuer anrufen und sagen, ich liege hier, ich brauche Hilfe.
11: Hilfe bei Hitze, der sie nicht entkommen können. Sie trifft kranke, alte und arme Menschen ganz besonders und zunehmend. Wegen des Klimawandels steigt in Deutschland die Zahl der Hitzetage über 30 Grad. Bis 1990 waren es im Schnitt 4 bis 5 solcher Tage. In den letzten 10 Jahren schon mehr als doppelt so viele. Tendenz steigend. Und es gibt immer mehr Hitzetote. 2024 waren es in Europa rund 63.000, davon in Deutschland etwa 3.000. Der ehemalige Bundesgesundheitsminister Karl Lauterbach, SPD, ist Mitglied einer europäischen Kommission, die sich um Klima und Gesundheit kümmert. Sie hat jetzt einen Appell verfasst. Sie fordert, dass die Weltgesundheitsorganisation wegen der Hitzetode den Klimawandel als Gesundheitsnotstand erklären soll.
13: Der Hitzetod ist, wenn man so will, ein anonymer Tod. Das heißt, wir haben in Hitzewellen wie jetzt, haben wir ein paar hundert, möglicherweise ein paar tausend Todesfälle, die sonst nicht eintreten würden. Das sind dann Menschen, deren Herz-Kreislauf-Erkrankungen aus dem Ruder laufen. Das sind Menschen, die dann zum Teil sogar Hitzeschläge bekommen, obwohl das Gott sei Dank noch selten ist.
11: Auch ältere Menschen in Pflegeheimen trifft es. Die Bilanz einer stichprobenartigen Umfrage von Verdi an einem besonders heißen Augusttag aus dem letzten Jahr: Kreislaufprobleme, Stürze und 3 Todesfälle. Viele Pflegeheime in NRW sind aus den 1970er Jahren, nicht auf die Hitze ausgelegt, und heizen sich auf. Die Träger fordern deshalb das Land auf, sie finanziell für die Umrüstung zu unterstützen und eine Gesetzesänderung, die zur energetischen Sanierung verpflichtet.
10: Informationen von Anja Lordig.
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10: Bei dem heißen Wetter kann in vielen Städten das Baden eine leichte Abkühlung bringen. Passend dazu hat der Sachbuchautor Bernd Brunner ein Buch über die Kulturgeschichte des Badens geschrieben. Abtauchen und treiben lassen heißt es. Tobias Wenzel hat genau das gemacht und den Autor natürlich im Freibad getroffen.
14: Kostet ein bisschen Überwindung, wie immer.
15: Bernd Brunner lässt sich im Sommerbad Kreuzberg ins

0: ins Wasser fallen.
1: Oh, sehr schön. Herrlich.
0: Kurt schwimmt er auf dem Rücken. Dann versucht er sich an einem heute seltsam wirkenden Schwimmstil, den der englische Autor Jay Frost in seiner Schwimmkunde von 1816 beschrieb. Das sich Drehen im tiefen Wasser.
2: Um sich mit Leichtigkeit zu drehen, sollte die Person etwas Auftrieb haben. Die Brust muss gut gefüllt sein und die Haltung kann die eines Sitzenden mit gekreuzten Füßen sein. Dies wird erreicht, indem man das Wasser abwechselnd mit jeder Hand auf derselben Seite umarmt.
0: Gar nicht so einfach. Brunners Füße haben etwas mehr Auftrieb als die Füße auf der Abbildung in Frosts Schwimmkunde aus dem 19. Jahrhundert. Heutzutage, sagt Brunner, lerne man ja fast nur Brustschwimmen und Kraulen.
3: Wir haben nicht so viel Freiheit eigentlich, wie wir uns im Wasser bewegen, wie man es damals hatte, vermutlich.
0: Es macht großen Spaß, Abtauchen und Treiben lassen zu lesen, Brunners erhellende und unterhaltsame Kulturgeschichte des Badens und Schwimmens. Der Schweizer Lehrer Nikolaus Winnmann, erfährt man, eckte mit Über die Schwimmkunst, dem ersten Werk zum Thema von 1538, gleich an.
3: Winnmann hatte den Frosch eigentlich als Vorbild für den Bewegungsablauf beim Schwimmen propagiert und in gewisser Weise den Menschen damit vom Primat der Krone der Schöpfung enthoben. Und das lief den obersten Katholiken halt total gegen den Strich, ne? Und führte dann dazu, dass das Buch eben verboten wurde.
0: Erzählt Brunner auf der Liegewiese des Freibades. Das Schwimmen war früher vielen nicht geheuer und im 16. und 17. Jahrhundert sogar teilweise verboten. Aber bald überwog die Lust auf das Wasser. Auch weil spezielle Badewärter, meist Frauen, nachhalfen. Sie wurden im England des 19. Jahrhunderts Dipper genannt.
3: Also die Dipper waren in den Seebädern angestellt und hatten dort die Aufgabe, den Badenden zu helfen, ihre Widerstände gegen das kalte Wasser zu überwinden. Also die haben sie auch durchaus mit einer gewissen Emphase dann ins Wasser gestoßen. Offenbar auch unter Schreien, wenn man da den Aufzeichnungen glauben darf. Und eben auch wieder rausgeholt, wenn es dann einfach zu viel gewesen ist für die Leute.
0: Bernd Brunner geht nochmal ins Wasser und schwimmt entspannt auf dem Rücken.
3: Die Grenzen des Körpers verschwimmen. Man hat ein anderes Gefühl des Seins in der Welt sozusagen, wenn man das so ein bisschen philosophischer vielleicht formulieren möchte. Das ist eine Faszination, die für mich auch eigentlich nie nachlässt. Und ich glaube, das geht auch vielen anderen Leuten so.
4: Abtauchen und treiben lassen, Bernd Brunners Kulturgeschichte des Badens.
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4: Die Krise beim Autobauer Volkswagen könnte viel größere Folgen haben als bisher gedacht. Nach NDR-Informationen wird im Konzern darüber gesprochen, weltweit rund 100.000 Jobs zu streichen. 4 Werke könnten geschlossen werden. Die Augsburger Allgemeine meint, diese Krise hat dramatische Symbolkraft.
6: Mit Volkswagen wackelt ein weltweites Wahrzeichen für die Leistungsfähigkeit der deutschen Industrie. Die Ursachen für die VW-Misere sind vielfältig. Sie reichen von immer härterer internationaler Konkurrenz über Missmanagement, das im Abgasskandal gar kriminelle Ausmaße annahm, eine zu späte Fokussierung auf neue Entwicklungen, etwa in der E-Mobilität, bis hin zu deutscher Bürokratie und Kosten. Woran der Autobauer leidet, ist längst kein Husten mehr. Vielmehr scheint es, dass die Grippe voll ausgebrochen ist und die Lungenentzündung droht. Was das für Deutschland bedeutet, kann sich jeder ausmalen.
4: Die Süddeutsche Zeitung fordert einen Plan für die Zukunft, der länger hält als ein paar Monate. Und da seien auch die Gewerkschaften gefordert. Die Arbeitnehmer sollten jetzt nicht blockieren, schreibt die SZ.
6: An vielen Stellen wird es richtig wehtun müssen. Und selbst dann ist nicht sicher, wie gut der Autokonzern die nächsten Jahre überstehen wird. Die Probleme in China und den USA werden nicht kleiner werden. Die Gewinne von dort kommen nicht mehr zurück. Jetzt hilft es nur, das Unternehmen so aufzustellen, dass man auch mit Elektroautos Geld verdient, um zumindest einen Teil der Arbeitsplätze in Deutschland zu sichern.
4: Die Neue Zürcher Zeitung blickt auf die These, dass die deutsche Autoindustrie vor allem die E-Mobilität verschlafen hat. Doch, so kommentiert die NZZ, so einfach sei das nicht.
6: Denn der Trend zur E-Mobilität wird nicht von den Marktkräften bestimmt. Vielmehr wurde und wird er den Konzernen von der Politik oktroyiert. Will die Bundesregierung die Wohlstandserosion stoppen, muss sie eine 180-Grad-Wende in der Energie- und Wirtschaftspolitik vollziehen. Sie muss sich dafür einsetzen, dass die EU den CO2-Flottengrenzwert für die Autohersteller aufhebt. Zumal dadurch das Weltklima nicht gerettet wird. Werden Benzin und Diesel nicht in der EU verbrannt, gehen sie andernorts durch den Auspuff.
4: Vom Auto zur Bahn, auch da gibt es Probleme. Es geht aber nicht um den Konzern, sondern um das Bahnhofs-Megaprojekt Stuttgart 21. Denn jetzt ist es offiziell, die Eröffnung des neuen Tiefbahnhofs verschiebt sich noch einmal um 5 Jahre auf Ende 2031. Die Gesamtkosten steigen auf 14,5 Milliarden Euro, nochmal 3 Milliarden mehr als zuletzt geplant. Die Studioleiterin des SWR in Stuttgart, Sibylle Müller, spricht in ihrem Kommentar von einem Offenbarungseid.
5: Die Komplexität der Digitalisierung unterschätzt, die Planung unvollständig und unrealistisch. Das heißt, dass die Projektverantwortlichen ihr Projekt in letzter Konsequenz nicht im Griff hatten. Das ist erschütternd bei einem Vorhaben, das von einer Bundeskanzlerin einmal als Maßstab für die Zukunftsfähigkeit Deutschlands bezeichnet wurde. Ernüchternd nennt die neue Bahnchefin Palla die Ergebnisse ihrer internen Revision. Ein schwaches Wort. Aber die Projektpartner Stadt, Land und Region sind schon dankbar, dass ihnen jetzt Ehrlichkeit und Neuaufstellung versprochen wird. Sie sind angewiesen auf das, was die Bahn an Planung vorlegt. Deshalb ist das jetzt die letzte Chance für die Manager des Staatsunternehmens Bahn, zu zeigen, dass sie wissen, was sie tun und es auch können. Die Politik darf allerdings auch nicht nur daneben stehen, denn auf dem Spiel steht neben dem Bahnverkehr das Vertrauen darauf, dass dieses Land funktioniert.
4: Kommentiert Sibylle Müller vom SWR. Die Rheinpfalz aus Ludwigshafen kommentiert, im Stuttgarter Milliardengrab würden Unsummen versenkt und mit dem Geld hätte im deutschen Bahnnetz sehr viel Sinnvolleres passieren können.
6: Vor dem Volksentscheid im November 2011 über das Projekt konnte eigentlich jeder wissen, dass die damals veranschlagten 4,5 Milliarden Euro nie und nimmer ausreichen würden. Von den Befürwortern des Projekts wurde das seinerzeit ignoriert oder geleugnet. Die verkehrspolitische Sprecherin der CDU-Landtagsfraktion betonte damals, die Kosten würden im Rahmen bleiben und sagte, wer etwas anderes behauptet, lügt. Der Name der Dame? Nicole Razavi. Heute ist sie frischgebackene baden-württembergische Verkehrsministerin. Dass sie jetzt den Ärger mit Stuttgart 21 am Hals hat, ist immerhin ein kleines Stück ausgleichender Gerechtigkeit.
4: Das waren Standpunkte, heute zusammengestellt von Jan Busche.
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4: Heute vor 120 Jahren gewann Ferenc Sis den ersten Automobil-Grand Prix der Welt. Fabian Metzger blickt zurück.
8: So klingt er, der erste Automobil-Grand Prix von Frankreich. 13 Rennwagen stehen auf einer Schotterstraße in der Nähe von Le Mans und warten auf das Startsignal. Mit viel Getöse und vor allem viel Staub fahren die Rennfahrer in Armlänge an den Zuschauern vorbei. Auf sie wartet jetzt ein Rundkurs von gut 1200 Kilometern. Dieser Grand Prix ist das erste richtige Autorennen der Welt. Zwar gab es 1887 bereits einen ersten Versuch, der wurde aber zum Flop, weil nur ein einziger Teilnehmer an den Start ging. 7 Jahre später probierte man es nochmal. Dieses Mal konkurrierten tonnenschwere Dampfmaschinen mit leichten Benzinkutschen, monströse Lieferwagen mit leichten Dreirädern. Was für eine Konkurrenz. Um sie messbar zu machen, reformiert der Automobilclub von Frankreich 1906 das Autorennen. Nur noch Hersteller dürfen sich für ein 2-Tage-Rennen bewerben. Auch neu, mehrere Kommentatoren übertragen das Rennen in ihre Länder.
9: Weiter geht der Kampf unserer Helden vom Lenkrad.
8: Einer dieser Helden am Lenkrad ist der Ungar Ferenc Sis. Da es in Ungarn noch keine Autos gab, hatte es ihn nach Frankreich gezogen. Und nun sitzt er hinter dem Steuer.
9: Mit einer Bravour sondergleichen fegt er auf Tod und Verderben in die Rechtskurve vor der Steilstrecke herauf.
8: Noch wichtiger als der Fahrer ist aber der Beifahrer bei diesem Rennen. Denn diese Fahrzeuge verbrauchen nicht nur sehr viel Benzin, sondern auch sehr viel Öl. Der Co-Pilot, ein Mechaniker, muss deshalb ständig Öl nachfüllen, Benzin tanken oder auch mal einen Reifen wechseln.
9: Beide in der Kurve, der Steilstreckenkurve. 3,5 Sekunden sind sie voneinander getrennt.
8: Am Ende dieses zweitägigen Rennen von Le Mans gewinnt der Ungar Sis deutlich vor seinen Konkurrenten. Das war heute vor 120 Jahren.
4: Der Stichtag war das von Fabian Metzner und soweit auch die ARD-Infonacht heute mit Sven Hasenclever. Gleich um 6 geht's hier wie gewohnt weiter mit den Nachrichten.

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1: 6 Uhr. Offenbach warnt vor Wassernotstand. USA fliegen neue Angriffe gegen den Iran. Deutschland trifft in der WM-KO-Runde auf Paraguay. Das Wetter oft sonnig und sehr heiß, 35 bis 41 Grad. Mein Name ist Heiko Schneider. Guten Morgen. In Stadt und Kreis Offenbach droht wegen der Hitze ein Wassernotstand. Das haben die Behörden dort am Abend mitgeteilt. HR-Reporter Stefan Schiebelhut.
2: Der Wasserversorger ZWO spricht von einem Allzeithoch beim Trinkwasserverbrauch. Die Wasserampel habe gestern die höchste Stufe Rot erreicht. Und der Zweckverband warnt, sollte der Verbrauch an diesem Wochenende weiter so hoch sein, drohten Engpässe bis hin zum kurzfristigen Ausfall der Wasserversorgung in Stadt und Kreis Offenbach. Schon gestern Nachmittag hatte Offenbachs Oberbürgermeister Schwenker appelliert, dieses Wochenende so wenig Wasser wie möglich zu verbrauchen.
1: Der Verband der Hausärztinnen und Hausärzte wirft der Bundesregierung Versagen beim Hitzeschutz vor. Verbandschefin Buhlinger-Göpfert sagte den Funke-Medien, jahrelangen Ankündigungen seien keine Taten gefolgt. Dabei sei unter anderem eine strukturierte Hitzeberatung in Hausarztpraxen unverzichtbar. Die müsse vernünftig finanziert sein. Gleichzeitig müssten insbesondere Pflegeheime in die Lage versetzt werden, ihre Bewohner vernünftig gegen Hitze zu schützen. Trotz Waffenruhe haben die USA wieder Ziele im Iran angegriffen. Das zuständige Zentralkommando teilte mit, Kampfflugzeuge hätten iranische Raketen- und Drohnenlager attackiert, sowie Radaranlagen an der Küste. Iranische Medien meldeten Explosionen. Die USA begründeten die Angriffe damit, dass der Iran in der Straße von Hormuz ein Frachtschiff attackiert habe. Beide Länder hatten sich vor kurzem auf ein Rahmenabkommen geeinigt, mit dem sie den Krieg beenden wollen. Nach den schweren Erdbeben in Venezuela werden weiter tausende Menschen vermisst. Die Regierung übergab die Kontrolle in der Katastrophenregion inzwischen an das Militär. ARD-Korrespondentin Jenny Barke.
3: Die Streitkräfte hätten die Kontrolle übernommen, um die öffentliche Ordnung aufrechtzuerhalten und die Arbeit der Rettungskräfte zu erleichtern, sagte der Präsident der Nationalversammlung Jorge Rodriguez. Unterstützt wird Venezuela seit Freitag von vielen internationalen Teams. Vielerorts fehlt immer noch der Strom. Auch die Wasserversorgung ist unterbrochen.
1: Die deutsche Fußballnationalmannschaft trifft bei der WM im 16. Finale auf Paraguay. Das steht fest, nachdem Spanien in der Nacht Uruguay besiegt hat. ARD-WM-Reporterin Silke Heine.
4: Europameister Spanien hat sein letztes Vorrundenspiel gegen Uruguay mit 1:0 gewonnen, besiegelt damit nicht nur das Aus des zweimaligen Weltmeisters, sondern sorgt auch für Klarheit im deutschen Team. Am Montag bekommt es die Mannschaft von Julian Nagelsmann wie bei der WM 2002 mit Paraguay zu tun. Sollte sie dieses Spiel gewinnen, warten voraussichtlich im Achtelfinale die Franzosen. Der Sieg der Spanier gegen Uruguay machte auch den Weg für Kap Verde in die K.O.-Runde frei. Der WM-Neuling erkämpfte sich gegen Saudi-Arabien beim 0:0 das dritte Unentschieden und steht als Gruppenzweiter sensationell in der nächsten Runde.
1: Und das steht heute noch an. In Gießen trifft sich die hessische FDP zu ihrem Landesparteitag. Unter anderem soll Johanna von Trotha zur neuen Generalsekretärin gewählt werden. Nach dem Böschungs- und Kabelbrand bei Friedberg läuft der Bahnverkehr wieder. Allerdings müssen die Züge noch Umleitungen fahren. Und bei den Bad Homburg Open steht am Vormittag das Finale im Einzel an. Japans Tennisstar Naomi Osaka trifft auf die Tschechin Karolina Muchova. Das waren die Nachrichten. Das Wetter. Auch heute ist es wieder sehr sonnig. Am Nachmittag kann es Schauer und Gewitter geben. Wir erreichten in Hessen den Höhepunkt der Hitzewelle mit Höchstwerten von 35 bis 41 Grad. Morgen wieder zuerst Sonne, dann einzelne Schauer und Gewitter mit Unwettergefahr, maximal 31 bis 39 Grad. Die Zeit, es ist 6.04 Uhr.
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1: Vorsicht bitte auf der A3 Frankfurt Richtung Köln. Zwischen Wiesbadener Kreuz und Raststätte Medenbach steht ein defekter LKW auf dem rechten Fahrstreifen. Vorsicht bitte auch auf der A67 Mannheim Richtung Darmstadt. Zwischen Viernheimer Dreieck und Lorsch liegen Gegenstände auf der Fahrbahn. Und zum Schluss noch ein Hinweis für den Landkreis und die Stadt Offenbach. 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Bitte helfen Sie mit, sparen Sie Wasser und beschränken Sie den Verbrauch auf das Notwendigste. 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
5: Die Taliban in Brüssel, das klingt für viele erstmal wie ein Albtraum, auch für Friedensnobelpreisträgerin Malala.
6: I am shaken and deeply disturbed by this, because it is the same Taliban that banned girls from secondary schools and forced them into marriage. The same Taliban that detains, beats and executes women who dare to speak out or break their rules.
5: Also Malala Yousafzai, Frauen- und Kinderrechtsaktivistin aus Pakistan, die erinnert, es sind ja immerhin die Taliban, die Frauen festnehmen, schlagen, hinrichten, wenn sie es wagen, sich zu äußern oder vermeintlich gegen Regeln zu verstoßen. Also der ganze Trip hat international offensichtlich große Aufmerksamkeit erregt. Dabei handele es sich doch um ein ganz kleines Treffen, heißt es hier in Brüssel.
7: Ich glaube, dass es wichtig ist, dass wir allen reden, weil die Situation, sowohl die Menschenrechtssituation, aber auch die Situation für die Europäerinnen und Europäer kann nur verbessert werden, wenn wir eben mit allen Drittstaaten sprechen.
5: Also wenn er sagt, die Situation der Europäer verbessern, der Innenkommissar Brunner, dann meint er dadurch, dass noch mehr Menschen abgeschoben werden und jetzt womöglich auch zu den Taliban. Also die große Frage, wie weit ist die EU eigentlich bereit zu gehen bei Abschiebungen?
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5: Mit mir Katrin Schmidt, wie immer aus dem ARD-Studio in Brüssel. Und hier steht heute neben mir Stefan Sturlich. Grüß dich, Stefan.
8: Hallo, Katrin.
5: Du beschäftigst dich ja in unserem Studio viel mit Außenpolitik in der EU. Darüber sprechen wir jetzt gleich ganz viel. Und mit Peter Hornung. Grüße nach Hamburg, Peter. Schön, dass du dabei bist.
9: Hallo, grüß dich.
5: Denn Peter, du warst ja bis vor kurzem ARD-Korrespondent für Südasien, also in Delhi ansässig, aber eben auch zuständig für Afghanistan zum Beispiel, Pakistan. Und jetzt warst du einer der ersten Journalisten, die dieser Tage über diesen Besuch dieser afghanischen Delegation in Brüssel berichtet hat. Es klang ja erstmal, deswegen hat es auch so viel Aufmerksamkeit erregt, total verrückt irgendwie. Lass uns nochmal einmal von vorne anfangen. Was genau hat jetzt die Taliban hier zu ihrer erstmaligen Visite, ihrer offiziellen Visite bei der EU eigentlich gebracht?
9: Ja, es war tatsächlich das Thema Abschiebungen. Es ging ja darum, sich mit den Taliban auf ein Prozedere zu einigen, wie schnell und unkompliziert man Afghanen in ihr Heimatland abschieben kann. Von EU-Seite war es ja so, da gab es 19 EU-Staaten und Norwegen, die hatten letzten Oktober an die EU-Kommission einen Brief geschrieben und die haben gesagt, wir brauchen mehr Unterstützung bei der Abschiebung von Afghanen ohne Aufenthaltsrecht. Und die wollten auch explizit Gespräche mit den de facto Behörden in Afghanistan, de facto Behörden, das sagt man so, so wird's EU-seitig und auch von den Deutschen genannt, diese Taliban-Regierung, die ja gar nicht anerkannt ist in Afghanistan. Und genau das hat die Kommission eben nun organisiert und deshalb sind die Taliban nach Brüssel gekommen.
5: De facto Regierung ist ja auch schon ein Framing, wahrscheinlich mit einem gewissen Ziel. Ich meine, du kennst die Taliban, also kennst die Taliban ist jetzt ein großes Wort, aber du hast dich so lange mit denen ja intensiv beschäftigt. Was waren das jetzt für Leute, die da gekommen sind?
9: Also es waren 5 Vertreter des Außen- und des Innenministeriums der Taliban aus Kabul angeführt. Das ist ganz spannend, waren sie von Abdulkahar Balchi. Das war der Delegationsleiter. Der ist Sprecher des Ministeriums in Kabul und er ist Direktor der Europaabteilung. Also das ist ein Spitzendiplomat. Ich kenne den. Ich habe ihn mehrmals getroffen in den vergangenen 4 Jahren in Kabul, eben zuletzt im September vergangenen Jahres. Und zwar vor allen Dingen deshalb, der entscheidet, ob Journalisten in Afghanistan arbeiten dürfen. Das ist sozusagen der Gatekeeper. An dem muss man vorbei, wenn man als Journalist in Afghanistan arbeiten will. Der spricht perfekt Englisch. Der ist in Neuseeland aufgewachsen. Mir hat er sogar mal gesagt, er war Kämpfer der Taliban. Er hat in Kunduz, wo das Feldlager der Bundeswehr war, gegen die Deutschen gekämpft. Mit ihm habe ich auch Kontakt, ständigen Kontakt. Und der hat mir am Tag des Treffens in Brüssel auf Fragen per WhatsApp noch beantwortet.
5: Und war sozusagen da zuversichtlich, dass quasi seine Vergangenheit auch als Kämpfer sogar gegen die Deutschen irgendwie jetzt keine Rolle spielt, sondern eher irgendwie ein Stück aufgewertet wurde aus Sicht der EU? Oder wie schätzt du das ein? Wie fühlt er sich dabei, wenn er hier angereist ist?
9: Das ist ja etwas, was die auszeichnet. Ich habe immer wieder auch Spitzentaliban getroffen, die gesagt haben, ich war Kämpfer. Ich bin schon Brigadegeneral bei den Taliban. Ich bin zwar erst 28, aber ich habe schon als junger Mann, als Teenager fast schon gekämpft. Da sind die stolz drauf. Und Balchi hat klar gesagt, dieser Besuch ist ein historischer Besuch für sie. Es ist ein Besuch, der im Prinzip auch sowas wie eine gewisse Anerkennung mit einschließt. Und es ist eben das allererste Mal, dass Vertreter des Islamischen Emirats Afghanistan, so nennen die Taliban ihren Staat, eben zu Besuch bei der EU sind und dort auch wirklich empfangen werden.
5: Stefan, das ist ja witzig, das Ganze, es ist ja jetzt bei uns hier um die Ecke stattgefunden, ne? Also so in Belgien erstmal. Und dann war es auch ganz interessant zu sehen, die Belgier waren hochnervös, ne? Und der belgische Außenminister, der hat auch erstmal ganz klar gesagt, das passiert hier sozusagen nicht in meinem Namen. Der hat das nämlich so formuliert.
8: Je désapprouve la démarche d'inviter des représentants du régime des Talibans à Bruxelles. Je n'accepterai pas que le gouvernement belge invite en son propre nom des représentants du régime des talibans sur notre territoire. En effet, les institutions européennes décident des réunions qu'elles souhaitent organiser et des personnes qu'elles invitent à ces réunions.
5: Also das war Maxime Prévost, sagt im Prinzip, also er ist total dagegen, ne? Die belgische Regierung würde aus seiner Sicht niemals Taliban-Vertreter ins Land lassen, aber die EU entscheide eben ja alleine, wie sie es organisiert, wen sie einleitet und so weiter. Stefan, was passierte dann? Die durften genau 24 Stunden bleiben. Wie ist das abgelaufen? Irgendwo am Flughafen, keiner wusste. Es gab Angst vor Protesten. Du hast das Treffen beobachtet.
10: Also niemand hier in Brüssel wollte eigentlich wirklich damit zu tun haben. Der belgische Außenminister nicht, den wir gerade gehört haben, der Kommissar Brunner mit dem schönen österreichischen Akzent. Die Frage, was passiert denn da eigentlich, wurde auf den Pressekonferenzen ja die ganze Zeit gestellt. Das war dann so ein bisschen absurdes Theater. Wer kommt denn da, wissen wir nicht. Wann kommen die denn, sagen wir euch nicht. Wo passiert das denn, das Ganze denn? Ja, also das müssen sie schon selber rausfinden. Und man muss ja ehrlicherweise sagen, wenn es die Taliban nicht gegeben hätte als Informationsquelle und die belgische Regierung, die so ein bisschen durchlässig war, wo man dann rausbekommen hat durch die belgischen Kolleginnen und Kollegen, wann haben die denn das Visum bekommen, für welchen Tag haben die das Visum bekommen. Wir hätten, glaube ich, keine richtige Zustimmung dazu bekommen, keine richtige Versicherung, dass dieses Treffen wirklich stattfindet. Das bedeutet für mich eins, die EU weiß natürlich, sowohl die Mitgliedstaaten als auch die Kommission weiß, das steht im vollständigen Widerspruch zur offiziellen Politik. Mhm. Wir haben ja immer noch Sanktionen gegen 140 Taliban-Vertreter. Und wir haben auch erklärt bis 2021, dass es ein Terrorregime ist. Also hat man natürlich da enorme Probleme zuzugeben, dass man mit denen redet, aber irgendwie will man mit denen reden.
5: Was wir wissen, Stefan, es waren dann offensichtlich 5 Leute, die das Visum bekommen haben. Ne? Man hat auch nie, hast du ein Bild gesehen? Ich weiß nicht, aber Peter, hast du ein Bild gesehen? Waren die dann in afghanischer sozusagen Montur? Also das sind ja auch, man wollte diese Bilder auch nicht zeigen,
10: glaube ich. Ich halte das für eine der größten Leistungen, wenn man jetzt mal von der anderen Seite drauf guckt, der Kommission, EU-Kommission, der belgischen Regierung, der belgischen Sicherheitsbehörden, dass das nicht rausgekommen ist, dass wir kein Bild davon haben. Und man hat natürlich ganz genau gewusst, warum man dieses Bild vor allem verhindern will, weil das hätte natürlich, wie auch immer die da reingehen, die Taliban-Vertreter, Peter wird das besser wissen, ob die jetzt in afghanischer Tracht da reingehen oder im Anzug, aber ein Bild offizielle Taliban-Vertreter mit offiziellen Repräsentanten von Mitgliedstaaten oder EU-Kommission, das hätte, glaube ich, dem Ganzen noch einen ganz anderen Wumms verliehen. Und da wären natürlich ganz andere Agenturen auch draufgekommen, da nochmal Berichterstattung anzuschieben. Also wenn man das so geheim halten wollte, wie die Kommission und die Mitgliedstaaten das eigentlich über den ganzen Zeitraum haben wollten, dann hat man da wirklich einen guten Job gemacht.
9: Also ich glaube, dass das von afghanischer Seite, von Taliban-Seite, die hätten sich gerne fotografieren lassen.
10: Ja.
9: Ich werde noch mal fragen. Gleich nach dieser Aufnahme frage ich mal den Delegationsleiter, ob er nicht ein Foto gemacht hat. Mir wurde nämlich im Vorfeld gesagt, dass es für die erstens wichtig ist und auch genau für den Delegationsleiter, dass es für ihn wichtig wäre, ein Foto zu haben von ihm und seiner Delegation in Brüssel, um das zu Hause zu zeigen und zu zeigen, schaut mal, so sind wir empfangen.
5: Irgendwie eine wilde Geschichte, aber um auch noch mal die Ernsthaftigkeit dahinter rauszuarbeiten, Peter, dieses Versteckspiel findet ja nicht umsonst statt. Man hatte auch Angst vor Protesten und so weiter. Vielleicht muss man das auch noch mal sagen. Taliban für Europa, wir haben es gerade von Stefan schon gehört, stehen welche auf der Sanktionsliste. Inwiefern, was haben die quasi Europa auch angetan und was haben wir eigentlich für ein Problem mit denen? Man muss es vielleicht doch mal zur Erinnerung sagen.
9: Na, das Grundproblem ist ganz einfach die Missachtung der Menschenrechte und vor allen Dingen die Missachtung der Frauenrechte in Afghanistan. Also grundsätzlich, natürlich haben die Macht übernommen und es wurde gesagt, es war unrechtmäßig, aber das eigentliche Problem ist genau das. Es ist für die EU ja keine formelle Terrororganisation, die auf einer Terrorliste steht. Nicht wie Hamas, Hezbollah oder vielleicht sogar der Islamische Staat. Aber es gibt Sanktionen, es gibt ein Sanktionsregime, es gibt Waffenverbote, es gibt Reiseverbote, es gibt Vermögenssperren und es gibt auch vom Internationalen Strafgerichtshof Haftbefehle gegen den obersten Taliban-Führer und den obersten Richter. Und das Regime grundsätzlich wird nicht anerkannt. Aber da muss man unterscheiden. Es gibt diplomatische Beziehungen der EU-Staaten mit Afghanistan, mit dem Staat Afghanistan, Man hat also diplomatische Beziehungen mit Staaten. Das heißt, man hat die diplomatischen Beziehungen zu den Taliban nie unterbrochen, weil die Taliban sitzen halt da jetzt einfach. Nur die Frage ist, wie geht man damit um? Und ist man da aktiv? Ist man da tatsächlich über einer technischen Ebene oder eben nicht?
5: Also wir können sagen, erstmal viel Lärm um diesen ersten Besuch. Ganz kurz, bevor wir weitergehen, stehen denn die Ergebnisse jetzt auch schon dafür? Oder kann man auch sagen, viel Lärm um nichts? Wie schätzt du das ein, Stefan?
10: Liebe Katrin, wir wissen ja gar nicht so richtig, was die Ergebnisse wirklich sind. Ja. Also wenn der EU-Kommissar Brunner sich dann hinstellt und sagt, auf diese Frage, wir haben den Taliban vor allem klar gemacht, dass sie ihre Straftäter wieder zurücknehmen müssen, dann klingt es ja so, als hätte die EU jetzt quasi auf den Tisch gehauen und gesagt, ja, nehmt die bitte zurück. Und das ist natürlich eine wissentliche Verkehrung der Umstände, denn die EU hatte ja um dieses Treffen gebeten, also zumindest die EU-Staaten, wenn man der EU-Kommission Glauben schenken darf, was da genau besprochen wurde. Das kann man nur ahnen, man kann das irgendwie aus Berichterstattungen möglicherweise sich zusammensuchen, aber wir haben de facto von Seiten der EU-Kommission oder der Mitgliedstaaten keine handfeste Bestätigung darum, dass es da um Visa gegangen ist, dass es da um Abschiebeflüge gegangen ist, dass es da möglicherweise um technischen Austausch gegangen ist. Wir wissen eigentlich gar nicht, was rausgekommen ist. Man kann nur sagen, auf der ersten Ebene ist natürlich der diplomatische Schaden für die EU schon gewaltig, weil natürlich diese Scheinheiligkeit, ich glaube, man kann es gar nicht anders bezeichnen, nochmal klar und deutlich zutage getreten ist.
9: Ich habe nochmal bei der afghanischen Seite nachgehakt und da habe ich aus diplomatischen Kreisen, so möchte ich es mal formulieren, gehört, die EU-Staaten haben gesagt, sie werden sich das anschauen, was da auf dem Tisch lag. Aber es war jemand, der nah an den Verhandlungen war, der das gesagt hat, aber es gibt keine festen Zusagen. Das Angebot, das die Taliban gemacht haben, war: Wir kooperieren bei Abschiebungen, so wie sie es mit Deutschland auch machen. Dafür wollen wir aber eigene Konsularbeamte, sprich Diplomaten, in den afghanischen Botschaften in Europa. Der Hintergrund ist, da sitzen oft noch Diplomaten, die von der Vorgängerregierung, also vor den Taliban, entsandt wurden. Und das sind oft erklärte Taliban-Gegner. Ich habe den Delegationsleiter gefragt, als er mir was schrieb, von wegen, wir brauchen konsularische Vertretung für Afghanen. Heißt das, ihr schickt die Konsularbeamten? Da hat er geantwortet, ohne Konsularbeamte, in Klammern ohne eigene Konsularbeamte der Taliban, keine konsularischen Dienstleistungen, in Klammer eben auch keine Abschiebungen.
5: Das ist gut, Peter, dass du quasi das deutsche Beispiel anführst. Wir können ja so quasi nur mutmaßen, dass die EU vielleicht diesem Modell auch ein Stück weit folgen will, auch wenn wir die Ergebnisse noch nicht konkret haben. Wie weit ist Deutschland eigentlich schon gegangen? Wir schieben nach Afghanistan ab. Also was heißt, Deutschland macht Abschiebeflüge?
10: Deutschland macht Abschiebeflüge nach Afghanistan. Das hat auch die Ampelregierung bereits begonnen. Wir haben aber sehr enge Kontakte aufgenommen, vor allem mit Innenminister Dobrindt, der das ja auch klar und deutlich im Interview gesagt hat. Er hat gesagt, wir brauchen da nicht nur einen Kontakt, wir brauchen da auch eine technische Zusammenarbeit. Daher vermute ich auch, dass die Mitgliedstaaten, die mir gesagt haben, das deutsche Modell wäre so im Prinzip das, was sie anstreben, genau auf so ein Modell auch für den ganzen Rest der EU-Staaten hinwirken. Die haben Vertreter, konsularische Vertreter im Generalkonsulat in Bonn sitzen. Es gibt viele Leute, die berechtigterweise befürchten, dass die da eben auch Zugang zu den Personaldateien haben. Das heißt, man hat natürlich die absurde Situation, dass man sehr viele anerkannte Asylanten hat in Deutschland, die vor den Taliban geflohen sind und die sich jetzt quasi vertreten lassen müssen von Leuten, die aus diesem Taliban-Regime dahin entsandt werden. Also wenn man sich die genauen Erfolgsstatistiken, die das Innenministerium angibt, mal genau anguckt, dann muss man sagen, so viele Abschiebeflüge waren es nicht. Der Innenminister,
5: das sind auch immer Straftäter bisher, ne? Oder? Kann man den Unterschied noch machen?
10: Den Unterschied kann man bei Deutschland so, glaube ich, nicht mehr machen. Also die EU-Kommission sagt ja, wir haben drei Kategorien: verurteilte Schwerkriminelle, islamistische Straftäter und Gefährder mit besonderem Strafgrund, was auch immer das sein mag. Davon kann man in Deutschland, glaube ich, so nicht mehr sprechen. Der Bundesinnenminister spricht immer häufiger nicht von schweren Kriminellen, sondern nur von afghanischen Straftätern. Und er hat auch offiziell schon angekündigt, dass er sich bei diesen Abschiebeflügen sehr viel Gedanken macht um alleinstehende Afghanen, die Männer natürlich, die allein ins Land gekommen sind, hat da auch schon bereits juristische Gutachten erstellen lassen. Das heißt, Deutschland weitet diesen gesamten Begriff, weiß Gott, über diese schweren Straftäter hinaus aus, will mehr Abschiebungen haben. Der Innenminister spricht von 3 Abschiebeflügen pro Monat und intern kursieren Zahlen von 400 bis 500 Leuten, die man da jeden Monat loswerden will. Das muss man sich natürlich genau angucken, ob das dann auch wirklich realistisch ist. Aber de facto hat Deutschland da den Vorreiter gespielt.
5: Und das sagen tatsächlich auch nicht nur wir, sondern wir hatten auch die Möglichkeit, mit Hanna Neumann zu sprechen für diesen Europa-Podcast. Sie ist ja grüne EU-Abgeordnete und Außenpolitik-Experte, kennt sich da wunderbar aus, auch gerade in der Region. Und die warnt eigentlich, dass die EU sich jetzt auf diesen gleichen Zug begibt. Da können wir auch mal reinhören.
11: Die Menschen in Deutschland sind schon seit mehreren Monaten, seit die Taliban die Konsulate übernommen haben, in großer Angst, weil mit den Konsulaten auch die ganzen Adressen der Menschen, die aus Afghanistan nach Deutschland vor den Taliban geflohen sind, jetzt an die Taliban übergeben wurden. In genau der gleichen Angst leben jetzt auch in vielen europäischen Mitgliedstaaten die Menschen, weil sie sich fragen, was folgt auf die Einladung der Taliban nach Brüssel? Werden auch hier Konsularbeamte beispielsweise akkreditiert, nur damit man eine kleine Zahl von Menschen abschieben kann?
5: Ich finde, das ist eben die Gretchenfrage, die interessante Frage. Wie weit geht man da jetzt auch mit diesen Folgen, die zum Beispiel Sie beschreibt, die ihr schon beschrieben habt, für die Menschen, die in Deutschland leben aus Afghanistan, um dann am Ende auf eine Zahl zu kommen, knapp dreistellig, weiß ich nicht, im Jahr an Menschen, die man abschiebt. Man will ja immer mehr auch aus Europa raushaben. Aber steht diese Zahl dafür, für dieses Risiko oder für den Schaden, den man vielleicht auch anrichtet? Das ist eigentlich die Gretchenfrage, oder?
10: Das ist die Gretchenfrage. Und ich folge da der Argumentation vieler, die sagen, man ist da im vorauseilenden Gehorsam den Rechten oder den Rechtspopulisten nach vorne gegangen. Weil wenn man sich einmal anguckt, wie viele Leute man eigentlich abschieben kann, das hat ja die Ampelregierung, wollte ja unbedingt damals schon einen Abschiebeflug demonstrieren, um zu sagen, wir sind da schon da, wie viele Leute dann in der Maschine gesessen haben, wie viel der Bundesinnenminister jetzt ankündigt, dann ist es halt beim größten möglichen Zahlenwerk. Reden wir da über eine kleine vierstellige Summe im Jahr. Und die Frage, ob das dafür steht, die Taliban-Regierung de facto anzuerkennen, das wird hier niemand zugeben, dass dem so ist. Aber wenn ich offizielle Vertreter empfange, dann kann ich 400 Mal sagen, ich will die nicht anerkennen, aber de facto werte ich die diplomatisch auf. Und ich möchte an der Stelle ja nochmal daran erinnern, es gab einen großen internationalen Einsatz gegen die Taliban. Die deutsche Bundeswehr hat 20 Jahre lang gegen die Taliban gekämpft. Und wir laden jetzt die Leute, gegen die wir in einem NATO-Einsatz, auch das nicht zu vergessen, also ein NATO-Artikel 5-Einsatz, ja, eine Riesenkoalition. Die gesamte westliche Welt hat gegen die gekämpft. Und jetzt sagen wir, naja, es geht ja nicht anders, die haben das gewonnen und jetzt laden wir sie ein. Ich glaube, das ist natürlich schon ein Schaden, den du erst auf lange Sicht ermessen kannst, was du da eigentlich damit anrichtest.
5: Es ist schon verrückt, aber die Frage, die sich mir dann auch stellt, die ich jetzt seit Jahren auf die Migrationspolitik der EU gucke, ist das eigentlich nur der Anfang, dass man jetzt sagt, wir nehmen all diesen Schaden hin, den du gerade beschrieben hast, um jetzt vielleicht, sagen wir mal, eine Handvoll im übertragenen Sinne abschieben zu können, aber der Zug soll da ja eigentlich weiterfahren und das sollen eigentlich viel, viel mehr wahrscheinlich werden, weil wir alle wissen, es wird über wahnsinnig viel gesprochen, was man machen kann, Return Hubs irgendwo auf der Welt, wo auch nur ein paar People, jetzt mal ganz flapsig gesagt, wahrscheinlich irgendwie runterkommen würden und jeder weiß, die große Masse oder den großen Effekt hätte, wenn man großflächig nach Syrien und nach Afghanistan abschieben könnte, weil man auch sagt, da ist es wieder sicher, wie auch immer man sich das jetzt dann erklärt oder so. Ne? Ist das womöglich nur der Anfang, um dort immer dann auch weiterzugehen, bestimmte Regionen als sicher zu erklären, zu sagen, okay, jetzt können wir auch weitere Personen nach Afghanistan zurückführen. Nur dann würde es ja vielleicht Sinn machen, den Schaden in Kauf zu nehmen, wenn man wirklich einen Effekt dann auch erzielt.
10: Ja, die Grundfrage ist, wie weit willst du noch gehen? Also wenn man sich das anguckt, das gemeinsame europäische Asylsystem, was jetzt gerade in Kraft getreten ist, und die Rückführungsverordnung, dann finde ich, geht die EU, ich formuliere das jetzt mal sehr vorsichtig, schon an den Rand von Menschen-, Frauen- und Kinderrechten. Also das ist schon zum Teil wirklich zweifelhaft, was da beschlossen wird. Ob das dafür steht, ist die eine Sache. Aber ich finde es natürlich auf der anderen Seite komplett schizophren. Also, wir haben jetzt mit der neuen gemeinsamen Asylregelung, haben wir an den Außengrenzen Lager. Direkt an den Außengrenzen. Und da wird bereits unterschieden, aus was für einem Land kommst du denn überhaupt? Kommst du aus dem Land, wo wir schon sehr viele Leute anerkannt haben, dann kommst du nach links. Und kommst du aus dem Land, wo wir noch nicht sehr viele Leute anerkannt haben, dann kommst du nach rechts, hinter Gittern etc. pp. Ich habe die EU-Kommission gefragt, sag mal bitte, bei welchen Ländern ist denn die Anerkennungsquote so hoch, dass ihr sagen wolltet, die lassen wir eigentlich im Prinzip schon in diese offenen Lager, was man mittlerweile sogar als Privileg bezeichnen muss. Die EU-Kommission hat gesagt, es ist Iran, es ist Syrien und es ist Afghanistan. Der Wahnsinn ist, dass dass wir quasi afghanische Flüchtlinge anerkennen würden, weil sie eine sehr hohe Asylanerkennungsquote haben, weil die ja alle vor diesem schlimmen Regime in Kabul fliehen. Auf der anderen Seite aber die Leute einladen aus Kabul und dann sagen, ja, sagt uns mal bitte, wie wir die Straftäter da zurückführen. Und ich glaube, das wird der EU auf lange Sicht auf die Füße fallen, weil das ist keine sehr konsequente Politik. Also nach Wunsch und Willen der Mitgliedstaaten will man ja im regelmäßigen Austausch bleiben mit den Taliban, so habe ich das zumindest gehört. Das heißt, man würde sich da regelmäßig alle 3 bis 4 Monate dann nochmal irgendwie verabreden. Und wenn das dann keine de facto Anerkennung ist, dann weiß ich eigentlich nicht, wie man da drüber sprechen sollte.
5: Gut, die diplomatischen Beziehungen oder Nichtbeziehungen zu Taliban sind das eine. Länder oder Regionen von Ländern als sicher zu erklären, um dahin führen zu können, ist im Zweifel nicht ganz das Gleiche sozusagen. Peter, du weißt das am besten, wenn wir jetzt darüber sprechen. Afghanistan kann man da nicht, also auch die Österreicher wollen das ja dringend. Die haben ja auch schon angefangen, mit paar wenigen Flügen nach Syrien wieder abzuschieben, auch Straftäter. Aber sagen natürlich auch, und der Innenminister Kahner, der sagt das hier, wo er geht und steht, das muss weitergehen in die Richtung. Ja? Das brauchen wir für die Glaubwürdigkeit unseres Asylsystems. Aber wenn wir jetzt mal bei Afghanistan bleiben, Peter, wie muss man denn die Lage einschätzen? Ist es realistisch, dort Regionen als ja, sicher, wer auch immer das jetzt genau definiert, zu erklären? Wie nimmst du das wahr?
9: Erstmal ist wichtig, in Afghanistan, die wirtschaftliche Lage ist sehr, sehr schlecht. Es gibt Hunger, es gibt Nahrungsmittelmangel zumindest in den Städten. Die medizinische Versorgung ist schlecht, das alles, ja. Aber ich würde auch sagen, es gibt keine systematische Verfolgung von Rückkehrern. Das gibt es nicht. Man kann nicht ausschließen, dass jemand, der abgeschoben wird, zurückkehrt, dass dem Unrecht geschieht. Ja, die Taliban sagen aber, die sagen auch nicht Abschiebungen, sondern die sagen würdevolle Rückkehr. Das ist auch der Terminus, den jetzt der Delegationsleiter gebraucht hat. Also das ist ein bisschen schwierig. Die Leute werden abgeschoben, die kommen da an in Kabul, die werden erstmal befragt. Und bei den meisten ist es offenbar so, die müssen unterschreiben, dass sie keine Straftaten mehr begehen. Die müssen auch unterschreiben, und zwar die Familie muss dafür auch noch Zeuge sein, dass sie nicht mit ausländischen Journalisten darüber sprechen. Das ist ganz wichtig. Und dann verschwinden die quasi. Ich habe mit 2 Leuten gesprochen, mit 2 Taliban, was mit denen geschieht. Das eine war der Sprecher des Innenministeriums. Der hat mir in die Kamera gesagt, wir legen bei diesen Menschen die Scharia als Maßstab an. Das klingt jetzt erstmal ein bisschen dramatisch so, ja, aber das heißt überhaupt nicht, dass denen was passiert. Ich habe auch mit dem Delegationsleiter damals in Kabul gesprochen, also Balchi, der Delegationsleiter jetzt in Brüssel war, der hat mir gesagt, allerdings nicht in die Kamera und nicht ins Mikro, die sind in eurem Rechtssystem verurteilt worden. Das gilt bei uns nicht. Die Leute, die da zurückkommen, die gelten bei uns als unschuldig. Und ehrlich gesagt, das ist möglicherweise so die realistischere Einschätzung, was mit diesen Menschen passiert.
5: Also man kann auf jeden Fall sagen, die EU ist in dieser Woche wirklich auch einen bemerkenswerten Schritt eigentlich gegangen. Und wir reden immer über viel und was sie offiziell sagt, was sie in der Migration machen möchte und dann passieren solche Sachen. Also wir, Stefan, gucken gespannt auf das zweite Treffen womöglich.
10: Das dritte und das vierte.
9: Es gibt einen wichtigen Punkt, glaube ich, den wir noch daraus picken müssten. Und zwar, es geht ja nicht nur darum, dass die Konsularbeamte schicken. Wenn die Konsularbeamte schicken, dann heißt es, die übernehmen die afghanischen Botschaften und Konsulate in ganz Europa. Im Augenblick haben sie 3 übernommen. Das ist Berlin, das ist Bonn und das ist die Botschaft in Oslo, nämlich Norwegen, kein EU-Staat, macht es so wie die Deutschen. In den anderen Staaten sind oft noch Taliban-Gegner als Botschafter da. Ich habe gesprochen mit den afghanischen Botschaftern in Brüssel, in Genf, in Wien. Die haben alle gesagt, in dem Moment, wo die Taliban kommen, sind wir hier weg.
5: Also, du guckst mal, ob du noch ein Foto findest, ne? Das reichen wir dann nach,
9: ja,
5: oder besprechen
9: das
5: bei der nächsten Folge, werden wir dann das, oder gut, zeigen können wir es nicht, aber wir können es verlinken und bleiben da auf jeden Fall dran. Es tun sich spannende Dinge. Diese Folge machen wir erstmal einen Strich drunter. Ich danke euch beiden herzlich, es war super spannend. Danke Peter nach Hamburg, schön, dass du dabei warst. War cool.
9: Sehr gerne.
5: Und danke wie immer Stefan hier im Studio. Danke auch an alle, die zugehört haben, dran geblieben sind. 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Und damit sage ich tschüss bis zum nächsten Freitag. Mein Name ist Katrin Schmidt. 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
1: Um 6.30 Uhr mit Heiko Schneider. Guten Morgen. Der Verband der Hausärztinnen und Hausärzte hat der Politik vorgeworfen, beim Thema Hitzeschutz versagt zu haben. Der Verband fordert die Bundesregierung zum Handeln auf. Aus der Nachrichtenredaktion Jana Schwarzer.
14: Verbandschefin Buhlinger-Göpfert sagte den Funke-Medien, eine strukturierte Hitzeberatung in Hausarztpraxen und Pflegeheimen sei unverzichtbar. Dabei gehe es nicht um allgemeine Hinweise, oft müssten zum Beispiel Medikamente überprüft oder angepasst werden. Das kostet Zeit und müsse vernünftig finanziert werden. Außerdem müssten Pflegeheime in die Lage versetzt werden, ihre Bewohner gegen Hitze zu schützen. Mit 41,3 Grad hatte es gestern einen neuen Hitzerekord in Deutschland gegeben und jetzt am Wochenende soll es noch heißer werden.
1: Wegen der Hitze rufen die meisten Kommunen ihre Bewohner zum Wassersparen auf. Stadt und Kreis Offenbach haben jetzt vor einem Wassernotstand gewarnt. Der zuständige Versorger könne den Verbrauch nicht mehr decken. Sollte er am Wochenende so hoch bleiben, könne die Wasserversorgung kurzfristig ausfallen. Trotz Waffenruhe haben die USA wieder Ziele im Iran angegriffen. Das zuständige Zentralkommando teilte mit, Kampfflugzeuge hätten iranische Raketen- und Drohnenlager und Radaranlagen attackiert. Die USA begründeten die Angriffe damit, dass der Iran in der Straße von Hormus ein Frachtschiff attackiert habe. Nach den schweren Erdbeben in Venezuela werden weiter tausende Menschen vermisst. Die Regierung übergab die Kontrolle in der Katastrophenregion inzwischen an das Militär. ARD-Korrespondentin Jenny Barke.
3: Die Streitkräfte hätten die Kontrolle übernommen, um die öffentliche Ordnung aufrechtzuerhalten und die Arbeit der Rettungskräfte zu erleichtern, sagte der Präsident der Nationalversammlung Jorge Rodriguez. Unterstützt wird Venezuela seit Freitag von vielen internationalen Teams. Vielerorts fehlt immer noch der Strom. Auch die Wasserversorgung ist unterbrochen.
1: Bei der Fußball-WM trifft die deutsche Nationalmannschaft im 16. Finale auf Paraguay. Das steht fest, nachdem Spanien in der Nacht Uruguay besiegt hat mit 1:0. ARD-WM-Reporterin Silke Heine.
4: Europameister Spanien hat sein letztes Vorrundenspiel gegen Uruguay mit 1:0 gewonnen, besiegelt damit nicht nur das Aus des zweimaligen Weltmeisters, sondern sorgt auch für Klarheit im deutschen Team. Am Montag bekommt es die Mannschaft von Julian Nagelsmann wie bei der WM 2002 mit Paraguay zu tun. Sollte sie dieses Spiel gewinnen, warten voraussichtlich im Achtelfinale die Franzosen. Der Sieg der Spanier gegen Uruguay machte auch den Weg für Kap Verde in die K.O.-Runde frei. Der WM-Neuling erkämpfte sich gegen Saudi-Arabien beim 0:0 das dritte Unentschieden und steht als Gruppenzweiter sensationell in der nächsten Runde.
1: Und das waren die Nachrichten. Das Wetter. Auch heute ist es sehr sonnig. Am Nachmittag kann es Schauer und Gewitter geben. Wir erreichen den Höhepunkt der Hitzewelle mit Werten von maximal 34 bis 41 Grad. Morgen wieder zuerst Sonne, dann einzelne Schauer und Gewitter mit Unwettergefahr 31 bis 39 Grad. Die Zeit 6.33 Uhr.
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1: Nur eine Meldung von den Straßen. Die A44 Kassel Richtung Dortmund ist zwischen Marsberg und Lichtenau-Westfalen wegen eines Feuerwehreinsatzes gesperrt. Und zum Schluss noch ein Hinweis für den Landkreis und die Stadt Offenbach. 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
15: SWR 1 Leute Gast Ulf Merbold ist der Deutsche mit den meisten Weltraumflügen. 3 sind's an der Zahl. Bevor wir da näher drauf eingehen, möchte ich eigentlich wissen, ist das auch ein Grund, warum Sie feierten 85. Geburtstag, warum Sie noch so fit sind?
16: Nein, ich glaube, das ist schlicht und einfach ein Geschenk der Natur. Also toi, toi, toi, hier kann man nicht auf Holz klopfen.
15: Nee, ist schwierig.
16: Ich habe Glück.
15: Was tun Sie denn für Ihre Gesundheit?
16: Ach, eigentlich, ich bewege mich, weil mir das auch Spaß macht. In früheren Jahren bin ich relativ viel gejoggt, auch weil das mir Vergnügen macht. Aber dann habe ich doch gemerkt, es geht ein bisschen auf die Gelenke. Und jetzt bin ich mehr mit dem Fahrrad unterwegs. Und sonst gehe ich immer noch ein bisschen Skifahren und auf dem Flugplatz Segelfliegen. Da muss man auch mal, kommt man auch ins Schwitzen, so einen Flieger aufbauen und rumschieben. Das ist alles, was ich mache.
15: Insgesamt 50 Tage waren Sie in 3 Missionen im All. Wenn Sie einmal zurück sich erinnern oder sich erinnern, typisch für so einen Flug ins All, gibt es da irgendwas, was ganz typisch ist, was es eben auf der Erde dann halt eben so nicht gibt? Ob das ein spezielles Licht ist, ein Geräusch oder ein Duft, gibt es sowas?
16: Nein, also der Start natürlich, das ist schon eine sinnliche Erfahrung. Sie sitzen dann oder mehr oder weniger liegen in Ihrem Raumschiff drin. Und wenn die Kiste dann losknattert, das kann man mit Sprache eigentlich nicht wirklich beschreiben. Es dauert ja nur 8,5 Minuten, dann ist man 250 Kilometer nach oben gelangt und hat noch eine Geschwindigkeit von 27.000 Stundenkilometern. Also die berühmten Autobauer aus Stuttgart, da kann man nur sagen, da beschleunigen die Kisten von 0 auf 100 besser als von 100 auf 200 im Raketenstart ist genau umgedreht, in dem Maße, wie die Tanks sich leeren. Das heißt, die Masse der Rakete immer weniger wird, nimmt die Beschleunigung beständig zu. Und das sind schon sinnliche Erfahrungen, die kann ich jedem nur wünschen. Aber es erfordert eben auch eine lange Vorbereitung, bis es überhaupt dazu kommt. Und ich denke mir, für mich jedenfalls, die schwierigste Phase eines solchen Einsatzes war immer die Warterei auf den Start. Denn da haben sie dann noch viel Muße, sich Gedanken zu machen darüber, was jetzt auf sie zukommt.
15: Sie waren im US-Team in der Discovery unterwegs und auch Teil einer russischen Soyuz-Mission. Sie kamen also mit beiden Seiten, wenn man es so aufteilen möchte, klar. Wenn Sie solche ganz besonderen Erfahrungen im Team erlebt haben, schweißt das dann auch irgendwie zusammen? Sind daraus enge Freundschaften entstanden oder sind das Berufskollegen gewesen?
16: Nein, das sind auf jeden Fall Bindungen, die einem dann, denke ich, bis ans Ende der eigenen Tage begleiten. Denn wenn man eben 5 Jahre, wie zum Beispiel vor meinem ersten Flug, zusammen unterwegs ist, das Training war ja dezentral, eine Woche meinetwegen in Grenoble, die nächste Woche in Amerika oder sowas. Und dann kommt es eben doch immer wieder vor, dass man plötzlich feststellt, das Flugzeug ist abgeflogen und so weiter. Also ich habe mit dem Bob Parker, mit dem ich dann auf derselben Schicht im Weltraum im Space Lab tätig war, auch ein paar Mal das Bett teilen müssen. Und der ist für mich zu einem Menschen geworden wie ein Bruder aus der Familie. Und wie es dem ergeht, das ist für mich natürlich wichtig. Oder auch mein Kommandant John Young, eine legendäre Figur in der Raumfahrt, für mich der hellste Stern am Himmel der Astronautik. Der war einer der wenigen, den die NASA 2-mal zum Mond geschickt hat. Und das sind natürlich auch Dinge, die ja im Grunde auch sehr emotional sind. In diesen 5 Jahren des Trainings habe ich mit diesen Menschen mehr Zeit verbringen dürfen oder müssen, als zu Hause mit der Familie. Und insofern sind die Teil meines Lebens. Also nicht nur irgendwelche Figuren, mit denen ich halt mal Kontakt hatte.
15: Also da merkt man schon die Bedeutung der Raumfahrt für Ihr Leben. Sie hatten mit über 50 Jahren Ihren letzten Flug ins All. Ist das richtig?
16: Muss ich nochmal nachrechnen.
15: 1994?
16: Ja, da war ich 53 Jahre alt.
15: Genau. Wir sprechen ja eigentlich mit Ihnen gerne über nur 50 Tage nämlich die Tage, die sie im All verbracht haben. Aber sie sagen, die Zeit drumherum, die ist viel wichtiger. Sind das Erinnerungen, die jeden Tag bei Ihnen nochmal so aufkommen?
16: Nein, das kann ich noch nicht unbedingt sagen, dass ich jeden Tag dann denke. Aber ich will trotzdem nochmal sagen, das muss man als ein Gesamtpaket sehen. Also man verbringt dann zwar relativ wenig Lebenszeit im Weltraum, aber wir haben sehr viel Zeit aufgewandt, um uns auf diese Tage vorzubereiten. Und diese Vorbereitung, die man auch unter diesem Wort Training zusammenfassen könnte, die hat in meinem Leben dazu geführt, dass ich mit Wissenschaftlern aus der Medizin zu tun bekam, aus der Astronomie, aus der Materialwissenschaften, aus der Erdbeobachtung, aus der Biologie. Und von denen habe ich unglaublich viel gelernt und umgedreht natürlich auch. Dieser Austausch, das ist eine Lebenserfahrung, die hat mich einfach glücklich gemacht, die vielen Kontakte und die vielen interessanten Diskussionen, die wir hatten. Das muss man also insgesamt sehen. Ich meine, dass die 50 Tage, das ist dann vielleicht so, wenn ich es mal mit Musik vergleiche, einer, der ein Klavierkonzert spielen soll, der hat geübt und geübt und geübt und dann hat er eine halbe Stunde auf dem Podium und dann spielt er das Ding. Aber insgesamt ist das eben, das eine ist ohne das andere nicht möglich und nicht denkbar.
15: Im Jahr 2004 ist Ulf Merbold als Raumfahrer in den Ruhestand gegangen. Danach hat er noch viele Jahre als Berater der Europäischen Weltraumorganisation ESA gearbeitet. Was hat sich für die Menschen, die eigentlich jetzt auch immer wieder ins All fliegen, über die Jahre geändert, zu der Zeit, in der Sie aktiv waren?
16: Zunächst mal ein operationeller Umstand. Ich durfte ja nun als Erster mit dem von uns Europäern gebauten Spacelab, das wir der NASA übergeben haben, fliegen. Meine Rolle war, die Experimente möglichst erfolgreich durchzuführen. Da war das Problem, dass dieses Gespann Shuttle Spacelab ja nur eine gute Woche im Weltraum fliegen konnte. Denn die Energieversorgung, das besorgten sogenannte Fuel Cells, die mit Wasserstoff, Sauerstoff Elektrizität erzeugten. Bevor diese Energieträger verbraucht waren, musste der Shuttle am Boden sein. Sonst wären dort oben im wörtlichen Sinne die Lichter ausgegangen. Die heutzutage fliegen auf der ISS, die haben riesen Solarzellen und können nun also nicht nur 10 Tage ihre wissenschaftlichen Projekte voranbringen, sondern heutzutage ist ja gängig, dass sie ein halbes Jahr da oben arbeiten dürfen. Und wenn heutzutage auf der ISS was schief geht, Entschuldigung, dann ist es auch kein so ein großes Thema, dann hat man eben die Möglichkeit, es am nächsten Tag zu wiederholen. Während bei einer Flugzeit von 10 Tagen, da war das so hintereinander geplant, dass man besser nicht irgendwas, was vorgeplant war, ändert, weil dann hätte man nach hinten einen Dominoeffekt verursachen können, möglicherweise. Jedenfalls, das ist das eine. Ansonsten, ja, ist natürlich ein halbes Jahr im Weltraum auch eine andere Herausforderung als 10 Tage. Es ist dort entspannter im Moment, als es früher der Fall war. Aber im Wesentlichen ist es immer noch dasselbe. Man muss dort hinauf, lebt dann in einer, ich will mal sagen, Kunstwelt, in einer Blechkiste, die mit viel Technik die Forderungen eben herstellt und erfüllt, die der Mensch in seiner Physis braucht, um zu überleben. Ich finde das auf der anderen Seite im Grunde auch toll, dass wir kreativ genug sind, da

0: Emotionales. Die am nachhaltigsten, jedenfalls für mich geblieben sind, ist tatsächlich der Moment, wo man zum ersten Mal die Zeit hat, aus dem Fenster zu schauen. Das ist am Ende noch viel tiefer wirkend, als so einen Start zu erleben. Dann sieht man zum ersten Mal im Leben den Horizont als gekrümmte Linie. Darüber ist der Himmel rabenschwarz, das alles leer, und von dort, wo nichts ist, kommt auch nichts. Das ist also natürlich die beste Definition der Farbe schwarz, überhaupt kein Licht. Und darum, um den gekrümmten Horizont, gibt es eine hinreißend schöne königsblaue Schicht, die irdische Atmosphäre. Aber die ist nicht nur schön, sondern wirkt auch außergewöhnlich zerbrechlich. Und das geht einem natürlich sofort durch. Ich kann vielleicht dazu sagen, als Student der Physik konnte ich schon vor dem Vordiplom ausrechnen, dass 50% der hier vorliegenden Luft unterhalb von 5,5 Kilometer Höhe liegt. Aber man ist eben doch nicht irgendwie im Kopf beweglich genug, diese 5,5 Kilometer, die Zahl, ins Verhältnis zu setzen zur Erdgröße. Denn der Erddurchmesser ist ja mehr als 12.000 Kilometer oder 13.000. Auf jeden Fall, das macht eben auch den Unterschied von bemannt zu unbemannt aus. Mit Satelliten kriegen sie Zahlen, Werte über irgendwas. Aber wenn man dann mit den eigenen Sinnen plötzlich sieht, wie dünn diese Luftschicht ist, dann hat das plötzlich doch eine durchschlagende Wirkung auf das Denken. Und man macht sich viel mehr Gedanken, dass wir damit doch sorgfältig umgehen sollten. Denn es ist die Quelle des Sauerstoffs, den wir unbedingt brauchen. Und es ist gleichzeitig das, was uns vor der Weltraumstrahlung schützt, dem Röntgenlicht der Elementarteilchen und so weiter. Und insofern, das Bild, diese Atmosphäre zu sehen, das ist für mich ja so ein Aha-Effekt von aller tiefster Wirkung gewesen. Aber nun kommt natürlich hinzu, es kostet nur 90 Minuten in einer Höhe von 250, 300 Kilometer die Erde zu umrunden. Und dann geht die Sonne plötzlich unter, man ist auf der Nachtseite der Umlaufbahn und hat einen grandiosen Sternenhimmel vor sich, über sich. Die Sterne funkeln nicht mehr, weil man sie nicht mehr durch die Luft hindurch beobachtet. Kommt man über die äquatorialen Breiten drüber, dann kann man mit Sicherheit davon ausgehen, dass irgendwo Gewitter zu sehen sind. Dann sieht man von oben die Wolken von innen durch die Blitze erleuchtet. Kommt man dagegen des Nachts in die Nähe der Magnetpole. Dazu muss man aber Glück haben, in einer Umlaufbahn zu fliegen, die weit nach Norden, weit nach Süden geht. Dann sieht man die Nordlichter. Dann irgendwann geht die Sonne wieder auf. Und wenn man dann eben rausschaut, dann sieht man die Küstenlinien. Man kann sogar mit nacktem Auge über den Ballungsräumen, zum Beispiel über Los Angeles, die Schmutzbelastung der Atmosphäre sehen. Die Luft ist dort grauer als an anderem Ort. Man sieht die Inseln, man sieht natürlich auch die vom Menschen hinterlassenen Strukturen, wenn sie groß genug sind, den Suezkanal zum Beispiel, den sieht jeder mit nacktem Auge. Aber vielleicht kann ich an der Stelle auch nochmal sagen, diese Behauptung, man könnte die chinesische Mauer sehen, ja, vom Mond, also das ist glatt gelogen. Nicht einmal aus 300 Kilometer Höhe sieht man die.
1: Früher ging es in der Raumfahrt auch um die Macht im All. Das war vor allen Dingen dann ein Wettrennen zwischen der damaligen Sowjetunion und den USA. Geht es darum heute auch noch oder nicht mehr?
0: Ja, Macht ist natürlich auch nicht so, für mich nicht so klar definiert. Auf jeden Fall denke ich, wir sind gut beraten, wenn wir dabei sind. Die Raumfahrt ist sicherlich ein Treiber für neue Technologien und es ist auch ein Schaufenster. Diejenigen, die im Weltraum unterwegs sind, die sind ja glaubwürdig als technologische Könner für andere. Und die ESA, bei der ich das Vergnügen hatte, viele Jahre meines Lebens arbeiten zu dürfen, die hat ja in ihren Grundverträgen festgelegt, dass sie im Grunde nur friedliche Dinge macht. Aber angesichts der derzeitigen politischen Lage werden wir auch nicht drum herumkommen, im Blick auf unsere Sicherheit das Weltall eben auch zu benutzen.

0: insofern macht, das ist so vielschichtig, da habe ich ein bisschen Schwierigkeiten, müsste man erstmal drüber reden, was das genau bedeutet.
1: Aber es
0: ist für die Wirtschaft, für die Technologiefähigkeit ist das sicher ein wichtiges Thema. Und das ist auch, sind auch Elemente von Macht.
1: Das stimmt wohl. Ich hatte es eher auf den politischen Raum bezogen, weil in der Politik die Raumfahrt zu der Zeit ja dann auch nochmal eine andere Rolle gespielt hat.
0: Naja, klar. Ich meine, das Apollo-Programm, das ist auf jeden Fall ein Programm gewesen. Da ging es darum, der Restwelt zu demonstrieren, wer am Ende tatsächlich die größte Potenz hat. Und die Amerikaner haben damals die Russen dann am Ende, nachdem sie sich erstmal haben überraschen lassen müssen davon, dass die Russen den ersten Satelliten mit Sputnik 1 in der Umlaufbahn hatten und dass am 12. April 61 Juri Gagarin als Russe der Erste war, der die Erde zum ersten Mal umrunden durfte. Insofern denke ich mal, das Apollo-Programm hatte mit Sicherheit auch mit der Frage zu tun, wer hat das Sagen, und heutzutage wiederholt es sich in gewissem Maße. Jetzt ist die große Frage, zum Mond zurückzufliegen. Da sind die Chinesen, denke ich mal, auch dabei, dieses Ziel anzupeilen und tatsächlich zum Mond zurückzukommen. Und dann im Ferneren geht es weiter, findet eine Reise oder die Erkundung des Planetensystems statt. Wer sind die Ersten, die zum Mars sich auf die Reise machen? Also insofern ist das All schon auch eine Herausforderung, sich zurückzuhalten und den anderen zu überlassen, sich dort zu etablieren oder eben dabei zu sein.
1: Ist ja auch mittlerweile ein Geschäft geworden. Also es ist ja längst nicht mehr, dass es nur Länder gibt, die im Wettstreit sind oder im Miteinander im besten Falle, sondern es sind Unternehmen, die sozusagen da auch mitmischen. Was halten Sie davon, also von der Kommerzialisierung, vom touristischen Weltraumflügen?
0: Ja, ich denke mal, das ist nicht mehr zu ändern. Dass, ob einem das gefällt oder nicht, das ist müßig darüber, sich überhaupt noch Gedanken zu machen. Im Moment findet ein Übergang statt von der bis dato institutionellen Raumfahrt, durchgeführt durch NASA, ESA, JAXA, das ist die japanische Weltraumagentur etc. pp., zur privaten Raumfahrt. Und das bedeutet, der Weltraum wird jetzt ein Raum des Geschäftemachens werden.
1: Ohne
0: Gesetze bis jetzt. Und ich denke, es ist überfällig, dass wir uns darüber auch Gedanken machen, ob wir das denjenigen, die einfach diese Gesetzlosigkeit nutzen, es weiterhin zubilligen, diese Position zu besetzen. Ich meine, ich will nur noch mal sagen, dieser Übergang in diese mehr private Raumfahrt ist ja in Amerika im Wesentlichen schon erfolgt, auch insbesondere in der bemannten Raumfahrt. Die NASA als Betreiberin der zum Beispiel der ISS oder des amerikanischen Teiles davon, die kauft die Flüge zur Station und auch die Flüge, um die amerikanischen Astronauten zurückzuholen auf die Erde, als eine Dienstleistung ein. Derjenige, der besonders etabliert ist, ist Musk. Aber jetzt soll Bezos noch hinzukommen, Blue Origin als Konkurrent von SpaceX. Und wir Europäer, das ist für mich im Moment ein Thema, dass ich mit meinem früheren Chef gerade mich damit beschäftige. Wir wären gut beraten, wenn wir uns aus dieser Abhängigkeit lösen würden, unsere eigenen Raumfahrer entweder mit russischen oder mit amerikanischen Raumschiffen in die Umlaufbahn zu bringen. Wir brauchen, ob es uns passt oder nicht, die Fähigkeit, autonom auch eigene europäische Raumfahrer dorthin zu bringen und auch zurückzuholen. Das ist in meinen Augen für Europa mit 450 Millionen EU-Bürgern, mit einem besseren Bruttosozialprodukt als das der Vereinigten Staaten, mit ausreichender Ingenieurkapazität eigentlich kein wirkliches Thema mehr. Es kommt eigentlich nur darauf an, dass wir uns das mal vornehmen.
1: Die Marsregion zu erkunden, das ist ja in der Raumfahrt gerade Thema. Begrüßen Sie diese Entwicklung?
0: Ja, die begrüße ich schon. Ich denke, unabhängig von den Einzelheiten, was da jetzt gerade so auf der Welt passiert, ich sehe mich herausgefordert, das mit unseren Schiffen fortzusetzen, was unsere Altvorderen mit ihren Schiffen vollbracht haben. Wenn man das mal sich in Erinnerung ruft, 1492 ist Kolumbus nach Amerika, also man müsste sagen, in westlicher Richtung über das Meer der Finsternis, Mare Terre Brosum, so wurde der Atlantik genannt, losgesegelt, um einen verkürzten Seeweg nach Indien zu finden, um dann die Gewürze billig nach Europa zu holen. Am Ende wurde Amerika entdeckt und andere, die wohin gegangen sind, wo vorher keiner war, sagen wir Marco Polo, der in China war und dann den Europäern berichten konnte, dass es dort ein hochentwickeltes Staatswesen mit Gesetzen, mit Hightech, mit Porzellan und so weiter gab, der hat davon berichtet. Oder Livingston, der war in Afrika und hat eben über die Tierwelt, über das Klima und so weiter neue Erkenntnisse gebracht. Warum sollten wir im Jahre 26 aufhören und nicht das weiterführen? Wir wissen natürlich nicht, müsste man ja Hellseher sein, zu welchen neuen Einsichten wir kämen oder kommen, wenn wir zum Mars gehen. Aber es ist zu erwarten, dass das zu neuen Anregungen, zu neuen Gedanken, zu neuen Erkenntnissen führt. Und insofern bin ich dezidiert dafür, dass wir es auch versuchen sollten. Andernfalls würden wir wahrscheinlich in die Geschichte eingehen als Menschen, die das angenehme Leben genossen haben, ohne zu dem, was wir wissen, etwas hinzugefügt zu haben, was eben neu ist. Insofern glaube ich, das sind wir uns eigentlich selber schuldig.
1: Was erwarten Sie denn da? Was da? Also wahrscheinlich hat man sich dann auch, wenn Sie bei den großen Entdeckern sind, Kolumbus und Marco Polo, haben sich die Menschen vielleicht früher auch gefragt, und was soll uns das bringen? Was kann uns eine Mars-Mission, eine erfolgreiche, bringen?
0: Ich komme gleich nochmal auf Ihre Frage, aber bitte. Vorher will ich nochmal auf den Kolumbus zurückkommen. Der ist ja in seiner Lebenszeit in Europa unterwegs gewesen, beim König von England, beim König von Frankreich, beim Rat seiner Geburtsstadt Genua, mit dieser verrückten Idee, dahin zu gehen. Und in Spanien wurde sein Vorschlag auch erstmal dem Weißen Rat von Salamanca vorgelegt. Und den Text müssen wir mal lesen. Da steht dann drin, also das ist ein Vorschlag, der dem Könighaus viel Geld kostet und möglicherweise seinem Ruhm schadet, und dass man das Geld besser einsetzen sollte, der Rattenplage Herr zu werden für die Gesundheitsfürsorge. Argumente, wie sie heutzutage auch gang und gäbe sind. Ja. Und es ist also für mich immer noch die große Frage, wie ist es ihm gelungen, die spanische Königin Isabella dazu zu kriegen, ihm 3 Schiffe anzuvertrauen? Das zu wissen, würde mich auch interessieren. Auf jeden Fall wurde es gemacht und über das Ergebnis brauchen wir nicht mehr drüber reden. Und beim Mars, ich kann Ihnen auch nicht sagen, was dann am Ende an neuen Erkenntnissen dabei herumkommt. Ich aber denke, wenn es nach mir ginge, dann sollten wir das auf jeden Fall machen. Und wir werden ja sehen, was dann, ob es sich rentiert oder auch nicht. Wobei rentieren, das ist auch die große Frage, was ist darunter zu verstehen? Rentieren heißt es, ist es dann rentabel, wenn ich dir 4 Euro gebe und am Ende kommen 5 Euro rum? Oder ist es schon genug, wenn wir eben zu neuen Einsichten kommen, um uns selber einzuordnen in der Frage, wo kommen wir her, wo gehen wir hin? Es sind ja auch Dinge, die man mit Geld eigentlich nicht immer nur bewerten kann.
1: Vielen lieben Dank fürs Kommen, Ulf Merbold.
0: Ja, ich danke Ihnen.
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2: 7 Uhr. Offenbach warnt wegen Hitze vor Wassernotstand. Klingbeil will offenbar Steuer auf Alkohol erhöhen. Deutschland trifft in der WM-KO-Runde auf Paraguay. Das Wetter oft sonnig und sehr heiß, 35 bis 41 Grad. Mein Name ist Heiko Schneider. Guten Morgen. In Stadt und Kreis Offenbach droht wegen der Hitze ein Wassernotstand. Das haben die Behörden dort am Abend mitgeteilt. HR-Reporter Stefan Schiebelhut.
3: Der Wasserversorger ZWO spricht von einem Allzeithoch beim Trinkwasserverbrauch. Die Wasserampel habe gestern die höchste Stufe Rot erreicht. Und der Zweckverband warnt, sollte der Verbrauch an diesem Wochenende weiter so hoch sein, drohten Engpässe bis hin zum kurzfristigen Ausfall der Wasserversorgung in Stadt und Kreis Offenbach. Schon gestern Nachmittag hatte Offenbachs Oberbürgermeister Schwenker appelliert, dieses Wochenende so wenig Wasser wie möglich zu verbrauchen.
2: Der Verband der Hausärztinnen und Hausärzte wirft der Bundesregierung Versagen beim Hitzeschutz vor. Verbandschefin Buhlinger-Göpfert sagte den Funke-Medien, jahrelangen Ankündigungen seien keine Taten gefolgt. Dabei sei unter anderem eine strukturierte Hitzeberatung in Hausarztpraxen unverzichtbar. Die müsse vernünftig finanziert sein. Gleichzeitig müssten insbesondere Pflegeheime in der Lage versetzt werden, ihre Bewohner vernünftig gegen Hitze zu schützen. Bundesfinanzminister Klingbeil will offenbar die Alkoholsteuer im kommenden Jahr um 20% erhöhen. Dem Redaktionsnetzwerk Deutschland liegt dazu ein Gesetzentwurf vor. Die Steuer bezieht sich demnach auf einen Liter reinen Alkohol. Eine 0,7 Liter Flasche Wodka, Whisky oder Rum würde dadurch unterm Strich um 87 Cent teurer werden. Die Biersteuer will Klingbeil laut dem Bericht nicht erhöhen, Wein soll steuerfrei bleiben. Nach den schweren Erdbeben in Venezuela machen sich weitere Rettungskräfte aus Deutschland auf den Weg ins Katastrophengebiet. Die Bundeswehr teilte mit, dass heute insgesamt 3 Transportmaschinen starten sollen. Auch Mitglieder des Technischen Hilfswerks aus Hessen sind in Venezuela im Einsatz. Die Regierung hat die Katastrophenregion inzwischen an das Militär übergeben. ARD-Korrespondentin Jenny Barke.
4: Die Streitkräfte hätten die Kontrolle übernommen, um die öffentliche Ordnung aufrechtzuerhalten und die Arbeit der Rettungskräfte zu erleichtern, sagte der Präsident der Nationalversammlung Jorge Rodriguez. Auch am dritten Tag nach den 2 Erdbeben geht die Suche nach verschütteten Menschen unter den Trümmern weiter. Nach 72 Stunden sinken Experten zufolge die Überlebenschancen rapide. Das wäre deutscher Zeit Mitternacht von Samstag auf Sonntag.
2: Die deutsche Fußballnationalmannschaft trifft bei der WM im 16. Finale auf Paraguay. Das steht fest, nachdem Spanien in der Nacht gegen Uruguay gewonnen hat. Das Spiel endete 1:0. Genau wie Spanien steht auch WM-Neuling Kap Verde in der K.O.-Runde durch ein 0:0 gegen Saudi-Arabien. Vorher hatte sich Frankreich durch ein 4:1 gegen Norwegen den Sieg in der Gruppe I geholt. Senegal schlug den Irak mit 5:0. Gerade eben gewann Belgien gegen Neuseeland mit 5:1. Damit stehen Belgien und Ägypten in der nächsten Runde. Und das steht heute noch an. Zum Tag der Architektur in Hessen öffnen 70 ausgewählte Projekte ihre Türen. Darunter sind Beispiele für Wohnen, Büro, Verwaltung sowie das Bildungswesen. In Tirol in Österreich wird die Fernpassstraße wegen Anwohnerprotesten zeitweise gesperrt. Es wird empfohlen, den Fernpass weiträumig zu umfahren. Und bei den Bad Homburg Open steht am Vormittag das Finale im Einzel an. Japans Tennisstar Naomi Osaka trifft auf die Tschechin Karolina Muchova. Und das waren die Nachrichten. Das Wetter. Auch heute ist es sehr sonnig. Am Nachmittag kann es Schauer und Gewitter geben. Wir erreichen in Hessen den Höhepunkt der Hitzewelle mit Höchstwerten von 35 bis 41 Grad. Morgen wieder zuerst Sonne, dann einzelne Schauer und Gewitter, maximal 39 Grad. Die Zeit 7.04 Uhr.
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2: Vorsicht bitte auf der A7 Fulda Richtung Kassel. Zwischen Niederaula und Hattenbacher Dreieck liegen Gegenstände auf dem linken Fahrstreifen. A44 Kassel Richtung Dortmund. Zwischen Marsberg und Lichtenau-Westfalen 2 Kilometer stockender Verkehr wegen Aufräumarbeiten nach einem Pkw-Brand. Die Fahrbahn ist dort auf einen Fahrstreifen verengt. Und noch ein Hinweis für den Landkreis und die Stadt Offenbach. 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
5: Mit Oliver Glab, guten Morgen. Die Grünen treffen sich seit gestern in Sassnitz auf der Insel Rügen an der Ostsee. Sie halten dort ihren zweiten Ostkongress ab. Denn obwohl die Partei ja seit mehr als 30 Jahren Bündnis 90 die Grünen heißt und Bündnis 90 ein Teil der Demokratiebewegung in der DDR gewesen war, haben es die Grünen schon seit langem schwer in den ostdeutschen Bundesländern. Auf ihrem zweiten Ostkongress beraten sie nun darüber, wie sie verlorenes Vertrauen zurückgewinnen und bei den Landtagswahlen in Sachsen-Anhalt und Mecklenburg-Vorpommern den Wiedereinzug in die Landtage schaffen können. Unser Berliner Hauptstadtkorrespondent Dietrich Karl-Meurer ist nach Sassnitz gereist, um die Grünen zu beobachten, beim Versuch, im Osten wieder aufzusteigen.
6: Grünen-Co-Chef Felix Banatschak fährt gut gelaunt mit einem Wohnmobil am Stadthafen von Sassnitz vor. Vor dem ehemaligen Fährterminal Glasbahnhof wehen grüne Fahnen. Die Hitze flimmert, doch von der Ostsee weht ein leichter Wind.
7: Ja, schönen guten Tag. Sie haben es auch geschafft, hier rüber auf die Insel zu kommen.
6: Hinter Banatschak liegen zwei Tage im Camper. Zusammen mit der grünen Spitzenkandidatin für Sachsen-Anhalt, Susanne Cibora-Seidlitz, hat er Campingplätze besucht, gegrillt und diskutiert. In Stralsund stieß auch Mecklenburg-Vorpommerns Spitzenkandidatin Claudia Möller dazu. Banatschaks Fazit der Tour.
7: Na, das Interessante ist, dass auch Leute, die jetzt sagen, die Grünen sind eigentlich nicht meine Partei, erstmal positiv fanden, dass wir zu ihnen gekommen sind und gesagt haben, das brauchen wir eigentlich mehr, dass Politiker sich mal so unters Volk mischen.
6: Nah am Menschen lautet denn auch das Motto des zweiten Ostkongresses der Bündnisgrünen, für den die Camper-Tour der Auftakt war. In Sassnitz diskutieren rund 300 Parteimitglieder und Gäste über Energie, Bildung, gesellschaftlichen Zusammenhalt und über die Strategie der Partei im Osten Deutschlands. Die Ausgangslage bleibt schwierig. Die Grünen sind zuletzt in Brandenburg und Thüringen aus den Landtagen geflogen. In Sachsen gelang der Einzug nur knapp. Bei den anstehenden Wahlen in Sachsen-Anhalt und Mecklenburg-Vorpommern ist ein Wiedereinzug alles andere als sicher. Befragt nach dem Unmut, der den Grünen zur Ampelzeit entgegengebracht wurde, sagt Susanne Cibora-Seidlitz:
8: Wir hatten Veranstaltungen, wo wir mit brennenden Treckerreifen empfangen wurden und das war wirklich, wirklich sehr, sehr schwer, auch Wahlkampf zu machen. Diese Stimmung hat sich komplett gewandelt. Wir sind normaler Teil der Gesellschaft.
6: Gespräche seien wieder möglich. Selbst politische Gegner blieben stehen, hörten zu und widersprachen. Auf dem Kongress setzt die Partei neben Diskussionsrunden auch auf Praxiseinheiten für den Wahlkampf. Mitglieder trainieren Gespräche an Haustüren und üben den Umgang mit verbalen Angriffen. Es gehe um viel bei den Landtagswahlen, betont Claudia Müller.
9: Wer nicht möchte, dass eine AfD-Regierung möglich ist, der muss grün wählen, denn unser Einzug in den Landtag wird genau das garantieren.
6: Für die heiße Phase des Wahlkampfs setzen die Grünen auf innerparteiliche Patenschaften zwischen Kreisverbänden. Inzwischen gibt es 65 solcher Kooperationen. Geholfen wird beim Plakatieren, bei Veranstaltungen und im Haustürwahlkampf, beschreibt Pascal Hilker aus Greifswald.
10: Im Januar bin ich runtergefahren nach Bayern und unserem Partnerkreisverband Starnberg. Hab denen im Kommunalwahlkampf geholfen,
6: sagt der 22-jährige Lehramtsstudent. Jetzt erwartet er Gegenbesuch.
10: Die kommen dann zu uns hier im Sommer, in den Sommerferien, machen hier Urlaub und helfen uns dabei auch noch im Wahlkampf.
6: Der Parteienforscher Benjamin Höhne von der TU Chemnitz hält solche gegenseitigen Unterstützungsaktionen für sinnvoll.
11: Präsenz ist natürlich bei Wahlkämpfen heutzutage eine ganz entscheidende Sache. Da macht die AfD ja den anderen Parteien auch einiges vor. Und insofern ist es, glaube ich, richtig, dass eine kleine Partei, die personalschwach ist wie die Grünen, sich da auch durch personalstärkere Verbände unterstützen lassen.
6: Der Ostkongress soll genau das leisten. Mehr Nähe nach innen und nach außen. In der Partei wollen sich die Verbände enger vernetzen. Zugleich suchen die Grünen den direkten Kontakt zu den Menschen. Auch mit einem Familienfest am Rande des Treffens am Sassnitzer Stadthafen.
5: Soweit die Beobachtungen unseres Berliner Hauptstadtkorrespondenten Dietrich Karl-Meurer beim zweiten Ostkongress der Grünen in Sassnitz auf der Insel Rügen an der Ostsee.
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5: Endlich Sommerferien dürfen seit gestern viele Menschen in Hessen und Rheinland-Pfalz sagen und sie freuen sich nun auf 6 Wochen Urlaub, auf Erholung, Abenteuer, Reisen, auf Leichtigkeit und Freiheit. Und egal, ob sie ans Meer oder in die Berge, zum Camping oder auf Städtereise nach Spanien, Italien oder in die Türkei fahren oder zu Hause Urlaub machen und ins Freibad gehen, die meisten fühlen sich wahrscheinlich mehr als urlaubsreif und sehnen sich, auf welche Weise auch immer, nach einer Auszeit vom Alltag. Aber wie geht das eigentlich, sich gut zu erholen? Darüber habe ich kurz vor Ferienbeginn mit Professorin Hanna Monja gesprochen. Sie ist Neurobiologin und ärztliche Direktorin an der Uniklinik Heidelberg. Frau Monja, bei vielen ist die Vorfreude auf den Urlaub schon groß. Man hat alles geplant, Hotels rausgesucht, Reiserouten festgelegt, die Koffer gepackt. Man ist schon ganz glücklich, bevor es überhaupt losgeht. Welche Rolle spielt allein schon diese Vorfreude?
12: Die Vorfreude spielt eine ganz große Rolle, weil wir uns in der Fantasie viele Möglichkeiten vorstellen können. Ich glaube nicht, dass es die größte Freude ist, aber was sie besonders macht, sind diese verschiedenen Optionen, die sich ja dann aber nachher reduzieren. Letztendlich gibt es ja dann nur eine einzige, die ausgeführt wird, und jeder Entschluss für etwas ist dann auch ein Entschluss gegen etwas anderes. Im Urlaub dann, das heißt nicht, dass die Enttäuschung kommen muss, aber dann...
5: Das wollte ich jetzt fragen, denn es kann ja sein, dass dann eben die Sache nicht, der Urlaub nicht so verläuft, wie man das möchte. Und ja, dann, je größer die Vorfreude vorher war, ist dann vielleicht die Enttäuschung umso größer. Ne?
12: So ist es. Und das bezieht sich ja nicht nur auf den Urlaub. Wir kennen das alle. Manchmal hat man gar keine Lust, irgendwo hinzugehen. Es kann ja auch nur eine Einladung sein. Und ich glaube auch diese, je großartiger das in unserer Fantasie ist, umso größer ist dann die Enttäuschung, wenn sich das nicht einstellt.
5: Es kann ja auch passieren, ich bin im Urlaub angekommen und merke, dass mich die Arbeit oder anderer Stress auch dort innerlich verfolgt, dass ich also nicht abschalten kann, wie ich das eigentlich vorhatte. Wie finde ich denn dann den Abschaltknopf, wenn es den denn gibt?
12: Egal, wie wichtig uns die Arbeit ist und wie erfüllend die Arbeit ist, es ist manchmal sehr wichtig, auch eine Distanz zu kriegen, um eine neue Perspektive auf das zu kriegen, was wir sonst jeden Tag machen. Also ich bin dagegen zu generalisieren, also dieses nicht abschalten können, das kann etwas Negatives sein, aber ich kann mir auch vorstellen, also ich kenne es zumindest von mir, dass Abstand von der Arbeit, Abstand von dem Gewohnten auf dieses Gewohnte einen neuen Blickwinkel erlaubt, und es kann dann sogar sein, dass man sich sogar freut, wieder dann nach Hause zu kommen.
5: Wer auf Reisen geht, bricht ja oft zumindest vorübergehend mit alten Gewohnheiten, entdeckt Neues für sich. Entsteht da auch etwas Neues im Gehirn, von dem man dann nachher auch noch zehren kann?
12: Ja, immer. Also wenn wir mit Erinnerungen zurückbleiben, da hat sich alles, woran wir erinnern, hat im Gehirn etwas verändert. Jede Erinnerung hinterlässt eine Spur. Eine Gedächtnisspur heißt auch, dass die Nervenverbindungen, einige haben sich verstärkt, andere haben sich abgeschwächt. Und das nennen wir dann ein Rekontextualisieren oder eine neue Erinnerung bilden. Ja, so ist es.
5: Da Sie das Stichwort Erinnerung genannt haben, bei fast allen Menschen prägen sich schöne Urlaubserlebnisse tief ins Gedächtnis ein, und viele können auch später noch genau beschreiben, wie kalt das Meer gewesen ist, wie der Fisch geschmeckt hat oder wie es im Zitronenhain geduftet hat. Was läuft da ab in unserem Gehirn? Wie funktioniert das?
12: Also alles, was von der Normalität ein bisschen abweicht, kann sich das Gehirn besser merken. Aber ich garantiere Ihnen, wenn Sie jetzt 10 Jahre nacheinander nach Mallorca fliegen, da werden Sie später sich nicht unbedingt erinnern, vor 3 Jahren war es so oder vor 5 Jahren war es so. Aber wenn Sie irgendwann mal entweder was Neues gelernt haben oder etwas ganz, ganz Besonderes erlebt haben, natürlich, dann wird man sich an diese Episode auch später genauer erinnern können.
5: Können wir eigentlich auf irgendeine Weise selber aktiv sicherstellen, dass wir uns gut erholen im Urlaub und dass diese Erholung dann auch über den Urlaub hinaus vorhält?
12: Ja, natürlich, auch da gibt es kein Rezept, aber was wichtig ist, ist Einsicht in die eigene Persönlichkeit. Was für den einen Urlaub ist, ist für einen anderen unerträglich. Die richtige Wahl ist das A und O. Und dann ist es auch noch mit den richtigen Menschen. Also das Soziale spielt eine ganz, ganz große Rolle. Wir alle wissen auch, dass manchmal auch zwischen Paaren sich Konflikte, wenn man morgens von A bis abends zusammen ist, sich eher verstärken können, als wenn man zu Hause ist und jeder geht seiner Arbeit nach. Also auch da zu wissen, also wohin man fährt, was man dort macht, mit wem man fährt. Ja, und das muss man vorher in Gedanken mit sich ausmachen und dann die Wahl treffen.
5: sagt Professorin Hanna Monje. Sie ist Neurobiologin und ärztliche Direktorin an der Uniklinik Heidelberg. Und kurz vor Ferienbeginn haben wir darüber gesprochen, was sich in unserem Inneren tut, wenn wir Urlaub machen. Wenn ein Land so lange und so heftig von einem Krieg heimgesucht wird wie die Ukraine seit Beginn des russischen Angriffskriegs, dann schlägt dieser Krieg buchstäblich auch in den Alltag ein, immer wieder. Und nicht nur in den Alltag, sondern auch an Tagen, die eigentlich zu den schönsten Tagen im Leben eines Menschen gehören sollten. Unser Korrespondent Florian Kellermann erzählt uns jetzt die Geschichte einer Braut, die sich vor ihrem Hochzeitstag natürlich auch ein besonderes Kleidungsstück ausgesucht hatte. Und genau das wurde dann bei einem russischen Raketenangriff zerstört.
13: Daria Slesarenko zeigt auf einen Trümmerhaufen. Hier stand mal ein Einkaufszentrum, das einen wichtigen Platz in ihrem Leben einnehmen sollte. Hier hatte die 28-Jährige den Rock zur Änderung gegeben, den sie an ihrer Hochzeit anziehen wollte. Ein echtes Hochzeitskleid konnte sie sich nicht leisten.
14: Da bin ich die Treppe hochgelaufen. Im zweiten Stock gab es ein Schneideratelier, das den Auftrag angenommen hat. Zwei andere Ateliers in der Stadt hatten mir abgesagt, weil das ein sehr dünner Stoff war und Angst hatten, dass sie ihn beschädigen und das nicht schön hinbekommen.
13: Der Rock verbrannte zusammen mit sämtlichem Inventar des Einkaufszentrums in der Nacht auf den 24. Mai. Eine russische Rakete war eingeschlagen. Es war die wohl schlimmste Bombennacht für Kiew seit Kriegsbeginn. Was danach geschah, machte Schlagzeilen, diesmal positive. Daria schilderte ihren Kummer in einem sozialen Netzwerk, noch in der Nacht, als sie vom Brand im Einkaufszentrum gelesen hatte. Nur dank Beruhigungsspritzen, die ihr ein herbeigerufener Sanitäter gab, schlief sie ein. Als sie aufwachte, war ihre Geschichte im Internet viral gegangen. Tausende Menschen kommentierten ihren Post. Aus allen Himmelsrichtungen Hilfsangebote. Unzählige Frauen wollten ihr ihre Hochzeitskleider als Ersatz überlassen.
14: Das zeigt, dass wir uns trotz aller Verzweiflung und trotz allen Leides gegenseitig helfen. Ich hätte das so nicht gedacht. Aber wir können uns streiten beim Einkaufen in der Schlange. Wir können uns gegenseitig verfluchen. Aber wenn etwas Schlimmes passiert, dann stehen wir zusammen. Wir Frauen.
13: Eine habe sie besonders beeindruckt, erzählt Daria. Eine Frau, die aus den von Russland besetzten Gebieten geflohen sei. Sie habe nur ein Kleid mitnehmen können und wollte ihr das für die Hochzeit geben. Letztendlich entschloss sich Daria für ein neues Kleid, angefertigt von einem ukrainischen Atelier für Brautkleider. Eine Bloggerin, die die Geschichte von Daria mitbekommen hatte, stellte den Kontakt her. Das neue Kleid, elegant, spitzenbesetzt und ganz in Weiß. Am Tag ihrer Hochzeit pure Freude in den Gesichtern von Braut und Bräutigam. So lange habe ich darauf gewartet, sagt der überglückliche Volodymyr und küsst seine Daria im Saal, wo die kleine Feier stattfindet. Wir haben uns Anfang des Kriegs kennengelernt und haben die Hochzeit lange aufgeschoben, aber die Zeit vergeht. Wir waren schon vor der Hochzeit eine Familie. Wir lieben uns einfach, ehrlich.
14: Wenn du neben dir einen Menschen hast, auf den du bauen kannst, dann ist das Leben doch ganz leicht. Jetzt wird alles gut.
5: Der Rock einer Braut in der Ukraine wird beim russischen Angriff auf ein Einkaufszentrum zerstört und daraufhin bieten Dutzende Frauen in und außerhalb der Ukraine der verzweifelten Braut ihre eigenen Hochzeitskleider an. Auch das ist eine Geschichte aus dem Ukraine-Krieg. Und unser Korrespondent Florian Kellermann hat sie uns erzählt.
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5: Und da heften wir uns heute mal an die Fersen unserer Korrespondentin in der indischen Hauptstadt Neu-Delhi, Lena Bodewein. Sie muss gar nicht weit gehen, um in ihrer Stadt Aufregendes zu erleben. Sie muss nur den Bürgersteig betreten, denn dort, erzählt sie, findet in Neu-Delhi das Leben statt.
15: Es ist so laut. Der Verkehr dröhnt, hupt, knattert im Zweitakt oder hämmert als Stinketrecker vorüber. Die Gehsteige, die teilweise absurd hohe Kanten haben, laden mit abgrundtiefen Löchern, fehlenden Steinen, umgestürzten und liegen gebliebenen Bäumen, Hundehäufchen oder auch Kuhfladen nicht unbedingt zum sicheren Gehen, geschweige denn Verweilen ein. Und doch, Hier geschieht alles. Das Leben tobt, das Leben ruht. Genau wie der Mann, der auf einem Sperrmüllsofa ein Nickerchen macht. Wie die Familie, deren Kinder sich gerade unter einer Plane ein Nachtlager einrichten, während der Vater einen halben Meter weiter ein Brettspiel aufbaut. Wie die Kuh, die sich hier für die Nacht geparkt hat, unweit von einem Teestand. Es ist eine bezaubernde Gleichzeitigkeit. Während man denken könnte, die indische Hauptstadt mit rund 30 Millionen Einwohnern stelle eine einzige anonyme Masse dar, sind es viele kleine, private, beinahe dörfliche und intime Szenen, die zusammen ein Ganzes ausmachen und sie sind alle auf dem Bürgersteig zu sehen. Friseure, die einen Spiegel auf eine Mauer gestellt haben, einen Stuhl davor und unter einem Baum das meist dunkle Haar der Kunden stutzen. Etwas sehr Persönliches, an dem die Öffentlichkeit teilhat. Es gibt Marktstände. Naja, Stände ist das falsche Wort. Auf Planen werden pralle Früchte dargeboten, abends beleuchtet von LED-Taschenlampen. Ein Besenbinder fertigt aus harten Halmen die typischen halbhohen Besen, ein Zwischending aus Handfeger und Hochbesen. Ein Schuster, ein Näher, sie alle haben ihre Dienststelle hier errichtet, auf einem halben Quadratmeter jeweils. Mit Werkzeugen, die aus vorvergangenen Jahrhunderten zu stammen scheinen, führen sie in Windeseile jede Reparatur durch. Genauso wie der Scherenschleifer, der seinen Schleifstein mit Fahrradpedal betreibt. Hinten lungern junge Männer auf Mopeds rum. Das sind aber keinesfalls die ortsansässigen Halbstarken, wo wir gerade bei antiquierten Ein- und Ausdrücken sind, sondern Lieferboten. Sie warten auf den nächsten Einsatz. Per App lässt sich in Indien alles in 0,nix bestellen. Mauspads, Mangos, Bügeleisen. Und dann sammeln die Jungs die Bestellung beim nächsten Kramladen oder Obstmann ein und bringen sie 10 Minuten später vorbei. Auch ein Besen, falls gewünscht. Frisch vom Bürgersteig.
5: Und dass in der indischen Hauptstadt Neu-Delhi, gerade dort auf dem Bürgersteig, das Leben stattfindet, das hat uns gerade unsere Korrespondentin Lena Bodewein geschildert. Um 7:21 hier im gemeinsamen Programm von HR Info und SWR aktuell. Die Hitze hat uns hier in Deutschland, aber auch in ganz Europa gerade fest im Griff. Gestern hatten wir zum ersten Mal seit Beginn der Wetteraufzeichnungen schon im Juni eine Temperatur von mehr als 40 Grad in Deutschland. Für viele Menschen ist das eine enorme Belastung. Manche Tiere allerdings haben im Laufe der Evolution erstaunliche Strategien zum Schutz vor Hitze entwickelt. Und in Zeiten des Klimawandels ist das ein eindeutiger Pluspunkt. Dabei können Tiere, anders als wir Menschen, nicht einfach eine Klimaanlage einschalten. Aber Stefan Hübner aus der ARD-Klimaredaktion sagt, dass sie trotzdem gut mit Hitze klarkommen, und zwar auf verschiedene Weise.
16: Zum einen ähnlich wie wir. Also in den Schatten gehen, sich wenig bewegen, sich im Wasser abkühlen zum Beispiel. Es gibt aber auch ungewöhnlichere Strategien. Wüstenfüchse, Elefanten oder Feldhasen zum Beispiel, die haben ja so große, stark durchblutete Ohren und die nutzen sie dann gewissermaßen als Klimaanlage. Das heißt, sie geben über die Ohrenhaut überschüssige Wärme ab. Auf der anderen Seite gibt es dann die Weißstörche zum Beispiel, kennt jeder. Nicht jeder weiß, die beschmieren ihre Beine, wenn es heiß ist, mit flüssigem Kot. Das klingt unhygienisch, funktioniert am Ende aber ähnlich wie Schwitzen. Heißt, wenn die Feuchtigkeit aus dem Kot verdunstet, kühlt das. Und ein drittes Beispiel, das wären die Maki-Frösche aus Südamerika. Die produzieren ihre eigene Sonnencreme gewissermaßen. Also zum Schutz vor Austrocknung, da verteilen die ein wachsartiges Hautsekret über ihren Körper.
5: Wir merken, das sind schon ziemlich verrückte Tricks, die manche Tiere da anwenden. Aber auf die Frage, ob sich das denn überhaupt noch steigern lässt, kann der Kollege Stefan Hübner nur kichern.
16: Ach, das Ende der Fahnenstange ist da noch lange nicht erreicht. Der kleine Schlammpeitzger zum Beispiel, das ist so ein einheimischer würstchenförmiger Süßwasserfisch, der lebt in Gewässern, in denen es auch mal sehr warm werden kann. Damit sinkt der Sauerstoffgehalt im Wasser und wenn dem so ist, dann schluckt er Luft an der Wasseroberfläche und nimmt dann den Sauerstoff über seinen Darm auf. Und noch extremer wird's dann in der Tiefsee. Dort leben zum Beispiel Krebse oder Würmer direkt an so mega heißen Quellen am Meeresboden. Und damit das überhaupt geht, produzieren die in ihrem Körper zum Beispiel rund um die Uhr sogenannte Hitzeschockproteine. Die schützen dann ihre Körperzellen vor Schäden.
5: Und wenn man das alles so hört, dann könnte man meinen, dass die Tiere auf die Folgen des Klimawandels doch bestens gerüstet sein müssten. Aber da ist der Kollege Stefan Hübner eher skeptisch.
16: Naja, so einfach ist das leider nicht, denn viele Arten verfügen zwar tatsächlich über erstaunliche Anpassungsfähigkeiten und die Forschung weiß heute auch, dass Anpassung manchmal viel schneller stattfinden kann als früher gedacht und trotzdem steigt die Temperatur um uns herum vieler Orten gerade sehr schnell. Einige Arten kommen damit gut zurecht, andere geraten unter Druck, verlieren vielleicht auch ihren Lebensraum. Und diese ganzen erstaunlichen Hitzeschutztricks, die zeigen jetzt zwar, was sich im Laufe der Evolution so alles an Lösungen entwickelt hat, aber all das garantiert nicht, dass alle Arten auch mit dem Klimawandel und mehr Hitze problemlos zurechtkommen.
5: Sagt Stefan Hübner aus der ARD-Klimaredaktion. Er hat uns gerade erzählt, welche verrückten Strategien so manche Tiere gegen die Hitze haben. Ich erinnere nur an den kleinen Schlammpeitzger, den würstchenförmigen Süßwasserfisch, der den Sauerstoff über den Darm aufnehmen kann, wenn es ihm zu heiß wird.
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5: Und da schaut jetzt unser Börsenreporter Sebastian Schreiber auf das Börsengeschehen in Deutschland und da zunächst auf das Standing einer Branche, die, ja, wohl dringend mal in die Reparatur müsste.
17: Vom unermüdlichen Motor der deutschen Wirtschaft zum Sorgenkind. Die Autoindustrie hat wieder neue Hiobsbotschaften geliefert. Es geht um Volkswagen. Dass der Autobauer sparen muss, ist längst bekannt. Nun wird deutlich, die Sparpläne könnten drastischer aussehen als bislang erwartet. Medienberichten zufolge hat VW-Chef Oliver Blume dem Aufsichtsrat einen Plan vorgelegt. 4 Werke in Emden, Hannover, Zwickau und Neckarsulm stehen demnach auf der Kippe. Laut Manager-Magazin sind 100.000 Arbeitsplätze bei VW bedroht.
18: Die deutsche Automobilbranche ist massiv unter Druck. Zum einen, weil der chinesische Markt sich abschwächt, aber auch die Kosten zur Elektrifizierung der Fahrzeuge sehr hoch sind.
17: So Fondsmanager Ingo Speich von der DK Bank. Zugleich drängen die chinesischen Hersteller mit Macht auf den europäischen Markt, auch nach Deutschland. Das trifft nicht nur die Autoindustrie, sondern auch andere Kernbereiche der deutschen Wirtschaft, etwa die Chemiebranche oder den Maschinenbau.
19: Die deutsche Industrie hat so ein bisschen den Wettlauf um die Masse verloren. Da haben uns ja sie hatten abgehängt.
17: So Stefan Kemper, Chefinvestmentstratege bei BNP Paribas. Er betont, die Chance der deutschen Wirtschaft liege in der Spezialisierung. Stichwort Klasse statt Masse.
19: Wenn wir uns weiterhin auf unsere Ingenieurskunst fokussieren und da wirklich hochspezialisierte Lösungen bieten, da ist der deutsche Mittelstand insbesondere gerade auch wirklich noch Weltspitze und auch global weiter konkurrenzfähig.
17: An der Börse unter Druck geraten ist auch ein anderer Hoffnungsträger der deutschen Wirtschaft, die Rüstungsindustrie. Der kometenhafte Aufstieg von Rheinmetall ist je gestoppt. Binnen 9 Monaten hat sich der Kurs der Aktie etwa halbiert. In dieser Woche ging es für Rheinmetall-Papiere weiter bergab. Der Grund, ein avisierter Großauftrag der Bundesregierung zum Bau von 6 Fregatten, ist geplatzt. Aber auch andere Rüstungskonzerne stehen unter Druck. Dazu Stefan Risse von der Vorgesellschaft Akatis.
20: Das liegt ganz einfach daran, dass diese Aktien eine Überbewertung hatten, die sich jetzt so ein bisschen normalisiert.
17: Die Hoffnung auf eine Normalisierung wird auch deutlich mit dem Blick auf die Straße von Hormus am Persischen Golf. Die Unternehmen in Deutschland haben ihre Lage zuletzt wieder etwas optimistischer eingeschätzt, nachdem die USA und der Iran ihr Rahmenabkommen geschlossen haben. Der Geschäftsklimaindex des Münchner IFO-Institutes hat sich im Juni, wie auch schon im Mai, erholt. Dennoch, die strukturellen Probleme der Wirtschaft bleiben. Die Unternehmen warten auf politische Reformen. Eine davon bahnt sich jetzt mit großen Schritten an. Es geht um die Rente. Die Börse dürfte dabei eine entscheidende Rolle spielen, denn die von der Bundesregierung eingesetzte Rentenkommission schlägt vor, einen Teil der Beiträge zur gesetzlichen Rente künftig am Kapitalmarkt anzulegen. Dazu Jan Schildbach von Deutsche Bank Research.
21: Die Reform, wenn sie so kommt, ist tatsächlich eine spürbare Verbesserung des Status quo. Und ich würde sagen, dass wir zum ersten Mal einen Kapitalstock aufbauen und nicht nur ein reines Umlageverfahren haben, das kann wirklich ein Gamechanger werden. Das kann ein echter Durchbruch sein für mehr finanziellen Wohlstand im Alter.
17: Langfristig setzt die Politik auf steigende Kurse an den Finanzmärkten. Gegenwärtig aber stehen die Börsen unter Druck. Belastet hat den DAX, den deutschen Leitindex, in dieser Woche etwa die Sorge davor, dass die Unternehmen aus dem Bereich der künstlichen Intelligenz mittlerweile zu hoch bewertet sind. Der DAX verlor auf Wochensicht gut 1% und schloss die Woche ab auf einem Stand von 24.671 Punkten.
5: Das Geschehen an den nationalen Märkten hier in Deutschland. Unser Börsenreporter Sebastian Schreiber hat das im Rückblick noch einmal zusammengefasst für diese zu Ende gehende Woche.
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2: Um gleich 7.29 Uhr mit Heiko Schneider. Guten Morgen. Der Verband der Hausärztinnen und Hausärzte hat der Politik vorgeworfen, beim Thema Hitzeschutz versagt zu haben. Der Verband fordert die Bundesregierung zum Handeln auf. Aus der Nachrichtenredaktion Jana Schwarzer.
0: Verbandschefin Buhlinger-Göpfert sagte den Funke-Medien, eine strukturierte Hitzeberatung in Hausarztpraxen und Pflegeheimen sei unverzichtbar. Dabei gehe es nicht um allgemeine Hinweise, oft müssten zum Beispiel Medikamente überprüft oder angepasst werden. Das koste Zeit und müsse vernünftig finanziert werden. Außerdem müssten Pflegeheime in die Lage versetzt werden, ihre Bewohner gegen Hitze zu schützen. Mit 41,3 Grad hatte es gestern einen neuen Hitzerekord in Deutschland gegeben und jetzt am Wochenende soll es noch heißer werden.
2: Wegen der Hitze rufen die meisten Kommunen ihre Bewohner zum Wassersparen auf. Stadt und Kreis Offenbach haben jetzt vor einem Wassernotstand gewarnt. Der zuständige Versorger könne den Verbrauch nicht mehr decken. Sollte er am Wochenende so hoch bleiben, könne die Wasserversorgung kurzfristig ausfallen. Trotz Waffenruhe haben die USA wieder Ziele im Iran angegriffen. Das zuständige Zentralkommando teilte mit, Kampfflugzeuge hätten iranische Raketen- und Drohnenlager und Radaranlagen attackiert. Die USA begründeten die Angriffe damit, dass der Iran in der Straße von Hormuz ein Frachtschiff attackiert habe. Nach den schweren Erdbeben in Venezuela werden weiter tausende Menschen vermisst. Die Regierung übergab die Kontrolle in der Katastrophenregion inzwischen an das Militär. ARD-Korrespondentin Jenny Barke.
4: Die Streitkräfte hätten die Kontrolle übernommen, um die öffentliche Ordnung aufrechtzuerhalten und die Arbeit der Rettungskräfte zu erleichtern, sagte der Präsident der Nationalversammlung Jorge Rodriguez. Unterstützt wird Venezuela seit Freitag von vielen internationalen Teams. Vielerorts fehlt immer noch der Strom. Auch die Wasserversorgung ist unterbrochen.
2: Die deutsche Fußballnationalmannschaft trifft bei der WM im 16. Finale auf Paraguay. Das steht fest, nachdem Spanien in der Nacht gegen Uruguay gewonnen hat. Das Spiel endete 1:0. Genau wie Spanien steht auch WM-Neuling Kap Verde in der K.O.-Runde durch ein 0:0 gegen Saudi-Arabien. Vorher hatte sich Frankreich durch ein 4:1 gegen Norwegen den Sieg in der Gruppe I geholt. Senegal schlug den Irak mit 5:0. Und in der Gruppe G gewann Belgien gegen Neuseeland mit 5:1. Ägypten und der Iran spielten 1:1. Damit stehen Belgien und Ägypten in der nächsten Runde. Und das waren die Nachrichten. Das Wetter. Auch heute ist es sehr sonnig. Am Nachmittag kann es Schauer und Gewitter geben. Wir erreichen den Höhepunkt der Hitzewelle mit Werten von maximal 34 bis 41 Grad. Morgen wieder zuerst Sonne, dann einzelne Schauer und Gewitter mit Unwettergefahr, 31 bis 39 Grad. Die Zeit, es wird 7.32 Uhr.
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2: Vorsicht bitte auf der A3 Köln Richtung Frankfurt. Zwischen Itzstein und Niedernhausen liegt ein totes Tier auf der Fahrbahn. Vorsicht bitte auch auf der A66 Wiesbaden Richtung Frankfurt. Zwischen Wiesbaden-Mainzer Straße und Wiesbaden-Erbenheim eine ungesicherte Unfallstelle und es liegen Gegenstände auf der Fahrbahn. Und dann noch ein Hinweis für den Landkreis und die Stadt Offenbach. Der aktuelle Wasserverbrauch übersteigt die Aufbereitungsleistung der Wasserwerke im Landkreis und der Stadt. Bitte helfen Sie mit, sparen Sie Wasser und beschränken Sie den Verbrauch auf das Notwendigste. So tragen Sie zum Erhalt der Trinkwasserversorgung für alle bei.
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5: Mit Oliver Glab, guten Morgen. Endlich sind sie da in Venezuela, die vielen Hilfsteams aus aller Welt, die nach den beiden verheerenden Erdbeben angekündigt hatten, so schnell wie möglich im Katastrophengebiet mit anzupacken. Und nach ihrer Ankunft beginnt nun der entscheidende Wettlauf gegen die Zeit, denn es bleiben mit hoher Wahrscheinlichkeit nur wenige Stunden übrig, um unter den Trümmern noch Überlebende zu finden. Deren Überlebenschancen sinken nach 72 Stunden rapide, sagen Fachleute, und um Mitternacht unserer Zeit sind diese 72 Stunden vorbei. Mehr als 900 Menschen sind bislang ums Leben gekommen infolge der beiden Beben. Mehr als 3000 wurden verletzt. Immer wieder kommt es zu Nachbeben. Und nach Angaben der Vereinten Nationen gelten mehr als 50.000 Menschen in Venezuela als vermisst. Unsere Korrespondentin Jenny Barke berichtet uns jetzt von der aktuellen Lage. Und sie beginnt mit einem Moment, den man sich in dieser Katastrophe wohl 50.000 Mal wünschen würde.
4: Rettungskräfte stehen auf einem Trümmerhaufen. Sie ziehen eine erschöpfte Frau unter dem Geröll hervor. Sie lebt.
3: Deomaris Mata.
4: Wie heißen Sie? Deomaris Mata. Die junge Frau wird von Helfern weggetragen. Nebenan wird eine ältere Frau auf eine Barre gebettet. Driscoll Rojas ist einer der Helfer und im Dauereinsatz. Das ist ein sechsstöckiges Gebäude, das eingestürzt ist. Wir haben hier eine Person rausholen können. Da drüben sind noch mehr. Doch nicht immer kommen sie rechtzeitig. Er klettert auf eine zerborstene Betonplatte, zeigt auf einen Schuttberg. Hier sind wir zu spät gekommen. Es gibt viele Menschen, die bereits gestorben sind. Wir können nichts mehr tun. Wir versuchen, die Namen zu ermitteln und sie dann zu veröffentlichen, damit ihre Angehörigen Bescheid wissen. Vielerorts fehlt es an schwerem Gerät. Fieberhaft, mit Hämmern, Elektrowerkzeugen, bloßen Händen versuchen Freiwillige, Nachbarn und Angehörige, die schweren Betonplatten auseinanderzubrechen. Mit großer Erleichterung werden die internationalen Teams empfangen, etwa aus Chile und Mexiko, Länder, die mit ihrer Erdbebenerfahrung helfen können. Auch die Einreise war schwierig. Der internationale Flughafen ist selbst schwer beschädigt und geschlossen. Die meisten Flüge landen im 3 Stunden entfernten Valencia. Aus Deutschland ist unter anderem das THW im Einsatz und die Caritas mit einem lokalen Team, sagt der Nothilfekoordinator des Hilfswerks Jonas Brenner.
3: Die Freiwilligen machen erste Bedarfserhebungen in den Gemeinden und führen Befragungen durch, um zu erfahren, was genau gebraucht wird, damit die Hilfe auch das adressiert, was die Menschen wirklich brauchen. Und eine ganz wichtige Komponente der Caritas ist die psychosoziale Arbeit. Es sind ganz viele Menschen traumatisiert, teilweise noch unter Schock oder sind verzweifelt auf der Suche nach Verschüttenden und Familienangehörigen.
4: Immer wieder kommt es zu Nachbeben. Über 200 wurden bereits gezählt. Die Menschen haben Angst, in ihre Wohnungen zurückzukehren, besonders wenn Risse und Schäden sichtbar sind. Deshalb habe neben der Bergung Verschütteter die oberste Priorität, Notunterkünfte bereitzustellen, sagt Lois Pace von der internationalen Rotkreuz- und Rothalbmond-Bewegung. Die Menschen haben alles zurückgelassen. In den betroffenen Gebieten funktioniert nichts. Daher ist es am wichtigsten abzusichern, dass die Menschen die überlebensnotwendigen Hilfen bekommen. Wasser, Strom, Kühlung von Lebensmitteln in der tropischen Hitze, vieles funktioniert nicht mehr. Unter anderem die deutsche Bundesregierung hat deshalb auch Stromgeneratoren, Feldbetten und Wasserfilter geliefert. Langfristig könnten Zehntausende obdachlos bleiben. Helfer der Caritas sprechen mit den Menschen, die in Parks campen, sagt Nothilfekoordinator Jonas Brenner.
3: Da ist den Teams aufgefallen, dass es auch ganz viele Kinder gibt, die unbegleitet sind, auf der Suche nach ihren Eltern, die sie nicht finden. Gleichzeitig gibt es Eltern, die ihre Kinder suchen. Und da ist es ganz wichtig, dass insbesondere die Kinder Unterstützung erhalten und auch versucht wird, die Familien wieder zusammenzuführen.
4: Besonders diejenigen seien vulnerabel, die bereits zuvor am Existenzminimum gelebt haben. 70% der Bevölkerung leben nach Jahren der schweren Krise in Venezuela in Armut. Der Wiederaufbau werde sehr lange dauern, so Brenner. Venezuela wird dafür langfristig auf internationale Hilfen und Spenden angewiesen sein. Doch zuerst noch müssen Menschenleben gerettet werden.
5: Denn nach den beiden verheerenden Erdbeben werden in Venezuela mehr als 50.000 Menschen vermisst und die Wahrscheinlichkeit, unter den Trümmern noch Überlebende zu finden, wird am Ende dieses Tages rapide abnehmen, sagen Fachleute. Soweit der Bericht unserer Korrespondentin Jenny Barke. 7:37 ist es. 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Ob ans Mittelmeer oder zum Wandern in die Alpen oder auf einen Städtetrip. Seit gestern haben viele Menschen in Hessen und Rheinland-Pfalz die lang ersehnte Gelegenheit, bis zu 6 Wochen zu verreisen. Denn so lange dauern die Schulferien, die gestern begonnen haben. Den meisten Menschen in Deutschland scheint ihr Urlaub immer noch heilig zu sein. Wenn gespart werden muss, dann lieber woanders. Das zeigen Umfragen. Dabei sind die Preise für Urlaubsreisen in den letzten Jahren immer weiter erhöht worden, während bei vielen, die gerne verreisen möchten, das Geld nicht mehr so locker sitzt. Außerdem ist in bestimmten Regionen die Lage unsicher wegen der Auswirkungen von Kriegen und Krisen. Kein Wunder also, dass manche Familien seit einiger Zeit das 4-Sterne-Hotel für den Campingplatz eingetauscht haben. Darüber habe ich kurz vor Ferienbeginn mit Frank Schaal gesprochen. Er ist Geschäftsführer des Bundesverbands der Campingwirtschaft in Deutschland. Herr Schaal, Camping boomt anscheinend, ob im Wohnwagen, im Caravan oder im Zelt. Noch nie haben so viele Leute auf dem Campingplatz übernachtet wie im vergangenen Jahr. Warum ist das so beliebt?
7: Ja, Camping ist so beliebt, weil es einfach dem Zeitgeist entspricht. Wir haben seit über 20 Jahren feststellen können, dass wir nahezu jedes Jahr gewachsen sind. Und binnen dieser 20 Jahren haben sich die Übernachtungszahlen in Deutschland um mehr als 100% gesteigert. Und das kommt natürlich aus mehreren Gründen heraus. Vielfach kommt es deshalb, weil wir auch so viele neue Wohnmobile angemeldet bekommen haben. Auch hier ist eine ganz große Zahl zu nennen, denn binnen der letzten 10 Jahre ist der Bestand an Wohnmobilen im deutschen Markt um 150% gestiegen. Und das Wohnmobil, das ist so ein bisschen der heilige Gral des Campings mittlerweile. Also nicht mehr das Zelt oder der Wohnwagen. Und dadurch, dass wir da so eine ordentliche Wachstumsschiene bedienen können, hat sich hier eine sehr, sehr gute Entwicklung vollzogen und die wird meines Erachtens nach auch in der nächsten Zeit noch so bleiben.
8: Früher haben ja viele, wenn die Urlaubskasse mal etwas leerer war, gedacht, für den Campingplatz reicht es noch. Aber ist Camping mit allem, was man dazu braucht, überhaupt eine preiswerte Alternative?
7: Sagen wir es mal so, es ist preiswert, aber nicht billig. Und man muss eben auch gucken, was man für welche Form auch machen möchte. Natürlich im billigsten ist es immer am Zelt. Also da findet sich immer noch irgendwo ein Spot auf dem Campingplatz. Da gibt's eine niedrige Marge für den Platz und dann die Personen, die noch draufkommen. Wenn es denn ein Wohnmobil oder ein Wohnwagen wird, wird es schon ein bisschen teurer. Aber wir müssen trotzdem sagen, wir haben noch ein sehr gutes Preis-Leistungs-Verhältnis, insbesondere wenn ich mir die Preise in Europa anschaue. Da liegen wir also noch in einem sehr, sehr guten Preis-Leistungs-Verhältnis.
8: Allerdings, wenn diejenigen, die jetzt genauer rechnen und haushalten müssen mit dem, was sie haben, und das sind ja immer mehr, wenn die sich dann deshalb für Camping entscheiden, dann treibt das doch sofort die Preise nach oben wegen gesteigerter Nachfrage und die Katze beißt sich in den Schwanz, oder?
7: Ja, natürlich. Angebot und Nachfrage bestimmen immer den Preis, aber unsere Campingplätze, die wissen natürlich auch, dass sie das nicht übertreiben dürfen und das tun sie auch nicht. Natürlich sind die Preise in den letzten Jahren teurer geworden. Unsere Campingplätze in Deutschland haben aber auch sehr, sehr viel Geld investiert in Sanitäranlagen, in Infrastruktur auf dem Campingplatz, in Internet, in Restaurantleistungen etc. etc. Also da ist viel passiert und das Gute daran ist, es gibt auf einem Campingplatz wirklich ein großes Angebot. Und deshalb hat man natürlich auch gute Möglichkeiten, dort einen ganz schönen Urlaub mit vielen, vielen Annehmlichkeiten zu haben, bis zur Animation und vielfach auch einem Schwimmbad. Also da ist schon ein gutes Angebot da. Preise, wie gesagt, naja, die steigen überall und wir sind aber trotzdem noch human geblieben.
8: Mittlerweile gibt's ja auch, das wäre dann wieder die andere Seite des Spektrums, Camping mit einer Prise Luxus. Das nennt sich dann Glamping, also glamouröses Camping. Was wird denn da geboten und zu welchen Preisen?
7: Ja, also Glamping ist eigentlich so der Shootingstar auch mittlerweile bei uns, weil Glamping, also dieses Glamorous Camping, wie Sie es eben schon genannt haben, da kann man sich also Mieteinheiten auf dem Campingplatz anmieten. Das können so Mobilheime sein, das können staatliche Ferienwohnungen sein, das können aber auch Glamping-Zelte sein, also Zelte, die toll ausgestattet sind. Da ist manchmal eine Küche, eine Dusche, Betten und alles drin. Aber es hat trotzdem das Feeling des Campingplatzes. Und da ist es allerdings so, Glamping ist international nicht günstig und auch im deutschen Verhältnis ist Glamping schon deutlich teurer als das normale Camping.
8: Aber immer noch billiger als im Hotel, oder?
7: Ja, also im Regelfall schon. Wir müssen ja auch immer sehen, wer nimmt diese Einheiten an. Und das sind überwiegend Familien, die die anmieten. Es sei denn, dass die Wohnfässer, die auch zum Glamping dazugehören, oder die Campingzelte, die für Radfahrer und Wanderer angenommen werden, die sind natürlich schon deutlich günstiger. Aber Glamping ist nicht das allergünstigste Thema, hat aber trotzdem bei uns noch ein sehr, sehr gutes Preis-Leistungs-Verhältnis.
8: Hier bei uns in Deutschland wird ja am liebsten an der Ostsee und im Schwarzwald gecampt. Da ist dann auch sicher alles längst schon ausgebucht. Wo und wie findet man denn jetzt noch freie Plätze?
7: Also das ist ein Mythos. Die allermeisten Campingplätze haben immer noch im Juli und August noch irgendwo ein Plätzchen frei. Natürlich sind die Toplagen auf den Campingplätzen, die halt die begehrteste Aussicht oder den besten Standplatz haben, die sind schneller ausgebucht. Aber dass es so ist, dass die Campingplätze alle komplett ausgebucht werden, das stimmt einfach nicht. Wir haben noch viele Kapazitäten, aber ich kann immer nur sagen, je früher du buchst, desto besser wird dein Standplatz auf dem Campingplatz sein.
8: So, und jetzt zum Schluss noch eine persönliche Frage an Sie. Sind

0: Leute jeder Kategorie. Und das ist eben auch das Schöne, dass man da so ein schönes soziales Leben hat. Alle sind direkt per Du und die Stimmung ist meistens sehr, sehr gut.
1: Sagt Frank Schaal, Geschäftsführer des Bundesverbands der Campingwirtschaft in Deutschland. Kurz vor Ferienbeginn habe ich mit ihm über Camping gesprochen.
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1: Technik, die über die eigenen vier Wände wacht. Das ist mittlerweile gang und gäbe in vielen Haushalten. Türkameras, elektrische Schlüssel, ferngesteuerte Lichtschalter und so weiter und so weiter. Aber eines fehlt bislang, und zwar eine Technik, die gezielt über das Wohlbefinden von alten Menschen wacht. Sie leben oft allein und wenn sie stürzen oder ganz dringend medizinische Hilfe brauchen, dann ist oft niemand da, der ihnen hilft. Das Kasseler Start-up Veli hat nun eine KI entwickelt, eine künstliche Intelligenz, die alten Menschen schnellere Hilfe in Notsituationen verspricht. Und unser Reporter Levin Salomon erzählt uns jetzt, wie das funktioniert.
3: Es ist eine kleine Box mit großer Wirkung, circa 10 x 10 cm groß und schnell an der Wand installiert. Der Inhalt? Daten zu Strom- und Wasserverbrauch. Die Idee des Startups Veli in Kassel? Treten ungewöhnliche Verbrauchsdaten auf, könnte das ein Hinweis auf eine Notlage sein. Einer der Startup-Gründer, Jan-Peter Seefers, ist heute im betreuten Wohnen Elisabethenhof in Marburg bei Seniorin Roswitha Bayerlein.
4: Ja, Teuber hatte mir erzählt, dass sie krank waren, das ist schon einige Monate her, im Bett lagen und dann Veli anhand der fehlenden Aktivität im Haushalt automatisch Alarm geschlagen hat, ohne dass sie irgendwas gedrückt haben und dass dann Hilfe kam.
5: Ja.
4: Wie haben Sie das erlebt?
5: Ja, aber das stimmt. Ich denke noch, wo kommen die denn her jetzt? Woher wissen sie, dass ich krank bin?
3: Wie hat die kleine Box an der Wand das herausgefunden? Das geht so. Veli erkennt Alltagsroutinen. Zum Beispiel, wie oft die Klospülung läuft oder ob die Kaffeemaschine morgens zwischen 8 und 9 den Kaffee kocht. Roswitha Bayerleins Wasser- und Stromverbrauch war ungewöhnlich. Das war an den gesammelten Daten erkennbar und löste automatisch den Notruf aus. Die smarte Notrufidee hatte Startup-Co-Gründer Tim Weiß nach einer Notsituation in seiner eigenen Familie.
6: Die Idee kam mir, als meine Oma zu Hause gestürzt ist und zu spät gefunden wurde. Sie hatte da auch schon ein klassisches Notrufsystem, also den roten Knopf. Der lag aber im Schlafzimmer und sie ist im Wohnzimmer gestürzt. Und ich habe mir gedacht, es kann ja nicht sein, dass zu Hause eine Person am Boden liegt und keiner kriegt es mit.
3: Mit der Veli-Box soll das in Zukunft nicht mehr passieren. Wenn zum Beispiel ein Herd für mehrere Stunden an ist, dann ist klar, da stimmt was nicht. Da alle Strom- und Wasserzähler in Zukunft fernablesbar sein sollen, werden Verbrauchsdaten ohnehin gesammelt. Die Veli-Box nutzt das und schickt sie an die Kasseler Zentrale. Eine spezielle KI erstellt dann von allen Nutzenden ein individuelles Nutzungsprofil und erkennt markante Abweichungen. Auch Petra Gessner aus Marburg nutzt Veli bereits daheim. Sie leidet an Muskelschwäche und ist sturzgefährdet. Ihr Körper kann sie immer weniger tragen. Dass ein Computerprogramm permanent ihre Alltagsroutinen überwacht, stört sie nicht. Im Gegenteil.
7: Ich bin, wie soll ich sagen, beruhigter. Und ich bin voll von überzeugt und das gefällt mir einfach gut.
3: Jan-Peter Seefers von Veli ist sich des sensiblen Themas Datenschutz durchaus bewusst und gibt Entwarnung.
4: In der KI sind das anonymisierte Daten, die zusammenkommen und dann sind das irgendwelche Wohnungsnummern, die dann ja von uns, jetzt für den Fall Marburg, wo wir heute waren, gibt es dann eine Meldung an die Johanniter. Die ordnen erst die Wohnung zu und rufen bei der Person an. Also dadurch ist es schon eine Anonymisierung.
3: 1500 Kunden hat das Startup bereits gewonnen. Im Marburger Elisabethenhof sind es circa 30, zumeist ältere Menschen, die hier eigenständig wohnen. Sie sind jetzt sicherer, wenn der rote Knopf mal nicht greifbar ist. Und ihre Familien müssen weniger Angst haben, dass Hilfe zu spät kommt.
1: Soweit unser Reporter Levin Salomon über eine Erfindung aus Hessen. Eine künstliche Intelligenz entwickelt vom Kasseler Startup Veli, die alten Menschen schnellere Hilfe in Notsituationen verspricht. Darüber hat der Kollege uns gerade berichtet.

0: Obdachlose in Frankfurt im Winter in der B-Ebene der U-Bahn-Station Eschenheimer Tor schlafen. Sie werden dort auch versorgt. Auch jetzt, im heißen Sommer, suchen Obdachlose dort Schutz. Aber das wird bald nicht mehr gehen. Denn die Verkehrsgesellschaft Frankfurt, die VGF, so berichtet unser Reporter Frank Angermund, will den Mietvertrag für die Notunterkunft kündigen.
1: Offiziell wegen Brandschutz. Es war eine neue brandschutztechnische Stellungnahme laut VGF notwendig und die besagt, dass Gefahr für Leib und Leben am Eschenheimer Tor besteht, wenn ein Feuer ausbricht. Der Rauch würde schnell überall hinziehen und Obdachlose könnten nicht sofort fliehen. Aus diesem Grund will die VGF den Mietvertrag mit der Stadt bzw. mit dem Frankfurter Verein kündigen. Da es aber derzeit super heiß ist in Frankfurt, will sie die Kündigung nicht sofort aussprechen, teilt aber mit, dass sie dies in den nächsten Tagen tun müsse. Hintergrund ist, die B-Ebene ist seit 2018 als Notunterkunft für Obdachlose im Winter zur Verfügung gestellt worden. Die Zahl der Menschen, die den Bereich nutzen, ist gewaltig angestiegen. 180 Obdachlose waren es im letzten Winter. Mehr als Plätze zur Verfügung stehen und laut VGF gibt es aber keine Notlage mehr. Deshalb musste der Bereich brandschutztechnisch neu überprüft werden.
0: Und auf diese Mitteilung der VGF reagiert nun ihrerseits die Stadt Frankfurt.
1: Ja, Sozialdezernentin Elke Feutel von den Grünen hat eine Pressemitteilung veröffentlicht und dadurch das Problem überhaupt öffentlich gemacht. Und sie sagt, sie habe bis zuletzt versucht, die Kündigung zu verhindern. Die Stadt könne nicht 150 obdachlose Menschen schutzlos der aktuellen Hitzewelle ausliefern. In der B-Ebene haben sie auch zurzeit im Sommer Schutz, können dort schlafen und bekommen ein Frühstück. Jetzt sucht das Dezernat eine Alternative, aber die Verkehrsgesellschaft Frankfurt habe der Stadt keine weiteren Flächen angeboten. Das scheint jetzt tatsächlich ein größeres Problem zu werden.
0: Und zu diesem Problem hat sich nun auch ein anderes zuständiges Magistratsmitglied aus den Reihen der Grünen geäußert, und zwar der noch amtierende Verkehrsdezernent Wolfgang Siefert.
1: Ja, der ist stinksauer. Er sagt ironisch, dass die VGF viel Energie in diese Brandschutzuntersuchung gesteckt und deutlich weniger Energie darauf verwendet habe, gemeinsam mit der Stadt nach einer Lösung zu suchen. Und er warnt davor, dass künftig Menschen mit zahlreichen Problemen in den verschiedenen B-Ebenen der Bahnstationen und auf den Bahnsteigen in Frankfurt übernachten werden. Und das würde auch die Anstrengungen der Stadt untergraben, für mehr Sicherheit und mehr Sauberkeit in Frankfurt zu sorgen. Und dazu muss man wissen, Wolfgang Siefert ist der scheidende Mobilitätsdezernent. Er wird künftig für Bauen und Immobilien zuständig sein und musste sich in den letzten Tagen und Wochen um den Posten parteiintern bewerben. Das hat zu einem Machtvakuum wohl im Dezernat geführt und jetzt gibt es Zoff zwischen dem Dezernenten und der VGF, also der Verkehrsgesellschaft.
0: Denn die VGF, die Verkehrsgesellschaft Frankfurt, will den Mietvertrag für die Notunterkunft kündigen, die es bislang für Obdachlose in der B-Ebene der U-Bahn-Station Eschenheimer Tor gibt. Hintergründe dieser Entscheidung und Reaktionen darauf hat uns gerade unser Reporter Frank Angermund geschildert.
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0: Iron Man, schon der Name dieses berühmten Triathlon-Wettbewerbs macht deutlich, wie hart dieser Wettbewerb ist, denn in seinem Namen steckt drin, dass man eiserne Kräfte haben muss. Und dieser harte Wettbewerb findet nun in Frankfurt das nächste Mal ausgerechnet morgen am Sonntag statt, wenn es so heiß sein wird, wie es noch nie bei einem Iron Man gewesen ist. Aber die Leute, die den Iron Man veranstalten, haben reagiert. Aus dem Iron Man wird eine Halbdistanz. Das heißt, die 3000 Menschen, Profis und Amateure, die am Sonntag starten, werden zwar die üblichen 3,8 Kilometer schwimmen, aber sie werden nicht 180 Kilometer Fahrrad fahren, sondern nur 125 Kilometer. Und aus ihrem Marathonlauf wird ein Halbmarathon. Unsere Sportreporterin Sarah-Lisa Angres hat mit dem Hobby-Teilnehmer Lukas Zwick darüber gesprochen, wie er diese Veränderung sieht und was sie konkret für ihn bedeutet. Denn er hat sich lange auf den Wettbewerb vorbereitet und gerade auch darauf, dass er mit seinen 118 Kilo etwas mehr Gewicht auf die Waage bringt als andere Triathleten.
3: Lukas Zwick zieht seinen Triathlon-Einteiler an. Die Hosenbeine sind schwarz, obenrum ist der Anzug blau. Kurze Arme, kurze Beine. Gleich springt der 33-Jährige ins Wasser. Die letzte Schwimmeinheit, bevor es am Sonntag dann ernst wird.
4: Ich habe auf jeden Fall noch ein bisschen Panik vor dem Sonntag. Also stellenweise habe ich so Panikvorstellungen und denke, oh mein Gott, das sind alles so Distanzen, das geht auf gar keinen Fall. Diese Schwankungen zwischen, oh Gott, was habe ich mir da vorgenommen und auch, ich fühle mich eigentlich echt gut, ich bin sehr optimistisch.
3: Sein Gewicht könnte Lukas Zwick Probleme bereiten. Die meisten Triathleten sind eher hager gebaut. Er wiegt 118 Kilogramm.
4: Es geht, auch mit dem höheren Körpergewicht, was natürlich auch mehr auf die Gelenke geht. Aber ich hatte jetzt auch in den ganzen Jahren keine Verletzungen und nichts. weil man halt auch langsam angefangen hat, sich das hochzutrainieren. Es macht Spaß, also es ist beeindruckend, was der Körper leisten kann.
3: Er erinnert sich 15 Jahre zurück. Da stand die Tiefkühlpizza noch auf seinem Speiseplan und an Sport war nicht zu denken.
4: Am Wochenende halt feiern, habe mein Leben gelebt, leider angefangen zu rauchen, was im Nachgang echt das Blödeste ist, was man machen kann.
3: Doch vor 5 Jahren lernt er seine heutige Frau kennen. Sie motiviert ihn und er fängt an, wieder Sport zu machen. Nach und nach reift der Wunsch, einen Ironman zu bestreiten. Für die Hitzeschlacht am Sonntag, knapp 40 Grad sind gemeldet, ist er gut vorbereitet. Trinkt vorab schon seit einigen Tagen viel mehr Wasser und nimmt auch Elektrolyte zu sich. Außerdem hat er auch eine Idee, wie die Hobby-Triathleten unterstützt werden können.
4: Bei den hohen Temperaturen würde ich mich schon freuen, wenn die Frankfurter da ab und zu mal mit dem Gartenschlauch stehen und einem eine Möglichkeit geben, sich ein bisschen abzukühlen. Dass man so ein bisschen in die Luft Wasser spritzt und dass man dann mit dem Fahrrad durchfahren kann. Aber nicht so, dass man die Leute gezielt abspritzt, sondern so, dass man sich frei entscheiden kann, dass man durchfährt oder nicht. Und das wäre mit Sicherheit gut, dass man feuchte Flüssigkeit auf dem Körper hat, um die Temperatur ein bisschen runterzubekommen.
3: Und auch das Essen ist sehr wichtig im Vorfeld. Circa 1 Kilogramm Nudeln in den letzten Tagen gab es täglich auf den Teller.
4: Ich glaube, mit lecker Essen wird es nichts. Das wird schon... Man muss sich da quälen, dass man das alles nach Möglichkeit reinbekommt. Und 2-3 Stunden vorm Wettkampf auch nochmal viel Weißbrot und so mit Marmelade und so. Ist eigentlich gar nicht meins. Ich bin eher der Deftige, aber da muss ich dann Weißbrot mit Marmelade essen.
3: Aufgrund der hohen Temperaturen ist aus dem Marathon am Ende nun für alle Teilnehmer ein Halbmarathon geworden. Lukas Wick hat gemischte Gefühle, wenn er an Sonntag denkt.
2: Zum einen ist es ein bisschen schade, weil ich ja das ganze Jahr oder viel länger auch schon trainiert habe und dass ich nicht weiß, wann ich das nächste Mal die Möglichkeit habe, wieder so viel Zeit fürs Training und so aufzubringen. Vor allem ist das ja auch immer eine viel Arbeit für meine Frau, die muss einiges abdecken, Betreuung für die Tochter und alles Mögliche. Aber dadurch, dass ich die Vorbereitung nicht so gut machen konnte, wie ich es eigentlich vorgehabt habe, kommt mir das auch zugute. Weil da bin ich jetzt eigentlich ziemlich sicher, dass ich das gut schaffe.
3: Sein Ziel bleibt aber bestehen, irgendwann einen Ironman über die volle Distanz zu absolvieren.
0: Aber nicht am morgigen Sonntag, denn da sind wegen der übergroßen Hitze die Lauf- und die Marathonstrecke insbesondere, jetzt muss ich es nochmal genau sagen, ich habe es mir nämlich hier versehentlich falsch aufgeschrieben. Also wegen der übergroßen Hitze sind da beim morgigen Ironman die Fahrrad- und die Marathonstrecke verkürzt worden. Und darüber hat unsere Sportreporterin Sarah-Lisa Angres mit dem Hobby-Triathleten Lukas Zwick gesprochen. Das haben wir gerade gehört.

0: Die Sonne brennt, die Straßen flimmern und der Kühlschrank wird plötzlich zum beliebtesten Ort der Wohnung. So ist das in diesen Tagen. Sich selbst in den Kühlschrank zu setzen, klingt zwar verlockend bei den aktuellen Temperaturen, kommt aber natürlich nicht in Frage, denn wenn wir die Tür offen lassen, wird es bald auch im Kühlschrank warm und wenn wir sie hinter uns schließen, erfrieren wir. Was auch nicht in unserem Sinne ist. Aber im Kühlschrank sind immerhin kühle Getränke, die wir uns holen können. Erfrischendes Mineralwasser zum Beispiel. Und einen der Orte, wo Mineralwasser abgefüllt wird, hat sich unsere Reporterin Ulrike Brandt in der Südpfalz angeschaut.
1: Hier rasen gerade Wasserflaschen übers Förderband. In Sekundenschnelle befüllt eine Maschine die leeren Flaschen mit Mineralwasser. Dann kommt noch ein Etikett drauf. Bei dem Getränkehersteller in der Südpfalz ist gerade absoluter Hochbetrieb, sagt Thorsten Schmidt, technischer Leiter bei Park und Bellheimer.
2: Wir sagen, ab 30 Grad ist Mineralwasserwetter und dann schießen die Abverkäufe beim Mineralwasser durch die Decke. Und im Vergleich zum Bier, das natürlich, je heißer es wird, dann auch bis zu einem gewissen Punkt getrunken wird. Aber irgendwann ist dann auch der Punkt erreicht, wo auch ein Biertrinker dann noch ein Glas Mineralwasser mit dazu nimmt, einfach um nicht zu dehydrieren bei den Temperaturen.
1: Jetzt im Sommer arbeiten in der Abfüllung noch zusätzliche Saisonkräfte. Auf der einen Seite der Halle werden die Pfandflaschen gereinigt und nebenan quasi direkt wieder befüllt. Vor Wochen schon hat die Firma ihr Lager aufgefüllt, weil ja klar war, der Sommer kommt. Aber wegen der aktuellen Hitzewelle ist die Nachfrage richtig hoch und das Lager leert sich, darf aber nicht leer werden, sagt der technische Leiter.
2: Wir sind natürlich bei diesen Wetterextremen gezwungen, verschiedene Dinge zu priorisieren. Da wir ein Vollsortimenter sind mit Bier, Mineralwasser und auch verschiedenen Süßgetränken und überlegen dann, welches Produkt unter Umständen vielleicht auch mal ein oder zwei Tage nicht verfügbar ist. Das wird sich dann aber in der Regel auf Randsorten beschränken.
1: Das heißt, das Regal mit einer exotischen Limo bleibt vielleicht mal leer im Supermarkt. Die oberste Priorität hat die Produktion von Mineralwasser. Jetzt muss halt das Geschäft für den Südpfälzer Betrieb laufen.
2: Die Kiste Wasser, die wir jetzt nicht verkaufen können, weil wir irgendwo nicht verfügbar wären, die verkaufen wir im September, Oktober nicht mehr. Deshalb ist es für uns natürlich entscheidend, dass wir hier dann auch unsere Warenverfügbarkeit sicherstellen.
1: Klar, es sind gerade stressige Zeiten bei dem Getränkehersteller, aber mit dem Durst der Menschen verdient das Unternehmen auch gerade gutes Geld.
0: Denn große Hitze macht großen Durst. Soweit Ulrike Brandt, unsere Reporterin in der Südpfalz.

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1: 8 Uhr. Hausärzte werfen Politikversagen beim Hitzeschutz vor. Neue Angriffe zwischen USA und Iran. Deutschland trifft in der WMKU-Runde auf Paraguay. Das Wetter oft sonnig und sehr heiß, 35 bis 41 Grad. Mein Name ist Heiko Schneider. Guten Morgen. Ärzte werfen der Bundesregierung Versagen beim Thema Hitzeschutz vor. Die Vorsitzende des Hausärzteverbandes Bulinger Göpfert sagte den Funke-Zeitungen, die Praxen würden im Stich gelassen. Aus der Nachrichtenredaktion Martin Seiler.
2: Schon vor 3 Jahren habe die damalige Bundesregierung ein umfassendes Maßnahmenpaket zum Hitzeschutz angekündigt. Passiert sei auch unter der neuen Regierung nichts. Eine strukturierte und vernünftig finanzierte Beratung in Hausarztpraxen und Pflegeheimen sei aber unverzichtbar. Gerade für alte und chronisch kranke Menschen bedeutet die Hitze eine Gefahr. Oft müssten Medikamente überprüft oder angepasst und Patientinnen und Patienten darüber informiert werden.
1: In Stadt und Kreis Offenbach droht ein Wassernotstand. Die Behörden haben am Abend mitgeteilt, dass die Kapazitäten des Wasserversorgers ZWO massiv überlastet sind und den Verbrauch nicht mehr decken können. Sollte der Verbrauch am Wochenende weiter so hoch bleiben, drohe ein kurzfristiger Ausfall der Wasserversorgung. Auch andere Städte und Kreise in Hessen rufen zum Wassersparen auf. Trotz der vereinbarten Waffenruhe attackieren sich der Iran und die USA offenbar wieder gegenseitig. Der Iran erklärte, er habe mehrere Stützpunkte der US-Armee in der Region angegriffen. Welche ist unklar. Vorher hatten die USA wieder Ziele im Iran bombardiert. Die US-Regierung nannte als Grund einen iranischen Angriff auf ein Frachtschiff. Beide Länder hatten sich vor kurzem auf ein Rahmenabkommen geeinigt, mit dem sie den Krieg beenden wollen. Nach den schweren Erdbeben in Venezuela haben sich weitere Rettungskräfte aus Deutschland auf den Weg ins Katastrophengebiet gemacht. Die Bundeswehr teilte mit, dass heute insgesamt 3 Transportmaschinen starten sollen. Auch Mitglieder des Technischen Hilfswerks aus Hessen sind in Venezuela im Einsatz. Die Regierung dort hat die Katastrophenregion inzwischen an das Militär übergeben. Mindestens 920 Menschen kamen bei den Beben ums Leben. Laut den Vereinten Nationen werden noch bis zu 50.000 vermisst. Gute Nachricht für Bahnreisende im nördlichen Rhein-Main-Gebiet. Nach einem Kabelbrand bei Friedberg fahren ab heute wieder Züge zwischen Frankfurt und Friedberg. HR-Reporter Marc Klug.
3: Laut dem Rhein-Main-Verkehrsverbund werden die Züge ab heute über Hanau geleitet. Die Regionalzüge von und nach Kassel oder auch der ICE-Verkehr aus Norddeutschland halten also auch wieder in Friedberg und Frankfurt. Die Kabel, die beim Brand an dem Stellwerk zerstört wurden, sind aber noch nicht alle repariert. Zwischen Friedberg und Bad Vilbel bleibt die Zugstrecke deshalb gesperrt. Noch bis Mitte der kommenden Woche gibt es einen Ersatzverkehr mit Bussen.
1: Bei der Fußball-WM trifft Deutschland im 16. Finale auf Paraguay. Das steht fest, nachdem Spanien in seiner Gruppe mit 1:0 gegen Uruguay gewonnen hat. Kap Verde holte ein 0:0 gegen Saudi-Arabien und zog als WM-Neuling überraschend ebenfalls in die K.O.-Runde ein. Dort stehen auch Belgien und Ägypten. Belgien gewann 5:1 gegen Neuseeland, Ägypten reichte ein 1:1 gegen den Iran. Vorher hatte sich Frankreich mit 4:1 gegen Norwegen den Gruppensieg geholt. Senegal schlug den Irak mit 5:0 und hat noch Chancen aufs Weiterkommen. Und das waren die Nachrichten. Das Wetter. Auch heute ist es sehr sonnig. Am Nachmittag kann es vor allem im Norden und Westen Schauer und Gewitter geben. Wir erreichen in Hessen den Höhepunkt der Hitzewelle mit Höchstwerten von 35 bis 41 Grad. Morgen wieder zuerst Sonne, dann einzelne Schauer und Gewitter mit Unwettergefahr. Maximal 31 bis 39 Grad. Die weiteren Aussichten. Die neue Woche startet mit einem Mix aus Sonne und Wolken. Höchstens noch 30 Grad. Die Zeit 8.04 Uhr.
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1: Keine Meldungen von den Straßen, aber ein Hinweis für den Landkreis und die Stadt Offenbach. 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
4: Mit Oliver Glab, guten Morgen. Jetzt ist es endlich soweit für viele von uns. Seit gestern sind in Hessen und in Rheinland-Pfalz Sommerferien. 6 Wochen lang Gelegenheit zu tun, was einem Spaß macht oder auch einfach mal nichts zu tun und die Seele baumeln zu lassen. Das gilt aber nicht für alle. Auch nicht für alle Kinder und Jugendlichen, die sonst zur Schule gehen, denn einige von ihnen jobben während der Ferien. Deutschlandweit sind das immerhin 350.000. Worauf man dabei achten sollte und welchen Arbeitsschutz Jugendliche bei einem Ferienjob haben, darüber habe ich vor der Sendung mit Charlotte Dick gesprochen. Sie ist Bezirksjugendsekretärin beim Deutschen Gewerkschaftsbund Hessen-Thüringen. Ich habe sie zunächst mal gefragt, welche Jobs Kinder und Jugendliche denn überhaupt machen dürfen.
5: Ja, das kommt ganz aufs Alter an. Grundsätzlich gibt es sehr, sehr strenge Regeln und Kinderarbeit ist eigentlich verboten ab 13 Jahren, sind jedoch mit Zustimmung der Eltern leichte und geeignete Tätigkeiten erlaubt. Das kann zum Beispiel sowas sein wie Zeitungen und Werbeprospekte austragen, Babysitten, Gartenarbeiten.
4: Und in einem höheren Alter sind dann auch andere Jobs erlaubt?
5: Genau. Klassischerweise gibt es da so Sachen wie in der Gastronomie. Von 15 bis 17 Jahre ist es dann so, dass Jugendliche während der Schulferien quasi einen richtigen Ferienjob ausüben dürfen, allerdings höchstens 4 Wochen pro Kalenderjahr.
4: Einen besonderen Schutz, was die Arbeitszeit von Kindern und Jugendlichen angeht, gibt es ja wahrscheinlich auch, oder?
5: Genau, den gibt's. Auch das richtet sich wieder nach dem Alter. Also Jugendliche von 13 bis 14 Jahren dürfen maximal 2 Stunden täglich arbeiten und auch nur zwischen 8 und 18 Uhr. Wenn man zwischen 15 und 17 ist, sind es maximal 8 Stunden täglich, 40 Stunden in der Woche und höchstens 5 Arbeitstage pro Woche. Und das ist dann grundsätzlich zwischen 6 und 20 Uhr erlaubt. Allerdings mit einer Höchstzeit, wenn es ein Ferienjob ist, von 4 Wochen pro Kalenderjahr. Und es gibt besondere Pausenzeiten. Also mindestens 30 Minuten bei 4,5 Stunden ist in Anspruch und 60 Minuten bei mehr als 6 Stunden Arbeit.
4: Worauf sollten Eltern achten, wenn ihr Kind in den Ferien arbeiten möchte?
5: Also aus unserer Sicht ist es sehr wichtig, dass man die Rahmenbedingungen genau prüft. Also ob es zum Beispiel einen Arbeitsvertrag gibt, auch einen Ferienjob, braucht eine schriftliche Vereinbarung. Darin sollten dann Tätigkeit, Arbeitszeit, Vergütung und auch Dauer des Ferienjobs festgehalten sein und dass die Arbeitsbedingungen klar geklärt sind. Also die Tätigkeit muss halt altersgerecht und ungefährlich sein, dass darauf geachtet wird, dass die Arbeitszeiten, die gesetzlichen, eingehalten werden. Und bei so einem legalen Ferienjob besteht dann in der Regel auch ein gesetzlicher Unfallversicherungsschutz über den Arbeitgeber. Und darauf sollten Eltern definitiv achten und vor allen Dingen auch die Jugendlichen selber.
4: Wichtig zu wissen, der Mindestlohn gilt bei Minderjährigen nicht. Wie kann ich trotzdem sicherstellen, dass mein Kind nicht unterbezahlt wird? Gibt es da irgendwelche Richtwerte?
5: Richtwerte nicht genau. Dort, wo es einen Tarifvertrag gibt, gilt der auch für Minderjährige. Und wenn es keinen Tarifvertrag gibt, dann sind Minderjährige ohne abgeschlossene Berufsausbildung ausgenommen vom Mindestlohn. Aber es gibt so ein paar Orientierungspunkte. Man kann zum Beispiel gucken, wie das bei ähnlichen Ferienjobs in der Region aussieht. Viele Ferienjobs werden inzwischen auch in der Größenordnung vom Mindestlohn bezahlt. Und alles, was weit darunter liegt, da sollte man sich dann doch vielleicht nach einer Alternative umschauen.
4: Sagt Charlotte Dick, Bezirksjugendsekretärin beim Deutschen Gewerkschaftsbund Hessen-Thüringen. Vor der Sendung habe ich mit ihr über Ferienjobs für Kinder und Jugendliche gesprochen und darüber, was man da beachten sollte.
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4: Und da haben wir jetzt um 8 Uhr und 8 Minuten eine Warnmeldung aus dem Verkehrszentrum. Vorsicht auf der A672 Darmstadt Richtung Griesheim zwischen Darmstadt West und dem Darmstädter Nordkreuz. Eine ungesicherte Unfallstelle auf dem rechten Fahrstreifen und es sind Menschen auf der Fahrbahn. Was gibt es Schöneres, als bei dieser Hitze unterm Gartenschlauch, der Dusche oder dem Rasensprenger zu stehen? Schließlich brauchen wir Abkühlung und der Garten braucht Wasser, damit die Pflanzen nicht vertrocknen. Nur hat das natürlich auch zur Folge, dass das Wasser über kurz oder lang knapp wird, dass die Wasserwerke an manchen Orten schon Alarm schlagen. Wir haben das ja eben in unseren Nachrichten bezogen auf Offenbach gehört und dass die Verantwortlichen in den Kommunen sich um Flüsse und Bäche sorgen. Und an einigen Orten in Hessen gibt's auch schon Verbote, was den Umgang mit Wasser angeht, berichtet unsere Reporterin Nina Michalk.
6: Es ist nicht nur unfassbar heiß, es ist auch unglaublich trocken. Manche Bäche sind nur noch Rinnsale, wenn sie überhaupt noch Wasser führen. Die Stadt Darmstadt und immer mehr Kreise vom Vogelsberg über den Taunus bis ins Kinzigtal haben deshalb ein Verbot ausgesprochen. Es darf kein Wasser mehr aus Flüssen, Seen oder Teichen gepumpt werden, sagt Bernd Weingärtner, der Leiter der unteren Wasserbehörde im Main-Kinzig-Kreis.
7: der Mensch mit der Gießkanne, der darf sich das Wasser weiter draus holen, der es mit der Hand schöpft. Ja, ich finde, der hat es auch verdient, dass er sich das rausholt. Nein, der Pumpenbetrieb ist nicht mehr zulässig. Also das heißt, die Pumpe reinhängen, das dann in seinen Rasen bewässern oder was auch immer für Ideen hat damit.
6: Aber auch das gute Trinkwasser muss geschont werden. Langen im Kreis Offenbach ist die erste Stadt, die ihre Ampel auf Rot gestellt und den Wassernotstand ausgerufen hat. Normalerweise wird nur rund 60% von dem Trinkwasserverbrauch, das die Stadt aufbereitet. Jetzt sieht das ganz anders aus, sagt Patrick Geister von den Langener Stadtwerken.
8: Tatsächlich haben wir seit dem 18.06. festgestellt, dass dieser Wert über die 90% geht und dann kurze Zeit später auch schon die 100% gerissen hat. Das heißt, dass mehr Wasser im Netz benötigt wird, als wir aufbereiten können und ins Netz abgeben können.
6: Seit ein paar Tagen dürfen in Langen keine Rasen mehr gesprengt und keine Pools oder Zisternen aufgefüllt werden. Auch Autowaschen oder Terrassen abspritzen ist tabu. Der Notstand zeigt allerdings auch Wirkung, wenn auch nur ein bisschen.
8: Man sieht tatsächlich, wenn die Stadt diese Trinkwassernotstandsstufe ausruft und auch durch das Verbreiten auf Social Media, dann ist es tatsächlich so, dass unsere Spitzenmengen, auch wenn die Temperatur gleich bleibt, sinkt.
6: Aber selbst wenn die Temperaturen nächste Woche wieder unter 30 Grad sinken, sollen Bürger umsichtig sein, sagt Geister.
8: Also so wirklich Entschärfungen sehen wir eigentlich nur, wenn es wirklich mal regnet. Weil jeder Spritzer Regen, der auch, wenn er nur gemeldet ist, tatsächlich bei den Bürgern impliziert, es gibt Regen, ich muss nicht wässern. Ich warte mal, das spüren wir und da hoffen wir natürlich, dass es jetzt Sonntag, Montag vielleicht wirklich mal doch ein Gewitter durchzieht.
6: In den meisten hessischen Kommunen steht die Wasserampel auf Gelb. Heißt, die Bürger sollen sparsam sein, damit es erst gar nicht zum Notstand kommt. Etwas entspannter sieht es derzeit noch im Norden aus. Auch wenn die Rhön Energie aus Fulda einen Rekordverbrauch verzeichnet, steht die Ampel noch auf Grün. Fulda geht aber auch schon lang mit gutem Beispiel voran. Das Wasser zum Beispiel aus dem Sportbad Zias, das im Sommer geschlossen ist, wird gut genutzt, erklärt Volker Nies von der Rhön Energie.
9: Das Wasser aus dem Becken, das leiten wir aber nicht in den Kanal ab, sondern wir geben es an die Stadt Fulda ab. Und 1,3 Millionen Liter Wasser können so genutzt werden, um ja Bäume, Büsche und Grünanlagen zu bewässern. Und die Menge, die reicht dann schon für ein paar Wochen. Das Wasser ist auch absolut unbedenklich. Also Schwimmbadwasser wird so zum Gießwasser.
6: Mehr Brauch- und Regenwasser einsetzen, statt das gute Trink- und Flusswasser zu nutzen. Das ist ein Appell der hessischen Kommunen an alle. Nicht nur jetzt, sondern auch in Zukunft.
4: Also auch bei dieser Hitze sparsam mit Wasser umgehen, damit es überall dort genügend Wasser gibt, wo es am dringendsten gebraucht wird. Welche Maßnahmen hessische Kommunen ergreifen, um diese Maxime durchzusetzen, das haben wir gerade im Bericht unserer Reporterin Nina Michalk gehört. Und um 8:12 haben wir schon wieder eine Warnmeldung aus unserem Verkehrszentrum. Vorsicht diesmal auf der A66 Frankfurt-Wiesbaden. Zwischen Wiesbaden-Biebrich und Schiersteiner Kreuz sind Menschen auf der Fahrbahn. In unserem Nachbarland Frankreich ist übrigens angesichts der aktuellen Hitzewelle ein Kulturkampf um die Klimaanlage ausgebrochen. Große Hitze macht eben vielerlei möglich. Nicht nur besagten Kulturkampf, von dem uns unsere Korrespondentin Julia Borutta gleich berichten wird, sondern auch ein Kunststück, das bei großer Hitze immer sehr beliebt ist und das nun auch dieser Mann in Frankreich vorgeführt hat.
10: Bonjour à toutes et à tous. Aujourd'hui, il fait plus de 40 degrés.
11: Bei 40 Grad im Schatten brutzelte sich Komiker Olivier Giraud diese Woche auf dem Zinkdach einer typischen Pariser Dachgeschosswohnung ein Ei. Pfanne auf dem silbrig gleißenden Vordach vorheizen, Ei rein, Käse drauf, 5 Minuten in der glühenden Sonne.
10: Et au bout de 5 minutes de cuisson, les œufs sont cuits.
11: Fertig ist das Œuf compagnard.
10: Et si vous avez trop chaud, venez au théâtre, on a la clim.
11: Giraud empfiehlt zum Schluss seines Reels allen noch einen Abstecher ins Theater, denn das sei klimatisiert. Womit der Mann den Nerv der hitzigen Debatte dieser Woche getroffen hatte. Den Kulturkampf um die Klimaanlage. Befeuert hat ihn der rechtsnationale Rassemblement National. Die Partei um Fraktionschefin Marine Le Pen verspricht einen großen Klimatisierungsplan für den Fall, dass sie die Präsidentschaftswahlen im kommenden Jahr gewinnt.
12: Je mettrai en place un plan massif de climatisation.
11: Es sei doch absurd, so Le Pen, die Menschen vor Hitze sterben zu lassen.
12: L'absurdité, c'est de faire mourir les gens de chaleur, d'accord? Ça, c'est l'absurdité.
11: 40 Milliarden Euro will der RN in die Klimatisierung des Landes stecken. Details folgen. Diese populistische Ankündigung verblüfft vor allem deshalb, weil Marine Le Pen und ihre Mitstreiter den menschengemachten Klimawandel bisher in Frage gestellt und die Empfehlungen des Weltklimarates immer angezweifelt haben. Jetzt aber begründen sie ihren Klimatisierungsplan ausdrücklich mit dem Klimawandel. Das nennt man wohl eine opportunistische Wende. Parteichef Jordan Bardella erklärt den Rassemblement National, der bis dato immer wieder Einsparungen bei Gebäudesanierung, Umweltverbänden und dem Schutz von Biodiversität gefordert hat, sogar zur Fortschrittspartei. Überall haben sich die Länder, die extremer Hitze ausgeliefert sind, angepasst. In Frankreich hingegen erklären immer noch einige, man müsse akzeptieren, vor Hitze zu ersticken, um bloß nicht die Klimaanlage anzuschalten. Die erste Antwort muss deshalb ein großer Plan der Klimatisierung sein. Zunächst müssten Krankenhäuser, Altenheime und Schulen mit Klimaanlagen ausgestattet werden. Anschließend die Privatwohnungen. Die Mahner in der Regierung mühen sich, in diesen Kulturkampf ein bisschen Nuance hineinzubekommen, etwa Regierungssprecherin Maud Bréjean auf France 2. Die Regierung sei für die Klimatisierung überall da, wo es notwendig sei. Allein das könne nicht die einzige Antwort auf den Klimawandel sein. Auch Grünen-Chefin Marine Tondelier versichert, Klimatisierung sei für ihre Partei kein Tabu. Doch individuell installierte Klimaanlagen heizten die Stadt nur noch mehr auf. Sie erhitzen die Straße, sie stören den Nachbarn. Und wenn es alle so machten, gäbe es noch mehr Hitzeinseln in der Stadt. Doch bei 40 Grad im Schatten ist es dem Rassemblement National ein leichtes, die politischen Konkurrenten als Zauderer und Verbotsparteien hinzustellen. Parteichef Bardella erklärt auf X, er sei gegen eine Anti-Wachstumsökologie, gegen eine Ökologie aus der Steinzeit.
4: Frankreichs aktueller Kulturkampf um die Klimaanlage, geschildert von unserer Korrespondentin Julia Borutta. Nun, wir Menschen können wenigstens grundsätzlich eine elektrische Klimaanlage einschalten, um große Hitze für uns erträglicher zu machen. Tiere können das nicht. Aber dafür haben manche Tiere im Laufe der Evolution ihre eigenen erstaunlichen Strategien entwickelt, um mit Hitze umzugehen. Vom natürlichen Sonnenschutz bis zur körpereigenen Klimaanlage. In Zeiten des Klimawandels ist das ein eindeutiger Pluspunkt. Der Kollege Stefan Hübner aus der ARD-Klimaredaktion berichtet uns jetzt über ein paar besonders ungewöhnliche Hitzeschutztricks aus dem Tierreich.
13: Heiß geht's gerade draußen her und viele Tiere reagieren auf Hitze ähnlich wie wir. Sie suchen Schatten auf oder gehen baden. Aber manche Arten haben sogar eine Art eingebaute Klimaanlage, sagt Zoopädagogin Tanja Spengler vom Opel-Zoo in Kronberg.
14: Wenn man sich jetzt die Löffelhunde anguckt mit ihren riesengroßen Ohren, die werden zur Temperaturregulation genutzt. Dabei wird also Blut in die Gefäße der Ohren gepumpt und über die ganz dünne Haut wird überschüssige Wärme an die Außenumgebung abgegeben. Und ja, das Blut kühlt dann also ab.
13: Und dann fließt es zurück in den Körper. Bei anderen Tierarten ist der Hitzeschutz noch extravaganter. Weißstörche etwa bekommen an heißen Tagen plötzlich weiße Beine. Warum, erklärt Bernd Petri vom Naturschutzbund NABU.
15: Eine wirklich eigene, ganz besondere Storchenstrategie bei Hitze zur Kühlung ist etwas anrüchig. Mit flüssigem Kot beschmieren die Störche ihre Beine. Durchs Verdunsten des im Kot enthaltenen Wassers wird dann Wärme entzogen, der Körper kühlt. Kühlung durch Verdunstung also, ähnlich wie bei uns beim Schwitzen. Außerdem reflektieren die komplett mit Kot geweißten langen Beine das Sonnenlicht effektiv. So wird Aufheizen vermieden.
13: Hygienischer mutet da die Hitzeschutzstrategie der Maki-Frösche aus Südamerika an. Heiko Werning von der Artenschutzinitiative Frogs and Friends.
16: Das Wichtigste bei Hitze und bei Aufenthalt in der Sonne ist immer schön auf den Flüssigkeitshaushalt achten und eincremen. Und das haben diese Maki-Frösche wirklich sehr praktisch gelöst. Also die produzieren ihre Sonnenmilch einfach selbst mit so Hautdrüsen. Also die verteilen das in so einer ausgiebigen Einreibsession wirklich mit ihren Händen und Füßen auf dem ganzen Körper. Und die wachsartige Schicht aus diesem Sekret, die schützt perfekt vor Verdunstung und schädlicher Sonnenstrahlung.
13: Übrigens stellen heiße Tage selbst Fische vor Herausforderungen. Beispielsweise enthält warmes Wasser weniger Sauerstoff. Und eine ungewöhnliche Lösung, damit umzugehen, hat der kleine, würstchenförmige Schlammpeitzger, sagt Lisa Schwenkmetzger vom Hessischen Landesamt für Naturschutz, Umwelt und Geologie.
17: Die Schlammpeitzger sind an diese extremen Bedingungen angepasst. da sie zum Beispiel über den Darm atmosphärischen Sauerstoff aufnehmen können. Bei dieser sogenannten Darmatmung nimmt der Fisch an der Wasseroberfläche Luft auf und über die stark durchblutete Darmschleimhaut wird der Sauerstoff ins Blut aufgenommen.
13: Die Restluft scheidet er über den After aus. Das verursacht dann eine Art Blubbern im Wasser. Manche Tiere leben übrigens sogar dauerhaft in extremer Hitze, etwa rund um heiße Quellen in der Tiefsee. Torben Riehl von der Senckenberg-Gesellschaft für Naturforschung in Frankfurt am Main verrät einen der Tricks, dank der Krebse, Würmer und Co. dort durchhalten.
18: Wenn wir Menschen in eine Sauna gehen, produziert unser Körper kurzfristig sogenannte Hitzeschockproteine. Das sind letztlich kleine molekulare Helfer, die in unseren Zellen gebildet werden, um durch Temperatur beschädigte Eiweiße im Körper wieder in Form zu bringen, bevor sie ihren Dienst nicht mehr erfüllen können. Bei uns ist das eine Notfallreaktion. Tiere, die an Hydrothermalquellen leben, die produzieren diese Proteine ununterbrochen.
13: Manche mögen's also heiß. Und egal ob Klimaanlagen, Ohren, dreckige Beine oder Sonnenschutzwachs, die Evolution hat erstaunlich viele Wege gefunden, Tiere vor Hitze zu schützen.
4: Und ein paar Beispiele hat uns gerade der Kollege Stefan Hübner aus der ARD-Klimaredaktion vorgeführt.
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4: Auf die Entwicklungen, die es in dieser Woche an den internationalen Aktienmärkten gegeben hat, schaut jetzt unsere Börsenreporterin Angela Göpfert. Und schon die ersten Worte ihres Berichts sind typisch Börse, denn es geht nicht nur um nüchterne Rechnerei, sondern eben auch um Stimmungen und Stimmungsschwankungen.
19: Erst Euphorie, dann Enttäuschung. Nachdem die Zahlen des Chip-Herstellers Micron an den internationalen Märkten gefeiert wurden, folgten zum Wochenschluss gleich zwei Stimmungsdämpfer. Der ChatGPT-Entwickler OpenAI plant offenbar, seinen Börsengang auf das kommende Jahr zu verschieben. Gleichzeitig hat Apple Preiserhöhungen angekündigt, um den steigenden Kosten für Speicherchips zu begegnen. Zum ersten Mal sollen iPads und MacBooks teurer werden, ohne dass ein neues Modell kommt.
20: Eigentlich ist ein verschobener Börsengang eine Stimmungsfrage und diese Stimmungsfrage schlägt sich eben jetzt nieder in dieser Verschiebung. Auf der anderen Seite sieht man, dass natürlich die hohen Chippreise bei den Preisen sich jetzt auch für den Konsumenten niederschlagen. Das ist negativ.
19: Sagt Askan Iredi von der Plutos Vermögensverwaltung. Technologieaktien haben die Kurse an den Märkten in den vergangenen Wochen hochgehalten. Nun stellt sich aber die Frage, ist der Sektor zu heiß gelaufen und stößt der KI-Boom womöglich an seine Grenzen?
20: Also insgesamt würde ich sagen, wir haben das die letzten Wochen schon ganz schön hochgerockt und ja, natürlich über den Sommer besteht immer die Gefahr, dass es auch mal zu einer Korrektur kommt und es könnte sein, dass das Signal war, dass die Korrektur jetzt auch im Technologiesektor ankommt.
19: Hinzu kommt, die angekündigten Preiserhöhungen von Apple treffen die Börsen dort, wo sie aktuell besonders empfindlich reagieren, beim Thema Inflation. Nach den Energiepreisen könnten nun steigende Chipkosten stärker in den Fokus rücken. Am Ölmarkt hatte sich die Lage zuletzt wieder deutlich entspannt. Zeitweise kostete Öl sogar wieder so wenig wie vor dem Iran-Krieg. Doch Experten warnen, dass dieser Preissturz trügerisch sein könnte und verweisen auf die leeren Öllager. Laut Internationaler Energieagentur waren die weltweiten Lagerbestände während des Iran-Kriegs um mehr als 250 Millionen Barrel geschrumpft. Tula Nguyen, Leiterin der Devisen- und Rohstoffanalyse der Commerzbank.
21: Das heißt, selbst wenn wir in absehbarer Zeit wieder eine Normalisierung des Schiffsverkehrs haben, haben wir auch erstmal eine höhere Nachfrage als vor dem Krieg, um diese Lager wieder zu befüllen. Ja, und das schwächt natürlich diesen Angebotsschub teilweise ab, weswegen wir auch deswegen nicht glauben, dass der Ölpreis dauerhaft so stark zurückkommen sollte.
19: An den Börsen tritt das Thema Mittlerer Osten dennoch etwas in den Hintergrund. Stattdessen rücken die schuldenfinanzierten KI-Investitionen großer Technologiekonzerne wieder stärker in den Fokus.
22: Seitdem wir das Rahmenabkommen haben und die 60-tägige Frist, ist es im Prinzip so, dass das Thema an den Börsen etwas abgehakt ist, würde ich sagen. Die Anleger suchen die nächsten Impulse, haben natürlich jetzt aktuell wieder KI-Sorgen, also machen sich natürlich Gedanken, wie sieht's mit der Profitabilität im Bereich KI aus?
19: Sagt Tim Oechsner, Kapitalmarktexperte der Steubing AG. Zu den KI-Sorgen gesellen sich nun auch Zinsängste. Die Märkte rechnen inzwischen mit 2 Zinserhöhungen der US-Notenbank bis Ende Dezember. Bis vor kurzem waren sie noch von nur einem Zinsschritt ausgegangen.
4: Das Geschehen an den internationalen Finanzmärkten in dieser Woche im Rückblick beobachtet von Angela Göpfert aus der ARD-Finanzredaktion.
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4: Gestern Abend und in den frühen Morgenstunden unserer Zeit sind bei dieser Fußball-WM der Männer einige Entscheidungen gefallen bei insgesamt 6 Spielen. Den Anfang machte die WM-Gruppe I. Da hat die Mannschaft des Senegal die irakische Mannschaft besiegt mit 5:0 und das französische Team hat mit 4:1 gegen die Mannschaft aus Norwegen gewonnen. Sprechen wir darüber mit unserem WM-Reporter Martin Roschitz. Auch wenn die Norweger stark geschwächt mit Ersatzspielern angetreten sind, kann man trotzdem sagen, dass der siegreiche Gegner Frankreich sich langsam aber sicher zum großen WM-Favorit entwickelt?
1: Auf jeden Fall, vor den Franzosen muss jede Mannschaft zittern. Das Spiel gegen Norwegen hat Weltfußballer Dembélé fast im Alleingang entschieden. 3 Tore in der ersten halben Stunde. Schnellster Dreierpack bei einer WM seit 1954. Ja, Norwegen hat nur mit einer B11 gespielt und trotzdem war die Show absolut beeindruckend. Und Julian Nagelsmann wird sich natürlich jetzt auch gefragt haben, wie zum Kuckuck sollen wir die stoppen? Dembélé, Mbappé, Doué und Olise, die sind ja nicht von dieser Fußballwelt, aber mit denen bekommt es Deutschland zu tun im Achtelfinale, wenn alles normal läuft und sich beide Teams durchsetzen im Sechzehntelfinale.
4: Dann gab es in der Nacht unserer Zeit eine Sensation. Der WM-Neuling Kap Verde hat ein 0:0 gegen Saudi-Arabien geschafft und sich damit für das Sechzehntelfinale qualifiziert. Wie haben die Spieler von den kapverdischen Inseln das geschafft?
1: Ja, mit 3 Unentschieden, das muss man auch sagen. Also der neue Modus lässt es zu, ansonsten hätte das nicht geklappt. Aber trotzdem ist das eine wunderbare Herzensgeschichte dieser WM. Die blauen Haie, die es eben geschafft haben, sich hinter Spanien als Gruppenzweiter sogar direkt zu qualifizieren. Torwart Vosinha, 40 Jahre alt, Volksheld, gegen Spanien hält er alles, weint danach, weil seine Mutter wegen Visaproblemen nicht dabei sein konnte. Inzwischen ist sie da in den USA, hat ihren Sohn gegen Uruguay und jetzt in Houston gegen Saudi-Arabien gesehen. Und jetzt kommt als nächstes tatsächlich Argentinien mit Messi. Kleiner Inselstaat, riesiger Traum und für Vosinha jetzt schon Fußballmärchen.
4: Ebenfalls in der Gruppe H hat Spaniens Nationalmannschaft das Team aus Uruguay, Sie haben das ja gerade schon angedeutet, in der Nacht besiegt mit 1:0 und steht damit ebenfalls im 16. Finale. Und das Gleiche gelang der belgischen Mannschaft in der Gruppe G nach einem 5:1 am Morgen gegen das Team aus Neuseeland. Die Spieler aus dem Iran müssen dagegen zittern. Wie viel Pech hatten die bei ihrem 1:1 gegen das Team aus Ägypten?
1: Also das war schon heftig, muss man sagen. Ich habe mir das Spiel wirklich in voller Länge angesehen und der Iran hat es wirklich sehr, sehr, sehr gut gemacht und hatte auf jeden Fall auch die Chancen zu gewinnen. Am Ende gab es eine Abseitsposition beziehungsweise ein Tor, der Siegtreffer, der auch bejubelt wurde und dann aber eben wegen Abseits nicht anerkannt wurde. Das war ganz bitter für den Iran. Die gute Nachricht bei diesem Modus, ich hatte es gerade schon angesprochen, kommt man als auch als Gruppendritter in sehr vielen Fällen weiter. Und der Iran hat sehr gute Chancen, als Gruppendritter in die K.O.-Runde einzuziehen. Und das ist natürlich ein Riesenerfolg für das Land.
4: So, und jetzt noch ein Satz zum deutschen Team. Da steht jetzt der Gegner für das 16. Finale am Montag fest. Das ist das Team aus Paraguay. Ist das für die DFB-Elf zu schaffen?
1: Ja, das ist keine Mannschaft, die jetzt zum obersten Regal gehört, aber nach der schwachen Leistung gegen Ecuador ist es, glaube ich, ratsam, sich der alten Fußballweisheit von Sepp Herberger zu bedienen, wirklich nur von Spiel zu denken. Gegen Paraguay wird es ein ähnlich körperbetontes Spiel werden wie gegen Ecuador. Die Paraguayer werden tief stehen und auf Konter lauern. So haben sie es erfolgreich gegen die Türken gemacht in der Gruppenphase beim 1:0-Sieg. Und vielleicht wird es so laufen wie beim letzten hart umkämpften WM-Duell zwischen Deutschland und Paraguay 2002 im Achtelfinale. Damals hat Oliver Neuville Deutschland mit einem ganz späten Tor, 88. Minute, zum 1:0 gerettet. Also ich könnte ähnlich laufen diesmal.
4: Martin Roschitz, unser Reporter bei der Fußball-WM der Männer. Herzlichen Dank.
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23: Um gleich 8.30 Uhr mit Heiko Schneider. Guten Morgen. Wegen der Hitze warnen erste Kommunen vor einem Wassernotstand. Stadt und Kreis Offenbach haben am Abend mitgeteilt, beim zuständigen Versorger seien die Kapazitäten überlastet. Sollte der Verbrauch am Wochenende so hoch bleiben, könne die Wasserversorgung kurzfristig ausfallen. Auch die Gemeinde Fernwald bei Gießen warnt, die Versorgung sei sehr stark gefährdet. Alle sollten außerordentlich sparsam mit Wasser umgehen. Ärzte werfen der Bundesregierung Versagen beim Thema Hitzeschutz vor. Die Vorsitzende des Hausärzteverbandes Budinger Göpfert sagte den Funke-Zeitungen, die Praxen würden im Stich gelassen. Aus der Nachrichtenredaktion Martin Seiler.
24: Schon vor 3 Jahren habe die damalige Bundesregierung ein umfassendes Maßnahmenpaket zum Hitzeschutz angekündigt. Passiert sei auch unter der neuen Regierung nichts. Eine strukturierte und vernünftig finanzierte Beratung in Hausarztpraxen und Pflegeheimen sei aber unverzichtbar. Gerade für alte und chronisch kranke Menschen bedeutet die Hitze eine Gefahr. Oft müssten Medikamente überprüft oder angepasst und Patientinnen und Patienten darüber informiert werden.
23: Bundesfinanzminister Klingbeil will offenbar die Alkoholsteuer im kommenden Jahr um 20% erhöhen. Dem Redaktionsnetzwerk Deutschland liegt dazu ein Gesetzentwurf vor. Eine 0,7 Liter Flasche Wodka, Whisky oder Rum würde dadurch unterm Strich um 87 Cent teurer werden. Die Biersteuer will Klingbeil laut dem Bericht nicht erhöhen, Wein soll steuerfrei bleiben. Trotz der vereinbarten Waffenruhe attackieren sich der Iran und die USA offenbar wieder gegenseitig. Der Iran erklärte, er habe mehrere Stützpunkte der US-Armee in der Region angegriffen, welche ist unklar. Vorher hatten die USA wieder Ziele im Iran bombardiert. Die US-Regierung nannte als Grund einen iranischen Angriff auf ein Frachtschiff. Bei der Fußball-WM trifft Deutschland als nächstes auf Paraguay. Das steht jetzt fest, nachdem Spanien Uruguay mit 1:0 besiegt hat und damit weitergekommen ist, ebenso wie Kap Verde. ARD-WM-Reporterin Silke Heine.
25: Dem Neuling reicht ein 0:0 gegen Saudi-Arabien, um als Zweiter in die K.O.-Runde einzuziehen. Großer Jubel auch in Belgien. Nach 2 Unentschieden zum Auftakt machten die Roten Teufel dank eines 5:1 gegen Neuseeland noch den Sieg in Gruppe G perfekt. Iran kann nach einem 1:1 gegen Ägypten als Gruppendritter ebenso noch auf das Weiterkommen hoffen wie Senegal, das 5:0 gegen Irak gewann. Frankreich entschied die Gruppe I mit einem 4:1 gegen Norwegen für sich, ist möglicher Achtelfinalgegner der DFB-11.
23: Und das waren die Nachrichten. Das Wetter. Auch heute ist es sehr sonnig. Am Nachmittag kann es Schauer und Gewitter geben. Und wir erreichen den Höhepunkt der Hitzewelle mit Werten von maximal 34 bis 41 Grad. Morgen wieder zuerst Sonne, dann einzelne Schauer und Gewitter mit Unwettergefahr, 31 bis 39 Grad. Die Zeit, es wird 8.33 Uhr.
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23: Vorsicht bitte auf der A7 Kassel Richtung Würzburg. Zwischen Fulda Mitte und Fulda Dreieck steht ein defekter LKW auf der Fahrbahn. Vorsicht bitte auch auf der A672 Darmstadt Richtung Griesheim. Zwischen Darmstadt West und dem Darmstädter Nordkreuz eine ungesicherte Unfallstelle auf dem rechten Fahrstreifen und dort sind Personen auf der Fahrbahn. Die A8 München Richtung Karlsruhe zwischen Stuttgart Flughafen Messe und Kreuz Stuttgart. 3 Kilometer Stau nach einem Unfall auf dem rechten und dem mittleren Fahrstreifen. A8 Stuttgart Richtung Karlsruhe zwischen Pforzheim Süd und Pforzheim Ost. 5 Kilometer Stau. Und die B457 Gelnhausen Richtung Nidda ist zwischen Randstadt und dem Abzweig nach Wallenhausen wegen LKW-Bergungsarbeiten gesperrt.
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4: mit Oliver Glab. Guten Morgen. Kriminelle Organisationen agieren mehr und mehr wie globale Wirtschaftsunternehmen, aber sie unterwandern die Wirtschaft. Auf der anderen Seite werden auch immer mehr kriminelle Netzwerke identifiziert. Das geht aus dem neuesten Bericht der europäischen Polizeibehörde Europol hervor, einem Bericht über die Strukturen krimineller Netzwerke in Europa. Unser Europakorrespondent Andreas Meyer-Feist war bei der Präsentation dabei.
2: Mit dem guten Beginnen das Credo des EU-Innenkommissars Magnus Brunner auch jetzt wieder, als er die neueste Europol-Studie zum organisierten Verbrechen vorstellte.
6: As you know, Europe is one of the safest regions in the world, which is of course great.
2: Wie Sie wissen, ist Europa eine der sichersten Regionen der Welt, was natürlich eine großartige Sache ist, erklärte der österreichische Politiker, der in der EU-Kommission für das Thema Sicherheit zuständig ist, um dann umzuschwenken auf das große Aber. Kriminelle Netzwerke werden immer raffinierter, um ihre schmutzigen Geschäfte zu tarnen. Einem Bericht von vor zwei Jahren zufolge nutzten 86% der kriminellen Gruppierungen legale Unternehmensstrukturen. Heute sind es 85%. Es hat sich also faktisch nichts geändert. Unsere Volkswirtschaften sind nach wie vor in hohem Maße der Gefahr einer Unterwanderung durch das organisierte Verbrechen ausgesetzt. Und genau darum geht es hier, nicht um irgendwelche Streetgangs.
6: These are not Streetgangs. These are corporations of crime.
2: Drogenhandel, Menschenschmuggel, Cyberkriminalität und Geldwäsche. Darum geht es. Geldwäsche wird meistens über Branchen abgewickelt, in denen viel mit Bargeld gemacht wird. Gastronomie, Casinos, Autohandel, oft auch Immobilien. Um Drogen zu transportieren, werden Speditionsunternehmen gegründet, die einen ganz legalen Eindruck machen. Es gibt Scheinfirmen, Briefkastenfirmen, Strohleute. Wenn sie festgenommen werden, rücken andere nach. Leute, die nicht wirklich etwas zu sagen haben und die nicht wirklich die sind, die das große Geld verdienen.
7: When their key leader is arrested, they are immediately replaced by someone else. And in this they show the stability.
2: Wird einer verhaftet, kommt der nächste an die Stelle. Daran zeigt sich die Stabilität der kriminellen Systeme, so Europol-Chef Jürgen Ebner. Der Europol-Bericht nennt 700 kriminelle Netzwerke mit mehr als 400.000 Mitgliedern. Diese Netze arbeiten laut Europol nicht mehr isoliert, sondern als Teil eines flüssigen kriminellen Ökosystems, das sich schnell an Störungen anpasst, Lücken schließt und immer neue kriminelle Möglichkeiten nutzt. Inzwischen wertet Europol gigantische Datenmengen aus. Banktransaktionen, Kryptoüberweisungen, Eigentumsregister. Algorithmen schlagen Alarm, wenn Geldflüsse über Briefkastenfirmen laufen oder sonst verdächtig erscheinen. Dadurch konnten auch immer mehr Drahtzieher im Hintergrund, die als scheinbar seriöse Geschäftsleute auftreten, identifiziert werden. Aber die kriminellen Netzwerke verändern sich zu hochgradig flexiblen und opportunistischen Systemen, die wie moderne Konzerne agieren. Viele davon als sogenannte kriminelle Proxys, als Stellvertreter für staatliche Akteure, um geopolitische Instabilitäten auszunutzen. Gleichzeitig steigt die Gewaltbereitschaft und gezielt werden immer mehr Jugendliche rekrutiert, zum Beispiel für Auftragsmorde im Drogenmilieu. Nicht nur für Europol gibt es hier viel zu tun. Die EU-Kommission will Gesetzeslücken im europäischen Finanz- und Zollsystem schließen. Es ist ein Wettlauf mit der Zeit. Die digitale Aufrüstung findet nicht nur bei Europol statt, auch beim organisierten Verbrechen.
4: Und was die Guten bislang gegen die Bösen ausrichten können in Europa, das hat uns gerade unser Europakorrespondent Andreas Meyer-Feist berichtet.
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4: Endlich Sommerferien dürfen seit gestern viele Menschen in Hessen und Rheinland-Pfalz sagen und sie freuen sich nun auf 6 Wochen Urlaub, auf Erholung, Abenteuer, Reisen, auf Leichtigkeit und Freiheit. Und egal, ob sie ans Meer oder in die Berge, zum Camping oder auf Städtereise nach Spanien, Italien oder in die Türkei fahren oder zu Hause Urlaub machen und ins Freibad gehen, die meisten fühlen sich wahrscheinlich mehr als urlaubsreif und sehnen sich, auf welche Weise auch immer, nach einer Auszeit vom Alltag. Aber wie geht das eigentlich, sich gut zu erholen? Darüber habe ich kurz vor Ferienbeginn mit Professorin Hanna Monje gesprochen. Sie ist Neurobiologin und ärztliche Direktorin an der Uniklinik Heidelberg. Frau Monje, bei vielen ist die Vorfreude auf den Urlaub schon groß. Man hat alles gepackt, Hotels rausgesucht, Reiserouten festgelegt, die Koffer gepackt. Man ist schon ganz glücklich, bevor es überhaupt losgeht. Welche Rolle spielt allein schon diese Vorfreude?
8: Die Vorfreude spielt eine ganz große Rolle, weil wir uns in der Fantasie viele Möglichkeiten vorstellen können. Ich glaube nicht, dass es die größte Freude ist, aber was sie besonders macht, sind diese verschiedenen Optionen, die sich ja dann aber nachher reduzieren. Letztendlich gibt es ja dann nur eine einzige, die ausgeführt wird, und jeder Entschluss für etwas ist dann auch ein Entschluss gegen etwas anderes. Im Urlaub dann, das heißt nicht, dass die Enttäuschung kommen muss, aber dann...
9: Das wollte ich jetzt fragen, denn es kann ja sein, dass dann eben die Sache nicht, der Urlaub nicht so verläuft, wie man das möchte. Und ja, dann, je größer die Vorfreude vorher war, ist dann vielleicht die Enttäuschung umso größer. Ne?
8: So ist es. Und das bezieht sich ja nicht nur auf den Urlaub. Wir kennen das alle. Manchmal hat man gar keine Lust, irgendwo hinzugehen. Es kann ja auch nur eine Einladung sein. Und ich glaube auch diese, je großartiger das in unserer Fantasie ist, umso größer ist dann die Enttäuschung, wenn sich das nicht einstellt.
9: Es kann ja auch passieren. Ich bin im Urlaub angekommen und merke, dass mich die Arbeit oder anderer Stress auch dort innerlich verfolgt, dass ich also nicht abschalten kann, wie ich das eigentlich vorhatte. Wie finde ich denn dann den Abschaltknopf, wenn es den denn gibt?
8: Egal, wie wichtig uns die Arbeit ist und wie erfüllend die Arbeit ist, es ist manchmal sehr wichtig, auch eine Distanz zu kriegen, um eine neue Perspektive auf das zu kriegen, was wir sonst jeden Tag machen. Also ich bin dagegen zu generalisieren, also dieses nicht abschalten können, das kann etwas Negatives sein, aber ich kann mir auch vorstellen, also ich kenne es zumindest von mir, dass Abstand von der Arbeit, Abstand von dem Gewohnten auf dieses Gewohnte einen neuen Blickwinkel erlaubt, und es kann dann sogar sein, dass man sich sogar freut, wieder dann nach Hause zu kommen.
9: Wer auf Reisen geht, bricht ja oft zumindest vorübergehend mit alten Gewohnheiten, entdeckt Neues für sich. Entsteht da auch etwas Neues im Gehirn, von dem man dann nachher auch noch zehren kann?
8: Ja, immer. Also wenn wir mit Erinnerungen zurückbleiben, da hat sich alles, woran wir erinnern, hat im Gehirn ja etwas verändert. Jede Erinnerung hinterlässt eine Spur. Eine Gedächtnisspur heißt auch, dass die Nervenverbindungen, einige haben sich verstärkt, andere haben sich abgeschwächt. Und das nennen wir dann ein Rekontextualisieren oder eine neue Erinnerung bilden. Ja, so ist es.
9: Da Sie das Stichwort Erinnerung genannt haben, bei fast allen Menschen prägen sich schöne Urlaubserlebnisse tief ins Gedächtnis ein, und viele können auch später noch genau beschreiben, wie kalt das Meer gewesen ist, wie der Fisch geschmeckt hat oder wie es im Zitronenhain geduftet hat. Was läuft da ab in unserem Gehirn? Wie funktioniert das?
8: Also alles, was von der Normalität ein bisschen abweicht, kann sich das Gehirn besser merken. Aber ich garantiere Ihnen, wenn Sie jetzt 10 Jahre nacheinander nach Mallorca fliegen, da werden Sie später sich nicht unbedingt erinnern, vor 3 Jahren war es so oder vor 5 Jahren war es so. Aber wenn Sie irgendwann mal entweder was Neues gelernt haben oder etwas ganz, ganz Besonderes erlebt haben, natürlich, dann wird man sich an diese Episode auch später genauer erinnern können.
9: Können wir eigentlich auf irgendeine Weise selber aktiv sicherstellen, dass wir uns gut erholen im Urlaub und dass diese Erholung dann auch über den Urlaub hinaus vorhält?
8: Ja, natürlich, auch da gibt es kein Rezept, aber was wichtig ist, ist Einsicht in die eigene Persönlichkeit. Was für den einen Urlaub ist, ist für einen anderen unerträglich. Die richtige Wahl ist das A und O. Und dann ist es auch noch mit den richtigen Menschen. Also das Soziale spielt eine ganz, ganz große Rolle. Wir alle wissen auch, dass manchmal auch zwischen Paaren sich Konflikte, wenn man morgens von A bis abends zusammen ist, sich eher verstärken können, als wenn man zu Hause ist und jeder geht seiner Arbeit nach. Also auch da zu wissen, also wohin man fährt, was man dort macht, mit wem man fährt. Ja, und das muss man vorher in Gedanken mit sich ausmachen und dann die Wahl treffen.
9: Sagt Professorin Hanna Monje. Sie ist Neurobiologin und ärztliche Direktorin an der Uniklinik Heidelberg. Und kurz vor Ferienbeginn haben wir darüber gesprochen, was sich in unserem Inneren tut, wenn wir Urlaub machen.
0: Sport.
9: Ironman, schon der Name dieses berühmten Triathlon-Wettbewerbs, macht deutlich, wie hart dieser Wettbewerb ist, denn in seinem Namen steckt drin, dass man eiserne Kräfte haben muss. Und dieser harte Wettbewerb findet nun in Frankfurt, das nächste Mal ausgerechnet morgen am Sonntag statt, wenn es so heiß sein wird, wie es noch nie bei einem Ironman gewesen ist. Aber die Leute, die den Ironman veranstalten, haben reagiert. Aus dem Ironman wird eine Halbdistanz. Das heißt, die 3000 Menschen, Profis und Amateure, die am Sonntag starten, werden zwar die üblichen 3,8 Kilometer schwimmen, aber sie werden nicht 180 Kilometer Fahrrad fahren, sondern nur 125 Kilometer. Und aus ihrem Marathonlauf wird ein Halbmarathon. Unsere Sportreporterin Sarah-Lisa Angres hat mit dem Hobbyteilnehmer Lukas Zwick darüber gesprochen, wie er diese Veränderung sieht und was sie konkret für ihn bedeutet. Denn er hat sich lange auf den Wettbewerb vorbereitet und gerade auch darauf, dass er mit seinen 118 Kilo etwas mehr Gewicht auf die Waage bringt als andere Triathleten.
10: Lukas Zwick zieht seinen Triathlon.

0: Es geht auch mit dem höheren Körpergewicht, was natürlich auch mehr auf die Gelenke geht, aber ich hatte jetzt auch in den ganzen Jahren keine Verletzungen und nichts, weil man halt auch langsam angefangen hat, sich das hochzutrainieren. Es macht Spaß, also es ist beeindruckend, was der Körper leisten kann.
1: Er erinnert sich 15 Jahre zurück. Da stand die Tiefkühlpizza noch auf seinem Speiseplan und an Sport war nicht zu denken.
0: Am Wochenende halt feiern, habe mein Leben gelebt, leider angefangen zu rauchen, was im Nachgang echt das Blödeste ist, was man machen kann.
1: Doch vor 5 Jahren lernt er seine heutige Frau kennen. Sie motiviert ihn und er fängt an, wieder Sport zu machen. Nach und nach reift der Wunsch, einen Ironman zu bestreiten. Für die Hitzeschlacht am Sonntag, knapp 40 Grad sind gemeldet, ist er gut vorbereitet. Trinkt vorab schon seit einigen Tagen viel mehr Wasser und nimmt auch Elektrolyte zu sich. Außerdem hat er auch eine Idee, wie die Hobby-Triathleten unterstützt werden können.
0: Bei den hohen Temperaturen würde ich mich schon freuen, wenn die Frankfurter da ab und zu mal mit dem Gartenschlauch stehen und einem eine Möglichkeit geben, sich ein bisschen abzukühlen. Dass man so ein bisschen in die Luft Wasser spritzt und dass man dann mit dem Fahrrad durchfahren kann. Aber nicht so, dass man die Leute gezielt abspritzt, sondern so, dass man sich frei entscheiden kann, dass man durchfährt oder nicht. Und das wäre mit Sicherheit gut, dass man feuchte Flüssigkeit auf dem Körper hat, um die Temperatur ein bisschen runterzubekommen.
1: Und auch das Essen ist sehr wichtig im Vorfeld. Circa 1 Kilogramm Nudeln in den letzten Tagen gab es täglich auf den Teller.
0: Ich glaube, mit lecker essen wird es nichts. Das wird schon. Man muss sich da quälen, dass man das alles nach Möglichkeit reinbekommt. Und 2, 3 Stunden vorm Wettkampf auch noch mal viel Weißbrot und so mit Marmelade und so. Ist eigentlich gar nicht meins. Ich bin eher der Deftige, aber da muss ich dann Weißbrot mit Marmelade essen.
1: Aufgrund der hohen Temperaturen ist aus dem Marathon am Ende nun für alle Teilnehmer ein Halbmarathon geworden. Lukas Wick hat gemischte Gefühle, wenn er an Sonntag denkt.
0: Zum einen ist es ein bisschen schade, weil ich ja das ganze Jahr oder viel länger auch schon trainiert habe und dass ich nicht weiß, wann ich das nächste Mal die Möglichkeit habe, wieder so viel Zeit fürs Training und so aufzubringen. Vor allem ist das ja auch immer eine viel Arbeit für meine Frau, die muss einiges abdecken, Betreuung für die Tochter und alles Mögliche. Aber dadurch, dass ich die Vorbereitung nicht so gut machen konnte, wie ich es eigentlich vorgehabt habe, kommt mir das auch zugute, weil da bin ich jetzt eigentlich ziemlich sicher, dass ich das gut schaffe.
1: Sein Ziel bleibt aber bestehen, irgendwann einen Ironman über die volle Distanz zu absolvieren.
2: Aber nicht am morgigen Sonntag, denn da sind wegen der übergroßen Hitze die Fahrrad- und die Marathonstrecke verkürzt worden. Und darüber hat unsere Sportreporterin Sarah-Lisa Angres mit dem Hobby-Triathleten Lukas Zwick gesprochen. 8:47 ist es. 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Die Hitze hat uns hier in Deutschland, aber auch in ganz Europa gerade fest im Griff. Gestern hatten wir zum ersten Mal seit Beginn der Wetteraufzeichnungen schon im Juni eine Temperatur von mehr als 40 Grad in Deutschland. Für viele Menschen ist das eine enorme Belastung. Manche Tiere allerdings haben im Laufe der Evolution erstaunliche Strategien zum Schutz vor Hitze entwickelt. Und in Zeiten des Klimawandels ist das ein eindeutiger Pluspunkt. Dabei können Tiere, anders als wir Menschen, nicht einfach eine Klimaanlage einschalten. Aber Stefan Hübner aus der ARD-Klimaredaktion sagt, dass sie trotzdem gut mit Hitze klarkommen, und zwar auf verschiedene Weise.
3: Zum einen ähnlich wie wir. Also in den Schatten gehen, sich wenig bewegen, sich im Wasser abkühlen zum Beispiel. Es gibt aber auch ungewöhnlichere Strategien. Wüstenfüchse, Elefanten oder Feldhasen zum Beispiel, die haben ja so große, stark durchblutete Ohren und die nutzen sie dann gewissermaßen als Klimaanlage. Das heißt, sie geben über die Ohrenhaut überschüssige Wärme ab. Auf der anderen Seite gibt es dann die Weißstörche zum Beispiel, kennt jeder. Nicht jeder weiß, die beschmieren ihre Beine, wenn es heiß ist, mit flüssigem Kot. Das klingt unhygienisch, funktioniert am Ende aber ähnlich wie Schwitzen. Heißt, wenn die Feuchtigkeit aus dem Kot verdunstet, kühlt das. Und ein drittes Beispiel, das wären die Makifrösche aus Südamerika. Die produzieren ihre eigene Sonnencreme gewissermaßen. Also zum Schutz vor Austrocknung, da verteilen die ein wachsartiges Hautsekret über ihren Körper.
2: Wir merken, das sind schon ziemlich verrückte Tricks, die manche Tiere da anwenden. Aber auf die Frage, ob sich das denn überhaupt noch steigern lässt, kann der Kollege Stefan Hübner nur kichern.
3: Ach, das Ende der Fahnenstange ist da noch lange nicht erreicht. Der kleine Schlammpeitzger zum Beispiel, das ist so ein einheimischer würstchenförmiger Süßwasserfisch, der lebt in Gewässern, in denen es auch mal sehr warm werden kann. Damit sinkt der Sauerstoffgehalt im Wasser. Und wenn dem so ist, dann schluckt er Luft an der Wasseroberfläche und nimmt dann den Sauerstoff über seinen Darm auf. Und noch extremer wird es dann in der Tiefsee. Dort leben zum Beispiel Krebse oder Würmer direkt an so mega heißen Quellen am Meeresboden. Und damit das überhaupt geht, produzieren die in ihrem Körper zum Beispiel rund um die Uhr sogenannte Hitzeschockproteine. Die schützen dann ihre Körperzellen vor Schäden.
2: Und wenn man das alles so hört, dann könnte man meinen, dass die Tiere auf die Folgen des Klimawandels doch

0: bestens gerüstet sein müssten. Aber da ist der Kollege Stefan Hübner eher skeptisch.
1: Naja, so einfach ist das leider nicht, denn viele Arten verfügen zwar tatsächlich über erstaunliche Anpassungsfähigkeiten und die Forschung weiß heute auch, dass Anpassung manchmal viel schneller stattfinden kann als früher gedacht und trotzdem steigt die Temperatur um uns herum vieler Orten gerade sehr schnell. Einige Arten kommen damit gut zurecht, andere geraten unter Druck, verlieren vielleicht auch ihren Lebensraum. Und diese ganzen erstaunlichen Hitzeschutztricks, die zeigen jetzt zwar, was sich im Laufe der Evolution so alles an Lösungen entwickelt hat, aber all das garantiert nicht, dass alle Arten auch mit dem Klimawandel und mehr Hitze problemlos zurechtkommen.
0: Sagt Stefan Hübner aus der ARD-Klimaredaktion. Er hat uns gerade erzählt, welche verrückten Strategien so manche Tiere gegen die Hitze haben. Ich erinnere nur an den kleinen Schlammpeitzger, den würstchenförmigen Süßwasserfisch, der den Sauerstoff über den Darm aufnehmen kann, wenn es ihm zu heiß wird.

0: Auch mehr als ein Jahr nach seiner Wahl zum Papst sind die Menschen in Chicago stolz auf Leo XIV., den berühmtesten Sohn ihrer Stadt. Eine Brauerei hat ein Ale mit dem Namen Da Pope aufgelegt und im Restaurant Aurelius, wo der heutige Papst früher Stammgast war, kann man die Poperoni-Pizza bestellen. Und damit Leo XIV. Auch an seinem jetzigen Wohnort davon kosten kann, werden ihm mittlerweile sowohl das Bier als auch die Pizza in den Vatikan geliefert. Unser Korrespondent Carsten Küntop war unterdessen dort, wo beides entsteht, in Chicago.
1: Hier kommt der Papst in die Dose. Deckel drauf, fertig. Da Pope heißt das Bier. Das Etikett zeigt Leo von hinten im weißen Gewand. Über die Schultern gelegt die Flagge von Chicago, im Hintergrund die Skyline der Stadt. Die Brauerei gehört Brent Rasker. Er sagt, der Charakter dieses Bieres passt zur Persönlichkeit des Papstes. Sanftmütig kultiviert.
2: Es ist ein amerikanisches mildes Ale. Sehr malzig und verbraucherfreundlich, wie ein englisches mildes Ale, aber mit amerikanischen Zutaten. Passt wunderbar zum Papst, eine amerikanische Version einer europäischen Tradition. Wie der Papst.
1: Rasker ist eigentlich Pfarrer von Beruf, Presbyterianer. Vor ein paar Jahren wurde er arbeitslos, beschloss, sein Hobby zum Beruf zu machen, holte sich $1 Million von der Bank und gründete eine kleine Brauerei. Sie heißt Burning Bush Brewery, nach dem brennenden Dornenbusch aus der Bibel. Allen seinen Bieren gab Rasker biblische Namen. Nicht zur Missionierung der Gäste, sondern aus Spaß. Alkohol und Religion, das passt gut, sagt er.
2: Es führt Menschen zusammen, bringt Freude und Spaß. Uns inspiriert die Geschichte der bierbrauenden Mönche in Europa. Das ist nicht neu, sondern das gibt es seit Jahrhunderten.
1: Da Pope für den Papst. Vergangenen November übergab der Gouverneur von Illinois, J.B. Pritzker, 4 Dosen Da Pope im Vatikan. Leo nahm das Bier entgegen, sagte, er werde es gleich in den Kühlschrank tun. Und Rasker ist sich ziemlich sicher, dass der Papst es dann auch trank. Schließlich seien Katholiken tüchtige Trinker.
2: Ich bin Presbyterianer, der Papst ist katholisch und Gouverneur Pritzker ist jüdisch. Ein Jude bringt ein protestantisches Bier zu einem Katholiken. Ich dachte, das ist eine ziemlich coole ökumenische Sache.
1: Ortswechsel zu Aurelius Pizza in Homewood, einem Vorort von Chicago. Joe Aurelio führt durch die Küche des Traditionsrestaurants. Es besteht seit Ende der 50er Jahre. Schon vor Jahrzehnten war Robert Prevost, der spätere Papst, immer wieder zu Gast, zuletzt an einem Sonntagabend im August vor knapp 2 Jahren. Den Tisch, an dem er damals saß, hat Aurelio zu einer Art Schrein hergerichtet.
2: Dieser Tisch ist jetzt für alle. Niemand darf zum Essen hier sitzen, aber man kann für Fotos posieren und im Stuhl des Papstes Platz nehmen. Und daneben haben wir einen Papst aus Pappe aufgestellt in Lebensgröße. Sieht also so aus, als stünde er direkt neben Ihnen.
1: Zu Ehren Leos hat Aurelio, katholischer Italo-Amerikaner, eine besondere Pizza Salami erfunden. Eine scharfe Salami heißt auf Englisch Pepperoni. Aurelio nahm eine Sorte, deren Scheiben sich beim Backen an den Rändern aufrichten, wie die Kappe des Papstes, sagt er. Aus der Pepperoni-Pizza wurde so die Poperoni-Pizza und auch sie schaffte es nach Rom, tiefgefroren in Trockeneis, von einem Freund im Vatikan übergeben. Leo bedankte sich per Telefonanruf.
3: That was a very special moment and something I'll never forget and I can't wait for Pope Leo hopefully someday to make it back here.
1: Niemals werde er das vergessen, sagt Joe Aurelio und hofft, dass der Papst irgendwann einmal wieder bei ihm zu Gast sein wird.
0: Aber auch solange das nicht der Fall ist, soll der Papst die nach ihm benannte Pizza Poperoni essen und das nach ihm benannte Bier Da Pope trinken können. Deshalb wird ihm beides in den Vatikan geliefert, aus seiner Heimatstadt Chicago, in die uns unser Korrespondent Carsten Küntop gerade ein paar Minuten lang mitgenommen hat.
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0: Und da heften wir uns heute mal an die Fersen unserer Korrespondentin in der indischen Hauptstadt Neu-Delhi, Lena Bodewein. Sie muss gar nicht weit gehen, um in ihrer Stadt Aufregendes zu erleben. Sie muss nur den Bürgersteig betreten, denn dort, so erzählt sie, findet in Neu-Delhi das Leben statt.
5: Es ist so laut. Der Verkehr dröhnt, hupt, knattert im Zweitakt oder hämmert als Stinketrecker vorüber. Die Gehsteige, die teilweise absurd hohe Kanten haben, laden mit abgrundtiefen Löchern, fehlenden Steinen, umgestürzten und liegen gebliebenen Bäumen, Hundehäufchen oder auch Kuhfladen nicht unbedingt zum sicheren Gehen, geschweige denn Verweilen ein. Und doch, hier geschieht alles. Das Leben tobt, das Leben ruht. Genau wie der Mann, der auf einem Sperrmüllsofa ein Nickerchen macht. Wie die Familie, deren Kinder sich gerade unter einer Plane ein Nachtlager einrichten, während der Vater einen halben Meter weiter ein Brettspiel aufbaut. Wie die Kuh, die sich hier für die Nacht geparkt hat, unweit von einem Teestand. Es ist eine bezaubernde Gleichzeitigkeit. Während man denken könnte, die indische Hauptstadt mit rund 30 Millionen Einwohnern stelle eine einzige anonyme Masse dar, sind es viele kleine, private, beinahe dörfliche und intime Szenen, die zusammen ein Ganzes ausmachen und sie sind alle auf dem Bürgersteig zu sehen. Friseure, die einen Spiegel auf eine Mauer gestellt haben, einen Stuhl davor und unter einem Baum das meist dunkle Haar der Kunden stutzen. Etwas sehr Persönliches, an dem die Öffentlichkeit teilhat. Es gibt Marktstände. Naja, Stände ist das falsche Wort. Auf Planen werden pralle Früchte dargeboten, abends beleuchtet von LED-Taschenlampen. Ein Besenbinder fertigt aus harten Halmen die typischen halbhohen Besen, inzwischen Dingen aus Handfeger und Hochbesen. Ein Schuster, ein Näher, sie alle haben ihre Dienststelle hier errichtet, auf einem halben Quadratmeter jeweils. Mit Werkzeugen, die aus vorvergangenen Jahrhunderten zu stammen scheinen, führen sie in Windeseile jede Reparatur durch. Genauso wie der Scherenschleifer, der seinen Schleifstein mit Fahrradpedal betreibt. Hinten lungern junge Männer auf Mopeds rum. Das sind aber keinesfalls die ortsansässigen Halbstarken, wo wir gerade bei antiquierten Ein- und Ausdrücken sind, sondern Lieferboten. Sie warten auf den nächsten Einsatz. Per App lässt sich in Indien alles in 0,nix bestellen. Mauspads, Mangos, Bügeleisen. Und dann sammeln die Jungs die Bestellung beim nächsten Kramladen oder Obstmann ein und bringen sie 10 Minuten später vorbei. Auch ein Besen, falls gewünscht. Frisch vom Bürgersteig.
0: Und dass in der indischen Hauptstadt Neu-Delhi, gerade dort auf dem Bürgersteig, das Leben stattfindet, das hat uns gerade unsere Korrespondentin Lena Bodewein geschildert.
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1: 9 Uhr. Nach Offenbach warnt auch Fernwald vor Wassernotstand. Klingbeil will offenbar Alkoholsteuer erhöhen. Deutschland trifft im WM-KO-Runde auf Paraguay. Das Wetter oft sonnig und sehr heiß, 35 bis 41 Grad. Mein Name ist Heiko Schneider. Guten Morgen. Wegen der Hitze warnen weitere Kommunen vor einem Wassernotstand. Die Stadt Offenbach und der umliegende Kreis haben am Abend mitgeteilt, beim zuständigen Versorger seien die Kapazitäten überlastet. Sollte der Verbrauch am Wochenende so hoch bleiben, könne die Wasserversorgung kurzfristig ausfallen. Auch die Gemeinde Fernwald bei Gießen warnt inzwischen, die Versorgung sei sehr stark gefährdet. Alle sollten außerordentlich sparsam mit Wasser umgehen. Der Verband der Hausärztinnen und Hausärzte hat der Politik vorgeworfen, beim Thema Hitzeschutz versagt zu haben. Der Verband fordert die Bundesregierung zum Handeln auf. Aus der Nachrichtenredaktion Jana Schwarzer.
2: Verbandschefin Buhlinger-Göpfert sagte den Funke-Medien, eine strukturierte Hitzeberatung in Hausarztpraxen und Pflegeheimen sei unverzichtbar. Dabei gehe es nicht um allgemeine Hinweise, oft müssten zum Beispiel Medikamente überprüft oder angepasst werden. Das koste Zeit und müsse vernünftig finanziert werden. Außerdem müssten Pflegeheime in die Lage versetzt werden, ihre Bewohner gegen Hitze zu schützen. Mit 41,3 Grad hatte es gestern einen neuen Hitzerekord in Deutschland gegeben und jetzt am Wochenende soll es noch heißer werden.
1: Bundesfinanzminister Klingbeil will offenbar die Alkoholsteuer im kommenden Jahr um 20% erhöhen. Dem Redaktionsnetzwerk Deutschland liegt dazu ein Gesetzentwurf vor. Die Steuer bezieht sich demnach auf einen Liter reinen Alkohol. Eine 0,7 Liter Flasche Wodka, Whisky oder Rum würde dadurch unterm Strich um 87 Cent teurer werden. Die Biersteuer will Klingbeil laut dem Bericht nicht erhöhen. Wein soll steuerfrei bleiben. Russland und die Ukraine haben sich in der Nacht wieder gegenseitig angegriffen. In der russischen Millionenstadt Wolgograd wurden Industrieanlagen getroffen, offenbar durch ukrainische Raketen. Der zuständige Gouverneur spricht von mindestens 10 Verletzten. Die Ukraine auf der anderen Seite meldet 3 Tote durch russische Drohnenangriffe. Die Hessen-FDP trifft sich heute in Gießen zu einem Landesparteitag. Die Liberalen wollen eine neue Generalsekretärin wählen und über die hessische Bildungspolitik diskutieren. HR-Reporter Timo Kurt.
3: Der Landesvorstand will einen Leitantrag verabschieden, der dem HR schon vorliegt. Darin wirft die FDP der schwarz-roten Landesregierung vor, beim Thema Bildung zu kürzen. Die Regierung lasse Unterricht ausfallen und senke die Leistungsstandards. Gegenkonzepte der Partei: Schulen sollten deutlich eigenständiger arbeiten können und zum Beispiel selbst über ihr Personal entscheiden. Außerdem fordert die FDP in ihrem Leitantrag ein Pflichtfach Informatik und lehnt das Handyverbot an Schulen ab.
1: Bei der Fußball-WM trifft Deutschland als nächstes auf Paraguay. Das steht jetzt fest, nachdem Spanien Uruguay mit 1:0 besiegt hat und damit weitergekommen ist, ebenso wie Kap Verde. ARD-WM-Reporterin Silke Heine.
4: Dem Neuling reicht ein 0:0 gegen Saudi-Arabien, um als Zweiter in die K.O.-Runde einzuziehen. Großer Jubel auch in Belgien. Nach 2 Unentschieden zum Auftakt machten die Roten Teufel dank eines 5:1 gegen Neuseeland noch den Sieg in Gruppe G perfekt. Iran kann nach einem 1:1 gegen Ägypten als Gruppendritter ebenso noch auf das Weiterkommen hoffen wie Senegal, das 5:0 gegen Irak gewann. Frankreich entschied die Gruppe I mit einem 4:1 gegen Norwegen für sich, ist möglicher Achtelfinalgegner der DFB-11.
1: Und das waren die Nachrichten. Das Wetter. Wir erreichen den Höhepunkt der Hitzewelle mit Höchstwerten von 35 bis 41 Grad. Dazu ist es wieder sehr sonnig. Am Nachmittag kann es Schauer und Gewitter geben. In der Nacht kühlt es kaum ab auf 27 bis 20 Grad. Morgen wieder zuerst Sonne und einzelne Schauer und Gewitter bis 39 Grad. Die Zeit 9.04 Uhr.
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1: Die A8 Stuttgart Richtung Karlsruhe. Zwischen Stuttgart-Degerloch und Kreuz Stuttgart 4 Kilometer Stau nach einem Unfall. A8 Stuttgart Richtung München. Zwischen Eichelberg und Tunnel Gruibingen 4 Kilometer Stau nach einem Unfall. Die B457 Gelnhausen Richtung Nidda ist zwischen Randstadt und dem Abzweig nach Wallernhausen wegen LKW-Bergungsarbeiten gesperrt. Allen unterwegs eine gute Fahrt.
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5: Mit Oliver Glab, guten Morgen. Die Grünen treffen sich seit gestern in Sassnitz auf der Insel Rügen an der Ostsee. Sie halten dort ihren zweiten Ostkongress ab. Denn obwohl die Partei ja seit mehr als 30 Jahren Bündnis 90 die Grünen heißt, Bündnis 90 die Grünen heißt und Bündnis 90 ein Teil der Demokratiebewegung in der DDR gewesen war, haben es die Grünen schon seit langem schwer in den ostdeutschen Bundesländern. Auf ihrem zweiten Ostkongress beraten sie nun darüber, wie sie verlorenes Vertrauen zurückgewinnen und bei den Landtagswahlen in Sachsen-Anhalt und Mecklenburg-Vorpommern den Wiedereinzug in die Landtage schaffen können. Unser Berliner Hauptstadtkorrespondent Dietrich Karl Meurer ist nach Sassnitz gereist, um die Grünen zu beobachten beim Versuch, im Osten wieder aufzusteigen.
6: Grünen-Co-Chef Felix Banatschak fährt gut gelaunt mit einem Wohnmobil am Stadthafen von Sassnitz vor. Vor dem ehemaligen Fährterminal Glasbahnhof wehen grüne Fahnen. Die Hitze flimmert, doch von der Ostsee weht ein leichter Wind.
7: Ja, schönen guten Tag. Sie haben es auch geschafft, hier rüber auf die Insel zu kommen.
6: Hinter Banatschak liegen 2 Tage im Camper. Zusammen mit der grünen Spitzenkandidatin für Sachsen-Anhalt, Susanne Cibora-Seidlitz, hat er Campingplätze besucht, gegrillt und diskutiert. In Stralsund stieß auch Mecklenburg-Vorpommerns Spitzenkandidatin Claudia Müller dazu. Banatschaks Fazit der Tour.
7: Ja, das Interessante ist, dass auch Leute, die jetzt sagen, die Grünen sind eigentlich nicht meine Partei, erstmal positiv fanden, dass wir zu ihnen gekommen sind und gesagt haben, das brauchen wir eigentlich mehr, dass Politiker sich mal so unters Volk mischen.
6: Nah am Menschen lautet denn auch das Motto des zweiten Ostkongresses der Bündnisgrünen, für den die Camper-Tour der Auftakt war. In Sassnitz diskutieren rund 300 Parteimitglieder und Gäste über Energie, Bildung, gesellschaftlichen Zusammenhalt und über die Strategie der Partei im Osten Deutschlands. Die Ausgangslage bleibt schwierig. Die Grünen sind zuletzt in Brandenburg und Thüringen aus den Landtagen geflogen. In Sachsen gelang der Einzug nur knapp. Bei den anstehenden Wahlen in Sachsen-Anhalt und Mecklenburg-Vorpommern ist ein Wiedereinzug alles andere als sicher. Befragt nach dem Unmut, der den Grünen zur Ampelzeit entgegengebracht wurde, sagt Susanne Cibora-Seidlitz.
8: Wir hatten Veranstaltungen, wo wir mit brennenden Treckerreifen empfangen wurden und das war wirklich, wirklich sehr, sehr schwer, auch Wahlkampf zu machen. Diese Stimmung hat sich komplett gewandelt. Wir sind normaler Teil der Gesellschaft.
6: Gespräche seien wieder möglich. Selbst politische Gegner blieben stehen, hörten zu und widersprachen. Auf dem Kongress setzt die Partei neben Diskussionsrunden auch auf Praxiseinheiten für den Wahlkampf. Mitglieder trainieren Gespräche an Haustüren und üben den Umgang mit verbalen Angriffen. Es gehe um viel bei den Landtagswahlen, betont Claudia Müller.
9: Wer nicht möchte, dass eine AfD-Regierung möglich ist, der muss grün wählen, denn unser Einzug in den Landtag wird genau das garantieren.
6: Für die heiße Phase des Wahlkampfs setzen die Grünen auf innerparteiliche Patenschaften zwischen Kreisverbänden. Inzwischen gibt es 65 solcher Kooperationen. Geholfen wird beim Plakatieren, bei Veranstaltungen und im Haustürwahlkampf, beschreibt Pascal Hilker aus Greifswald.
10: Im Januar bin ich runtergefahren nach Bayern und unseren Partnerkreisverband Starnberg. Hab denen im Kommunalwahlkampf geholfen,
6: sagt der 22-jährige Lehramtsstudent. Jetzt erwartet er Gegenbesuch.
10: Die kommen dann zu uns hier im Sommer, in den Sommerferien, machen hier Urlaub und helfen uns dabei auch noch im Wahlkampf.
6: Der Parteienforscher Benjamin Höhne von der TU Chemnitz hält solche gegenseitigen Unterstützungsaktionen für sinnvoll.
11: Präsenz ist natürlich bei Wahlkämpfen heutzutage eine ganz entscheidende Sache. Da macht die AfD ja den anderen Parteien auch einiges vor. Und insofern ist es, glaube ich, richtig, dass eine kleine Partei, die personalschwach ist wie die Grünen, sich da auch durch personalstärkere Verbände unterstützen lassen.
6: Der Ostkongress soll genau das leisten. Mehr Nähe nach innen und nach außen. In der Partei wollen sich die Verbände enger vernetzen. Zugleich suchen die Grünen den direkten Kontakt zu den Menschen. Auch mit einem Familienfest am Rande des Treffens am Sassnitzer Stadthafen.
5: Soweit die Beobachtungen unseres Berliner Hauptstadtkorrespondenten Dietrich Karl Meurer beim zweiten Ostkongress der Grünen in Sassnitz auf der Insel Rügen an der Ostsee.
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5: Ob ans Mittelmeer, an den Strand oder zum Wandern in die Alpen oder auf einen Städtetrip, seit gestern haben viele Menschen in Hessen und Rheinland-Pfalz die lang ersehnte Gelegenheit, bis zu 6 Wochen zu verreisen. Denn so lange dauern die Schulferien, die gestern begonnen haben. Den meisten Menschen in Deutschland scheint ihr Urlaub immer noch heilig zu sein. Wenn gespart werden muss, dann lieber woanders. Das zeigen die Umfragen. Dabei sind die Preise für Urlaubsreisen in den letzten Jahren immer weiter erhöht worden, während bei vielen, die gerne verreisen möchten, das Geld nicht mehr so locker sitzt. Außerdem ist in bestimmten Regionen die Lage unsicher wegen der Auswirkungen von Kriegen und Krisen. Kein Wunder also, dass manche Familien seit einiger Zeit das 4-Sterne-Hotel für den Campingplatz eingetauscht haben. Darüber habe ich kurz vor Ferienbeginn mit Frank Schaal gesprochen. Er ist Geschäftsführer des Bundesverbands der Campingwirtschaft in Deutschland. Camping boomt anscheinend, ob im Wohnwagen, im Caravan oder im Zelt. Noch nie haben so viele Leute auf dem Campingplatz übernachtet wie im vergangenen Jahr. Warum ist das so beliebt?
12: Ja, Camping ist so beliebt, weil es einfach dem Zeitgeist entspricht. Wir haben seit über 20 Jahren feststellen können, dass wir nahezu jedes Jahr gewachsen sind. Und binnen dieser 20 Jahren haben sich die Übernachtungszahlen in Deutschland um mehr als 100% gesteigert. Und das kommt natürlich aus mehreren Gründen heraus. Vielfach kommt es deshalb, weil wir auch so viele neue Wohnmobile angemeldet bekommen haben. Auch hier ist eine ganz große Zahl zu nennen, denn binnen der letzten 10 Jahre ist der Bestand an Wohnmobilen im deutschen Markt um 150% gestiegen. Und das Wohnmobil, das ist so ein bisschen der heilige Gral des Campings mittlerweile. Also nicht mehr das Zelt oder der Wohnwagen. Und dadurch, dass wir da so eine ordentliche Wachstumsschiene bedienen können, hat sich hier eine sehr, sehr gute Entwicklung vollzogen und die wird meines Erachtens nach auch in der nächsten Zeit noch so bleiben.
5: Früher haben ja viele, wenn die Urlaubskasse mal etwas leerer war, gedacht, für den Campingplatz reicht es noch. Aber ist Camping mit allem, was man dazu braucht, überhaupt eine preiswerte Alternative?
12: Sagen wir es mal so, es ist preiswert, aber nie billig. Und man muss eben auch gucken, was man für welche Form auch machen möchte. Natürlich im billigsten ist es immer am Zelt. Also da findet sich immer noch irgendwo ein Spot auf dem Campingplatz. Da gibt es eine niedrige Marge für den Platz und dann die Personen, die noch draufkommen. Wenn es denn ein Wohnmobil oder ein Wohnwagen wird, wird es schon ein bisschen teurer. Aber wir müssen trotzdem sagen, wir haben noch ein sehr gutes Preis-Leistungs-Verhältnis, insbesondere wenn ich mir die Preise in Europa anschaue. Da liegen wir also noch in einem sehr, sehr guten Preis-Leistungs-Verhältnis.
5: Allerdings, wenn diejenigen, die jetzt genauer rechnen und haushalten müssen mit dem, was sie haben, und das sind ja immer mehr, wenn die sich dann deshalb für Camping entscheiden, dann treibt das doch sofort die Preise nach oben wegen gesteigerter Nachfrage und die Katze beißt sich in den Schwanz, oder?
12: Ja, natürlich, Angebot und Nachfrage bestimmen immer den Preis, aber unsere Campingplätze, die wissen natürlich auch, dass sie das nicht übertreiben dürfen und das tun sie auch nicht. Natürlich sind die Preise in den letzten Jahren teurer geworden. Unsere Campingplätze in Deutschland haben aber auch sehr, sehr viel Geld investiert in Sanitäranlagen, in Infrastruktur auf dem Campingplatz, in Internet, in Restaurantleistungen etc. etc. Also da ist viel passiert und das Gute daran ist, es gibt auf einem Campingplatz wirklich ein großes Angebot. Und deshalb hat man natürlich auch gute Möglichkeiten, dort einen ganz schönen Urlaub mit vielen, vielen Annehmlichkeiten zu haben, bis zur Animation und vielfach auch einem Schwimmbad. Also da ist ein schon gutes Angebot da. Preise, wie gesagt, naja, die steigen überall und wir sind aber trotzdem noch human geblieben.
5: Mittlerweile gibt's ja auch, das wäre dann wieder die andere Seite des Spektrums, Camping mit einer Prise Luxus. Das nennt sich dann Glamping, also glamouröses Camping. Was wird denn da geboten und zu welchen Preisen?
12: Ja, also Glamping ist eigentlich so der Shootingstar auch mittlerweile bei uns, weil Glamping, also dieses Glamorous Camping, wie Sie es eben schon genannt haben, da kann man sich also Mieteinheiten auf dem Campingplatz anmieten. Das können so Mobilheime sein, das können statische Ferienwohnungen sein, das können aber auch Glamping-Zelte sein, also Zelte, die toll ausgestattet sind. Da ist manchmal eine Küche, eine Dusche, Betten und alles drin. Aber es hat trotzdem das Feeling des Campingplatzes. Und da ist es allerdings so, Glamping ist international nicht günstig und auch im deutschen Verhältnis ist Glamping schon deutlich teurer als das normale Camping.
5: Hier bei uns in Deutschland wird ja am liebsten an der Ostsee und im Schwarzwald gecampt. Da ist dann auch sicher alles längst schon ausgebucht. Wo und wie findet man denn jetzt noch freie Plätze?
12: Also das ist ein Mythos. Die allermeisten Campingplätze haben immer noch im Juli und August noch irgendwo ein Plätzchen frei. Natürlich sind die Top-Lagen auf den Campingplätzen, die halt die begehrteste Aussicht oder den besten Standplatz haben, die sind schneller ausgebucht. Aber dass es so ist, dass die Campingplätze alle komplett ausgebucht werden, das stimmt einfach nicht. Wir haben noch viele Kapazitäten, aber ich kann immer nur sagen, je früher du buchst, desto besser wird dein Standplatz auf dem Campingplatz sein.
5: Sagt Frank Schaal, Geschäftsführer des Bundesverbands der Campingwirtschaft in Deutschland. Kurz vor Ferienbeginn habe ich mit ihm über Camping gesprochen.
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5: Wer in diesen Tagen und Wochen durch Hessens größte Stadt Frankfurt läuft, hat es wahrscheinlich bemerkt, es gibt immer mehr Obdachlose in der Stadt. Schon seit einigen Jahren können Obdachlose in Frankfurt im Winter in der B-Ebene der U-Bahn-Station Eschenheimer Tor schlafen. Sie werden dort auch versorgt. Auch jetzt, im heißen Sommer, suchen Obdachlose dort Schutz. Aber das wird bald nicht mehr gehen. Denn die Verkehrsgesellschaft Frankfurt, die VGF, so berichtet unser Reporter Frank Angermund, will den Mietvertrag für die Notunterkunft kündigen.
13: Offiziell wegen Brandschutz. Es war eine neue brandschutztechnische Stellungnahme laut VGF notwendig und die besagt, dass Gefahr für Leib und Leben am Eschenheimer Tor besteht, wenn ein Feuer ausbricht. Der Rauch würde schnell überall hinziehen und Obdachlose könnten nicht sofort fliehen. Aus diesem Grund will die VGF den Mietvertrag mit der Stadt bzw. mit dem Frankfurter Verein kündigen. Da es aber derzeit super heiß ist in Frankfurt, will sie die Kündigung nicht sofort aussprechen, teilt aber mit, dass sie dies in den nächsten Tagen tun müsse. Hintergrund ist, die B-Ebene ist seit 2018 als Notunterkunft für Obdachlose im Winter zur Verfügung gestellt worden. Die Zahl der Menschen, die den Bereich nutzen, ist gewaltig angestiegen. 180 Obdachlose waren es im letzten Winter. Mehr als Plätze zur Verfügung stehen und laut VGF gibt es aber keine Notlage mehr. Deshalb musste der Bereich brandschutztechnisch neu überprüft werden.
5: Und auf diese Mitteilung der VGF reagiert nun ihrerseits die Stadt Frankfurt.
13: Ja, Sozialdezernentin Elke Feutel von den Grünen hat eine Pressemitteilung veröffentlicht und dadurch das Problem überhaupt öffentlich gemacht. Und sie sagt, sie habe bis zuletzt versucht, die Kündigung zu verhindern. Die Stadt könne nicht 150 obdachlose Menschen schutzlos der aktuellen Hitzewelle ausliefern. In der B-Ebene haben sie auch zurzeit im Sommer Schutz, können dort schlafen und bekommen ein Frühstück. Jetzt sucht das Dezernat eine Alternative, aber die Verkehrsgesellschaft Frankfurt habe der Stadt keine weiteren Flächen angeboten. Das scheint jetzt tatsächlich ein größeres Problem zu werden.
5: Und zu diesem Problem hat sich nun auch ein anderes zuständiges Magistratsmitglied aus den Reihen der Grünen geäußert, und zwar der noch amtierende Verkehrsdezernent Wolfgang Siefert.
13: Ja, der ist stinksauer. Er sagt ironisch, dass die VGF viel Energie in diese Brandschutzuntersuchung gesteckt und deutlich weniger Energie darauf verwendet habe, gemeinsam mit der Stadt nach einer Lösung zu suchen. Und er warnt davor, dass künftig Menschen mit zahlreichen Problemen in den verschiedenen B-Ebenen der Bahnstationen und auf den Bahnsteigen in Frankfurt übernachten werden. Und das würde auch die Anstrengungen der Stadt untergraben, für mehr Sicherheit und mehr Sauberkeit in Frankfurt zu sorgen. Und dazu muss man wissen, Wolfgang Siefert ist der scheidende Mobilitätsdezernent. Er wird künftig für Bauen und Immobilien zuständig sein und musste sich in den letzten Tagen und Wochen um den Posten parteiintern bewerben. Das hat zu einem Machtvakuum wohl im Dezernat geführt. Und jetzt gibt es Zoff zwischen dem Dezernenten und der VGF, also der Verkehrsgesellschaft.
5: Denn die VGF, die Verkehrsgesellschaft Frankfurt, will den Mietvertrag für die Notunterkunft kündigen, die es bislang für Obdachlose in der B-Ebene der U-Bahn-Station Eschenheimer Tor gibt. Hintergründe dieser Entscheidung und Reaktionen darauf hat uns gerade unser Reporter Frank Angermund geschildert. Um 9 Uhr und genau 18 Minuten hier in HR Info und SWR aktuell. Wenn ein Land so lange und so heftig von einem Krieg heimgesucht wird wie die Ukraine seit Beginn des russischen Angriffskriegs, dann schlägt dieser Krieg buchstäblich auch in den Alltag ein, immer wieder. Und nicht nur in den Alltag, sondern auch an Tagen, die eigentlich zu den schönsten Tagen im Leben eines Menschen gehören sollten. Unser Korrespondent Florian Kellermann erzählt uns jetzt die Geschichte einer Braut, die sich vor ihrem Hochzeitstag natürlich auch ein besonderes Kleidungsstück ausgesucht hatte. Und genau das wurde dann bei einem russischen Raketenangriff zerstört.
14: Daria Slesarenko zeigt auf einen Trümmerhaufen. Hier stand mal ein Einkaufszentrum, das einen wichtigen Platz in ihrem Leben einnehmen sollte. Hier hatte die 28-Jährige den Rock zur Änderung gegeben, den sie an ihrer Hochzeit anziehen wollte. Ein echtes Hochzeitskleid konnte sie sich nicht leisten.
15: Da bin ich die Treppe hochgelaufen. Im zweiten Stock gab es ein Schneideratelier, das den Auftrag angenommen hat. Zwei andere Ateliers in der Stadt hatten mir abgesagt, weil das ein sehr dünner Stoff war und Angst hatten, dass sie ihn beschädigen und das nicht schön hinbekommen.
14: Der Rock verbrannte zusammen mit sämtlichem Inventar des Einkaufszentrums in der Nacht auf den 24. Mai. Eine russische Rakete war eingeschlagen. Es war die wohl schlimmste Bombennacht für Kiew seit Kriegsbeginn. Was danach geschah, machte Schlagzeilen, diesmal positive. Daria schilderte ihren Kummer in einem sozialen Netzwerk noch in der Nacht, als sie vom Brand im Einkaufszentrum gelesen hatte. Nur dank Beruhigungsspritzen, die ihr ein herbeigerufener Sanitäter gab, schlief sie ein. Als sie aufwachte, war ihre Geschichte im Internet viral gegangen. Tausende Menschen kommentierten ihren Post. Aus allen Himmelsrichtungen Hilfsangebote. Unzählige Frauen wollten ihr ihre Hochzeitskleider als Ersatz überlassen.
15: Das zeigt, dass wir uns trotz aller Verzweiflung und trotz allen Leides gegenseitig helfen. Ich hätte das so nicht gedacht. Aber wir können uns streiten beim Einkaufen, in der Schlange. Wir können uns gegenseitig verfluchen. Aber wenn etwas Schlimmes passiert, dann stehen wir zusammen. Wir Frauen.
14: Eine habe sie besonders beeindruckt, erzählt Daria. Eine Frau, die aus den von Russland besetzten Gebieten geflohen sei. Sie habe nur ein Kleid mitnehmen können und wollte ihr das für die Hochzeit geben. Letztendlich entschloss sich Daria für ein neues Kleid, angefertigt von einem ukrainischen Atelier für Brautkleider. Eine Bloggerin, die die Geschichte von Daria mitbekommen hatte, stellte den Kontakt her. Das neue Kleid, elegant, spitzenbesetzt und ganz in Weiß. Am Tag ihrer Hochzeit pure Freude in den Gesichtern von Braut und Bräutigam. So lange habe ich darauf gewartet, sagt der überglückliche Volodymyr und küsst seine Daria im Saal, wo die kleine Feier stattfindet. Wir haben uns Anfang des Kriegs kennengelernt und haben die Hochzeit lange aufgeschoben, aber die Zeit vergeht. Wir waren schon vor der Hochzeit eine Familie. Wir lieben uns einfach, ehrlich.
15: Wenn du neben dir einen Menschen hast, auf den du bauen kannst, dann ist das Leben doch ganz leicht. Jetzt wird alles gut.
5: Der Rock einer Braut in der Ukraine wird beim russischen Angriff auf ein Einkaufszentrum zerstört und daraufhin bieten Dutzende Frauen in und außerhalb der Ukraine der verzweifelten Braut ihre eigenen Hochzeitskleider an. Auch das ist eine Geschichte aus dem Ukraine-Krieg und unser Korrespondent Florian Kellermann hat sie uns gerade erzählt. In unserem Nachbarland Frankreich ist angesichts der aktuellen Hitzewelle ein Kulturkampf um die Klimaanlage ausgebrochen. Große Hitze macht eben vielerlei möglich. Nicht nur besagten Kulturkampf, von dem uns unsere Korrespondentin Julia Borutta gleich berichten wird, sondern auch ein Kunststück, das bei großer Hitze immer sehr beliebt ist und das nun auch dieser Mann in Frankreich vorgeführt hat.
16: Bonjour à toutes et à tous. Aujourd'hui, il fait plus de 40 degrés.
17: Bei 40 Grad im Schatten brutzelte sich Komiker Olivier Giraud diese Woche auf dem Zinkdach einer typischen Pariser Dachgeschosswohnung ein Ei. Pfanne auf dem silbrig gleißenden Vordach vorheizen, Ei rein, Käse drauf, 5 Minuten in der glühenden Sonne.
16: Et au bout de 5 minutes de cuisson, les œufs sont cuits.
17: Fertig ist das Œuf Compagnard.
16: Et si vous avez trop chaud, venez au théâtre, on a la clim.
17: Giraud empfiehlt zum Schluss seines Reels allen noch einen Abstecher ins Theater, denn das sei klimatisiert. Womit der Mann den Nerv der hitzigen Debatte dieser Woche getroffen hatte. Den Kulturkampf um die Klimaanlage. Befeuert hat ihn der rechtsnationale Rassemblement National. Die Partei um Fraktionschefin Marine Le Pen verspricht einen großen Klimatisierungsplan für den Fall, dass sie die Präsidentschaftswahlen im kommenden Jahr gewinnt.
18: Je mettrai en place un plan massif de climatisation.
17: Es sei doch absurd, so Le Pen, die Menschen vor Hitze sterben zu lassen.
18: L'absurdité, c'est de faire mourir les gens de chaleur, d'accord? Ça, c'est l'absurdité.
17: 40 Milliarden Euro will der RN in die Klimatisierung des Landes stecken. Details folgen. Diese populistische Ankündigung verblüfft vor allem deshalb, weil Marine Le Pen und ihre Mitstreiter den menschengemachten Klimawandel bisher in Frage gestellt und die Empfehlungen des Weltklimarates immer angezweifelt haben. Jetzt aber begründen sie ihren Klimatisierungsplan ausdrücklich mit dem Klimawandel. Das nennt man wohl eine opportunistische Wende. Parteichef Jordan Bardella erklärt den Rassemblement National, der bis dato immer wieder Einsparungen bei Gebäudesanierung, Umweltverbänden und dem Schutz von Biodiversität gefordert hat, sogar zur Fortschrittspartei. Überall haben sich die Länder, die extremer Hitze ausgeliefert sind, angepasst. In Frankreich hingegen erklären immer noch einige, man müsse akzeptieren, vor Hitze zu ersticken, um bloß nicht die Klimaanlage anzuschalten. Die erste Antwort muss deshalb ein großer Plan der Klimatisierung sein.
19: La France doit rattraper son retard.
17: Zunächst müssten Krankenhäuser, Altenheime und Schulen mit Klimaanlagen ausgestattet werden. Anschließend die Privatwohnungen. Die Mahner in der Regierung mühen sich, in diesen Kulturkampf ein bisschen Nuance hineinzubekommen, etwa Regierungssprecherin Maud Bréjean auf France 2.
20: Nous sommes favorables à la climatisation.
17: Die Regierung sei für die Klimatisierung überall da, wo es notwendig sei. Allein, das könne nicht die einzige Antwort auf den Klimawandel sein. Auch Grünen-Chefin Marine Tondelier versichert, Klimatisierung sei für ihre Partei kein Tabu. Doch individuell installierte Klimaanlagen heizten die Stadt nur noch mehr auf. Sie erhitzen die Straße, sie stören den Nachbarn. Und wenn es alle so machten, gäbe es noch mehr Hitzeinseln in der Stadt. Doch bei 40 Grad im Schatten ist es dem Rassemblement National ein leichtes, die politischen Konkurrenten als Zauderer und Verbotsparteien hinzustellen. Parteichef Bardella erklärt auf X, er sei gegen eine Anti-Wachstumsökologie, gegen eine Ökologie aus der Steinzeit.
5: Frankreichs Kulturkampf um die Klimaanlage, geschildert von unserer Korrespondentin Julia Borutta.
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5: Gestern Abend und in den frühen Morgenstunden unserer Zeit sind bei dieser Fußball-WM der Männer einige Entscheidungen gefallen bei insgesamt 6 Spielen. Den Anfang machte die WM-Gruppe I. Da hat die Mannschaft des Senegal die irakische Mannschaft besiegt mit 5:0 und das französische Team hat mit 4:1 gegen die Mannschaft aus Norwegen gewonnen. Darüber habe ich vorhin mit unserem WM-Reporter Martin Roschitz gesprochen. Auch wenn die Norweger stark geschwächt mit Ersatzspielern angetreten sind, kann man trotzdem sagen, dass der siegreiche Gegner Frankreich sich langsam aber sicher zum großen WM-Favoriten entwickelt?
21: Auf jeden Fall, vor den Franzosen muss jede Mannschaft zittern. Das Spiel gegen Norwegen hat Weltfußballer Dembélé fast im Alleingang entschieden. 3 Tore in der ersten halben Stunde. Schnellster Dreierpack bei einer WM seit 1954. Ja, Norwegen hat nur mit einer B11 gespielt und trotzdem war die Show absolut beeindruckend. Und Julian Nagelsmann wird sich natürlich jetzt auch gefragt haben, wie zum Kuckuck sollen wir die stoppen? Dembélé, Mbappé, Doué und Olise, die sind ja nicht von dieser Fußballwelt, aber mit denen bekommt es Deutschland zu tun im Achtelfinale, wenn alles normal läuft und sich beide Teams durchsetzen im Sechzehntelfinale.
5: Dann gab es in der Nacht unserer Zeit eine Sensation. Der WM-Neuling Kap Verde hat ein 0:0 gegen Saudi-Arabien geschafft und sich damit für das Sechzehntelfinale qualifiziert. Wie haben die Spieler von den kapverdischen Inseln das geschafft?
21: Ja, mit 3 Unentschieden, das muss man auch sagen. Also der neue Modus lässt es zu, ansonsten hätte das nicht geklappt. Aber trotzdem ist das eine wunderbare Herzensgeschichte dieser WM. Die blauen Haie, die es eben geschafft haben, sich hinter Spanien als Gruppenzweiter sogar direkt zu qualifizieren. Torwart Vosinha, 40 Jahre alt, Volksheld, gegen Spanien hält er alles, weint danach, weil seine Mutter wegen Visaproblemen nicht dabei sein konnte. Inzwischen ist sie da in den USA, hat ihren Sohn gegen Uruguay und jetzt in Houston gegen Saudi-Arabien gesehen. Und jetzt kommt als nächstes tatsächlich Argentinien mit Messi. Kleiner Inselstaat, riesiger Traum und für Vosinha jetzt schon Fußballmärchen.
5: Ebenfalls in der Gruppe H hat Spaniens Nationalmannschaft das Team aus Uruguay, Sie haben das ja gerade schon angedeutet, in der Nacht besiegt mit 1:0 und steht damit ebenfalls im 16. Finale. Und das Gleiche gelang der belgischen Mannschaft in der Gruppe G nach einem 5:1 am Morgen gegen das Team aus Neuseeland. Die Spieler aus dem Iran müssen dagegen zittern. Wie viel Pech hatten die bei ihrem 1:1 gegen das Team aus Ägypten?
21: Also das war schon heftig, muss man sagen. Ich habe mir das Spiel wirklich in voller Länge angesehen und der Iran hat es wirklich sehr, sehr, sehr gut gemacht und hatte auf jeden Fall auch die Chancen zu gewinnen. Am Ende gab es eine Abseitsposition beziehungsweise ein Tor, der Siegtreffer, der auch bejubelt wurde und dann aber eben wegen Abseits nicht anerkannt wurde. Das war ganz bitter für den Iran. Die gute Nachricht: bei diesem Modus, ich hatte es gerade schon angesprochen, kommt man als Gruppendritter in sehr vielen Fällen weiter. Und der Iran hat sehr gute Chancen, als Gruppendritter in die K.O.-Runde einzuziehen. Und das ist natürlich ein Riesenerfolg für das Land.
5: So, und jetzt noch ein Satz zum deutschen Team. Da steht jetzt der Gegner für das 16. Finale am Montag fest. Das ist das Team aus Paraguay. Ist das für die DFB 11 zu schaffen?
21: Ja, das ist keine Mannschaft, die jetzt zum obersten Regal gehört. Aber nach der schwachen Leistung gegen Ecuador ist es, glaube ich, ratsam, sich der alten Fußballweisheit von Sepp Herberger zu bedienen, wirklich nur von Spiel zu Spiel zu denken. Gegen Paraguay wird es ein ähnlich körperbetontes Spiel werden wie gegen Ecuador. Die Paraguayer werden tief stehen und auf Konter lauern. So haben sie es erfolgreich gegen die Türken gemacht in der Gruppenphase beim 1-0-Sieg. Und vielleicht wird es so laufen wie beim letzten hart umkämpften WM-Duell zwischen Deutschland und Paraguay 2002 im Achtelfinale. Damals hat Oliver Neuville Deutschland mit einem ganz späten Tor, 88. Minute, zum 1-0 gerettet. Also ich könnte ähnlich laufen diesmal.
5: Martin Roschitz, unser Reporter bei der Fußball-WM der Männer. Mit ihm habe ich heute Morgen gesprochen.
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1: Um 9.30 Uhr mit Heiko Schneider. Ärzte werfen der Bundesregierung Versagen beim Thema Hitzeschutz vor. Die Vorsitzende des Hausärzteverbandes Buhlinger Göpfert sagte den Funke-Zeitungen, die Praxen würden im Stich gelassen. Aus der Nachrichtenredaktion Martin Seiler.
2: Schon vor 3 Jahren habe die damalige Bundesregierung ein umfassendes Maßnahmenpaket zum Hitzeschutz angekündigt. Passiert sei auch unter der neuen Regierung nichts. Eine strukturierte und vernünftig finanzierte Beratung in Hausarztpraxen und Pflegeheimen sei aber unverzichtbar. Gerade für alte und chronisch kranke Menschen bedeutet die Hitze eine Gefahr. Oft müssten Medikamente überprüft oder angepasst und Patientinnen und Patienten darüber informiert werden.
1: Wegen der Hitze warnen weitere Kommunen vor einem Wassernotstand. Die Stadt Offenbach und der umliegende Kreis haben am Abend mitgeteilt, beim zuständigen Versorger seien die Kapazitäten überlastet. Sollte der Verbrauch am Wochenende so hoch bleiben, könne die Wasserversorgung kurzfristig ausfallen. Auch die Gemeinde Fernwald bei Gießen warnt inzwischen, die Versorgung sei sehr stark gefährdet. Alle sollten außerordentlich sparsam mit Wasser umgehen. Trotz der vereinbarten Waffenruhe attackieren sich der Iran und die USA offenbar wieder gegenseitig. Der Iran erklärte, er habe mehrere Stützpunkte der US-Armee in der Region angegriffen, welche ist unklar. Vorher hatten die USA wieder Ziele im Iran bombardiert. Die US-Regierung nannte als Grund einen iranischen Angriff auf ein Frachtschiff. Nach den schweren Erdbeben in Venezuela werden weiter tausende Menschen vermisst. Die Regierung übergab die Kontrolle in der Katastrophenregion inzwischen an das Militär. ARD-Korrespondentin Jenny Barke.
3: Die Streitkräfte hätten die Kontrolle übernommen, um die öffentliche Ordnung aufrechtzuerhalten und die Arbeit der Rettungskräfte zu erleichtern, sagte der Präsident der Nationalversammlung Jorge Rodriguez. Unterstützt wird Venezuela seit Freitag von vielen internationalen Teams. Vielerorts fehlt immer noch der Strom. Auch die Wasserversorgung ist unterbrochen.
1: Bei der Fußball-WM trifft Deutschland im 16. Finale auf Paraguay. Das steht fest, nachdem Spanien in seiner Gruppe mit 1-0 gegen Uruguay gewonnen hat. Kap Verde holte ein 0-0 gegen Saudi-Arabien und zog als WM-Neuling überraschend ebenfalls in die K.O.-Runde ein. Dort stehen auch Belgien und Ägypten. Belgien gewann 5-1 gegen Neuseeland, Ägypten reichte ein 1-1 gegen den Iran. Vorher hatte sich Frankreich mit 4-1 gegen Norwegen den Gruppensieg geholt, Senegal schlug den Irak mit 5-0 und hat noch Chancen aufs Weiterkommen. Das waren die Nachrichten. Das Wetter. Wir erreichen den Höhepunkt der Hitzewelle mit Werten von maximal 34 bis 41 Grad. Dazu ist es auch heute wieder sehr sonnig. Am Nachmittag kann es dann Schauer und Gewitter geben. Morgen wieder zuerst Sonne, später einzelne Schauer und Gewitter. Und es sind Unwetter möglich. Das alles bei schwülheißen 31 bis 39 Grad. Die Zeit, es wird 9.34 Uhr.
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1: Vorsicht bitte auf der A3 Köln Richtung Frankfurt. Zwischen Itzstein und Niedernhausen liegt ein totes Tier auf der Fahrbahn. Vorsicht bitte auch auf der A66 Wiesbaden Richtung Frankfurt. Zwischen Nordwestkreuz Frankfurt und Frankfurt-Ludwig-Landmann-Straße eine ungesicherte Unfallstelle und es liegen Gegenstände auf der Fahrbahn. A5 Karlsruhe Richtung Basel. Zwischen Ettlingen und Rastatt Nord 1 Kilometer Stau nach einem Unfall mit mehreren Fahrzeugen auf dem rechten Fahrstreifen. Und die A8 Stuttgart Richtung München. Zwischen Eichelberg und Tunnel Gruibingen 6 Kilometer Stau nach einem Unfall.
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5: Mit Oliver Glab, guten Morgen. Endlich sind sie da in Venezuela. Die vielen Hilfsteams aus aller Welt, die nach den beiden verheerenden Erdbeben angekündigt hatten, so schnell wie möglich im Katastrophengebiet mit anzupacken. Nach ihrer Ankunft beginnt nun der entscheidende Wettlauf gegen die Zeit, denn es bleiben mit hoher Wahrscheinlichkeit nur wenige Stunden übrig, um unter den Trümmern noch Überlebende zu finden. Deren Überlebenschancen sinken nach 72 Stunden rapide, sagen Fachleute. Und um Mitternacht unserer Zeit sind diese 72 Stunden vorbei. Mehr als 900 Menschen sind bislang ums Leben gekommen infolge der beiden Beben. Mehr als 3000 wurden verletzt. Immer wieder kommt es zu Nachbeben. Und nach Angaben der Vereinten Nationen gelten mehr als 50.000 Menschen als vermisst. Unsere Korrespondentin Jenny Barke berichtet uns jetzt von der aktuellen Lage in Venezuela. Und sie beginnt mit einem Moment, den man sich in dieser Katastrophe wohl 50.000 Mal wünschen würde.
3: Rettungskräfte stehen auf einem Trümmerhaufen. Sie ziehen eine erschöpfte Frau unter dem Geröll hervor. Sie lebt.
4: Deomaris Mata.
3: Wie heißen Sie? Deomaris Mata. Die junge Frau wird von Helfern weggetragen. Nebenan wird eine ältere Frau auf eine Barre gebettet. Driscoll Rojas ist einer der Helfer und im Dauereinsatz. Das ist ein sechsstöckiges Gebäude, das eingestürzt ist. Wir haben hier eine Person rausholen können. Da drüben sind noch mehr. Doch nicht immer kommen sie rechtzeitig. Er klettert auf eine zerborstene Betonplatte, zeigt auf einen Schuttberg. Hier sind wir zu spät gekommen. Es gibt viele Menschen, die bereits gestorben sind. Wir können nichts mehr tun. Wir versuchen, die Namen zu ermitteln und sie dann zu veröffentlichen, damit ihre Angehörigen Bescheid wissen. Vielerorts fehlt es an schwerem Gerät. Fieberhaft, mit Hämmern, Elektrowerkzeugen, bloßen Händen versuchen Freiwillige, Nachbarn und Angehörige, die schweren Betonplatten auseinanderzubrechen. Mit großer Erleichterung werden die internationalen Teams empfangen, etwa aus Chile und Mexiko, Länder, die mit ihrer Erdbebenerfahrung helfen können. Auch die Einreise war schwierig. Der internationale Flughafen ist selbst schwer beschädigt und geschlossen. Die meisten Flüge landen im 3 Stunden entfernten Valencia. Aus Deutschland ist unter anderem das THW im Einsatz und die Caritas mit einem lokalen Team, sagt der Nothilfekoordinator des Hilfswerks Jonas Brenner.
7: Die Freiwilligen machen erste Bedarfserhebungen in den Gemeinden und führen Befragungen durch, um zu erfahren, was genau gebraucht wird, damit die Hilfe auch das adressiert, was die Menschen wirklich brauchen. Und eine ganz wichtige Komponente der Caritas ist die psychosoziale Arbeit. Es sind ganz viele Menschen traumatisiert, teilweise noch unter Schock oder sind verzweifelt auf der Suche nach Verschüttenden und Familienangehörigen.
3: Immer wieder kommt es zu Nachbeben. Über 200 wurden bereits gezählt. Die Menschen haben Angst, in ihre Wohnungen zurückzukehren, besonders wenn Risse und Schäden sichtbar sind. Deshalb habe neben der Bergung Verschütteter die oberste Priorität, Notunterkünfte bereitzustellen, sagt Lois Pace von der Internationalen Rotkreuz- und Rothalbmondbewegung. Die Menschen haben alles zurückgelassen. In den betroffenen Gebieten funktioniert nichts. Daher ist es am wichtigsten abzusichern, dass die Menschen die überlebensnotwendigen Hilfen bekommen. Wasser, Strom, Kühlung von Lebensmitteln in der tropischen Hitze, vieles funktioniert nicht mehr. Unter anderem die deutsche Bundesregierung hat deshalb auch Stromgeneratoren, Feldbetten und Wasserfilter geliefert. Langfristig könnten Zehntausende obdachlos bleiben. Helfer der Caritas sprechen mit den Menschen, die in Parks campen, sagt Nothilfekoordinator Jonas Brenner.
7: Da ist den Teams aufgefallen, dass es auch ganz viele Kinder gibt, die unbegleitet sind, auf der Suche nach ihren Eltern, die sie nicht finden. Gleichzeitig gibt es Eltern, die ihre Kinder suchen. Und da ist es ganz wichtig, dass insbesondere die Kinder Unterstützung erhalten und auch versucht wird, die Familien wieder zusammenzuführen.
3: Besonders diejenigen seien vulnerabel, die bereits zuvor am Existenzminimum gelebt haben. 70% der Bevölkerung leben nach Jahren der schweren Krise in Venezuela in Armut. Der Wiederaufbau werde sehr lange dauern, so Brenner. Venezuela wird dafür langfristig auf internationale Hilfen und Spenden angewiesen sein. Doch zuerst noch müssen Menschenleben gerettet werden.
5: Denn nach den beiden verheerenden Erdbeben werden in Venezuela mehr als 50.000 Menschen vermisst und die Wahrscheinlichkeit, unter den Trümmern noch Überlebende zu finden, wird am Ende dieses Tages rapide abnehmen, sagen Fachleute. Soweit der Bericht unserer Korrespondentin Jenny Barke. 9.39 Uhr ist es hier und das gemeinsame Programm von SWR aktuell und HR Info. Kriminelle Organisationen agieren mehr und mehr wie globale Wirtschaftsunternehmen, aber sie unterwandern die Wirtschaft. Auf der anderen Seite werden auch immer mehr kriminelle Netzwerke identifiziert. Das geht aus dem neuesten Bericht der europäischen Polizeibehörde Europol hervor, einem Bericht über die Strukturen krimineller Netzwerke in Europa. Unser Europakorrespondent Andreas Meyer-Feist war bei der Präsentation des Berichts dabei.
4: Mit dem guten Beginnen das Credo des EU-Innenkommissars Magnus Brunner auch jetzt wieder, als er die neueste Europol-Studie zum organisierten Verbrechen vorstellte.
8: As you know, Europe is one of the safest regions in the world, which is of course great.
4: Wie Sie wissen, ist Europa eine der sichersten Regionen der Welt, was natürlich eine großartige Sache ist, erklärte der österreichische Politiker, der in der EU-Kommission für das Thema Sicherheit zuständig ist, um dann umzuschwenken auf das große Aber. Kriminelle Netzwerke werden immer raffinierter, um ihre schmutzigen Geschäfte zu tarnen.
8: In the report 2 years ago, 86%
4: Einem Bericht von vor 2 Jahren zufolge nutzten 86% der kriminellen Gruppierungen legale Unternehmensstrukturen. Heute sind es 85%. Es hat sich also faktisch nichts geändert. Unsere Volkswirtschaften sind nach wie vor in hohem Maße der Gefahr einer Unterwanderung durch das organisierte Verbrechen ausgesetzt. Und genau darum geht es hier, nicht um irgendwelche Streetgangs.
8: These are not Streetgangs. These are corporations of crime.
4: Drogenhandel, Menschenschmuggel, Cyberkriminalität und Geldwäsche. Darum geht es. Geldwäsche wird meistens über Branchen abgewickelt, in denen viel mit Bargeld gemacht wird. Gastronomie, Casinos, Autohandel, oft auch Immobilien. Um Drogen zu transportieren, werden Speditionsunternehmen gegründet, die einen ganz legalen Eindruck machen. Es gibt Scheinfirmen, Briefkastenfirmen, Strohleute. Wenn sie festgenommen werden, rücken andere nach. Leute, die nicht wirklich etwas zu sagen haben und die nicht wirklich die sind, die das große Geld verdienen.
22: When their key leader is arrested, they are immediately replaced by someone else. And in this they show the stability.
4: Wird einer verhaftet, kommt der nächste an die Stelle. Daran zeigt sich die Stabilität der kriminellen Systeme, so Europol-Chef Jürgen Ebner. Der Europol-Bericht nennt 700 kriminelle Netzwerke mit mehr als 400.000 Mitgliedern. Diese Netze arbeiten laut Europol nicht mehr isoliert, sondern als Teil eines flüssigen kriminellen Ökosystems, das sich schnell an Störungen anpasst, Lücken schließt und immer neue kriminelle Möglichkeiten nutzt. Inzwischen wertet Europol gigantische Datenmengen aus. Banktransaktionen, Kryptoüberweisungen, Eigentumsregister. Algorithmen schlagen Alarm, wenn Geldflüsse über Briefkastenfirmen laufen oder sonst verdächtig erscheinen. Dadurch konnten auch immer mehr Drahtzieher im Hintergrund, die als scheinbar seriöse Geschäftsleute auftreten, identifiziert werden. Aber die kriminellen Netzwerke verändern sich zu hochgradig flexiblen und opportunistischen Systemen, die wie moderne Konzerne agieren. Viele davon als sogenannte kriminelle Proxys, als Stellvertreter für staatliche Akteure, um geopolitische Instabilitäten auszunutzen. Gleichzeitig steigt die Gewaltbereitschaft und gezielt werden immer mehr Jugendliche rekrutiert, zum Beispiel für Auftragsmorde im Drogenmilieu. Nicht nur für Europol gibt es hier viel zu tun. Die EU-Kommission will Gesetzeslücken im europäischen Finanz- und Zollsystem schließen. Es ist ein Wettlauf mit der Zeit. Die digitale Aufrüstung findet nicht nur bei Europol statt, auch beim organisierten Verbrechen.
5: Und was die Guten bislang gegen die Bösen ausrichten können in Europa, das hat uns gerade unser Europakorrespondent Andreas Meyer-Feist berichtet. Jetzt ist es endlich soweit für viele von uns. Seit gestern sind in Hessen und in Rheinland-Pfalz Sommerferien. 6 Wochen lang Gelegenheit zu tun, was einem Spaß macht oder auch einfach einmal nichts zu tun und die Seele baumeln zu lassen. Das gilt aber nicht für alle. Auch nicht für alle Kinder und Jugendlichen, die sonst zur Schule gehen, denn einige von ihnen jobben während der Ferien. Deutschlandweit sind das immerhin 350.000. Worauf man dabei achten sollte und welchen Arbeitsschutz Jugendliche bei einem Ferienjob haben, darüber habe ich vor der Sendung mit Charlotte Dick gesprochen. Sie ist Bezirksjugendsekretärin beim Deutschen Gewerkschaftsbund Hessen-Thüringen. Ich habe sie zunächst mal gefragt, welche Jobs Kinder und Jugendliche denn überhaupt machen dürfen.
23: Ja, das kommt ganz aufs Alter an. Grundsätzlich gibt es sehr, sehr strenge Regeln und Kinderarbeit ist eigentlich verboten. Ab 13 Jahren sind jedoch mit Zustimmung der Eltern leichte und geeignete Tätigkeiten erlaubt. Das kann zum Beispiel sowas sein wie Zeitungen und Werbeprospekte austragen, Babysitten, Gartenarbeiten.
5: Und in einem höheren Alter sind dann auch andere Jobs erlaubt?
23: Genau. klassischerweise gibt es da so Sachen wie in der Gastronomie. Von 15 bis 17 Jahre ist es dann so, dass Jugendliche während der Schulferien quasi einen richtigen Ferienjob ausüben dürfen, allerdings höchstens 4 Wochen pro Kalenderjahr.
6: Einen besonderen Schutz, was die Arbeitszeit von Kindern und Jugendlichen angeht, gibt es ja wahrscheinlich auch, oder?
23: Genau, den gibt es. Auch das richtet sich wieder nach dem Alter. Also Jugendliche von 13 bis 14 Jahren dürfen maximal 2 Stunden täglich arbeiten und auch nur zwischen

0: Bedingungen genau prüft, also ob es zum Beispiel einen Arbeitsvertrag gibt, auch einen Ferienjob, braucht eine schriftliche Vereinbarung. Darin sollten dann Tätigkeit, Arbeitszeit, Vergütung und auch Dauer des Ferienjobs festgehalten sein und dass die Arbeitsbedingungen klar geklärt sind. Also die Tätigkeit muss halt altersgerecht und ungefährlich sein, dass darauf geachtet wird, dass die Arbeitszeiten, die gesetzlichen, eingehalten werden. Und bei so einem legalen Ferienjob besteht dann in der Regel auch ein gesetzlicher Unfallversicherungsschutz über den Arbeitgeber. Und darauf sollten Eltern definitiv achten und vor allen Dingen auch die Jugendlichen selber.
1: Wichtig zu wissen, der Mindestlohn gilt bei Minderjährigen nicht. Wie kann ich trotzdem sicherstellen, dass mein Kind nicht unterbezahlt wird? Gibt es da irgendwelche Richtwerte?
0: Richtwerte nicht genau. Dort, wo es einen Tarifvertrag gibt, gilt der auch für Minderjährige. Und wenn es keinen Tarifvertrag gibt, dann sind Minderjährige ohne abgeschlossene Berufsausbildung ausgenommen vom Mindestlohn. Aber es gibt so ein paar Orientierungspunkte. Man kann zum Beispiel gucken, wie das bei ähnlichen Ferienjobs in der Region aussieht. Viele Ferienjobs werden inzwischen auch in der Größenordnung vom Mindestlohn bezahlt. Und alles, was weit darunter liegt, da sollte man sich dann doch vielleicht nach einer Alternative umschauen.
1: Sagt Charlotte Dick, Bezirksjugendsekretärin beim Deutschen Gewerkschaftsbund Hessen-Thüringen. Vor der Sendung habe ich mit ihr über Ferienjobs für Kinder und Jugendliche gesprochen und darüber, was man da beachten sollte.
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1: Was gibt es Schöneres bei dieser Hitze, als unterm Gartenschlauch oder der Dusche oder dem Rasensprenger zu stehen? Schließlich brauchen wir Abkühlung. Und der Garten braucht Wasser, damit die Pflanzen nicht vertrocknen. Nur hat das natürlich auch zur Folge, dass das Wasser über kurz oder lang knapp wird, dass die Wasserwerke an manchen Orten schon Alarm schlagen und dass die Verantwortlichen in den Kommunen sich um Flüsse und Bäche sorgen. An einigen Orten in Hessen gibt's auch schon Verbote, was den Umgang mit Wasser angeht, berichtet unsere Reporterin Nina Michalk.
3: Es ist nicht nur unfassbar heiß, es ist auch unglaublich trocken. Manche Bäche sind nur noch Rinnsale, wenn sie überhaupt noch Wasser führen. Die Stadt Darmstadt und immer mehr Kreise vom Vogelsberg über den Taunus bis ins Kinzigtal haben deshalb ein Verbot ausgesprochen. Es darf kein Wasser mehr aus Flüssen, Seen oder Teichen gepumpt werden, sagt Bernd Weingärtner, der Leiter der unteren Wasserbehörde im Main-Kinzig-Kreis.
4: Der Mensch mit der Gießkanne, der darf sich das Wasser weiter draus holen, der es mit der Hand schöpft. Ja, ich finde, er hat es auch verdient, dass er sich das rausholt. Nein, der Pumpenbetrieb ist nicht mehr zulässig. Also das heißt, die Pumpe reinhängen, das dann in seinen Rasen bewässern oder was auch immer für Ideen hat damit.
3: Aber auch das gute Trinkwasser muss geschont werden. Langen im Kreis Offenbach ist die erste Stadt, die ihre Ampel auf Rot gestellt und den Wassernotstand ausgerufen hat. Normalerweise wird nur rund 60% von dem Trinkwasser verbraucht, das die Stadt aufbereitet. Jetzt sieht das ganz anders aus, sagt Patrick Geister von den Langener Stadtwerken.
5: Tatsächlich haben wir seit dem 18.06. festgestellt, dass dieser Wert über die 90% geht und dann kurze Zeit später auch schon die 100% gerissen hat. Das heißt, dass mehr Wasser im Netz benötigt wird, als wir aufbereiten können und ins Netz abgeben können.
3: Seit ein paar Tagen dürfen in Langen keine Rasen mehr gesprengt und keine Pools oder Zisternen aufgefüllt werden. Auch Autowaschen oder Terrassen abspritzen ist tabu. Der Notstand zeigt allerdings auch Wirkung, wenn auch nur ein bisschen.
5: Man sieht tatsächlich, wenn die Stadt diese Trinkwassernotstandsstufe ausruft und auch durch das Verbreiten auf Social Media, dann ist es tatsächlich so, dass unsere Spitzenmengen, auch wenn die Temperatur gleich bleibt, sinkt.
3: Aber selbst wenn die Temperaturen nächste Woche wieder unter 30 Grad sinken, sollen Bürger umsichtig sein, sagt Geister.
5: Also so wirklich Entschärfung sehen wir eigentlich nur, wenn es wirklich mal regnet. Weil jeder Spritzer Regen, der auch, wenn er nur gemeldet ist, tatsächlich bei den Bürgern impliziert, es gibt Regen, ich muss nicht wässern. Ich warte mal, das spüren wir und da hoffen wir natürlich, dass es jetzt Sonntag, Montag vielleicht wirklich mal doch ein Gewitter durchzieht.
3: In den meisten hessischen Kommunen steht die Wasserampel auf Gelb. Heißt, die Bürger sollen sparsam sein, damit es erst gar nicht zum Notstand kommt. Steffen Arter von den Stadtwerken in Dreieich, das auch im Kreis Offenbach liegt, fordert deshalb mehr Bewusstsein von den Bürgern.
6: Wir reden von Trinkwasser, von kostbar aufbereitetem Grundwasser. Und mit dem sind wir alle angehalten, sorgsam umzugehen. Und das letzten Endes in den Garten zu gießen, das ist nicht sehr nachhaltig.
3: Etwas entspannter sieht es derzeit noch im Norden aus. Auch wenn die Rhön Energie aus Fulda einen Rekordverbrauch verzeichnet, steht die Ampel noch auf grün. Fulda geht aber auch schon lang mit gutem Beispiel voran. Das Wasser zum Beispiel aus dem Sportbad Zias, das im Sommer geschlossen ist, wird gut genutzt, erklärt Volker Nies von der Rhön Energie.
7: Das Wasser aus dem Becken, das leiten wir aber nicht in den Kanal ab, sondern wir geben es an die Stadt Fulda ab. Und ein

0: 1,3 Millionen Liter Wasser können so genutzt werden, um ja, Bäume, Büsche und Grünanlagen zu bewässern. Und die Menge, die reicht dann schon für ein paar Wochen. Das Wasser ist auch absolut unbedenklich. Also Schwimmbadwasser wird so zum Gießwasser.
1: Mehr Brauch- und Regenwasser einsetzen, statt das gute Trink- und Flusswasser zu nutzen. Das ist ein Appell der hessischen Kommunen an alle. Nicht nur jetzt, sondern auch in Zukunft.
2: Auch bei dieser Hitze sparsam mit Wasser umgehen, damit es überall dort genügend Wasser gibt, wo es am dringendsten gebraucht wird. Welche Maßnahmen hessische Kommunen ergreifen, um diese Maxime durchzusetzen, das haben wir gerade im Bericht unserer Reporterin Nina Michalk gehört. 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Technik, die über die eigenen vier Wände wacht. Das ist mittlerweile gang und gäbe in vielen Haushalten. Türkameras, elektrische Schlüssel, ferngesteuerte Lichtschalter und so weiter und so weiter. Aber eines fehlt bislang weitgehend, und zwar eine Technik, die gezielt über das Wohlbefinden von alten Menschen wacht. Sie leben oft allein und wenn sie stürzen oder ganz dringend medizinische Hilfe brauchen, dann ist niemand da, der ihnen hilft. Das Kasseler Start-up Veli hat nun eine KI, eine künstliche Intelligenz entwickelt, die alten Menschen schnellere Hilfe in Notsituationen verspricht. Und unser Reporter Levin Salamon erklärt uns jetzt, wie das funktioniert.
3: Es ist eine kleine Box mit großer Wirkung, circa 10 x 10 cm groß und schnell an der Wand installiert. Der Inhalt? Daten zu Strom- und Wasserverbrauch. Die Idee des Startups Veli in Kassel? Treten ungewöhnliche Verbrauchsdaten auf, könnte das ein Hinweis auf eine Notlage sein. Einer der Startup-Gründer, Jan-Peter Seefast, ist heute im betreuten Wohnen Elisabethenhof in Marburg bei Seniorin Roswitha Bayerlein.
4: Ja, Teube hatte mir erzählt, dass sie krank waren, das ist schon einige Monate her, im Bett lagen und dann Veli anhand der fehlenden Aktivität im Haushalt automatisch Alarm geschlagen hat, ohne dass sie irgendwas gedrückt haben und dass dann Hilfe kam.
5: Ja.
4: Wie haben Sie das erlebt?
5: Ja, aber das stimmt. Ich denke noch, wo kommen die denn her jetzt? Woher wissen sie, dass ich krank bin?
3: Wie hat die kleine Box an der Wand das herausgefunden? Das geht so. Veli erkennt Alltagsroutinen. Zum Beispiel, wie oft die Klospülung läuft oder ob die Kaffeemaschine morgens zwischen 8 und 9 den Kaffee kocht. Roswitha Bayerleins Wasser- und Stromverbrauch war ungewöhnlich. Das war an den gesammelten Daten erkennbar und löste automatisch den Notruf aus. Die smarte Notrufidee hatte Startup-Co-Gründer Tim Weiß nach einer Notsituation in seiner eigenen Familie.
6: Die Idee kam mir, als meine Oma zu Hause gestürzt ist und zu spät gefunden wurde. Sie hatte da auch schon ein klassisches Notrufsystem, also den roten Knopf. Der lag aber im Schlafzimmer und sie ist im Wohnzimmer gestürzt. Und ich habe mir gedacht, es kann ja nicht sein, dass zu Hause eine Person am Boden liegt und keiner kriegt es mit.
3: Mit der Veli-Box soll das in Zukunft nicht mehr passieren. Wenn zum Beispiel ein Herd für mehrere Stunden an ist, dann ist klar, da stimmt was nicht. Da alle Strom- und Wasserzähler in Zukunft fernablesbar sein sollen, werden Verbrauchsdaten ohnehin gesammelt. Die Veli-Box nutzt das und schickt sie an die Kasseler Zentrale. Eine spezielle KI erstellt dann von allen Nutzenden ein individuelles Nutzungsprofil und erkennt markante Abweichungen. Auch Petra Gessner aus Marburg nutzt Veli bereits daheim. Sie leidet an Muskelschwäche und ist sturzgefährdet. Ihr Körper kann sie immer weniger tragen. Dass ein Computerprogramm permanent ihre Alltagsroutinen überwacht, stört sie nicht. Im Gegenteil.
7: Ich bin, wie soll ich sagen, beruhigter. Und ich bin voll von überzeugt und das gefällt mir einfach gut.
3: Jan-Peter Seefers von Veli ist sich des sensiblen Themas Datenschutz durchaus bewusst und gibt Entwarnung.
4: In der KI sind das anonymisierte Daten, die zusammenkommen und dann sind das irgendwelche Wohnungsnummern, die dann ja von uns jetzt für den Fall Marburg, wo wir heute waren, gibt es dann eine Meldung an die Johanniter. Die ordnen erst die Wohnung zu und rufen bei der Person an. Also dadurch ist es schon eine Anonymisierung.
3: 1500 Kunden hat das Startup bereits gewonnen. Im Marburger Elisabethenhof sind es circa 30, zumeist ältere Menschen, die hier eigenständig wohnen. Sie sind jetzt sicherer, wenn der rote Knopf mal nicht greifbar ist. Und ihre Familien müssen weniger Angst haben, dass Hilfe zu spät kommt.
2: Soweit unser Reporter Levin Salamon über eine Erfindung aus Hessen, eine künstliche Intelligenz entwickelt vom Kasseler Startup Veli, die alten Menschen schnellere Hilfe in Notsituationen verspricht. Auch mehr als ein Jahr nach seiner Wahl zum Papst sind die Menschen in Chicago stolz auf Leo XIV., den berühmtesten Sohn ihrer Stadt. Eine Brauerei hat ein Ale mit dem Namen Da Pope aufgelegt und im Restaurant Aurelius, wo der heutige Papst früher Stammgast war, kann man die Poperoni-Pizza bestellen. Und damit Leo XIV. Auch an seinem jetzigen Wohnort davon kosten kann, werden ihm mittlerweile sowohl das Bier als auch die Pizza in den Vatikan geliefert. Unser Korrespondent Carsten Kühntop war unterdessen dort, wo beides entsteht, in Chicago.
8: Hier kommt der Papst in die Dose. Deckel drauf, fertig. Da Pope heißt das Bier. Das Etikett zeigt Leo von hinten im weißen Gewand. Über die Schultern gelegt die Flagge von Chicago, im Hintergrund die Skyline der Stadt. Die Brauerei gehört Brent Rasker. Er sagt, der Charakter dieses Bieres passt zur Persönlichkeit des Papstes, sanftmütig kultiviert.
9: Es ist ein amerikanisches mildes Ale. Sehr malzig und verbraucherfreundlich, wie ein englisches mildes Ale, aber mit amerikanischen Zutaten. Passt wunderbar zum Papst, eine amerikanische Version einer europäischen Tradition, wie der Papst.
8: Rasker ist eigentlich Pfarrer von Beruf, Presbyterianer. Vor ein paar Jahren wurde er arbeitslos, beschloss, sein Hobby zum Beruf zu machen, holte sich $1 Million von der Bank und gründete eine kleine Brauerei. Sie heißt Burning Bush Brewery, nach dem brennenden Dornenbusch aus der Bibel. Allen seinen Bieren gab Rasker biblische Namen. Nicht zur Missionierung der Gäste, sondern aus Spaß. Alkohol und Religion, das passt gut, sagt er.
9: Es führt Menschen zusammen, bringt Freude und Spaß. Uns inspiriert die Geschichte der bierbrauenden Mönche in Europa. Das ist nicht neu, sondern das gibt es seit Jahrhunderten.
8: Da Pope für den Papst. Vergangenen November übergab der Gouverneur von Illinois, J.B. Pritzker, 4 Dosen Da Pope im Vatikan. Leo nahm das Bier entgegen, sagte, er werde es gleich in den Kühlschrank tun. Und Rasker ist sich ziemlich sicher, dass der Papst es dann auch trank. Schließlich seien Katholiken tüchtige Trinker.
9: Ich bin Presbyterianer, der Papst ist katholisch und Gouverneur Pritzker ist jüdisch. Ein Jude bringt ein protestantisches Bier zu einem Katholiken. Ich dachte, das ist eine ziemlich coole ökumenische Sache.
8: Ortswechsel zu Aurelius Pizza in Homewood, einem Vorort von Chicago. Joe Aurelio führt durch die Küche des Traditionsrestaurants. Es besteht seit Ende der 50er Jahre. Schon vor Jahrzehnten war Robert Prevost, der spätere Papst, immer wieder zu Gast, zuletzt an einem Sonntagabend im August vor knapp 2 Jahren. Den Tisch, an dem er damals saß, hat Aurelio zu einer Art Schrein hergerichtet.
9: Dieser Tisch ist jetzt für alle. Niemand darf zum Essen hier sitzen, aber man kann für Fotos posieren und im Stuhl des Papstes Platz nehmen. Und daneben haben wir einen Papst aus Pappe aufgestellt in Lebensgröße. Sieht also so aus, als stünde er direkt neben Ihnen.
8: Zu Ehren Leos hat Aurelio, katholischer Italo-Amerikaner, eine besondere Pizza Salami erfunden. Eine scharfe Salami heißt auf Englisch Pepperoni. Aurelio nahm eine Sorte, deren Scheiben sich beim Backen an den Rändern aufrichten, wie die Kappe des Papstes, sagt er. Aus der Pepperoni-Pizza wurde so die Poperoni-Pizza und auch sie schaffte es nach Rom, tiefgefroren in Trockeneis, von einem Freund im Vatikan übergeben. Leo bedankte sich per Telefonanruf.
10: That was a very special moment and something I'll never forget and I can't wait for Pope Leo hopefully someday to make it back here.
8: Niemals werde er das vergessen, sagt Joe Aurelio und hofft, dass der Papst irgendwann einmal wieder bei ihm zu Gast sein wird.
2: Aber auch solange das nicht der Fall ist, soll der Papst die nach ihm benannte Pizza Poperoni essen und das nach ihm benannte Bier Da Pope trinken können. Deshalb wird ihm beides in den Vatikan geliefert, aus seiner Heimatstadt Chicago, in die uns unser Korrespondent Carsten Kühntop gerade ein paar Minuten lang mitgenommen hat.
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1: 10 Uhr. Weitere Kommunen in Hessen warnen vor Wassernotstand. Klingbeil will offenbar Alkoholsteuer erhöhen. Deutschland trifft in WMKO-Runde auf Paraguay. Das Wetter oft sonnig und sehr heiß, 35 bis 41 Grad. Mein Name ist Heiko Schneider. In Hessen hat nach Stadt und Kreis Offenbach jetzt auch die Gemeinde Fernwald im Kreis Gießen den Wassernotstand ausgerufen. Die Gemeinde teilte mit, die Trinkwasserversorgung sei gefährdet. HR-Reporter Stefan Pommerenke.
2: Die Wasserampel in Fernwald steht auf Rot. Es wird im Moment so viel Trinkwasser verbraucht, dass die Versorgung gefährdet ist, so die Gemeinde. Alle Verbraucher werden aufgefordert, so sparsam wie möglich zu sein. Pools dürfen zum Beispiel nicht mehr befüllt werden, der Garten darf nicht bewässert werden. Es gehe neben dem Trinkwasser auch darum, die Löschwasserreserven für die Feuerwehr nicht zu gefährden, so die Gemeinde. Gestern Abend hatten schon Kreis und Stadt Offenbach vor einem Wassernotstand gewarnt.
1: Der Verband der Hausärztinnen und Hausärzte fordert von der Bundesregierung, mehr für den Hitzeschutz zu tun. Verbandschefin Bulinger-Göpfert sagte den Funke-Medien, eine strukturierte Hitzeberatung in Hausarztpraxen sei unverzichtbar. Die müsse vernünftig finanziert sein. Gleichzeitig müssten insbesondere Pflegeheime in die Lage versetzt werden, ihre Bewohner vernünftig gegen Hitze zu schützen. Viele alkoholhaltige Getränke könnten im nächsten Jahr teurer werden. Bundesfinanzminister Klingbeil will die Alkoholsteuer offenbar um 20% erhöhen. Aus der Nachrichtenredaktion Maren Weil.
3: Hochprozentiges wie Wodka, Whisky oder Rum würde einen knappen Euro teurer pro 0,7 Liter Flasche. Und auch Sekt und Alkopops sollen mehr kosten. Bier und Wein dagegen nicht. Dem Redaktionsnetzwerk Deutschland liegt dazu ein Gesetzentwurf vor. Klingbeil liegt mit seinen Plänen damit klar unter der Empfehlung einer Expertenkommission. Die wollte eine deutlich höhere Steuer, denn Alkohol sei in Deutschland besonders günstig und das erhöhe das Suchtrisiko.
1: Trotz der vereinbarten Waffenruhe attackieren sich der Iran und die USA offenbar wieder gegenseitig. Der Iran erklärte, er habe mehrere Stützpunkte der US-Armee in der Region angegriffen, welche ist unklar. Vorher hatten die USA wieder Ziele im Iran bombardiert. Die US-Regierung nannte als Grund einen iranischen Angriff auf ein Frachtschiff. Beide Länder hatten sich vor kurzem auf ein Rahmenabkommen geeinigt, mit dem sie den Krieg beenden wollen. Die deutsche Fußballnationalmannschaft spielt im 16. Finale am Montag gegen Paraguay. Das steht fest, weil Spanien in seiner Gruppe mit 1:0 gegen Uruguay gewonnen hat. Kap Verde schaffte als WM-Neuling die Überraschung und zog nach einem 0:0 gegen Saudi-Arabien in die K.O.-Runde ein. Belgien holte mit einem 5:1 gegen Neuseeland seinen ersten Sieg und steht als Gruppensieger in der nächsten Runde. Entschuldigung. Ebenfalls weiter ist Ägypten nach einem 1:1 gegen den Iran. Senegal schlug den Irak mit 5:0. Frankreich besiegte Norwegen mit 4:1. Finale bei den Bad Homburg Open. Bei dem Tennisturnier der Damen treten Naomi Osaka aus Japan und Karolina Muchova aus Tschechien gegeneinander an. Und zwar schon ab 11 Uhr und nicht erst am Nachmittag wegen der Hitze. HR-Sportreporter Simon Schäfer.
4: In dieses Endspiel um den Turniersieg geht Naomi Osaka als leichte Favoritin. Die ehemalige Weltranglistenerste stand bisher in ihrer Karriere aber noch nie in einem Finale auf Rasen. Ihre Gegnerin Karolina Muchova steht in der Weltrangliste 4 Plätze vor ihr auf Rang 11. Das Rasenturnier gilt als Generalprobe für Wimbledon und ist mit einem Preisgeld von umgerechnet rund 1 Million Euro dotiert.
1: Und das waren die Nachrichten. Das Wetter. Wir erreichen den Höhepunkt der Hitzewelle mit Höchstwerten von 35 Grad im Nordhessen bis 41 Grad im Süden. Dazu ist es wieder sehr sonnig. Am Nachmittag kann es Schauer und Gewitter geben. Morgen ganz ähnlich, 31 bis 39 Grad. Die Zeit 10.04 Uhr.
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1: Vorsicht bitte auf der B275 Usingen-Bad Schwalbach zwischen Riedelbach und dem Abzweig nach Mauloff eine ungesicherte Unfallstelle. A5 Karlsruhe Richtung Basel zwischen Ettlingen und Rastatt Nord. 6 Kilometer Stau nach einem Unfall mit mehreren Fahrzeugen auf dem rechten Fahrstreifen. A8 Stuttgart Richtung München zwischen Eichelberg und Tunnel Gruibingen. 7 Kilometer Stau nach einem Unfall. A66 Wiesbaden Richtung Frankfurt zwischen Eschborner Dreieck und Frankfurt-Ludwig-Landmannstraße. 3 Kilometer Stau wegen Bergungsarbeiten nach einem Auffahrunfall mit mehreren Pkw. Dort steht nur der rechte Fahrstreifen zur Verfügung. Die B486 Eppertshausen-Rüsselsheim ist zwischen Mörfelden und der A67 Anschlussstelle Rüsselsheim-Ost nach einem Unfall gesperrt. Und eine Meldung für den Flughafen Frankfurt: zwischen der Abfahrt von der B43 und dem Hugo-Eckener-Ring brennt ein Gebüsch auf dem Mittelstreifen. Allen unterwegs eine gute Fahrt.
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5: Ich wollte nur sagen, ich finde das eine Unverschämtheit, was Sie da gemacht haben. Solche hergelaufenen Schmutzfinken müssen wir bestrafen.
6: Was Sie gemacht haben, das ist beschämend und dreckig. Sie haben die ganze Nation dichte gemacht. Ihr Bastarde.
7: Ich finde das so scheiße, was Sie da gemacht haben mit dem Fax. Das wollte ich Ihnen mal sagen.
8: So klingen deutsche Fußballfans. Aufgebrachte deutsche Fußballfans. Was die so ausflippen lässt? Die Sorge, dass Deutschland den Zuschlag für die WM 2006 im Nachhinein wieder verlieren könnte. Tatsächlich steht diese Option am Abend der Vergabe im Juli 2000 plötzlich im Raum. Wegen einer ziemlich waghalsigen Aktion. Dabei hat die deutsche Delegation doch in der Zürcher Messehalle gerade noch den Triumph von Franz Beckenbauer gefeiert.
9: And the winner is Deutschland.
10: Sie sehen, ich bin natürlich überrascht. Ich bin auch nicht vorbereitet, denn auf so einen Moment kann man sich nicht vorbereiten.
8: Der Kaiser, er umarmt in den Minuten nach der Verkündung niemanden. Er wird umarmt von allen, die sich um ihn tummeln. Fedor Rathmann, Wolfgang Niersbach, Innenminister Otto Schily, ja, und Beckenbauer selbst scheint in diesem Moment fast ein wenig neben sich zu stehen. Man hat ihn schon mal so gesehen, 10 Jahre zuvor. Damals hat er als Trainer die deutsche Nationalmannschaft zum WM-Titel 1990 geführt. Ganz alleine und in sich gekehrt schlendert Beckenbauer an dem Abend über den Rasen im Stadio Olimpico in Rom, die WM-Medaille um den Hals. Ein ikonisches Bild. Und jetzt in der Messehalle in Zürich wirkt er, als würde er am liebsten wieder eine kleine Runde alleine drehen. Geht aber halt gerade nicht, denn alle wollen mit ihm jubeln.
10: Wir wussten, es wird sehr, sehr knapp, aber man braucht auch im Leben ein bisschen Glück, um eine solche Entscheidung dann als Sieger zu bekommen.
8: Doch nur wenige Stunden später kommt plötzlich eine ganz andere Stimmung auf. Denn ein Gerücht macht die Runde. Angeblich ging es bei der Abstimmung nicht mit rechten Dingen zu. Von wegen bisschen Glück. Von Bestechung ist die Rede. Diese News stammt von 2 Reportern des englischen Fernsehsenders Channel 4. Die Journalisten behaupten, jemand hätte den Wahlmännern in der Nacht vor der Abstimmung per Fax unlautere Angebote gemacht, damit sie für Deutschland stimmen. Die Reporter haben sogar den Absender der Bestechungsfaxe ausfindig gemacht. Und der streitet die Sache noch nicht mal ab. Im Gegenteil, der Mann behauptet, er hätte es für sein Land getan. Wenn sich das bewahrheitet, dann kann das Deutschland nachträglich den Zuschlag für die WM 2006 kosten. Mein Name ist Esther Sedlacek und das hier ist Das Geld zu Gast bei Freunden. Folge 4, das Fax oder Schöne Grüße von Martin Hansen. Erinnert ihr euch an den Tag vor der Vergabe? Da hat Franz Beckenbauer vor den FIFA-Wahlmännern zum letzten Mal die Werbetrommel für Deutschland gerührt. Ein Auftritt, der, naja, nicht zu seinen Stärksten gehört hat, muss man sagen. Diese letzte Präsentation, sie wird damals im Fernsehen übertragen.
11: Der Bundesrepublik, die alle hinter uns stehen.
8: Auch in Frankfurt verfolgt man am Bildschirm, welche Argumente die FIFA-Funktionäre dazu bewegen sollen, sich für Deutschland zu entscheiden.
12: Dass wir hervorragende Hotelzimmer hätten in Deutschland, ein super Straßennetz.
8: Genau, so kennt man Deutschland. Sauber, solide, super Straßennetz, wenig fancy, wenig Feuer.
12: Claudia Schiffer und Boris Becker und Gerhard Schröder, der damals als Bundeskanzler in diesem Land arbeitete, die standen hinter Beckenbauer und drückten die ganze Zeit Daumen.
8: Der Mann, der hier in Frankfurt mit seinen Kollegen den letzten Schritt von Deutschlands WM-Bewerbung verfolgt, er nennt sich Martin Hansen.
12: Ich habe mich dann für 8 entschieden und dann habe ich mich hingesetzt und habe einen Fax runtergetippt. In this difficult situation, Germany would like to emphasize the urgency of its appeal to hold the World Cup 2006 in Germany. Wir hätten gern die WM im Land. Let me come straight to the point.
8: Als er fertig ist, unterschreibt er das Fax. Wenn er noch eine Chance haben will, muss jetzt alles ganz schnell gehen.
12: Ich habe dann diese Faxe an das Grand Hotel Tolda adressiert und habe dann noch angerufen da. Es war schon nach 23 Uhr. Deswegen habe ich an der Rezeption also durchgeklingelt und habe gesagt, da kommen 8 wichtige Faxe. Bitte tragen Sie Sorge, dass das noch direkt weitergeleitet wird.
8: Es ist der nächste Abend, der 6. Juli 2000. Der Tag, an dem Deutschland den Zuschlag für die WM 2006 bekommen hat. Nach den vielen Gratulationen und Umarmungen zieht sich das deutsche Team um Franz Beckenbauer und Wolfgang Niersbach zurück. Sie wollen ihren Erfolg genießen, nach all den Jahren der Arbeit, des Reisens und des Bangens eine Pause machen. Die Pause wird kurz werden. Sehr kurz. Der damalige DFB-Pressesprecher Wolfgang Niersbach erzählt:
13: Wir haben auch keine Riesenfeier am Abend gemacht. Wir waren wieder in der kleinen Runde in so einem Lokal in der Nähe des Hotels da am Zürichsee.
8: Noch jemand anderes ist an diesem Sommerabend an dem kleinen Lokal am See.
14: Ich habe wirklich viel erlebt in dieser Branche und 1000 solche WM-Vergaben und Olympia-Vergaben, wo sozusagen teilweise die ganze Welt drüber gesprochen hat. Alles, was war seit 35 Jahren, aber das war einfach schräg.
8: Jens Weinreich ist Investigativjournalist für Sportpolitik und hat zahlreiche Bücher über Sportkorruption geschrieben. Er ist, ja, kann man schon sagen, durchaus gefürchtet unter Sportfunktionären.
14: Und kam dann da irgendwo an und erwarteten also eigentlich TV-Crews und irgendwie und hunderte Leute davor oder was und Interviews und Lärm und dieses und jenes. No. Im Grunde ein leerer Parkplatz.
8: Allein das kommt Jens Weinreich und seinem Kollegen irgendwie komisch vor.
14: Irgendwann ging die Tür auf und Leute kamen raus. Und mit als Ersten sah ich Netzer und Niersbach.
13: Also in dem Lokal, wo wir saßen, da tauchten auf einmal auch Journalisten auf, die uns da aufgespürt haben.
8: Als der DFB-Pressechef Wolfgang Niersbach die beiden Journalisten vor dem Lokal entdeckt, rennt er auf sie zu. Vor den Augen von Spielerlegende Günter Netzer. Und dann schreit er sie auch noch an.
14: Ihr wollt uns die WM wegnehmen. Und er wurde im wahrsten Sinne des Wortes eingeholt von Netzer, der ihn zurückrief. Dann sagt: Also Wolfgang, bitte, ich bitte dich, behalte hier mal die Kontenance.
8: Weinreich ist verdutzt. Er kann sich diese Reaktion des DFB-Manns nicht erklären. Nur wenige Stunden später beginnt sich das Puzzle für Jens Weinreich zusammenzusetzen. Denn der Bericht seiner Kollegen vom englischen Sender Channel 4 macht die Runde. Darin geht es um einen handfesten Skandal. Es bestehe dringender Verdacht, dass Deutschland in der Nacht vor der Wahl Mitglieder des FIFA-Exekutivkomitees bestochen habe. Weinreich dämmert, das muss es sein, was dem deutschen Team im Lokal am See die Partylaune verdorben hat. Die Bestechungsschreiben liegen seinen englischen Kollegen vor. Eins davon ist adressiert an Charles Dempsey. Genau, an den FIFA-Mann, der vor der finalen Abstimmung den Raum verlassen hat und so zum Zünglein an der Waage wurde. Vieles deutet jetzt darauf hin, Deutschland hat die Wahl manipuliert. Die Nachricht geht um die Welt. Die Verlierer der WM-Vergabe, England und Südafrika, sind empört. Die südafrikanische Delegation fordert von der FIFA eine Wiederholung der Abstimmung. Für sie ist klar, der Zuschlag ist ihnen und ihrem ganzen Kontinent gestohlen worden. Jens Weinreich macht sich an die Arbeit. Es dauert nicht lange, da hält auch er Kopien der besagten Faxnachrichten in den Händen. Eine davon beginnt so.
15: Dear Mr. Dempsey, in this difficult situation, Mr. Beckenbauer and I would like to emphasize the urgency of our appeal to hold the FIFA World Cup 2006 in Germany.
8: Der Verfasser weist, auch im Namen von Franz Beckenbauer, darauf hin, wie wichtig die WM für Deutschland wäre. Das Englisch, in dem der Text verfasst ist, wirkt etwas bemüht. Unter dem Namen Martin Hansen steht Secretary und das Kürzel TDES. Von dieser Organisation hat Jens Weinreich noch nie gehört. Wird das hier die eine große Geschichte, die Korruption und Bestechung in der FIFA belegt? Eine gekaufte Abstimmung von Deutschland? Auf dem Fax findet sich, wie das bei Faxen eben so üblich war, eine Nummer. Jens Weinreich wählt. Auch wir haben die Nummer von Martin Hansen gewählt. Naja, eigentlich haben wir ihm erstmal eine Mail geschickt. Natürlich wollten wir von ihm vor allem eines wissen. Was hat er den 8 FIFA-Wahlmännern denn angeboten im Austausch für ihre Stimme? In den meisten Faxen bleibt Hansen vage, schreibt von einem kleinen Geschenk.
12: Es ist ja von anderen Teilnehmern mit wesentlich mehr Geld bei der Bestechung gearbeitet worden.
8: Als jedoch keiner der Empfänger unmittelbar reagiert, konkretisiert Hansen sein Angebot in einem weiteren Fax. Und zwar so.
12: Let me come straight to the point. Lassen Sie mich direkt auf den Punkt kommen. Für Ihre Unterstützung wäre auch ein kleiner Geschenkkorb drin mit ein paar really good sausages, ein paar verdammt guten Würsten. Ham, Schinken and hold on to your seat. Halten Sie sich fest. A wonderful cuckoo clock wollten wir noch dazu packen. Und einen Bierkrug. Lassen wir Ihnen überhaupt eine Wahl? Wir vertrauen in die Weisheit Ihrer morgigen Entscheidung. Sincerely yours.
8: Schinken, ein Bierkrug und eine Kuckucksuhr als Highlight. Das verspricht der Absender. Und wieder unterschreibt er mit der mysteriösen Signatur T-D-E-S.
12: Ich hatte von jemandem aus der Wirtschaft gehört, dass man seinen Namen und eine völlig sinn- und wahllose Buchstabenkombination unter oder hinter das Secretary schreiben muss, um überhaupt ernst genommen zu werden. TDES steht für Titanic, das endgültige Satiremagazin.
8: Die Satirezeitschrift Titanic steckt also hinter der Aktion. Und Martin Hansen?
12: Guten Tag draußen an den Geräten. Mein Name ist Martin Sonneborn. Ich bekenne mich schuldig, früher Titanic-Chefredakteur gewesen zu sein und mit Bestechungsfaxen eine Fußball-WM ins Land geholt zu haben.
8: Als Martin Sonneborn sich am Abend vor der FIFA-Abstimmung spontan dazu entschieden hat, Franz Beckenbauer und der deutschen WM-Delegation ein bisschen, unter die Arme zu greifen, hatte eigentlich nur einen Gag für die nächste Ausgabe seiner Zeitschrift im Sinn. Umso erstaunter ist er schließlich, welche Wellen die ganze Aktion schlägt. Doch kaum sind die Titelseiten veröffentlicht, wird bekannt, wer hinter den Faxen steckt.
16: Heftigen Wirbel hat es heute um die Vergabe der Fußball-Weltmeisterschaft 2006 an Deutschland gegeben. Von angeblichen Bestechungsbriefen war die Rede, die sich dann aber als umstrittener Scherz entpuppten.
8: Mit dieser Meldung am Tag nach der Vergabe scheint das Thema Bestechung vom Tisch zu sein. Einige finden den Spaß von Martin Sonneborn und der Titanic erwartungsgemäß so gar nicht lustig.
13: Ja, toller Gag, ne? Nur wenn das einer in den falschen Hals bekommt, der nicht weiß, was eine Kuckucks ist, dass man da Rolex verwechselt vielleicht, dann hätten sie es schon wieder gehabt. Ne? Toller Gag.
8: Eigentlich nachvollziehbar, dass er sich darüber aufregt. Da arbeitet er seit Jahren daran, die WM nach Deutschland zu holen. Und dann kommt da in letzter Sekunde so ein Scherzkeks, der alles zunichte machen kann. Aber ist das alles, was hinter der Aufregung steckt? Investigativjournalist Jens Weinreich hat da so seine Zweifel. Ihm geht die Stimmung von Niersbach, Beckenbauer und dem Bewerbungsteam an jenem Abend am Zürichsee nicht aus dem Kopf. Was ihn beschäftigt? Zu dem Zeitpunkt, als der deutschen Delegation nicht zum Feiern zumute war und als er selbst vor dem Lokal von Niersbach angegangen wurde, da konnte das DFB-Team noch gar nicht wissen, worum es in diesen Faxen ging. Bis dahin war lediglich durchgesickert, dass Journalisten Bestechungsvorwürfe erheben.
14: Sie mussten befürchten, dass was ganz anderes schon öffentlich wird, nämlich das ansatzweise, was sie wirklich getan haben für diese Stimmen.
8: Während Beckenbauer, Rathmann, Niersbach und das gesamte Team nach der Auflösung der Satireaktion erstmal aufatmen können, beginnt für einen anderen der Albtraum jetzt erst richtig, wie die Tagesschau berichtet.
16: Unterdessen steht das FIFA-Exekutivkomitee-Mitglied Dempsey in seiner Heimat Neuseeland in der Kritik. Die Regierung wirft ihm vor, Absprachen gebrochen zu haben. Seine Enthaltung verhalf zum Zuschlag für Deutschland gegen Südafrika.
8: Charles Dempsey hatte vor der letzten Abstimmung des Exekutivkomitees nicht nur das FIFA-Hauptquartier, sondern auch die Schweiz verlassen. Auf einem Zwischenstopp in Singapur fängt die Presse Dempsey in seinem Hotel ab. Der 78-Jährige mit dem schütteren Haar, den viele einfach nur Charlie nennen, sieht müde aus. Auf dem dunklen Hotelflur strecken ihm die Journalisten Mikrofone entgegen. Im Metallrand seiner Brille spiegeln sich die Lampen der Kameras. Und alle haben nur diese eine Frage. Warum ist Charles Dempsey vor dem letzten Wahlgang geflüchtet?
17: Ich habe mich enthalten wegen des ungeheuren Drucks, der auf mir lastete, wegen ständigen Anrufen auf meinem Hotelzimmer und auch wegen Bestechungsversuchen.
8: Dass seine anschließende Entscheidung, gar nicht zu wählen, Südafrika die entscheidende Stimme gekostet hat, das scheint ihm offensichtlich erst zu Hause in Neuseeland gedämmert zu haben.
18: Jetzt ist es raus. Die Titanic hat den Deutschen die Fußball-Weltmeisterschaft beschert. Weil nämlich das satirisch gemeinte Bestechungsfax des satirisch gemeinten Magazins den bedrängten neuseeländischen FIFA-Vertreter Charles Dempsey endgültig zur Verzweiflung gebracht hatte.
8: Das meldeten die Tagesthemen am 10. Juli, 4 Tage nach der Wahl. Ob ihn wirklich das Titanic-Fax dazu bewogen hat, sich zu enthalten? Das lässt sich nicht mehr beantworten. Charles Dempsey starb 2008 im Alter von 87 Jahren. Eines ist aber Fakt. Mit seiner Enthaltung hat er Deutschland zum Sieg verholfen. Für Martin Sonneborn ist deswegen klar:
12: Ich fürchte, wir haben dazu beigetragen, die Fußballweltmeisterschaft 2006 nach Deutschland zu holen. Der Deutsche Fußballbund hat sich bei mir niemals bedankt.
8: Die Empörung über die Aktion des Satiremagazins teilt auch die Bild-Zeitung. Sie ruft einige Tage nach der Aktion ihre Leserinnen und Leser dazu auf, der Titanic und ihrem Chefredakteur die Meinung zu sagen und veröffentlicht dazu Sonneborns Nummer, die ja auf dem Fax stand.
12: Als ich das las, ahnte ich schon, dass einige Bild-Zeitungsleser das Gespräch mit uns suchen würden.
8: Martin Sonneborn bringt später eine Sammlung mit Anrufen als CD heraus.
19: Ihr Arschlöcher hier.
8: Quasi ein Best-of-Beleidigungen. Unterm Strich bleiben für Martin Sonneborn aber nicht nur ein paar böse Worte. Das Ganze hat auch ein juristisches Nachspiel. Der DFB droht ihm mit einer Klage.
12: Da stand für einen kurzen Moment eine Schadensersatzklagesumme von 600 Millionen D-Mark im Raum. Das sind umgerechnet wahrscheinlich 318 Millionen Euro. Und das übersteigt das Budget eines Titanic-Chefredakteurs auf jeden Fall.
8: Doch so weit kommt es nicht. Stattdessen einigt man sich. Sonneborn unterschreibt eine Erklärung, in der er zusichert, Zitat,
20: zu unterlassen, anlässlich von Abstimmungen, Wahlen über von der FIFA bzw. der UEFA zu treffenden Entscheidungen zugunsten der abstimmenden Gegenleistung, Vergünstigung für den Fall eines bestimmten Abstimmungsverhaltens anzukündigen, wie geschehen im Fall der Vergabeentscheidung hinsichtlich der Fußball-WM 2006 durch FIFA-Exekutivmitglieder in der Nacht vom 5. auf den 6. Juli 2000 zugeleiteten Faxe.
12: Ja, es fiel mir schwer, ernst zu bleiben, aber da es um 600 Millionen ging, konnte ich das.
8: Kurz, er schickt in Zukunft keine Bestechungsfaxe mehr. Versprochen. Was Martin Sonneborn uns allen, der ganzen Fußballwelt, naja, zumindest mitbeschert hat, das kann dann 6 Jahre nach der legendären Nacht von Zürich endlich starten. Die Fußballweltmeisterschaft in Deutschland. Was als reines Sportereignis beginnt, wird für unser Land zu einer Zäsur. Die kommenden Wochen werden Deutschland verändern. Wir Deutschen werden eine Unbeschwertheit erleben, die wir als Gemeinschaft bislang nicht kannten. Wir werden ein neues Verhältnis zu unserer Nation entwickeln. Die WM wird unser Image auf der ganzen Welt verändern. Denn Deutschland präsentiert sich als freundlicher, weltoffener und moderner Gastgeber. Wir werden dieses Ereignis in unser kollektives Gedächtnis einbrennen und dankbar dafür sein, dass wir 6 Jahre zuvor den Zuschlag dafür erhalten haben. Am 9. Juni 2006 spricht der damalige Bundespräsident Horst Köhler schließlich vor zehntausenden Menschen in der nagelneuen Arena in München.
21: Liebe Fußballfreunde hier und in aller Welt, endlich geht es los. 4 Wochen Fußball, Fußball, Fußball.
8: Martin Sonneborn und die Titanic erwähnt der Bundespräsident in seiner Eröffnungsrede nicht. Stattdessen dankt er der FIFA für das Vertrauen, das sie in Deutschland gesetzt hat. Und natürlich...
21: Und ein ganz besonderes Dankeschön Ihnen, lieber Franz Beckenbauer.
8: Den Applaus, der aufbrandet, nimmt Beckenbauer strahlend entgegen. Das ist der Moment, für den er so lange gearbeitet hat. Für den er all die Reisen auf sich genommen hat, all das Händeschütteln. All die Überzeugungsarbeit in den Jahren vor der Vergabe. Er hat dafür gesorgt, dass die Welt zu Gast bei Freunden sein kann. hier bei uns in Deutschland. Und das ist mehr wert als jeder WM-Titel. Ganz gleich, ob als Spieler oder als Trainer. Ich weiß nicht, wie es euch geht, aber dieser Fußballsommer 2006, er war von Anfang bis Ende einfach perfekt. Ich kann mich an jeden Tag erinnern, an jede Begegnung, an jedes einzelne Fußballspiel, wo ich es geschaut habe, was ich dabei gefühlt habe. Und diesen Fußballsommer 2006, den werde ich nie, nie vergessen. Und das, was uns heute selbstverständlich erscheint, ist damals eine echte Neuheit. Public Viewing. Zum ersten Mal versammeln sich die Menschen in Deutschland auf öffentlichen Plätzen, um gemeinsam zu fiebern, zu fluchen und zu feiern. Die Bilder davon habe ich immer noch total im Kopf. Es ist eine schier magische Zeit. Meine liebe Kollegin Caroline Kebekus, die erinnert sich so an diese Tage zurück.
2: Ich bin 26. Full of life. Full of love. Es ist wahnsinnig gutes Wetter. Alle meine Freunde sind in Köln. Meine Familie ist in Köln. Und die ganze Straße war voll wie an Karneval.
8: Nicht nur bei Caro in Köln. Im ganzen Land sind die Straßen voll mit feiernden Menschen. Das ganze Land wirkt wie elektrisiert. Flo Weber von Sportfreunde Stiller erinnert sich noch ganz genau an das zweite WM-Spiel der Deutschen. Und hier an einen besonderen Moment. Es ist so, wenn das deutsche Team dieses Spiel gewinnt, dann hat es die Vorrunde überstanden. 90 Minuten lang müssen die Fans im Dortmunder Stadion bangen. Es steht 0-0. Und dann in der Nachspielzeit...
3: Jetzt vielleicht noch einmal Odonkor. Und jetzt ist es da! Oliver Neuwirth, und das ist hochverdient fürs deutsche Team. In der ersten Minute der Nachspielzeit, und sie spielen sich unglaubliche Szenen ab. Unten auf der deutschen Bank, oben auf den Rängen.
8: Aber es ist nicht dieses Tor allein, das Flo von den Sportfreunden Stiller Gänsehaut bereitet.
22: Am meisten geflasht hat's mich eigentlich, als ich einen Anruf bekommen habe von einem Freund, der beim zweiten Gruppenspiel in Dortmund im Stadion war, der mich angerufen hat und gesagt hat, hey, da läuft euer Lied jetzt im Stadion.

0: Caroline Kebekus, Flo von den Sportfreunden, ich und vermutlich auch ihr. Wir alle haben diese Momente, in denen die WM 2006 für uns zu einem unvergesslichen Ereignis wurde. Wir alle zehren noch heute von diesem märchenhaften Sommer. Franz Beckenbauer, der Vater dieses WM-Wunders, ist in diesen Wochen sehr gefragt. Bis zu 3 Spiele schaut er täglich live im Stadion. Mit einem Helikopter fliegt er dazwischen über Deutschland. Was er von oben sieht? Ein Land, das sich verändert. Überall schwarz-rot-goldene Farben. Überall ausgelassene Lebensfreude. Er sieht ein Land, das von Deutschland zu Schland wird. Und er selbst, Kaiser Franz, hat einen großen Anteil an dieser Veränderung. Deutschland zeigt sich von seiner allerbesten Seite. Und deshalb trifft der Slogan von damals den Nagel auch voll auf den Kopf. Die Welt zu Gast bei Freunden.
1: Ja, eine Stimmung, wie sie Deutschland, glaube ich, noch nie erlebt hat. Mit einer Leichtigkeit, Lockerheit, Freude, Gastfreundschaft. Das hat die Ausländer ja am meisten beeindruckt.
2: Und alles war halt so wahnsinnig positiv aufgeladen. Das war halt so schön zu sehen. Da war halt kein, wir sind schlecht drauf und Oder der Polizist, er macht seinen Job und ist dabei ernst, sondern alle waren sich am Freuen. So habe ich es irgendwie eingespeichert.
3: Ganz ehrlich, die WM 2006 ist eine der schönsten Lebenserinnerungen, die ich habe. Danke, Franz. Mir egal, wie du das gemacht hast.
1: Ich hatte eine traumhafte Zeit, war 27 Jahre in den verschiedenen Positionen beim DFB. Es hätte nicht schöner sein können. Und dann kam der Abpfiff und was danach alles kam, das ist schon eine Art Trauma oder Albtraum gewesen.
0: Es werden 9 Jahre vergehen, bis sich plötzlich Schatten über dieses Sommermärchen legen und der deutsche Fußball den größten Skandal seiner Geschichte erlebt. Und all das fängt ausgerechnet dort an, wo die vorherige Folge begonnen hat. In Zürich, in einem Luxushotel, mit einer Verhaftung.
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10: Um 10.30 Uhr mit Katja Irle. Wegen der Hitze warnen weitere Kommunen vor einem Wassernotstand. Die Stadt Offenbach und der umliegende Kreis haben am Abend mitgeteilt, beim zuständigen Versorger seien die Kapazitäten überlastet. Sollte der Verbrauch am Wochenende so hoch bleiben, könne die Wasserversorgung kurzfristig ausfallen. Auch die Gemeinde Fernwald bei Gießen warnt inzwischen, die Versorgung sei stark gefährdet. Alle sollten außerordentlich sparsam mit dem Wasser umgehen. Aus Politik und Verbänden kommt die Forderung, mehr für den Schutz gegen Hitze zu tun. Vom Hausärzteverband hieß es, vor allem für ältere Menschen müsse mehr getan werden. Aus dem ARD-Hauptstadtstudio Sabine Henkel.
11: Der Hausärzteverband wirft der Bundesregierung Tatenlosigkeit vor. An heißen Tagen werde eine Absichtserklärung nach der anderen veröffentlicht, aber nicht gehandelt, klagt der Verband in der Funke Mediengruppe. Die Grünen haben in dieser Woche im Bundestag mehrere Anträge gestellt. Unter anderem soll der Hitzeschutz verbindlich werden und dafür mehr Geld bereitgestellt werden. Kitas, Schulen oder Spielplätze sollen zum Beispiel besser verschattet werden.
10: Viele alkoholhaltige Getränke könnten im nächsten Jahr teurer werden. Bundesfinanzminister Klingbeil will die Alkoholsteuer offenbar um 20% erhöhen. Aus der Nachrichtenredaktion Maren Weil.
12: Hochprozentiges wie Wodka, Whisky oder Rum würde einen knappen Euro teurer pro 0,7 Liter Flasche. Und auch Sekt und Alkopops sollen mehr kosten, Bier und Wein dagegen nicht. Dem Redaktionsnetzwerk Deutschland liegt dazu ein Gesetzentwurf vor. Klingbeil liegt mit seinen Plänen damit klar unter der Empfehlung einer Expertenkommission. Die wollte eine deutlich höhere Steuer, denn Alkohol sei in Deutschland besonders günstig und das erhöhe das Suchtrisiko.
10: Russland und die Ukraine haben sich in der Nacht wieder gegenseitig angegriffen. In der russischen Millionenstadt Wolgograd wurden Industrieanlagen getroffen, offenbar durch ukrainische Raketen. Der zuständige Gouverneur spricht von mindestens 10 Verletzten. Die Ukraine auf der anderen Seite meldet 3 Tote durch russische Drohnenangriffe. Bei der Fußball-WM trifft Deutschland als nächstes auf Paraguay. Das steht jetzt fest, nachdem Spanien Uruguay mit 1:0 besiegt hat und damit weitergekommen ist, ebenso wie Kap Verde. ARD-WM-Reporterin Silke Heine.
13: Dem Neuling reicht ein 0:0 gegen Saudi-Arabien, um als Zweiter in die K.O.-Runde einzuziehen. Großer Jubel auch in Belgien. Nach 2 Unentschieden zum Auftakt machten die Roten Teufel dank eines 5:1 gegen Neuseeland noch den Sieg in Gruppe G perfekt. Iran kann nach einem 1:1 gegen Ägypten als Gruppendritter ebenso noch auf das Weiterkommen hoffen wie Senegal, das 5:0 gegen Irak gewann. Frankreich entschied die Gruppe I mit einem 4:1 gegen Norwegen für sich, ist möglicher Achtelfinalgegner der DFB-11.
10: Das waren die Nachrichten. Das Wetter. Wir erreichen heute den Höhepunkt der Hitzewelle mit Werten von maximal 34 bis 41 Grad. Dazu ist es heute auch sehr sonnig. Am Nachmittag kann es dann Schauer und Gewitter geben. Morgen wieder zuerst Sonne, später einzelne Schauer und Gewitter. Und es sind auch Unwetter möglich. Das alles bei schwülheißen 31 bis 39 Grad. Die Zeit, es ist 10.33 Uhr.
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10: A3 Köln Richtung Frankfurt. Zwischen Niedernhausen und Wiesbadener Kreuz ein Unfall auf dem linken Fahrstreifen. A5 Karlsruhe Richtung Basel. Zwischen Ettlingen und Raststadt Nord 6 Kilometer Stau nach einem Unfall. A7 Fulda Richtung Würzburg. Zwischen Fulda Dreieck und Bad Brücke-Norwitt Flecken 4 Kilometer stockend. A8 Stuttgart Richtung München. Zwischen Eichelberg und Tunnel Grübingen 7 Kilometer Stau nach einem Unfall. A66 Wiesbaden Richtung Frankfurt. Zwischen Eschborner Dreieck und Frankfurt-Ludwig-Landmann-Straße 2 Kilometer Stau wegen Bergungsarbeiten nach einem Unfall. Und zuletzt noch die B486 Eppertshausen-Rüsselsheim ist zwischen Mörfelden und der A67 Anschlussstelle Rüsselsheim-Ost wegen Bergungsarbeiten nach einem Unfall gesperrt.
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14: Heute mit mir, Melanie Aschenbrenner. Und mit einer Musikerin, die mit ihren Songs einen Ort von Verletzlichkeit und Stärke zugleich schafft. Aline Cohen mit samtigem Deutschpop zwischen Singer-Songwriter und Folk.

Die Sängerin und Songschreiberin aus Hamburg, jetzt in Berlin, hat sich seit 2010 mit der nach ihr benannten Band einen Ruf erspielt. Wer Aline Cohen sagt, meint Poesie, Gefühle, feine Verbindungen. Und ja, auch das Wörtchen Achtsamkeit, das manchen schon auf den Geist geht, weil es so allgegenwärtig ist und uns alles Mögliche verkaufen soll. Aber bei Aline Cohen passt es. In ihren Songs geht's nun mal ums Innehalten, ums Hinschauen und Bewusstwerden. Und das schafft die Preisträgerin des Deutschen MusikautorInnenpreises ganz nebenbei, nie belehrend. Vor kurzem ist Alines viertes Studioalbum erschienen, Du bedeutest mir die Welt, heißt es. Ich habe für diese Sendung mit Aline gesprochen. Und ehrlich, wer könnte dieser Stimme widerstehen, die sich hier gerade warm summt?

0: Aline, ich freue mich, dass du da bist. Mit einem Album, das wie eine Umarmung klingt. Wie etwas, das einen hält, wenn es draußen stürmt und schaukelt. Sind diese Songs einem Bedürfnis entsprungen oder waren sie eine Reaktion auf etwas?
1: Hui, gute Frage. Muss ich mal überlegen. Also wahrscheinlich beides irgendwie. Eigentlich, als ich angefangen habe, das Album zu schreiben, habe ich gedacht, ich will jetzt mal ein tanzbares Album schreiben. Und ein Song davon, der heißt Alles beginnt im All, da habe ich es noch so ein bisschen probiert. Also da ist auch, glaube ich, so das Outro ist auch ziemlich tanzbar geworden. Und im Schreibprozess habe ich dann gemerkt, dass ich mich doch voll nach Wärme, Zärtlichkeit, also so was Liebevolles danach irgendwie sehne und dass alle meine Songs irgendwie so in diese Richtung gehen. Und dann habe ich irgendwann mein Ziel, tanzbar zu sein, über Bord geworfen und habe mich halt für diesen Weg entschieden, einfach das zu nehmen, was da kam. Und das hatte alles irgendwie damit zu tun, mit dieser Achtsamkeit und Geborgenheit geben wollen.
0: Du zählst da die Sommersprossen, die Falten und den Herzschlag. Und gleichzeitig gibt's auch diese ganz großen Bilder. Weltall, Planeten, unser Treiben auf der Erde, von außen besehen. Wie entsteht denn diese Mischung aus ganz nah dran und ganz groß gedacht? Das ist ja Makrokosmos und Mikrokosmos.
1: Ja, und bei Alles beginnt im All sogar beides in einem. Also ne, da beginne ich im All, Alles beginnt im All. Weiter geht's mit Alles beginnt im Meer. Da kommt das Leben der Erde her. Also eben diese Entstehung von allem, was lebendig ist. Und dann die letzte Strophe, da geht's los mit Alles beginnt im Bauch, deine Geschichte auch. Also um die Entstehung eines Babys, was man dann in den Armen hält. Also es gehört alles zusammen. Ne? Also die Liebe zu einem ganz kleinen Baby ist verbunden damit, dass irgendwann mal dieses gigantische Universum entstanden ist. Insofern weiß ich gar nicht, ob es Gegensätze sind. Es ist parallel, es ist eine Gleichzeitigkeit, die da ist. Ich glaube, das ist auch bei den wichtigen Zahlen, ne, das auszuhalten, diese Gleichzeitigkeit der Dinge.
0: Genau, das ist der andere Astrophysik-Song sozusagen.
1: Die wichtigen Zahlen, Mond und Erde habe ich auch noch mit drin.
0: Genau, aber bei
1: den wichtigen Zahlen kommt auch der Abstand zu einem der sichtbaren Sterne. Also tatsächlich, ich war bei einem Vortrag 2023 oder 24 von Niklas Kolotz, einem YouTuber, der über Weltraumforschung einen Vortrag gemacht hat, über die Geschichte der Weltraumforschung. Und ich hatte 3,5 Jahre lang keine Songs geschrieben und kam nach Hause und war super inspiriert davon, von diesem Gefühl, sich in dieses Weltall reinzudenken. Und offensichtlich hat das auf ziemlich viele Lieder auf diesem Album hier Einfluss gehabt.
0: Ich schlag vor, wir hören rein in Alles beginnt im All, weil wir jetzt schon so viel drüber geredet haben.
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0: ein Song wie Eichhörnchen sehen oder eine Meise im Vogelbad. Es ist unmöglich, danach noch schlechte Laune zu haben. Ist es auch ein bisschen ein Liebeslied für deine beiden Söhne? 4 und 8, beziehungsweise 8,5 oder 9?
1: 9 inzwischen ist der. Ja, bestimmt. Also es ist auf jeden Fall inspiriert dadurch, selber Mutter geworden zu sein. Und klar, es ist auch sehr eindeutig quasi an der einen Stelle, wo ich sage, als ich dich zum ersten Mal sah, war dein Herzschlag gerade erst da. Das ist natürlich auf so einem Ultraschallbild gewesen, das ist ein ganz, ganz erstaunlicher Moment irgendwie, wenn man selber mitkriegt, dass im eigenen Bauchleben entstanden ist. Das ist völlig verrückt.
0: Mhm. Ja. Hat Muttersein deine Art zu schreiben verändert? Ich habe, als ich die Frage aufgeschrieben habe, mir gedacht, die Frage ist total beknackt, beziehungsweise auch wieder nicht. Sie ist nur deshalb beknackt, weil sie Vätern im Musikbusiness so selten gestellt wird.
1: Es hat eine Weile gedauert, bis es einen Einfluss hatte auf meine Lieder. Ich habe auch das Album nahe geschrieben, als ich schon Mutter war. Aber ich glaube, da ist dieses Thema noch nicht so deutlich drauf zu hören wie auf diesem Album. Ich glaube, hier gibt's eindeutig Lieder, die mit Elternschaft zu tun haben. Ich glaube nicht, dass es meine Art zu schreiben verändert hat, aber ich habe eine neue Beziehung kennengelernt, nämlich die zu meinen Kindern. Und das ist eine andere Form von Beziehung als die, die ich vorher kannte. Ich habe eine andere Art von Verantwortung gegenüber zwei Menschen. Und auch ein anderes Gefühl von Geborgenheit geben wollen, Schutzraum schaffen, sich um jemanden zu kümmern. Es ist wirklich eine neue Beziehungsform quasi, die ich kennengelernt habe. Und die ist hier mit reingekommen auf diesem Album.
0: Bei der Initiative Musik hattest du auch Kinderbetreuung mal als Posten angesetzt, bei der KünstlerInnenförderung. Und es ist nach anfänglicher Ablehnung dann doch durchgegangen. Also man merkt, da ist schon noch Luft nach oben im Verständnis für Frauenmütter im Business.
1: Ja, also ich habe 2019 meinen Antrag gestellt und da wurde mir zurückgeschrieben, deinen Antrag finden wir eigentlich ganz gut, aber du musst die Betreuungskosten für Kinderbetreuung da rausnehmen, weil das können wir nicht fördern. Und in meinem Jahrgang, also 2019, wurde das auch nicht gefördert. Also ich wurde nicht mit Kinderbetreuung gefördert, aber ich habe mich beschwert. Ich habe mehrere E-Mails geschrieben und gesagt, dass das nicht cool ist, dass das einfach Kosten sind, die wirklich anfallen, wenn man Elternteil ist und dass es genau solche Kosten sind wie die für eine Soundingenieurin oder die für einen Tourbus. Das sind einfach Kosten, die wirklich da sind. Und zum Glück hatte ich eine ganz engagierte Betreuerin, die hat mit dem Team dieses Thema diskutiert. Und das Team, was damals aktiv war, hat dann für 2020 beschlossen, ihre Regeln zu verändern und das zu öffnen. Ja, also es ist möglich. Es ist auf jeden Fall möglich, Dinge zu verändern und familienfreundlicher zu machen.
0: Du setzt auch ganz bewusst auf geschlechtergemischte Teams in deinem Produktionsumfeld, also dass das paritätisch besetzt ist. Was macht das konkret mit Atmosphäre und Ablauf?
1: Ich kann gar nicht einschätzen, wie es wäre, wenn wir ein anderes Team hätten. Aber wir haben halt gemischte Teams und wir haben ein sehr, sehr harmonisches Team. Ich glaube, das war mir auch sehr wichtig, dass wir einfach uns das Leben so schön wie möglich machen und einfach sehr, sehr nette Menschen mit dabei haben. 2020 war das, genau. Da war ich im Studio und habe gemerkt, so, ich bin tatsächlich nur umgeben von Männern. Es gibt häufig Kontexte im Musikbusiness, wo ich das Gefühl habe, boah, sehr, sehr, sehr viele Männer und sehr, sehr, sehr wenige Frauen. Und das war mir damals so ein Anliegen, da einfach bewusst darauf zu achten. Ich habe dann daraufhin, nachdem ich merkte, okay, meine Musikproduktion war mit sehr vielen Männern, ich werde jetzt bei meinen Promo-Teams darauf achten, dass ich jetzt nur noch mit Frauen zusammenarbeite, um dann Ausgleich zu schaffen. Und auch wenn ich mir Supports dazu hole, dann bevorzuge ich Frauen mit auf die Bühne zu holen, weil es immer noch so ist in Deutschland, dass Frauen weniger Auftrittsmöglichkeit haben als Männer. Also es gibt zum Beispiel Musikfestivals mit einem Männeranteil, also Rock am Ring jetzt zum Beispiel,

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1: Atme ein, atme aus, Aline Cohn. Beim Hören hat man das Gefühl, du nimmst sehr bewusst Dinge weg. Du reduzierst, du lässt ganz viel Raum. Ist das etwas, das man lernen kann, dieses Reduzieren? Oder passiert das einfach beim Schreiben?
2: Ich schreibe Lieder, wenn ich selber am Klavier bin oder an der Gitarre und lass mich durch die Musik inspirieren. Und quasi das, was dann entsteht, entsteht dann, wenn ich selber mich ganz verbunden fühle mit der Musik. Also so, wenn die Musik anfängt, irgendeine Seite in mir zum Klingen zu bringen. Und es kann gut sein, dass das passiert, wenn da gerade so eine Ruhe entstanden ist. Also ne, vielleicht mag ich dieses Gefühl ganz gerne, in diese Ruhe zu gehen. Vielleicht, weil ich im Alltag eher nicht so viel Ruhe habe, sondern immer ziemlich wuselig bin. Also dieses Musikmachen, das erdet mich schon sehr. Also das hat tatsächlich für mich auch was Meditatives, einfach am Klavier zu sitzen und Töne zu spielen.
1: Dein letztes Album hast du mit einem großen Orchester aufgenommen, der Stüber Philharmonie, und jetzt wieder das, naja, kleinere Gedeck. Also wie schaltet man da um?
2: Ja, es liegen ja auch so ein paar Jahre dazwischen noch.
1: Ja,
2: Aber ich mag mein Trio halt super gerne. Das sind Philipp Martin am Bass und Fabian Stevens am Schlagzeug. Und wir spielen schon seit 2007 zusammen. Und die beiden haben einfach eine Musikalität, die ich sehr, sehr unterstützend finde für diese Musik. Wir haben uns einfach über diese Jahre auch, glaube ich, musikalisch wahnsinnig gut verbunden und wahnsinnig gut kennengelernt. Ich habe die gehört, da waren die noch Studenten an der Musikhochschule in Weimar. Und wenn man die zwei zusammen gesehen hat, also zum einen, man merkt denen an, wie viel Spaß die einfach zusammen haben. Die, ne, ich weiß nicht, wie die das hinkriegen, so über Blicke oder sowas, die sind so im Austausch. Also eben, die freuen sich einfach so daran, miteinander Musik zu machen. Und wir haben es auch live eingespielt, also das Musikalische davon. Ich musste tatsächlich hinterher erst einsingen, weil wir das technisch nicht hingekriegt haben, dass ich live mit einsinge. Aber es bringt, glaube ich, ganz gut rüber, wer wir als Trio sind und wie es halt auch auf den Konzerten dann sein wird.
1: Ich schlage vor, wir hören in keine Eile rein, in dieses wunderbar schwankende, groovige Keine Eile mit seinem Mutmacher-Sound.

0: Keine Eile, ein Song von Eileen Cohen vom neuen Album Du bedeutest mir die Welt. Der Song ist auch ein bisschen wie eine Baumleiter, finde ich. Du räumst darin ein, dass man auch mal in der Grube sitzen kann, dass es einem nicht so gut geht. Und du zeichnest dieses Auf und Ab auch musikalisch.
1: Ja, das geht um einen Krankenhausaufenthalt tatsächlich.
0: Oh, okay.
1: Aber genau das soll es sein. Es soll genau ein Mutmacher sein. Ja, hast du genau treffend gesagt.
0: Aline, wenn man deinen Weg anschaut, dann ist der ja alles andere als geradlinig. Geboren 1982 in Hamburg, Medizinstudium angefangen, dann bist du mit großem Vertrauen in die Welt herumgereist, Indien, Kanada, Osttimor, Schweden. Und da in Schweden hast du dich in Songwriting reingetastet. 2007 dann die Bandgründung in Weimar, parallel zum nächsten Studium, Umweltschutztechnik. Jetzt gibt's 4 Alben von dir, plus das mit Orchester, alle mit toller Resonanz, dazwischen dann aber auch immer wieder Pausen. Zum Beispiel hast du 2015 in den Niederlanden ein weiteres Studium aufgenommen, Land- und Wassermanagement, weil du gezweifelt hast, ob Musik genug ist als dein Beitrag zur Welt. Wie fällt die Antwort darauf heute aus?
1: Ich habe auf jeden Fall zurückgefunden zur Musik. Ich empfinde wieder große Freude beim Musikmachen und das war 2014 anders. Ich hatte eine richtige Sinnkrise mit der Musik. Ich hatte das Gefühl, da draußen brennt dieser Planet und wir beuten seine Ressourcen aus. Und ich dachte plötzlich, okay, ich muss jetzt irgendwas machen, was sich sinnvoller anfühlt. Ich muss jetzt Umweltaktivistin werden und mich einsetzen dafür, dass wir unser Bestes geben, um diesen wundervollen und liebenswerten Planeten noch so lang wie möglich zu erhalten als Lebensraum für uns Menschen. Das war mein Gefühl damals. Also es kamen gar keine Lieder mehr. Ich hatte einfach nur das Gefühl, ich muss jetzt was machen, was wirklich zählt. 2016 kam dann aber doch ein Lied wieder, nämlich Du bist so schön, heißt das. Du

0: hatte da mein Studium halt fertig, die Fächer in Holland, und hatte auch ein Praktikum bei Greenpeace gemacht und habe dann meine Masterarbeit schreiben müssen und hatte dann dieses Lied und dachte so, okay, Masterarbeit oder Album schreiben, und habe mich dann doch fürs Album schreiben entschieden statt für die Masterarbeit. Und ich muss sagen, ich bin jetzt irgendwie so doll wieder in der Musik angekommen und habe auch das Gefühl, für mich fühlt es sich wieder sinnvoll an, Musikerin zu sein. Ich habe auch eben dieses Praktikum bei Greenpeace gemacht und gemerkt, dass man als Umweltaktivistin ein super dickes Fell braucht und richtig viel Durchhaltevermögen und einen wahnsinnig langen Atem. Ich war einfach nicht sicher, ob ich dieser Aufgabe gewachsen bin, richtig Vollzeit-Umweltaktivistin zu werden. Vielleicht kommt dann doch irgendwann nochmal eben auf diesem nicht so ganz geradlinigen Weg der Abzweig Richtung Umweltaktivistin.
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0: Du hast mal gesagt, deine Songs entstehen aus einem Gefühl heraus. Und wenn man die neuen Songs hört, dann sprechen da ganz unterschiedliche Stimmen. Mal scheint das ganz du zu sein und dann sind da kleine Geschichten, Figuren. Sind das Personas? Hast du Gesichter und Namen für sie?
1: Ich habe bei sowas wie Kapitulation habe ich eher so Gesten und Bewegung irgendwie so im Kopf. Da habe ich tatsächlich gar keine konkreten Gesichter vor Augen. Dann gibt's andere Lieder, die tatsächlich durch zum Beispiel Freundinnen inspiriert worden sind. Ich habe das Lied Mond und Erde. Ich habe eine Freundin, die hatte mir erzählt davon, dass sie einen Roadtrip mit ihrem 10-jährigen Sohn machen wird und dass er dafür 2 Monate aus der Schule rausgenommen wird und alles schon abgesprochen mit der Schulleitung und alles okay, weil der so gut in der Schule ist. Und genauso bei Atme ein, atme aus. Ich habe eine Freundin, die Panikattacken hatte und mich immer angerufen hat, wenn sie gerade wieder in so einer Phase war. Und da hatte ich das Gefühl, ich möchte so gerne irgendwas schreiben, was so beruhigen kann. Aber nichtsdestotrotz, also ich habe nicht, nee, beim Musikmachen, das ist für mich viel abstrakter. Ich schreibe Texte, mit denen ich versuche, die Emotion der Musik aufzugreifen und die Musik nicht kaputt zu machen. Das war jetzt völlig gaga. Ich glaube, das kann keiner verstehen, was ich da gerade gesagt habe. Ich weiß nicht mal, ob ich das selber verstehe, was ich da gerade gesagt habe.
0: Es ist aber wunderschön, dir zuzuhören und dir zu folgen auf diesem Weg. Es ist toll. Du hast vorhin schon gesagt, du würdest auch gerne ein bisschen tanzbarer sein und ich finde, da ist schon viel Rhythmus und Schwung auch drin. Besonders der Titeltrack, der ist richtig funky mit einem Hip-Hop-Rhythmus. Ich höre da zumindest ein bisschen Hip-Hop raus.
1: Definitiv, ja. Ich tanze auch total gerne Hip-Hop. Ich habe jetzt auch das gerade wieder entdeckt. Fitness und Hip-Hop Ü30 macht richtig Spaß.
0: Okay, gibt's auch Hip-Hop-Artists, also die du dir selber auflegst?
1: Nee, tatsächlich nicht. Im Privaten höre ich höre sowieso sehr, sehr wenig. Wobei, ja, Bad Bunny habe ich neulich so ein bisschen gehört. Ich weiß nicht, ob das so, das läuft nicht so richtig unter Hip-Hop, ne? Aber ja, das hat mir so ein bisschen gefallen. Also ich bin tatsächlich selber sehr inspiriert durch auch Singer-Songwriterin. Also meine großen Lieben musikalisch sind Björk, Ani DiFranco und Joni Mitchell. Das sind so meine Ikonen.
0: Aline, wenn Menschen dieses neue Album hören, was wünschst du dir, dass sie mitnehmen?
1: Ich wünsche mir, dass sie sich irgendwie gut damit fühlen und ich wünsche mir, dass es in ihnen auslöst, dass sie denken, oh ja, ich habe total Lust, auf ein Konzert zu gehen und das live zu hören. Wir sind nämlich auf Tour. Im ganzen Juli sind wir viele Konzerte unterwegs und im Herbst nochmal im Oktober. Auf alinecohen.com kann man alle Termine nachlesen, wo wir im Sommer und im Herbst spielen werden.
0: Danke dir, Aline, für dieses Gespräch. Hat großen Spaß gemacht.
1: Ja, ebenso, Melanie. Vielen Dank dir. War mir eine Freude.
0: Das war die Liedermacherin Aline Cohen mit einem Blick hinter die Kulissen ihres neuen Albums Du bedeutest mir die Welt. Danke fürs Zuhören. Mein Name ist Melanie Aschenbrenner.
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1: 11 Uhr. Weitere Kommunen in Hessen warnen vor Wassernotstand. Hausärzteverband wirft Bundesregierung Versäumnisse beim Hitzeschutz vor. Deutschland trifft in WMKO-Runde auf Paraguay. Das Wetter oft sonnig, sehr heiß, 35 bis 41 Grad. Mein Name ist Katja Irle. Wegen der Hitze warnen weitere Kommunen vor einem Wassernotstand. Nach Stadt und Kreis Offenbach jetzt auch die Gemeinde Fernwald bei Gießen. Die Gemeinde teilte mit, die Trinkwasserversorgung sei gefährdet. HR-Reporter Stefan Pommerenke.
2: Die Wasserampel in Fernwald steht auf Rot. Es wird im Moment so viel Trinkwasser verbraucht, dass die Versorgung gefährdet ist, so die Gemeinde. Alle Verbraucher werden aufgefordert, so sparsam wie möglich zu sein. Pools dürfen zum Beispiel nicht mehr befüllt werden, der Garten darf nicht bewässert werden. Es gehe neben dem Trinkwasser auch darum, die Löschwasserreserven für die Feuerwehr nicht zu gefährden, so die Gemeinde. Gestern Abend hatten schon Kreis und Stadt Offenbach vor einem Wassernotstand gewarnt.
1: Der Verband der Hausärztinnen und Hausärzte fordert von der Bundesregierung, mehr für den Hitzeschutz zu tun. Verbandschefin Bohlinger-Göpfert sagte den Funke-Medien, eine strukturierte Hitzeberatung in Hausarztpraxen sei unverzichtbar. Die müsse vernünftig finanziert sein. Gleichzeitig müssten insbesondere Pflegeheime in die Lage versetzt werden, ihre Bewohner vernünftig gegen Hitze zu schützen. Bundesgesundheitsministerin Warken hat ihre Sparpläne zur Stabilisierung der Pflegeversicherung verteidigt. Sie schreibt in der Welt am Sonntag, die Reform sei hart, aber notwendig. Warken verwies auf die erwartete Finanzlücke von 7,5 Milliarden Euro im nächsten Jahr. So ein Defizit könne nicht allein durch die Ausweitung der Einnahmenseite geschlossen werden. Nach den schweren Erdbeben in Venezuela werden weiter tausende Menschen vermisst. Die Regierung übergab die Kontrolle in der Katastrophenregion inzwischen an das Militär. ID-Korrespondentin Jenny Barke.
3: Die Streitkräfte hätten die Kontrolle übernommen, um die öffentliche Ordnung aufrechtzuerhalten und die Arbeit der Rettungskräfte zu erleichtern, sagte der Präsident der Nationalversammlung Jorge Rodriguez. Unterstützt wird Venezuela seit Freitag von vielen internationalen Teams. Vielerorts fehlt immer noch der Strom. Auch die Wasserversorgung ist unterbrochen.
1: In Gießen wird heute das Liebig-Museum mit einem Tag der offenen Tür wiedereröffnet. Das denkmalgeschützte Gebäude war nach einem großen Brand vor rund 3,5 Jahren saniert worden. HR-Reporter Alexander Gottschalk.
4: Etwa 750.000 Euro haben die Arbeiten gekostet. Ein Großteil der Summe stammt aus Spenden. Mit dem Geld ist zum Beispiel der Experimentiertisch des berühmten Gießener Chemikers Justus Liebig nachgebaut worden. Er war bei dem Brand im Dezember 2022 komplett zerstört worden. Im Zuge der Sanierung hat der Museumsverein auch die technische Ausstattung des Gebäudes erneuern lassen. Das Liebig-Museum gilt als eines der wichtigsten Chemiemuseen der Welt.
1: Bei der Fußball-WM hat Spanien in der Nacht mit 1:0 gegen Uruguay gewonnen. Damit steht fest, dass Deutschland im 16. Finale am Montag auf Paraguay trifft. Aus dem ARD-WM-Team Silke Heine.
5: Im Training sollen heute bereits Lösungen für die robust spielenden Südamerikaner gefunden werden. Das Ganze unter Ausschluss der Öffentlichkeit. Kap Verde schreibt unterdessen sein WM-Märchen weiter. Nach dem 1:0 der Spanier gegen Uruguay reichte dem Neuling ein 0:0 gegen Saudi-Arabien, um als Zweiter in die K.O.-Runde einzuziehen. Neben Spanien feierten auch Frankreich und Belgien Gruppensiege. Zudem machten Ägypten und Senegal das Weiterkommen perfekt. Iran kann noch hoffen.
1: Das waren die Nachrichten. Das Wetter. Heute wird's nochmal richtig heiß mit Höchstwerten von 35 bis 41 Grad. Am Nachmittag kann es Schauer und Gewitter geben. In der Nacht kühlt es kaum ab, 27 bis 20 Grad. Morgen erst sonnig, dann einzelne Schauer und Gewitter, teils mit Unwetterpotenzial bis 39 Grad. Die Zeit, es wird gleich 11.04 Uhr.
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1: Bitte Vorsicht auf der A5 Frankfurt Richtung Darmstadt. Zwischen Langenmöhrfelden und Weiterstadt liegen Gegenstände auf der Fahrbahn. Vorsicht auch auf der B49 Gießen Richtung Limburg. Zwischen Dorla und der A45 Anschlussstelle Wetzlar Ost. Eine ungesicherte Unfallstelle auf dem linken Fahrstreifen. A3 Frankfurt Richtung Köln. Zwischen Wiesbadener Kreuz und Niedernhausen 2 Kilometer Stau nach einem Unfall auf dem linken Fahrstreifen. A5 Karlsruhe Richtung Basel. Zwischen Ettlingen und Raststadt Nord 5 Kilometer Stau. A7 Fulda Richtung Würzburg. Zwischen Fulda Dreieck und Bad Brüggenau-Volkers 4 Kilometer stockender Verkehr auch hier. Und zuletzt noch die A8 Stuttgart Richtung München. Zwischen Eichelberg und Tunnel Grübingen 7 Kilometer Stau nach einem Unfall.
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0: Hi, ich bin Felix und das ist Folge 5.
1: Und ich bin Sandy und diese Folge heißt Berlin überrollt Stuttgart.
0: Sie wussten schon vorher, dass es passieren wird.
2: Uns war immer klar, dass Berlin irgendwann alles überrollen wird, weil sie halt einfach 6-mal so groß sind oder so, weißt du?
1: Jetzt ist es also soweit. Berlin überrollt, wie Strache es gerade so schön ausgedrückt hat. Berlin sieht sich selbst als neue Hip-Hop-Hauptstadt und man reißt das Rap-Zepter komplett an sich. Auch unser Stuttgart wird da nicht verschont und richtig fertig gemacht. Zum Beispiel von Bushido und Flair.
3: Ja, und diese scheiß massiven Töne kommen aus Stuttgart und drehen ein Scheiß-Video in meiner Stadt, Alter. Ey, und das geht nicht klar, Alter.
4: Oh, scheiße. Wer scheißt auf Stuttgart?
3: Wer scheißt auf Stuttgart?
0: Berlin hat übernommen. Was das für Stuttgart bedeutet, jetzt.
5: 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Stock.
0: Spätestens als 2004 Sido mit Mein Block um die Ecke kommt, wissen alle, Berlin ist sowas von da.
1: Und wir haben mit einigen Künstlern über diesen besonderen Moment im deutschen Hip-Hop gesprochen, mit Max Herre zum Beispiel, mit Das Bo oder auch mit DJ Fünfter Ton von den Massiven.
6: Ich muss sagen, ich habe den Sido kennengelernt, als es noch alles ist die Sekte war. Und dann haben die Bude abgerissen und wir haben gedacht, Alter, was ist das für ein neuer Level quasi? Weil als Mein Block rauskam, war das nochmal eine andere Nummer. Quasi Maske, diese Berlin-Ansage, wo du gedacht hast, jetzt ist alles aus, alles zu spät. Danke, dass wir eine gute Vorarbeit geleistet haben, aber da war einfach ein neuer Zeitgeist. Ja.
5: 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Aha. In meinem Blog weiß es jeder, wir sind Stars.
7: Hammer. Hammer Video, Hammer Konzept, Hammer Song. Also es war schon, es war brutal. Es war richtig gut und es war strong und es war unapologetic. Also es war alles, was Rap sein muss.
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8: Einer der legendärsten Songs für mich, Top 3 vielleicht, von den wichtigsten Hip-Hop-Songs für Deutschland. Und da hat halt Deutschland mal gesehen, wie Deutschland auch ist. Ich habe auch Jungs in der Hood gehabt, mit denen ich zu tun hatte und so. Die wollten aber damals eigentlich rappen, weil die Geld machen wollten. Die haben Drogen vertickt, so Leute abgezogen. So, ne? Also es war halt für die nicht das Ding, sich irgendwo in den Keller zu setzen und geile Rhymes zu droppen. So. Das ging dann erst los, als sozusagen Geld im Spiel war. So, ne? Und von daher war da halt mein Blog, auch gerade mit der ganzen Ästhetik, die kam halt mit einem Gesamtpaket. Das war ja fast wie so ein Film, der da ablief. So, ne? Und das dann halt auf diesem Level.
0: Voll. Ich bin ja auch extra mal mit einem Kumpel im Märkischen Viertel rumgelaufen.
9: Alles, was ich erzähle, kenne ich auch aus meinem Viertel. Und das habe ich mir nicht aus dem Finger gesaugt, sondern ich kenne das.
5: Denn der Pornostock befindet sich im 8. Aha. Hier könnte ich jeden Tag woanders übernachten. Im 16. Stock riecht der Flur voll streng aus der Wohnung, wo so ein Kerl schon seit 3 Wochen hängt.
9: Den toten Typen, der oben gewohnt hat, wo du, wenn du deinen Kumpel besucht hast, der ganze Flur hat irgendwie ganz mies gestunken und 3 Wochen später hörst du, dass sich da ein Typ erhangen hat und so. Da weißt du also, dass du die ganze Zeit eine Leiche gerochen hast. Ich weiß, wie eine Leiche riecht, weißt du. Diese vollgekotzten, vollgepissten Treppenhäuser, ich kenne es.
0: Ende der 90er hat mir Sido mal verraten, mit dir von Freundeskreis fand er gut. Und er hat auch in das erste Freundeskreis-Album Quadratur des Kreises reingehört, weil das sowas ganz Neues war.
1: Auch King Kool Savas hat Freundeskreis damals schon auf dem Schirm gehabt.
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1: Und Kool Savas weiß auch noch, wie er in den 90ern dann Max Herre kennengelernt hat. Savas war noch ultra jung, sie haben sich in Köln getroffen.
10: Da habe ich den dann so lange irgendwelche Sachen gefragt, so, weil ich eben interessiert war auch, ne, wie andere Leute das sehen, wie sie rangehen. Dass er irgendwann richtig, ich weiß gar nicht, warum ich mich daran erinnere, aber irgendwie, glaube ich, bin ich ihm gut auf den Sack gegangen. Ne, und irgendwann meinte er, oh, boah, du stellst so viele Fragen, Alter, so ist... Das wäre auch cool, wenn wir jetzt ganz kurz einfach nur chillen könnten.
0: Jahre später, so Anfang der 2000er, waren die Reaktionen in Berlin dann ganz anders, als Massive Töne in der Hauptstadt ihr Video zu Cruisen gedreht haben. Das hat Bushido und Flair gar nicht gefallen.
3: In der scheiß Top 10, da waren so ein paar Cats, Alter, so. Die sind mit ihren scheiß Autos durch meine Stadt gefahren. Wisst ihr, wen ich meine, Alter? Wer cruist, Alter? Wer ist am Cruisen? Ja, und diese scheiß massiven Töne kommen aus Stuttgart und drehen ein Scheißvideo in meiner Stadt, Alter.
12: Ja, ich weiß gar nicht, wo ich anfangen soll. Sollen wir dann irgendwie alle dissen, die Mercedes fahren, weil sie Autos aus unserer Stadt fahren? Im Umkehrschluss.
0: Chovy von Massive Töne hat Bushido übrigens erstmal nicht gefeiert, als er zum ersten Mal Songs von ihm gehört hat.
12: Rap-mäßig fand ich es einfach total hölzern, wie ich überhaupt total viel Berliner Rap total unvirtuos fand.

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1: Rap-technisch und was Rhymes angeht und so Dinge, die zwischen den Zeilen noch eingebaut sind und man vielleicht beim zweiten, dritten Hören erst entdeckt, sowas fehlte mir da einfach. Ich fand das einfach irgendwie uninspirierend.

0: die von Rapids verstehen.
1: Ja, sagen wir es mal so, Berlin klang auf jeden Fall anders damals. Also Berlin ist jetzt ganz oben angekommen und auf einmal ist es wirklich total schick und cool, dahin zu ziehen. Das war ja auch Jahre vorher in Mutterstadt schon ein Riesenthema, erinnern wir uns ja alle noch gut dran.

0: kulturelles Brachland.
1: Schowi von Massive Töne.
2: In Berlin war damals grundsätzlich auf allen kreativen Feldern super viel möglich, weil es einfach noch viel Freiraum gab. Dadurch, dass Gebäude, Ateliers für Maler, Studios für Künstler überhaupt wohnen, alles war erschwinglicher als überall anders. Also es war zu dem Zeitpunkt die mit Abstand außergewöhnlichste Hauptstadt der westlichen Welt, weil normalerweise ist die Hauptstadt die teuerste Stadt eines jeden Landes und Berlin war nicht die teuerste Stadt des eigenen Landes. Deshalb für alle Kreativen machte es einfach mal Sinn, da hinzugehen oder für viele zumindest. Und das war wie so ein Treffpunkt, aus dem Leute aus verschiedenen Disziplinen, Ländern, nicht nur Städten, eben Ländern, das ist ja auch ein internationales Ding. Und das hat mit Rap eigentlich total wenig zu tun.
3: Auch 4Music ist dann 2002 endgültig nach Berlin gezogen.
1: Das heißt aber jetzt nicht, dass 4Music nicht mehr coole Mucke rausgehauen hat. Zum Beispiel 2004 im gleichen Jahr, in dem Agro Berlin meinen Blog von Sido veröffentlicht hat, kommt bei 4Music das erste Soloalbum von Max Herre raus. Und das klingt so ganz anders als alles aus Berlin.

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1: Ja, das ist schon ein richtiges Kontrastprogramm zu dem ganzen Stuff aus Berlin, was Max Herre da rausgebracht hat. Für Max war das aber kein Thema, ob das überhaupt geht oder nicht, ob man das machen kann oder nicht, ne?
2: In Amerika würde man die Frage gar nicht stellen, weil das Spektrum war viel größer und es gab alles. Und es gab eben auch Conscious Rap und Leute, die irgendwie musikalischer unterwegs waren oder so mit Bands gespielt haben, wie die Wu

0: hier war das immer so ein bisschen sehr Hip-Hop-Polizeig anders. Und ab den frühen Nullerjahren haben das so ein bisschen die Berliner, Akro-Berlin und was weiß ich was, diktiert auch, so was so der Sound der Stunde ist. Und ich habe mich da nicht wahnsinnig zu Hause gefühlt, natürlich. Zumal schon auch eine Zeit war, in der es relativ viel Beef gab zwischen verschiedenen Städten, Lagern. Und glaube ich so ab 2003, 2004 wurde es so ein bisschen ruppiger. Die Berliner und andere haben dann immer ihre kompletten Trosse mitgebracht an Leuten. Dann hingen super viele Leute backstage, die eigentlich nicht auf der Bühne waren, die einen bestimmten Vibe gemacht haben und so auf eine bestimmte Art represented haben.
1: Aber wir Stuttgarter konnten das ja auch immer, diese Lokalkolorit-Flagge hochzuhalten. Ging auch weiterhin Max Herre, Joy Dalalani, Erste Liebe. Ist ja auch nochmal so eine Liebeserklärung an Stuttgart.

0: Ganz Deutschland feiert 2004 Sidos Block im Märkischen Viertel. Max Herre feiert seine Exilheimat Stuttgart.
1: Max war weg, die Fantas sind weggezogen, Afrop ja auch, der wohnt in Hamburg mittlerweile. Aber war ja auch mal eine Zeit lang in Berlin unterwegs. Ne?
0: Im Märkischen Viertel hat er sogar mal gelebt.
1: Mehr Berlin geht eigentlich kaum, ne? Aber zumindest ein realer Ort, so muss man sagen. Ich meine, Robbe hat ja eh schon früh genug selbst soziale Probleme in seinen Songs angesprochen und irgendwie nochmal eine ganz andere Perspektive in seinen Songs gezeigt. Das war für uns teilweise dann auch schon krass, ne? Wenn man da irgendwie vielleicht gar nicht in so einem schwierigen Umfeld aufgewachsen ist und er hat dabei bewusst noch gar nicht alles erzählt. Er wusste, Deutschland war eben noch gar nicht so weit.
2: Du kannst dir nicht erzählen, also das, was ich da gemacht habe, was ich erlebt habe und so Sachen. Ich wusste, das ist too much, ne? Aber die Generation nach mir hat drauf geschissen. Ne? Die haben es erzählt und die haben gewonnen. Ne? Aber zu meiner Zeit wäre das unmöglich gewesen. Weil das allererste, was ich gehört hätte, wäre, ja, er versucht jetzt ja Deutschland zu ghettoisieren und so, ja, er ist schwarz und jetzt macht er hier auch auf Straße, das gibt's hier gar nicht. Es gibt hier keine Ghettos in Deutschland.
0: Als dann Berlin übernommen hat, hat fast niemand mehr angezweifelt, dass es in Deutschland Ghettos gibt, ne? Also Afrop war da schon immer weit vorne und er haut 2005 auch ein neues Album raus, Hammer heißt es.

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1: Aber nicht nur Afrop, sondern auch Massive Töne veröffentlichen 2005 ein neues Album. Zurück in die Zukunft heißt also die neue Platte. Und was ich ziemlich gut finde, die haben jetzt nicht zwingend versucht, irgendwie einen auf hart zu machen und bewusst krasse Worte zu benutzen, nur weil das irgendwie gerade angesagt war in der Zeit. Das war halt nicht ihr Style, dass sie das dann auch noch auf den Song packen. Stattdessen kam Topmodel raus. Das war zwar keine Ghetto-Sprache, aber naja, sagen wir mal, was die Lyrics angeht. Nennen wir es mal anders, oder?
2: Finde ich eine gute Bezeichnung.

0: irgendwie so ein bisschen viel Angriffsfläche. Ne? Wir hatten das Thema mit Cruisen ja schon. Und ja, inhaltlich, naja.
1: Aber der Beat war cool, ne?
0: Das stimmt.
1: Und das ist auch kein Wunder.
2: Produziert haben wir es ja mit DJ Head. Und DJ Head ist der Producer von Eminem. Der hat ja D12, die ganzen Hits für D12 gemacht und Without Me von Eminem. Hat DJ Head gemacht und wir haben mit ihm diesen Song produziert. Du bist mein
1: Topmodel. Nun kommen wir zu einer anderen sehr krassen Geschichte. Jetzt wird dieser Podcast zum True Crime Podcast auf eine Art. Denn was 0711 erleben musste, ist ein richtiger Wirtschaftskrimi. 0711 und Co. haben es in den letzten rund 10 Jahren immer mehr geschafft, ihren Traum zu leben, was ja sehr schön ist. Also holen Sie sich jemanden, der Ihnen Sicherheit gibt, einen festen Buchhalter, der sich um all den Kram kümmert, auf den Sie keinen Bock haben, der die Finanzen im Blick hat, damit Sie weiter ungestört Ihren Traum leben können.
0: Schlecht ist, wenn ausgerechnet diese eine Person dann ausgerechnet dafür sorgt, dass man fast alles verliert.
2: Das hat ganz viele in Mitleidenschaft gezogen, auch massive Töne und auch andere Companies, die wir da gegründet hatten mit anderen Kreativen. Der Gesamtschaden, der angerichtet wurde bei allen, ich weiß es nicht genau, aber eine höhere sechsstellige Nummer.
0: Und schuld ist Bernd, also nicht MCB, keine Sorge. Bernd heißt nämlich auch der Buchhalter oder hieß der Buchhalter von 0711. Also der Typ, der sich ab Mitte der 2000er eben um diese ganzen Finanzen gekümmert hat.
3: Der hat es echt sehr akribisch gemacht eigentlich und ist dann immer mit jedem Beleg hinterhergerannt.
0: Der hatte jetzt auch nicht viel mit der Hip-Hop-Kultur zu tun, aber der wirkte eben irgendwie wie so ein korrekter Typ auf die. Und das ist ja wichtig als Buchhalter. War ein bisschen älter, nicht so wild, sagen wir mal vielleicht ein bisschen unauffällig eher.
1: Manche von 0711 haben aber im Laufe der Zeit ein freundschaftliches Verhältnis zu ihm aufgebaut, sagt Jovi. Bernd hat wohl ganz geschickt generell fast immer einen auf hilfsbereit gemacht, wenn jemand bei 0711 was gebraucht hat. Und so hat das Ganze 3 Jahre gedauert, bis der Betrug aufgeflogen ist.
0: Jetzt wird's natürlich sehr spannend. Wir wollten natürlich auch wissen, wie Bernd der Buchhalter eigentlich betrogen hat. Und ich glaube, das lassen wir Jovi mal selbst erzählen.
2: Er hat die Gelder praktisch alle sich selbst oder auf Konten überwiesen, auf die er Zugriff hat. Es ist ihm deswegen auch so leicht gefallen, weil wir einen sehr guten Leumund haben bei Leuten, weil wir nie in unserem Leben irgendjemandem irgendeinen Cent geschuldet haben. Es hat dazu geführt, dass selbst wenn mal dieser Typ Rechnungen nicht bezahlt hat, die an uns gestellt waren, an 0711, dass die befreundeten Firmen und langjährigen Freunde und Partner sich gar nicht gemeldet haben, weil sie gesagt haben, ach, die zahlen, ach, vielleicht können die gerade nicht zahlen. Dann zahlen sie halt ein bisschen später, ist ja kein Problem. Das heißt, uns ist auch gar nicht aufgefallen, dass das Geld gar nicht ankam.
0: Ja, aber wie das dann halt eben so ist, irgendwann haben sich dann natürlich doch auch immer mehr Leute bei 0711 gemeldet und freundlich gefragt, wo denn jetzt das Geld bleibt. Genauer gesagt bei Linda von 0711.
4: Ich war ja dann immer diejenige, die halt so sich um diese ganzen Zahlungsabläufe und so weiter zumindest mal die Rechnung empfangen hat und die dann weiter zur Zahlung gegeben hat. Habe ich mich ja viel darum gekümmert und dann habe ich halt andauernd Anrufe bekommen von den Kids und so, hey, ja, ich weiß ja schon, dass ihr bezahlt und so, aber irgendwie ist jetzt meine Rechnung seit 2-3 Monaten offen. Und dann habe ich angefangen, dem Buchhalter halt auch Stress zu machen oder ihm dann quasi so immer mehr härter zu konfrontieren und härter zu konfrontieren. Und letztendlich habe ich mir gedacht, so, hey, der Typ hat halt einfach seinen Job nicht drauf.
1: Aber Bernd hat es lange geschafft, sich da wieder rauszuwinden, hat uns Jovi erzählt.
2: Der hat sozusagen immer nur das beruhigt, wo sich mal jemand beschwert hat. So schneeballsystemmäßig hat er das gemacht und irgendwann ist das natürlich nicht mehr zu verheimlichen gewesen.
0: Ja, aber das Krasse ist, es hat halt einfach ganze 3 Jahre gedauert, bis er aufgeflogen ist. Anfang 2008 ist es dann aber doch so langsam passiert, dass alles aufgeflogen ist.
3: Irgendwann war es so, dass unser Steuerberater gemeint hat, hey, da gibt's irgendwelche Unstimmigkeiten mit der Umsatzsteuer. Da ging es am Anfang irgendwie um 28.000 Euro oder irgendwie sowas. Mir so, scheiße. Und dann habe ich mir schon gedacht, so, hey, fuck, der Bernd, hab schon richtig schlechtes Gewissen gehabt, weil ich mir gedacht habe, hey, das ist jetzt nicht irgendwie 2,50 Euro. Eigentlich, wenn er da sowas verzockt, weiß ich nicht, können wir dann auch weiter mit dem zusammenarbeiten? Haben wir schon echt überlegt, ob wir dann jemand anders holen sollten. Hatte echt schon schlechtes Gewissen, den da auf die Straße zu setzen.
0: Jetzt war aber das nächste Problem, dass man den Bernd erstmal erreichen musste. Und der war gerade mal wieder in Dubai. Da war der irgendwie häufiger.
3: Und dann habe ich seine Frau angerufen, Frau in Anführungszeichen. Also er hat uns immer von seiner Frau erzählt und dann klang die uralt so, ja, der Bernd, der ist nicht da. So, und wir so, hä? Und er war so, ich würde sagen, damals so Mitte 40 Und da habe ich mir gedacht, hey, das ist echt weird.
0: Diese Frau, in Anführungsstrichen, von Bernd war nämlich gar nicht seine Frau, sondern eigentlich die Mutter von Bernds Lebensgefährten. Das hat dann auch den Altersunterschied schnell erklärt. Das wusste aber Strachi da natürlich noch nicht. Und die Frau, / Mutter vom Lover von Bernd, die hatte dann aber später auch noch in einem anderen Telefonat eine ganz andere Botschaft für Strachi. Und jetzt wird's noch wilder.
3: Und irgendwann hat sie gemeint, er hätte einen Unfall gehabt. Und da hat er wahrscheinlich gemerkt, weil ich ihr gesagt habe, hey, wenn er aus Dubai zurückkommt, soll er sich gleich mal bei mir melden. Und dann hat er, glaube ich, gemerkt, okay, er ist aufgeflogen und ist dann tatsächlich mit dem Auto irgendwo in eine Leitplanke reingefahren und hat sich dann in irgendein Krankenhaus gemeldet und hat über Gedächtnisverlust geklagt, ja.
0: Dass er den Unfall vorgetäuscht hat, das wusste Strachi natürlich in dem Moment noch nicht. Aber Strachis Mama hatte dann den richtigen Riecher, wie Mamas halt eben so sind.
3: Zufällig war ich bei meinen Eltern zu Hause zum Abendessen und habe das denen erzählt. Und meine Mutter hat gleich gesagt, der hat euch betrogen. Und ich so, Mami, jetzt bitte, also der hat uns nicht betrogen, was ist los? Und die so, doch, doch, der hat euch garantiert betrogen. Und ich habe ihn noch total verteidigt.
0: Aber jetzt kommt endlich der Moment, der Bernd dann endgültig hat auffliegen lassen. Er hat eine Frau von so einer krass teuren Damenboutique aus Berlin angerufen und war extrem sauer. Ja, also Bernd würde ihr noch sehr, sehr viel Geld schulden und soll doch jetzt bitte endlich mal bezahlen.
3: Und dann war zufällig der Erich, unser Steuerberater, damals bei uns zu Besuch. Und dann hat der das Gespräch entgegengenommen. Ja, der hat bis jetzt so eine Rechnung noch offen, hat er 2000 noch offen. Und dann hat der Erich gemeint, ja, dann schicken Sie mir doch, was da offen ist und ich überweise Ihnen den Rest. Und er wollte es erstmal ihm so aushelfen, weil der arme Bernd liegt ja im Krankenhaus. Dann hat die uns einfach einen Kontoauszug geschickt, was bei ihr auf dem Konto angekommen ist. Und dann haben wir auf einmal gesehen, dass der Absender 0711 Büro war. Und wir so, hä? Und dann ist uns das erstmal aufgefallen, dass der Bernd quasi Geld von unserem Konto überwiesen hat, aber quasi an komplett andere, an sich, also in dem Fall halt für seinen Klamottenladen, wo er für seine Frau, die hat sich später rausgestellt, es war die Mutter von seinem Lebenspartner quasi. Und so kamen wir überhaupt drauf, dass da irgendwas strange ist. Und dann haben wir angefangen, unsere ganzen Kontoauszüge zu durchforsten. Und das Krasse war, der hat immer, wie sich später rausgestellt hat, Geld überwiesen. Also der hat erstmal weniger Umsatzsteuer angegeben als ein Beispiel, als wir eigentlich hätten zahlen müssen. Das mussten wir dann auch sofort ganz schnell beim Finanzamt anmelden, weil da kommst du in Teufels Küche. Aber wir wussten ja damals überhaupt nichts davon. Darüber hat sich die Steuerkanzlei gekümmert. Also das war GAU Nummer 1, sage ich mal. Und der zweite GAU war, dass im Endeffekt hat der sich quasi selber immer Geld überwiesen, aber hat natürlich nicht Bernd geschrieben, sondern hat halt Finanzamt Stuttgart 3 geschrieben oder Bundesknappschaft oder meistens irgendeine offizielle Behörde und hat dann zum Beispiel, wenn er sich selber was überwiesen hat, hat er jetzt als Beispiel Finanzamt Stuttgart 3 geschrieben, hat es aber an seine private Kontonummer geschickt und hat dann im Betreff Umsatzsteuervorauszahlung, was weiß ich was, geschrieben. Und das Krasse war, dass es jedes Mal durchging und dass es einfach auch nie von der Bank mal angezweifelt wurde.
4: Und ich weiß nicht, ob mehr wehgetan hat, dass so die ganze Kohle weg war oder die eigene Dummheit, die Feststellung der eigenen Dummheit, so naiv gewesen zu sein.
1: Am 8. März 2008 war auf jeden Fall der große Tag. Da haben sie Bernd bei der Polizei angezeigt.
3: Dann weiß ich noch, der Polizist findet nichts unter dem Namen. Und irgendwann kam er so lachend nach 20 Minuten zurück mit einer mega dicken Akte und hat dann gemeint, oh, Bernd, ich sage jetzt den Namen nicht, a.k.a. Udo Fanz, a.k.a. was weiß ich was, kam dann mit zig Namen ums Eck. Dann hatte der eine riesen Akte und es hat sich rausgestellt, dass der schon 2 offene Haftstrafen hatte, einmal über 6 Jahre und einmal über 4 Jahre, die er auf was für einem Grund auch immer nicht antreten musste. Und im Endeffekt war es halt eine totale Farce, dass der einfach wieder auf die Menschheit losgelassen wurde, muss ich echt sagen. Und dann ist er halt bei uns gelandet.
0: Monate später wurde der Fall dann vom Landgericht verhandelt und Buchhalter Bernd ging es dann auch endlich an den Kragen.
3: Das Krasse war, dass der Richter, der hat sich am Ende schon fast entschuldigt, dass er ihm in Anführungszeichen nur 4 Jahre geben kann, also für das, was er bei uns gemacht hat. Aber dadurch, dass er diese offenen Haftstrafen hatte, wurden die quasi wieder aktiviert und so hat er im Ganzen 14 Jahre bekommen, was echt krass ist. Also das war schon heftig, aber das war halt wegen diesen offenen Haftstrafen von früher. Ja, und dann ist er halt da verschwunden.
1: Und zwar im Knast ist er verschwunden. Er ist aber übrigens nach der Hälfte der Zeit ungefähr wieder rausgekommen, also so nach 7 Jahren.
0: Ja, und 2008 war es dann soweit. 0711 war wirklich fast am Ende und wir haben die Summe rausbekommen. 420.000 Euro waren es, die Bernd, der Buchhalter.
1: Der ehrenlose Buchhalter.
0: Ganz wichtig, insgesamt veruntreut hat. Das ist fast 500.000 Euro. Da muss man schon ganz schön viele Platten und Shirts und was weiß ich was verkaufen und viele Partys veranstalten. Zumal man ja sagen muss, 0711 ist halt jetzt auch kein Weltkonzern. Ja, das war schon damals eine, sagen wir mal, mittelständische Firma mit so einer Handvoll Mitarbeitern.
4: Wenn ich zurückdenke, denke ich so, fuck, das war wirklich, das hat so richtig wehgetan.
3: Damals war es halt schon echt eine harte Nummer für uns und hat uns wirklich so an den Rand des Ruins gebracht.
2: Also wir mussten dann Projekte runterfahren, wir mussten Leute entlassen oder konnten Leute nicht übernehmen, die wir ausgebildet hatten. Das hat menschliche Folgen, das hat wirtschaftliche Folgen. Also das ist eigentlich das Worst-Case-Szenario.
1: Und wie es 0711 aus diesem tiefen, tiefen Tal wieder rausgeschafft hat, das erleben wir in der nächsten Folge.
0: Und wir schauen in der nächsten Folge natürlich auch, was die ganzen Rapper heute denn machen. Denn die nächste Folge ist schon die letzte Folge, unser großes Finale.
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8: Um 11.30 Uhr mit Katja Irle. Wegen der Hitze warnen weitere Kommunen vor einem Wassernotstand. Die Stadt Offenbach und der umliegende Kreis haben am Abend mitgeteilt, beim zuständigen Versorger seien die Kapazitäten überlastet. Sollte der Verbrauch am Wochenende so hoch bleiben, könne die Wasserversorgung kurzfristig ausfallen. Auch die Gemeinde Fernwald bei Gießen warnt inzwischen, die Versorgung sei sehr stark gefährdet. Alle sollten sparsam mit Wasser umgehen. Aus Politik und Verbänden kommt die Forderung, mehr für den Schutz gegen Hitze zu tun. Vom Hausärzteverband hieß es, vor allem für ältere Menschen müsse mehr getan werden. Aus dem ARD-Hauptstadtstudio Sabine Henkel.
9: Der Hausärzteverband wirft der Bundesregierung Tatenlosigkeit vor. An heißen Tagen werde eine Absichtserklärung nach der anderen veröffentlicht, aber nicht gehandelt, klagt der Verband in der Funke Mediengruppe. Die Grünen haben in dieser Woche im Bundestag mehrere Anträge gestellt. Unter anderem soll der Hitzeschutz verbindlich werden und dafür mehr Geld bereitgestellt werden. So wollen die Grünen besonders gefährdete Gruppen besser geschützt sehen. Ältere Menschen, Kinder und Kranke. Kitas, Schulen oder Spielplätze sollen zum Beispiel besser verschattet werden.
8: Bundesgesundheitsministerin Warken hat ihre Sparpläne zur Stabilisierung der Pflegeversicherung verteidigt. Sie schreibt in der Welt am Sonntag, die Reform sei mit unvermeidbaren Härten verbunden, aber sie sei zwingend nötig. Denn die Pflegeversicherung sei ein Sanierungsfall mit Ansage. Warken verwies auf die erwartete Finanzlücke von 7,5 Milliarden Euro im nächsten Jahr. So ein Defizit könne nicht allein durch die Ausweitung der Einnahmeseite geschlossen werden. Gute Nachricht für Bahnreisende im nördlichen Rhein-Main-Gebiet. Nach einem Kabelbrand bei Friedberg fahren ab heute wieder Züge zwischen Frankfurt und Friedberg. HR-Reporter Marc Klug.
10: Laut dem Rhein-Main-Verkehrsverbund werden die Züge ab heute über Hanau geleitet. Die Regionalzüge von und nach Kassel oder auch der ICE-Verkehr aus Norddeutschland halten also auch wieder in Friedberg und Frankfurt. Die Kabel, die beim Brand an dem Stellwerk zerstört wurden, sind aber noch nicht alle repariert. Zwischen Friedberg und Bad Vilbel bleibt die Zugstrecke deshalb gesperrt. Noch bis Mitte der kommenden Woche gibt es einen Ersatzverkehr mit Bussen.
8: Die rheinland-pfälzische AfD wählt heute auf ihrem Parteitag in Bingen einen neuen Landesvorstand. Einziger Kandidat für den Posten des Landesvorsitzenden ist der bisherige Stellvertreter und Bundestagsabgeordnete Münzenmeier. Er gilt als enger Vertrauter von Partei-Co-Chefin Weidel. Das waren die Nachrichten. Das Wetter. Heute wird es noch mal richtig heiß mit Höchstwerten von 35 bis 41 Grad. Am Nachmittag kann es Schauer und Gewitter geben. In der Nacht kühlt es kaum ab, 27 bis 20 Grad. Morgen erst sonnig, dann einzelne Schauer und Gewitter, teils Unwetterpotenzial bis 39 Grad maximal. Die Zeit, es ist 11.33 Uhr.
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8: Bitte Vorsicht auf der A3, Köln Richtung Frankfurt. Zwischen Niedernhausen und Wiesbadener Kreuz liegt ein Dachfenster auf der Fahrbahn. Vorsicht auch auf der B49 Gießen Richtung Limburg. Zwischen Dorla und der A45 Anschlussstelle Wetzlar Ost eine ungesicherte Unfallstelle auf dem linken Fahrstreifen. A5 Karlsruhe Richtung Basel. Zwischen Ettlingen und Rastatt Nord 6 Kilometer Stau. A7 Fulda Richtung Würzburg. Zwischen Fulda Dreieck und Bad Brüggenau-Volkers 4 Kilometer stockender Verkehr. Und die A8 Stuttgart Richtung München. Zwischen Eichelberg und Mühlhausen 10 Kilometer Stau.
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11: Vor ein paar Wochen hatte man noch das Gefühl, diese Koalition streitet mehr, als sie regiert. Nach dem Treffen in der Villa Borsig schien das Verhältnis zwischen Union und SPD ziemlich angespannt. Und jetzt? Plötzlich loben sich Kanzler Friedrich Merz und Arbeitsministerin Bärbel Baas gegenseitig. Der Grund? Die Vorschläge für die größte Rentenreform seit Jahren liegen auf dem Tisch und beide wollen sie möglichst schnell umsetzen. Wie kam es jetzt zu diesem Stimmungswechsel und vor allem, was steckt eigentlich in dieser Reform? Wer profitiert davon? Wer muss länger arbeiten? Und stimmt es wirklich, dass die Rente dadurch für alle besser wird? Mit mir im Studio sind heute Jan-Peter Bartels und Moritz Rötle, zwei Kollegen, die sich diese Woche vermutlich länger mit der Rente beschäftigt haben, als die meisten von uns mit ihrer eigenen Altersvorsorge. Hallo ihr zwei.
12: Hallo Linda.
11: Ihr lacht, ich glaube es stimmt, es ist was dran. Noch vor wenigen Wochen schien diese Koalition festzustecken. Ich denke nur an den April zurück, wo der Koalitionsausschuss in der Villa Borsig am Tegeler See tagte. Man saß stundenlang zusammen, die Gespräche drehten sich im Kreis und viele gingen mit dem Gefühl nach Hause, pff, so wird das nichts mit den Reformen. Und jetzt plötzlich loben sich Union und SPD gegenseitig. Jan-Peter, was ist da passiert? Warum klappt plötzlich, woran man vorher wochenlang gescheitert ist?
12: Ich glaube, das ist auch so ein bisschen die Gnade des Moments. Also einfach, weil man muss. Die Politik ist ja auch viel eine Geschichte erzählen und die Leute mitnehmen. Und das ist genau das, was jetzt passiert. Die Umfragewerte waren desaströs. Man braucht einfach eine Erzählung, mit der man die Stimmung jetzt drehen kann. Und dann kam als Gottesgeschenk das Ergebnis dieser Kommission. Und es muss ja nun wirklich was passieren bei der Rente. Das heißt, es passt einfach.
13: Also die Stimmung war schlecht nach Villa Borsig. Sie haben, das sagt man ja so gerne, in den Abgrund geschaut und haben gesehen, oh, wenn wir so weitermachen, dann klappt diese Koalition wahrscheinlich nicht. Dann gab es so die Aussagen von zum Beispiel einem Abgeordneten, der ziemlich einflussreich ist, der gesagt hat, CDU-Abgeordneten, der gesagt hat, 4 Jahre hält das sowieso nicht. Und ich glaube, sie haben kapiert, dass sie sich alle am Riemen reißen müssen. Und dann, das hat Jan-Peter gerade gesagt, kam dieses Geschenk, Rentenkommission, die plötzlich einig war, dass das auch ein bisschen Arbeit war, dass man das strategisch vorbereitet hat, wie das dann passiert ist, das werden wir bestimmt gleich noch besprechen. Aber am Ende war es jetzt ein Geschenk, das ihnen die Möglichkeit gegeben hat, jetzt mal einig zu sein.
11: Und Friedrich Merz ist tatsächlich erleichtert. Er spricht von einer Reform, die das Rentensystem, wie er sagt, grundlegend verbessern könne und will die Ideen möglichst 1:1 umsetzen.
14: Ohne Reformen würden unweigerlich das Rentenniveau sinken und die Beiträge steigen. Mit dieser Reform können wir das umkehren. Wir wollen perspektivisch, dass das Rentenniveau steigt und dass die Beiträge sinken.
11: Moritz, warum ist Merz plötzlich so begeistert?
13: Weil Friedrich Merz ist und für Dinge sehr schnell zu begeistern ist, würde ich sagen. Er hat jetzt kapiert, okay, die haben was geliefert, dass es im Prinzip, wenn man ehrlich ist, völlig anders, als er sich das vorgestellt hat. Weil er hat ja davon gesprochen, noch vor gar nicht langer Zeit, dass die Rente nur noch eine Basisabsicherung sein wird. Das ist jetzt überhaupt nicht so. Wir werden steigende Renten erleben, wenn alles so klappt, wie die Kommission sich das vorstellt. Also es ist alles andere als diese Basisabsicherung, die Friedrich Merz will. Aber ich glaube, er ist einfach sehr interessiert daran, dass seine Kanzlerschaft klappt. Und er sieht die Chance, dass das jetzt eben dazu beitragen kann, dass diese Koalition weiter bestehen kann. Und dann ist er einfach sehr einfach zu begeistern.
12: Und ich glaube, das Ergebnis dieser Kommission ist auch so ein bisschen, ich sag mal, die eierlegende Wollmilchsau, weil es ist für jeden was drin. Und das, was dabei herauskommen wird, Moritz hat es gerade gesagt, könnte heißen, dass wirklich es höhere Renten gibt und dass die Beiträge sinken und damit sozusagen das Thema Rente mal mit dem Thema Hoffnung verknüpft wird. Aktuell ist es ja so, wenn man über die Rente redet, sagen alle, ich werde eh nicht viel kriegen. Die Politik, die hat mich da irgendwo betrogen. Und das ist jetzt die neue Geschichte. Nein, wir tun was und es wird besser.
11: Lass uns doch mal auf diese Rentenkommission, die ja eigentlich, weil wir ja in Deutschland leben, vielen komplizierteren Namen hatte, nämlich Alterssicherungskommission. Dann hat man auch gedacht, ach komm, wir nennen sie Rentenkommission. Und wie gesagt, vor noch ein paar Wochen haben alle gesagt, die werden niemals auf gemeinsame Vorschläge kommen. Warum waren die Erwartungen überhaupt so niedrig?
12: Aus der Erfahrung heraus, vorherige Kommissionen, die sich mit dem Thema beschäftigt haben, es war jetzt nicht die erste, die waren eher so eine Art politisches Wartezimmer. Will heißen, man hat eine Kommission gegründet, die haben darüber geredet und irgendwann kam ein Ergebnis, das dann in großen Teilen ignoriert wurde. Und deswegen war die Erwartungshaltung für diese Kommission auch, da wird ein Thema weggeschoben, mit dem man sich nicht beschäftigen will, wo man aber auch nicht die Situation haben will, dass die Frage kommt, warum macht ihr da nichts?
13: Na, man muss sagen, dass das ja ein Kompromiss war, dass es überhaupt so eine Kommission gibt. Das war ein Mittel in den Koalitionsverhandlungen, um quasi dieses Problem Rente aus diesen Verhandlungen rauszuhalten und zu sagen, ja, kümmern wir uns drum, aber da haben wir auch noch Zeit zu. Das sollte ja erst auch 2027 beginnen, diese Kommission. Es war eine wissenschaftliche Kommission geplant, die die Regierung beraten soll. Und dann hat man ja Ende 25 das erste Rentenpaket gemacht und dachte eigentlich in der Aufstellung vorher, dass man damit dann erstmal bis in die 30er Jahre sicher ist und dann kann man langsam mal eine Rentenreform nochmal machen. Also die Regierung hat das von sich weggeschoben und so wollte das eigentlich gar nicht machen. Und dann kam aber dieser Rentenstreit und das hat das Ganze politisch aufgeladen und dann wurde auch entschieden, dass eben diese jungen Abgeordneten, die von allen eher von den härteren Flügeln der drei Parteien kommen, da reingesetzt werden und dann wurde diese Kommission politischer. Wir haben ja schon über die Vella Borsig gesprochen, Anfang April eben diesen Tiefpunkt dieser Koalition erlebt und alle haben gedacht, oh Gott, wie lange hält das hier überhaupt? Und dann kam in der Folge die Diskussion auf, was passiert eigentlich, wenn das Ergebnis der Rentenkommission da ist. Und da wurde darüber diskutiert, ob man da jetzt eine Mehrheitsentscheidung hat und ob das dann umgesetzt werden muss, wenn das eine Mehrheitsentscheidung gibt. Dazu muss man wissen, diese Kommission ist so aufgelegt, dass es jeweils 4 Vorschläge an Professorinnen und Professoren von den beiden Lagern gab. Also die Union durfte 4 Professorinnen vorschlagen und die SPD. Und dann gab es noch 2 Vorsitzende, die auch jeweils paritätisch besetzt waren und eben 3 Abgeordnete. Dadurch hatte die Union, weil sie einen CSU-Abgeordneten drin hatte und einen CDU-Abgeordneten, eben eine Stimme Mehrheit in dieser Kommission. Das heißt, wenn die CDU durchgedrückt hätte, dass man eine Mehrheitsentscheidung macht, dann hätte man Entscheidungen haben können, die der SPD nicht gefallen, aber dann hätte das zur Folge gehabt, dass die Union gesagt hätte, jetzt müssen wir das machen. Und dann kam ein Kniff, den die Bundesarbeitsministerin Bärbel Baas angewandt hat. Die hat dann nämlich gesagt, nee, wenn es eine Mehrheitsentscheidung gibt und nicht alle einig sind, dann können wir das eben nicht machen. Dann müssen wir alles nochmal neu diskutieren. Und das hat so einen Zwing in dieser Kommission ausgelöst, der dazu geführt hat, dass die gesagt haben, okay, wenn wir hier wirklich ein Ergebnis liefern wollen, was nachher auch umgesetzt wird, dann sollten wir das zusammen machen und dann sollten wir uns einigen. Und das hat dann dazu geführt, dass überraschenderweise, obwohl Anfang Mai damit niemand mehr gerechnet hat, dass diese Kommission ein Ergebnis liefert, was am Ende zielführend sein kann, was die Koalition auch machen will, dass es dann doch diesen Zwing gab und dass die Kommission ein Ergebnis geliefert hat.
11: Und was steht jetzt drin? Was ist sozusagen neu drin an Vorschlägen? Warum sind alle so begeistert?
12: Also ich greife mal ein paar Punkte raus. Es sind ja 33 Vorschläge.
11: Das schaffen wir heute nicht alles.
12: Genau. Ich hoffe, es haben alle etwas Zeit mitgebracht.
13: Es sind auch viele Vorschläge drin, die jetzt auch wirklich kleine Vorschläge sind. Also ich glaube, man kann sagen, dass es ein paar wenige große Vorschläge sind, die das Ganze dominieren.
12: Ja, also die kleinen Vorschläge, die Rentenversicherung muss mal modernisiert werden, digitaler werden, da muss aufgeräumt werden, sowas. Genau. Aber die großen, fangen wir damit mal an, die sogenannte Rente mit 63, also dass man abschlagsfrei nach 45 Versicherungsjahren 2 Jahre früher in Rente gehen kann, das soll abgeschafft werden. Dann soll es zum Beispiel so sein, aktuell kann man ja 4 Jahre früher mit Abschlägen in Rente gehen, wenn man 35 Versicherungsjahre hat. Das wollen sie etwas kürzen und sagen, das sollen maximal 3 Jahre sein, die man früher gehen kann. Dann wäre das nach aktuellem Stand mit 64 statt mit 63. Und Dann ganz großer Brocken ist die Kapitalrente, die da jetzt geplant ist. Das heißt, das gesetzliche Rentensystem soll eine weitere Stütze bekommen, wo ein Teil der Beiträge der Versicherten am Kapitalmarkt, also in Aktienfonds, angelegt wird.
11: Und auch da hat man gemerkt, der Kanzler ist total begeistert. Und wie wir eben schon gehört haben, er ist leicht zu begeistern. Und wie sich das anhört, hören wir jetzt mal kurz rein.
14: Und ich muss sagen, das ist eine geniale Idee. Ich habe mich nur darüber geärgert, dass ich nicht selber drauf gekommen bin.
11: Natürlich. Also, wenn die Idee so genial ist, dann erklärt sie uns bitte. Was genau ist dieser Kapitalstock und warum feiern ihn gerade plötzlich alle?
12: Also, das ist natürlich für einen Sauerländer eine steile Aussage. Ich komme ja aus einer ähnlichen Gegend, Ostwestfalen. Da heißt es immer, nicht kritisiert, ist doch schon gelobt. Im Endeffekt ist das ein bisschen ans schwedische Modell angelehnt, was wir da jetzt machen werden. Das heißt, wir werden weiterhin 18,6% an Beiträgen für die klassische Rentenversicherung zahlen, wie das bisher auch der Fall war. Das kann sogar auch steigen. Und dazu kommen noch weitere 2%, die wir ebenfalls an die Rentenversicherung zahlen werden, also Angestellte von ihrem Lohn, und die dann für uns in individuellen Depots jeweils in Aktien angelegt werden. Und der Clou bei dieser Sache ist halt, dass das verpflichtend ist. Man kann es sich also nicht aussuchen, und dass die Kosten von Arbeitgebern und Arbeitnehmern geteilt werden. Also diese 2% vom Lohn, die da reinfließen, da sollen die Arbeitnehmer 1% zahlen, aber die Arbeitgeber eben auch 1%.
11: Und das wird sozusagen von der Bundesregierung gemacht. Also ich, wenn ich keine Ahnung habe von Aktien, ich muss mich da um nichts kümmern.
12: Im Endeffekt, wie das genau umgesetzt wird und wer das verwaltet, das wird dann im politischen Prozess noch entschieden. Klar ist, dass der normale Bürger sich darum nicht kümmern muss. In Schweden zum Beispiel ist es so, dass sich da die Rentenversicherung drum kümmert. Und wenn ich möchte, kann ich selber entscheiden, ja, ich möchte diesen oder jenen Aktienfonds. Da kann man sich aus einer begrenzten Zahl was aussuchen. Und wenn man das eben nicht macht, dann landet man automatisch in einem großen Staatsfonds. AP7 heißt der. Und so ähnlich wird das bei uns wahrscheinlich auch laufen.
11: Und die Arbeitsministerin Bärbel Baas von der SPD, die ist auch total begeistert und die geht sogar noch einen Schritt weiter.
15: Es wird für alle am Ende perspektivisch besser. Durch den Kapitalstock in der ersten Säule, und das ist ein wirklich überraschender Vorschlag, mit dem ich selber so nicht gerechnet habe, dass wir für die Versicherten in der ersten Säule ansparen, paritätisch finanziert, dass wir Beitragspunkte obendrauf setzen, heißt für die junge Generation, das Rentenniveau wird steigen.
11: So, und jetzt nochmal zusammengefasst. Ist das wirklich so? Wird es jetzt für alle besser?
13: Mit einer zeitlichen Verzögerung könnte es für alle besser werden. Also man geht davon aus, dass so alle, die ab 2040 in Rente gehen werden, davon schon profitieren können und tatsächlich mehr Rente am Ende haben, als sie nach dem alten System haben würden. Es ist aber vor allen Dingen auch etwas, was gut für die SPD ist, weil die SPD sich an dieser Stelle nämlich durchgesetzt hat. Die Union ist in diese Rentenkommission gegangen und hatte das Ziel, die Beitragssätze müssen quasi sinken. Also man muss weniger Beitrag zahlen, um auch die Wirtschaft zu entlasten, die ja immer auch die Hälfte davon beitragen, und das ist eben am Ende nicht passiert. Am Ende werden wir mehr Beitragszahlungen haben und auch ein bisschen mehr Rente, und das ist ein klarer Erfolg für die SPD.
11: Aber du hast gerade den Konjunktiv benutzt, könnte. Also wenn ich das richtig raushöre, kommt es auf die Generationen an, ne? Also wer heute Anfang oder Mitte 30 ist, hat noch ein paar

0: Kapitalrente einzahlen, der Aktienmarkt ja in der Regel eher eine langfristige Anlage ist. Das heißt, man legt da nicht heute was an und ist morgen Millionär, sondern das wird schon ein bisschen dauern. Da hat sich die Politik auch verschiedene Wege ausgedacht. Es war da von einem Übergangsfaktor die Rede, der dann das so ein bisschen ausgleichen soll, damit für den im Zugang weiter bei 48% Rentenniveau man ein bisschen Rente auch mitnehmen kann. Ich glaube, die wirklich gekniffene Generation bei der ganzen Sache ist die Generation X. Also die von 1965 bis 79, wenn man das so sagen möchte. Denn die Babyboomer, also aktuell geht die Generation 1960 in Rente. Die Generation 1964 würde dann 2032 in Rente gehen. Teilweise können die jetzt noch früher gehen, weil die alle Vorteile der alten Regelungen noch nutzen können. Mhm. Will heißen Rente mit 63, die sogenannte, und so weiter. Und das heißt, diese Übergangsphase, die Systemumstellung wahrscheinlich brauchen wird, die wird genau dann enden, wenn die Babyboomer durch sind.
1: Na toll.
2: Ja, und das ist natürlich schon auch demokratietheoretisch und so weiter ein Problem, finde ich, weil diese Generation ist natürlich, ich sag's mal hart, auch ein bisschen verbockt hat. Das waren die, die viele waren, aber sie haben zu wenig Kinder bekommen und das ist jetzt das Problem.
0: Es wird dann natürlich Übergangsfristen geben, das muss man auch dazu sagen. Es wird nicht auf einen Schlag von heute auf morgen umgestellt werden. Aber die Generation, die so auf der Kante ist, also wenn ihr mich jetzt fragt, wer zahlt denn hier die größte Zeche, würde ich sagen, so die Jahre 1968 bis 1970, vielleicht ein paar Jahre mehr, das sind die, die wahrscheinlich am wenigsten von der Umstellung haben werden.
1: Das sind ja bislang alles nur Vorschläge. Daraus müssen jetzt noch Gesetze gemacht werden. Und dafür ist auch Arbeitsministerin Bärbel Baas zuständig von der SPD. Die hat ja es nicht leicht, weil sie ja auch SPD-Chefin ist. Und in dem Konzept sind ja einige Dinge drin, die der SPD wehtun werden. Welche sind das?
2: Also grundsätzlich ist diese sogenannte Rente mit 63 schon ein Lieblingskind der SPD gewesen, weil sie eben gesagt hat, die Leute, die hart arbeiten, die sollen am Ende, wenn sie 45 Jahre lang eingezahlt haben, auch früher in Rente gehen können als zum Beispiel ein Akademiker, der sein Leben lang am Schreibtisch gesessen hat und nur 35 Jahre eingezahlt hat. Und dass sie darauf jetzt verzichten, das ist schon ein großer Schritt für die SPD. Der zweite große Schritt, die SPD wollte nie das Renteneintrittsalter erhöhen. Also sie hat gesagt, 67 ist schon sehr, sehr alt. Und wir wollen da nicht drüber hinausgehen, eben auch aus diesem Gedanken heraus, dass viele Menschen das Alter 67 überhaupt nicht erreichen, die eben hart arbeiten, die lange in der Küche gestanden haben, die Dachdecker sind, die auf dem Bau gearbeitet haben. Das zeigen auch die Zahlen, dass diese Menschen natürlich Probleme haben, ein hohes Renteneintrittsalter überhaupt zu erreichen, weil sie Körperliches am Ende nicht mehr schaffen.
1: Und da spricht ja auch die Ministerpräsidentin von Mecklenburg-Vorpommern an, Manuela Schwesig von der SPD. Die ist auch ziemlich kritisch, was das angeht.
3: Viele, die auf dem Bau arbeiten, die in der Pflege arbeiten, halten nicht noch länger als 45 Jahre durch. Und deshalb bin ich dafür, dass es weiter möglich sein muss, nach 45 Jahren auch abschlagsfrei in Rente zu gehen.
1: Also warum ist ihr dieser Punkt so wichtig?
2: Man könnte platt sagen, weil sie im Wahlkampf ist, macht sie natürlich SPD pur. Also in Mecklenburg-Vorpommern wird am 20. September ein neuer Landtag gewählt und sie möchte natürlich Ministerpräsidentin bleiben und die AfD ist relativ stark in Mecklenburg-Vorpommern. Deswegen versucht sie jetzt gerade so ein bisschen in Opposition zu eben der Bundesregierung zu gehen und eben auch zu der SPD, die im Bund agiert. Man kann aber natürlich auch sagen, dass sie das relativ einfach hat, das so zu machen, weil eben die Wahl am 20. September ist. Sie kann jetzt voll in Opposition dazu gehen. Sie wird am Ende vor der Wahl keine Entscheidung mehr haben, die dann quasi zeigen, dass sie sich dann nicht durchgesetzt hat. Mhm. Wir werden frühestens Ende des Jahres eine Rentenreform kriegen und das Ganze in Gesetzesform gegossen haben. Dann hat Mecklenburg-Vorpommern schon gewählt. Insofern ist es für Schwesig einfach, das jetzt so zu machen, weil sie die Konsequenzen am Ende nicht spüren wird. Aber es ist natürlich wirklich die SPD-Pur-Position, die sich da nochmal ausdrückt. Und diese Position gibt es auch weiterhin in der Partei, habe ich ja gerade erklärt, dass man eben sagt, es gibt viele Menschen, die schaffen das nicht bis dahin. Und für die ist auch so eine Reform eine Rentenkürzung de facto.
0: Und was man auch nochmal sagen muss, die SPD wollte ja mit der sogenannten Rente mit 63 vor allen Dingen dem sprichwörtlichen Dachdecker helfen, der es nicht mehr schafft. Aber den Fakten nach nehmen die Rente mit 63 vor allen Dingen Männer im Anspruch, die sehr gut verdienen und die sehr gesund sind. Also sie trifft eigentlich die Falschen.
2: Mhm. Und das ist auch das Argument, was Annika Klose am Ende überzeugt hat, da auch mitzugehen in der Kommission. Neben dem Fakt, dass sie ganz alleine stand gegen alle anderen in der Kommission.
0: Weil die Kommission dann gesagt hat, naja, die, die eh viel Geld haben, denen es eh gut geht, die können

0: sich die Abschläge leisten und können ja immer noch früher gehen. Es geht ja.
1: Und das ist auch dann am Ende ein sozialdemokratisches Argument. Wenn eben die Gutverdiener, die gesund sind, das nur nutzen, dann gibt es auch für Sozialdemokraten keinen Grund mehr, das zu unterstützen.
2: Das hat sie eingesehen. Und wie sieht's aus bei der Union? Muss die auch Zugeständnisse machen?
0: Die Union hat auch Zugeständnisse gemacht. Die Union hatte ja vorher versprochen, wir werden auf keinen Fall die Sozialbeiträge steigen lassen. Das ist jetzt genau das, was in diesem Paket drin ist, dass nämlich die Arbeitgeber sich beteiligen sollen mit einem Prozentpunkt des Lohns an dieser neuen Kapitalrente, die es da geben wird. Und auch beim Thema Minijobs haben viele in der Wirtschaft aufgeschrien. Das wird auch vielen in der Union wehtun. Klar, der Arbeitnehmerflügel in der Union hatte vorher auch schon gesagt, wir sollten Minijobs ganz abschaffen, aber es gibt viele in der Union, die sehr an diesen Minijobs hängen, auch und sogar in der jungen Gruppe. Also ich habe da vor ein paar Tagen mit einem Vertreter der jungen Gruppe gesprochen, mit Niklas Kappe, der kommt aus dem Ruhrgebiet und der sagt mir, ja, ich muss jetzt in der Sommerpause nach Hause gehen und den vielen Studenten, die es im Ruhrgebiet auch gibt und die wirklich was dazu verdienen müssen, weil sie können sonst ihr Studium nicht finanzieren, denen muss ich erklären, dass in Zukunft Schüler weiter Minijobs machen können, Studenten aber nicht. Das wird nicht einfach. Mhm. Also er sagt, er steht voll hinter diesem Paket, er findet das wichtig, er findet es richtig und ein gutes Ergebnis, aber das wird nicht einfach für die Abgeordneten, die Details davon in der Sommerpause zu verkaufen.
2: Genau. Ich hab vorhin einmal schon erwähnt, das sind ja jetzt Vorschläge der Kommission und viele haben irgendwie das Gefühl, die Rentenreform ist da. So ist es nicht. Beschlossen ist sie noch nicht. Am Ende entscheidet das ja der Bundestag. Und was meint ihr, wie wahrscheinlich ist, dass dieses Paket nahezu unverändert beschlossen wird? Oder an welchen Punkten?
1: 0%.
2: Null.
1: Überhaupt nicht wahrscheinlich. Und das ist auch ganz normal.
2: Okay. Mann, Klopper hier.
1: Denn Peter hat gerade gesagt, Minijobs, Studenten. Ich glaube, das ist eine Stelle, wo sich noch was ändern wird. Die werden die Studenten mit reinnehmen, bin ich ziemlich sicher. Das ist auch ein Gedanke, der in der SPD auch weit verbreitet ist, dass man den Studenten das ermöglichen will. Aber grundsätzlich, warum sage ich 0%? Weil die Kommission das gar nicht bis ins Detail ausgearbeitet hat. Es sind einfach 33 Vorschläge und das sind teilweise auch wirklich mehr oder weniger Schlagworte mit so einem ganz kleinen Absatz darunter. Das muss der Bundestag jetzt noch ausarbeiten und auch das Bundesarbeitsministerium wird ja einen Vorschlag machen, den dann der Bundestag bekommt und der dann da von den Experten im Bundestag nochmal bearbeitet wird. Das kann nicht so 100% passieren, weil eben ganz viele Details noch ausgearbeitet werden müssen. Und da wird es auch noch mal Konflikte geben und da wird auch noch mal diskutiert werden, in welche Richtung gehen wir da. Aber auch das ist ganz normaler demokratischer, parlamentarischer Prozess, der jetzt nichts Schlimmes hat. Sie haben sich auf etwas Grundsätzliches geeinigt und an den Details wird jetzt noch geschraubt. Da kann man nochmal sagen, das ist dieses berühmte Strucksche Gesetz. Es geht nichts aus dem Bundestag raus, wie es reingegangen ist. Mhm. Natürlich wird da noch was dran geändert.
0: Und ich glaube auch, dass Bärbel Baas und Friedrich Merz, als sie gesagt haben, das ist ein Gesamtkunstwerk, man kann da jetzt keine Rosinen rauspicken, da baut alles aufeinander auf und nichts kann geändert werden. Die versuchen so ein bisschen ein Momentum aufzubauen, mit dem sie durch diesen ganzen Prozess durchkommen, weil klar müssen da jetzt viele Widerstände überwunden werden und so hat man schon mal einen gewissen Anlauf, sag ich mal. Aber im Endeffekt, wenn man Sachen in der Politik auf den Tisch legt, man kann immer Dinge ändern und das zum Beispiel mit mehr Geld ausgleichen oder ähnliches. Also ich glaube, es geht jetzt wirklich darum, einfach mal alle mitzunehmen und es schwierig zu machen, dagegen zu argumentieren, aber es wird kommen.
2: Die Arbeitgeber sind ja nun auch nicht ganz unwichtig in diesem Spiel und Steffen Kampeter, der Hauptgeschäftsführer beim Arbeitgeberverband, hat sich dazu so geäußert.
3: Sollte der Staat dieses machen, kann eigentlich nur unsere Forderung sein, dass wir eine Entlastung in anderen Bereichen kommen. Da gibt es hinreichende Möglichkeiten im Steuer- und Abgabensystem.
2: Oh, das klingt erstaunlich gelassen. Ich hätte jetzt gedacht, dass die viel mehr auf die Barrikaden gehen. Wie erklärt ihr euch diese Reaktion?
0: Ich glaube, die Arbeitgeber wissen auch, dass im Rentensystem was passieren muss. Das Rentensystem ist ja auch ein Standortfaktor, dass man diese Sicherheit hat, dass es auch nach der Rente irgendwie weitergeht. Und tatsächlich, wenn man mal auf die Zahlen guckt, das, was wir in Deutschland in das Rentensystem zahlen, ist eher im europäischen Mittelfeld. Also es ist nicht viel. Und deswegen kann man da ein bisschen was drauflegen, wenn man in den Bereichen, wo wir zu viel zahlen im europäischen Vergleich, wenn man da dran schraubt. Und das ist Krankenkasse, Pflegeversicherung. Das heißt, die werden jetzt einen hohen Veränderungsdruck in diesen Bereichen aufbauen. Und dass sich da natürlich auch bei den Steuern für die Wirtschaft was tun muss und werden hoffen, im gibst du mir, gebe ich dir Prinzip, auf den Seiten was rauszuholen.
1: Aus meiner Sicht hat das zwei Dimensionen. Einerseits ist, glaube ich, mit den Arbeitgebern und auch mit den Gewerkschaften, aber mit den Arbeitgebern in diesem Fall schon vorher auch mal gesprochen worden. Es gab ja diesen Sozialpartnergipfel im Kanzleramt, wo am Ende offiziell nichts rausgekommen ist, aber ich gehe fest davon aus, dass man denen da schon mal vorgestellt hat, was denn so kommen könnte und sie da ins Boot geholt hat. Und zweitens ist Steffen Kampeter als ehemaliger Politiker auch ein alter Fuchs. Der weiß strategisch genau, was er jetzt tun muss. Der sieht, das Ding ist durch. Da gibt es jetzt nur noch Detailfragen zu klären, aber es sind noch andere Dinge, die noch kommen. Gesundheitsreform, Pflegereform, überall, wo auch die Arbeitgeber Interessen drin haben. Und er wendet den Blick jetzt schon dahin und sagt, da müssen wir auch was kriegen. Mhm. Rente ist okay, machen wir so, aber denkt dran, wir haben da jetzt was gegeben und wir müssen jetzt aber bei den anderen Reformen auch noch was kriegen. Steuerreform zum Beispiel auch.
2: Und wenn es dann um die Steuerreform geht, dann erklären wir euch, wo es hapert, wo es vielleicht flutscht und was am Ende rauskommt. Insofern danke ich euch, Moritz Rötle, Jan-Peter Bartels. Vielen Dank heute fürs Einordnen, zumindest bei der Rente. Und dann sehen wir uns wahrscheinlich demnächst hier wieder.
1: Es war uns ein Fest. Auf bald.
0: Sehr gerne.
2: Und euch natürlich vielen Dank fürs Zuhören und bis nächste Woche.
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1: 12 Uhr. Weitere Kommunen in Hessen warnen vor Wassernotstand. Bundesregierung bereitet höhere Steuer auf Alkohol vor. Deutschland trifft in WMKO-Runde auf Paraguay. Das Wetter oft sonnig und sehr heiß, 35 bis 41 Grad. Mein Name ist Katja Irle. In Hessen hat nach Stadt und Kreis Offenbach jetzt auch die Gemeinde Fernwald im Kreis Gießen den Wassernotstand ausgerufen. Die Gemeinde teilte mit, die Trinkwasserversorgung sei gefährdet. HR-Reporter Stefan Pommerenke.
2: Die Wasserampel in Fernwald steht auf Rot. Es wird im Moment so viel Trinkwasser verbraucht, dass die Versorgung gefährdet ist, so die Gemeinde. Alle Verbraucher werden aufgefordert, so sparsam wie möglich zu sein. Pools dürfen zum Beispiel nicht mehr befüllt werden, der Garten darf nicht bewässert werden. Es gehe neben dem Trinkwasser auch darum, die Löschwasserreserven für die Feuerwehr nicht zu gefährden, so die Gemeinde. Gestern Abend hatten schon Kreis und Stadt Offenbach vor einem Wassernotstand gewarnt.
1: Der Verband der Hausärztinnen und Hausärzte fordert von der Bundesregierung, mehr für den Hitzeschutz zu tun. Verbandschefin Bohlinger-Göpfert sagte den Funke-Medien, eine strukturierte Hitzeberatung in Hausarztpraxen sei unverzichtbar. Die müsse vernünftig finanziert sein. Gleichzeitig müssten insbesondere Pflegeheime in die Lage versetzt werden, ihre Bewohner vernünftig gegen Hitze zu schützen. Die Alkoholsteuer soll zu Beginn nächsten Jahres steigen. Das hatte die schwarz-rote Koalition bereits verabredet. Das Redaktionsnetzwerk Deutschland berichtet nun, Bundesfinanzminister Klingbeil plane eine Erhöhung um 20%. Eine Entscheidung dazu ist dem Kabinett noch nicht gefallen. Aus dem ARD-Hauptstadtstudio Sabine Henkel.
3: Dass die Steuern auf bestimmte alkoholische Getränke erhöht werden sollen, geht auf eine Expertenkommission zurück, die sich mit den Kosten der gesetzlichen Krankenversicherung beschäftigt hat. Sie sagt, dass in jedem Jahr rund 300.000 Menschen alkoholbedingt in Krankenhäusern behandelt werden. Und dass Erfahrungen in anderen Ländern zeigen, dass höhere Steuern den Alkoholkonsum drosseln. Die Kommission schlägt vor, die Steuer auf Spirituosen deutlich zu erhöhen. Und auch auf Alkopops und Schaumwein sollen mehr Steuern erhoben werden.
1: Tausende Seeleute sitzen mit ihren Schiffen in der Straße von Hormus fest. Die Weltschifffahrtsorganisation IMO hat in dieser Woche schon 2.500 von ihnen zurückgeholt. Mehr als 8.000 weitere Seeleute warten aber noch darauf, evakuiert zu werden. Im Moment ist die Aktion gestoppt nach einem neuen Angriff auf einen Frachter dort. In Gießen ist seit heute das Liebig-Museum wieder geöffnet. Dazu gibt es einen Tag der offenen Tür. Das denkmalgeschützte Gebäude war nach einem großen Brand vor rund 3,5 Jahren saniert worden. HR-Reporter Alexander Gottschalk.
4: Etwa 750.000 Euro haben die Arbeiten gekostet. Ein Großteil der Summe stammt aus Spenden. Mit dem Geld ist zum Beispiel der Experimentiertisch des berühmten Gießener Chemikers Justus Liebig nachgebaut worden. Er war bei dem Brand im Dezember 2022 komplett zerstört worden. Im Zuge der Sanierung hat der Museumsverein auch die technische Ausstattung des Gebäudes erneuern lassen. Das Liebig-Museum gilt als eines der wichtigsten Chemiemuseen der Welt.
1: Bei der Fußball-WM trifft Deutschland im 16. Finale am Montag auf Paraguay. Das steht fest, seit Spanien in seiner Gruppe mit 1:0 gegen Uruguay gewonnen hat. Heute Abend geht es bei der WM um die letzten Plätze in der K.O.-Runde. Kroatien kämpft noch gegen Ghana ums Weiterkommen und England kann gegen Panama den Gruppensieg holen. Das waren die Nachrichten. Das Wetter. Heute wird es nochmal richtig heiß mit Höchstwerten von 35 Grad in Nordhessen bis 41 Grad im Süden. Am Nachmittag kann es Schauer und Gewitter geben, vor allem im Norden und Westen. In der Nacht kühlt es kaum ab, 27 bis 20 Grad. Morgen erst sonnig, dann einzelne Schauer und Gewitter, teils mit Unwetterpotenzial. Das Ganze bei 31 bis 39 Grad. Die Zeit gleich 12.04 Uhr.
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1: Bitte Vorsicht auf der A3 Köln Richtung Frankfurt. Zwischen Edstein und Niedernhausen liegen Gegenstände auf der Fahrbahn. A7 Fulda Richtung Würzburg. Zwischen Fulda Dreieck und Bad Brüggenau-Volkers 4 Kilometer stockender Verkehr. A8 Stuttgart Richtung München. Zwischen Eichelberg und Hohenstadt streckenweise stockend auch hier. Landkreis Darmstadt-Dieburg. In der Gemeinde Mühltal liegt der aktuelle Wasserverbrauch über der verfügbaren Wassergewinnung. Bitte helfen Sie mit, sparen Sie Wasser und beschränken Sie den Verbrauch auf das Nötigste. Das heißt, Garten und Rasen nicht mehr bewässern.
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5: An diesem Samstag mit Christoph Tautz. Guten Tag. 2,5 Tage ist das schwere Erdbeben in Venezuela jetzt her. Die Aufräumarbeiten laufen. Aber es ist ein Wettkampf gegen die Zeit. Mittlerweile sind die vielen Hilfsteams aus der ganzen Welt in den Katastrophengebieten angekommen, aber die Wahrscheinlichkeit, noch Überlebende unter den Trümmern zu finden, die sinkt. Bei solchen Vorfällen gilt immer allgemein eine Frist von 72 Stunden. Danach, sagen Experten, gehen die Überlebenschancen rapide nach unten. Und diese 72 Stunden, die sind um Mitternacht vorbei. Noch über 50.000 Menschen werden vermisst. Die Zahl der Toten ist aktuell auf mindestens 920 gestiegen.
6: Rettungskräfte stehen auf einem Trümmerhaufen. Sie ziehen eine erschöpfte Frau unter dem Geröll hervor. Sie lebt. Wie heißen Sie? Deomaris Mata. Die junge Frau wird von Helfern weggetragen. Nebenan wird eine ältere Frau auf eine Barre gebettet. Driscoll Rojas ist einer der Helfer und im Dauereinsatz. Das ist ein sechsstöckiges Gebäude, das eingestürzt ist. Wir haben hier eine Person rausholen können. Da drüben sind noch mehr. Doch nicht immer kommen sie rechtzeitig. Er klettert auf eine zerborstene Betonplatte, zeigt auf einen Schuttberg. Hier sind wir zu spät gekommen. Es gibt viele Menschen, die bereits gestorben sind. Wir können nichts mehr tun. Wir versuchen, die Namen zu ermitteln und sie dann zu veröffentlichen, damit ihre Angehörigen Bescheid wissen. Vielerorts fehlt es an schwerem Gerät. Fieberhaft, mit Hämmern, Elektrowerkzeugen, bloßen Händen versuchen Freiwillige, Nachbarn und Angehörige, die schweren Betonplatten auseinanderzubrechen. Mit großer Erleichterung werden die internationalen Teams empfangen, etwa aus Chile und Mexiko, Länder, die mit ihrer Erdbebenerfahrung helfen können. Auch die Einreise war schwierig. Der internationale Flughafen ist selbst schwer beschädigt und geschlossen. Die meisten Flüge landen im 3 Stunden entfernten Valencia. Aus Deutschland ist unter anderem das THW im Einsatz und die Caritas mit einem lokalen Team, sagt der Nothilfekoordinator des Hilfswerks Jonas Brenner.
7: Die Freiwilligen machen erste Bedarfserhebungen in den Gemeinden und führen Befragungen durch, um zu erfahren, was genau gebraucht wird, damit die Hilfe auch das adressiert, was die Menschen wirklich brauchen. Und eine ganz wichtige Komponente der Caritas ist die psychosoziale Arbeit. Es sind ganz viele Menschen traumatisiert, teilweise noch unter Schock oder sind verzweifelt auf der Suche nach Verschüttenden und Familienangehörigen.
6: Immer wieder kommt es zu Nachbeben. Über 200 wurden bereits gezählt. Die Menschen haben Angst, in ihre Wohnungen zurückzukehren, besonders wenn Risse und Schäden sichtbar sind. Deshalb habe neben der Bergung Verschütteter die oberste Priorität, Notunterkünfte bereitzustellen, sagt Lois Pace von der Internationalen Rotkreuz- und Rothalbmondbewegung. Die Menschen haben alles zurückgelassen. In den betroffenen Gebieten funktioniert nichts. Daher ist es am wichtigsten abzusichern, dass die Menschen die überlebensnotwendigen Hilfen bekommen. Wasser, Strom, Kühlung von Lebensmitteln in der tropischen Hitze, vieles funktioniert nicht mehr. Unter anderem die deutsche Bundesregierung hat deshalb auch Stromgeneratoren, Feldbetten und Wasserfilter geliefert. Langfristig könnten Zehntausende obdachlos bleiben. Besonders diejenigen seien vulnerabel, die bereits zuvor am Existenzminimum gelebt haben. 70% der Bevölkerung leben nach Jahren der schweren Krise in Venezuela in Armut. Der Wiederaufbau werde sehr lange dauern, so Brenner. Venezuela wird dafür langfristig auf internationale Hilfen und Spenden angewiesen sein. Doch zuerst noch müssen Menschenleben gerettet werden.
5: Jenny Barke berichtet über die aktuelle Lage in Venezuela. Die Aufräumarbeiten laufen. Noch immer werden über 50.000 Menschen vermisst. Offiziell gilt zwischen Israel und dem Libanon gerade eine Waffenruhe. Die Zerstörung durch den Krieg zwischen der israelischen Armee und der Hisbollah, die ist aber auf beiden Seiten der Grenze, sowohl im Libanon als auch in Israel weiterhin zu sehen. In Israel hat es vor allem die Wirtschaft in den nördlichen Gemeinden getroffen. Viele Mitarbeiter sind geflohen, einige kommen jetzt wieder zurück. Wie die Unternehmen an der israelischen Grenze mit der Waffenruhe umgehen, darüber berichtet Bettina Meyer.
8: Das ist ein Biohazard Lab. Es muss sauber sein. Dieses Produkt ist für Männer, die haben einen Glatze und die mehr Haare möchte haben.
9: Chemiker Amos Rosenthal hält ein Gläschen mit Flüssigkeit in der Hand. Der gebürtige Schweizer und Leiter der Entwicklung des israelischen Start-ups BioBetter in Kiryat Shmona hat Kosmetika entwickelt aus Pflanzen, die hier unmittelbar an der Grenze zum Libanon wachsen. Das Haarwuchsmittel und eine Hautcreme sollen in Kürze auf den Markt kommen. Eine entscheidende Phase für das Start-up, In einer schwierigen Kriegssituation, sagt Betriebsleiterin Ofira Karmi.
10: There were a lot of rockets.
9: Die Hisbollah hat so viele Raketen auf uns geschossen. Der Betrieb stand still. Wir haben Investoren verloren. Wir schafften es gerade so, unsere Köpfe über Wasser zu halten.
10: With the head a bit above the water.
9: Von 60 Mitarbeitern arbeiten noch 7 im Betrieb, sagt Karmi. Nur 50% der Bevölkerung von Kiryat Shmona ist zurückgekehrt. Seit die USA auch eine Waffenruhe im Libanon verkündet haben, ist es ruhiger geworden, sagt Unternehmerin Karmi und bleibt skeptisch. Als alleinerziehende Mutter müssen sie Geld verdienen für die Kinder. Sie dürfen vor den Kindern keine Angst zeigen, müssen ihnen Sicherheit vermitteln.
10: You cannot show them. You're afraid. You have to show them confidence.
9: Die Unsicherheit im Krieg und in einer immer wieder brüchigen Waffenruhe machen vor allem kleinen regionalen Unternehmen hier an der Grenze zu schaffen. 104 Startups hat es vor Kriegsbeginn in Kiryat Shmona und Umgebung gegeben. Nur 50 sind zurückgekehrt, sagt Gründer Noam Josef. Er leitet das regionale Technologie- und Gründerzentrum Gaia, das Unternehmen beim Wiederaufbau hilft. Am 7. Oktober wurde die ganze Region evakuiert. Kiryat Shmona war leer. Startups sind sehr vorsichtig. Sie wollen sehen, ob es ruhig bleibt. Wir passen uns der Bedrohung an. In der Landwirtschaft gibt es innovative Lösungen, wie Roboter, die an der Grenze eingesetzt werden. Die Bauern hier arbeiten direkt am Grenzzaun. Roboter werden das Problem aber nicht lösen, nur Diplomatie. Wir brauchen einen langfristigen Ausweg aus dem Krieg.
11: To have a strategy and a way out of it.
9: Braune Scherben knirschen unter Israel Betons Füßen. Wenige Kilometer von Kiryat Shmona entfernt im Moschav Avivim betrachtet der Landwirt die verkohlten Reste seines kleinen Weinguts. Das lag wenige Meter vom Grenzzaun zum Libanon entfernt, bis vor anderthalb Jahren Raketen der Hisbollah alles zerstörten. Das sind praktisch 30 Jahre Arbeit. Hier lagerten fast 300.000 Flaschen für den Verkauf und 200 Fässer. Gerade als wir genug investiert hatten, wurde alles zerstört. In einem kleinen Lager in der Nähe fängt er neu an. Nur 40.000 Flaschen wird er in diesem Jahr produzieren. Wenn es ruhig bleibt, schätzt der Unternehmer.
5: Im Norden Israels versucht die Wirtschaft wieder auf die Beine zu kommen und die Unternehmen hoffen, dass die Waffenruhe hält zwischen Israel und dem Libanon. Bettina Meyer hat berichtet. 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Es gibt einige Warnmeldungen. Vorsicht bitte, wenn Sie gerade auf der A7 unterwegs sind, Kassel Richtung Fulda. Zwischen Malsfeld und Homberg-Efze liegen Reifenteile auf der rechten Spur. Vorsicht auch auf der A45 Gießen Richtung Aschaffenburg. Zwischen Wölfersheim und Florstadt liegen Gegenstände auf der Autobahn. Und Vorsicht auch auf der A49 Gießen Richtung Kassel. Zwischen Schwalmstadt und Neuental sind Personen unterwegs.

0: Ein gutes Jahr ist Papst Leo XIV. Mittlerweile im Amt und in seiner Heimatstadt in Chicago sind die Menschen darauf mächtig stolz. Da ist eine richtige Leophorie ausgebrochen. Eine Brauerei dort hat Da Pope aufgelegt, ein Ale-Bier. Und bei Aurelius kann man die Poperoni-Pizza bestellen. In dem Restaurant war der spätere Papst früher immer mal wieder zu Gast. Beides, Bier und Pizza, wurden Leo mittlerweile sogar schon in den Vatikan geliefert.
1: Hier kommt der Papst in die Dose. Deckel drauf, fertig. Da Pope heißt das Bier. Das Etikett zeigt Leo von hinten im weißen Gewand. Über die Schultern gelegt die Flagge von Chicago, im Hintergrund die Skyline der Stadt. Die Brauerei gehört Brent Rasker. Er sagt, der Charakter dieses Bieres passt zur Persönlichkeit des Papstes. Sanftmütig kultiviert.
2: Es ist ein amerikanisches mildes Ale. Sehr malzig und verbraucherfreundlich, wie ein englisches mildes Ale, aber mit amerikanischen Zutaten. Passt wunderbar zum Papst, eine amerikanische Version einer europäischen Tradition, wie der Papst.
1: Rasker ist eigentlich Pfarrer von Beruf, Presbyterianer. Vor ein paar Jahren wurde er arbeitslos, beschloss sein Hobby zum Beruf zu machen, holte sich $1 Million von der Bank und gründete eine kleine Brauerei. Sie heißt Burning Bush Brewery, nach dem brennenden Dornenbusch aus der Bibel. Allen seinen Bieren gab Rasker biblische Namen. Nicht zur Missionierung der Gäste, sondern aus Spaß. Alkohol und Religion, das passt gut, sagt er.
2: Es führt Menschen zusammen, bringt Freude und Spaß. Uns inspiriert die Geschichte der bierbrauenden Mönche in Europa. Das ist nicht neu, sondern das gibt es seit Jahrhunderten.
1: Da Pope für den Papst. Vergangenen November übergab der Gouverneur von Illinois, J.B. Pritzker, 4 Dosen Da Pope im Vatikan. Leo nahm das Bier entgegen, sagte, er werde es gleich in den Kühlschrank tun. Und Rasker ist sich ziemlich sicher, dass der Papst es dann auch trank. Schließlich seien Katholiken tüchtige Trinker.
2: Ich bin Presbyterianer, der Papst ist katholisch und Gouverneur Pritzker ist jüdisch. Ein Jude bringt ein protestantisches Bier zu einem Katholiken. Ich dachte, das ist eine ziemlich coole ökumenische Sache.
3: So our kitchen is 3200 square feet.
1: Ortswechsel zu Aurelius Pizza in Homewood, einem Vorort von Chicago. Joe Aurelio führt durch die Küche des Traditionsrestaurants. Es besteht seit Ende der 50er Jahre. Schon vor Jahrzehnten war Robert Prevost, der spätere Papst, immer wieder zu Gast, zuletzt an einem Sonntagabend im August vor knapp 2 Jahren. Den Tisch, an dem er damals saß, hat Aurelio zu einer Art Schrein hergerichtet.
2: Dieser Tisch ist jetzt für alle. Niemand darf zum Essen hier sitzen, aber man kann für Fotos posieren und im Stuhl des Papstes Platz nehmen. Und daneben haben wir einen Papst aus Pappe aufgestellt in Lebensgröße. Sieht also so aus, als stünde er direkt neben Ihnen.
1: Zu Ehren Leos hat Aurelio, katholischer Italo-Amerikaner, eine besondere Pizza Salami erfunden. Eine scharfe Salami heißt auf Englisch Pepperoni. Aurelio nahm eine Sorte, deren Scheiben sich beim Backen an den Rändern aufrichten, wie die Kappe des Papstes, sagt er. Aus der Pepperoni-Pizza wurde so die Poperoni-Pizza und auch sie schaffte es nach Rom, tiefgefroren in Trockeneis, von einem Freund im Vatikan übergeben. Leo bedankte sich per Telefonanruf.
3: That was a very special moment and something I'll never forget and I can't wait for Pope Leo hopefully someday to make it back here.
1: Niemals werde er das vergessen, sagt Joe Aurelio und hofft, dass der Papst irgendwann einmal wieder bei ihm zu Gast sein wird.
0: Da machst du eine Pizza und dann ruft der Papst an und sagt Danke dafür. Der Leo-Hype in seiner Heimatstadt Chicago. Dort sind sie mächtig stolz auf ihren Papst. Wie sich das auswirkt, darüber hat unser USA-Korrespondent Carsten Kühntopf berichtet. 41,3 Grad. Die höchste jemals in Deutschland gemessene Temperatur, aufgestellt gestern Nachmittag in Saarbrücken. Dieser Rekord könnte aber heute schon wieder geknackt werden. Es wird wohl noch mal was draufgepackt. Tim Steger aus dem ARD-Wetterkompetenzzentrum. Wie stehen die Chancen, dass heute ein neuer Hitzerekord aufgestellt wird?
4: Ja, gut, würde ich sagen, in der Tat. Wobei nicht in Saarbrücken, sondern weiter im Osten. Der Schwerpunkt der Hitze hat sich verlagert. Wobei hier in Hessen jetzt am Vormittag beispielsweise schon 11.20 Uhr in Darmstadt 37,3 Grad gemessen wurden. Also das geht unheimlich schnell auch hier nach oben. Aber in Osten Sachsen-Anhalt oder auch Brandenburg dürfte müsste es heute möglicherweise schon wieder einen neuen Allzeitrekord geben. Es liegt zumindest im Bereich des Möglichen. Also es könnte sein, dass der Saarbrücker Rekord von gestern eine kurze Lebenszeit hat.
0: Wenn man in den Läden unterwegs ist, sieht man Klimageräte, Ventilatoren fast überall ausverkauft. Auch online hat man gerade keine Chance mehr. Ich kenne einige Leute, die sich jetzt im Moment in Hotels eingemietet haben, weil sie ihre Wohnungen nicht kühlen können. Denn es ist ja nicht nur am Tag so heiß, auch die Nächte bringen keine Abkühlung mehr, oder?
4: Das ist auch bemerkenswert. Die vergangene Nacht hat Rekordtiefstwerte gebracht, 26,6 Grad Tiefstwert, hessenweit Rekord auf dem Vogelsberg. Hoher Rotskopf ist auch so ein bisschen typisch bei so Hochdrucklagen, dass es oben auch warm bleibt. Deutschlandweit, Weinbiet in der Pfalz, 28,2 Grad Tiefstwert. Das ist 2 Grad lauer als der bisherige Rekord. Das ist also auch bemerkenswert. Die alten Rekorde an vielen Stationen wurden geradezu pulverisiert. Hängt damit zusammen, dass wir erstmal diese extreme Luftmasse haben. Dazu jetzt noch mehr Feuchte. Der Dunst hat auch die Ausstrahlung noch ein bisschen behindert.
0: Ich glaube, wir alle checken gerade regelmäßig die Wetter-App, um zu sehen, wann wird's denn wieder etwas besser. Für morgen sehe ich da ein Gewitterzeichen. Und das könnte ja auch ein bisschen heftiger ausfallen, dieses Gewitter. Was kommt da morgen auf uns zu?
4: Ganz richtig. Also morgen wird sich dieser Wetterwechsel vollziehen, aber es wird auch nochmal sehr schwül heiß, mit Höchstwerten vielleicht um 36, 37 Grad, aber mit sehr viel Feuchte. Und das ist der Treibstoff für die Gewitter. Das Problem ist, man kann heute noch nicht so genau sagen, wo die lokal auftreten, aber potenziell hessenweit überall Unwetter möglich mit Starkregen, Hagelschlag und Sturmböen. Das muss man morgen dann zeitnah quasi verfolgen und kurzzeitig bewarnen. Danach dann, wenn das durch ist, ab Montag dann eine andere Luftmasse, die sich von Nordwesten durchsetzt. Und dann werden wir wieder zurück auf normales Sommerwetter kommen. Und ich denke mal, die allermeisten werden es begrüßen.
0: Normales Sommerwetter, lass uns da mal drauf gucken. Wie geht's dann in der neuen Woche weiter?
4: Montag wahrscheinlich noch ein bisschen wolkig mit ein bisschen Regen, einzeln schauen, ab dann Dienstag sogar freundlich. Temperaturen um 25, 27 Grad in der Spitze, Sonne, Wolken. Also ist eigentlich das ideale Sommerwetter, was für die allermeisten auch sehr angenehm ist. Die Badeseen werden noch sehr warm bleiben. Die Temperatur wird sehr träge da erstmal langsam wieder zurückgehen. Die Innenräume aber auch. Also es wird auch noch ein paar Tage dauern, bis die Hitze aus den Häusern wieder draußen ist.
0: Jetzt habt ihr natürlich auch keine Glaskugel da bei euch im Wetterkompetenzzentrum. Aber wenn wir so auf die nächsten Wochen und Monate schon mal schauen, müssen wir uns darauf einstellen, dass wir jetzt häufiger solche Hitzewellen bekommen wie jetzt gerade?
4: Für den Sommer konkret weiß man es natürlich nicht. Aber klimatologisch gesehen ist es so, dass das natürlich immer wahrscheinlicher wird. Wir haben ja zum einen Wetterkapriolen und die liegen auf dem schleichenden Klimatrend. Das heißt, so eine Wetterlage vor 50 Jahren hätte nicht diese Extreme gebracht. Das hat auch eine Studie jetzt nochmal belegt. Also es wird auch in Zukunft noch neue, auch Rekordhitzewellen geben. Was konkret in diesem Sommer noch passiert, da müssen wir uns noch überraschen lassen. Die heiße Zeit ist ja erst Ende Juli, Anfang August. Also falls so eine Wetterlage nochmal sich einstellen würde, könnte es theoretisch sogar noch extremer werden. Ich hoffe es nicht.
0: Wir alle hoffen damit. Aber erstmal könnte heute ja der neue Hitzerekord von gestern schon wieder geknackt werden. Alle Infos zum Wetter für die nächsten Tage waren das von Tim Steger aus dem ARD-Wetterkompetenzzentrum. Vielen Dank.
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0: Also, wir nehmen aus diesem Gespräch mit, wenn wir das nächste Spiel der deutschen Fußballnationalmannschaft draußen wieder verfolgen werden, dann werden wir nicht so schwitzen wie beim letzten Mal gegen Ecuador. Montagabend, 22.30 Uhr, ist das deutsche Team nämlich wieder im Einsatz, dann im 16. Finale gegen Paraguay. Als Gruppenerster ist das Team ja durch die Vorrunde marschiert. Das war nicht immer schön anzuschauen, aber es hat eben funktioniert mit 2 Siegen und einer Niederlage. Und wir fiebern jetzt noch einmal mit.
6: Gleich kann es losgehen mit dem ersten Spiel Deutschland gegen den Weltranglisten 82. Curaçao. Tor! Felix Becher! 1-0 Deutschland!
7: Neuer geschlagen! Erste Chance, erstes Tor von wegen durchschnaufen.
6: Kopfballtor! Schlotterbeck!
7: Havertz.
6: 3-1! Musiala, Drehschuss, Tor!
7: Die richtig schweren Aufgaben, die kommen jetzt.
6: Ab geht die wilde Fahrt hier in Toronto.
7: Le Elephant, das ist der Spitzname der Männer von der Elfenbeinküste.
6: Was für eine Fehlerkette!
7: Das 1:0 für die Elfenbeinküste!
6: Und Tor!
7: Was für ein Tor!
6: Zum 1:1!
7: Schöner Pass in den Strafraum und der!
6: Wieder Dennis und
8: fehlt die Elfenbeinküste.
9: Die deutsche Fußballnationalmannschaft gegen Ecuador, die hier ihre letzte Chance suchen, die K.O.-Runde zu erreichen.
10: Tor! Es steht 1:0, Leroy Sané! Keine zwei Minuten vorbei!
11: Und das 1:1!
10: Ja, du lieber Himmel, sind die effizient!
12: Tor für Ecuador! Angelo Preciado!
10: Deutschland verliert! Der Zug hat doch eine Bremse!
0: Da steigt auch schon die Vorfreude auf das nächste Spiel der deutschen Nationalmannschaft. Montagabend, vorher hießen die Stationen Curaçao, Elfenbeinküste und Ecuador. Die nächste Station heißt Paraguay. Darüber sprechen wir gleich mit unserem WM-Reporter Thomas Kunze. Aber vorher schauen wir auch noch auf ein paar andere Partien, denn auch heute Abend und in der Nacht finden die letzten Gruppenspiele statt. In der vergangenen Nacht sind einige Entscheidungen gefallen. Thomas, Belgien ist als Gruppenerster weiter, genauso wie Spanien. Das war jetzt keine so große Überraschung. Aber es hat wohl kaum jemand damit gerechnet, dass auch Kap Verde in der nächsten Runde steht. Das hatten wohl auch viele Fußballfans nicht unbedingt auf der Rechnung. Was kannst du uns zu Kap Verde sagen?
13: Einiges, weil diese Geschichte irgendwie da begann, wo für mich auch diese Fußball-WM begann, nämlich in Atlanta beim 0:0 gegen La Roja, gegen die Spanier. Und ich habe im Rahmen dieses Spiels, was ich übertragen habe, so gedacht, was ist eigentlich los? Wie kriegen die das hier gerade hin? Aber die haben so unfassbar diszipliniert verteidigt, physisch stark, mit ganz viel Herz. Und dieser Torhütergeschichte, wo Ginja, der da so viel rausgeholt hat gegen die Spanier, die haben in dieser Partie mehr als 800 Pässe gespielt, 27 Mal das Tor geschossen. Aber Kap Verde hat sich geweigert, den Ball über die Linie zu lassen. Und genau mit diesem Spirit sind die hier durchmarschiert. 3 Remis, 3 Punkte, Gruppenzweiter, K.O.-Runde. Es ist eine ganz, ganz besondere Geschichte. Und bei all der Kritik und Meckerei an diesem XXL-Turnier, die auch berechtigt ist zu großen Teilen, aber diese Geschichten mit diesen kleinen Nationen und diesem großen Herzen wären eben nicht möglich, wenn es nicht so viele Teams wären. Und Kap Verde hat gezeigt, dass man als Inselstaat mit 600.000 Einwohnern im Konzert der Großen mitspielen kann. Für mich großartig und hat mich auch gestern gefreut, dass das gereicht hat mit dem Punkt. Und wir sie noch mindestens einmal sehen werden. Jetzt kommt allerdings, Argentinien wird eng.
0: Ja, da kommt einiges auf sie zu. Auf jeden Fall haben sie eine Menge Sympathien gesammelt. Dann lass uns doch mal auf die letzten Gruppenspiele schauen, die jetzt noch anstehen. Mhm. Heute Abend sind da unter anderem England und Kroatien im Einsatz, in der Nacht Österreich und eben auch Argentinien nochmal. Könnte es da auch irgendwelche Überraschungen geben?
13: Nee, das glaube ich ehrlicherweise nicht. Schauen wir in Gruppe L. Ich bin ja jetzt noch in New Jersey, wo die deutsche Mannschaft gegen Ecuador gespielt hat. Heute noch das Spiel England gegen Panama. Thomas Tuchel und Harry Kane werden das da heute klar machen mit einem Sieg. Das ist sehr, sehr sicher. Interessant noch das Spiel Kroatien-Ghana. Finale um Platz 2 in dieser Gruppe. Das kann ich nur jedem empfehlen. Geht auch noch so 23 Uhr. Das kriegt man am Wochenende gerade noch hin. Es ist eh viel zu heiß zum Schlafen. Das wäre so ein Hinweis, mein Tipp. Und dann in der Nacht, wenn man eh einmal wach ist und festgestellt hat, ach, es ist immer noch so warm, tropische Nacht, Kolumbien, Portugal, Gruppe K. Das könnte schön rappeln in der Kiste mit Luis Diaz von den Bayern gegen Cristiano Ronaldo und seine Crew. Ja, und dann weiß ich nicht, wir müssen über diese Gruppe J gar nicht so sehr viel reden. Argentinien wird das gegen Jordanien packen. Wie gesagt, sie wären dann der nächste Gegner von den tapferen Kapverdern. Österreich gegen Algerien. Es ist noch viel drin, noch viel möglich, aber so langsam, finde ich, bekommt dieses Turnier so eine Form und dann freuen wir uns alle auf diese erste K.O.-Runde, das sogenannte 16. Finale.
0: Ja, dieses 16. Finale geht für uns am Montag weiter. Wir spielen gegen Paraguay, das steht mittlerweile fest. Die sind in ihrer Gruppe Dritter geworden. Ganz Fußball-Deutschland geht natürlich von einem Sieg aus, aber was kommt da auf uns zu mit Paraguay?
13: Ich gehe übrigens auch von einem Sieg aus. Das ist eine Mannschaft, die südamerikanischen Fußball spielt, im verwaltenden Bereich sehr, sehr anstrengend, in der eigenen Hälfte viel unterwegs gegen den Ball, enge Räume, harte Zweikämpfe, ähnlich wie wir es gegen Ecuador gesehen haben. Aber denen fehlt trotzdem so diese Extraklasse, die Ecuador zum Beispiel mit dem Tempo auf den Flügeln hatte oder auch mit dieser Riesenqualität auf der letzten Linie mit Champions-League-Sieger Pacho oder Hincapié von Arsenal. Das hat Paraguay nicht. Und weil Paraguay diese Güte von Spielern nicht hat, muss es auch reichen für die deutsche Fußballnationalmannschaft, die sich jetzt ein bisschen berappeln wird, heute nochmal trainieren wird in Winston-Salem bei hohen Temperaturen, nicht ganz so heiß wie zu Hause, aber trotzdem hohen Temperaturen. Und dann wird Rudi Völler beruhigend einwirken, der wird heute nochmal auf einer Pressekonferenz sprechen. Aber das werden die deutschen Fußballnationalspieler schon packen gegen Paraguay. Und wenn nicht, dann würden sie auch zu Recht nach Hause fahren.
0: Die vielen Bundestrainer in Deutschland, die machen gedanklich schon die Aufstellung für Montagabend. Jetzt hat Nagelsmann ja gesagt, er steht eher dafür, auf Kontinuität zu setzen, damit sich die Mannschaft einspielen kann. Glaubst du, dass es da große Überraschungen geben wird bei der Aufstellung?
13: Nein, das glaube ich tatsächlich nicht. Es gibt eine Position, bei der der Körper entscheiden wird, ob es für Nene Braun von Eintracht Frankfurt, vielleicht zukünftig Bayern München, wieder zurück auf die Linksverteidigerposition geht. Das ist eigentlich die einzige Position, die noch vakant ist, Raum oder Braun. Diese Frage wird sich stellen für Julian Nagelsmann, je nachdem, was der Muskel macht von Nene Braun. Und ansonsten werden wir da keine weiteren Wechsel sehen. Und er hat ja auch recht, er muss auf Kontinuität setzen. Übrigens, das war auch bei dem Ecuador-Spiel vielleicht der letzte Gedanke dazu, auch so augenscheinlich, er hat eben auch taktisch in der ersten Halbzeit ein paar Dinge probiert nochmal, dafür war das ja so ein Bonusspiel, auch deswegen haben bestimmte Abläufe nicht gestimmt und dann werden wir sehen können am Montag in Boston, ob sich das gelohnt hat, ein bisschen was zu testen im Rahmen eines Pflichtspiels bei einer WM.
0: Raum oder Brown mit der Mission Paraguay raushauen. Das ist die Devise.
13: Sehr gut.
0: Für den Montag. Alle Infos zur Fußball-Weltmeisterschaft von unserem WM-Reporter Thomas Kunze. Vielen Dank.
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14: 12.30 Uhr mit Katja Irle. Immer mehr Kommunen warnen wegen der Hitze vor einem Wassernotstand. Von der Gemeinde Mühltal im Kreis Darmstadt-Dieburg heißt es, es werde aktuell mehr Wasser verbraucht als neu gewonnen. Vorher hatten bereits Stadt und Kreis Offenbach und die Gemeinde Fernwald im Kreis Gießen den Wassernotstand ausgerufen. Die Verbraucher sollen so sparsam wie möglich sein, Pools dürfen nicht mehr befüllt werden, Gärten sollten nicht bewässert werden. Die Behörden wollen vermeiden, dass die Löschwasserreserven für die Feuerwehr gefährdet werden. Der Deutsche Städte- und Gemeindebund fordert Änderungen beim geplanten Gesundheitssparpaket der Bundesregierung. Geschäftsführer Berghecker sagte der Neuen Osnabrücker Zeitung, das finanzielle Risiko für Kommunen sei zu hoch. Weil Kliniken durch die Pläne weniger Geld für Personal bekämen, müssten Kommunen diese Ausfälle finanzieren. Durch die Reform will die schwarz-rote Koalition verhindern, dass die Beiträge in der gesetzlichen Krankenversicherung steigen. Die Alkoholsteuer soll zu Beginn nächsten Jahres steigen. Das hatte die schwarz-rote Koalition bereits verabredet. Das Redaktionsnetzwerk Deutschland berichtet nun, Bundesfinanzminister Klingbeil plane eine Erhöhung um 20%. Eine Entscheidung dazu ist im Kabinett noch nicht gefallen. Aus dem ARD-Hauptstadtstudio Sabine Henkel.
15: Dass die Steuern auf bestimmte alkoholische Getränke erhöht werden sollen, geht auf eine Expertenkommission zurück, die sich mit den Kosten der gesetzlichen Krankenversicherung beschäftigt hat. Sie sagt, dass in jedem Jahr rund 300.000 Menschen alkoholbedingt in Krankenhäusern behandelt werden. Und dass Erfahrungen in anderen Ländern zeigen, dass höhere Steuern den Alkoholkonsum drosseln. Die Kommission schlägt vor, die Steuer auf Spirituosen deutlich zu erhöhen. Und auch auf Alkopops und Schaumwein sollen mehr Steuern erhoben werden.
14: Nach den schweren Erdbeben in Venezuela machen sich weitere Rettungskräfte aus Deutschland auf den Weg ins Katastrophengebiet. Die Bundeswehr teilte mit, dass heute insgesamt 3 Transportmaschinen starten sollen. Auch Mitglieder des Technischen Hilfswerks aus Hessen sind in Venezuela im Einsatz. Die Regierung hat die Katastrophenregion inzwischen an das Militär übergeben. ARD-Korrespondentin Jenny Barke.
16: Die Streitkräfte hätten die Kontrolle übernommen, um die öffentliche Ordnung aufrechtzuerhalten und die Arbeit der Rettungskräfte zu erleichtern, sagte der Präsident der Nationalversammlung Jorge Rodriguez. Auch am dritten Tag nach den 2 Erdbeben geht die Suche nach verschütteten Menschen unter den Trümmern weiter. Nach 72 Stunden sinken Experten zufolge die Überlebenschancen rapide. Das wäre deutscher Zeit Mitternacht von Samstag auf Sonntag.
14: Die rheinland-pfälzische AfD hat den bisherigen Stellvertreter und Bundestagsabgeordneten Münzenmeier zu ihrem Vorsitzenden gewählt. Münzenmeier forderte in seiner Bewerbungsrede in Bezug auf die Zuwanderung wörtlich millionenfache Remigration. Der 36-Jährige gilt als bestens vernetzt in der AfD und als enger Vertrauter von Co-Parteichefin Weidel. Das waren die Nachrichten. Das Wetter. Auch am Nachmittag bleibt es sehr heiß mit Werten von maximal 34 bis 41 Grad. Es kann örtlich Schauer und Gewitter geben. Morgen erst wieder viel Sonne, später einzelne Schauer und Gewitter. Es sind Unwetter möglich. Das alles bei schwülen heißen 31 bis 39 Grad. Die Zeit genau 12.33 Uhr.
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14: Vorsicht bitte auf der A49 Gießen Richtung Kassel. Zwischen Schwalmstadt und Neuental sind Personen auf der Fahrbahn. A7 Fulda Richtung Würzburg. Zwischen Fulda, Dreieck und Bad Brückenau-Volkers 4 Kilometer stockender Verkehr. A8 München Richtung Stuttgart. Zwischen Märklingen und Mühlhausen 3 Kilometer stockend. A8 Stuttgart Richtung München, zwischen Eichelberg und Tunnel Gröbingen 3 Kilometer Stau. Landkreis Darmstadt-Dieburg. In der Gemeinde Mühltal liegt der aktuelle Wasserverbrauch über der verfügbaren Wassergewinnung. Bitte helfen Sie mit, sparen Sie Wasser und beschränken Sie den Verbrauch auf das Notwendigste.
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17: Eduki, gegründet 2016 unter dem Namen Lehrermarktplatz, ist eine Plattform, auf der Lehrerinnen und Lehrer Unterrichtsmaterialien hochladen, teilen, bearbeiten und verkaufen. Was simpel klingt, berührt aber einige der grundlegenden Fragen im Bildungssystem. Wer trägt eigentlich Verantwortung für gutes Unterrichtsmaterial? Was treibt Lehrkräfte dazu, ihre Arbeit zu monetarisieren? Und was passiert mit einer solchen Plattform jetzt in Zeiten von KI? Max Mendler ist Gründer und CEO von Eduki, Mitinitiator des Bildungshackathons für Schule und einer der bekanntesten Köpfe aus der deutschen EdTech-Szene. Und damit ich dieses Mal nicht gefragt werde, EdTech ist in dem Fall ED und TEC, also Education Technology. Max, Eduki hat über 80% der Lehrkräfte in Deutschland als Nutzerinnen und Nutzer. Das ist eine Reichweite, von der die meisten Bildungsplattformen wirklich nur träumen können. Hast du das 2016 für möglich gehalten und wie erklärst du dir das?
18: Ich habe es für möglich gehalten, weil ich naiver Optimist bin und gleichzeitig, weil Unterrichtsvorbereitung natürlich was ist, was Lehrkräfte schon immer alle machen. Das haben ja nicht wir erfunden. Das gab es schon lange vor uns. Und dadurch, dass wir versucht haben, da ein Angebot zu schaffen, was Lehrkräfte unterstützt, war ich ganz, ganz guter Dinge von Anfang an.
17: Wir müssen jetzt mal so ein bisschen aus dieser Unternehmenssprache raus. Was heißt denn in dem Fall unterstützen? Was war denn 2016 die Idee?
18: Die Erkenntnis war, dass Lehrkräfte weitestgehend so arbeiten, als wären sie die einzigen auf der Welt. Mhm. Und gleichzeitig gibt es 100 Millionen davon, wenn man mal weltweit guckt. Und der Überlapp an Tätigkeiten ist groß. Ja, Lehrkräfte unterrichten sehr ähnliche Sachen, die Curricula, die Lehrpläne verschiedener Bundesländer oder selbst verschiedener Staaten überlappen sich weit. Und deswegen haben wir uns gedacht, warum muss denn jeder die Unterrichtsvorbereitung immer wieder neu erfinden, obwohl sich weder Pythagoras noch Osmose so grundlegend geändert haben seit dem letzten Jahr. Da kam die Idee her, eine Plattform zu bauen, auf der manche Lehrkräfte Unterrichtsmaterial, was sie selbst gestaltet haben, hochladen, damit es dann andere suchen, finden und nutzen können.
17: Das Grundmodell habe ich ja gerade schon gesagt, Lehrkräfte laden Materialien hoch und andere kaufen sie oder laden sie auch kostenlos runter. Das ist unterschiedlich. Da kommen wir auch gleich noch zu. Steckt dahinter eigentlich eine eher ernüchternde Bestandaufnahme, dass Schulbücher nicht reichen? Denn viele Schulen arbeiten ja immer noch mit Schulbüchern oder mittlerweile mit quasi digitalen Versionen von Schulbüchern von eben den renommierten und traditionellen Verlagen.
18: Ja, die Erkenntnis ist nicht neu, oder? Also Schulbücher sind okay, aber sie reichen nicht. Sie reichen vielleicht sogar in immer weniger. Ja, also die Klassen sind heterogener, die Kids sind andere Sachen gewohnt. Also wenn du mit dem guten Standard, der in so einem Schulbuch eben abgebildet sein kann, das hat ja einen beschränkten Umfang, damit erreichst du natürlich ein paar, aber vielleicht immer weniger alle. Und vielleicht ist auch deswegen der Zulauf zu Unterrichtsmaterial, was kreative Lehrkräfte gebaut haben, was sie ausprobiert haben, von dem sie gesehen haben, das funktioniert in der Klasse, das hat letzte Woche funktioniert. Das finden natürlich andere Lehrkräfte ganz spannend, mal zu gucken, ob das auch meine Kids so ein bisschen wachkitzelt.
17: Bist du im Austausch mit Leuten aus Schulbuchverlagen oder geht man sich dann eher aus dem Weg, weil logischerweise habt ihr dieselbe, ich nenne es jetzt mal Zielgruppe, obwohl ich sage gerade logischerweise und merke, ich bin mir gar nicht so sicher, denn das eine ist ja manchmal eher strukturell, also ganze Fachschaften entscheiden sich beispielsweise für ein Schulbuch. Eduki, könnte ich mir vorstellen, ist eher individuell obwohl das sich auch überlagert, aber so im Sinne von, oh, was gibt es denn Gutes zum Thema Erörterung, was ich jetzt gerade in dem Buch nicht finde, weil es vielleicht auch schon ein bisschen älter ist oder so. Also tauscht ihr euch da aus oder beäugt man sich? Wie ist das?
18: Der Austausch war sehr, sehr gering in den Anfangsjahren. Mhm. Da wurden wir vielleicht auch so ein bisschen nicht ganz ernst genommen. Und inzwischen gibt es durchaus auch einige Verlage, die dann kommen und auf der Plattform ihre Materialien anbieten wollen. Mhm. Und du hast schon ganz recht was angeschnitten. Das ist ein bisschen komisch im deutschen Schulsystem. Also es gibt riesengroße Töpfe, aus denen auch die Schulbücher finanziert werden. Und die sitzen irgendwo und die sind zweckgebunden oft. Und dann sitzen eben Fachkreise da und entscheiden sich für Schulbücher. Und dann gibt's Lehrkräfte, die wollen was anderes. Und die zahlen das oft aus eigener Tasche. Und das ist eigentlich ein bisschen komisch. Das gibt's sonst in nicht so vielen Jobs, dass der Arbeitgeber und der Arbeitnehmer so unterschiedlich an das Material rangehen. Wir haben deswegen letztes Jahr angefangen, auch Schulaccounts auf der Plattform zu ermöglichen und haben immer mehr Schulbudgets, die eigentlich mal in Schulbücher fließen sollten, jetzt dediziert nutzen, um Unterrichtsmaterial auf Eduki zu kaufen. Also da kommen wir schon auch ein bisschen in so eine Konkurrenzsituation rein.
17: Sprechen wir mal über einen Widerspruch und ich hoffe, du wirst deine Augen nicht groß rollen, aber das ist etwas, mit dem du natürlich, glaube ich, seit den letzten 10 Jahren zu kämpfen hast, wenn man so möchte. Nämlich auf der einen Seite gibt es ja so eine OER-Bewegung, Open Educational Resources, also freie, kostenlose Materialien, die Wissen als Gemeingut behandeln, das dann quasi jeder bekommen kann. Das ist jetzt sehr verkürzt, möchte ich an der Stelle auch sagen, weil natürlich die UrheberInnen dieser Materialien auch sehr dahinterher sind, dass die Namen da stehen bleiben, aber jedenfalls sind sie kostenlos, wie auch immer. Auf der anderen Seite ist Eduki ja ein kommerzieller Marktplatz, wo eben Lehrkräfte etwas verkaufen und die Plattform selber natürlich auch Geld davon bekommt. Was ist deine Perspektive auf dieses Spannungsfeld? Und ich weiß, eine Sache hast du mir dazu schon mal gesagt. Du wirst sie mir bestimmt wieder sagen, aber trotzdem.
18: Jetzt bin ich mal gespannt, ob du richtig liegst. Also ich finde beides spannend.
17: Ja, aber es geht ja um was anderes. Es geht ja nicht darum, dass das spannend ist, sondern es geht darum, dass ihr die Bösen seid. Weil ihr etwas monetarisiert, was eigentlich allgemeingut ist. Findest jetzt habe ich es mal etwa. Nee, das finde ich nicht. Aber das ist sozusagen das Argument, was ich hier an dieser Stelle dir vor den Kopf werfe.
18: Ja. Das ist ganz interessant und das gibt's in sozialen Bereichen und im deutschen Bildungsbereich vielleicht stärker als noch anderswo, dass wenn etwas kommerzialisiert wird, dass das dann gleich böse sein sollte. Kann man sich natürlich fragen, was heißt denn eigentlich kommerzialisieren? Das heißt, dass man für Arbeit bezahlt wird. Das werden Lehrkräfte und Schulbuchverlage und die Leute, die die Kreide oder die Tafeln herstellen, ja auch. Das ist an sich erstmal nicht, finde ich, nicht böse, sondern wenn jemand anderen für getane Arbeit bezahlen will, dann kann er das ja tun. Jetzt ist es so bei uns auf der Plattform, du kannst Materialien kostenlos teilen, wenn du Autor bist, also Material hochlädst, oder einen Preis dafür verlangst, steht dir ja frei. Ich glaube, wir sind das größte OER-Portal im deutschsprachigen Raum. Wir haben 100.000 kostenlose Downloads pro Tag. Und uns gelingt auch dieser OER-Teil unserer oder zumindest der kostenlose Teil unserer Plattform, weil wir durch den anderen kommerziellen Teil genug Einnahmen haben, um inzwischen über 100 Mitarbeiter zu finanzieren, die die Plattform jeden Tag ein bisschen besser machen. Und das ist das Spannungsfeld, was im puren OER-Bereich manchmal nicht so gut gelingt. Ja, die Idee, kostenlos zu teilen, muss dann halt auch gut umgesetzt sein. Und gut umsetzen ist einfach wahnsinnig viel Arbeit. Und woher will ich das Geld nehmen, um 100 Leute zu bezahlen, die jeden Tag die Suche besser machen und andere Sachen besser machen, wenn ich kein kommerzielles Modell habe? Das kann ich dann nur aus Steuergeldern oder aus Spenden machen. Und das scheint nicht so leicht zu sein.
17: Also man könnte es ja in zwei Richtungen machen. Man könnte ja sagen, naja, eigentlich ist man selbst als kleiner User, der Arbeitsblätter hochlädt, in so einem gewissen Wettbewerb, gute Materialien zu machen, damit die auch runtergeladen werden. Oder glaubst du, dass das eher so ein Add-on ist?
18: Ja, das ist schon eine spannende Frage. Also zwei Antworten, zwei Teile einer Antwort. Der erste ist, was ist denn überhaupt der Anreiz, was auf so einer Plattform wie Eduki zu teilen? Ja, warum lade ich als Lehrkraft mein Material da hoch. Vielleicht, weil es wahnsinnig viel Arbeit war, jetzt so eine Unterrichtsreihe mal wirklich gut vorzubereiten. Und ich denke, boah, das ist mir ganz gut gelungen. Und jetzt will ich mal sehen, was die anderen damit zu machen. Die Hauptmotivation ist Wirkung über das eigene Klassenzimmer hinaus. Und die Wirkung kannst du kriegen, indem du kostenloses Material hochlädst und dann siehst, wow, viele haben das runtergeladen und das sind jetzt schon 10.000 oder 20.000, die mir folgen auf der Plattform. Ja, das ist eine Form von Anerkennung. Oder auch Umsätze, Einnahmen, die ich dadurch generiere, ist auch eine Form von Anerkennung. Die zweite Frage, die du gestellt hast, ist, produziere ich dann irgendwann nur noch Unterrichtsmaterial für die Plattform, weil ich denke, sie verkauft sich? Und mache ich da vielleicht auch Qualitätskompromisse dadurch? Mhm. Und das ist spannend, da sehen wir beides. Also wir sehen viele Lehrkräfte, die einfach hochladen, was sie produziert haben. Die sich da gar nicht so einen wahnsinnigen kommerziellen Kopf drum machen, was jetzt als nächstes vielleicht sich verkaufen könnte. Mhm. Dann sehen wir manche, die uns auch fragen und sagen, sag mal, wo ist denn besonders viel Bedarf? Und haben wir inzwischen auch Systeme entwickelt, die zeigen, wo ist denn der Marktplatz dichter befüllt mit Material und wo gibt's noch Lücken, wo es Nachfrage gibt, aber noch nicht so viel Angebot. Und wenn da jetzt jemand was macht, dann ist das erstmal was Gutes für den Austausch. Da, wo es dann kritisch wird, ist, wenn vereinzelt Lehrkräfte sagen, ich schaue mir jetzt nur noch an, was die Bestseller sind von anderen und versuche, was Ähnliches zu produzieren. Mhm. Das ist im Promille-Bereich, aber das sind dann so Effekte, die wir als Plattform nicht mehr so spannend finden und da inzwischen auch mit Hilfe von KI ganz gute Systeme haben, das zu erkennen und dann auch in den Dialog gehen mit Einzelnen, wenn sie es übertreiben. Aber wie gesagt, das sind die Ausnahmen, die man bekämpfen muss bei so einer Plattform.
19: Ich habe mitgekriegt mal, dass jemand, Mann oder Frau, so gesagt hat, ich bin halt Lehrerin. Aber letzten Endes war klar, sie ist gar keine Lehrerin mehr, sondern sie hat mehr oder weniger eine halbe Agentur, ist quasi CEO dieser Agentur und macht für Eduki Materialien quasi mit einem kleinen Team. Das fand ich so unredlich in gewisser Weise, weil ich so gedacht habe, da werden ja die Leute getäuscht, die denken, da sitzt eine Lehrerin, die ab und zu so Arbeitsblätter macht. So. Könnt oder wollt ihr sowas überhaupt überprüfen eigentlich? Also sozusagen, ob da jemand rein kommerzielles Interesse hat, Klammer auf. Es gibt ja auch Leute, die gehen da ganz offen mit um. Ich sage jetzt mal zum Beispiel der Doodle-Teacher, ja, der unglaublich gutes Material macht. Der war früher Lehrer, mittlerweile lebt der von Eduki. Aber das ist auch nicht mehr nur mal hier ein Arbeitsblatt, sondern das sind wirklich sehr schön gestaltete und sehr ja gut durchdachte Visualisierungen für den Gebrauch. Ja, also nicht falsch verstehen. Aber so dieses, da tut jemand so, jemand anderes zu sein, ist das ein Problem oder könnt ihr das eigentlich gar nicht leisten, das zu überprüfen?
18: Also es gibt 35.000 sogenannte Lehrerautoren auf der Plattform, also Lehrerinnen und Lehrer, die ein Material teilen. Wir können in der Tat als Plattform nicht jetzt bei jedem Einzelnen vorbeigehen und klingeln und gucken, was sie machen. Wir können natürlich reagieren, wenn Sachen aufkommen. Was wir unseren Autorinnen und Autoren raten, ist, authentisch zu sein, mhm, weil wir es für richtig halten, aber auch, weil es sich am besten

0: Wie ist das, was die Produktion angeht? Also ich erinnere mich, also ich bin, und du kennst mich ein bisschen, ja, kein Kulturpessimist. Aber wenn ich so höre, ich habe es erst in meinem Vortrag bei der Republika auch nochmal gesagt, dass ein Berufsschullehrer sagt, er hatte noch nie so gute Handouts für die mündliche Prüfung und noch nie so schlechte Prüfungen. Ein Freund von mir, stellvertretender Schulleiter, saß in einem Unterrichtsbesuch, und wir müssen jetzt nicht darüber diskutieren, ob Lehrproben gut oder schlecht sind, aber sagte, die Sachanalyse, also das, was den Unterrichtsgegenstand analysiert hat, die war fantastisch. Der Unterrichtsbesuch hat aber das eigentlich nicht gezeigt. Also auch hier sozusagen wieder der Hinweis, da hat KI halt viel geleistet, aber das ist nicht aufs Parkett gekommen. Kriegt ihr das auch mit? Also sozusagen, wir hatten es gerade von Leuten, die irgendwie versuchen, möglichst in Bereiche zu gehen, wo es schon Bestseller gibt. Ich könnte ja auch einfach jetzt sagen, ChatGPT, mach mir ein Arbeitsblatt dazu, mach mir das dazu, mach mir das dazu. Ich sitze ja den ganzen Tag, mache 500 Arbeitsblätter und lade die hoch. Oder ist das noch, wird das noch nicht so gemacht? Gibt es da Verwarnungen und so weiter?
1: Aber sprichst du mindestens zwei Sachen an. Das eine ist, wird Unterrichtsmaterial besser durch KI? Und das andere ist, was passiert denn eigentlich im Unterricht? Und was kommt davon an? Kurz zum ersten. Wir messen die Qualität von Unterrichtsmaterial auf der Plattform. Wir haben letztes Jahr mit dem John Hattie ein ziemlich komplexes Modell gebaut, einen Kriterienkatalog für Qualität von Unterrichtsmaterial. Wir scoren jedes Material, das hochgeladen wird, auf die 18 Qualitätsaspekte, die wir da gemeinsam identifiziert haben. Und deswegen können wir sagen, es wird im Schnitt besser. Wir fangen an, den AutorInnen mehr Rückmeldung zu geben, wo denn was noch besser gemacht werden könnte an ihrem Unterrichtsmaterial. Die durchschnittlichen Downloads werden besser in der Qualität. Das sind alles gute Signale. Natürlich sehen wir, dass manche Lehrkräfte mit KI jetzt plötzlich wahnsinnig viel produzieren und bei uns hochladen und manche dann sogar mit Claude oder anderen Tools sich irgendwelche Agenten bauen, die auch noch den Upload automatisieren, und dann werden sie unglaublich schnell. Das Material können wir auch scoren und das ist dann halt durchschnittlich an einem guten Tag und das wird auch nicht so oft gekauft. Also Originalität, Kreativität wird eher wichtiger auf so einer Plattform. Und wer denkt, dass er einfach nur mit ChatGPT generiertem Zeugs eine Chance hat gegen das wirklich gute Material auf der Plattform, der liegt falsch.
0: Kannst du eins dieser Qualitätsmerkmale beschreiben? Und zweitens, gibt es so eine typische Rückmeldung? Und ich weiß, ihr habt so viele verschiedene Fächer, ja. Also ich meine, und du kannst ja jetzt auch nicht Experte von allen Fächern sein, aber vielleicht kriegst du das mit. So eine typische Rückmeldung, dass man sich als Hörerin vorstellen kann, das kriegt jemand zurück, um sein Material ein Stück weit nochmal besser zu machen.
1: Sind die Lernziele explizit gemacht? Habe ich meinen Kids eigentlich gesagt, was ich ihnen heute beibringen will, was sie lernen sollen? Das haben Lehrkräfte ganz oft im Kopf. Ja, und wenn die jetzt ein Unterrichtsmaterial suchen zum kleinen Einmaleins, dann haben sie sich's schon auch gedacht. Und trotzdem ist das Unterrichtsmaterial besser, wenn das wirklich explizit benannt ist. Das ist eins von diesen. Ein zweites ist, manchmal mache ich methodisch was Besonderes. Und eine andere Lehrkraft auf Etuki sucht vielleicht das, ne, eine Inspiration, wie ich methodisch anders an ein Thema rangehe. Dann macht diese Methode explizit. Das ist ein zweites Feedback, was immer wieder kommt. Damit die andere Lehrkraft nicht nur implizit, sondern explizit von deinem Ansatz lernen kann. Das sind Qualitätskriterien, zwei von den 18, wo wir Rückmeldungen geben können. Und dann musst du natürlich als Autor dir überlegen, okay, mache ich mir jetzt die Arbeit und gehe ich da nochmal rein und mache ich ein Significant Update auf das Material? Oder nehme ich es vielleicht einfach mit beim nächsten Mal und mache es ein bisschen besser?
0: Ich will die Frage nicht zu groß machen, aber wie blickst du gerade auf das Bildungsland Deutschland? Doch, jetzt ist es sehr groß geraten. Aber es macht nichts. Wir haben sehr spezifisch geredet. Vielleicht können wir da nochmal größer. Interessiert mich einfach jetzt auch sozusagen also plattformunabhängig. Vielleicht hat es natürlich damit zu tun auch.
1: Oh, Bob.

0: Das ist eine große Frage. Ich antworte in zwei verschiedene Richtungen, im Kleinen und im Großen. Also eine Sache, die uns gerade umtreibt, ist, wir würden so gerne genauer verstehen, was mit dem Unterrichtsmaterial passiert, was von unserer Plattform runtergeladen wird. Mhm. Ja. 100.000, 200.000 Mal am Tag gibt es dann einen Download und dann was? Und was wir gerade machen, auch wieder mit dem John Hattie zusammen, ist, wir überlegen uns Wege, wie wir diese Beobachtung im Unterricht als EdTech abbilden können und die Lehrkraft unterstützen, nicht nur in der Vorbereitung, im Planen, im sich vorbereiten auf Unterricht, sondern dann eben auch in der Beobachtung der Durchführung. Und wenn du da mal oder irgendwelche andere von deinen Hörern Lust haben, mitzudenken aus LehrerInnenperspektive, was macht denn den Unterricht besser in der besten Form der Unterrichtsbeobachtung und Rückmeldung, dann meldet euch mal bei uns, weil da sind wir gerade am Basteln.
1: Vielleicht, ich meine, das, was du gerade gesagt hast, wahrscheinlich wirst du das auch kennen. Wenn es um Bildung geht, gibt's immer Ketten. Vom Material kommt man zum Unterricht, vom Unterricht kommt man zur Qualität, von der Qualität kommt man zur Chancengerechtigkeit. Sagen wir mal so. Ja, aber Leute haben einen unterschiedlichen Fokus. Unterschiedliche Leitfragen vielleicht auch. Meine Leitfrage, die ich ja auch mit Hartmut Rosa zum Beispiel erörtert habe, ist, wie kann Bildung berühren? Aus dem Grund, dass ich mitbekomme, und das legen sowohl Studien nahe als auch anekdotische Evidenz, dass Schülerinnen und Schüler zunehmend nicht mehr abgeholt werden. So, da spielt Material ja auch eine Rolle, aber das ist sozusagen gerade mein großes Themenfeld. Vielleicht kann man das so einengen, zu sagen, nicht, wie guckst du auf das Bildungsland, ja, und dann rattern wir sozusagen Probleme, Herausforderungen und so weiter runter, sondern was ist unabhängig von dem, was du gerade in Bezug auf die konkrete Weiterentwicklung genannt hast, vielleicht möglicherweise gerade dein Fokus oder das Feld, wo du sagst, da müssen wir dran, weil es ansonsten nicht weitergeht. Und ich meine, dass wir alle sozusagen die Qualität von Bildung, die Wirksamkeit von Unterricht, die steigern, die Chancengerechtigkeit erhöhen wollen, das steht ja außer Frage. Wo ist vielleicht gerade dein Fokus?
0: Also ich habe zwei Träume in die Richtung. Den einen hast du mit der Chancengerechtigkeit angesprochen. Und viele, fast alle im Bildungswesen würden natürlich nie sagen, sie sind gegen Chancengerechtigkeit. Und wir sehen zum Glück, Startchancenprogramm etc., verstärkte Ansätze. Aber wenn wir als Gesellschaft wirklich wollen, dass alle Schülerinnen und Schüler alle Basiskompetenzen in der Grundschule lernen, dann müssen wir mutig an die Eckpfeiler ran und vielleicht auch ein paar Privilegien absägen, wenn wir das ernst meinen. Wenn wir das ernst meinen, dass vielleicht dann wirklich irgendwann alle lesen und schreiben und rechnen, ja, und die Basics können, um danach eigenständig ihren Leidenschaften nachzugehen, dann müssen wir das Schulsystem da investieren, wo es besonders brennt. Und das geht nicht mit unserem bisherigen Gießkannenprinzip. Und da ist dieses Startchancenprogramm nur ein kleiner Anfang. Ja, wir müssen fast in die 1:1 Situation rein, um manche Kids in der ersten Klasse abzuholen. Mhm. Und um das uns leisten zu können, müssen wir von anderen was wegnehmen. Und da frage ich mich, wie bereit wir wirklich sind und wie ernst wir es wirklich meinen mit der Chancengerechtigkeit. Das könnte ja dann so weit gehen, dass man sagt, man hört endlich mal auf, nach der vierten Klasse die Kids schon einzuteilen, ob sie mal studieren wollen oder nicht. Macht ja außer Deutschland auch kein anderes Land. Und wartet wenigstens auf die sechste Klasse mit sowas. Wenn man nicht danach dann doch alle in die Gemeinschaftsschule steckt und sowas Sonderbares wie Gymnasien oder andere Sachen drastisch reduziert. Also ja, klar, auf der Headline sind wir uns einig, aber in der Konsequenz bin ich mir nicht ganz sicher, ob wir alle schon wirklich Chancengerechtigkeit in voller Breite bereit sind.
1: Und der zweite Traum?
0: Mein zweiter Traum ist, dass ein Zeitalter angebrochen hat, in dem jetzt endlich klar ist, dass ganz viel von dem, was Schule früher mal vermitteln musste oder wollte, in der Form nicht mehr so gebraucht wird. Ich bin jetzt nicht gegen faktisches Wissen, das ist natürlich an sich was Tolles, Aber die Kids heute wachsen in einem Zeitalter auf, wo nicht mehr nur Wikipedia und Google, sondern inzwischen auch noch KI ganz viel Informationen ganz schnell besorgen können. Und mein Traum ist, dass das ganz viel Platz macht. Dass wir uns hinsetzen könnten und die Hälfte unseres Lehrplans mutig über Bord werfen, weil er vielleicht schön ist, aber nicht ganz so schön wie das, was da ihn ersetzen könnte. Und mein Traum ist, dass wir ihn ersetzen durch emotionale und soziale Kompetenzen. Ich stelle mir Schulfächer vor wie Neugier oder Mut oder den Gefühlskanon an sich oder Selbstwirksamkeit und Verantwortung und Stressresistenz und Ausdauer und lauter solche Sachen, die uns unterscheiden von Maschinen und dass wir darauf den Wert legen. Und das können wir natürlich nicht, indem wir es auch noch oben drauf pflanzen. Das haben wir jetzt jahrzehntelang oft versucht bei Reformen im Schulwesen, sondern nur, indem wir radikal es ausmisten.
1: Eduki ist eine Materialplattform. Aber das Gespräch zeigte, es geht um mehr. Das Gespräch mit Max Mendler zeigt, hinter jedem hochgeladenen Arbeitsblatt steht auch die Frage, wie Unterricht gestaltet werden soll und letztlich, wie wir Bildung in Deutschland denken. Lieber Max, danke für deine Perspektiven.
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1: 13 Uhr. Weitere Kommunen in Hessen warnen vor Wassernotstand. Bundesregierung bereitet höhere Steuer auf Alkohol vor. Tschechin Muchova gewinnt Tennisturnier in Bad Homburg. Das Wetter oft sonnig und sehr heiß, 35 bis 41 Grad. Mein Name ist Katja Irle. In Hessen rufen immer mehr Kreise, Städte und Gemeinden den Trinkwassernotstand aus. Neben Stadt und Kreis Offenbach, der Gemeinde Fernwald im Kreis Gießen, kommt jetzt auch die Gemeinde Mühltal im Kreis Darmstadt-Dieburg dazu. Die Trinkwasserversorgung sei gefährdet. Stefan Pomerenke.
2: Die Anwohner werden aufgerufen, den Verbrauch von Trinkwasser auf das Nötigste zu beschränken. Auf Garten- und Rasenbewässerung komplett zu verzichten. Die Gemeinde Mühltal verzeichnet auch heute wieder einen Rekordverbrauch von Trinkwasser. Die Versorgung sei in Gefahr. Die Trinkwasserreserven könnten von den Wasserwerken nicht so schnell nachgefüllt werden, wie Wasser entnommen wird, so die Gemeinde. Das Problem haben im Moment auch Stadt und Kreis Offenbach und die Gemeinde Fernwald bei Gießen. Fernwald ist zudem auch in Sorge um die Löschwasserreserven für die Feuerwehr.
1: Die Alkoholsteuer soll zu Beginn nächsten Jahres steigen. Das hatte die schwarz-rote Koalition bereits verabredet. Das Redaktionsnetzwerk Deutschland berichtet nun, Bundesfinanzminister Klingbeil plane eine Erhöhung um 20%. Eine Entscheidung dazu ist dem Kabinett noch nicht gefallen. Aus dem ARD-Hauptstadtstudio Sabine Henkel.
3: Dass die Steuern auf bestimmte alkoholische Getränke erhöht werden sollen, geht auf eine Expertenkommission zurück, die sich mit den Kosten der gesetzlichen Krankenversicherung beschäftigt hat. Sie sagt, dass in jedem Jahr rund 300.000 Menschen alkoholbedingt in Krankenhäusern behandelt werden. Und dass Erfahrungen in anderen Ländern zeigen, dass höhere Steuern den Alkoholkonsum drosseln. Die Kommission schlägt vor, die Steuer auf Spirituosen deutlich zu erhöhen. Und auch auf Alkopops und Schaumwein sollen mehr Steuern erhoben werden.
1: Der Deutsche Städte- und Gemeindebund fordert Änderungen beim geplanten Gesundheitssparpaket der Bundesregierung. Geschäftsführer Berghegger sagte der Neuen Osnabrücker Zeitung, das finanzielle Risiko für Kommunen sei zu hoch. Weil Kliniken durch die Pläne weniger Geld für Personal bekämen, müssten Kommunen diese Ausfälle finanzieren. Durch die Reform will die schwarz-rote Koalition verhindern, dass die Beiträge in der gesetzlichen Krankenversicherung steigen. Der Golfstaat Bahrain hat dem Iran Angriffe mit Drohnen vorgeworfen. Das Außenministerium in der Hauptstadt Manama sprach von einem eklatanten Verstoß gegen die Souveränität Bahrains. ARD-Korrespondent Moritz Behrendt.
4: In dem Inselstaat ist die 5. Flotte der US-Marine stationiert. Die USA hatten in der Nacht mehrere Ziele im Iran angegriffen, als Reaktion auf den Beschuss von Schiffen in der Straße von Hormus durch die iranischen Streitkräfte. Gewalt werde mit Gewalt beantwortet, schrieb US-Vizepräsident Vance auf der Plattform X. Es ist der erste militärische Schlagabtausch zwischen dem Iran und den USA, seitdem sich beide Staaten vor knapp 2 Wochen in einer gemeinsamen Absichtserklärung für ein sofortiges und dauerhaftes Ende des Krieges ausgesprochen hatten.
1: Die tschechische Tennisspielerin Karolina Muchova hat das Finale der Wimbledon-Generalprobe in Bad Homburg gewonnen. Im Endspiel profitierte sie von der Aufgabe ihrer Gegnerin Naomi Osaka. Die Japanerin hatte sich am Fuß verletzt bei dem Spiel. Das waren die Nachrichten. Das Wetter. Viel Sonne in ganz Hessen und sehr heiß, 35 bis 41 Grad maximal. Vor allem im Norden und Westen kann es Schauer und Gewitter geben. In der Nacht kühlt es kaum ab, 27 bis 20 Grad. Morgen erst sonnig, dann gibt es einzelne Schauer und Gewitter, teils mit Unwetterpotenzial, maximal 39 Grad. Die weiteren Aussichten: Am Montag wird es kühler, 24 bis 30 Grad maximal und am Dienstag ähnliche Temperaturen. Die Zeit, es wird gleich 13.04 Uhr.
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1: A5 Darmstadt Richtung Frankfurt. Zwischen Darmstädter Nordkreuz und Weiterstadt 2 Kilometer Stau nach einem Unfall. A7 Fulda Richtung Würzburg. Zwischen Fulda Dreieck und Bad Brückenau-Volkers 4 Kilometer stockend. A8 München Richtung Stuttgart. Zwischen Märklingen und Mühlhausen 3 Kilometer stockender Verkehr. Und A61 Koblenz Richtung Ludwigshafen. Zwischen Kreuz Koblenz und Raststätte Moseltal West 2 Kilometer Stau.
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5: Die Linke, das ist eine Partei, die ist es gewohnt, sich immer wieder neu zu erfinden. Und das geschieht auch jetzt gerade. Nachdem das BSW sich abgespalten hat, ist die Linke stärker geworden als je zuvor. In rund 3 Jahren hat sich ihre Mitgliederzahl verdoppelt. Und die Neuen, die sind überwiegend jung, weiblich und laut. Und das hat sich am Wochenende auf dem Bundesparteitag der Linken in Potsdam auch deutlich bemerkbar gemacht. Dort ist der neue Parteichef gewählt worden. Allerdings mit einem schwachen Ergebnis. Nur etwas mehr als die Hälfte seiner Partei wollte ihn in diesem Amt sehen. Sein Start war mehr als holprig und das besprechen wir jetzt. Herzlich willkommen zum ARD-Interview der Woche, Luigi Pantisano.
6: Hallo.
5: Herr Pantisano, ein schwaches Wahlergebnis und ein Zitat, das Ihnen um die Ohren geflogen ist. Wir gehen das jetzt durch. Wir nehmen uns danach aber auch die Zeit, um Sie ein bisschen besser kennenzulernen. Viele Menschen haben Ihren Namen in den letzten Tagen zum ersten Mal gehört, und zwar in Verbindung damit, dass Sie der CDU-CSU faschistische Politik vorgeworfen haben. Haben Sie Zweifel daran, dass die Union eine demokratische Partei ist?
6: Nein, die Zweifel habe ich nicht. Und ich habe ja dann auch richtigerweise geäußert, dass der Satz sehr überspitzt war, der eine Sorge zum Ausdruck bringen wollte, dass immer öfter und immer mehr CDU-PolitikerInnen Politik der AfD übernehmen und mir das große Sorgen bereitet. Und ich habe mich ja dann auch im Nachhinein für den falschen Satz, den ich geäußert habe in diesem Interview, entschuldigt. Das meine ich auch so, wie ich es gesagt habe und ehrlich, und finde, dass man das aber auch als Thema jetzt abschließen kann. Und vielleicht auch man sich eher befasst mit dem Kern meiner Aussage und mit meiner grundlegenden Kritik, weil mir die Bilder, die letzte Woche zu sehen waren im Europäischen Parlament, wo Rechtsextreme aufspringen und jubeln, dass Menschen abgeschoben werden können und es auch nur möglich war, diese Gesetzgebung, weil Konservative, auch Mitglieder der CDU, CSU, daneben saßen und geklatscht haben, während die Rechtsextremen da skandiert haben. Solche Bilder machen mir Sorgen und das möchte ich in Deutschland nicht haben.
5: Zu diesem Kern Ihrer Kritik kommen wir gleich noch mal kurz zurück. Aber es geht um ein Zeitungsinterview, das am Samstag erschienen ist, tatsächlich nur wenige Stunden vor der Wahl der neuen Parteispitze beim Parteitag in Potsdam. Und da haben Sie wörtlich gesagt, es gibt gerade keinen Unterschied zwischen der Union, die faschistische Politik macht, der AfD und den Faschisten selbst. In Ihrer Entschuldigung haben Sie gesagt, die Unterscheidung zwischen politischen Gegnern innerhalb des demokratischen Spektrums und denen, die die Demokratie abschaffen wollen, dürfen wir nicht verwischen. Habe ich gerade wörtlich zitiert aus Ihrer Entschuldigung. So, man könnte Ihnen jetzt anrechnen, dass Sie sich entschuldigt haben, weil Entschuldigungen in der Politik sind ja überaus selten geworden in den letzten Jahren. Aber die Union hat diese Entschuldigung nicht angenommen, weil sie in dieser Entschuldigung auch nochmal, was Sie auch gerade nochmal gesagt haben, ihre grundsätzliche Kritik am Rechtskurs der Union erneuert haben. Und auf so einen Zusatz an der Stelle einfach mal zu verzichten, hätte das nicht auch Größe bewiesen?
6: Also ich habe 2 Kinder, die sind 8 und 12 Jahre alt. Ich unterhalte mich sehr viel mit ihnen darüber, wenn sie Fehler machen. Und ich erkläre ihnen, dass Fehler zum Leben dazugehören und dass es wichtig ist, wenn man Fehler macht, sich auch zu entschuldigen. Diesen Anspruch, den ich an meine Kinder hege, habe ich an mich selbst. Ich will da als Vorbild vorgehen und ich bringe meinen Kindern aber auch bei, dass wenn sich jemand entschuldigt, man auch Entschuldigungen annimmt. Ich finde es schade, dass die CDU diese Entschuldigung, die sehr deutlich ist und auch ehrlich ist, nicht annimmt und dieses Rad weiterdreht. Meine Befürchtung ist, dass sie damit versuchen abzulenken, davon vom Kern der Kritik, weil sie sich eben nicht der Frage stellen wollen, dass zum Beispiel ihr Fraktionsvorsitzender Jens Spahn sich 5-mal mit dem rechtsextremen Peter Thiel getroffen hat und in Workshops teilgenommen hat, wo die Frage diskutiert wurde, die Gesellschaft nach Ende des Dritten Weltkriegs. Also da ging es sicher nicht um Demokratie. Und was treibt dort der Fraktionsvorsitzende der CDU? Was ist das Ansinnen? Und diese Kernfrage, mit der muss sich die CDU beschäftigen. Und deswegen trete ich auch von dieser Kritik, die ich daran habe, nicht zurück. Der Satz war falsch. Die Gleichsetzung von CDU und AfD ist falsch. Dafür habe ich mich entschuldigt. Damit ist das Thema erledigt. Aber die Kernkritik, da kann die CDU nicht davon versuchen abzulenken. Das werden wir auch nicht durchgehen lassen.
5: Die Union hat diese Entschuldigung nicht nur nicht angenommen. Union und SPD haben dann diese Woche im Bundestag eine Aktuelle Stunde beantragt zum Parteitag der Linken. Das ist ein Instrument, was Parlamentarier nutzen können, um über aktuelle Themen kurzfristig zu sprechen. Und bei dieser Aktuellen Stunde hat CDU-Generalsekretär Carsten Linnemann unter anderem das hier gesagt.
7: Wir sind die Partei Konrad Adenauers. Auch Konrad Adenauer, der erste Bundeskanzler der Bundesrepublik Deutschland, wurde mehrfach von der Gestapo verhaftet. Und liebe Kolleginnen und Kollegen, wir sind auch die Partei von Walter Lübcke. Er wurde vor 7 Jahren kaltblütig von einem Rechtsextremisten erschossen. Uns als Union vor diesem skizzierten Hintergrund vorzuwerfen, es gebe keinen Unterschied zwischen uns und Faschisten, wie es der Vorsitzende der Linkspartei getan hat, ist infam, geschichtsvergessen und niederträchtig.
5: Herr Pantisano, nicht nur die CDU-CSU wirft Ihnen vor, dass Sie den Faschismusbegriff verwischen, wenn Sie ihn gegenüber einer demokratischen Partei benutzen. Das haben auch viele innerhalb Ihrer Partei kritisiert. Was ist denn da in den letzten Tagen an Kritik über Sie eingebrochen?
6: Die Kritik, so wie sie gesellschaftlich ja auch geäußert wird, dass ein Vergleich zwischen CDU und AfD in der Weise, wie ich in diesem Satz formuliert habe, falsch ist. Und das erkenne ich ja auch an. Deswegen habe ich da auch gar keinen Widerspruch. Darin auch in dieser Aussage, die der Herr Lindemann gemacht hat, ist insofern kein Widerspruch meinerseits, weil ich, wie gesagt, diese Gleichsetzung nicht tätigen wollte und es auch nicht mein Ansinnen war, diesen Vergleich auch so darzustellen. Ich habe diesen Satz gesagt, für den habe ich mich entschuldigt. Aber im Kern, wie gesagt, der Kritik, die ich zum Ausdruck gebracht habe, und da habe ich in den letzten Tagen sehr, sehr viel Zuspruch dafür bekommen, dass...
5: Gefragt hatte ich Sie aber gerade danach, welche Kritik aus Ihrer eigenen Partei gekommen ist.
6: Dass diese Aussage falsch ist. Ähnlich wie sie der Herr Lindemann geäußert hat oder andere jetzt im Bundestag auch geäußert haben, dass diese Gleichsetzung sich nicht gehört. Und da gebe ich Ihnen recht. Deswegen kann ich da auch gar nicht widersprechen. Ich akzeptiere das und nehme das sehr wohl an, dass Kritik an meiner Aussage stattfindet. Aber ich würde mir wünschen, dass die CDU sich wirklich mit dieser grundlegenden Frage auseinandersetzt, in welche Richtung wollen sie sich als Partei entwickeln?
5: Ich habe gesagt, wir gucken auch nochmal auf diese Kernkritik, die Sie haben. Es geht ja darum, setzt die CDU-CSU in Deutschland Forderungen der AfD um? Das passiert immer mal wieder. Ein Beispiel wäre der Familiennachzug subsidiär Schutzberechtigter, den abzuschaffen. Das ist eine Forderung, die hat die AfD schon lange. Und CSU-Innenminister Dobrindt hat dann den Familiennachzug ausgesetzt, kurz nachdem er ins Amt gekommen ist. Und das hat er getan, obwohl es da deutliche Kritik gegeben hat, insbesondere aus der Migrationsforschung, die gesagt hat, das betrifft eine so kleine Gruppe und ist eine der letzten legalen Fluchtmöglichkeiten nach Deutschland, dass man das unter Symbolpolitik verbuchen kann. Also diese Punkte gibt es und das empfinden viele auch als eine legitime und belegbare Kritik. Was mich jetzt ein bisschen gewundert hat, als ich mir diese Aktuelle Stunde im Bundestag angeschaut habe, warum haben Sie denn nicht die Chance genutzt, da auch nochmal selbst zu sprechen? Ines Schwertner hat das gemacht, Sie nicht.
6: Ich fand's gut, dass Ines Schwertner gesprochen hat, weil wir auch aussenden wollten nach außen, dass wir als Partei zusammenstehen und dass ich sehr viel Solidarität habe. Der Angriff, der da von der CDU jetzt gefahren worden ist in der Aktuellen Stunde, war der Versuch, mich zu schwächen und auf mich einzuhauen. Ich würde sagen, in Teilen sogar, was ich dann in Kommentaren gelesen habe in den letzten Tagen, der Versuch, mich auch menschlich zu brechen, anhand der Kritik, die da über mich hereingebrochen ist. Und ich bin wirklich froh und stolz, in dieser Fraktion zu sein und in dieser Partei zu sein, die in so einer Situation Geschlossenheit gezeigt hat, sich um mich geschlossen hat, um meine Co-Vorsitzende eine großartige Rede gehalten hat, um eben diese Kritik, die von der CDU auch kam, zurückzuweisen.
5: Jetzt sind wir so ungefähr 2,5 Monate vor den Landtagswahlen in Sachsen-Anhalt, Mecklenburg-Vorpommern und Berlin. Und gerade von den Ostverbänden innerhalb Ihrer Partei kam da ja auch nochmal deutliche Kritik, weil je nach Ausgang der Wahlen könnte es passieren, dass alle anderen Parteien in Sachsen-Anhalt insbesondere zusammenarbeiten müssten, um die AfD in Regierungsverantwortung zu verhindern, also eben auch die Linke und die CDU. Die hat allerdings einen Unvereinbarkeitsbeschluss zur Linken und Bundeskanzler Merz hat eine Zusammenarbeit mit ihrer Partei in dieser Woche jetzt nochmal erneut ausgeschlossen. Also was können Sie denn tun in den nächsten Wochen, um da jetzt gegebenenfalls zugefallene Türen vielleicht nochmal so ein Stückchen aufzubekommen?
6: Was wir jetzt tun müssen als Linke ist, ganz aktiv vor Ort Wahlkampf machen, die Genossinnen und Genossen in Sachsen-Anhalt, in Mecklenburg-Vorpommern, in Berlin, wo ja auch eine Wahl stattfindet, zu unterstützen, damit wir als Linke ein ganz starkes Ergebnis bekommen.
5: Sie stehen in beiden Bundesländern in den Umfragen aktuell zweistellig. Sie werden sicher einziehen. Aber inwiefern hilft Ihnen das, was Sie gerade gesagt haben, bei der Union?
6: Na, umso stärker wir sind im Ergebnis, umso weniger stellt sich die Frage nachher, wie stark die AfD ist.
5: Sie hören das ARD-Interview der Woche mit dem neuen Parteichef der Linken, Luigi Pantisano. Und jetzt nehmen wir uns noch die Zeit, Sie mal ein bisschen besser kennenzulernen, weil Sie sind für viele noch relativ neu innerhalb Ihrer Partei, auch außerhalb Ihrer Partei. Ich glaube, da sowieso. Ne? Also gehen wir mal zum Anfang. Sie sind in Baden-Württemberg aufgewachsen und geboren. Ihre Eltern sind aus Italien als Gastarbeiter nach Deutschland gekommen. Und Gastarbeiterkind zu sein in den 70ern und 80ern, das war nicht leicht, sagen Sie. Wieso denn nicht?
6: Ich bin groß geworden in einer kleinen Wohnung mit meinen drei Brüdern. Ich habe mir mit ihnen zusammen ein Zimmer geteilt. Das war 16 Quadratmeter groß und mein Raum, mein Platz, den ich hatte, war das Hochbett. Und somit habe ich sehr viel Zeit meines Lebens auf der Straße verbracht und war draußen. Das hatte zum Beispiel auch damit zu tun, dass meine Eltern nicht zu Hause waren, wenn ich von der Schule nach Hause gekommen bin. Ich war da alleine.
5: Was arbeiten Ihre Eltern?
6: Meine Eltern haben ihr Leben lang in Fabriken gearbeitet, die ersten 20 Jahre in einer Schulbuchdruckerei. Und ich fand es immer ganz besonders, weil wenn wir mit den Schulbüchern nach Hause gekommen sind, dann haben sie immer gesagt, so, das Buch habe ich gedruckt oder dort habe ich irgendwie mit dran gearbeitet. Gleichzeitig aber auch ein Stück weit traurig, weil sie diese Bücher selber nie gelesen haben. Meine Mutter musste schon ab der dritten Klasse aus der Schule raus und hat zu Hause gearbeitet, mitgeholfen. Und mein Vater hat bis zur fünften Klasse sich das leisten können, in die Schule zu gehen. Und ab der sechsten musste auf Baustellen dann Steine schleppen. Das war in Italien. Und somit haben sie dann den Weg gesucht nach Deutschland, um eben für sich und ihre Kinder ein besseres Leben aufzubauen. Und aus diesen Ungerechtigkeiten, die ich erlebt habe, bin ich aktiv geworden. Ich nenne ein Beispiel. Wir hatten aus Eigenbedarf eine Kündigung von unserer Wohnung. Und meine Eltern sind mit mir auf Wohnungssuche gegangen. Da war ich ein kleines Kind. Wir haben immer als Antwort bekommen, entweder wollen wir keine Kinder oder Süditaliener wollen wir nicht, die sind zu laut. Ja, sind wir. Oder eben die Wohnungen, die sie hätten haben können, konnten sie sich nicht leisten. Und ich habe da erlebt, wie viel Angst und Sorge meine Eltern hatten. Und für mich war das unverständlich, weil die arbeiten doch so viel. Und sie tun doch alles und wir bemühen uns doch so. Und trotzdem riskieren wir eine Wohnung zu verlieren. Das hat mich als Kind ganz doll bewegt. Und das hat mich sehr geprägt.
5: Sie haben am Wochenende beim Parteitag auch gesagt, dass Sie erfahren haben, verächtlich gemacht zu werden und wie es ist, wenn die Politik auf einen herabschaut. Worauf spielen Sie denn da an? Da ging es auch um Ihre Jugend und Kindheit, oder?
6: Ja, ich war auf der Hauptschule. Ich habe einen Hauptschulabschluss. Und ich kann mich noch wirklich gut daran erinnern, wie es allein auf diesem Schulzentrum, in dem ich groß geworden bin, auf der Schule, wo es daneben eine Realschule und ein Gymnasium gab, wie auf uns herabgeschaut wurde, wie wir als Hauptschüler markiert wurden als nicht ganz so brauchbare Kinder. Ich kann mich erinnern, in der 8. Klasse, wie viele andere Schülerpraktikum zu machen. Und ich hatte schon als Kind die Idee, ich will Architekt werden. Und ich habe dann ein Praktikum gemacht in einem Architekturbüro, obwohl ich in der 8. Klasse Hauptschule war. Und mein Klassenlehrer hat mich da niedergemacht und hat gesagt, ja, aber das macht doch keinen Sinn. Ich soll doch lieber irgendwie was machen, was realistisch ist für mich, was für mich vorhergesehen ist. Kfz-Mechaniker hieß es damals noch. Sowas wäre doch was Passendes. Das ging so weit, dass er mich dann noch nicht mal besucht hat im Praktikum. Die Lehrer gehen dann rum und besuchen die Klassenkameraden. Das hat er nicht gemacht, das hat er nicht übers Herz gebracht, weil er sich dachte, das ist sinnlos, was ich da mache.
5: Sie haben den Hauptschulabschluss gemacht, Sie haben dann aber das Abitur nachgeholt, dann haben Sie Architektur studiert und weil das noch nicht gereicht hat, haben Sie dann nochmal Stadtplanung studiert. Also wirklich dann nochmal eine steile Bildungskarriere hingelegt und weiß nicht, mussten Sie sich auch beweisen, dass Sie klug sind? Ich formuliere es mal folgendermaßen, weil die Schule kann da Schaden anrichten im Selbstbewusstsein.
6: Ich würde sagen, das ist sogar bis heute noch so. Ich habe den Eindruck, dass ich immer wieder beweisen muss, dass ich da, wo ich bin, richtig bin. Die Diskussion der letzten Tage zeigt mir das. Und ich würde sagen, dass das ganz viele Menschen betrifft, die eine Migrationsgeschichte haben in diesem Land, wo man denn immer wieder den Eindruck hat, man muss beweisen, dass wir genauso klug sind wie andere, die vielleicht nicht aus einem Arbeiterhaushalt kommen und dass wir hier dazugehören und auch richtig sind, am richtigen Platz.
5: Ich komme noch mal kurz auf Ihre Zeit als Stadtplaner. Ich erinnere mich dran, das ist jetzt schon ein bisschen länger her, da haben Sie mir mal erzählt, dass Sie der Meinung sind, dass bei Konflikten im öffentlichen Raum meistens der Raum schuld ist an dem Konflikt und nicht die Menschen. Ich habe Sie um ein Beispiel gebeten und da haben Sie mir eine Geschichte erzählt von Waiblingen, wo es einen Konflikt gab zwischen Schülern von einem Gymnasium und Schülern von einer Hauptschule, den Sie versucht haben, durch Änderung im Raum zu befrieden.
6: Konflikt war, dass es in der Stadtdiskussion und in der Presse immer wieder kam, naja, in diesem Stadtteil, wo eben Hochhäuser sind und viele auch migrantische Jugendliche leben, immer wieder Konflikte gibt und die Polizei muss da kommen. Und die Debatte war, na, es liegt an den Jugendlichen, die irgendwie aus Arbeiterhaushalten kommen, bildungsfern, sind auf der Hauptschule, migrantisch, die können sich nicht benehmen. Es hat irgendwas zu tun mit ihrer Herkunft, dass das da immer Konflikte und Ärger gibt. Und man hat sich aber nicht wirklich befasst mit dem Ort. Man ist nicht hingegangen und hat mit den Jugendlichen gesprochen. Und ich habe dann als Studienprojekt mir das vorgenommen und gesagt, okay, ich gehe ins Gespräch. Und da hilft mir sehr meine Geschichte, weil ich den Zugang habe zu Hauptschülerinnen und Hauptschülern, weil ich selber einer bin. Und eben aber auch zu Gymnasiasten und zu einer Stadtgesellschaft, die akademisch auch stark geprägt ist. Und habe die Situation beobachtet, habe mit den jeweiligen Gruppen gesprochen und habe nachweisen können, dass der Konflikt eigentlich ganz einfach ist. Es gibt dort in diesem Stadtteil einen Spielplatz, einen größeren, auf dem es einen Fußballplatz gibt. Diesen Fußballplatz nutzen die Jugendlichen, die dort leben, sehr gerne, um Fußball zu spielen. Das sind eben diese migrantischen Jugendlichen. Und es gab immer wieder Fälle, dass Jugendliche auf dem Gymnasium, die meistens nicht aus diesem Stadtteil kamen, sondern eben aus den Stadtteilen drumherum, die dann eben mit Bussen hingefahren sind in diesen Stadtteil, wenn sie Schule hatten, am Nachmittag nach der Schule dort Basketball gespielt haben. Und wenn diese Jugendlichen, die dort leben und nur diesen einen Platz haben zum Fußballspielen, da ankamen und die Kids dort Basketball gespielt haben, Konflikte gab. Warum? Weil die zwei Basketballkörbe auf diesem Fußballplatz standen. Und man konnte dort entweder nur Fußball oder Basketball gleichzeitig spielen. Beides gleichzeitig ging nicht. Die Lösung war, dass man eben einen extra Platz geschaffen hat, wo es eben einen Basketballkorb gab. Ab dem Moment war der Konflikt gelöst und es gab keinen Streit mehr. Das war nicht der Streit zwischen den migrantischen Jugendlichen von der Hauptschule gegen die Gymnasiasten, sondern es war ein Kampf um Raum. Und da clashte es immer wieder. Und da spielt der Raum, in dem wir uns bewegen, eine immense Rolle für den Zusammenhalt gesellschaftlichen.
5: Sie haben das ARD-Interview der Woche mit Luigi Pantisano. Das ist der neue Parteichef der Linkspartei. Und Sie sind jetzt auch angetreten, um die Arbeiterinnen und Arbeiter für die Linke zurückzuerobern, sag ich mal, ne? Weil die wählen mehrheitlich in den letzten Jahren AfD. Das ist ein Trend, der sich immer mehr verstärkt. Und Sie haben eben diese Familiengeschichte mit Eltern, die als Gastarbeiter nach Deutschland gekommen sind. Wie wollen Sie es denn schaffen, Arbeiterinnen und Arbeiter A zu erreichen und B davon zu überzeugen, dass die Linke für Sie da ist und nicht die AfD, die halt lauter ist, selbst wenn ich jetzt auf die letzten Tage gucke, wo es um Sie doch schon relativ laut war.
6: Also der eine Weg ist, dass wir auf die Arbeiterinnen und Arbeiter zugehen müssen. Und das haben wir aber auch schon in den letzten 2 Jahren gemacht. Wir haben viel Haustürwahlkampf gemacht. Wir sind mit unseren Mitgliedern in der Breite bundesweit, haben geklopft und haben die Menschen gefragt, was ihnen wichtig ist. Und jetzt sagen uns die Menschen an den Haustüren, wir haben ein immenses Problem, weil wir Sorge haben, unseren Arbeitsplatz zu verlieren, weil da so viel diskutiert wird darum. Und wir müssen eben jetzt auch von den Haustüren das Weiterentwickeln in Richtung Betriebe und Werkstore und in die Betriebe reinzukommen, weil da immense Angriffe auf die Arbeiterinnen und Arbeiter stattfinden. Werksschließungen, Personalabbau. Und die Bundesregierung macht da bei dem Ganzen ja mit. Herr Merz stellt sich hin und sagt, naja, 8 Stunden Arbeit ist zu wenig, ihr müsst jetzt 13 Stunden arbeiten. Und übrigens habe ich den Eindruck, ihr tut nur so, als ob ihr krank seid, wenn ihr nicht zur Arbeit geht. Und ihr lebt auch alle viel zu lang, deswegen müsst ihr bis 70 jetzt arbeiten, bevor ihr in Rente gehen könnt. Und das entsteht ganz viel Wut bei den Menschen. Und diese Wut kanalisiert sich jetzt eben in Richtung AfD und das vermitteln sie uns auch, dass sie eigentlich die Menschen, die AfD wählen, oftmals auch sagen, sie wählen sie nicht, weil sie jetzt unbedingt toll finden, was sie an Positionen vertreten, sondern das ist ihre einzige Möglichkeit, da ihre Wut zum Ausdruck zu bringen. Und dort müssen wir eben als Linke reingehen und sagen, nein, wir haben eine Protestalternative für euch. Wenn ihr diese Wut auch ausdrücken wollt, dann macht es mit uns gemeinsam. Wir wollen uns als Partei öffnen, mit euch gemeinsam den Protest auf die Straße bringen. Und da müssen wir als Linke ein Kanal sein, diese Wut aufzugreifen, einzubringen und eben auch mit den richtigen Themen dann auch die vertreten und da verteidigen.
5: Da stecken aus meiner Sicht 2 Themen drin. Das eine ist, was Sie gerade gesagt haben, also wenn die Bundesregierung an den 8-Stunden-Tag rangehen möchte, dann kann man sagen, das ist ein Angriff auf Arbeiterrechte. Das andere ist aber, dass Deutschland ja tatsächlich auch ein wirtschaftliches Problem hat. Hat die Linke ein gutes Konzept gegen Deindustrialisierung?
6: Ich nenne Ihnen ein Beispiel. In der Automobilindustrie, ich komme ja aus Stuttgart, das ist ein ganz großes Thema. Viele Menschen, die in der Region Stuttgart oder in Baden-Württemberg leben, sind abhängig von der Automobilindustrie. Die Bundesregierung hat keinerlei Plan, wie die Industriearbeitsplätze erhalten werden können. Man könnte zum Beispiel durch eine Einführung einer Mobilitätsgarantie Folgendes machen. Man würde beschließen, in den nächsten 5 Jahren wollen wir, dass in jeder Gemeinde in Deutschland mindestens von 9 Uhr bis 18 Uhr ein Bus fährt. 2 idealerweise die Stunde. Das würde dazu führen, dass wir Stand heute doppelt so viele Stadtbusse bräuchten, wie wir jetzt haben, und nahezu 3-mal so viele Busfahrerinnen in der Perspektive einstellen müssten. Wenn wir das als, wenn die Bundesregierung sowas beschließen würde, gäbe es Planbarkeit für die Unternehmen, könnten sagen, okay, die Kapazität für zum Beispiel Mercedes-Benz, Daimler, um Busse zu bauen, sind 1500 Busse im Jahr. Notwendig wären aber 6000 Busse, die gebaut werden müssten im Jahr. Diese Busse könnten dort gebaut werden, wo heute Autos entstehen, die nicht mehr so gefragt sind. Das würde Arbeitsplätze sichern, bei Straßenbahnen genauso. Das heißt, wenn ein Verkehrsunternehmen heute einen Stadtbus bestellt, müssen die 3 Jahre warten. Bei einer Straßenbahn sind es 7 Jahre, weil die Kapazitäten gar nicht da sind. Man könnte so die Industrie umbauen und sagen, wir produzieren Busse und Bahnen und haben einen Mehrwert für das Klima, wir erhalten Arbeitsplätze. Und die Menschen in den Betrieben würden nicht vor der Frage stehen, baue ich jetzt Kriegsfahrzeuge oder Drohnen, sondern Busse.
5: Beim Parteitag am vergangenen Wochenende. Lassen Sie uns da vielleicht noch mal auf eine Sache drauf gucken. Sie haben sich da ja auch intensiv mit Antisemitismus auseinandergesetzt und haben einen Beschluss gefasst, der viele unterschiedliche Positionen innerhalb der Partei einen soll. Und dieser Beschluss hat folgende Kernpunkte. Sie stellen sich da deutlich gegen jede Form von Antisemitismus, egal wo. Sie betonen die Notwendigkeit einer Zwei-Staaten-Lösung, das Existenzrecht Israels ebenso wie das Recht der Palästinenser auf einen eigenen Staat. Und sie werden das Vorgehen Israels in Gaza künftig als Genozid bezeichnen. Das war ein Zugeständnis an ihre recht starke pro-palästinensische Basis. Bei diesem letzten Punkt wollte ich noch mal nachfragen. Das bringt Ihnen vielleicht Frieden innerhalb der Partei, außerhalb der Partei. Könnte das aber noch mal für neue Diskussionen sorgen? Wie begründen Sie denn diesen Schluss, das jetzt so zu definieren?
6: Die Bilder, die wir gesehen haben in den letzten Jahren, die nahezu komplette Zerstörung des Gazastreifens, in dem kein echtes Leben mehr möglich ist, in dem Krankenhäuser kaputt sind, keine Bildung, keine Wohnhäuser, keine Perspektive besteht für die Palästinenserinnen und Palästinenser, sich ein Leben aufzubauen, selbstbestimmtes Leben aufzubauen in Gaza, hat dazu geführt, dass sehr viele Wissenschaftlerinnen, Genozidforscher sagen, man kann von Ansätzen und von einem versuchten Genozid sprechen. Vor allem auch, wenn man das in Gleichstellung setzt zwischen dem, was die Äußerungen sind der rechtsextremen israelischen Regierung und dem, wie das umgesetzt worden ist. Und somit kann man sehr wohl davon sprechen. Und wir machen das auch, jetzt auch beschlossen durch Beschluss, um eben auch diese Kritik zu äußern gegenüber einer israelischen Regierung, die eben das Menschen der Palästinenserin so massiv beeinflusst und auch bedroht. Wir schützen das Existenzrecht Israels und stehen da auch dazu. Wir fordern aber auch das Existenzrecht der Palästinenserinnen und Palästinenser, das es im Moment nicht gibt. Diejenigen, die keinen Staat haben, das sie schützt, sind die Palästinenserinnen. Und das wollen wir auch zur Sprache bringen, genauso deutlich. Übrigens etwas, das sehr viele Menschen im Land teilen.
5: Luigi Panzisano, was haben Sie sich denn jetzt vorgenommen als Parteichef, um in 2 Jahren, wenn Sie erneut wählen, mehr Stimmen zu bekommen als 53%?
6: Ich möchte die Arbeiterinnen und Arbeiter für die Linke zurückgewinnen. Das ist mein großes Ziel in der Weiterentwicklung all der vielen richtigen und guten Dinge, die Jan van Aken und Ines Schwertner begonnen haben, das jetzt gemeinsam mit Ines Schwertner fortzuführen, indem wir die Strukturen in der Partei so aufbauen, dass wir an der Seite der Beschäftigten jetzt vor allem in den anstehenden Arbeitskämpfen, die da anstehen, gut gerüstet sind, dass unsere Kreisverbände, unsere Mitglieder an der Seite von Kolleginnen und Kollegen stehen, wenn es darum geht, abzuwehren, dass Werke geschlossen werden sollen, wie bei Bosch an ganz vielen Standorten. Oder eben, wenn die Frage steht, macht man Rüstungsproduktion oder eben eine klimagerechte Produktion von Mitteln, dass wir da als Linke dabei sind und unterstützen, indem wir schützen, dass die Arbeitszeit bei 8 Stunden bleibt und nicht verlängert wird, indem wir schützen, dass Menschen nach einem langen, harten Arbeitsleben auch in Rente gehen können und nicht bis zum Tod irgendwie sich totschiften müssen. Das ist mein Ziel, dort eben die Partei auch so weiter zu stärken und aufzubauen, dass wir da die Arbeiterinnen und Arbeiterpartei sind, für die wir auch stehen und dessen Anspruch wir auch haben.
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10: Um 13.30 Uhr mit Christoph Haas. Der Deutsche Städte- und Gemeindebund fordert, dass das geplante Gesundheitssparpaket der Bundesregierung verschoben oder angepasst wird. Das hat Geschäftsführer Berghegger der Neuen Osnabrücker Zeitung gesagt. Aus der Nachrichtenredaktion Heiko Schneider.
11: Berghegger sagte, das finanzielle Risiko für Kommunen sei zu hoch. Sie müssten künftig Personalkosten finanzieren, weil Kliniken durch die Pläne weniger Geld bekämen. Das reiße ein Loch in die Kassen der Städte und Gemeinden, schätzungsweise 5 Milliarden Euro. Das sei nicht hinnehmbar. Geplant ist, dass der Bundestag in der kommenden Woche über die Reform abstimmt. Mit ihr will die schwarz-rote Koalition verhindern, dass die Beiträge in der gesetzlichen Krankenversicherung steigen.
10: Immer mehr Kommunen warnen wegen der Hitze vor einem Wassernotstand. Von der Gemeinde Mühltal im Kreis Darmstadt-Dieburg heißt es, es werde aktuell mehr Wasser verbraucht als neu gewonnen. Vorher hatten bereits Stadt und Kreis Offenbach und die Gemeinde Fernwald im Kreis Gießen den Wassernotstand ausgerufen. Die Verbraucher sollen so sparsam wie möglich sein. Pools dürfen nicht mehr befüllt werden und Gärten dürfen nicht bewässert werden. Die Behörden wollen vermeiden, dass die Löschwasserreserven für die Feuerwehr gefährdet werden. Der Golfstaat Bahrain hat dem Iran Angriffe mit Drohnen vorgeworfen. Zu möglichen Verletzten oder Schäden machte das Land keine Angaben. Das Außenministerium in der Hauptstadt Manama sprach von einem eklatanten Verstoß gegen die Souveränität Bahrains. In dem Land ist die 5. US-Flotte stationiert. Die USA hatten den Iran vorher trotz der vereinbarten Waffenruhe wieder attackiert. Daraufhin hatte der Iran gemeldet, er habe US-Stützpunkte in der Region angegriffen. Die Tschechin Karolina Muchova hat das Finale des Tennisturniers in Bad Homburg gewonnen. Im Endspiel der Bad Homburg Open profitierte sie von der Aufgabe ihrer Gegnerin Naomi Osaka. Die Japanerin hatte sich am Fuß verletzt. HR-Sportreporter Bastian Gerling.
12: Schon der erste Satz war eindeutig. Muchova schlug Osaka souverän mit 6:1. Nach 3 Spielen musste Osaka allerdings das erste Mal angeschlagen behandelt werden. Beim Stand von 0:1 aus ihrer Sicht musste Osaka den zweiten Satz dann verletzungsbedingt abbrechen. Muchova gewinnt mit den Bad Homburg Open damit ihr erstes Turnier auf Rasen und feiert eine perfekte Generalprobe für Wimbledon.
10: Bei der Fußball-WM trifft Deutschland im 16. Finale am Montag auf Paraguay. Das steht fest, seit Spanien in seiner Gruppe 1:0 gegen Uruguay gewonnen hat. Heute Abend geht es bei der WM um die letzten Plätze in der K.O.-Runde. Kroatien kämpft noch gegen Ghana ums Weiterkommen und England kann gegen Panama den Gruppensieg holen. Das waren die Nachrichten. Das Wetter auch heute Nachmittag ist es sehr, sehr heiß mit Werten von maximal 34 bis 41 Grad. Örtlich sind mal Schauer und Gewitter möglich. Morgen erst wieder viel Sonne, später einzelne Schauer und Gewitter, vielleicht auch Unwetter. Das alles bei schwülheißen 31 bis 39 Grad. Die Zeit 13.33 Uhr.
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10: A7 Fulda-Würzburg zwischen Fulda-Dreieck und Bad Brückenau-Volkers 4 Kilometer stockender Verkehr. A61 Koblenz-Ludwigshafen zwischen Kreuz Koblenz und Raststätte Moseltal-West 2 Kilometer Stau. Und noch ein Hinweis, an mehreren Messstationen in Hessen wurde eine Ozonkonzentration von über 180 Mikrogramm pro Kubikmeter Luft festgestellt. Ozonempfindlichen Personen wird deshalb empfohlen, körperliche Anstrengungen im Freien zu vermeiden und auf sportliche Ausdauerleistungen zu verzichten. Die Messwerte können Sie bei den Wetterinformationen auf hessenschau.de oder im HR-Text auf Tafel 166 abrufen.
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13: Silvesternacht in Grand-Montana in der Schweiz. Hunderte Jugendliche feiern ausgelassen hinein ins neue Jahr. Die Bar ist proppenvoll. Jemand hat Champagner bestellt. Die junge Kellnerin steigt auf die Schultern ihres Kollegen. Sie trägt einen Motorradhelm und links und rechts die Flaschen, an denen sogenannte Sprühfontänen Funken schlagen. Ganz nah, zu nah an der Decke. Die Schaumstoffplatten fangen Feuer und brennen plötzlich lichterloh. Was passiert, kriegen viele erst gar nicht mit. Die Musik spielt einfach weiter, als würde nichts geschehen. Mittendrin in der Katastrophe dieser Nacht zwei Brüder, Valentin und Ferdinand. Beide kommen knapp mit dem Leben davon.
14: Ich kann trinken, essen, sehe meine Freunde. Wenn ich das noch machen kann, dann bin ich immer noch froh. Also ich bin nur froh, dass ich da bin.
13: Ihr hört den Weltspiegel-Podcast mit Philipp Abresch. Unsere Korrespondentin Stefanie Dott hat Valentin und Ferdinand und auch die Eltern der beiden kennengelernt und in den vergangenen Monaten begleitet. Wie die Familie nach diesem krassen Erlebnis in Grand-Montana versucht, wieder ins Leben zurückzufinden, sehr beeindruckend nämlich. Darüber hat Stefanie eine berührende Weltspiegel-Doku gedreht und davon wird sie uns jetzt erzählen. Hi Stefanie.
15: Hallo.
13: Nimm uns mal mit. Was ist das für eine Familie? Wie hast du sie überhaupt gefunden?
15: Wir sind Anfang des Jahres relativ früh am Morgen nach Grand-Montana gefahren, als so die ersten Meldungen kamen, dass es da zu einem Feuer in der Silvesternacht gekommen ist. Und da haben wir gleich am Neujahrsmorgen unsere Sachen gepackt hier vom Studio Genf und sind dort hochgefahren und haben dann da tagelang berichtet. Und wir waren so ziemlich eine der ersten Medien vor Ort und haben dadurch ziemlich viele Leute kennengelernt vor Ort. Zeugen, Angehörige, Betroffene, Leute aus der Gemeinde. Und durch diese Kontakte habe ich dann irgendwann erfahren, da gibt's auch eine deutsch-französische Familie. Da waren zwei Söhne in diesem Brand. Also ich war über Wochen im Januar mit denen in Kontakt, habe immer wieder mit der Mutter lange gesprochen. Als ich sie dann Ende Januar das erste Mal in Lyon getroffen habe, in Frankreich. Da wurde der Valentin hinverlegt aus Grand-Montana. Also die Schwerverletzten wurden ja überall hinverteilt, auch nach Deutschland. Und Lyon hat eben auch so eine Spezialabteilung für schwere Brandverletzte. Und da habe ich sie dann getroffen. Und als wir die ersten Stunden gesprochen haben, war ich einfach so beeindruckt von dieser Art, damit umzugehen. Also sie hat ja jeden Grund in so einer Situation, dass da die Nerven blank liegen oder dass Wut dominiert oder dass Anschuldigungen in alle Richtungen gehen. Aber nichts von dem war der Fall, sondern es war so ein ganz konzentriertes, so, da kommen wir jetzt raus und das machen wir jetzt und weiter geht's. Und das fand ich unfassbar beeindruckend. Das ist ja nicht einfach ein Unfall, der passiert und danach ist es vorbei, sondern Brandverletzungen sind etwas ganz langfristig. Traumatische Bilder sind auch etwas ganz Langfristiges. Das dauert vermutlich das ganze Leben und verändert das erstmal. Aber auch diese beiden Brüder, also zwei Brüder, sind in dieser Bar gewesen, sind Kronzeugen dieses Ereignisses. Einer der Brüder hat diese Videos aufgenommen, die dann um die Welt gegangen sind. Sie wussten wirklich, was da passiert ist. Und diese Gemengelage, dieser ganz besondere Umgang und auch die Tatsache, dass es die einzige deutsche Verbindung quasi zu diesem Unglück war, die hat mich dazu bewogen, zu sagen, ich möchte sehr gerne einen Film über diese Familie machen.
13: Über die Videos sprechen wir gleich noch. Die Videos, die um die Welt gegangen sind von dieser Brandkatastrophe. Valentin, das ist der jüngere Bruder, der sagt ziemlich früh, ich kann essen, ich kann trinken, meine Freunde sehen. Also das ist ja ein total starker Satz. Wie hast du ihn erlebt? Als jemanden, der versucht, das Ereignis zu verdrängen oder als jemand, der es irgendwie wirklich schafft, nach vorne zu schauen und das, was er da durchmachen musste, was die Familie ja auch gemeinsam erlebt hat, das irgendwie zu bewältigen?
15: Man muss sich, glaube ich, nochmal vor Augen halten, dass der Valentin dieses Unglück überlebt hat, ist ein Wunder. Der ist fast ums Leben gekommen. Und dass er überhaupt am Ende dieser Nacht noch am Leben war, ist ein Wunder. Dass er danach, obwohl er einen Monat in Lebensgefahr geschwebt hat, überlebt hat, ist ein Wunder. Und dass er jetzt mit dieser Power, die er hat, wieder ins Leben zurück versucht zu kommen, ist auch ein Wunder. Deshalb, ich habe ihn vor allem als jemanden erlebt, der nicht zurückschaut, der nicht sich damit aufhält zu fragen, so warum ich, warum ist es mir passiert, sondern der sagt, ja, das war ein Unfall. Das hätte jedem passieren können. Und jetzt bin ich froh, dass ich noch da bin. Jetzt bin ich froh, dass ich diese Katastrophe überlebt habe und bin dankbar dafür und versuche das Leben noch intensiver zu genießen und mir das zurückzuholen, was geht. Aber natürlich heißt das nicht, dass der nicht auch seine Momente hat. Der muss ständig zur Physiotherapie, um seine Haut überhaupt erstmal wieder beweglich machen zu können. Also der hat ja in Operation Haut abgetragen bekommen und neue transplantiert bekommen. Das alles zehrt natürlich. Der hat Nächte um Nächte, in denen er aufwacht, in denen er nicht richtig schlafen kann, weil diese Haut juckt. Der muss eine Maske tragen, so eine ganz harte Maske auf dem Gesicht. Die ist wahnsinnig unangenehm jetzt bei der Hitze, die juckt. Er kann 2 Jahre nicht in die Sonne gehen. Also natürlich hat der Momente, in denen dann auch so eine Maske durch den Raum fliegt und er einfach frustriert ist. Aber unterm Strich sagt er, ja, ich bin da und ich freue mich darüber und ich bin dankbar und ich will zurück.
13: Crans-Montana liegt im Wallis, hoch über dem Rhonetal. Nicht unbedingt St. Moritz, ein eher kleiner Ort, aber der alles hat. Alpenpanorama, Skipiste, Golfplätze, Hotels, Restaurants und ein paar Bars. Im Sommer kommen viele zum Wandern oder zum Biken. Im Winter kommen viele zum Skifahren und zum Feiern. Lass uns mal zurückschauen, Stefanie. Silvesternacht in Crans-Montana. Haben die beiden Brüder eigentlich noch Erinnerungen an diesen Abend? Wie hat das eigentlich begonnen? Was haben Sie dir erzählt über diesen Silvesterabend?
15: Ja, da haben wir natürlich sehr intensiv drüber gesprochen und sie haben sehr starke Erinnerungen auch daran. Also es ist nicht so, dass da irgendwas ausgeblendet ist in den Erinnerungen oder weg ist. Es war so, die waren zum ersten Mal alleine im Urlaub, ohne Eltern. Also Valentin war damals noch 16, jetzt ist er 17. Da war noch eine Gruppe von Freunden dabei. Insgesamt waren sie zu siebt, alle zwischen 16 und 19 Jahre alt. Und die durften jetzt zum ersten Mal da alleine in die Berge fahren, nach Crans-Montana und Skiurlaub machen und hatten da eine super Zeit, hatten richtig Spaß und eigentlich wollten sie auch an Silvester gar nicht mehr ausgehen, weil sie eigentlich ziemlich müde waren von Skifahren, von dem Urlaub, hatten sich zu Hause in der Wohnung gemütlich gemacht, hatten da gegessen und haben eigentlich gedacht, ach, vielleicht bleiben wir auch hier. Aber dann entstand so eine Dynamik, Mensch, ist doch Silvester und komm, irgendwas muss man da noch machen. Und dann sind sie eben doch noch ausgegangen und sind dann ausgerechnet in die Bale Constellation gegangen.
13: Mit ihnen noch viele weitere, die getanzt haben und gefeiert haben. Was haben dir die beiden von dieser Party erzählt? Wie war das?
15: Eine totale Ausgelassenheit, viele junge Leute, also diese Bar war auch bekannt dafür, dass die es mit den Alterskontrollen nicht so ernst nehmen. Also da waren viele Minderjährige, sind ja auch tragischerweise eben so viele junge Leute unter den Toten. Und die haben da einfach gefeiert, die haben zusammengesessen, die haben getrunken, die hatten da ihren Spaß, haben getanzt, es lief laute Musik. Und das sieht man auch auf den Videos, es war eine ganz fröhliche, ausgelassene Stimmung. Es gab jetzt vor kurzem auch eine Auswertung der Überwachungskameras. Es waren insgesamt 14 Überwachungskameras in dieser Bar. Da hatte ich Einblick in diese Auswertung und auch da wurde immer wieder von festgehalten, wie wahnsinnig schnell dieser Moment der Ausgelassenheit endete und in so einer kompletten Tragödie kippte. Also das waren Welten, aber die trennten halt eben nur Sekunden.
13: Da hat jemand Champagner oder Sektflaschen bestellt. Da gibt's ja auch eben dieses Video, gedreht von Valentin, nehme ich an. Ja. Da sieht man, wie jemand auf den Schultern, eine Bedienung, eine Kellnerin auf den Schultern von jemandem Champagner oder Sektflaschen durch den Raum trägt. Da sind so Wunderkerzen dran befestigt.
15: Genau, so diese Sprühfontänen. Also genau, immer wenn so ein Tisch eine Flasche bestellt hat, dann ist da quasi eine Gruppe hinten dran mitgelaufen, vorne dran die Kellner mit einem Eimer, wo dann diese Flasche drin war und eben Sprühfontänen daran gesteckt. Da hat diese Freundesgruppe auch mitgemacht. Also sie haben ja erzählt, dass die Barbetreiberin sie dazu auch aufgefordert hatte, da mitzumachen, in diesen Gängen mitzulaufen, wenn solche Flaschen an die Tische gebracht wurde. Und so ist zum Beispiel ein Freund von Valentin, ein sehr enger, der auch mit da Urlaub gemacht hat, auch mitgelaufen in dem Moment, als es dann zum Ausbruch des Brands gekommen ist. Und der Moment war so, dass eine Kellnerin sich auf die Schultern eines Kollegen gesetzt hat und hat dann diesen Eimer mit der Flasche und den Sprühfontänen daran auf die Schultern genommen. Das hat mir Ferdinand beschrieben, der ältere Bruder, der das auch direkt gesehen hat. Und die kam dann mit dieser Sprühfontäne zu nah an den Akustikschaum, der oben an die Decke angebracht war. Und der hat dann Feuer gefangen und dann ging es ziemlich schnell.
13: Die Bar Le Constellation hat zwei Ebenen. Frühmorgens um 1.26 Uhr bricht im Untergeschoss das Feuer aus. Auf dem Video von Valentin ist zu sehen, wie aus dem kleinen Brand an der Decke sehr schnell eine Art Feuerteppich wird. Vielen Gästen bleibt kaum Zeit. Menschen drängen zu den Ausgängen, manche bleiben in Engstellen stecken, andere versuchen sich durch Fenster zu retten. Es entsteht Panik. Nach nur 92 Sekunden kommt es zum sogenannten Flashover. Die Hitze steigt auf über 800 Grad. Der ganze Raum steht schlagartig in Flammen. Insgesamt 41 Menschen sterben, 115 werden verletzt. Das jüngste Todesopfer ist gerade 14 Jahre alt.
16: Was haben die beiden dir erzählt darüber, wie sich das dann ja sehr dramatisch entwickelt hat?
15: Ja, sie sagen vor allem, dass erstmal niemand eine Gefahr so richtig wahrgenommen hat. Es gab keinen Alarm. Die Musik lief weiter. Die war sehr laut. Die dröhnte durch den Club. Es hat niemand geschrien irgendwie raus, sondern erstmal sagt mir Valentin, ich dachte, da kommt jetzt einer und macht das aus. Und das ist schon nicht so schlimm. Also das Bewusstsein dafür, dass da jetzt was wirklich Schlimmes gerade passiert, das kam erst, als dann es auf einmal richtig heiß wurde. Laut Brandschutzbericht, den ich einsehen konnte, gibt es genau einen Zeitraum von 92 Sekunden von diesen ersten Funken bis zu einem Flashover, also bis es sich ein kompletter Vollbrand durch diese Bar entwickelt. Und so schnell muss man dann auch erstmal reagiert haben. Also wer sich bis zu dem Zeitpunkt nicht nach oben an die Luft retten konnte, der hatte zum Teil einfach keine Chance mehr.
16: Wie sind die beiden eigentlich rausgekommen aus diesem Flammeninferno?
15: Also Ferdinand erzählte mir, dass er den Eindruck hatte, er war einer der Ersten, der wahrgenommen hat, dass hier jetzt gerade Gefahr in Verzug ist und auch den anderen gesagt hat, raus hier, ihr müsst hier rausgehen. Das Dramatische war ja auch, es gab keinen zugänglichen Notausgang. Der war versperrt. Das heißt, alle, in dem Moment, als Panik ausgebrochen ist, haben alle versucht, gleichzeitig über eine relativ enge Treppe nach oben ins Freie zu kommen. Diese Bar ist im Untergeschoss, also dieser Bereich, in dem das Feuer ausgebrochen ist. Und oben hat dann jemand die Tür geöffnet und in dem Moment ist sauer.

0: erlebt. Valentin beschreibt die Szene so.
1: So, das heißt, es war so ein Berg von Menschen vor dem Eingang. Alle wollten raus und sind hingefallen und waren halt so und jeder über einen anderen. Da habe ich gesagt, nee, das schaffe ich nicht.
2: Und Valentin hat es aber geschafft, über diese Treppe noch rauszukommen, stand dann vor einer verschlossenen Scheibe und sein Freund Mayel, den wir auch für den Film immer wieder gesprochen haben, hat dann eine Scheibe eingeschlagen mit einem Stuhl und so sind die ins Freie gekommen. Der Ferdinand hat es geschafft, durch so eine Schiebetür rauszukommen und der ist dann aber wieder reingegangen, weil er nicht wusste, wo ist jetzt mein Bruder, wo sind meine Freunde und der hat versucht, die zu finden. Also der hat sich wirklich dann nochmal reinbegeben in die Bar, hat auch jemand, der schon leblos am Boden lag, gepackt und nochmal rausgezogen. Er weiß bis heute nicht, hat diese Person überlebt, hat sich wohl nicht mehr gerührt in dem Moment. Er hat versucht eben zu helfen und vor allem auch seinen kleinen Bruder zu finden. Und das sind so die Momente, die beiden Jungs einfach nie vergessen werden und weshalb der ältere Bruder zum Teil zwar nicht körperlich, aber psychisch einfach viel mehr gezeichnet ist als sein jüngerer Bruder. Nämlich er hat diese ganze Nacht und diese ganzen folgenden Stunden bei vollem Bewusstsein erlebt und hat versucht, diese Schwerverletzten zu unterstützen. Er hat den Wasser gebracht und Zucker. Er hat mir beschrieben, einem Menschen wollte er ein Glas Wasser geben und dann fiel auf einmal die Hand ab. Also massivst schlimme Brandverletzungen. Er hat mir gesagt, er ist durch die Toten gegangen und hat versucht, seinen Bruder zu finden und hat die gezählt und wollte zusammenzählen, habe ich jetzt möglicherweise hier meinen Bruder schon übersehen. Also das, was die da für eine Hölle auf Erden gesehen haben, das kann man sich, glaube ich, gar nicht letztlich richtig vorstellen. Mhm. Gefunden haben sie sich am Ende wieder dadurch, dass einer der Freunde Valentin gesehen hat und gesehen hat, dass er abgeholt wurde und dann in ein Krankenhaus gebracht wurde, nachdem er 2 Stunden in einer Bank neben der Bar lag mit anderen Schwerverletzten und sagte, in der Zeit hat er gemerkt, sein Körper will schlafen, also sein Körper möchte nicht mehr und er hat versucht, sich wach zu halten.
0: Krasse Erlebnisse. Stefanie, was würdest du sagen, wie schwer, wie leicht fällt es den Eltern, den Brüdern darüber zu sprechen? Wollen sie es loswerden? Ist es befreiend oder ist es eine Last?
2: Das ist total unterschiedlich. Bei der Mutter Julia habe ich schon das Gefühl, dass es auch manchmal was Befreiendes hat, sich darüber auszutauschen, darüber zu sprechen. Bei Valentin ist es so, dass da schon, ja, dass er noch mal mehr versucht, so eine Normalisierung auch des Ganzen, ich glaube gar nicht so bewusst, aber das gar nicht so auszuklammern. Also das ist jetzt kein Tabu, über das man nicht spricht. Das fand ich auch so beeindruckend. Da saß er mit seinem besten Freund an einem der Tage, an dem wir bei der Familie waren, dann am Kaffeetisch und auf einmal reden sie darüber, wie Valentin aus dem Koma aufgewacht ist. Und da war der Freund dabei, so ein ganz enger Freund, Augustin heißt der, ein total toller Freund, der ihn da immer unterstützt hat. Und der sagte, ja, und das war, wie irre das war. Und du bist so aufgewacht und dann ist dir dein Kopf weggeknickt und du hast so Augen aufgerissen. Und ich dachte so, Gottes Willen, das muss ja furchtbar gewesen sein. Dann sitzen die da am Kaffeetisch und lachen drüber. Also das fand ich sehr vielsagend. Bei Ferdinand ist es noch mal deutlich schwieriger. Also er hatte auch immer mal wieder mit uns sprechen wollen und dann doch nicht. Da waren wir auch sehr vorsichtig, weil natürlich diese Bilder schon noch sehr frisch auch für ihn sind und er da zum Teil ziemliche Schwierigkeiten hat, darüber zu sprechen. Und der Vater hat für sich auch nochmal so eine andere Rolle erkoren und auserkoren und die beschreibt er, dass er findet er, dass er da in der Verantwortung steht, der Schuldfrage auch nachzugehen. Aber auch ihm hat man sehr deutlich angemerkt, dass es ihm auch schwer fällt, darüber zu sprechen. Beispielsweise der Moment, als Valentin in den Stunden nach der Katastrophe von einem Helikopter abgeholt wurde und weggebracht wurde nach Lyon. Und immer wenn er darüber gesprochen hat, ist er auch in Tränen ausgebrochen, weil er sagte, ich wusste in dem Moment nicht, ob ich mein Kind nochmal wiedersehe.
0: War es ein schreckliches Unglück oder hätte

0: die Katastrophe verhindert werden können. Die Ermittler interessieren sich anfangs vor allem für die Deckenverkleidung, die Feuer gefangen hat. Gegen die Betreiber der Bar wird ermittelt. Die Behörden untersuchen auch die Fluchtwege, den Brandschutz und noch ein mögliches Versäumnis. Im Visier stehen plötzlich auch lokale Verantwortliche. Sie sollen die Bar jahrelang nicht ausreichend kontrolliert haben. Der Vater Frederik, der sucht nach Verantwortung. Ich frage mich, wie sehr diese Frage nach Schuld und Aufklärung eigentlich Teil des Alltags der Familie geworden ist. Und würde Ihnen das eigentlich helfen, auch bei der Bewältigung zu wissen, warum das alles passiert ist?
1: Der Vater hat das jetzt ja als seine Rolle bestimmt, dass er versucht, das voranzutreiben und trägt das natürlich mit seinen Erkenntnissen auch wieder in die Familie rein. Es ist aber nach wie vor kein bestimmendes Element. Ich glaube, die sind auch viel zu sehr immer noch damit beschäftigt, zu versuchen, so ein Danach zu definieren. Wie geht jetzt eigentlich unser Leben weiter? Wie finden wir diesen Neuanfang? Was hat sich jetzt alles für wie lange verändert? Da kommen auch viele Sachen erst nach und nach raus. Also was wie lange nicht funktioniert und nicht geht. Aber ja, auf jeden Fall würde es Ihnen helfen, auch damit einen Abschluss zu finden, wenn das Ganze auch irgendwann juristisch einen Abschluss findet. Und das ist aber noch Jahre nicht der Fall, das ist völlig klar.
0: Im Film gibt es ja auch so viele kleine, auch normale, fast schöne Momente, so Frühstück zum Beispiel oder die Schule gehen, Witze machen, die Freunde, richtiger Alltag. Was würdest du sagen, was wünschen sich denn die Eltern, die Brüder im Moment am meisten?
1: Der Valentin, der möchte einfach zurück. So, der möchte in sein Leben von davor zurück und möchte nicht mehr eingeschränkt sein. Er möchte seine Freiheit wieder haben, möchte, dass seine Wunden abheilen. Er möchte nicht mehr so rot im Gesicht sein, also dass es ihm möglich nicht mehr so stark anzusehen ist. Möchte wieder seinen Sport machen können. Also der möchte einfach zurück. Bei Ferdinand ist es eigentlich gegensätzlich, der sucht einen Bruch für sich, weil er sich selbst einfach anders fühlt danach. Also ist ein sehr rationaler Mensch, der eigentlich immer sehr, sehr zielstrebig war, von der Schule direkt in die Uni und war da schon in München am VWL studieren und auch mit hohem Anspruch an sich selbst. Und der versucht zum einen jetzt irgendwie was anders zu machen, ist jetzt im Moment, versucht er zu reisen und andere Eindrücke zu finden, auch zu versuchen, sein Problem so ein bisschen kleiner werden zu lassen, durch einen Blick in eine andere Richtung und irgendwann das Erlebte zu rationalisieren. Aber wie, weiß er, glaube ich, im Moment selbst noch nicht. Und bei den Eltern ist es einfach, dass sie sich wünschen, dass es ihren Kindern wieder gut geht. Also ich hatte gerade noch mit Julia Kontakt, kurz nach dem Muttertag, und dann sagte sie mir, das war der schlimmste Muttertag überhaupt, an so einem Tag sich nochmal bewusst werden zu lassen, in welchem Zustand meine Kinder eigentlich gerade sind. Das ist natürlich das die Hauptsache für sie.
0: Du bist, man hört das ja auch von deinen Erzählungen, du bist dieser Familie über Monate wirklich sehr nahe gekommen. Ich kann mir vorstellen, dass es auch für dich sehr bewegend war. Was ist bei dir hängen geblieben von dieser Begegnung?
1: Ja, ich ziehe einfach ganz tief meinen Hut vor dieser Familie und bewundere sie aus tiefstem Herzen dafür, wie sie das managen und wie sie das zusammen machen als Familie, wie sie versuchen, ihre Stärken daraus zu finden, wie sie sich versucht, nicht aufzuhalten mit so diesen Was-wäre-wenn-Fragen oder dem Warum, weil es eben sowieso einen nicht weiterbringt. Und das beeindruckt mich einfach sehr. Mir ist auch hängen geblieben, wie wichtig und wie toll das für die ist, was für einen Support und eine Hilfe bei Banalitäten so aus dem Umfeld, auch von den kleinen Schulfreunden, von den Jungs kommt und wie 17-Jährige, 16-Jährige auf natürlichste Art und Weise jetzt mit einem sichtbar verbrannten Jungen umgehen, mit ihnen einfach wieder willkommen heißen und ihn dabei so stärken. Also ein 17-jähriger Freund, der diesem Jungen hilft dabei, auch seine Brandwunden zu versorgen. Das finde ich schon toll einfach und beeindruckend. Und ich finde, man kann von denen einfach viel lernen. Und das hoffe ich, dass man das sieht, wenn man diesen Film guckt.
0: Ja, Stefanie Dotz über die Brandkatastrophe in Crans-Montana und wie eine Familie zusammensteht und auf bewundernswerte Weise versucht, mit diesem schlimmen Erlebnis umzugehen. Stefanie, dank dir, dass du uns davon erzählt hast. Ausgesprochen spannend und ich finde auch wirklich sehr berührend. Danke dir.
1: Danke dir.
0: Wenn ihr den Film jetzt gerne sehen wollt, er heißt Crans-Montana – Leben nach dem Feuer. Einfach klicken in der ARD-Mediathek.

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1: 14 Uhr. Städte und Gemeinden fordern Nachbesserungen beim Gesundheitssparpaket. Weitere Kommunen in Hessen warnen vor Wassernotstand. Tschechin Muchova gewinnt Tennisturnier in Bad Homburg. Das Wetter: viel Sonne, vereinzelt Schauer und Gewitter möglich, 35 bis 41 Grad. Mein Name ist Christoph Haas. Der Deutsche Städte- und Gemeindebund fordert, dass das geplante Gesundheitssparpaket der Bundesregierung verschoben oder angepasst wird. Das hat Geschäftsführer Berghegger der Neuen Osnabrücker Zeitung gesagt. Aus der Nachrichtenredaktion Heiko Schneider.
2: Berghegger sagte, das finanzielle Risiko für Kommunen sei zu hoch. Sie müssten künftig Personalkosten finanzieren, weil Kliniken durch die Pläne weniger Geld bekämen. Das reiße ein Loch in die Kassen der Städte und Gemeinden, schätzungsweise 5 Milliarden Euro. Das sei nicht hinnehmbar. Geplant ist, dass der Bundestag in der kommenden Woche über die Reform abstimmt. Mit ihr will die schwarz-rote Koalition verhindern, dass die Beiträge in der gesetzlichen Krankenversicherung steigen.
1: In Hessen rufen immer mehr Kreise, Städte und Gemeinden den Trinkwassernotstand aus. Neben Stadt und Kreis Offenbach, der Gemeinde Fernwald im Kreis Gießen, kommt jetzt auch die Gemeinde Mühltal im Kreis Darmstadt-Dieburg dazu. Die Trinkwasserversorgung sei gefährdet. Stefan Pommerenke.
3: Die Anwohner werden aufgerufen, den Verbrauch von Trinkwasser auf das Nötigste zu beschränken, auf Garten- und Rasenbewässerung komplett zu verzichten. Die Gemeinde Mühltal verzeichnet auch heute wieder einen Rekordverbrauch von Trinkwasser. Die Versorgung sei in Gefahr. Die Trinkwasserreserven könnten von den Wasserwerken nicht so schnell nachgefüllt werden, wie Wasser entnommen wird, so die Gemeinde. Das Problem haben im Moment auch Stadt und Kreis Offenbach und die Gemeinde Fernwald bei Gießen. Fernwald ist zudem auch in Sorge um die Löschwasserreserven für die Feuerwehr.
1: Der Golfstaat Bahrain hat dem Iran Angriffe mit Drohnen vorgeworfen. Zu möglichen Verletzten oder Schäden machte das Land keine Angaben. Das Außenministerium in der Hauptstadt Manama sprach von einem eklatanten Verstoß gegen die Souveränität Bahrains. In dem Land ist die 5. US-Flotte stationiert. Die USA hatten den Iran vorher trotz der vereinbarten Waffenruhe wieder attackiert. Daraufhin hatte der Iran gemeldet, er habe US-Stützpunkte in der Region angegriffen. In Tirol in Österreich ist die Sperrung der Fernpassstraße nach Anwohnerprotesten wieder aufgehoben worden. Die Behörden des Bundeslandes riefen dennoch dazu auf, die wichtige Alpenroute zu meiden, um Staus zu verhindern. Etwa 700 Anwohner hatten laut Polizei gegen die Verkehrsbelastung, Tunnelbauprojekte und die Einführung einer Maut protestiert. Vor allem wegen der geplanten Tunnel befürchten sie für die Zukunft eher mehr als weniger Verkehr. Die Tschechin Karolína Muchová hat das Finale des Tennisturniers in Bad Homburg gewonnen. Im Endspiel der Bad Homburg Open profitierte sie von der Aufgabe ihrer Gegnerin Naomi Osaka. Die Japanerin hatte sich am Fuß verletzt. HR-Sportreporter Bastian Gerling.
4: Schon der erste Satz war eindeutig. Muchová schlug Osaka souverän mit 6:1. Nach 3 Spielen musste Osaka allerdings das erste Mal angeschlagen behandelt werden. Beim Stand von 0:1 aus ihrer Sicht musste Osaka den zweiten Satz dann verletzungsbedingt abbrechen. Muchová gewinnt mit den Bad Homburg Open damit ihr erstes Turnier auf Rasen und feiert eine perfekte Generalprobe für Wimbledon.
1: Und das waren die Nachrichten. Das Wetter. Heute ist der Höhepunkt der Hitzewelle mit maximal 35 bis 41 Grad. Und neben viel Sonne sind vereinzelt halt heftige Schauer und Gewitter möglich. In der Nacht wieder sehr warm, Tiefstwerte zwischen 27 und 18 Grad. Und morgen etwas weniger heiß, Höchsttemperaturen zwischen 31 und 39 Grad. Es ist 14.04 Uhr.
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1: Vorsicht auf der A5 Frankfurt-Kassel. Zwischen Bad Homburger Kreuz und Friedberg liegen Fahrzeugteile auf der Fahrbahn. A8 Stuttgart-Karlsruhe. Zwischen Pforzheim-Süd und Pforzheim-Ost 4 Kilometer stockender Verkehr. A8 Karlsruhe-Stuttgart. Zwischen Pforzheim-Nord und Pforzheim-Ost 2 Kilometer stockend. Und an mehreren Messstationen in Hessen wurde eine Ozonkonzentration von über 180 Mikrogramm pro Kubikmeter Luft festgestellt. Ozonempfindlichen Personen wird deshalb empfohlen, körperliche Anstrengungen im Freien zu vermeiden und auf sportliche Ausdauerleistungen zu verzichten. Die Messwerte können Sie bei den Wetterinformationen auf hessenschau.de oder im HR-Text auf Tafel 166 abrufen. Und eben kommt noch eine Warnmeldung, Vorsicht auf der A3 Köln-Frankfurt. Zwischen Dietz und Limburg-Nord liegen Reifenteile auf der Fahrbahn. Und A5 Basel-Karlsruhe zwischen Riegel und Rust steht ein defektes Auto auf der rechten Spur im Baustellenbereich. Dadurch 6 Kilometer Stau.
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5: SWR 1, Leute, Gast Ulf Merbold ist der Deutsche mit den meisten Weltraumflügen. 3 sind's an der Zahl. Bevor wir da näher drauf eingehen, möchte ich eigentlich wissen, ist das auch ein Grund, warum Sie feierten 85. Geburtstag, warum Sie noch so fit sind?
6: Nein, ich glaube, das ist schlicht und einfach ein Geschenk der Natur. Also toi, toi, toi, hier kann man nicht auf Holz klopfen.
5: Nee, ist schwierig.
6: Ich habe Glück.
5: Was tun Sie denn für Ihre Gesundheit?
6: Ach, eigentlich, ich bewege mich, weil mir das auch Spaß macht. In früheren Jahren bin ich relativ viel gejoggt, auch weil das mir Vergnügen macht. Aber dann habe ich doch gemerkt, es geht ein bisschen auf die Gelenke. Und jetzt bin ich mehr mit dem Fahrrad unterwegs. Und sonst gehe ich immer noch ein bisschen Skifahren und auf dem Flugplatz Segelfliegen. Da muss man auch mal, kommt man auch ins Schwitzen, so einen Flieger aufbauen und rumschieben. Das ist alles, was ich mache.
5: Insgesamt 50 Tage waren Sie in 3 Missionen im All. Wenn Sie einmal zurück sich erinnern typisch für so einen Flug ins All, gibt es da irgendwas, was ganz typisch ist, was es eben auf der Erde dann halt eben so nicht gibt? Ob das ein spezielles Licht ist, ein Geräusch oder ein Duft, gibt es sowas?
6: Nein, also der Start natürlich, das ist schon eine sinnliche Erfahrung. Sie sitzen dann oder mehr oder weniger liegen in Ihrem Raumschiff drin. Und wenn die Kiste dann losknattert, das kann man mit Sprache eigentlich nicht wirklich beschreiben. Es dauert ja nur 8,5 Minuten, dann ist man 250 Kilometer nach oben gelangt und hat noch eine Geschwindigkeit von 27.000 Stundenkilometern. Also die berühmten Autobauer aus Stuttgart, da kann man nur sagen, da beschleunigen die Kisten von 0 auf 100 besser als von 100 auf 200 im Raketenstart ist genau umgedreht, in dem Maße, wie die Tanks sich leeren. Das heißt, die Masse der Rakete immer weniger wird, nimmt die Beschleunigung beständig zu. Und das sind schon sinnliche Erfahrungen, die kann ich jedem nur wünschen. Aber es erfordert eben auch eine lange Vorbereitung, bis es überhaupt dazu kommt. Und ich denke mir, für mich jedenfalls, die schwierigste Phase eines solchen Einsatzes war immer die Warterei auf den Start. Denn da haben sie dann noch viel Muße, sich Gedanken zu machen darüber, was jetzt auf sie zukommt.
5: Sie waren im US-Team in der Discovery unterwegs und auch Teil einer russischen Soyuz-Mission. Sie kamen also mit beiden Seiten, wenn man es so aufteilen möchte, klar. Wenn Sie solche ganz besonderen Erfahrungen im Team erlebt haben, schweißt das dann auch irgendwie zusammen? Sind daraus enge Freundschaften entstanden oder sind das Berufskollegen gewesen?
6: Nein, das sind auf jeden Fall Bindungen, die einem dann, denke ich, bis ans Ende der eigenen Tage begleiten. Denn wenn man eben 5 Jahre, wie zum Beispiel vor meinem ersten Flug, zusammen unterwegs ist, das Training war ja dezentral, eine Woche meinetwegen in Grenoble, die nächste Woche in Amerika oder sowas. Und dann kommt es eben doch immer wieder vor, dass man plötzlich feststellt, das Flugzeug ist abgeflogen und so weiter. Also ich habe mit dem Bob Parker, mit dem ich dann auf derselben Schicht im Weltraum im Space Lab tätig war, auch ein paar Mal das Bett teilen müssen. Und der ist für mich zu einem Menschen geworden wie ein Bruder aus der Familie. Und wie es dem ergeht, das ist für mich natürlich wichtig. Oder auch mein Kommandant John Young, eine legendäre Figur in der Raumfahrt, für mich der hellste Stern am Himmel der Astronautik. Der war einer der wenigen, den die NASA 2-mal zum Mond geschickt hat. Und das sind natürlich auch Dinge, die ja im Grunde auch sehr emotional sind. In diesen 5 Jahren des Trainings habe ich mit diesen Menschen mehr Zeit verbringen dürfen oder müssen, als zu Hause mit der Familie. Und insofern sind die Teil meines Lebens. Also nicht nur irgendwelche Figuren, mit denen ich halt mal Kontakt hatte.
5: Also da merkt man schon die Bedeutung der Raumfahrt für Ihr Leben. Sie hatten mit über 50 Jahren Ihren letzten Flug ins All. Ist das richtig?
6: Muss ich nochmal nachrechnen.
5: 1994?
6: Ja, da war ich 53 Jahre
5: genau. alt. Genau. Wir sprechen ja eigentlich mit Ihnen gerne über nur 50 Tage, nämlich die Tage, die Sie im All verbracht haben. Aber Sie sagen, die Zeit drumherum, die ist viel wichtiger. Sind das Erinnerungen, die jeden Tag bei Ihnen nochmal so aufkommen?
6: Nein, das kann ich nun nicht unbedingt sagen, dass ich jeden Tag dann denke. Aber ich will trotzdem nochmal sagen, das muss man als ein Gesamtpaket sehen. Also man verbringt dann zwar relativ wenig Lebenszeit im Weltraum, aber wir haben sehr viel Zeit aufgewandt, um uns auf diese Tage vorzubereiten. Und diese Vorbereitung, die man auch unter diesem Wort Training zusammenfassen könnte, die hat in meinem Leben dazu geführt, dass ich mit Wissenschaftlern aus der Medizin zu tun bekam, aus der Astronomie, aus der Materialwissenschaften, aus der Erdbeobachtung, aus der Biologie. Und von denen habe ich unglaublich viel gelernt und umgedreht natürlich auch. Dieser Austausch, das ist eine Lebenserfahrung, die hat mich einfach glücklich gemacht. Die vielen Kontakte und die vielen interessanten Diskussionen, die wir hatten, das muss man also insgesamt sehen. Ich meine, dass die 50 Tage, das ist dann vielleicht so, wenn ich es mal mit Musik vergleiche, einer, der ein Klavierkonzert spielen soll, der hat geübt und geübt und geübt und dann hat er eine halbe Stunde auf dem Podium und dann spielt er das Ding. Aber insgesamt ist das eben, das eine ist ohne das andere nicht möglich und nicht denkbar.
5: Im Jahr 2004 ist Ulf Merbold als Raumfahrer in den Ruhestand gegangen. Danach hat er noch viele Jahre als Berater der Europäischen Weltraumorganisation ESA gearbeitet. Was hat sich für die Menschen, die eigentlich jetzt auch immer wieder ins All fliegen, über die Jahre geändert zu der Zeit, in der Sie aktiv waren?
6: Zunächst mal ein operationeller Umstand. Ich durfte ja nun als Erster mit dem von uns Europäern gebauten Space Step, das wir der NASA übergeben haben, fliegen. Meine Rolle war, die Experimente möglichst erfolgreich durchzuführen. Da war das Problem, dass dieses Gespann Shuttle Space Step ja nur eine gute Woche im Weltraum fliegen konnte. Denn die Energieversorgung, das besorgten sogenannte Fuel Cells, die mit Wasserstoff, Sauerstoff, Elektrizität erzeugten, bevor diese Energieträger verbraucht waren, musste der Shuttle am Boden sein. Sonst wären dort oben im wörtlichen Sinne die Lichter ausgegangen. Die heutzutage fliegen auf der ISS, die haben riesen Solarzellen und können nun also nicht nur 10 Tage ihre wissenschaftlichen Projekte voranbringen, sondern heutzutage ist ja gängig, dass sie ein halbes Jahr da oben arbeiten dürfen. Und wenn heutzutage auf der ISS was schief geht, dann ist es auch kein so ein großes Thema, dann hat man eben die Möglichkeit, es am nächsten Tag zu wiederholen. Während bei einer Flugzeit von 10 Tagen, da war das so hintereinander geplant, dass man besser nicht irgendwas, was vorgeplant war, ändert, weil dann hätte man nach hinten einen Dominoeffekt verursachen können, möglicherweise. Jedenfalls, das ist das eine. Ansonsten, ja, ist natürlich ein halbes Jahr im Weltraum auch eine andere Herausforderung als 10 Tage. Es ist dort entspannter im Moment, als es früher der Fall war. Aber im Wesentlichen ist es immer noch dasselbe. Man muss dort hinauf, lebt dann in einer, ich will mal sagen, Kunstwelt, in einer Blechkiste, die mit viel Technik die Forderungen eben herstellt und erfüllt, die der Mensch in seiner Physis braucht, um zu überleben. Ich finde das auf der anderen Seite im Grunde auch toll, dass wir kreativ genug sind, tatsächlich eine solche Kunstwelt zu erschaffen, die Menschen über einen solchen langen Zeitraum in einer ganz lebensfeindlichen Umwelt eben mit allem versorgt und entsorgt, was sie brauchen. Nicht nur zu überleben, sondern auch dort zu arbeiten. An der Stelle hat sich eigentlich nichts geändert.
5: Fotos von der Erde aus dem All, die haben wir wahrscheinlich alle schon mal gesehen. Welche Bilder haben Sie dazu im Kopf? Welche haben sich eingebrannt?
6: Na, ich kann vielleicht vorab mal generalisierend sagen, von den Erfahrungen, die Raumfahrt ist ja auch was Emotionales, die am nachhaltigsten jedenfalls für mich geblieben sind, ist tatsächlich der Moment, wo man zum ersten Mal die Zeit hat, aus dem Fenster zu schauen. Das ist am Ende noch viel tiefer wirkend, als so einen Start zu erleben. Dann sieht man zum ersten Mal im Leben den Horizont als gekrümmte Linie. Darüber ist der Himmel rabenschwarz, das alles leer, und von dort, wo nichts ist, kommt auch nichts. Das ist also natürlich die beste Definition der Farbe Schwarz, überhaupt kein Licht. Und darum, um den gekrümmten Horizont, gibt es eine hinreißend schöne königsblaue Schicht, die irdische Atmosphäre. Aber die ist nicht nur schön, sondern wirkt auch außergewöhnlich zerbrechlich. Und das geht einem natürlich sofort durch. Ich kann vielleicht dazu sagen, als Student der Physik konnte ich schon vor dem Vordiplom ausrechnen, dass 50% der hier vorliegenden Luft unterhalb von 5,5 Kilometer Höhe liegt. Aber man ist eben doch nicht irgendwie im Kopf beweglich genug, diese 5,5 Kilometer, die Zahl, ins Verhältnis zu setzen zur Erdgröße. Denn der Erddurchmesser ist ja mehr als 12.000 Kilometer, 13.000. Auf jeden Fall, das macht eben auch den Unterschied von bemannt zu unbemannt aus. Mit Satelliten kriegen Sie Zahlen, Werte über irgendwas. Aber wenn man dann mit den eigenen Sinnen plötzlich sieht, wie dünn diese Luftschicht ist, dann hat es plötzlich doch eine durchschlagende Wirkung auf das Denken. Und man macht sich viel mehr Gedanken, dass wir damit doch sorgfältig umgehen sollten. Denn es ist die Quelle des Sauerstoffs, den wir unbedingt brauchen. Und es ist gleichzeitig das, was uns vor der Weltraumstrahlung schützt, dem Röntgenlicht der Elementarteilchen und so weiter. Und insofern das Bild, diese Atmosphäre zu sehen, das ist für mich ja so ein Aha-Effekt von aller tiefster Wirkung gewesen. Aber nun kommt natürlich hinzu, es kostet nur 90 Minuten in einer Höhe von 250, 300 Kilometer die Erde zu umrunden. Und dann geht die Sonne plötzlich unter, man ist auf der Nachtseite der Umlaufbahn und hat einen grandiosen Sternenhimmel vor sich, über sich. Die Sterne funkeln nicht mehr, weil man sie nicht mehr durch die Luft hindurch beobachtet. Kommt man über die äquatorialen Breiten drüber, dann kann man mit Sicherheit davon ausgehen, dass irgendwo Gewitter zu sehen sind. Dann sieht man von oben die Wolken von innen durch die Blitze erleuchtet. Kommt man dagegen des Nachts in die Nähe der Magnetpole. Dazu muss man aber Glück haben, in einer Umlaufbahn zu fliegen, die weit nach Norden, weit nach Süden geht. Dann sieht man die Nordlichter. Dann irgendwann geht die Sonne wieder auf. Und wenn man dann eben rausschaut, dann sieht man die Küstenlinien. Man kann sogar mit nacktem Auge über den Ballungsräumen, zum Beispiel über Los Angeles, die Schmutzbelastung der Atmosphäre sehen. Die Luft ist dort grauer als an anderem Ort. Man sieht die Inseln, man sieht natürlich auch die vom Menschen hinterlassenen Strukturen, wenn sie groß genug sind, den Suezkanal zum Beispiel, den sieht jeder mit nacktem Auge. Aber vielleicht kann ich an der Stelle auch nochmal sagen, diese Behauptung, man könnte die chinesische Mauer sehen, ja, vom Mond, also das ist glatt gelogen. Nicht einmal aus 300 Kilometer Höhe sieht man die.
5: Früher ging es in der Raumfahrt auch um die Macht im All. Das war vor allen Dingen dann ein Wettrennen zwischen der damaligen Sowjetunion und den USA. Geht es darum heute auch noch oder nicht mehr?
6: Ja, Macht ist natürlich auch nicht so, für mich nicht so klar definiert. Auf jeden Fall denke ich, wir sind gut beraten, wenn wir dabei sind. Die Raumfahrt ist sicherlich ein Treiber für neue Technologien und es ist auch ein Schaufenster. Diejenigen, die im Weltraum unterwegs sind, die sind ja glaubwürdig als technologische Könner für andere. Und die ESA, bei der ich das Vergnügen hatte, viele Jahre meines Lebens arbeiten zu dürfen, die hat ja in ihren Grundverträgen festgelegt, dass sie im Grunde nur friedliche Dinge macht. Aber angesichts der derzeitigen politischen Lage werden wir auch nicht drum herum kommen, im Blick auf unsere Sicherheit das Weltall eben auch zu benutzen. Insofern Macht, das ist so vielschichtig, da habe ich ein bisschen Schwierigkeiten, müsste man erstmal drüber reden, was das genau bedeutet.
5: Aber es
6: ist für die Wirtschaft, für die Technologiefähigkeit ist das sicher ein wichtiges Thema. Und das ist auch, sind auch Elemente von Macht.
5: Das stimmt wohl. Ich hatte es eher auf den politischen Raum bezogen, weil in der Politik die Raumfahrt zu der Zeit ja dann auch nochmal eine andere Rolle gespielt hat.
6: Naja, klar, ich meine, das Apollo-Programm, das ist auf jeden Fall ein Programm gewesen. Da ging es darum, der Restwelt zu demonstrieren, wer am Ende tatsächlich die größte Potenz hat. Und die Amerikaner haben damals die Russen dann am Ende, nachdem sie sich erstmal haben überraschen lassen müssen davon, dass die Russen den ersten Satelliten mit Sputnik 1 in der Umlaufbahn hatten und dass am 12. April 61 Juri Gagarin als Russe der Erste war, der die Erde zum ersten Mal umrunden durfte. Insofern denke ich mal, das Apollo-Programm hatte mit Sicherheit auch mit der Frage zu tun, wer hat das Sagen, und heutzutage wiederholt es sich in gewissem Maße. Jetzt ist die große Frage, zum Mond zurückzufliegen. Da sind die Chinesen, denke ich mal, auch dabei, dieses Ziel anzupeilen und tatsächlich zum Mond zurückzukommen. Und dann im Ferneren geht es weiter, findet eine Reise oder die Erkundung des Planetensystems statt. Wer sind die Ersten, die zum Mars sich auf die Reise machen? Also insofern ist das All schon auch eine Herausforderung, sich zurückzuhalten und den anderen zu überlassen, sich dort zu etablieren oder eben dabei zu sein.
5: Ist ja auch mittlerweile ein Geschäft geworden. Also es ist ja längst nicht mehr, dass es nur Länder gibt, die im Wettstreit sind oder im Miteinander im besten Falle, sondern es sind Unternehmen, die sozusagen da auch mitmischen. Was halten Sie davon, also von der Kommerzialisierung, vom touristischen Weltraumflügen?
6: Ja, ich denke mal, das ist nicht mehr zu ändern. Ob einem das gefällt oder nicht, das ist müßig, darüber sich überhaupt noch Gedanken zu machen. Im Moment findet ein Übergang statt von der bis dato institutionellen Raumfahrt, durchgeführt durch NASA, ESA, JAXA, das ist die japanische Weltraumagentur etc. pp., zur privaten Raumfahrt. Und das bedeutet, der Weltraum wird jetzt ein Raum des Geschäftemachens werden. Ohne Gesetze bis jetzt. Und ich denke, es ist überfällig, dass wir uns darüber auch Gedanken machen, ob wir das denjenigen, die einfach diese Gesetzlosigkeit nutzen, es weiterhin zubilligen, diese Position zu besetzen. Ich meine, ich will nur noch mal sagen, dieser Übergang in diese mehr private Raumfahrt ist ja in Amerika im Wesentlichen schon erfolgt, auch insbesondere in der bemannten Raumfahrt. Die NASA als Betreiberin der zum Beispiel der ISS oder des amerikanischen Teiles davon, die kauft die Flüge zur Station und auch die Flüge, um die amerikanischen Astronauten zurückzuholen auf die Erde, als eine Dienstleistung ein. Derjenige, der besonders etabliert ist, ist Musk. Aber jetzt soll Bezos noch hinzukommen, Blue Origin als Konkurrent von SpaceX. Und wir Europäer, das ist für mich im Moment ein Thema, dass ich mit meinem früheren Chef gerade mich damit beschäftige. Wir wären gut beraten, wenn wir uns aus dieser Abhängigkeit lösen würden, unsere eigenen Raumfahrer entweder mit russischen oder mit amerikanischen Raumschiffen in die Umlaufbahn zu bringen. Wir brauchen, ob es uns passt oder nicht, die Fähigkeit, autonom auch eigene europäische Raumfahrer dorthin zu bringen und auch zurückzuholen. Das ist in meinen Augen für Europa mit 450 Millionen EU-Bürgern, mit einem besseren Bruttosozialprodukt als das der Vereinigten Staaten, mit ausreichender Ingenieurkapazität eigentlich kein wirkliches Thema mehr. Es kommt eigentlich nur darauf an, dass wir uns das mal vornehmen.
5: Die Marsregion zu erkunden, das ist ja in der Raumfahrt gerade Thema. Begrüßen Sie diese Entwicklung?
6: Ja, die begrüße ich schon. Ich denke, unabhängig von den Einzelheiten, was da jetzt gerade so auf der Welt passiert, ich sehe mich herausgefordert, das mit unseren Schiffen fortzusetzen, was unsere Altvorderen mit ihren Schiffen vollbracht haben. Wenn man das mal sich in Erinnerung ruft, 1492 ist Kolumbus nach Amerika, also man müsste sagen in westlicher Richtung über das Meer der Finsternis, Mare Terebrosum, so wurde der Atlantik genannt, losgesegelt, um einen verkürzten Seeweg nach Indien zu finden, um dann die Gewürze billig nach Europa zu holen. Am Ende wurde Amerika entdeckt und andere, die wohin gegangen sind, wo vorher keiner war, sagen wir Marco Polo, der in China war und dann den Europäern berichten konnte, dass es dort ein hochentwickeltes Staatswesen mit Gesetzen, mit Hightech, mit Porzellan und so weiter gab. Der hat davon berichtet, oder Livingston, der war in Afrika und hat eben über die Tierwelt, über das Klima und so weiter neue Erkenntnisse gebracht. Warum sollten wir im Jahre 26 aufhören und nicht das weiterführen? Wir wissen natürlich nicht, müsste man ja Hellseher sein, zu welchen neuen Einsichten wir kämen oder kommen, wenn wir zum Mars gehen. Aber es ist zu erwarten, dass das zu neuen Anregungen, zu neuen Gedanken, zu neuen Erkenntnissen führt. Und insofern bin ich dezidiert dafür, dass wir es auch versuchen sollten. Andernfalls würden wir wahrscheinlich in die Geschichte eingehen als Menschen, die das angenehme Leben genossen haben, ohne zu dem, was wir wissen, etwas hinzugefügt zu haben, was eben neu ist. Insofern glaube ich, das sind wir uns eigentlich selber schuldig.
5: Was erwarten Sie denn da? Was da? Also wahrscheinlich hat man sich dann auch, wenn Sie bei den großen Entdeckern sind, Kolumbus und Marco Polo, haben sich die Menschen vielleicht früher auch gefragt, und was soll uns das bringen? Was kann uns eine Mars-Mission, eine erfolgreiche, bringen?
6: Ich komme gleich nochmal auf Ihre Frage, aber bitte. Vorher will ich nochmal auf den Kolumbus zurückkommen. Der ist ja in seiner Lebenszeit in Europa unterwegs gewesen, beim König von England, beim König von Frankreich, beim Rat seiner Geburtsstadt Genua, mit dieser verrückten Idee dahin zu gehen. Und in Spanien wurde sein Vorschlag auch erstmal dem Weißen Rat von Salamanca vorgelegt. Und den Text müssen wir mal lesen. Da steht dann drin, also das ist ein Vorschlag, der dem Könighaus viel Geld kostet und möglicherweise seinem Ruhm schadet, und dass man das Geld besser einsetzen sollte, der Rattenplage Herr zu werden für die Gesundheitsfürsorge. Argumente, wie sie heutzutage auch gang und gäbe sind. Ja. Und es ist also für mich immer noch die große Frage, wie ist es ihm gelungen, die spanische Königin Isabella dazu zu kriegen, ihm drei Schiffe anzuvertrauen? Das zu wissen, würde mich auch interessieren. Auf jeden Fall wurde es gemacht und über das Ergebnis brauchen wir nicht mehr drüber reden. Und beim Mars, ich kann Ihnen auch nicht sagen, was dann am Ende an neuen Erkenntnissen dabei herumkommt. Ich aber denke, wenn es nach mir ginge, dann sollten wir das auf jeden Fall machen. Und wir werden ja sehen, was dann, ob es sich rentiert oder auch nicht. Wobei rentieren, das ist auch die große Frage, was ist darunter zu verstehen? Rentieren heißt es, ist es dann rentabel, wenn ich dir 4 Euro gebe und am Ende kommen 5 Euro rum? Oder ist es schon genug, wenn wir eben zu neuen Einsichten kommen, um uns selber einzuordnen in der Frage, wo kommen wir her, wo gehen wir hin? Es sind ja auch Dinge, die man mit Geld eigentlich nicht immer nur bewerten kann.
5: Vielen lieben Dank fürs Kommen, Ulf Merbold.
6: Ja, ich danke Ihnen.
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1: Um 14.30 Uhr mit Christoph Haas. Der Deutsche Städte- und Gemeindebund fordert Änderungen beim geplanten Gesundheitssparpaket der Bundesregierung. Geschäftsführer Berghegger sagte der Neuen Osnabrücker Zeitung, das finanzielle Risiko für die Kommunen sei zu hoch. Weil Kliniken durch die Pläne weniger Geld für Personal bekämen, müssten Kommunen diese Ausfälle finanzieren. Durch die Reform will die schwarz-rote Koalition verhindern, dass die Beiträge in der gesetzlichen Krankenversicherung steigen. In Hessen rufen immer mehr Kreise, Städte und Gemeinden den Trinkwassernotstand aus. Neben Stadt und Kreis Offenbach, der Gemeinde Fernwald im Kreis Gießen, kommt jetzt auch die Gemeinde Mühltal im Kreis Darmstadt-Dieburg dazu. Die Trinkwasserversorgung sei gefährdet. Stefan Pomerenke.
3: Die Anwohner werden aufgerufen, den Verbrauch von Trinkwasser auf das Nötigste zu beschränken, auf Garten- und Rasenbewässerung komplett zu verzichten. Die Gemeinde Mühltal verzeichnet auch heute wieder einen Rekordverbrauch von Trinkwasser. Die Versorgung sei in Gefahr. Die Trinkwasserreserven könnten von den Wasserwerken nicht so schnell nachgefüllt werden, wie Wasser entnommen wird, so die Gemeinde. Das Problem haben im Moment auch Stadt und Kreis Offenbach und die Gemeinde Fernwald bei Gießen. Fernwald ist zudem auch in Sorge um die Löschwasserreserven für die Feuerwehr.
1: Gestern hatten Israel und der Libanon ein Sicherheitsabkommen geschlossen, um Spannungen abzubauen. Heute gab es aber offenbar wieder einen israelischen Angriff. Nach libanesischen Angaben schlug eine Drohne im Süden des Landes ein. In der Nacht hatten Unterstützer der pro-iranischen Hisbollah-Miliz in der Hauptstadt Beirut gegen das Abkommen protestiert. Seit Monaten greifen sich Israel und die Hisbollah gegenseitig an. Der Golfstaat Bahrain hat dem Iran Angriffe mit Drohnen vorgeworfen. Das Außenministerium in der Hauptstadt Manama sprach von einem eklatanten Verstoß gegen die Souveränität Bahrains. ARD-Korrespondent Moritz Behrendt.
9: In dem Inselstaat ist die 5. Flotte der US-Marine stationiert. Die USA hatten in der Nacht mehrere Ziele im Iran angegriffen, als Reaktion auf den Beschuss von Schiffen in der Straße von Hormuz durch die iranischen Streitkräfte. Gewalt werde mit Gewalt beantwortet, schrieb US-Vizepräsident Vance auf der Plattform X. Es ist der erste militärische Schlagabtausch zwischen dem Iran und den USA, seitdem sich beide Staaten vor knapp 2 Wochen in einer gemeinsamen Absichtserklärung für ein sofortiges und dauerhaftes Ende des Krieges ausgesprochen hatten.
1: Die tschechische Tennisspielerin Karolina Muchova hat das Finale der Wimbledon-Generalprobe in Bad Homburg gewonnen. Im Endspiel profitierte sie beim Stand von 6:1 und 1:0 von der Aufgabe ihrer Gegnerin Naomi Osaka. Die Japanerin hatte sich am Fuß verletzt. Das waren die Nachrichten. Das Wetter heute ist der Höhepunkt der Hitzewelle mit maximal 34 bis 41 Grad. Und neben viel Sonne sind vereinzelt teils heftige Schauer und Gewitter möglich. In der Nacht bleibt es wieder sehr warm mit Tiefstwerten zwischen 27 und 17 Grad. Morgen schwül heiß, Höchsttemperaturen zwischen 31 und 39 Grad. Ab dem Nachmittag gibt es einige Schauer und Gewitter, auch Unwetter sind möglich. Die Zeit 14.33 Uhr.
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1: Vorsicht auf der A3 Köln-Frankfurt. Zwischen Dietz und Limburg-Nord liegen Reifenteile auf der Fahrbahn. A5 Basel-Karlsruhe zwischen Riegel und Herbolzheim 3 Kilometer Stau. A6 Nürnberg-Heilbronn zwischen Neuenstein und Öhringen 2 Kilometer Stau nach einem Unfall. A8 Stuttgart-Karlsruhe zwischen Pforzheim-Süd und Pforzheim-Ost 4 Kilometer stockender Verkehr. Und die B253 Battenberg-Frankenberg ist zwischen Rennertehausen und Rödenau wegen eines Unfalls in beiden Richtungen gesperrt.
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10: Raus aus dem Studio, rein in den Wald. Ich stehe hier gerade an einer Klippe mitten im Harz in Sachsen-Anhalt. Die Seilbahnen fahren hier gerade vor mir vorbei und ich habe einen richtig schönen Blick runter ins Bodetal. Und wir sind heute hier, weil wir als ARD-Klimaredaktion immer wieder rausgehen, um mit Leuten ins Gespräch zu kommen über die Erderwärmung und den Klimaschutz. Deshalb bin ich also im Harz, wo wir gleich einen Podcast vor Publikum aufnehmen. Wir sind im Harz, weil ihr ja wahrscheinlich auch diese Bilder kennt von Hängen voller abgestorbener Fichten. Das sieht oft wirklich grausam aus. Hier in Thale, wo wir sind, ist noch dichter Laubwald. Hier ist es noch richtig schön. Aber klar, der Wald steht vor enormen Herausforderungen. Welche Lösungen es gibt, darum geht's jetzt. Ja, herzlich willkommen. Ich bin Arne Schulz. Schön, dass ihr dabei seid. Ein Wochenende im Wald, deutlich über 30 Grad, sogar am späten Abend noch drückende Hitze. Ich bin hier schon ein bisschen rumgelaufen unter Eichen und Buchen, Ahorn, da konnte man es noch ganz gut aushalten. Heute früh haben wir uns dann ein bisschen Sorgen gemacht, weil es gab schon heftige Regenschauer hier, ob wir das überhaupt durchführen können. Wenn man dann mal so beim Waldboden guckt, ne, dann merkt man direkt, der Waldboden ist wie so ein Schwamm, der nimmt das Wasser auf, der speichert und filtert Wasser und der leistet noch viel, viel mehr. Wir können uns erholen im Wald, wandern, gleichzeitig nutzen wir aber auch das Holz für unsere Möbel, Häuser und natürlich der Wald bremst auch die Erderwärmung, weil die Bäume bei uns hier in Deutschland jedes Jahr Millionen Tonnen CO2 aus der Luft holen, als Kohlenstoff speichern. Meine Zahl in Bäumen und Böden sind mehr als 2 Milliarden Tonnen Kohlenstoff gespeichert. Also der Wald ist ein Hochleister, aber ihr habt das natürlich alle mitgekriegt, der Wald steht unter Stress, ist stark geschwächt von ja sehr starken Dürrejahren. Und der Wald muss sich anpassen. Und deshalb fragen wir heute, was kann der Wald noch leisten? Und wie müssen wir mit unseren Wäldern umgehen, damit sie fit für die Zukunft werden? Und ich habe 2 Menschen zu Gast, mit denen wir uns jetzt der Antwort nähern wollen. Christian Ammer und Friedhard Knolle, schön, dass Sie da sind.
11: Hallo, Glück auf, danke für die Einladung.
10: Wir haben uns ja vorher schon so ein bisschen unterhalten. Und ich habe eine Gemeinsamkeit bei Ihnen beiden festgestellt. Sie beide sind schon als Kind sehr Wald- und naturverbunden aufgewachsen, kann man glaube ich sagen. Herr Knolle, Sie hatten mir im Vorgespräch gesagt, Sie hätten den Naturschutz sozusagen mit der Muttermilch aufgesogen. Warum?
11: Das ist so eine Formulierung, die ich gerne benutze. In der Tat, mein Vater war Naturschutzbeauftragter, ehrenamtlicher Kreisnaturschutzbeauftragter. Ich bin mit Molchen, Fröschen, Fledermäusen in der Hand aufgewachsen. Das nennt man heute frühkindliche Prägung bei den Pädagogen, glaube ich. Ne? Insofern, ja, ich bin auch Harzer. Ich bin hier geboren in Goslar. Und ich kenne natürlich noch einen ganz anderen Wald. Da sind die Fichtenmonokulturen, die Reinbestände, die haben es schon angesprochen. Und der Waldwandel der letzten Jahre, der ist ja so heftig, so brutal und hat mich dann beruflich auch so stark getroffen. Denn als die deutsch-deutsche Grenze aufging, wurde ein Pressesprecher gesucht für das Nationalparkprojekt und die Wahl fiel auf mich. Und seitdem habe ich im Grunde genommen täglich mit dem Wald zu tun.
10: Und Herr Ammer, bei Ihnen war das so schon, Ihr Vater war Förster, richtig?
12: Ja, genau. Mein Vater war Förster und als dann Richtung Abitur ging, da habe ich so ein bisschen geschwankt zwischen Tiermedizin und Forst und dachte mir, ach, was du so mitbekommen hast von zu Hause, war auch viel im Wald. Das klingt gut und dann habe ich das Studium auch nie bereut und bin jetzt seit etwa 20 Jahren in Göttingen an der Uni gelandet.
10: Genau. Sie haben, könnte man sagen, sehr verschiedene Perspektiven, aber auch auf den Wald. Also Herr Ammer, Sie sind Professor für Forstwirtschaft an der Uni Göttingen, aber Sie sind gleichzeitig auch Ökologe. Also Ihre Professur hat das auch im Titel Waldbau und Waldökologie. Wenn man so Ihre Forschung auf den Punkt bringen müsste, was ist Ihre Frage an den Wald?
12: Also zunächst mal, wenn man sich mit der Bewirtschaftung von Wäldern beschäftigen will, muss man erstmal verstehen, wie entwickeln sich Wälder ohne Mensch. Und wenn man eine naturnahe Forstwirtschaft betreiben will, also sich nah an natürlichen Prozessen bewegen will, dann ist das umso wichtiger. Und ich denke, in Mitteleuropa sind wir da auf einem ganz guten Weg. eine Bewirtschaftung immer weiter zu verbessern, die eben sehr stark auf diese natürlichen Prozesse setzt und nur dann eingreift in eine Richtung, wo das dann vielleicht in eine Richtung geht, die man nicht haben möchte.
13: Und Herr Knolle, Sie haben das gerade schon kurz erwähnt. Also Ihre Perspektive ist eigentlich die Perspektive des Schutzes des Waldes, also Räume zu schaffen, in denen der Wald sich natürlich entwickeln kann. Sie haben das jahrzehntelang für den Nationalpark Harz gemacht, jetzt sind Sie im Ruhestand, aber Sie sind dem Nationalpark immer noch verbunden, weil Sie Vorsitzender des Fördervereins sind. Wenn wir über Wälder sprechen, wenn Wälder in den Nachrichten sind, dann ist das meistens im Zusammenhang mit Krise der Fall. Man sieht das ja auch an manchen Stellen, wenn man hier im Harz ist, da sind ganze Hänge kahl, Bäume sind abgestorben, das sind meistens die Fichten. Als der neue Waldzustandsbericht rausgekommen ist, da wurde auch wieder viel von Krise gesprochen. Herr Ammer, wie belastet sind unsere Wälder in Deutschland?
12: Ja, unsere Wälder sind leider sehr belastet, weil sich eben die Folgen des Klimawandels jetzt immer deutlicher zeigen. Also Temperaturanstieg, die Verlagerung des Niederschlags auf den Winter und nicht so sehr im Sommer, da wo aber die Bäume das Wasser am meisten brauchen. Und das bewirkt eben, dass wir in vielen Fällen Wälder haben, die unter Stress stehen, die also durch Trockenstress und nachfolgend dann meistens Insekten oder Pilze, die diese Schwächung ausnutzen. Und das muss einen schon besorgt machen.
13: Vielleicht, wie unterscheidet man, was von Belastungen für den Wald tatsächlich mit dem Klimawandel in Zusammenhang steht und was vielleicht einfach so gerade dem Wald zusetzt?
12: Also natürlich spielen Luftschadstoffe auch eine Rolle oder haben vor allem eine Rolle gespielt. Aber ich würde sagen, das, was wir im Moment erleben, das hat schon ganz wesentlich mit dem Klimawandel zu tun. Da gibt es auch schöne Beispielsberechnungen. Also man hat beispielsweise mal Modellrechnung gemacht, wenn das Klima sich erwärmt, also wir höhere Temperaturen haben, geringere Sommerniederschläge haben, wie wird sich zum Beispiel im Harz der Wald entwickeln? Und da hat man schon vorhergesagt, so bis 2060 wird die Fichte im Harz vermutlich absterben. Und dass es jetzt so viel früher gekommen ist und in einem Ausmaß gekommen ist, das keiner erwartet hat, zeigt aber, dass wir diese Entwicklung eigentlich nicht mehr wirklich im Griff haben. Und wenn wir nicht drastische Maßnahmen ergreifen, dann wird es auch so weitergehen.
13: Im Waldzustandsbericht, da wird dann so eine Zahl genannt, nur jeder fünfte Baum sei komplett gesund. Was heißt das konkret? Also wie muss man sich das vorstellen? Stehen 80% der Bäume ja kurz vor dem Kollaps oder was ist da die richtige Einordnung?
12: Nein, das kann man so nicht sagen. Diese Einschätzung ist relativ grob. Die geht nach der Krone, dem Kronenschluss. Das ist eine gutachtliche Einschätzung. Soll einfach nur zum deutlich machen, dass die Vitalität der Bäume eben nicht mehr so hoch ist, wie sie eigentlich wäre. Aber das heißt jetzt nicht, dass die alle morgen absterben.
13: Okay. Was aber klar geworden ist, ja schon aus Ihren Aussagen, Sie haben auch gesagt, es braucht eigentlich drastische Maßnahmen. Und ich glaube, das ist ja auch Konsens. Alle haben mittlerweile klar, dass wir die Wälder anpassen müssen. Aber die Frage ist natürlich, wie? Letztlich ist es ja so, dass einfach sehr viele Interessen berührt sind, wenn man sich die Frage stellt, müssen die Wälder sich vielleicht verändern bei uns? Und wir müssen uns ja klar machen, deutlich mehr als 40% der Waldflächen sind auch in Privatbesitz in Deutschland. Und natürlich sind da Leute, die leben auch davon, dass sie das Holz entnehmen. Und die machen sich natürlich Sorgen. Also was bedeutet das denn, wenn der Wald in Zukunft ganz anders aussieht? Sehr verständlich. Gleichzeitig gibt es natürlich auch dieses Ding, wenn wir sagen würden, wir wollen nur noch Urwälder wieder in Deutschland, das soll alles wieder unberührt sein. Was machen wir denn dann? Woher soll denn das Holz kommen? Wollen wir komplett auf Holz verzichten? Vielleicht ist dann der Alternativstoff für unsere Häuser dann wieder Beton. Das wäre eigentlich noch klimaschädlicher. Also das ist eine komplexe Debatte. Und deswegen lassen Sie uns mal versuchen, so zu skizzieren, wie denn so eine Lösung aussehen könnte. Also wie machen wir unsere Wälder fit in den nächsten Jahrzehnten für auch wärmere Temperaturen, die wir erwarten müssen? Und da möchte ich erstmal kurz reden über Ihren Lösungsansatz, Herr Knolle. Bei Ihnen im Nationalpark ging es ja immer darum, tatsächlich zu sagen, wir brauchen hier Flächen, die wir einfach aus der Nutzung rausnehmen, die wir in Ruhe lassen, die wir schützen. Warum ist das so wichtig, dass wir solche Waldgebiete in Deutschland haben, wo der Wald sich entwickeln kann?
11: Professor Ammer hat es vorhin angesprochen, da kann ich wunderbar anknüpfen. Eine kluge Forstwirtschaft schaut erstmal, wie macht die Natur es selber? Und ein Förster auch in der Bundesrepublik oder im alten Preußen oder wenn man noch weiter zurückgeht, kluge Forstwirtschaft hat immer Naturwaldreservate geschaffen. Das sind kleine Flächen, die man nicht bewirtschaftet, wo die Motorsäge draußen bleiben, wo man guckt, wie regelt sich die Natur und man kann davon lernen. 5% der Waldfläche soll sich selber regulieren. Man nennt das heute Wildnisfläche. Und das ist übrigens ein Ziel der Bundesregierung seit vielen, vielen Jahren unter Frau Merkel schon beschlossen. Und mehr wollen wir gar nicht. Wir wollen 5%. Da fehlt uns übrigens noch die Fläche in der Bundesrepublik Deutschland von 4-mal dem Nationalpark Harz. Wir sind weit von diesem Ziel entfernt. Da steckt Professor Ammer in den Zahlen viel besser drin. Wir haben von diesen 5%, also ungefähr 3% erreicht, ne? Und wenn wir mal, ich nehme mal ein ganz praktisches Beispiel. Wir bekommen viel Besuch aus dem Ausland und ich kann ganz gut Englisch, da kriege ich viele Exkursionen. So, und dann kommen die Afrikaner zu uns zum Beispiel, um das mal, und die sagen, Mensch, ihr verlangt von uns, ihr Europäer, ihr steckt eine Menge Geld in eure Reisen, in unsere Länder und ihr erwartet von uns all diese Big Five, ja, ihr wollt die Elefanten und die Nashörner sehen. So, und dann kommen wir aufs Gegenbesuch zu euch nach Deutschland und ihr schafft es noch nicht mal, einen Nationalpark neu zu gründen. Ihr streitet euch da 5 Jahre lang und am Ende scheitert's. Wir haben da eine gewisse Doppelmoral, ja. Wir lieben Nationalparke, Yellowstone, wollen da unbedingt hin, aber wenn es vor der eigenen Haustür am Brocken einen Nationalpark gibt und wir wollen, wie gesagt, nur diese 5%, mehr ist ja auch nicht realistisch, nicht mal die haben wir bisher geschafft. Eigentlich eine Schande.
13: Aber wenn Sie mal dann für diese Idee werben, also was kann der Wald in einem Nationalpark Harz, was er woanders nicht kann? Also wie entwickelt er sich da? Und wie konkret wird dort mit dem Wald umgegangen?
11: Also uns wurde ja vorausgesagt, dass der Wald sterben würde, nicht? Also die Fichten, das Fichtensterben, wenn Sie mit der Brockenbahn hochfahren zum Brocken, dann haben Sie ja die schrecklichen Bilder gesehen. Der Wald hat dort eine unglaubliche Fähigkeit, die er uns zeigt, sich wieder zu regenerieren. Und er hat zum Beispiel, wenn Sie aus Schierke rauswandern Richtung Brocken, er hat es geschafft, eine ganz schlichte Fichtenmonokultur, da stand wirklich Fichte an Fichte, gleichaltrig. Und die Artenvielfalt auf dem Waldboden, die war ungefähr gleich null. Da konnten sie so durchlaufen. Da war nichts, kein Gestrüpp, keine Bodenpflanzen etc. Da hat sich mittlerweile ein Wald draus entwickelt. Ich bringe mal ein Beispiel aus der letzten Woche. Ich gucke mir eine Fläche an, ich habe mich verlaufen. Weil sie sich so schön verändert hat, dass ich eine Karte nehmen musste, um wieder den nächsten Weg zu finden. Das heißt, der Wald hat eine unglaubliche Potenz, uns zu zeigen, wie er sich in einem Labor sozusagen, aus dem wir lernen können, weiterentwickelt.
13: Und so eine Wildnis, zumindest auf Teilen der Fläche in Deutschland wiederzugewinnen, das ist sozusagen ein Ziel. 5%, hatte Herr Knolle gesagt. Herr Ammer, würden Sie sagen, ja, genau, diese 5% brauchen wir?
12: Also da kann man nicht sagen, ob 5 oder 10 oder 15 sind ein gesellschaftlicher Aushandlungsprozess. Und das ist das Schöne in Demokratie, dass man sich zusammensetzt und sagt, was wollen wir? Und ich meine, es gibt natürlich auch Leute, die sagen, warum nicht 10, 20, 30? Und da finde ich, muss man halt einfach ehrlich bleiben und sagen, gut, wenn wir mehr unter Schutz stellen, dann muss eben gesagt werden, wo kommt das Holz sonst her? Also diese Bierbänke jetzt vor uns, aus was sind die sonst gemacht? Wenn nicht aus Holz, wird dieses Holz importiert und irgendwo erzeugt, wie wir es gar nicht gut finden.

0: Funktion des Waldes steigern. Zum Beispiel, indem der Totholzanteil massiv gestiegen ist, weil man eben gemerkt hat, an totem Holz leben ganz viele Arten. Und da gibt es auch sicher noch viel zu tun. Aber ich denke mal, wir sind da auf einem ganz guten Weg. Und man muss sich einfach vorstellen, wir sind 80 Millionen Menschen auf einer sehr kleinen Waldfläche. Eine Kollegin hat mal ausgerechnet, wenn wir uns alle im Wald verteilen würden, würde es alle 37 Meter ein Mensch stehen. Diese Menschen auf den 37 Metern, die haben alle unterschiedliche Interessen. Der eine will jagen, der andere will Mountainbiken, der dritte will sauberes Wasser, der vierte will Holz, der fünfte will sich sonst wie erholen. Und diese verschiedenen Interessen unter einen Hut zu bringen, macht eben aus meiner Sicht multifunktionale mitteleuropäische Forstwirtschaft aus. Und letzter Satz, ich halte das für ein viel, viel besseres Konzept in so einem dicht besiedelten Land wie unserem, als jetzt wie in den USA, diese Wildnisregionen. Ja. Und ja, auf der anderen Seite werden dann Plantagen bepflanzt, nach 40 Jahren im Kahlschlag genutzt. Alles wird abgespritzt und neu gepflanzt. Das wäre die Alternative. Und ich denke, wir haben da einen anderen Weg gefunden, den ich auch sehr gut finde.
1: So ein Mischmodell. Ich kann vielleicht eins noch ergänzen. Wildniswälder haben höheren CO2-Bindeeffekt als Wirtschaftswälder. Das war früher ein großer Streitpunkt. Da wurden Bücher drüber geschrieben. Noch und noch. Aber es gibt die Universität Göttingen, die eine wunderbare Untersuchung im Brockenurwald gemacht hat. Und die Universität München hat gearbeitet im Nationalpark Bayerischer Wald. Und die Bindefähigkeit von Boden, Totholz, also vom gesamten Ökosystem Urwald oder Wildnis, ist wesentlich höher als beim Wirtschaftswald. Also bessere Klimaschützer gibt es nicht. Wir werden mit einem Klammerbeutel gepudert, wenn wir diese Wildniswälder nicht ausbauen.
2: Jetzt werden wir also weiter den Großteil der Wälder in Deutschland nutzen, habe ich rausgehört. Aber nicht so, wie wir ihn früher genutzt haben. Also es ist ja auch letztlich eine Notwendigkeit. Wenn man als Waldbesitzer zum Beispiel aus der Historie gewachsene Monokultur Fichtenwälder hat und die sterben zum Großteil ab, dann geht es ja gar nicht so weiter. Also ich kann dann damit ja gar nicht weiter Geld verdienen. Und ich glaube, das ist auch wichtig zu verstehen, dass eigentlich die sehr viele Waldbesitzer sich auch schon längst auf den Weg gemacht haben, zu schauen, wie können sie in die Zukunft gehen. Wir haben in der ARD-Klimaredaktion ja ganz unterschiedliche Menschen, die mit dem Wald zu tun haben, besucht für einen Schwerpunkt. Und meine Kollegin Claudia Plass, die war zum Beispiel im Harz und hat eine Försterin besucht, die dort eben auch schon einen Teil des Waldes sich selbst überlässt, um eben zu beobachten, was denn dann dort entsteht auf diesen Flächen, die Mischwald gestaltet, heißt andere Baumarten pflanzt. Warum ist gerade dieses Mischen von Baumarten so wichtig, Herr Ammer?
0: Das hat sich eben jetzt in den letzten Jahren auch durch viel Forschung gezeigt, dass wenn man Baumarten sinnvollerweise mischt, und zwar solche, die sich positiv ergänzen, also die eine Wurzel tiefer als die andere, die eine braucht vielleicht das Wasser ein bisschen früher im Jahr als die andere, dass das dazu führt, dass die Wälder nicht so schnell unter Trockenstress geraten. In Reinbeständen, das können auch natürliche Reinbestände sein. Die Buche zum Beispiel kommt häufig in natürlicher Weise im Reinbestand vor, haben halt alle Bäume zur selben Zeit dasselbe Bedürfnis und dann gibt's eben eher Stress. Und auch aus wirtschaftlicher Sicht ist es eben so, dass wie am Aktienmarkt, wenn man eben mehrere Aktien hat, die nichts miteinander zu tun haben, dann ist das Risiko geringer und so ist es im Wald auch. Wenn die eine Baumart ausfällt, ist die andere vielleicht noch überlebensfähig und ich habe eben nicht eine kahle Fläche vor mir.
2: Man sagt ja immer, die Fichte, das sei so der Brotbaum, weil der eben so gut Holz liefert, man kann damit so gut Geld verdienen. Und viele Waldbesitzer haben eben große Fichtenbestände. Und meine Kollegin Janina Schreiber war zum Beispiel auch in Süddeutschland bei privaten Waldbesitzern, aber auch bei einem Sägewerk. Und die haben das, finde ich, sehr eindrücklich erklärt, wie schwierig das jetzt ist, wenn die, was die auch schon tun, experimentieren, wie man beispielsweise stattdessen die Buche dann verarbeiten kann. Und die sagen, unsere Maschinen, die wir haben, die sind gar nicht so darauf ausgelegt, also jetzt diese anderen, anders wachsenden Baumstämme zu verarbeiten. Wir haben auch gar keine Normen, also gar keine Festlegung, wie man sowas dann eigentlich in unserer Industrie macht und so weiter. Also das klingt für mich wie eine Riesenherausforderung zu sagen, wir haben ganz andere Wälder, die vielleicht widerstandsfähiger sind, weil die aus vielen verschiedenen Baumarten bestehen, aber wir wollen trotzdem noch dieses Holz nutzen. Also wie kann das überhaupt gelingen?
0: Also das ist eine Riesenherausforderung, wenn Sie zum Beispiel jetzt gucken, 90% des Holzes ist in Sägewerken.

0: Verarbeitet, das ist eben Nadelholz. Die Sägewerke haben sich darauf eingestellt, die Bauindustrie hat sich darauf eingestellt, auch die Architekten haben sich darauf eingestellt. Und da jetzt was anderes zu machen und natürlich auch mit Baumarten, die ein bisschen schwieriger sind. Also wenn Sie eine Buche, die ist super im Ofen und ein wunderbares Brennholz, aber sie verträgt überhaupt keine Feuchtigkeit. Also wenn Sie einen Buchenbalken irgendwo dem Wasserzugang verschaffen, dann ist das unmittelbar nach einem Jahr ist der faul. Das heißt also, man muss ganz anders bauen. Zum Beispiel hat mir ein Zimmerer gesagt, er hat einen viel höheren Verschleiß an Maschinen, wenn er Buchen bearbeitet, wenn er Fichten bearbeitet. Also da gibt's natürlich Herausforderungen. Auf der anderen Seite, wir haben gar keine Wahl. Wir werden mit dem Nadelholz so nicht weitermachen können. Das kann man drehen und wenden, wie man will. Der Anteil wird sinken. Der tut's auch schon. Wir haben ja jetzt schon fast mehr Laubhölzer oder perspektivisch als Nadelhölzer. Das wird so kommen. Und ich denke mal, da gibt's viel Potenzial für Forschung in technischer Hinsicht. Und wir werden mit dem leben müssen, was wir noch haben. Wir können uns da was anderes wünschen, aber das wird, glaube ich, nicht sehr realistisch sein.
1: Und wir müssen die Menschen mitnehmen bei dieser Entwicklung. Das ist gar nicht so einfach.
2: Die Menschen mitnehmen, aber eben auch schauen, wie können denn die Waldbesitzer dann noch ein Auskommen haben, ne? Können die dann einfach in Zukunft weniger verdienen mit dem Wald? Oder wer muss da sozusagen unterstützen? Also geht es nur mit staatlicher Unterstützung?
0: Also bislang ist es ja tatsächlich so, dass ein Waldbesitzer eigentlich nur durch den Holzverkauf was verdienen kann. Es ist ja nicht wie in der Landwirtschaft, wo es eine Flächenprämie gibt. Also jeder Landwirt kriegt für die Tatsache, dass er Flächen bewirtschaftet, Geld. Das ist im Wald nicht so. Jetzt kann es natürlich sein, wenn man zum Beispiel CO2-Bindefähigkeit von Wald bewertet, dass man sagt, gut, dann wird künftig eben auch das bezahlt, dass man in Wäldern Kohlenstoff speichert. Aber solange es diesen Markt nicht gibt, wird ein Waldbesitzer immer eher ans Holz denken und dann natürlich auch mit finanziellen Einbußen zu rechnen haben, wenn er dieses Holz, das gefragt ist, gar nicht mehr so gut verkaufen kann. Also nur als Beispiel, wenn Sie heute ein Festmeter, also ein Kubikmeter Holz an Fichte verkaufen, dann kriegen Sie da für ein ganz durchschnittliches Ware irgendwie 120, 130 Euro. Beim selben Stück Laubholz ist es vielleicht die Hälfte. Und das ist natürlich klar, dass das für einen Waldbesitzer schon eine erhebliche Einbuße ist. Und wir uns eben Gedanken machen müssen, wenn diese Fichten nicht mehr wachsen, wie er mit Wasser dann Geld verdient. Und da könnte schon sein, dass es einen gesellschaftlichen Konsens braucht, um anderweitig zu fördern.
1: Ich gehe mal einen Schritt weiter. Ich sage einfach, wir brauchen diese Flächenprämie für den Privatwald.
2: Was heißt Flächenprämie für den Privatwald?
1: Also die Funktionen, die gerade aufgezählt worden sind, die der Wald hat, die sind einer Gesellschaft vor Jahrzehnten nicht so wichtig gewesen. Ja, man konnte sich erholen im Wald, das gab es kostenlos, es gibt frisches Wasser, das war kostenlos, der Wald produziert Luft, das war kostenlos. So, jetzt verschmutzen wir alle diese Medien und sie werden weniger und sie werden gefährdeter und sie werden teurer. Also marktwirtschaftliche Entwicklung und die Gesetze müssen sich anpassen. Und ich sag mal, ich bin ja hier frei und habe keine politische Funktion. Wir brauchen da ein neues Waldgesetz, das so ähnlich wie in der Landwirtschaft, also den Privatwaldbesitzer belohnt für CO2-Bindung, für saubere Luft, für was weiß ich. Ich stelle meinen Wald für die Mountainbiker zur Verfügung. Ich drück's mal ein bisschen populär aus. Das ist ja bisher nicht der Fall. Und die Unzufriedenheit der Privatwaldbesitzer kann ich sehr gut verstehen. Das wird ein teures Spiel. Aber meine Güte, die Klimaentwicklung krempelt unsere gesamte Wirtschaft um. Ja. Und das ist nur ein kleines Beispiel. Wir haben viel größere Herausforderungen in der Industriegesellschaft. Und wir müssen verstehen, ich drück's mal politisch aus, der Wald ist systemrelevant. So, wir hören immer von Bundeskanzlern, dass Banken systemrelevant sind oder die Energieversorgung, das ist es auch, oder das Militär. Ja, aber die blaue Infrastruktur, das wird immer völlig unterschätzt. Und die grüne Infrastruktur, da wird ja auch viel dran geforscht. Also die blaue, das sind die Flüsse. Und die grüne Infrastruktur, das ist alles, was kreucht und fleucht. Wir sitzen ja hier unter einem wunderschönen alten Eichenwald. Das ist ja was ganz Besonderes hier. Und da muss die Gesetzeslage sich anpassen an die neue Realität. Wir brauchen eine Belohnung für die Privatwaldbesitzer, sonst steigen die uns irgendwann aus. Und das wird bisher völlig unterschätzt.
2: Christian Ammer und Friedhard Knolle. Vielen Dank Ihnen beiden, dass Sie hier waren heute beim ARD Klima-Update.
0: Danke Ihnen.
1: Dankeschön.
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1: 15 Uhr. Städte und Gemeinden fordern Nachbesserungen beim Gesundheitssparpaket. Weitere Kommunen in Hessen warnen vor Wassernotstand. Bundesregierung bereitet höhere Steuer auf Alkohol vor. Das Wetter: viel Sonne bei maximal 35 bis 41 Grad. Mein Name ist Christoph Haas. Der Deutsche Städte- und Gemeindebund fordert, dass das geplante Gesundheitssparpaket der Bundesregierung verschoben oder angepasst wird. Das hat Geschäftsführer Berghegger der Neuen Osnabrücker Zeitung gesagt. Aus der Nachrichtenredaktion Heiko Schneider.
2: Berghegger sagte, das finanzielle Risiko für Kommunen sei zu hoch. Sie müssten künftig Personalkosten finanzieren, weil Kliniken durch die Pläne weniger Geld bekämen. Das reiße ein Loch in die Kassen der Städte und Gemeinden, schätzungsweise 5 Milliarden Euro. Das sei nicht hinnehmbar. Geplant ist, dass der Bundestag in der kommenden Woche über die Reform abstimmt. Mit ihr will die schwarz-rote Koalition verhindern, dass die Beiträge in der gesetzlichen Krankenversicherung steigen.
1: Immer mehr Kommunen warnen wegen der Hitze vor einem Wassernotstand. Von der Gemeinde Mühltal im Kreis Darmstadt-Dieburg heißt es, es werde aktuell mehr Wasser verbraucht als neu gewonnen. Vorher hatten bereits Stadt und Kreis Offenbach und die Gemeinde Fernwald im Kreis Gießen den Wassernotstand ausgerufen. Die Verbraucher sollen so sparsam wie möglich sein. Pools dürfen nicht mehr befüllt werden und Gärten dürfen nicht mehr bewässert werden. Die Behörden wollen vermeiden, dass die Löschwasserreserven für die Feuerwehr gefährdet werden. Gestern hatten Israel und der Libanon ein Sicherheitsabkommen geschlossen, um Spannungen abzubauen. Heute gab es aber offenbar wieder einen israelischen Angriff. Nach libanesischen Angaben schlug eine Drohne im Süden des Landes ein. In der Nacht hatten Unterstützer der pro-iranischen Hisbollah-Miliz in der Hauptstadt Beirut gegen das Abkommen protestiert. Seit Monaten greifen sich Israel und die Hisbollah gegenseitig an. In Gießen ist seit heute das Liebig-Museum wieder geöffnet. Dazu gibt es einen Tag der offenen Tür. Das denkmalgeschützte Gebäude war nach einem großen Brand vor rund 3,5 Jahren saniert worden. HR-Reporter Alexander Gottschalk.
3: Etwa 750.000 Euro haben die Arbeiten gekostet. Ein Großteil der Summe stammt aus Spenden. Mit dem Geld ist zum Beispiel der Experimentiertisch des berühmten Gießener Chemikers Justus Liebig nachgebaut worden. Er war bei dem Brand im Dezember 2022 komplett zerstört worden. Im Zuge der Sanierung hat der Museumsverein auch die technische Ausstattung des Gebäudes erneuern lassen. Das Liebig-Museum gilt als eines der wichtigsten Chemiemuseen der Welt.
1: Die Tschechin Karolina Muchova hat das Finale des Tennisturniers in Bad Homburg gewonnen. Im Endspiel der Bad Homburg Open profitierte sie von der Aufgabe ihrer Gegnerin Naomi Osaka. Die Japanerin hatte sich am Fuß verletzt. HR-Sportreporter Bastian Gerling.
4: Schon der erste Satz war eindeutig. Muchova schlug Osaka souverän mit 6:1. Nach 3 Spielen musste Osaka allerdings das erste Mal angeschlagen behandelt werden. Beim Stand von 0:1 aus ihrer Sicht musste Osaka den zweiten Satz dann verletzungsbedingt abbrechen. Muchova gewinnt mit den Bad Homburg Open damit ihr erstes Turnier auf Rasen und feiert eine perfekte Generalprobe für Wimbledon.
1: Bei der Fußball-WM geht es heute Abend um die letzten Plätze in der K.O.-Runde. Kroatien kämpft noch gegen Ghana ums Weiterkommen. Und England kann gegen Panama den Gruppensieg holen. Außerdem steht jetzt fest, dass Deutschland im 16. Finale am Montag auf Paraguay trifft. Das waren die Nachrichten. Das Wetter: heute ist der Höhepunkt der Hitzewelle mit maximal 35 bis 41 Grad. Und neben viel Sonne sind vereinzelt teils heftige Schauer und Gewitter möglich. In der Nacht wieder sehr warm, Tiefstwerte 27 bis 18 Grad. 15.04 Uhr.
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1: Vorsicht auf der A3 Köln-Frankfurt. Zwischen Limburg Süd und Bad Camberg liegt ein Plastikteil auf der Fahrbahn. Vorsicht auch auf der A661 Oberursel-Egelsbach. Zwischen Frankfurt-Heddernheim und Frankfurt-Eckenheim eine ungesicherte Unfallstelle. A6 Mannheim-Nürnberg zwischen Bad Rappenau und Heilbronn-Neckarsulm. 5 Kilometer Stau wegen Straßenschäden auf der mittleren Spur. A6 Nürnberg-Heilbronn zwischen Neuenstein und Öhringen. 3 Kilometer Stau nach einem Unfall. A66 Frankfurt-Wiesbaden. Zwischen Wiesbaden-Erbenheim und Wiesbaden-Mainzer Straße steht ein defektes Auto auf der rechten Spur. Die B253 Battenberg-Frankenberg ist zwischen Rennertehausen und Rödenau wegen eines Unfalls in beiden Richtungen gesperrt. Und an mehreren Messstationen in Hessen wurde eine Ozonkonzentration von über 180 Mikrogramm pro Kubikmeter Luft festgestellt. Ozonempfindlichen Personen wird deshalb empfohlen, körperliche Anstrengungen im Freien zu vermeiden und auf sportliche Ausdauerleistungen zu verzichten. Die Messwerte können Sie bei den Wetterinformationen auf hessenschau.de oder im hr-Text auf Tafel 166 abrufen.
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3: An diesem Samstag mit Christoph Tautz. Guten Tag. Die FDP ist nun endgültig von der politischen Bühne in Deutschland verschwunden. Sie wird keine Rolle mehr spielen. Das hat Kanzler Merz nach der Landtagswahl in Baden-Württemberg gesagt und die Liberalen damit erst recht in Kampfstimmung gebracht. Der neue FDP-Chef Kubicki war so verärgert über die Aussage von Merz, dass er entschieden hat, für den Parteivorsitz zu kandidieren, um, Zitat, es Merz zu zeigen. Und diesen Kampf nehmen wohl auch die FDP-Mitglieder in Hessen an. Sie treffen sich heute zu ihrem Landesparteitag in Gießen. Unser Reporter Timo Kurt ist für uns vor Ort in Gießen. Timo, wie ist die Stimmung bei den Liberalen in Hessen?
5: Ja, Christoph, ich würde sagen, überraschend gut. Also das versteckte Motto heute unter den 300 Delegierten, die hier in Gießen sind, das könnte vielleicht auch sein, hurra, wir leben noch. Das ist ja alles andere als selbstverständlich. Du hast es gesagt, sie hat ja einige Nackenschläge abbekommen in letzter Zeit. Sie ist aus dem Bundestag geflogen, aus verschiedenen Landtagen. Und auch hier bei der Kommunalwahl in Hessen hat sie nicht überzeugt. Da hat sie hochgerechnet nur 4% geholt. Und viele haben da schon das politische Ende der FDP kommen sehen. Jetzt spürt man aber wieder einen Hauch von Aufbruch, würde ich sagen. Und ja, das hat natürlich auch mit Wolfgang Kubicki zu tun, der seit 4 Wochen neuer Bundesvorsitzender ist. Und tatsächlich, seitdem kratzt die FDP auch in den ersten Umfragen wieder an den magischen 5% oder sogar noch mehr. Zuletzt am Mittwoch, da sah das Allensbach-Institut die FDP bundesweit sogar bei 5,5%. Das ist zwar noch keine Trendwende, aber diese Umfrage, die ist hier in der Parteitagshalle in aller Munde. Ich glaube, als FDP-Mitglied, da freut man sich schon über die kleinen Dinge des politischen Lebens inzwischen. Und das sorgt hier für neues Selbstvertrauen. Und genau diese Hoffnung, dass es eben das noch nicht gewesen ist mit der FDP, das wollte vorhin auch der Landeschef Thorsten Lieb verbreiten. Wir hören gerade mal in seine Rede rein.
6: Natürlich habe ich noch Hoffnung für die Zukunft der FDP. Erstens bin ich katholisch und zweitens bin ich Star Wars-Fan. Und wenn man dann keine Hoffnung hat, dann ist man an der falschen Stelle unterwegs, liebe Freundinnen und Freunde.
5: Also wir hören es, der FDP-Chef versucht Optimismus zu verbreiten und eben ganz bewusst aus der Rolle der Krisenpartei rauszukommen und wieder als politische Alternative wahrgenommen zu werden.
3: Bei der Landtagswahl in Hessen vor 3 Jahren, da hat die FDP es gerade so mit 5% in den Landtag geschafft. Mit welchen Themen will die Partei in Hessen wieder punkten?
5: Ja, hier in Hessen ganz klar mit dem Thema Bildung, Christoph. Also das zieht sich hier heute wie so ein roter Faden durch den gesamten Parteitag, fast durch alle Reden. Hier wird nachher auch ein Leitantrag verabschiedet mit dem wörtlichen Ziel, Hessen wieder zum Bildungsland Nummer 1 zu machen. Und die FDP wirft der schwarz-roten Landesregierung in Wiesbaden eben massiv vor, an der Bildung zu sparen. Sie würde Unterricht ausfallen lassen und würde auch einen Leistungsanspruch an den Schulen Stück für Stück vorantreiben und besonders scharf wurde ja heute Kultusminister Armin Schwarz von der CDU attackiert. Viele haben heute hier am Rednerpult sogar dessen Rücktritt gefordert. Auch der FDP-Landeschef, den wir gerade gehört haben, hat das getan. Und er hat das damit begründet, dass die Landesregierung ja vor kurzem bekannt gegeben hat, dass sie das Schulfach Digitale Welt nicht in der bisherigen Form weiterführen will. Das war so ein Pilotprojekt an den Schulen, um Kinder an den Umgang mit digitalen Medien beizubringen. Das wird es in dieser Form nicht mehr geben. Und wir hören auch noch mal Thorsten Lieb dazu, was er dazu sagt.
6: Eine Kultusbehörde in diesem Land, die Schulen so letztlich bescheißt, so irritiert, solche Botschaften sendet, dann sollten die alle verschwinden aus ihren Ämtern und ein großes schlechtes Gewissen haben. So geht man mit Schulen nicht um und vor allem geht man so mit der notwendigen digitalen Bildung in diesem Land nicht um, liebe Freundinnen und Freunde. Dieses Schulfach muss flächendeckend eingeführt werden und nicht abgeschafft werden.
5: Also sie will sich hier als moderne Bildungspartei präsentieren, die FDP. Sie fordert in ihrem Leitantrag auch digitale Welt und Informatik zum Pflichtfach zu machen. Also man merkt, die FDP eröffnet vielleicht auch schon ein bisschen den Wahlkampf für die Landtagswahl 2028. Und sie setzt darauf, dass das Bildungsthema eben das ist, mit dem sie sich künftig profilieren kann.
3: Und eine Personalentscheidung steht ja offenbar auch noch an. Die Hessen-FDP will eine neue Generalsekretärin wählen. Johanna von Trotha heißt die einzige Kandidatin. Was kannst du uns über sie sagen?
5: Ja, sie ist 40 Jahre alt, also vergleichsweise jung für eine Politikerin und kommt aus Ginsheim-Gustavsburg, beziehungsweise eigentlich lebt sie auf einer Insel im Rhein. Das klingt jetzt erstmal komisch, ist aber so. Sie ist nämlich Unternehmerin und betreibt ein Hofgut auf der kleinen Insel Nonnenau im Rhein. Das liegt direkt an der Grenze zu Rheinland-Pfalz. Sie hat diese Insel mit ihrer Familie zu einer beliebten Event-Location aufgebaut. Da können Menschen zum Beispiel heiraten oder auch einen Klassenausflug hinmachen. Und gerade während wir sprechen, läuft ihre Bewerbungsrede am Rednerpult. Ich habe gerade mal reingehört. Also sie versucht sich da so ein bisschen als bodenständige Macherin zu präsentieren, so als taffe Frau, die ein Unternehmen und auch ein Familienleben mit drei Kindern unter einen Hut bekommt. Und sie will eine Politikerin sein, die die FDP wieder stärker vor Ort sichtbar machen will. Sie selbst ist seit Jahren kommunalpolitisch für die FDP unterwegs und seit 10 Jahren zum Beispiel Fraktionsvorsitzende im Kreistag von Groß-Gerau. Die Delegierten haben sie hier zwar noch nicht offiziell gewählt, aber es gibt keine Gegenkandidatin. Deswegen würde ich mich mal so weit aus dem Fenster hängen zu sagen, sie wird vermutlich gleich ein eindeutiges Wahlergebnis bekommen. Und dann kommt eigentlich erst die große Aufgabe für sie, denn dann wird sie federführend den Wahlkampf ihrer Partei managen. Und dann muss sie auch zeigen, dass diese Zuversicht, die sie hier versprühen wollen, eben auch am Ende zu Wahlerfolgen führt.
7: Die FDP in Hessen trifft sich heute zu ihrem Landesparteitag in Gießen. Welche Themen und Personen da im Mittelpunkt stehen, das hat uns unser Reporter Timo Kurt erklärt. Vielen Dank.
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7: 41,3 Grad, die höchste jemals in Deutschland gemessene Temperatur, aufgestellt gestern Nachmittag in Saarbrücken. Dieser Rekord könnte aber heute schon wieder geknackt werden. Es wird nämlich wohl wieder was draufgepackt. Tim Steger aus dem ARD Wetterkompetenzzentrum. Mit ihm habe ich gerade eben über diesen Rekord gesprochen und ihn gefragt, wie denn die Chancen stehen, dass heute tatsächlich wieder ein neuer Hitzerekord aufgestellt wird.
8: Ja, gut, würde ich sagen, in der Tat. Wobei nicht in Saarbrücken, sondern weiter im Osten. Der Schwerpunkt der Hitze hat sich verlagert. Wobei hier in Hessen jetzt am Vormittag beispielsweise schon 11.20 Uhr in Darmstadt 37,3 Grad gemessen wurden. Also das geht unheimlich schnell auch hier nach oben. Aber in Osten Sachsen-Anhalt oder auch Brandenburg dürfte es heute möglicherweise schon wieder einen neuen Allzeitrekord geben. Es liegt zumindest im Bereich des Möglichen. Also es könnte sein, dass der Saarbrücker Rekord von gestern eine kurze Lebenszeit hat.
7: Wenn man in den Läden unterwegs ist, sieht man Klimageräte, Ventilatoren, fast überall ausverkauft. Auch online hat man gerade keine Chance mehr. Ich kenne einige Leute, die sich jetzt im Moment in Hotels eingemietet haben, weil sie ihre Wohnungen nicht kühlen können. Denn es ist ja nicht nur am Tag so heiß, auch die Nächte bringen keine Abkühlung mehr, oder?
8: Das ist auch bemerkenswert. Die vergangene Nacht hat Rekordtiefstwerte gebracht. 26,6 Grad Tiefstwert. Hessenweit Rekord auf dem Vogelsberg. Hoher Rotskopf ist auch so ein bisschen typisch bei so Hochdrucklagen, dass es oben auch wärmer bleibt. Deutschlandweit Weinbiet in der Pfalz 28,2 Grad Tiefstwert. Das ist 2 Grad lauer als der bisherige Rekord. Also das ist also auch bemerkenswert. Die alten Rekorde an vielen Stationen wurden geradezu pulverisiert. Hängt damit zusammen, dass wir erstmal diese extreme Luftmasse haben. Dazu jetzt noch mehr Feuchte. Der Dunst hat auch die Ausstrahlung noch ein bisschen behindert.
7: Ich glaube, wir alle checken gerade regelmäßig die Wetter-App, um zu sehen, wann wird es denn wieder etwas besser. Für morgen sehe ich da ein Gewitterzeichen und das könnte ja auch ein bisschen heftiger ausfallen, dieses Gewitter. Was kommt da morgen auf uns zu?
8: Ganz richtig. Also morgen wird sich dieser Wetterwechsel vollziehen, aber es wird auch nochmal sehr schwül heiß, mit Höchstwerten vielleicht um 36, 37 Grad, aber mit sehr viel Feuchte. Und das ist der Treibstoff für die Gewitter. Das Problem ist, man kann heute noch nicht so genau sagen, wo die lokal auftreten, aber potenziell überall Unwetter möglich mit Starkregen, Hagelschlag und Sturmböen. Das muss man morgen dann zeitnah quasi verfolgen und kurzzeitig bewarnen. Danach dann, wenn das durch ist, ab Montag dann eine andere Luftmasse, die sich von Nordwesten durchsetzt. Und dann werden wir wieder zurück auf normales Sommerwetter kommen. Und ich denke mal, die allermeisten werden es begrüßen.
7: Normales Sommerwetter, lass uns da mal drauf gucken. Wie geht's dann in der neuen Woche weiter?
8: Montag wahrscheinlich noch ein bisschen wolkig mit ein bisschen Regen, einzeln schauen. Ab dann Dienstag sogar freundlich. Temperaturen um 25, 27 Grad in der Spitze. Sonne, Wolken, also ist eigentlich das ideale Sommerwetter, was für die allermeisten auch sehr angenehm ist. Die Badeseen werden noch sehr warm bleiben. Die Temperatur wird sehr träge da erstmal langsam wieder zurückgehen. Die Innenräume aber auch. Also es wird auch noch ein paar Tage dauern, bis die Hitze aus den Häusern wieder draußen ist.
7: Jetzt habt ihr natürlich auch keine Glaskugel da bei euch im Wetterkompetenzzentrum. Aber wenn wir so auf die nächsten Wochen und Monate schon mal schauen, müssen wir uns darauf einstellen, dass wir jetzt häufiger solche Hitzewellen bekommen wie jetzt gerade?
8: Für den Sommer konkret weiß man es natürlich nicht. Aber klimatologisch gesehen ist es so, dass das natürlich immer wahrscheinlicher wird. Wir haben ja zum einen Wetterkapriolen und die liegen auf dem schleichenden Klimatrend. Das heißt, so eine Wetterlage vor 50 Jahren hätte nicht diese Extreme gebracht. Das hat auch eine Studie jetzt nochmal belegt. Also es wird auch in Zukunft noch neue, auch Rekordhitzewellen geben. Was konkret in diesem Sommer noch passiert, da müssen wir uns noch überraschen lassen. Die heiße Zeit ist ja erst Ende Juli, Anfang August. Also falls so eine Wetterlage nochmal sich einstellen würde, könnte es theoretisch sogar noch extremer werden. Ich hoffe es nicht.
7: Da hoffen wir mit und lassen uns überraschen, wo heute in Deutschland ein neuer Hitzerekord aufgestellt wird. Alle Infos zum Wetter für die nächsten Tage waren das von Tim Steger aus dem ARD-Wetterkompetenzzentrum. Diese Hitze, die hat Folgen an diesem Wochenende. Viele Veranstaltungen sind abgesagt worden. Der Ironman, der morgen in Frankfurt geplant war, der findet statt. Allerdings anders als geplant. Eigentlich haben die Sportlerinnen und Sportler ja 3,8 Kilometer schwimmen, 178 Kilometer Radfahren und einen ganzen Marathon von gut 42 Kilometern vor sich. Eigentlich, denn wegen der Hitze wird der Marathon jetzt stark verkürzt morgen.
9: Der Frankfurt Ironman wird heiß. Heiß auf der Strecke und die Strecke heiß diskutiert. Denn erst seit Freitagnachmittag steht fest, die Distanz wird verkürzt. Klar, wegen der Hitze. Die Gesundheit der Athleten steht bei der Entscheidung der Veranstalter im Vordergrund. Dabei ist diese Hitze zumindest für die Profis Teil des Sports. Als wir Julian Becker aus Großbiberau bei seiner Vorbereitung auf den Ironman besuchen, sitzt er im geschlossenen Maleranzug auf dem Rad.
10: Ich versuche dadurch meine Körperkerntemperatur zu erhöhen, ein künstliches Fieber zu erzeugen und mich damit an die Hitze anzupassen.
9: Den Anzug hat Julian Becker so extra nochmal für den Dreh rausgeholt. Aktuell ist es ja heiß genug. Auch Triathlon-Profi Jonas Hoffmann aus Butzbach wirkt bei unserem Besuch in Bezug auf die Temperaturen entspannt. Erst zieht er sich noch einen Kaffee und erklärt dann:
11: Temperaturen von über 30 Grad sind jetzt auch keine Seltenheit, weil einfach das eine Sommersportart ist und wir im Hochsommer unsere Rennen betreiben.
9: Doch auch für austrainierte, top vorbereitete Profis kann zu viel Hitze zu viel Belastung sein. Auch das ist schon in Frankfurt passiert, besonders dramatisch 2019, als Sarah True mit großem Abstand führte, das Rennen dann unter brüllender Hitze kurz vor dem Ziel aber abbrechen musste.
12: Diese Szenen, die sind mehr als dramatisch, denn eins ist klar, Sarah True ist nicht mehr bei Sinnen. Man darf es und kann es nicht anders sagen. Sie kämpft hier gegen die Sanitäter und will weitermachen. Die Sanitäter verbieten es ihr quasi, die sagen nein. Sarah True, der Wettkampf ist für dich zu Ende. Wir können das aus medizinischen Gründen nicht zulassen.
9: 7 Jahre später wird die Distanz also angepasst. Auf dem Rad werden noch 70% der Strecke gefahren. Der Marathon wird zum Halbmarathon. Die Schwimmstrecke bleibt bestehen. Besonders für starke Läufer dürfte die Anpassung zum Nachteil werden. Eine solche Verkürzung gab es beim Ironman Frankfurt, bei dem es um die Europameisterschaft geht, noch nie. Es wird also ein heißer und schon jetzt ganz besonderer Wettkampf in Frankfurt.
7: Der Ironman geht in die Knie vor der Hitze. Zum Schutz der Sportlerinnen und Sportler wird die Distanz bei dem Wettbewerb morgen in Frankfurt verkürzt. Robin Niehaus hat berichtet.
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7: Zum ersten Mal bei der WM dabei und kein einziges Spiel gewonnen. Und trotzdem ist die westafrikanische Inselrepublik Kap Verde in die nächste Runde eingezogen, weil sie in allen 3 Spielen in der Vorrunde unentschieden gespielt hat. Und das reicht. Fußballfans auf der ganzen Welt freuen sich für das kleine Land. Und natürlich kennt die Begeisterung auch auf den Kapverden selbst keine Grenzen mehr.
13: Uns fehlten die Tore, aber trotzdem haben wir einen Sieg erzielt. So ein kleines Land wie unseres und die ganze Welt redet darüber. Wir sind weltweit erfolgreich. Exportschlager Nummer 1 der Kapverden war bislang die Morna-Musik von Cesaria Evora. Doch statt von Sehnsucht und Traurigkeit auf abgelegenen Inseln mitten im Atlantik ist nun die Rede von einem unglaublichen Erfolg. Er habe Tränen in den Augen gehabt, sagt Adelio de Silva. Nie hätte er damit gerechnet, dass die Blauhaie in die K.O.-Runde einziehen würden. Dieser Erfolg bedeutet, dass wir Anerkennung finden und dass die ganze Welt von unserem Land Notiz nimmt. Obwohl die entscheidende Partie gegen Saudi-Arabien in Kap Verde nur mitten in der Nacht verfolgt werden konnte, waren viel mehr Menschen als sonst unterwegs in den Bars und auf den Strandpromenaden von Praia. Bier und Whisky flossen in Strömen, viele schwenkten Fahnen. Die WM habe das ganze Land mobilisiert, sagt Liljana Pirisch-Gonsalves, die mit Freunden diese historische Nacht feiert. Die meisten Kapverdier sowohl im Land selbst als auch in der Diaspora freuen sich darüber, Kap Verde zu unterstützen und zu würdigen und dem Land viel Energie zu geben. Es gibt also diese große Bewegung, die unserer Nationalmannschaft Kraft verleiht. Mehr als 1 Million Kapverdier wohnen im Ausland. Auf den Inseln selbst leben weniger Menschen als in Frankfurt am Main. Und trotzdem haben es die Blauhaie unter ihrem Trainer Pedro Leitao Brito, genannt Bubista, wieder erwarten, eine Runde weiter geschafft. Sie sind die Helden der Nation. Schon nach dem Unentschieden gegen Spanien und Uruguay wurde das große Nationalstadion in Praia nach ihnen umbenannt. Es heißt jetzt Stadion der Blauhaie. Die leben im Meer der Kapverden und fressen normalerweise am liebsten kleine Fische. Doch mit Argentinien steht am nächsten Samstag in Miami eher ein großer Gegner auf dem Programm. Einfach wird es nicht, meint Fußballfan Kevin Amarante. Nun, was die Erwartungen für das nächste Spiel angeht, müssen unsere Jungs ihre Emotionen ein wenig im Zaum halten und beim Abschluss etwas mehr Gelassenheit an den Tag legen. Man muss einen kühlen Kopf bewahren, dem Torwart in die Augen schauen und den Ball ins Netz befördern. So viel ist auch auf den Kapverden allen klar. Zum Auftakt der K.O.-Runde gegen Messi und Co. gibt es nur dann ein Weiterkommen, wenn mindestens ein Tor fällt.
7: Unser Korrespondent Stefan Ehlert über die Begeisterung auf den Kapverden. Das kleine Land hat es als WM-Debütant in die nächste Runde geschafft. Dort wartet dann allerdings im 16. Finale Argentinien als nächster Gegner. Loriot hätte sicher großen Spaß gehabt an dem Event, das dieses Wochenende in Basel stattfindet. Dort treffen sich nämlich rund 12.000 Jodlerinnen und Jodler zum eidgenössischen Jodlerfest. Ob mit oder ohne Diplom, präsentieren sie dort vor den Zuhörern ihr Können und lassen es auch bewerten. Unser Reporter Daniel Friedrich, der war bei der Jodeleröffnung gestern Abend dabei.
14: Ein Alphornbläser steht vor dem Bahnhof in Basel und heißt die Gäste musikalisch willkommen. Es ist eine kleine Einstimmung auf das, was sie hier am Wochenende erwartet. Ein Fest voller Traditionen. Ein Park mitten in der Altstadt ist extra dafür zum Jodeldorf umgewandelt worden. Mit mehreren Bühnen, Sitzgelegenheiten und Infoständen rund ums Jodeln. Jolanda Trüffer aus der Nähe von Basel hatte mit ihrem ersten Frauencurly Basel schon einen kleinen Auftritt. Sie schätzt die gute Stimmung unter den Jodlern.
15: Ach, das Miteinander eben, das Miteinander erleben, dass man miteinander Musik macht, das eben von ganzem Herzen. Kann auch mal ein schiefer Ton dazwischen sein, aber wenn es mit viel Herzblut und Liebe ist, ist es völlig okay. Also es kribbelt in den Füßen, im Bauch, im Kopf. Und das zieht einem so mit, also es ist so eine richtige Energie.
14: Dabei ist Basel nicht gerade eine Jodler-Hochburg. Zum letzten Mal hat hier vor über 100 Jahren ein Jodlerfest stattgefunden.
15: Es ist schon so, dass in der Nordwestschweiz das Jodeln eher so am Abklingen ist. Das ist sehr schade, also für die Jungen heutzutage gibt es so viele Möglichkeiten, dass halt das Jodeln oder Singen, wo man vielleicht ein Gewand anziehen muss, was jetzt nicht jedem so steht, das sicher auch ein Hindernis darstellt.
14: Ein paar Meter weiter sitzt Stefan Schüppach aus dem Kanton Aargau unter einem Baum im Schatten. Er koordiniert die Jodelwettbewerbe, denn wer mag, kann sich von einer Jury bewerten lassen.
16: Von einer Jury mit 3 Personen, das sind ausgebildete Chorleiter oder Musikanten. Und morgen kriegen die Auftretenden die Klassierung. Das heißt, sie können eine Klasse 1, 2, 3 oder 4 erreichen.
14: Vor allem freut er sich aber darauf, hier möglichst viele verschiedene Jodelgruppen zu erleben, nicht nur aus der Schweiz.
16: Wir haben hier zum Teil Auftretende von Südkorea oder von Japan oder von Amerika, die das gelernt haben bei einer Schweizer Jodellehrerin. Die können es zum Teil sehr gut. Das Problem bei ihnen ist halt der Text, der Schweizer Mundart. Aber jodeln können sie zum Teil sehr gut, ja.
14: Und auch für Menschen, die bisher noch nicht jodeln können, gibt es auf dem Jodlerfest das passende Angebot, einen Jodel-Workshop. Noch etwas zaghaft, aber mit sichtbar guter Laune macht hier Claire Franklin mit. Die gebürtige Britin ist vom Jodeln begeistert.
17: Ich finde es eigentlich sehr lebendig und man kann einfach so mitmachen und wie man sieht, das geht relativ einfach. Man muss ein bisschen Rhythmus haben und dann geht's eigentlich.
14: Gejodelt und gesungen wird bei brütender Hitze nicht nur auf den Bühnen im Jodeldorf. Auch in den Kirchen von Basel finden das ganze Wochenende über kleine Konzerte statt. Genau die will auch Elsbeth Schmid aus der Bodenseeregion nutzen, um sich abzukühlen und dem Klang zu lauschen.
18: Wir gehen dann auch in die Kirchen oder so, wo sie die Vorträge haben. Die schönen Töne, wo sie bringen, und das ist einmalig. Und in der Kirche ist es noch speziell. Das hält sich gut.
14: Neben den offiziellen Programmpunkten sind auch die vielen spontanen Auftritte von Jodelgruppen in den Gassen der Basler Altstadt ein Highlight. Bis Sonntag werden rund 200.000 Besucher erwartet.
7: Aus der Kategorie Sachen gibt's. Das eidgenössische Jodlerfest in der Schweiz. Daniel Friedrich hat es uns vorgestellt. Wasser. Das ist gerade das, was wir alle am dringendsten benötigen. Entweder zum Durstlöschen oder auch eben um für Abkühlung zu sorgen. Aber weil wir das alle gerade so intensiv brauchen, wird es an manchen Orten schon knapp. In einigen Kommunen in Hessen haben die Wasserwerke schon Alarm geschlagen. An einigen Orten gibt es auch schon Verbote. In ganz Hessen sind die Bürgerinnen und Bürger aufgerufen, sorgsam mit Wasser umzugehen. Nina Michalk fasst die Lage zusammen.
19: Es ist nicht nur unfassbar heiß, es ist auch unglaublich trocken. Manche Bäche sind nur noch Rinnsale, wenn sie überhaupt noch Wasser führen. Die Stadt Darmstadt und immer mehr Kreise vom Vogelsberg über den Taunus bis ins Kinzigtal haben deshalb ein Verbot ausgesprochen. Es darf kein Wasser mehr aus Flüssen, Seen oder Teichen gepumpt werden, sagt Bernd Weingärtner, der Leiter der unteren Wasserbehörde im Main-Kinzig-Kreis.
20: Der Mensch mit der Gießkanne, der darf sich das Wasser weiter draus holen, der es mit der Hand schöpft. Ja, ich finde, der hat es auch verdient, dass er sich das rausholt. Nein, der Pumpenbetrieb ist nicht mehr zulässig. Also das heißt, die Pumpe reinhängen, das dann in seinen Rasen bewässern oder was auch immer für Ideen hat damit.
19: Aber auch das gute Trinkwasser muss geschont werden. Langen im Kreis Offenbach ist die erste Stadt, die ihre Ampel auf Rot gestellt und den Wassernotstand ausgerufen hat. Normalerweise wird nur rund 60% von dem Trinkwasser verbraucht, das die Stadt aufbereitet. Jetzt sieht das ganz anders aus, sagt Patrick Geister von den Langener Stadtwerken.
21: Tatsächlich haben wir seit dem 18.06. festgestellt, dass dieser Wert über die 90% geht und dann kurze Zeit später auch schon die 100% gerissen hat. Das heißt, dass mehr Wasser im Netz benötigt wird, als wir aufbereiten können und ins Netz abgeben können.
19: Seit ein paar Tagen dürfen in Langen keine Rasen mehr gesprengt und keine Pools oder Zisternen aufgefüllt werden. Auch Autowaschen oder Terrassen abspritzen ist tabu. Der Notstand zeigt allerdings auch Wirkung, wenn auch nur ein bisschen.
21: Man sieht tatsächlich, wenn die Stadt diese Trinkwassernotstandsstufe ausruft und auch durch das Verbreiten auf Social Media, dann ist es tatsächlich so, dass unsere Spitzenmengen, auch wenn die Temperatur gleich bleibt, sinkt.
19: Aber selbst wenn die Temperaturen nächste Woche wieder unter 30 Grad sinken, sollen Bürger umsichtig sein, sagt Geister.
21: Also so wirklich Entschärfungen sehen wir eigentlich nur, wenn es wirklich mal regnet, weil jeder Spritzer Regen, der auch, wenn er nur gemeldet ist, tatsächlich bei den Bürgern impliziert, es gibt Regen, ich muss nicht wässern, ich warte mal, das spüren wir und da hoffen wir natürlich, dass es jetzt Sonntag, Montag vielleicht wirklich mal doch ein Gewitter durchzieht.
19: In den meisten hessischen Kommunen steht die Wasserampel auf Gelb. Heißt, die Bürger sollen sparsam sein, damit es erst gar nicht zum Notstand kommt. Etwas entspannter sieht es derzeit noch im Norden aus. Auch wenn die Rhön Energie aus Fulda einen Rekordverbrauch verzeichnet, steht die Ampel noch auf Grün. Fulda geht aber auch schon lang mit gutem Beispiel voran. Das Wasser zum Beispiel aus dem Sportbad Zias, das im Sommer geschlossen ist, wird gut genutzt, erklärt Volker Nies von der Rhön Energie.
22: Das Wasser aus dem Becken, das leiten wir aber nicht in den Kanal ab, sondern wir geben es an die Stadt Fulda ab. Und 1,3 Millionen Liter Wasser können so genutzt werden, um Bäume, Büsche und Grünanlagen zu bewässern. Und die Menge, die reicht dann schon für ein paar Wochen. Das Wasser ist auch absolut unbedenklich. Also Schwimmbadwasser wird so zum Gießwasser.
19: Mehr Brauch- und Regenwasser einsetzen, statt das gute Trink- und Flusswasser zu nutzen. Das ist ein Appell der hessischen Kommunen an alle. Nicht nur jetzt, sondern auch in Zukunft.
7: Wasserknappheit in einigen Kommunen in Hessen. Wo gerade was gilt, das hat Nina Michalk zusammengefasst. Und was es zum Thema Hitze bei Ihnen zu Hause gerade Neues gibt, das können Sie in den jeweiligen Hitze-Live-Tickern verfolgen auf hessenschau.de und swr.de.
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26: Um 15.30 Uhr mit Christoph Haas. Der Deutsche Städte- und Gemeindebund fordert Änderungen beim geplanten Gesundheitssparpaket der Bundesregierung. Geschäftsführer Berghegger sagte der Neuen Osnabrücker Zeitung, das finanzielle Risiko für die Kommunen sei zu hoch. Weil Kliniken durch die Pläne weniger Geld für Personal bekämen, müssten Kommunen diese Ausfälle finanzieren. Durch die Reform will die schwarz-rote Koalition verhindern, dass die Beiträge in der gesetzlichen Krankenversicherung steigen. Am Persischen Golf nehmen die Spannungen nach neuen Angriffen wieder zu. Nach britischen Angaben wurde in der Straße von Hormus ein Tanker von einem Projektil unbekannter Herkunft getroffen. Die Besatzung sei aber in Sicherheit. Vorher hatte Bahrain dem Iran vorgeworfen, mit Drohnen angegriffen zu haben. ARD-Korrespondent Moritz Behrendt.
27: In dem Inselstaat ist die 5. Flotte der US-Marine stationiert. Die USA hatten in der Nacht mehrere Ziele im Iran angegriffen, als Reaktion auf den Beschuss von Schiffen in der Straße von Hormus durch die iranischen Streitkräfte. Gewalt werde mit Gewalt beantwortet, schrieb US-Vizepräsident Vance auf der Plattform X. Es ist der erste militärische Schlagabtausch zwischen dem Iran und den USA, seitdem sich beide Staaten vor knapp 2 Wochen in einer gemeinsamen Absichtserklärung für ein sofortiges und dauerhaftes Ende des Krieges ausgesprochen hatten.
26: In Hessen rufen immer mehr Kreise, Städte und Gemeinden den Trinkwassernotstand aus. Jetzt kommt auch die Gemeinde Mühltal im Kreis Darmstadt-Dieburg dazu. Die Trinkwasserversorgung sei gefährdet. Stefan Pomerenke.
28: Die Anwohner werden aufgerufen, den Verbrauch von Trinkwasser auf das Nötigste zu beschränken, auf Garten- und Rasenbewässerung komplett zu verzichten. Die Gemeinde Mühltal verzeichnet auch heute wieder einen Rekordverbrauch von Trinkwasser. Die Versorgung sei in Gefahr. Die Trinkwasserreserven könnten von den Wasserwerken nicht so schnell nachgefüllt werden, wie Wasser entnommen wird, so die Gemeinde. Das Problem haben im Moment auch Stadt und Kreis Offenbach und die Gemeinde Fernwald bei Gießen. Fernwald ist zudem auch in Sorge um die Löschwasserreserven für die Feuerwehr.
26: 3 Tage nach dem Erdbeben in Venezuela gibt es immer weniger Hoffnung, noch Überlebende zu finden. Die Regierung hat den besonders schlimm betroffenen Bundesstaat La Guaira unter Militärverwaltung gestellt. Die Zufahrtsstraßen wurden gesperrt, damit die Aufräumarbeiten nicht behindert werden. Bei dem Beben sind mindestens 920 Menschen ums Leben gekommen. Zehntausende werden noch vermisst. Die tschechische Tennisspielerin Karolina Muchova hat das Finale der Wimbledon-Generalprobe in Bad Homburg gewonnen. Im Endspiel profitierte sie beim Stand von 6:1 und 1:0 von der Aufgabe ihrer Gegnerin Naomi Osaka. Das waren die Nachrichten. Und das Wetter. Heute ist der Höhepunkt der Hitzewelle mit maximal 34 bis 41 Grad. Und neben viel Sonne sind vereinzelt teils heftige Schauer und Gewitter möglich. In der Nacht wieder sehr warm, Tiefstwerte zwischen 27 und 17 Grad. Und morgen schwül heiß mit Höchsttemperaturen zwischen 31 und 39 Grad. Ab dem Nachmittag gibt's einige Schauer und Gewitter und es sind auch Unwetter möglich. Die Zeit 15.34 Uhr.
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26: Vorsicht auf der A5. Kassel-Frankfurt zwischen Alsfeld-West und Ohmtal-Dreieck liegen Reifenteile auf der Fahrbahn. A6 Mannheim-Nürnberg zwischen Bad Rappenau und Heilbronn-Neckar-Sulm. 3 Kilometer Stau, da gibt's Straßenschäden auf der mittleren Spur. Die A6 Heilbronn-Mannheim ist zwischen Sinsheim und Wiesloch-Rauenberg wegen eines Unfalls gesperrt, dadurch 7 Kilometer Stau. A661 Oberursel-Egelsbach zwischen Frankfurt-Heddernheim und Frankfurt-Eckenheim, 3 Kilometer Stau nach einem Unfall. Außerdem ist die Auffahrt Heddernheim zurzeit gesperrt. Und Stadtgebiet Kronberg in Oberhöchstadt ist der Strom ausgefallen. Die zuständigen Stellen sind informiert und arbeiten an der Beseitigung der Störungen. Alle Notdienste sind im Einsatz.
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3: Heute mit mir, Melanie Aschenbrenner. Und mit einer Musikerin, die mit ihren Songs einen Ort von Verletzlichkeit und Stärke zugleich schafft. Aline Cohen mit samtigem Deutschpop zwischen Singer-Songwriter und Folk.
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3: Die Sängerin und Songschreiberin aus Hamburg, jetzt in Berlin, hat sich seit 2010 mit der nach ihr benannten Band einen Ruf erspielt. Wer Aline Cohen sagt, meint Poesie, Gefühle, feine Verbindungen. Und ja, auch das Wörtchen Achtsamkeit, das manchen schon auf den Geist geht, weil es so allgegenwärtig ist und uns alles Mögliche verkaufen soll. Aber bei Aline Cohen passt es. In ihren Songs geht's nun mal ums Innehalten, ums Hinschauen und Bewusstwerden. Und das schafft die Preisträgerin des Deutschen MusikautorInnenpreises ganz nebenbei, nie belehrend. Vor kurzem ist Alines 4. Studioalbum erschienen, Du bedeutest mir die Welt, heißt es. Ich habe für diese Sendung mit Aline gesprochen. Und ehrlich, wer könnte dieser Stimme widerstehen, die sich hier gerade warm summt? Mmh.

0: Aline, ich freue mich, dass du da bist. Mit einem Album, das wie eine Umarmung klingt. Wie etwas, das einen hält, wenn es draußen stürmt und schaukelt. Sind diese Songs einem Bedürfnis entsprungen oder waren sie eine Reaktion auf etwas?
1: Hui. Gute Frage. Muss ich mal überlegen. Also wahrscheinlich beides irgendwie. Eigentlich, als ich angefangen habe, das Album zu schreiben, habe ich gedacht, ich will jetzt mal ein tanzbares Album schreiben. Und ein Song davon, der heißt Alles beginnt im All, da habe ich es noch so ein bisschen probiert. Also da ist auch, glaube ich, so das Outro ist auch ziemlich tanzbar geworden. Und im Schreibprozess habe ich dann gemerkt, dass ich mich doch voll nach Wärme, Zärtlichkeit, also sowas Liebevolles danach irgendwie sehne und dass alle meine Songs irgendwie so in diese Richtung gehen. Und dann habe ich irgendwann mein Ziel, tanzbar zu sein, über Bord geworfen und habe mich halt für diesen Weg entschieden, einfach das zu nehmen, was da kam. Und das hatte alles irgendwie damit zu tun, mit dieser Achtsamkeit und Geborgenheit geben wollen.
0: Du zählst da die Sommersprossen, die Falten und den Herzschlag. Und gleichzeitig gibt's auch diese ganz großen Bilder. Weltall, Planeten, unser Treiben auf der Erde, von außen besehen. Wie entsteht denn diese Mischung aus ganz nah dran und ganz groß gedacht? Das ist ja Makrokosmos und Mikrokosmos.
1: Ja, und bei Alles beginnt im All sogar beides in einem. Also ne, da beginne ich im All, Alles beginnt im All. Weiter geht's mit Alles beginnt im Meer. Da kommt das Leben der Erde her. Also eben diese Entstehung von allem, was lebendig ist. Und dann die letzte Strophe, da geht's los mit Alles beginnt im Bauch, deine Geschichte auch. Also um die Entstehung eines Babys, was man dann in den Armen hält. Also es gehört alles zusammen. Ne? Also die Liebe zu einem ganz kleinen Baby ist verbunden damit, dass irgendwann mal dieses gigantische Universum entstanden ist. Insofern weiß ich gar nicht, ob es Gegensätze sind. Es ist parallel, es ist eine Gleichzeitigkeit, die da ist. Ich glaube, das ist auch bei die wichtigen Zahlen, ne? Das auszuhalten, diese Gleichzeitigkeit der Dinge.
0: Genau, das ist der andere Astrophysik-Song sozusagen.
1: Die wichtigen Zahlen. Mond und Erde habe ich auch noch mit drin.
0: Genau,
1: die wichtigen Zahlen kommt auch der Abstand zu einem der sichtbaren Sterne. Also tatsächlich, ich war bei einem Vortrag 2023 oder 24 von Niklas Kolotz, einem YouTuber, der über Weltraumforschung einen Vortrag gemacht hat, über die Geschichte der Weltraumforschung. Und ich hatte 3,5 Jahre lang keine Songs geschrieben und kam nach Hause und war super inspiriert davon, von diesem Gefühl, sich in dieses Weltall reinzudenken. Und offensichtlich hat das auf ziemlich viele Lieder auf diesem Album hier Einfluss gehabt.
0: Ich schlag vor, wir hören rein in Alles beginnt im All, weil wir jetzt schon so viel drüber geredet haben.
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0: Ein Song wie Eichhörnchen sehen oder eine Meise im Vogelbad, es ist unmöglich, danach noch schlechte Laune zu haben. Ist es auch ein bisschen ein Liebeslied für deine beiden Söhne, 4 und 8, beziehungsweise 8,5 oder 9?
1: 9 inzwischen ist der. Ja, bestimmt. Also es ist auf jeden Fall inspiriert dadurch, selber Mutter geworden zu sein. Und klar, es ist auch sehr eindeutig quasi an der einen Stelle, wo ich sage, als ich dich zum ersten Mal sah, war dein Herzschlag gerade erst da. Das ist natürlich auf so einem Ultraschallbild gewesen, das ist ein ganz, ganz erstaunlicher Moment irgendwie, wenn man selber mitkriegt, dass im eigenen Bauchleben entstanden ist. Das ist völlig verrückt.
0: Ja. Hat Muttersein deine Art zu schreiben verändert? Ich habe, als ich die Frage aufgeschrieben habe, mir gedacht, die Frage ist total beknackt, beziehungsweise auch wieder nicht. Sie ist nur deshalb beknackt, weil sie Vätern im Musikbusiness so selten gestellt wird.
1: Es hat eine Weile gedauert, bis es einen Einfluss hatte auf meine Lieder. Ich habe auch das Album Nah geschrieben, als ich schon Mutter war. Aber ich glaube, da ist dieses Thema noch nicht so deutlich drauf zu hören wie auf diesem Album. Ich glaube, hier gibt's eindeutig Lieder, die mit Elternschaft zu tun haben. Ich glaube nicht, dass es meine Art zu schreiben verändert hat, aber ich habe eine neue Beziehung kennengelernt, nämlich die zu meinen Kindern. Und das ist eine andere Form von Beziehung als die, die ich vorher kannte. Ich habe eine andere Art von Verantwortung gegenüber zwei Menschen. Und auch ein anderes Gefühl von Geborgenheit geben wollen, Schutzraum schaffen, sich um jemanden zu kümmern. Es ist wirklich eine neue Beziehungsform quasi, die ich kennengelernt habe. Und die ist hier mit reingekommen auf diesem Album.
0: Bei der Initiative Musik hattest du auch Kinderbetreuung mal als Posten angesetzt, bei der KünstlerInnenförderung. Und es ist nach anfänglicher Ablehnung dann doch durchgegangen. Also man merkt, da ist schon noch Luft nach oben im Verständnis für Frauen, Mütter im Business.
1: Ja, also ich habe 2019 meinen Antrag gestellt und da wurde mir zurückgeschrieben, deinen Antrag finden wir eigentlich ganz gut, aber du musst die Betreuungskosten für Kinderbetreuung da rausnehmen, weil das können wir nicht fördern. Und in meinem Jahrgang, also 2019, wurde das auch nicht gefördert. Also ich wurde nicht mit Kinderbetreuung gefördert, aber ich habe mich beschwert. Ich habe mehrere E-Mails geschrieben und gesagt, dass das nicht cool ist, dass das einfach Kosten sind, die wirklich anfallen, wenn man Elternteil ist und dass es genau solche Kosten sind wie die für eine Soundingenieurin oder die für einen Tourbus. Das sind einfach Kosten, die wirklich da sind. Und zum Glück hatte ich eine ganz engagierte Betreuerin, die hat mit dem Team dieses Thema diskutiert und das Team, was damals aktiv war, hat dann für 2020 beschlossen, ihre Regeln zu verändern und das zu öffnen. Ja, also es ist möglich. Es ist auf jeden Fall möglich, Dinge zu verändern und familienfreundlicher zu machen.
0: Du setzt auch ganz bewusst auf geschlechtergemischte Teams in deinem Produktionsumfeld, also dass das paritätisch besetzt ist. Was macht das konkret mit Atmosphäre und Ablauf?
1: Ich kann gar nicht einschätzen, wie es wäre, wenn wir ein anderes Team hätten. Aber wir haben halt gemischte Teams und wir haben ein sehr, sehr harmonisches Team. Ich glaube, das war mir auch sehr wichtig, dass wir einfach uns das Leben so schön wie möglich machen und einfach sehr, sehr nette Menschen mit dabei haben. 2020 war das, genau. Da war ich im Studio und habe gemerkt, so ich bin tatsächlich nur umgeben von Männern. Es gibt häufig Kontexte im Musikbusiness, wo ich das Gefühl habe, boah, sehr, sehr, sehr viele Männer und sehr, sehr, sehr wenige Frauen. Und das war mir damals so ein Anliegen, da einfach bewusst darauf zu achten. Ich habe dann daraufhin, nachdem ich merkte, okay, meine Musikproduktion war mit sehr vielen Männern, ich werde jetzt bei meinen Promo-Teams darauf achten, dass ich jetzt nur noch mit Frauen zusammenarbeite, um dann Ausgleich zu schaffen. Und auch wenn ich mir Supports dazu hole, dann bevorzuge ich Frauen mit auf die Bühne zu holen, weil es immer noch so ist in Deutschland, dass Frauen weniger Auftrittsmöglichkeit haben als Männer. Also es gibt zum Beispiel Musikfestivals mit einem Männeranteil, also Rock am Ring jetzt zum Beispiel, über 90% Männer sind da auf der Bühne und sehr, sehr wenige Frauen. Und so ist das bei manchen Clubs, bei manchen Festivals und halt auch in der Belegschaft von manchen Institutionen im Musikbusiness, dass das einfach alles sehr, sehr männlich ist. Und genau, da denke ich so, wo auch immer ich irgendwie da an irgendwelchen Stellschrauben selber was drehen kann, innerhalb meines eigenen Umfelds versuche ich, Frauen reinzuholen.
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0: zu gehen. Vielleicht, weil ich im Alltag eher nicht so viel Ruhe habe, sondern immer ziemlich wuselig bin. Also dieses Musikmachen, das erdet mich schon sehr. Also das hat tatsächlich für mich auch was Meditatives, einfach am Klavier zu sitzen und Töne zu spielen.
1: Dein letztes Album hast du mit einem großen Orchester aufgenommen, der Stüber Philharmonie, und jetzt wieder das, kleinere Gedeck. Also wie schaltet man da um?
0: Ja, es liegen ja auch so ein paar Jahre dazwischen noch.
1: Ja,
0: aber ich mag mein Trio halt super gerne. Das sind Philipp Martin am Bass und Fabian Stevens am Schlagzeug. Und wir spielen schon seit 2007 zusammen. Und die beiden haben einfach eine Musikalität, die ich sehr, sehr unterstützend finde für diese Musik. Wir haben uns einfach über diese Jahre auch, glaube ich, musikalisch wahnsinnig gut verbunden und wahnsinnig gut kennengelernt. Ich habe die gehört, da waren die noch Studenten an der Musikhochschule in Weimar. Und wenn man die zwei zusammen gesehen hat, also zum einen, man merkt denen an, wie viel Spaß die einfach zusammen haben. Ich weiß nicht, wie die das hinkriegen, so über Blicke oder sowas, die sind so im Austausch. Also eben, die freuen sich einfach so daran, miteinander Musik zu machen. Und wir haben es auch live eingespielt, also das Musikalische davon. Ich musste tatsächlich hinterher erst einsingen, weil wir das technisch nicht hingekriegt haben, dass ich live mit einsinge. Aber es bringt, glaube ich, ganz gut rüber, wer wir als Trio sind und wie es halt auch auf den Konzerten dann sein wird.
1: Ich schlage vor, wir hören in Keine Eile rein, in dieses wunderbar schwankende, groovige Keine Eile mit seinem Mutmacher-Sound.

0: Keine Eile, ein Song von Aileen Cohen vom neuen Album Du bedeutest mir die Welt. Der Song ist auch ein bisschen wie eine Baumleiter, finde ich. Du räumst darin ein, dass man auch mal in der Grube sitzen kann, dass es einem nicht so gut geht. Und du zeichnest dieses Auf und Ab auch musikalisch.
1: Ja, das geht um einen Krankenhausaufenthalt tatsächlich.
0: Oh, okay.
1: Aber genau das soll es sein. Es soll genau ein Mutmacher sein. Ja, hast du genau treffend gesagt.
0: Aileen, wenn man deinen Weg anschaut, dann ist der ja alles andere als geradlinig. Geboren 1982 in Hamburg, Medizinstudium angefangen, dann bist du mit großem Vertrauen in die Welt herumgereist, Indien, Kanada, Osttimor, Schweden. Und da in Schweden hast du dich in Songwriting reingetastet. 2007 dann die Bandgründung in Weimar, parallel zum nächsten Studium, Umweltschutztechnik. Jetzt gibt's 4 Alben von dir, plus das mit Orchester, alle mit toller Resonanz, dazwischen dann aber auch immer wieder Pausen. Zum Beispiel hast du 2015 in den Niederlanden ein weiteres Studium aufgenommen, Land- und Wassermanagement, weil du gezweifelt hast, ob Musik genug ist als dein Beitrag zur Welt. Wie fällt die Antwort darauf heute aus?
1: Ich habe auf jeden Fall zurückgefunden zur Musik. Ich empfinde wieder große Freude beim Musikmachen und das war 2014 anders. Ich hatte eine richtige Sinnkrise mit der Musik. Ich hatte das Gefühl, da draußen brennt dieser Planet und wir beuten seine Ressourcen aus. Und ich dachte plötzlich, okay, ich muss jetzt irgendwas machen, was sich sinnvoller anfühlt. Ich muss jetzt Umweltaktivistin werden und mich einsetzen dafür, dass wir unser Bestes geben, um diesen wundervollen und liebenswerten Planeten noch so lang wie möglich zu erhalten als Lebensraum für uns Menschen. Das war mein Gefühl damals. Also es kamen gar keine Lieder mehr. Ich hatte einfach nur das Gefühl, ich muss jetzt was machen, was wirklich zählt. 2016 kam dann aber doch ein Lied wieder, nämlich Du bist so schön, heißt es.
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0: mein Studium halt fertig, die Fächer in Holland und hatte auch ein Praktikum bei Greenpeace gemacht und habe dann meine Masterarbeit schreiben müssen und hatte dann dieses Lied und dachte so, okay, Masterarbeit oder Album schreiben und habe mich dann doch fürs Album schreiben entschieden statt für die Masterarbeit. Und ich muss sagen, ich bin jetzt irgendwie so doll wieder in der Musik angekommen und habe auch das Gefühl, für mich fühlt es sich wieder sinnvoll an, Musikerin zu sein. Ich habe auch eben dieses Praktikum bei Greenpeace gemacht und gemerkt, dass man als Umweltaktivistin ein super dickes Fell braucht und richtig viel Durchhaltevermögen und einen wahnsinnig langen Atem. Ich war einfach nicht sicher, ob ich dieser Aufgabe gewachsen bin, richtig Vollzeit Umweltaktivistin zu werden. Vielleicht kommt dann doch irgendwann nochmal eben auf diesem nicht so ganz geradlinigen Weg der Abzweig Richtung Umweltaktivistin.
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0: Du hast mal gesagt, deine Songs entstehen aus einem Gefühl heraus. Und wenn man die neuen Songs hört, dann sprechen da ganz unterschiedliche Stimmen. Mal scheint das ganz du zu sein und dann sind da kleine Geschichten, Figuren. Sind das Personas? Hast du Gesichter und Namen für sie?
1: Ich habe bei sowas wie Kapitulation habe ich eher so Gesten und Bewegung irgendwie so im Kopf. Da habe ich tatsächlich gar keine konkreten Gesichter vor Augen. Dann gibt's andere Lieder, die tatsächlich durch zum Beispiel Freundinnen inspiriert worden sind. Ich habe das Lied Mond und Erde. Ich habe eine Freundin, die hatte mir erzählt davon, dass sie einen Roadtrip mit ihrem 10-jährigen Sohn machen wird und dass er dafür 2 Monate aus der Schule rausgenommen wird und alles schon abgesprochen mit der Schulleitung und alles okay, weil der so gut in der Schule ist. Und genauso bei Atme ein, atme aus. Ich habe eine Freundin, die Panikattacken hatte und mich immer angerufen hat, wenn sie gerade wieder in so einer Phase war. Und da hatte ich das Gefühl, ich möchte so gerne irgendwas schreiben, was so beruhigen kann. Aber nichtsdestotrotz, also ich habe nicht, nee, beim Musikmachen, das ist für mich viel abstrakter. Ich schreibe Texte, mit denen ich versuche, die Emotion der Musik aufzugreifen und die Musik nicht kaputt zu machen. Das war jetzt völlig gaga. Ich glaube, das kann keiner verstehen, was ich da gerade gesagt habe. Ich weiß nicht mal, ob ich das selber verstehe, was ich da gerade gesagt habe.
0: Es ist aber wunderschön, dir zuzuhören und dir zu folgen auf diesem Weg. Es ist toll. Du hast vorhin schon gesagt, du würdest auch gerne ein bisschen tanzbarer sein und ich finde, da ist schon viel Rhythmus und Schwung auch drin. Besonders der Titeltrack, der ist richtig funky mit einem Hip-Hop-Rhythmus. Ich höre da zumindest ein bisschen Hip-Hop raus.
1: Definitiv, ja. Ich tanze auch total gerne Hip-Hop. Ich habe jetzt auch das gerade wieder entdeckt. Fitness und Hip-Hop Ü30. Macht richtig Spaß.
0: Okay, gibt's auch Hip-Hop-Artists, also die du dir selber auflegst?
1: Nee, tatsächlich nicht. Im Privaten höre ich höre sowieso sehr, sehr wenig. Wobei, ja, Bad Bunny habe ich neulich so ein bisschen gehört. Ich weiß nicht, ob das so, und das läuft nicht so richtig unter Hip-Hop, ne? Aber das hat mir so ein bisschen gefallen. Also ich bin tatsächlich selber sehr inspiriert durch auch Singer-Songwriterin. Also meine großen Lieben musikalisch sind Björk, Ani DiFranco und Joni Mitchell. Das sind so meine Ikonen.
0: Aline, wenn Menschen dieses neue Album hören, was wünschst du dir, dass sie mitnehmen?
1: Ich wünsche mir, dass sie sich irgendwie gut damit fühlen und ich wünsche mir, dass es in ihnen auslöst, dass sie denken, oh ja, ich habe total Lust, auf ein Konzert zu gehen und das live zu hören. Wir sind nämlich auf Tour. Im ganzen Juli sind wir viele Konzerte unterwegs und im Herbst nochmal im Oktober. Auf alinecohen.com kann man alle Termine nachlesen, wo wir im Sommer und im Herbst spielen werden.
0: Danke dir, Aline, für dieses Gespräch. Hat großen Spaß gemacht.
1: Ja, ebenso, Melanie. Vielen Dank dir. War mir eine Freude.
0: Das war die Liedermacherin Aline Cohen mit einem Blick hinter die Kulissen ihres neuen Albums Du bedeutest mir die Welt. Danke fürs Zuhören. Mein Name ist Melanie Aschenbrenner.
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5: 16 Uhr. Hitze beeinträchtigt Bahnverkehr. Städte und Gemeinden fordern Nachbesserungen beim Gesundheitssparpaket. THW-Rettungsteam in Venezuela eingetroffen. Das Wetter viel Sonne, 35 bis 41 Grad. Mein Name ist Christoph Haas. Die Hitze in Deutschland bremst auch die Bahn aus. In Nordrhein-Westfalen legt ein privates Bahnunternehmen Regionalzüge vorübergehend still. Und auch am Stuttgarter Hauptbahnhof geht zurzeit nichts mehr. Aus der Nachrichtenredaktion Katja Irle.
6: Nach Angaben der Bundespolizei hat in der Nähe des Stuttgarter Hauptbahnhofs eine Böschung gebrannt. Deshalb ist der komplette Verkehr erstmal eingestellt worden. Schon gestern hatte die Bahn gewarnt, dass es solche Brände geben könnte und außerdem Schäden an Bahnweichen wegen der extremen Temperatur. Den Reisenden rät die Bahn, wer jetzt am Wochenende nicht ganz dringend weg muss, der sollte besser aufs Zugfahren verzichten. Gebuchte Tickets können kostenlos storniert werden.
5: In Hessen rufen immer mehr Kreise, Städte und Gemeinden den Trinkwassernotstand aus. Jetzt kommt auch die Gemeinde Mühltal im Kreis Darmstadt-Dieburg dazu. Die Trinkwasserversorgung sei gefährdet, Stefan Pomerenke.
7: Die Anwohner werden aufgerufen, den Verbrauch von Trinkwasser auf das Nötigste zu beschränken, auf Garten- und Rasenbewässerung komplett zu verzichten. Die Gemeinde Mühltal verzeichnet auch heute wieder einen Rekordverbrauch von Trinkwasser. Die Versorgung sei in Gefahr. Die Trinkwasserreserven könnten von den Wasserwerken nicht so schnell nachgefüllt werden, wie Wasser entnommen wird, so die Gemeinde. Das Problem haben im Moment auch Stadt und Kreis Offenbach und die Gemeinde Fernwald bei Gießen. Fernwald ist zudem auch in Sorge um die Löschwasserreserven für die Feuerwehr.
5: Weil die Hitze immer mehr zunimmt, steuert Deutschland auf einen weiteren Temperaturrekord zu. Nach Angaben des Deutschen Wetterdienstes wurden heute bereits kurz vor 15 Uhr an zwei Wetterstationen 41,1 Grad gemessen, und zwar in Genthin in Sachsen-Anhalt und in Andernach in Rheinland-Pfalz. Der erst gestern in Saarbrücken gemessene bisherige Höchstwert von 41,3 Grad könnte heute somit noch überboten werden. Der Deutsche Städte- und Gemeindebund fordert Änderungen beim geplanten Gesundheitssparpaket der Bundesregierung. Geschäftsführer Berghegger sagte der Neuen Osnabrücker Zeitung, das finanzielle Risiko für Kommunen sei zu hoch. Weil Kliniken durch die Pläne weniger Geld für Personal bekämen, müssten Kommunen diese Ausfälle finanzieren. Durch die Reform will die schwarz-rote Koalition verhindern, dass die Beiträge in der gesetzlichen Krankenversicherung steigen. 3 Tage nach dem Erdbeben in Venezuela ist ein Rettungsteam des Technischen Hilfswerks in der Hauptstadt Caracas eingetroffen. Die insgesamt 48 Einsatzkräfte sollen in 2 Schichten nach Vermissten unter den Trümmern suchen. Die Regierung Venezuelas hat die Zufahrtsstraßen zum besonders schlimm betroffenen Bundesstaat La Guaira gesperrt, damit die Aufräumarbeiten nicht behindert werden. Bei dem Beben sind mindestens 920 Menschen ums Leben gekommen, Zehntausende werden noch vermisst. Die tschechische Tennisspielerin Karolina Muchova hat das Finale der Wimbledon-Generalprobe in Bad Homburg gewonnen. Im Endspiel profitierte sie beim Stand von 6:1 und 1:0 von der Aufgabe ihrer Gegnerin Naomi Osaka. Die Japanerin hatte sich am Fuß verletzt. Das waren die Nachrichten. Das Wetter, heute maximal 35 bis 41 Grad und neben viel Sonne sind vereinzelt teils heftige Schauer und Gewitter möglich. In der Nacht sehr warm, Tiefstwerte zwischen 27 und 18 Grad. Und morgen schwül heiß, Höchsttemperaturen zwischen 31 und 39 Grad. Die Zeit, das ist jetzt 16:04.
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5: Vorsicht auf der A3 Köln-Frankfurt. Zwischen Dietz und Limburg-Nord liegt ein Lastwagenrad auf der Fahrbahn. Vorsicht auch auf der A44 Kassel-Dortmund. Zwischen Zierenberg und Bräuna liegen Reifenteile auf der Fahrbahn. A6 Mannheim-Nürnberg. Zwischen Bad Rappenau und Heilbronn-Neckar-Sulm. 3 Kilometer Stau, da gibt's Straßenschäden auf der mittleren Spur. Die A6 Heilbronn-Mannheim ist zwischen Sinsheim und Wiesloch-Rauenberg wegen eines Unfalls gesperrt, dadurch 7 Kilometer Stau. Und A661 Oberursel-Egelsbach zwischen Frankfurt-Heddernheim und Frankfurt-Eckenheim, 3 Kilometer Stau nach einem Unfall.
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8: Die Taliban in Brüssel. Das klingt für viele erstmal wie ein Albtraum, auch für Friedensnobelpreisträgerin Malala.
9: I am shaken and deeply disturbed by this, because it is the same Taliban that banned girls from secondary schools and forced them into marriage. The same Taliban that detains, beats and executes women who dare to speak out or break their rules.
8: Also Malala Yousafzai, Frauen- und Kinderrechtsaktivistin aus Pakistan, die erinnert, es sind ja immerhin die Taliban, die Frauen festnehmen, schlagen, hinrichten, wenn sie es wagen, sich zu äußern oder vermeintlich gegen Regeln zu verstoßen. Also der ganze Trip hat international offensichtlich große Aufmerksamkeit erregt. Dabei handele es sich doch um ein ganz kleines Treffen, heißt es hier in Brüssel.
10: Ich glaube, dass es wichtig ist, dass wir allen reden, weil die Situation, sowohl die Menschenrechtssituation, aber auch die Situation für die Europäerinnen und Europäer kann nur verbessert werden, wenn wir eben mit allen Drittstaaten sprechen.
8: Also wenn er sagt, die Situation der Europäer verbessern, der Innenkommissar Brunner, dann meint er dadurch, dass noch mehr Menschen abgeschoben werden. Und jetzt womöglich auch zu den Taliban. Also die große Frage, wie weit ist die EU eigentlich bereit zu gehen bei Abschiebungen?
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8: Mit mir Katrin Schmidt, wie immer aus dem ARD-Studio in Brüssel. Und hier steht heute neben mir Stefan Stuchlich. Grüß dich, Stefan.
11: Hallo, Katrin.
8: Du beschäftigst dich ja in unserem Studio viel mit Außenpolitik in der EU. Darüber sprechen wir jetzt gleich ganz viel. Und mit Peter Hornung. Grüße nach Hamburg, Peter. Schön, dass du dabei bist.
12: Hallo, grüß dich.
8: Denn Peter, du warst ja bis vor kurzem ARD-Korrespondent für Südasien, also in Delhi ansässig, aber eben auch zuständig für Afghanistan zum Beispiel, Pakistan. Und jetzt warst du einer der ersten Journalisten, die dieser Tage über diesen Besuch dieser afghanischen Delegation in Brüssel berichtet hat. Es klang ja erstmal, deswegen hat es auch so viel Aufmerksamkeit erregt, total verrückt irgendwie. Lass uns noch mal einmal von vorne anfangen. Was genau hat jetzt die Taliban hier zu ihrer erstmaligen Visite, ihrer offiziellen Visite bei der EU eigentlich gebracht?
12: Das war tatsächlich das Thema Abschiebungen. Es ging ja darum, sich mit den Taliban auf ein Prozedere zu einigen, wie schnell und unkompliziert man Afghanen in ihr Heimatland abschieben kann. Von EU-Seite war es ja so, da gab es 19 EU-Staaten und Norwegen, die hatten letzten Oktober an die EU-Kommission einen Brief geschrieben und die haben gesagt, wir brauchen mehr Unterstützung bei der Abschiebung von Afghanen ohne Aufenthaltsrecht. Und die wollten auch explizit Gespräche mit den de facto Behörden in Afghanistan, de facto Behörden, das sagt man so, so wird's EU-seitig und auch von den Deutschen genannt, diese Taliban-Regierung, die ja gar nicht anerkannt ist in Afghanistan. Und genau das hat die Kommission eben nun organisiert und deshalb sind die Taliban nach Brüssel gekommen.
8: De facto Regierung ist ja auch schon ein Framing, wahrscheinlich mit einem gewissen Ziel. Ich meine, du kennst die Taliban, also kennst die Taliban ist jetzt ein großes Wort, aber du hast dich so lange mit denen ja intensiv beschäftigt. Was waren das jetzt für Leute, die da gekommen sind?
12: Also es waren 5 Vertreter des Außen- und des Innenministeriums der Taliban aus Kabul angeführt. Das ist ganz spannend, waren sie von Abdulkahar Balchi. Das war der Delegationsleiter. Der ist Sprecher des Ministeriums in Kabul und er ist Direktor der Europaabteilung. Also das ist ein Spitzendiplomat. Ich kenne den. Ich habe ihn mehrmals getroffen in den vergangenen 4 Jahren in Kabul, eben zuletzt im September vergangenen Jahres. Und zwar vor allen Dingen deshalb, der entscheidet, ob Journalisten in Afghanistan arbeiten dürfen. Das ist sozusagen der Gatekeeper. An dem muss man vorbei, wenn man als Journalist in Afghanistan arbeiten will. Der spricht perfekt Englisch. Der ist in Neuseeland aufgewachsen. Mir hat er sogar mal gesagt, er war Kämpfer der Taliban. Er hat in Kunduz, wo das Feldlager der Bundeswehr war, gegen die Deutschen gekämpft. Mit ihm habe ich auch Kontakt, ständigen Kontakt. Und der hat mir am Tag des Treffens in Brüssel auch Fragen per WhatsApp noch beantwortet.
8: Und war sozusagen da zuversichtlich, dass quasi seine Vergangenheit auch als Kämpfer sogar gegen die Deutschen irgendwie jetzt keine Rolle spielt, sondern eher irgendwie ein Stück aufgewertet wurde aus Sicht der EU? Oder wie schätzt du das ein? Wie fühlt er sich dabei, wenn er hier angereist ist?
12: Das ist ja etwas, was die auszeichnet. Ich habe immer wieder auch Spitzentaliban getroffen, die gesagt haben, ich war Kämpfer. Ich bin schon Brigadegeneral bei den Taliban. Ich bin zwar erst 28, aber ich habe schon als junger Mann, als Teenager fast schon gekämpft. Da sind die stolz drauf. Und Balchi hat klar gesagt, dieser Besuch ist ein historischer Besuch für sie. Es ist ein Besuch, der im Prinzip auch sowas wie eine gewisse Anerkennung mit einschließt. Und es ist eben das allererste Mal, dass Vertreter des Islamischen Emirats Afghanistan, so nennen die Taliban ihren Staat, eben zu Besuch bei der EU sind und dort auch wirklich empfangen werden.
8: Aber das ist ja witzig, das Ganze, es ist ja jetzt bei uns hier um die Ecke stattgefunden, ne? Also in Belgien erstmal. Und dann war es auch ganz interessant zu sehen, die Belgier waren hochnervös. Und der belgische Außenminister, der hat auch erstmal ganz klar gesagt, das passiert hier sozusagen nicht in meinem Namen. Der hat es nämlich so formuliert.
13: Je désapprouve la démarche d'inviter des représentants du régime des Talibans à Bruxelles. Je n'accepterai pas que le gouvernement belge invite en son propre nom des représentants du régime des Talibans sur notre territoire. En effet, les institutions européennes décident des réunions qu'elles souhaitent organiser et des personnes qu'elles invitent à ces réunions.
8: Also das war Maxime Prévost, sagt im Prinzip, also er ist total dagegen, ne? Die belgische Regierung würde aus seiner Sicht niemals Taliban-Vertreter ins Land lassen, aber die EU entscheide eben alleine, wie sie es organisiert, wen sie einleitet und so weiter. Stefan, was passierte dann? Die durften genau 24 Stunden bleiben. Wie ist das abgelaufen? Irgendwo am Flughafen, keiner wusste, Es gab Angst vor Protesten. Du hast das Treffen beobachtet.
11: Also niemand hier in Brüssel wollte eigentlich wirklich damit zu tun haben. Der belgische Außenminister nicht, den wir gerade gehört haben, der Kommissar Brunner mit dem schönen österreichischen Akzent. Mhm. Die Frage, was passiert denn da eigentlich, wurde auf den Pressekonferenzen ja die ganze Zeit gestellt. Das war dann so ein bisschen absurdes Theater. Wer kommt denn da, wissen wir nicht. Wann kommen die denn, sagen wir euch nicht. Wo passiert das denn, das Ganze denn? Ja, also das müssen sie schon selber rausfinden. Und man muss ja ehrlicherweise sagen, wenn es die Taliban nicht gegeben hätte als Informationsquelle und die belgische Regierung, die so ein bisschen durchlässig war, wo man dann rausbekommen hat durch die belgischen Kolleginnen und Kollegen, wann haben die denn das Visum bekommen, für welchen Tag haben die das Visum bekommen. Wir hätten, glaube ich, keine richtige Zustimmung dazu bekommen, keine richtige Versicherung, dass dieses Treffen wirklich stattfindet. Das bedeutet für mich eins, die EU weiß natürlich, sowohl die Mitgliedstaaten als auch die Kommission weiß, das steht im vollständigen Widerspruch zur offiziellen Politik. Mhm. Wir haben ja immer noch Sanktionen gegen 140 Taliban-Vertreter. Mhm. Und wir haben auch erklärt bis 2021, dass es ein Terrorregime ist. Also hat man natürlich da enorme Probleme zuzugeben, dass man mit denen redet, aber irgendwie will man mit denen reden.
8: Was wir wissen, Stefan, es waren dann offensichtlich 5 Leute, die das Visum bekommen haben. Ne? Man hat auch nie, hast du ein Bild gesehen? Ich weiß nicht, aber Peter, hast du ein Bild gesehen? Waren die dann in afghanischer sozusagen Montur? Also das sind ja auch, man wollte diese Bilder auch nicht zeigen.
11: Ich halte das für eine der größten Leistungen, wenn man jetzt mal von der anderen Seite drauf guckt, der Kommission, der EU-Kommission, der belgischen Regierung, der belgischen Sicherheitsbehörden, dass das nicht rausgekommen ist, dass wir kein Bild davon haben. Und man hat natürlich ganz genau gewusst, warum man dieses Bild vor allem verhindern will, weil das hätte natürlich, wie auch immer die da reingehen, die Taliban-Vertreter, Peter wird das besser wissen, ob die jetzt in afghanischer Tracht da reingehen oder im Anzug, aber ein Bild offizielle Taliban-Vertreter mit offiziellen Repräsentanten von Mitgliedstaaten oder EU-Kommission, das hätte, glaube ich, dem Ganzen noch einen ganz anderen Wumms verliehen. Und da wären natürlich ganz andere Agenturen auch draufgekommen, da nochmal Berichterstattung anzuschieben. Also wenn man das so geheim halten wollte, wie die Kommission und die Mitgliedstaaten das eigentlich über den ganzen Zeitraum haben wollten, dann hat man da wirklich einen guten Job gemacht.
12: Also ich glaube, dass das von afghanischer Seite, von Taliban-Seite, die hätten sich gerne fotografieren lassen.
11: Ja.
12: Ich werde dir nochmal fragen. Gleich nach dieser Aufnahme frage ich mal den Delegationsleiter, ob er nicht ein Foto gemacht hat. Mir wurde nämlich im Vorfeld gesagt, dass es für die erstens wichtig ist und auch genau für den Delegationsleiter, dass es für ihn wichtig wäre, ein Foto zu haben von ihm und seiner Delegation in Brüssel, um das zu Hause zu zeigen und zu zeigen, schaut mal, so sind wir empfangen.
8: Irgendwie eine wilde Geschichte, aber um auch nochmal die Ernsthaftigkeit dahinter rauszuarbeiten, Peter, dieses Versteckspiel findet ja nicht umsonst statt, man hatte auch Angst vor Protesten und so weiter, vielleicht muss man das auch nochmal sagen. Taliban für Europa, wir haben es gerade von Stefan schon gehört, stehen welche auf der Sanktionsliste, inwiefern, was haben die quasi Europa auch angetan und was haben wir eigentlich für ein Problem mit denen? Man muss es vielleicht doch mal zur Erinnerung sagen.
12: Na, das Grundproblem ist ganz einfach die Missachtung der Menschenrechte und vor allen Dingen die Missachtung der Frauenrechte in Afghanistan. Also grundsätzlich, natürlich haben die Macht übernommen und es wurde gesagt, es war unrechtmäßig, aber das eigentliche Problem ist genau das. Es ist für die EU ja keine formelle Terrororganisation, die auf einer Terrorliste steht. Nicht wie Hamas, Hezbollah oder vielleicht sogar der Islamische Staat. Aber es gibt Sanktionen, es gibt ein Sanktionsregime, es gibt Waffenverbote, es gibt Reiseverbote, es gibt Vermögenssperren und es gibt auch vom Internationalen Strafgerichtshof Haftbefehle gegen den obersten Taliban-Führer und den obersten Richter. Und das Regime grundsätzlich wird nicht anerkannt. Aber da muss man unterscheiden. Es gibt diplomatische Beziehungen der EU-Staaten mit Afghanistan, mit dem Staat Afghanistan. Man hat also diplomatische Beziehungen mit Staaten. Das heißt, man hat die diplomatischen Beziehungen zu den Taliban nie unterbrochen, weil die Taliban sitzen halt da jetzt einfach. Nur die Frage ist, wie geht man damit um? Und ist man da aktiv? Ist man da tatsächlich über einer technischen Ebene oder eben nicht?
8: Also wir können sagen, erstmal viel Lärm um diesen ersten Besuch. Ganz kurz, bevor wir weitergehen, stehen denn die Ergebnisse jetzt auch schon dafür? Oder kann man auch sagen, viel Lärm um nichts? Wie schätzt du das ein, Stefan?
11: Liebe Katrin, wir wissen ja gar nicht so richtig, was die Ergebnisse wirklich sind. Ja. Also wenn der EU-Kommissar Brunner sich dann hinstellt und sagt, auf diese Frage, wir haben den Taliban vor allem klar gemacht, dass sie ihre Straftäter wieder zurücknehmen müssen, dann klingt es ja so, als hätte die EU jetzt quasi auf den Tisch gehauen und gesagt, ja, nehmt die bitte zurück. Mhm. Und das ist natürlich eine wissentliche Verkehrung der Umstände, denn die EU hatte ja um dieses Treffen gebeten. Also zumindest die EU-Staaten, wenn man der EU-Kommission Glauben schenken darf, was da genau besprochen wurde. Das kann man nur ahnen. Man kann das irgendwie aus Berichterstattungen möglicherweise sich zusammensuchen. Aber wir haben de facto von Seiten der EU-Kommission oder der Mitgliedstaaten keine handfeste Bestätigung darum, dass es da um Visa gegangen ist, dass es da um Abschiebeflüge gegangen ist, dass es da möglicherweise um technischen Austausch gegangen ist. Wir wissen eigentlich gar nicht, was rausgekommen ist. Man kann nur sagen, auf der ersten Ebene ist natürlich der diplomatische Schaden für die EU schon gewaltig, weil natürlich diese Scheinheiligkeit, ich glaube, man kann es gar nicht anders bezeichnen, nochmal klar und deutlich zutage getreten ist.
12: Ich habe nochmal bei der afghanischen Seite nachgehakt und da habe ich aus diplomatischen Kreisen, so möchte ich es mal formulieren, gehört, die EU-Staaten haben gesagt, sie werden sich das anschauen, was da auf dem Tisch lag. Aber es war jemand, der nah an den Verhandlungen war, der das gesagt hat, aber es gibt keine festen Zusagen. Das Angebot, das die Taliban gemacht haben, war, wir kooperieren bei Abschiebungen, so wie sie es mit Deutschland auch machen. Dafür wollen wir aber eigene Konsularbeamte, sprich Diplomaten, in den afghanischen Botschaften in Europa. Der Hintergrund ist, da sitzen oft noch Diplomaten, die von der Vorgängerregierung, also vor den Taliban, entsandt wurden. Und das sind oft erklärte Taliban-Gegner. Ich habe den Delegationsleiter gefragt, als er mir was schrieb, von wegen, wir brauchen konsularische Vertretung für Afghanen, heißt das, ihr schickt die Konsularbeamten? Da hat er geantwortet, ohne Konsularbeamte, in Klammern ohne eigene Konsularbeamte der Taliban, keine konsularischen Dienstleistungen, in Klammer eben auch keine Abschiebung.
8: Das ist gut, Peter, dass du quasi das deutsche Beispiel anführst. Wir können ja so quasi nur mutmaßen, dass die EU vielleicht diesem Modell auch ein Stück weit folgen will, auch wenn wir die Ergebnisse noch nicht konkret haben. Wie weit ist Deutschland eigentlich schon gegangen? Wir schieben nach Afghanistan ab. Also was heißt, Deutschland macht Abschiebeflüge?
11: Deutschland macht Abschiebeflüge nach Afghanistan. Das hat auch die Ampelregierung bereits begonnen. Wir haben aber sehr enge Kontakte aufgenommen, unter vor allem mit Innenminister Dobrindt, der das ja auch klar und deutlich im Interview gesagt hat. Er hat gesagt, wir brauchen da nicht nur einen Kontakt, wir brauchen da auch eine technische Zusammenarbeit. Daher vermute ich auch, dass die Mitgliedstaaten, die mir gesagt haben, das deutsche Modell wäre so im Prinzip das, was sie anstreben, genau auf so ein Modell auch für den ganzen Rest der EU-Staaten hinwirken. Die haben Vertreter, konsularische Vertreter im Generalkonsulat in Bonn sitzen. Es gibt viele Leute, die berechtigterweise befürchten, dass die da eben auch Zugang zu den Personaldateien haben. Das heißt, man hat natürlich die absurde Situation, dass man sehr viele anerkannte Asylanten hat in Deutschland, die vor den Taliban geflohen sind und die sich jetzt quasi vertreten lassen müssen von Leuten, die aus diesem Taliban-Regime dahin entsandt werden. Also wenn man sich die genauen Erfolgsstatistiken, die das Innenministerium angibt, mal genau anguckt, dann muss man sagen, so viele Abschiebeflüge waren es nicht. Der Innenminister
8: sind auch immer Straftäter bisher, ne? Oder? Kann man den Unterschied noch machen?
11: Den Unterschied kann man bei Deutschland so, glaube ich, nicht mehr machen. Also die EU-Kommission sagt ja, wir haben drei Kategorien, verurteilte Schwerkriminelle, islamistische Straftäter und Gefährder mit besonderem Strafgrund, was auch immer das sein mag. Davon kann man in Deutschland, glaube ich, so nicht mehr sprechen. Der Bundesinnenminister spricht immer häufiger nicht von schweren Kriminellen, sondern nur von afghanischen Straftätern. Und er hat auch offiziell schon angekündigt, dass er sich bei diesen Abschiebeflügen sehr viel Gedanken macht um alleinstehende Afghanen, die Männer natürlich, die allein ins Land gekommen sind, hat er auch schon bereits juristische Gutachten erstellen lassen. Das heißt, Deutschland weitet diesen gesamten Begriff, weiß Gott, über diese schweren Straftäter hinaus aus, will mehr Abschiebungen haben. Der Innenminister spricht von 3 Abschiebeflügen pro Monat und intern kursieren Zahlen von 400 bis 500 Leuten, die man da jeden Monat loswerden will. Das muss man sich natürlich genau angucken, ob das dann auch wirklich realistisch ist. Aber de facto hat Deutschland da den Vorreiter gespielt.
8: Und das sagen tatsächlich auch nicht nur wir, sondern wir hatten auch die Möglichkeit, mit Hanna Neumann zu sprechen für diesen Europa-Podcast. Sie ist ja grüne EU-Abgeordnete und Außenpolitik-Experte, kennt sich da wunderbar aus, auch gerade in der Region. Und die warnt eigentlich, dass die EU sich jetzt auf diesen gleichen Zug begibt. Da können wir auch mal reinhören.
14: Die Menschen in Deutschland sind schon seit mehreren Monaten, seit die Taliban die Konsulate übernommen haben, in großer Angst, weil mit den Konsulaten auch die ganzen Adressen der Menschen, die aus Afghanistan nach Deutschland vor den Taliban geflohen sind, jetzt an die Taliban übergeben wurden. In genau der gleichen Angst leben jetzt auch in vielen europäischen Mitgliedstaaten die Menschen, weil sie sich fragen, was folgt auf die Einladung der Taliban nach Brüssel? Werden auch hier Konsularbeamte beispielsweise akkreditiert, nur damit man eine kleine Zahl von Menschen abschieben kann?
8: Ich finde, das ist eben die Gretchenfrage, die interessante Frage. Wie weit geht man da jetzt auch mit diesen Folgen, die zum Beispiel Sie beschreibt, die ihr schon beschrieben habt, für die Menschen, die in Deutschland leben aus Afghanistan, um dann am Ende auf eine Zahl zu kommen, knapp dreistellig, weiß ich nicht, im Jahr an Menschen, die man abschiebt. Man will ja immer mehr auch aus Europa raus haben. Aber steht diese Zahl dafür, für dieses Risiko oder für den Schaden, den man vielleicht auch anrichtet? Das ist eigentlich die Gretchenfrage, oder?
11: Das ist die Gretchenfrage. Ja. Und ich folge da der Argumentation vieler, die sagen, man ist da im vorauseilenden Gehorsam den Rechten oder den Rechtspopulisten nach vorne gegangen. Weil wenn man sich einmal anguckt, wie viele Leute man eigentlich abschieben kann, das hat ja die Ampelregierung, wollte ja unbedingt damals schon einen Abschiebeflug demonstrieren, um zu sagen, wir sind da schon da, wie viele Leute dann in der Maschine gesessen haben, wie viel der Bundesinnenminister jetzt ankündigt, dann ist es halt beim größten möglichen Zahlenwerk. Reden wir da über eine kleine vierstellige Summe im Jahr. Und die Frage, ob das dafür steht, die Taliban-Regierung de facto anzuerkennen, das wird hier niemand zugeben, dass dem so ist. Aber wenn ich offizielle Vertreter empfange, dann kann ich 400 Mal sagen, ich will die nicht anerkennen, aber de facto werte ich die diplomatisch auf. Und ich möchte an der Stelle ja nochmal daran erinnern, es gab einen großen internationalen Einsatz gegen die Taliban. Die deutsche Bundeswehr hat 20 Jahre lang gegen die Taliban gekämpft. Und wir laden jetzt die Leute, gegen die wir in einem NATO-Einsatz, auch das nicht zu vergessen, also ein NATO-Artikel 5-Einsatz, ja, eine Riesenkoalition, die gesamte westliche Welt hat gegen die gekämpft. Und jetzt sagen wir, naja, es geht ja nicht anders, die haben das gewonnen und jetzt laden wir sie ein. Ich glaube, das ist natürlich schon ein Schaden, den du erst auf lange Sicht ermessen kannst, was du da eigentlich damit anrichtest.
8: Es ist schon verrückt, aber die Frage, die sich mir dann auch stellt, die ich jetzt seit Jahren auf die Migrationspolitik der EU gucke, ist das eigentlich nur der Anfang, dass man jetzt sagt, wir nehmen all diesen Schaden hin, den du gerade beschrieben hast, um jetzt vielleicht, sagen wir, eine Handvoll im übertragenen Sinne abschieben zu können. Aber der Zug soll da ja eigentlich weiterfahren und das sollen eigentlich viel, viel mehr wahrscheinlich werden, weil wir alle wissen, es wird über wahnsinnig viel gesprochen, was man machen kann. Return Hubs irgendwo auf der Welt, wo auch nur ein paar People, jetzt mal ganz flapsig gesagt, wahrscheinlich irgendwie runterkommen würden. Und jeder weiß, die große Masse oder den großen Effekt hätte, wenn man großflächig nach Syrien und nach Afghanistan abschieben könnte, weil man auch sagt, da ist es wieder sicher, wie auch immer man sich das jetzt dann erklärt oder so. Ne? Ist das womöglich nur der Anfang, um dort immer dann auch weiterzugehen, bestimmte Regionen als sicher zu erklären, zu sagen, okay, jetzt können wir auch weitere Personen nach Afghanistan zurückführen. Nur dann würde es ja vielleicht Sinn machen, den Schaden in Kauf zu nehmen, wenn man wirklich einen Effekt dann auch erzielt.
11: Ja, die Grundfrage ist, wie weit willst du noch gehen? Also wenn man sich das anguckt, das gemeinsame europäische Asylsystem, was jetzt gerade in Kraft getreten ist, und die Rückführungsverordnung, dann finde ich, geht die EU, ich formuliere das jetzt mal sehr vorsichtig, schon an den Rand von Menschen-, Frauen- und Kinderrechten. Also das ist schon zum Teil wirklich zweifelhaft, was da beschlossen wird. Ob das dafür steht, ist die eine Sache. Aber ich finde es natürlich auf der anderen Seite komplett schizophren. Also, wir haben jetzt mit der neuen gemeinsamen Asylregelung, haben wir an den Außengrenzen Lager. Direkt an den Außengrenzen. Und da wird bereits unterschieden, aus was für einem Land kommst du denn überhaupt? Kommst du aus dem Land, wo wir schon sehr viele Leute anerkannt haben, dann kommst du nach links. Und kommst du aus dem Land, wo wir noch nicht sehr viele Leute anerkannt haben, dann kommst du nach rechts, hinter Gittern etc. pp. Ich habe die EU-Kommission gefragt, sag mal bitte, bei welchen Ländern ist denn die Anerkennungsquote so hoch, dass ihr sagen wolltet, die lassen wir eigentlich im Prinzip schon in diese offenen Lager, was man mittlerweile sogar als Privileg bezeichnen muss. Die EU-Kommission hat gesagt, es ist Iran, es ist Syrien und es ist Afghanistan. Der Wahnsinn ist, dass wir quasi afghanische Flüchtlinge anerkennen würden, weil sie eine sehr hohe Asylanerkennungsquote haben, weil die ja alle vor diesem schlimmen Regime in Kabul fliehen. Auf der anderen Seite aber die Leute einladen aus Kabul und dann sagen, ja, sagt uns mal bitte, wie wir die Straftäter da zurückführen. Und ich glaube, das wird der EU auf lange Sicht auf die Füße fallen, weil das ist keine sehr konsequente Politik. Also nach Wunsch und Willen der Mitgliedstaaten will man ja im regelmäßigen Austausch bleiben mit den Taliban, so habe ich das zumindest gehört. Das heißt, man würde sich da regelmäßig alle 3 bis 4 Monate dann nochmal irgendwie verabreden. Und wenn das dann keine de facto Anerkennung ist, dann weiß ich eigentlich nicht, wie man da drüber sprechen sollte.
8: Gut, die diplomatischen Beziehungen oder Nichtbeziehungen zu Taliban sind das eine. Länder oder Regionen von Ländern als sicher zu erklären, um dahin führen zu können, ist im Zweifel nicht ganz das Gleiche sozusagen. Peter, du weißt das am besten, wenn wir jetzt darüber sprechen. Afghanistan kann man da nicht, also auch die Österreicher wollen das ja dringend. Die haben ja auch schon angefangen, mit paar wenigen Flügen nach Syrien wieder abzuschieben. Auch Straftäter, aber sagen natürlich auch, und der Innenminister Kahner, der sagt das hier, wo er geht und steht, das muss weitergehen in die Richtung. Ja? Das brauchen wir für die Glaubwürdigkeit unseres Asylsystems. Aber wenn wir jetzt mal bei Afghanistan bleiben, Peter, wie muss man denn die Lage einschätzen? Ist es realistisch, dort Regionen als ja, sicher, wer auch immer das jetzt genau definiert, zu erklären? Wie nimmst du das wahr?
12: Erstmal ist wichtig, in Afghanistan, die wirtschaftliche Lage ist sehr, sehr schlecht. Es gibt Hunger, es gibt Nahrungsmittelmangel zumindest in den Städten. Die medizinische Versorgung ist schlecht, das alles. Ja. Aber ich würde auch sagen, es gibt keine systematische Verfolgung von Rückkehrern. Das gibt es nicht. Man kann nicht ausschließen, dass jemand, der abgeschoben wird, zurückkehrt, dass dem Unrecht geschieht. Ja, die Taliban sagen aber, die sagen auch nicht Abschiebungen, sondern die sagen würdevolle Rückkehr. Das ist auch der Terminus, den jetzt der Delegationsleiter gebraucht hat. Also das ist ein bisschen schwierig. Die Leute werden abgeschoben, die kommen da an in Kabul, die werden erstmal befragt. Und bei den meisten ist es offenbar so, die müssen unterschreiben, dass sie keine Straftaten mehr begehen. Die müssen auch unterschreiben, und zwar die Familie muss dafür auch noch Zeuge sein, dass sie nicht mit ausländischen Journalisten darüber sprechen. Das ist ganz wichtig. Und dann verschwinden die quasi. Ich habe mit zwei Leuten gesprochen, mit zwei Taliban, was mit denen geschieht. Das eine war der Sprecher des Innenministeriums. Der hat mir in die Kamera gesagt, wir legen bei diesen Menschen die Scharia als Maßstab an. Das klingt jetzt erstmal dramatisch so, ja. Aber das heißt überhaupt nicht, dass denen was passiert. Ich habe auch mit dem Delegationsleiter damals in Kabul gesprochen, also Balchi, der Delegationsleiter jetzt in Brüssel war. Der hat mir gesagt, allerdings nicht in die Kamera und nicht ins Mikro, die sind in eurem Rechtssystem verurteilt worden. Das gilt bei uns nicht. Die Leute, die da zurückkommen, die gelten bei uns als unschuldig. Und ehrlich gesagt, das ist möglicherweise so die realistischere Einschätzung, was mit diesen Menschen passiert.
8: Also man kann auf jeden Fall sagen, die EU ist in dieser Woche wirklich auch einen bemerkenswerten Schritt eigentlich gegangen. Und wir reden immer über viel und was sie offiziell sagt, was sie in der Migration machen möchte, und dann passieren solche Sachen. Also wir, Stefan, gucken gespannt auf das zweite Treffen womöglich.
11: Das dritte und das vierte.
12: Es gibt einen wichtigen Punkt, glaube ich, den wir noch daraus picken müssten. Und zwar, es geht ja nicht nur darum, dass die Konsularbeamte schicken. Wenn die Konsularbeamte schicken, dann heißt es, die übernehmen die afghanischen Botschaften und Konsulate in ganz Europa. Im Augenblick haben sie drei übernommen. Das ist Berlin, das ist Bonn und das ist die Botschaft in Oslo. Nämlich Norwegen, kein EU-Staat, macht es so wie die Deutschen. In den anderen Staaten sind oft noch Taliban-Gegner als Botschafter da. Ich habe gesprochen mit den afghanischen Botschaftern in Brüssel, in Genf, in Wien, die haben alle gesagt, in dem Moment, wo die Taliban kommen, sind wir hier weg.
8: Also, du guckst mal, ob du noch ein Foto findest, ne? Das reichen wir dann nach,
12: ja,
8: oder
12: besprechen
8: das bei der nächsten Folge werden wir dann das, oder gut, zeigen können wir es nicht, aber wir können es verlinken und bleiben da auf jeden Fall dran. Es tun sich spannende Dinge. Diese Folge machen wir erstmal einen Strich drunter. Ich danke euch beiden herzlich, es war super spannend. Danke, Peter, nach Hamburg, schön, dass du dabei warst. War cool.
12: Sehr gerne.
8: Und danke, wie immer, Stefan, hier im Studio. Danke auch an alle, die zugehört haben, dran geblieben sind. 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Und damit sage ich tschüss, bis zum nächsten Freitag. Mein Name ist Katrin Schmidt. 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
5: Um 16.30 Uhr mit Christoph Haas. Die Hitze in Deutschland bremst auch die Bahn aus. In Nordrhein-Westfalen legt ein privates Bahnunternehmen Regionalzüge vorübergehend still. Und auch am Stuttgarter Hauptbahnhof ging zeitweise nichts mehr. Aus der Nachrichtenredaktion Katja Irle.
6: Nach Angaben der Bundespolizei hat in der Nähe des Stuttgarter Bahnhofs eine Böschung gebrannt. Deshalb war der Verkehr vorübergehend eingestellt worden. Schon gestern hatte die Bahn gewarnt, dass es solche Brände geben könnte und außerdem Schäden an Bahnweichen wegen der extremen Temperaturen. Den Reisenden rät die Bahn, wer jetzt am Wochenende nicht ganz dringend weg muss, der sollte besser aufs Zugfahren verzichten. Gebuchte Tickets können kostenlos storniert werden.
5: Johanna von Trotter ist die neue Generalsekretärin der hessischen FDP. Die Delegierten des Landesparteitags in Gießen wählten die 40 Jahre alte Unternehmerin mit knapp 81% ins Amt. Von Trotter soll den Wahlkampf der Liberalen bei der Landtagswahl 2028 managen. Inhaltlich setzt die Partei aufs Thema Bildung. Im Leiteintrag heißt es, Hessen solle Bildungsland Nummer 1 werden. Die FDP fordert mehr Eigenverantwortung für Schulen und ein Pflichtfach Informatik. Sie kritisiert die Bildungskürzungen der schwarz-roten Landesregierung. 3 Tage nach dem Erdbeben in Venezuela ist ein Rettungsteam des Technischen Hilfswerks in der Hauptstadt Caracas eingetroffen. Die insgesamt 48 Einsatzkräfte sollen in 2 Schichten nach Vermissten unter den Trümmern suchen. Die Regierung Venezuelas hat die Zufahrtsstraßen zum besonders schlimm betroffenen Bundesstaat La Guaira gesperrt, damit die Aufräumarbeiten nicht behindert werden. Bei dem Beben sind mindestens 920 Menschen ums Leben gekommen. Zehntausende werden noch vermisst. Am Persischen Golf nehmen die Spannungen nach 9 Angriffen wieder zu. Nach britischen Angaben wurde in der Straße von Hormus ein Tanker von einem Projektil unbekannter Herkunft getroffen. Die Besatzung sei aber in Sicherheit. Vorher hatte Bahrain dem Iran Angriffe mit Drohnen vorgeworfen. ARD-Korrespondent Moritz Behrendt.
15: In dem Inselstaat ist die 5. Flotte der US-Marine stationiert. Die USA hatten in der Nacht mehrere Ziele im Iran angegriffen, als Reaktion auf den Beschuss von Schiffen in der Straße von Hormus durch die iranischen Streitkräfte. Gewalt werde mit Gewalt beantwortet, schrieb US-Vizepräsident Vance auf der Plattform X. Es ist der erste militärische Schlagabtausch zwischen dem Iran und den USA, seitdem sich beide Staaten vor knapp 2 Wochen in einer gemeinsamen Absichtserklärung für ein sofortiges und dauerhaftes Ende des Krieges ausgesprochen hatten.
5: Das waren die Nachrichten. Das Wetter, heute ist der Höhepunkt der Hitzewelle mit maximal 34 bis 41 Grad und neben viel Sonne sind vereinzelt teils heftige Schauer und Gewitter möglich. In der Nacht bleibt es sehr warm mit Tiefstwerten zwischen 27 und 17 Grad. Morgen schwül heiß, Höchsttemperaturen zwischen 31 und 39 Grad. Ab dem Nachmittag gibt es einige Schauer und Gewitter, es sind auch Unwetter möglich. Die Zeit 16.34 Uhr.
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5: Vorsicht auf der A3 Köln-Frankfurt. Zwischen Dietz und Limburg-Nord liegt ein Lastwagenrad auf der Fahrbahn. Jetzt A3 Köln-Frankfurt. Zwischen Wiesbadener Kreuz und Raunheim in beiden Richtungen Sichtbehinderungen durch Rauch wegen eines Brandes neben der Autobahn. Bitte bilden Sie dort eine Gasse für die Einsatzfahrzeuge. Und A6 Heilbronn-Mannheim zwischen Sinsheim und Wiesloch-Rauenberg. 4 Kilometer Stau. Die Unfallstelle ist geräumt.
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16: Vor ein paar Wochen hatte man noch das Gefühl, diese Koalition streitet mehr, als sie regiert. Nach dem Treffen in der Villa Borsi schien das Verhältnis zwischen Union und SPD ziemlich angespannt. Und jetzt? Plötzlich loben sich Kanzler Friedrich Merz und Arbeitsministerin Bärbel-Baas gegenseitig. Der Grund? Die Vorschläge für die größte Rentenreform seit Jahren liegen auf dem Tisch und beide wollen sie möglichst schnell umsetzen. Wie kam es jetzt zu diesem Stimmungswechsel? Und vor allem, was steckt eigentlich in dieser Reform? Wer profitiert davon? Wer muss länger arbeiten? Und stimmt es wirklich, dass die Rente dadurch für alle besser wird? Mit mir im Studio sind heute Jan-Peter Bartels und Moritz Rötle, zwei Kollegen, die sich diese Woche vermutlich länger mit der Rente beschäftigt haben als die meisten von uns mit ihrer eigenen Altersvorsorge. Hallo ihr zwei.
17: Hallo Linda.
16: Ihr lacht, ich glaube es stimmt, es ist was dran. Noch vor wenigen Wochen schien diese Koalition festzustecken. Ich denke nur an den April zurück, wo der Koalitionsausschuss in der Villa Borsig am Tegeler See tagte. Man saß stundenlang zusammen, die Gespräche drehten sich im Kreis und viele gingen mit dem Gefühl nach Hause, pff, so wird das nichts mit den Reformen. Und jetzt plötzlich loben sich Union und SPD gegenseitig. Jan-Peter, was ist da passiert? Warum klappt plötzlich, woran man vorher wochenlang gescheitert ist?
17: Ich glaube, das ist auch so ein bisschen die Gnade des Moments. Also einfach, weil man muss, die Politik ist ja auch viel eine Geschichte erzählen und die Leute mitnehmen. Und das ist genau das, was jetzt passiert. Die Umfragewerte waren desaströs. Man braucht einfach eine Erzählung, mit der man die Stimmung jetzt drehen kann. Und dann kam als Gottesgeschenk das Ergebnis dieser Kommission. Und es muss ja nun wirklich was passieren bei der Rente. Das heißt, es passt einfach.
18: Also die Stimmung war schlecht nach Villa Borsig. Sie haben, das sagt man ja so gerne, in den Abgrund geschaut und haben gesehen, oh, wenn wir so weitermachen, dann klappt diese Koalition wahrscheinlich nicht. Dann gab es so die Aussagen von zum Beispiel einem Abgeordneten, der ziemlich einflussreich ist, der gesagt hat, CDU-Abgeordneten, der gesagt hat, 4 Jahre hält das sowieso nicht. Und ich glaube, sie haben kapiert, dass sie sich alle am Riemen reißen müssen. Und dann, das hat Jan-Peter gerade gesagt, kam dieses Geschenk, Rentenkommission, die plötzlich einig war, dass das auch ein bisschen Arbeit war, dass man das strategisch vorbereitet hat, wie das dann passiert ist, das werden wir bestimmt gleich noch besprechen. Aber am Ende war es jetzt ein Geschenk, das ihnen die Möglichkeit gegeben hat, jetzt mal einig zu sein.
16: Und Friedrich Merz ist tatsächlich erleichtert. Er spricht von einer Reform, die das Rentensystem, wie er sagt, grundlegend verbessern könne und will die Ideen möglichst 1:1 umsetzen.
19: Ohne Reformen würden unweigerlich das Rentenniveau sinken und die Beiträge steigen. Mit dieser Reform können wir das umkehren. Wir wollen perspektivisch, dass das Rentenniveau steigt und dass die Beiträge sinken.
16: Moritz, warum ist Merz plötzlich so begeistert?
18: Weil Friedrich Merz ist und für Dinge sehr schnell zu begeistern ist, würde ich sagen. Er hat jetzt kapiert, okay, die haben was geliefert, dass es im Prinzip, wenn man ehrlich ist, völlig anders, als er sich das vorgestellt hat. Weil er hat ja davon gesprochen, noch vor gar nicht langer Zeit, dass die Rente nur noch eine Basisabsicherung sein wird. Das ist jetzt überhaupt nicht so. Wir werden steigende Renten erleben, wenn alles so klappt, wie die Kommission sich das vorstellt. Also es ist alles andere als diese Basisabsicherung, die Friedrich Merz will. Aber ich glaube, er ist einfach sehr interessiert daran, dass seine Kanzlerschaft klappt. Und er sieht die Chance, dass das jetzt eben dazu beitragen kann, dass diese Koalition weiter bestehen kann. Und dann ist er einfach sehr einfach zu begeistern.
17: Und ich glaube, das Ergebnis dieser Kommission ist auch so ein bisschen, ich sag mal, die eierlegende Wollmilchsau. Es ist für jeden was drin. Und das, was dabei herauskommen wird, Moritz hat es gerade gesagt, könnte heißen, dass wirklich es höhere Renten gibt und dass die Beiträge sinken und damit sozusagen das Thema Rente mal mit dem Thema Hoffnung verknüpft wird. Aktuell ist es ja so, wenn man über die Rente redet, sagen alle, ich werde eh nicht viel kriegen. Die Politik, die hat mich da irgendwo betrogen. Und das ist jetzt die neue Geschichte. Nein, wir tun was und es wird besser.
16: Lass uns doch mal auf diese Rentenkommission, die ja eigentlich, weil wir ja in Deutschland leben, vielen komplizierteren Namen hatte, nämlich Alterssicherungskommission. Dann hat man auch gedacht, ach komm, wir nennen sie Rentenkommission. Und wie gesagt, vor noch ein paar Wochen haben alle gesagt, die werden niemals auf gemeinsame Vorschläge kommen. Warum waren die Erwartungen überhaupt so niedrig?
17: Aus der Erfahrung heraus, vorherige Kommissionen, die sich mit dem Thema beschäftigt haben, es ist weiß nicht die erste, die waren eher so eine Art politisches Wartezimmer. Will heißen, man hat da eine Kommission gegründet, die haben darüber geredet und irgendwann kam ein Ergebnis, das dann in großen Teilen ignoriert wurde. Und deswegen war die Erwartungshaltung für diese Kommission auch, da wird ein Thema weggeschoben, mit dem man sich nicht beschäftigen will, wo man aber auch nicht die Situation haben will, dass die Frage kommt, warum macht ihr da nichts?
18: Nein, man muss sagen, dass das ja ein Kompromiss war, dass es überhaupt so eine Kommission gibt. Das war ein Mittel in den Koalitionsverhandlungen, um quasi dieses Problem Rente aus diesen Verhandlungen rauszuhalten und zu sagen, ja, kümmern wir uns drum, aber da haben wir auch noch Zeit zu. Das sollte ja erst auch 2027 beginnen, diese Kommission. Es war eine wissenschaftliche Kommission geplant, die die Regierung beraten soll. Und dann hat man ja Ende 25 das erste Rentenpaket gemacht und dachte eigentlich in der Aufstellung vorher, dass man damit dann erstmal bis in die 30er Jahre sicher ist und dann kann man langsam mal eine Rentenreform nochmal machen. Also die Regierung hat das von sich weggeschoben und so wollte das eigentlich gar nicht machen. Und dann kam aber dieser Rentenstreit und das hat das Ganze politisch aufgeladen und dann wurde auch entschieden, dass eben diese jungen Abgeordneten, die von allen eher von den härteren Flügeln der drei Parteien kommen, da reingesetzt werden und dann wurde diese Kommission politischer. Wir haben ja schon über die Vorsicht gesprochen, Anfang April eben diesen Tiefpunkt dieser Koalition erlebt und alle haben gedacht, oh Gott, wie lange hält das hier überhaupt? Und dann kam in der Folge die Diskussion auf, was passiert eigentlich, wenn das Ergebnis der Rentenkommission da ist. Und da wurde darüber diskutiert, ob man da jetzt eine Mehrheitsentscheidung hat und ob das dann umgesetzt werden muss, wenn das eine Mehrheitsentscheidung gibt. Dazu muss man wissen, diese Kommission ist so aufgelegt, dass es jeweils 4 Vorschläge an Professorinnen und Professoren von den beiden Lagern gab. Also die Union durfte 4 Professorinnen vorschlagen und die SPD. Und dann gab es noch 2 Vorsitzende, die auch jeweils paritätisch besetzt waren und eben 3 Abgeordnete. Und dadurch hatte die Union, weil sie einen CSU-Abgeordneten drin hatte und einen CDU-Abgeordneten, eben eine Stimme Mehrheit in dieser Kommission. Das heißt, wenn die CDU durchgedrückt hätte, dass man eine Mehrheitsentscheidung macht, dann hätte man Entscheidungen haben können, die der SPD nicht gefallen, aber dann hätte das zur Folge gehabt, dass die Union gesagt hätte, jetzt müssen wir das machen. Und dann kam ein Kniff, den die Bundesarbeitsministerin Bärbel Baas angewandt hat. Die hat dann nämlich gesagt, nee, wenn es eine Mehrheitsentscheidung gibt und nicht alle einig sind, dann können wir das eben nicht machen. Dann müssen wir alles nochmal neu diskutieren. Und das hat so einen Zwing in dieser Kommission ausgelöst, der dazu geführt hat, dass die gesagt haben, okay, wenn wir hier wirklich ein Ergebnis liefern wollen, was nachher auch umgesetzt wird, dann sollten wir das zusammen machen und dann sollten wir uns einigen. Und das hat dann dazu geführt, dass überraschenderweise, obwohl Anfang Mai damit niemand mehr gerechnet hat, dass diese Kommission ein Ergebnis liefert, was am Ende zielführend sein kann, was die Koalition auch machen will, dass es dann doch diesen Zwing gab und dass die Kommission ein Ergebnis geliefert hat.
0: Und was steht jetzt drin? Was ist sozusagen neu drin an Vorschlägen? Warum sind alle so begeistert?
17: Also ich greife mal ein paar Punkte raus. Es sind ja 33 Vorschläge.
0: Das schaffen wir heute nicht alles.
17: Genau. Ich hoffe, es haben alle etwas Zeit mitgebracht.
18: Es sind auch viele Vorschläge drin, die jetzt auch wirklich kleine Vorschläge sind. Also ich glaube, man kann sagen, dass es ein paar wenige große Vorschläge sind, die das Ganze dominieren.
17: Ja, also die kleinen Vorschläge, die Rentenversicherung muss mal modernisiert werden, digitaler werden, da muss aufgeräumt werden, sowas. Genau. Aber die großen, fangen wir damit mal an, die sogenannte Rente mit 63, also dass man abschlagsfrei nach 45 Versicherungsjahren 2 Jahre früher in Rente gehen kann, das soll abgeschafft werden. Dann soll es zum Beispiel so sein, aktuell kann man ja 4 Jahre früher mit Abschlägen in Rente gehen, wenn man 35 Versicherungsjahre hat. Das wollen sie etwas kürzen und sagen, das sollen maximal 3 Jahre sein, die man früher gehen kann. Dann wäre das nach aktuellem Stand mit 64 statt mit 63. Und dann ganz großer Brocken ist die Kapitalrente, die da jetzt geplant ist. Das heißt, das gesetzliche Rentensystem soll eine weitere Stütze bekommen, wo ein Teil der Beiträge der Versicherten am Kapitalmarkt, also in Aktienfonds, angelegt wird.
0: Und auch da hat man gemerkt, der Kanzler ist total begeistert. Und wie wir eben schon gehört haben, er ist leicht zu begeistern. Und wie sich das anhört, hören wir jetzt mal kurz rein.
19: Und ich muss sagen, das ist eine geniale Idee. Ich habe mich nur darüber geärgert, dass ich nicht selber drauf gekommen bin.
0: Natürlich. Also, wenn die Idee so genial ist, dann erklärt sie uns bitte, was genau ist dieser Kapitalstock und warum feiern ihn gerade plötzlich alle?
17: Also, das ist natürlich für einen Sauerländer eine steile Aussage. Ich komme aus einer ähnlichen Gegend, Ostwestfalen. Da heißt es immer, nicht kritisiert, ist doch schon gelobt. Im Endeffekt ist das ein bisschen ans schwedische Modell angelehnt, was wir da jetzt machen werden. Das heißt, wir werden weiterhin 18,6% an Beiträgen für die klassische Rentenversicherung zahlen, wie das bisher auch der Fall war. Das kann sogar auch steigen. Und dazu kommen noch weitere 2%, die wir ebenfalls an die Rentenversicherung zahlen werden, also Angestellte von ihrem Lohn und die dann für uns in individuellen Depots jeweils in Aktien angelegt werden. Und der Clou bei dieser Sache ist halt, dass das verpflichtend ist. Man kann es sich also nicht aussuchen und dass die Kosten von Arbeitgebern und Arbeitnehmern geteilt werden. Also diese 2% vom Lohn, die da reinfließen, da sollen die Arbeitnehmer 1% zahlen, aber die Arbeitgeber eben auch 1%.
0: Und das wird sozusagen von der Bundesregierung gemacht. Also ich, wenn ich keine Ahnung habe von Aktien, ich muss mich da um nichts kümmern.
17: Im Endeffekt, wie das genau umgesetzt wird und wer das verwaltet, das wird dann im politischen Prozess noch entschieden. Klar ist, dass der normale Bürger sich darum nicht kümmern muss. In Schweden zum Beispiel ist es so, dass sich da die Rentenversicherung drum kümmert. Und wenn ich möchte, kann ich selber entscheiden, ja, ich möchte diesen oder jenen Aktienfonds. Da kann man sich aus einer begrenzten Zahl was aussuchen. Und wenn man das eben nicht macht, dann landet man automatisch in einem großen Staatsfonds. AP7 heißt der. Und so ähnlich wird das bei uns wahrscheinlich auch laufen.
0: Und die Arbeitsministerin Bärbel Baas von der SPD, die ist auch total begeistert und die geht sogar noch einen Schritt weiter.
20: Es wird für alle am Ende perspektivisch besser. Durch den Kapitalstock in der ersten Säule, und das ist ein wirklich überraschender Vorschlag, mit dem ich selber so nicht gerechnet habe, dass wir für die Versicherten in der ersten Säule ansparen, paritätisch finanziert, dass wir Beitragspunkte obendrauf setzen, heißt für die junge Generation, das Rentenniveau wird steigen.
0: So, und jetzt nochmal zusammengefasst. Ist das wirklich so? Wird es jetzt für alle besser?
18: Mit einer zeitlichen Verzögerung könnte es für alle besser werden. Also man geht davon aus, dass so alle, die ab 2040 in Rente gehen werden, davon schon profitieren können und tatsächlich mehr Rente am Ende haben, als sie nach dem alten System haben würden. Es ist aber vor allen Dingen auch etwas, was gut für die SPD ist, weil die SPD sich an dieser Stelle nämlich durchgesetzt hat. Die Union ist in diese Rentenkommission gegangen und hatte das Ziel, die Beitragssätze müssen quasi sinken. Also man muss weniger Beitrag zahlen, um auch die Wirtschaft zu entlasten, die ja immer auch die Hälfte davon beitragen. Und das ist eben am Ende nicht passiert. Am Ende werden wir mehr Beitragszahlungen haben und auch ein bisschen mehr Rente. Und das ist ein klarer Erfolg für die SPD.
0: Aber du hast gerade den Konjunktiv benutzt, könnte. Also wenn ich das richtig raushöre, kommt es auf die Generationen an. Ne? Also wer heute Anfang oder Mitte 30 ist, hat noch ein paar Jahrzehnte bis zur Rente. Das heißt, da kann der Kapitalstock natürlich lange wachsen. Aber was ist mit den Babyboomern, von denen immer gesprochen wird, also die in den nächsten Jahren in Rente gehen? Haben die denn überhaupt noch was von dieser Reform?
17: Ich glaube, dass alle davon profitieren, weil ein verlässliches Rentensystem ist ja auch ein Standortfaktor. Also das ist ja einfach etwas, was mit der Wirtschaft was macht und was mit den Menschen was macht. Und deswegen bringt das grundsätzlich schon mal allen was, dass es jetzt eine Art Rentenfrieden gibt, den es vorher ja definitiv nicht gab.
0: Aber was ist mit den Babyboomern?
17: Also von dieser Reform werden die insofern nicht mehr viel haben, als dass, selbst wenn sie noch in diese Kapitalrente einzahlen, der Aktienmarkt ja in der Regel eher eine langfristige Anlage ist. Das heißt, man legt da nicht heute was an und ist morgen Millionär, sondern das wird schon ein bisschen dauern. Da hat sich die Politik auch verschiedene Wege ausgedacht. Das war da von einem Übergangsfaktor die Rede, der dann das so ein bisschen ausgleichen soll, damit für den im Zugang weiter bei 48% Rentenniveau, man ein bisschen Rente auch mitnehmen kann. Ich glaube, die wirklich gekniffene Generation bei der ganzen Sache ist die Generation X, also die von 1965 bis 79, wenn man das so sagen möchte. Denn die Babyboomer, also aktuell geht die Generation 1960 in Rente, die Generation 1964 würde dann 2032 in Rente gehen. Teilweise können die jetzt noch früher gehen, weil die alle Vorteile der alten Regelungen noch nutzen können. Mhm. Will heißen Rente mit 63, die sogenannte, und so weiter. Und das heißt, diese Übergangsphase, die die Systemumstellung wahrscheinlich brauchen wird, die wird genau dann enden, wenn die Babyboomer durch sind.
0: Na toll.
18: Ja, und das ist natürlich schon auch demokratietheoretisch und so weiter ein Problem, finde ich, weil diese Generation ist natürlich, ich sag's mal hart, auch ein bisschen verbockt hat. Das waren die, die viele waren, aber sie haben zu wenig Kinder bekommen und das ist jetzt das Problem.
17: Es wird dann natürlich Übergangsfristen geben, das muss man auch dazu sagen. Es wird nicht auf einen Schlag von heute auf morgen umgestellt werden, aber die Generation, die so auf der Kante ist, also wenn ihr mich jetzt fragt, wer zahlt denn hier die größte Zeche, würde ich sagen, so die Jahre 1960.

0: gewesen, weil sie eben gesagt hat, die Leute, die hart arbeiten, die sollen am Ende, wenn sie 45 Jahre lang eingezahlt haben, auch früher in Rente gehen können als zum Beispiel ein Akademiker, der sein Leben lang am Schreibtisch gesessen hat und nur 35 Jahre eingezahlt hat. Und dass sie darauf jetzt verzichten, das ist schon ein großer Schritt für die SPD. Der zweite große Schritt, die SPD wollte nie das Renteneintrittsalter erhöhen. Also sie hat gesagt, 67 ist schon sehr, sehr alt und wir wollen da nicht drüber hinausgehen, eben auch aus diesem Gedanken heraus, dass viele Menschen das Alter 67 überhaupt nicht erreichen, die eben hart arbeiten, die lange in der Küche gestanden haben, die Dachdecker sind, die auf dem Bau gearbeitet haben. Das zeigen auch die Zahlen, dass diese Menschen natürlich Probleme haben, ein hohes Renteneintrittsalter überhaupt zu erreichen, weil sie Körperliches am Ende nicht mehr schaffen.
1: Und da spricht ja auch die Ministerpräsidentin von Mecklenburg-Vorpommern an, Manuela Schwesig von der SPD. Die ist auch ziemlich kritisch, was das angeht.
2: Viele, die auf dem Bau arbeiten, die in der Pflege arbeiten, halten nicht noch länger als 45 Jahre durch. Und deshalb bin ich dafür, dass es weiter möglich sein muss, nach 45 Jahren auch abschlagsfrei in Rente zu gehen.
1: Also warum ist ihr dieser Punkt so wichtig?
0: Man könnte platt sagen, weil sie im Wahlkampf ist. Macht sie natürlich SPD pur. Also in Mecklenburg-Vorpommern wird am 20. September ein neuer Landtag gewählt. Und sie möchte natürlich Ministerpräsidentin bleiben. Und die AfD ist relativ stark in Mecklenburg-Vorpommern. Deswegen versucht sie jetzt gerade so ein bisschen in Opposition zu eben der Bundesregierung zu gehen und eben auch zu der SPD, die im Bund agiert. Man kann aber natürlich auch sagen, dass sie das relativ einfach hat, das so zu machen, weil eben die Wahl am 20. September ist. Sie kann jetzt voll in Opposition dazu gehen. Sie wird am Ende vor der Wahl keine Entscheidung mehr haben, die dann quasi zeigen, dass sie sich da nicht durchgesetzt hat. Mhm. Wir werden frühestens Ende des Jahres eine Rentenreform kriegen und das Ganze in Gesetzesform gegossen haben. Dann hat Mecklenburg-Vorpommern schon gewählt. Insofern ist es für Schwesig einfach, das jetzt so zu machen, weil sie die Konsequenzen am Ende nicht spüren wird. Aber es ist natürlich wirklich die SPD-Pur-Position, die sich da nochmal ausdrückt. Und diese Position gibt es auch weiterhin in der Partei, habe ich ja gerade erklärt, dass man eben sagt, es gibt viele Menschen, die schaffen das nicht bis dahin. Und für die ist auch so eine Reform eine Rentenkürzung de facto.
3: Und was man auch nochmal sagen muss, die SPD wollte ja mit der sogenannten Rente mit 63 vor allen Dingen dem sprichwörtlichen Dachdecker helfen, der es nicht mehr schafft. Aber den Fakten nach nehmen die Rente mit 63 vor allen Dingen Männer im Anspruch, die sehr gut verdienen und die sehr gesund sind. Also sie trifft eigentlich die Falschen.
0: Und das ist auch das Argument, was Annika Klose am Ende überzeugt hat, da auch mitzugehen in der Kommission. Neben dem Fakt, dass sie ganz alleine stand gegen alle anderen in der Kommission.
3: Weil die Kommission dann gesagt hat, naja, die, die eh viel Geld haben, denen es eh gut geht, die können sich die Abschläge leisten und können ja immer noch früher gehen. Es geht ja.
0: Und das ist auch dann am Ende ein sozialdemokratisches Argument. Wenn eben die Gutverdiener, die gesund sind, das nur nutzen, dann gibt es auch für Sozialdemokraten keinen Grund mehr, das zu unterstützen.
1: Das hat sie eingesehen. Und wie sieht's aus bei der Union? Muss die auch Zugeständnisse machen?
3: Die Union hat auch Zugeständnisse gemacht. Die Union hatte ja vorher versprochen, wir werden auf keinen Fall die Sozialbeiträge steigen lassen. Das ist jetzt genau das, was in diesem Paket drin ist, dass nämlich die Arbeitgeber sich beteiligen sollen mit einem Prozentpunkt des Lohns an dieser neuen Kapitalrente, die es da geben wird. Und auch beim Thema Minijobs haben viele in der Wirtschaft aufgeschrien. Das wird auch vielen in der Union wehtun. Klar, der Arbeitnehmerflügel in der Union hatte vorher auch schon gesagt, wir sollten Minijobs ganz abschaffen, aber es gibt viele in der Union, die sehr an diesen Minijobs hängen, auch und sogar in der jungen Gruppe. Also ich habe da vor ein paar Tagen mit einem Vertreter der jungen Gruppe gesprochen, mit Niklas Kappe, der kommt aus dem Ruhrgebiet und der sagt mir, ja, ich muss jetzt in der Sommerpause nach Hause gehen und den vielen Studenten, die es im Ruhrgebiet auch gibt und die wirklich was dazu verdienen müssen, weil sie können sonst ihr Studium nicht finanzieren, denen muss ich erklären, dass in Zukunft Schüler weiter Minijobs machen können, Studenten aber nicht. Das wird nicht einfach. Mhm. Also er sagt, er steht voll hinter diesem Paket, er findet das wichtig, er findet es richtig und ein gutes Ergebnis, aber das wird nicht einfach für die Abgeordneten, die Details davon in der Sommerpause zu verkaufen.
1: Genau, ich habe vorhin einmal schon erwähnt, das sind ja jetzt Vorschläge der Kommission und viele haben irgendwie das Gefühl, die Rentenreform ist da. So ist es nicht. Beschlossen ist sie noch nicht. Am Ende entscheidet das ja der Bundestag. Und was meint ihr, wie wahrscheinlich ist, dass dieses Paket nahezu unverändert beschlossen wird? Oder an welchen
0: Punkten? 0%.
1: Null.
0: Überhaupt nicht wahrscheinlich. Und das ist auch ganz normal.
1: Okay. Sag mal ein Klopper hier.
0: Denn Peter hat gerade gesagt, Minijobs, Studenten. Ich glaube, das ist eine Stelle, wo sich noch was ändern wird. Die werden die Studenten mit reinnehmen, bin ich ziemlich sicher. Das ist auch ein Gedanke, der in der SPD auch weit verbreitet ist.

0: dass man den Studenten das ermöglichen will. Aber grundsätzlich, warum sage ich 0%? Weil die Kommission das gar nicht bis ins Detail ausgearbeitet hat. Es sind einfach 33 Vorschläge und das sind teilweise auch wirklich mehr oder weniger Schlagworte mit so einem ganz kleinen Absatz darunter. Das muss der Bundestag jetzt noch ausarbeiten und auch das Bundesarbeitsministerium wird ja einen Vorschlag machen, den dann der Bundestag bekommt und der dann da von den Experten im Bundestag nochmal bearbeitet wird. Das kann nicht so 100% passieren, weil eben ganz viele Details noch ausgearbeitet werden müssen. Und da wird es auch noch mal Konflikte geben und da wird auch noch mal diskutiert werden, in welche Richtung gehen wir da. Aber auch das ist ganz normaler demokratischer parlamentarischer Prozess, der jetzt nichts Schlimmes hat. Sie haben sich auf was Grundsätzliches geeinigt und an den Details wird jetzt noch geschraubt. Da kann man nochmal sagen, das ist dieses berühmte Strucksche Gesetz. Es geht nichts aus dem Bundestag raus, wie es reingegangen ist. Mhm. Natürlich wird da noch was dran geändert.
1: Und ich glaube auch, dass Bärbel Baas und Friedrich Merz, als sie gesagt haben, das ist ein Gesamtkunstwerk, man kann da jetzt keine Rosinen rauspicken, da baut alles aufeinander auf und nichts kann geändert werden. Die versuchen so ein bisschen ein Momentum aufzubauen, mit dem sie durch diesen ganzen Prozess durchkommen, weil klar müssen da jetzt viele Widerstände überwunden werden und so hat man schon mal einen gewissen Anlauf, sag ich mal. Aber im Endeffekt, wenn man Sachen in der Politik auf den Tisch legt, man kann immer Dinge ändern und das zum Beispiel mit mehr Geld ausgleichen oder ähnliches. Also ich glaube, es geht jetzt wirklich darum, einfach mal alle mitzunehmen und es schwierig zu machen, dagegen zu argumentieren, aber es wird kommen.
2: Die Arbeitgeber sind ja nun auch nicht ganz unwichtig in diesem Spiel und Steffen Kampeter, der Hauptgeschäftsführer beim Arbeitgeberverband, hat sich dazu so geäußert.
3: Sollte der Staat dieses machen, kann eigentlich nur unsere Forderung sein, dass wir eine Entlastung in anderen Bereichen kommen. Da gibt es hinreichende Möglichkeiten im Steuer- und Abgabensystem.
2: Oh, das klingt erstaunlich gelassen. Ich hätte jetzt gedacht, dass die viel mehr auf die Barrikaden gehen. Wie erklärt ihr euch diese Reaktion?
1: Ich glaube, die Arbeitgeber wissen auch, dass im Rentensystem was passieren muss. Das Rentensystem ist ja auch ein Standortfaktor, dass man diese Sicherheit hat, dass es auch nach der Rente irgendwie weitergeht. Und tatsächlich, wenn man mal auf die Zahlen guckt, das, was wir in Deutschland in das Rentensystem zahlen, ist eher im europäischen Mittelfeld. Also es ist nicht viel. Und deswegen kann man da ein bisschen was drauflegen, wenn man in den Bereichen, wo wir zu viel zahlen im europäischen Vergleich, wenn man da dran schraubt. Und das ist Krankenkasse, Pflegeversicherung. Das heißt, die werden jetzt einen hohen Veränderungsdruck in diesen Bereichen aufbauen. Und dass sich da natürlich auch bei den Steuern für die Wirtschaft was tun muss und werden hoffen, im gibst du mir, gebe ich dir Prinzip, auf den Seiten was rauszuholen.
0: Aus meiner Sicht hat das zwei Dimensionen. Einerseits ist, glaube ich, mit den Arbeitgebern und auch mit den Gewerkschaften, aber mit den Arbeitgebern in diesem Fall schon vorher auch mal gesprochen worden. Es gab ja diesen Sozialpartnergipfel im Kanzleramt, wo am Ende offiziell nichts rausgekommen ist, aber ich gehe fest davon aus, dass man denen da schon mal vorgestellt hat, was denn so kommen könnte und sie da ins Boot geholt hat. Und zweitens ist Steffen Kampeter als ehemaliger Politiker auch ein alter Fuchs. Der weiß strategisch genau, was er jetzt tun muss. Der sieht, das Ding ist durch. Da gibt es jetzt nur noch Detailfragen zu klären, aber es sind noch andere Dinge, die noch kommen. Gesundheitsreform, Pflegereform, überall, wo auch die Arbeitgeber Interessen drin haben. Und er wendet den Blick jetzt schon dahin und sagt, da müssen wir auch was kriegen. Mhm. Rente ist okay, machen wir so, aber denkt dran, wir haben da jetzt was gegeben und wir müssen jetzt aber bei den anderen Reformen auch noch was kriegen. Steuerreform zum Beispiel auch.
2: Und wenn es dann um die Steuerreform geht, dann erklären wir euch, wo es hapert, wo es vielleicht flutscht und was am Ende rauskommt. Insofern danke ich euch, Moritz Rötle, Jan-Peter Bartels, vielen Dank heute fürs Einordnen, zumindest bei der Rente. Und dann sehen wir uns wahrscheinlich demnächst hier wieder.
1: Es war uns ein Fest. Auf bald.
0: Sehr gerne.
2: Und euch natürlich vielen Dank fürs Zuhören und bis nächste Woche.
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1: 17 Uhr. Hitze beeinträchtigt Bahnverkehr. Johanna von Trotta ist neue Generalsekretärin der Hessen-FDP. Bundesregierung bereitet höhere Steuer auf Alkohol vor. Das Wetter viel Sonne, 35 bis 41 Grad. Mein Name ist Christoph Haas. Die Hitze in Deutschland bremst auch die Bahn aus. In Nordrhein-Westfalen legt ein privates Bahnunternehmen Regionalzüge vorübergehend still. Und auch am Stuttgarter Hauptbahnhof ging zeitweise nichts mehr. Aus der Nachrichtenredaktion Katja Irle.
2: Nach Angaben der Bundespolizei hat in der Nähe des Stuttgarter Bahnhofs eine Böschung gebrannt. Deshalb war der Verkehr vorübergehend eingestellt worden. Schon gestern hatte die Bahn gewarnt, dass es solche Brände geben könnte und außerdem Schäden an Bahnweichen wegen der extremen Temperaturen. Den Reisenden rät die Bahn, wer jetzt am Wochenende nicht ganz dringend weg muss, der sollte besser aufs Zugfahren verzichten. Gebuchte Tickets können kostenlos storniert werden.
1: In Deutschland hat es nach Informationen der Nachrichtenagentur AFP offenbar schon wieder einen Hitzerekord gegeben. Laut Deutschem Wetterdienst habe eine Messstation in Drewitz in Sachsen-Anhalt gegen 16.30 Uhr 41,5 Grad verzeichnet, allerdings bisher nur nach vorläufigen Daten. Gestern hatte es mit 41,3 Grad in Saarbrücken bereits einen neuen Hitzerekord gegeben. Personalwechsel an der Spitze der hessischen FDP. Auf ihrem Landesparteitag in Gießen haben die Liberalen Johanna von Trotta mit knapp 81% zur neuen Generalsekretärin gewählt. Die 40-Jährige ist Unternehmerin aus Ginsheim-Gustavsburg. HR-Reporter Timo Kurt.
3: Sie soll den Wahlkampf der Liberalen bei der Landtagswahl 2028 federführend managen und die FDP zurück in die Erfolgsspur führen. Inhaltlich setzt die Partei vor allem aufs Thema Bildung. Die Delegierten verabschiedeten einen Leitantrag mit dem Ziel, Hessen zum Bildungsland Nummer 1 zu machen. Darin fordert die FDP unter anderem mehr Eigenverantwortung für die Schulen, ein Pflichtfach Informatik und die Partei kritisiert die Bildungskürzungen der schwarz-roten Regierung in Wiesbaden.
1: 3 Tage nach dem Erdbeben in Venezuela ist ein Rettungsteam des Technischen Hilfswerks in der Hauptstadt Caracas eingetroffen. Die Einsatzkräfte sollen in 2 Schichten nach Vermissten unter den Trümmern suchen. Allerdings schwindet die Hoffnung auf Erfolg, denn in Venezuela fehlen Räumfahrzeuge. ARD-Korrespondentin Jenny Barke.
4: In der besonders schlimm betroffenen Region La Guaira suchen die Menschen in den Überresten der Trümmer teils mit bloßen Händen nach Verschütteten. Zusätzlich erschwert wird die Suche durch mehrere Nachbeben. Mehr als 300 wurden bisher registriert. Landesweit werden nach UN-Angaben noch mehr als 50.000 Menschen vermisst. Die venezolanischen Behörden gaben die Zahl der Toten am Freitag mit mindestens 920 an. Die Opferzahl dürfte aber noch steigen.
1: Die Alkoholsteuer soll zu Beginn nächsten Jahres steigen, das hatte die schwarz-rote Koalition bereits verabredet. Das Redaktionsnetzwerk Deutschland berichtet nun, Bundesfinanzminister Klingbeil plane eine Erhöhung um 20% auf Spirituosen. Eine Expertenkommission hatte eine wesentlich deutlichere Steuererhöhung verlangt. Eine Entscheidung dazu ist im Kabinett aber noch nicht gefallen. Sollte sich Klingbeil mit 20% durchsetzen, würde eine 0,7 Liter Flasche Wodka, Whisky oder Rum etwa 87 Cent teurer werden. Das waren die Nachrichten. Das Wetter, heute ist der Höhepunkt der Hitzewelle, maximal 35 bis 41 Grad. Neben viel Sonne sind vereinzelt teils heftige Schauer und Gewitter möglich. Und in der Nacht bleibt es dann wieder sehr warm. Wir bekommen Tiefstwerte zwischen 27 und 18 Grad. Die Zeit 17.04 Uhr.
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1: A3 Köln-Frankfurt zwischen Wiesbadener Kreuz und Raunheim in beiden Richtungen. Sichtbehinderungen durch Rauch wegen eines Brandes neben der Autobahn. Bitte bilden Sie dort eine Gasse für die Einsatzfahrzeuge. A5 Kassel-Frankfurt zwischen Friedberg und Bad Homburger Kreuz, 2 Kilometer Stau nach einem Unfall. A8 München-Stuttgart zwischen Hohenstadt und Mühlhausen, 3 Kilometer Stau. Wir wünschen allen unterwegs eine sichere Fahrt.
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6: Ich wollte nur sagen, ich finde das eine Unverschämtheit, was Sie da gemacht haben. Solche hergelaufenen Schmutzfinken müssen wir bestrafen.
7: Was Sie gemacht haben, das ist beschämend und dreckig. Sie haben die ganze Nation Geschichte gemacht. Ihr Bastarde!
8: Ich finde das so scheiße, was Sie da gemacht haben mit dem Fax. Das wollte ich Ihnen mal sagen.
9: So klingen deutsche Fußballfans. Aufgebrachte deutsche Fußballfans. Was die so ausflippen lässt? Die Sorge, dass Deutschland den Zuschlag für die WM 2006 im Nachhinein wieder verlieren könnte. Tatsächlich steht diese Option am Abend der Vergabe im Juli 2000 plötzlich im Raum. Wegen einer ziemlich waghalsigen Aktion. Dabei hat die deutsche Delegation doch in der Zürcher Messehalle gerade noch den Triumph von Franz Beckenbauer gefeiert. And the winner is Deutschland.
10: Sie sehen, ich bin natürlich überrascht. Ich bin auch nicht vorbereitet, denn auf so einen Moment kann man sich nicht vorbereiten.
9: Der Kaiser, er umarmt in den Minuten nach der Verkündung niemanden. Er wird umarmt von allen, die sich um ihn tummeln. Fedor Rathmann, Wolfgang Niersbach, Innenminister Otto Schily, ja, und Beckenbauer selbst scheint in diesem Moment fast ein wenig neben sich zu stehen. Man hat ihn schon mal so gesehen, 10 Jahre zuvor. Damals hat er als Trainer die deutsche Nationalmannschaft zum WM-Titel 1990 geführt. Ganz alleine und in sich gekehrt schlendert Beckenbauer an dem Abend über den Rasen im Stadio Olimpico in Rom, die WM-Medaille um den Hals. Ein ikonisches Bild. Und jetzt in der Messehalle in Zürich wirkt er, als würde er am liebsten wieder eine kleine Runde alleine drehen. Geht aber halt gerade nicht, denn alle wollen mit ihm jubeln.
10: Wir wussten, es wird sehr, sehr knapp, aber man braucht auch im Leben ein bisschen Glück, um eine solche Entscheidung dann als Sieger zu bekommen.
9: Doch nur wenige Stunden später kommt plötzlich eine ganz andere Stimmung auf. Denn ein Gerücht macht die Runde. Angeblich ging es bei der Abstimmung nicht mit rechten Dingen zu. Von wegen bisschen Glück. Von Bestechung ist die Rede. Diese News stammt von 2 Reportern des englischen Fernsehsenders Channel 4. Die Journalisten behaupten, jemand hätte den Wahlmännern in der Nacht vor der Abstimmung per Fax unlautere Angebote gemacht, damit sie für Deutschland stimmen. Die Reporter haben sogar den Absender der Bestechungsfaxe ausfindig gemacht. Und der streitet die Sache noch nicht mal ab. Im Gegenteil, der Mann behauptet, er hätte es für sein Land getan. Wenn sich das bewahrheitet, dann kann das Deutschland nachträglich den Zuschlag für die WM 2006 kosten. Mein Name ist Esther Sedlacek und das hier ist Das Geld zu Gast bei Freunden. Folge 4, das Fax oder schöne Grüße von Martin Hansen. Erinnert ihr euch an den Tag vor der Vergabe? Da hat Franz Beckenbauer vor den FIFA-Wahlmännern zum letzten Mal die Werbetrommel für Deutschland gerührt. Ein Auftritt, der, naja, nicht zu seinen Stärksten gehört hat, muss man sagen. Diese letzte Präsentation, sie wird damals im Fernsehen übertragen.
11: Der Bundesrepublik, die alle hinter uns stehen.
9: Auch in Frankfurt verfolgt man am Bildschirm, welche Argumente die FIFA-Funktionäre dazu bewegen sollen, sich für Deutschland zu entscheiden.
12: Dass wir hervorragende Hotelzimmer hätten in Deutschland, ein super Straßennetz.
9: Genau, so kennt man Deutschland. Sauber, solide, super Straßennetz, wenig fancy, wenig Feuer.
12: Claudia Schiffer und Boris Becker und Gerhard Schröder, der damals als Bundeskanzler in diesem Land arbeitete, die standen hinter Beckenbauer und drückten die ganze Zeit Daumen.
9: Der Mann, der hier in Frankfurt mit seinen Kollegen den letzten Schritt von Deutschlands WM-Bewerbung verfolgt, er nennt sich Martin Hansen.
12: Ich habe mich dann für 8 entschieden und dann habe ich mich hingesetzt und habe einen Fax runtergetippt. In this difficult situation, Germany would like to emphasize the urgency of its appeal to hold the World Cup 2006 in Germany. Wir hätten gern die WM im Land. Let me come straight to the point.
9: Als er fertig ist, unterschreibt er das Fax. Wenn er noch eine Chance haben will, muss jetzt alles ganz schnell gehen.
12: Ich habe dann diese Faxe an das Grand Hotel Dolda adressiert und habe dann noch angerufen da. Es war schon nach 23 Uhr. Deswegen habe ich an der Rezeption also durchgeklingelt und habe gesagt, da kommen 8 wichtige Faxe. Bitte tragen Sie Sorge, dass das noch direkt weitergeleitet wird.
9: Es ist der nächste Abend, der 6. Juli 2000. der Tag, an dem Deutschland den Zuschlag für die WM 2006 bekommen hat. Nach den vielen Gratulationen und Umarmungen zieht sich das deutsche Team um Franz Beckenbauer und Wolfgang Niersbach zurück. Sie wollen ihren Erfolg genießen, nach all den Jahren der Arbeit, des Reisens und des Bangens eine Pause machen. Die Pause wird kurz werden. Sehr kurz. Der damalige DFB-Pressesprecher Wolfgang Niersbach erzählt:
13: Wir haben auch keine Riesenfeier am Abend gemacht. Wir waren wieder in der kleinen Runde in so einem Lokal in der Nähe des Hotels da am Zürichsee.
9: Noch jemand anderes ist an diesem Sommerabend an dem kleinen Lokal am See.
14: Ich meine, ich habe wirklich viel erlebt in dieser Branche und tausend solche WM-Vergaben und Olympia-Vergaben, wo sozusagen teilweise die ganze Welt drüber gesprochen hat. Alles, was war seit 35 Jahren, aber das war einfach schräg.
9: Jens Weinreich ist Investigativjournalist für Sportpolitik und hat zahlreiche Bücher über Sportkorruption geschrieben. Er ist, ja, kann man schon sagen, durchaus gefürchtet unter Sportfunktionären.
14: Und kam dann da irgendwo an und erwarteten also eigentlich TV-Crews und irgendwie und hunderte Leute davor oder was und Interviews und Lärm und dieses und jenes. No. Im Grunde ein leerer Parkplatz.
9: Allein das kommt Jens Weinreich und seinem Kollegen irgendwie komisch vor.
14: Irgendwann ging die Tür auf und Leute kamen raus. Und mit als Ersten sah ich Netzer und Niersbach.
13: Also in dem Lokal, wo wir saßen, da tauchten auf einmal auch Journalisten auf, die uns da aufgespürt haben.
9: Als der DFB-Pressechef Wolfgang Niersbach die beiden Journalisten vor dem Lokal entdeckt, rennt er auf sie zu. Vor den Augen von Spielerlegende Günter Netzer. Und dann schreit er sie auch noch an.
14: Ihr wollt uns die WM wegnehmen. Und er wurde im wahrsten Sinne des Wortes eingeholt von Netzer, der ihn zurückrief. Dann sagt: Also Wolfgang, bitte, ich bitte dich, behalte hier mal die Kontenance.
9: Weinreich ist verdutzt. Er kann sich diese Reaktion des DFB-Manns nicht erklären. Nur wenige Stunden später beginnt sich das Puzzle für Jens Weinreich zusammenzusetzen. Denn der Bericht seiner Kollegen vom englischen Sender Channel 4 macht die Runde. Darin geht es um einen handfesten Skandal. Es bestehe dringender Verdacht, dass Deutschland in der Nacht vor der Wahl Mitglieder des FIFA-Exekutivkomitees bestochen habe. Weinreich dämmert, das muss es sein, was dem deutschen Team im Lokal am See die Partylaune verdorben hat. Die Bestechungsschreiben liegen seinen englischen Kollegen vor. Eins davon ist adressiert an Charles Dempsey. Genau, an den FIFA-Mann, der vor der finalen Abstimmung den Raum verlassen hat und so zum Zünglein an der Waage wurde. Vieles deutet jetzt darauf hin, Deutschland hat die Wahl manipuliert. Die Nachricht geht um die Welt. Die Verlierer der WM-Vergabe, England und Südafrika, sind empört. Die südafrikanische Delegation fordert von der FIFA eine Wiederholung der Abstimmung. Für sie ist klar, der Zuschlag ist ihnen und ihrem ganzen Kontinent gestohlen worden. Jens Weinreich macht sich an die Arbeit. Es dauert nicht lange, da hält auch er Kopien der besagten Faxnachrichten in den Händen. Eine davon beginnt so.
15: Dear Mr. Dempsey, in this difficult situation, Mr. Beckenbauer and I would like to emphasize the urgency of our appeal to hold the FIFA World Cup 2006 in Germany.
9: Der Verfasser weist, auch im Namen von Franz Beckenbauer, darauf hin, wie wichtig die WM für Deutschland wäre. Das Englisch, in dem der Text verfasst ist, wirkt etwas bemüht. Unter dem Namen Martin Hansen steht Secretary und das Kürzel TDES. Von dieser Organisation hat Jens Weinreich noch nie gehört. Wird das hier die eine große Geschichte, die Korruption und Bestechung in der FIFA belegt? Eine gekaufte Abstimmung von Deutschland? Auf dem Fax findet sich, wie das bei Faxen eben so üblich war, eine Nummer. Jens Weinreich wählt. Auch wir haben die Nummer von Martin Hansen gewählt. Naja, eigentlich haben wir ihm erstmal eine Mail geschickt. Natürlich wollten wir von ihm vor allem eines wissen. Was hat er den 8 FIFA-Wahlmännern denn angeboten im Austausch für ihre Stimme? In den meisten Faxen bleibt Hansen vage, schreibt von einem kleinen Geschenk.
12: Es ist ja von anderen Teilnehmern mit wesentlich mehr Geld bei der Bestechung gearbeitet worden.
9: Als jedoch keiner der Empfänger unmittelbar reagiert, konkretisiert Hansen sein Angebot in einem weiteren Fax. Und zwar so.
12: Let me come straight to the point. Lassen Sie mich direkt auf den Punkt kommen. Für Ihre Unterstützung wäre auch ein kleiner Geschenkkorb drin mit ein paar really good sausages, ein paar verdammt guten Würsten. Ham, Schinken, and hold onto your seat. Halten Sie sich fest. A wonderful cuckoo clock wollten wir noch dazu packen. Und einen Bierkrug. Lassen wir Ihnen überhaupt eine Wahl? Wir vertrauen in die Weisheit Ihrer morgigen Entscheidung. Sincerely yours.
9: Schinken, ein Bierkrug und eine Kuckucksuhr als Highlight. Das verspricht der Absender. Und wieder unterschreibt er mit der mysteriösen Signatur T-D-E-S.
12: Ich hatte von jemandem aus der Wirtschaft gehört, dass man seinen Namen und eine völlig sinn- und wahllose Buchstabenkombination unter oder hinter das Secretary schreiben muss, um überhaupt ernst genommen zu werden. TDES steht für Titanic, das endgültige Satiremagazin.
9: Die Satirezeitschrift Titanic steckt also hinter der Aktion. Und Martin Hansen?
12: Guten Tag draußen an den Geräten. Mein Name ist Martin Sonneborn. Ich bekenne mich schuldig, früher Titanic-Chefredakteur gewesen zu sein und mit Bestechungsfaxen eine Fußball-WM ins Land geholt zu haben.
9: Als Martin Sonneborn sich am Abend vor der FIFA-Abstimmung spontan dazu entschieden hat, Franz Beckenbauer und der deutschen WM-Delegation ein bisschen, unter die Arme zu greifen, hatte eigentlich nur einen Gag für die nächste Ausgabe seiner Zeitschrift im Sinn. Umso erstaunter ist er schließlich, welche Wellen die ganze Aktion schlägt. Doch kaum sind die Titelseiten veröffentlicht, wird bekannt, wer hinter den Faxen steckt.
16: Heftigen Wirbel hat es heute um die Vergabe der Fußball-Weltmeisterschaft 2006 an Deutschland gegeben. Von angeblichen Bestechungsbriefen war die Rede, die sich dann aber als umstrittener Scherz entpuppten.
9: Mit dieser Meldung am Tag nach der Vergabe scheint das Thema Bestechung vom Tisch zu sein. Einige finden den Spaß von Martin Sonneborn und der Titanic erwartungsgemäß so gar nicht lustig.
13: Ja, toller Gag, ne? Nur wenn das einer in den falschen Hals bekommt, der nicht weiß, was eine Kuckucks ist, das mit der Rolex verwechselt vielleicht, dann hätten sie es schon wieder gehabt. Ne? Toller Gag.
9: Eigentlich nachvollziehbar, dass er sich darüber aufregt. Da arbeitet er seit Jahren daran, die WM nach Deutschland zu holen. Und dann kommt da in letzter Sekunde so ein Scherzkeks, der alles zunichte machen kann. Aber ist das alles, was hinter der Aufregung steckt? Investigativjournalist Jens Weinreich hat da so seine Zweifel. Ihm geht die Stimmung von Niersbach, Beckenbauer und dem Bewerbungsteam an jenem Abend am Zürichsee nicht aus dem Kopf. Was ihn beschäftigt? Zu dem Zeitpunkt, als der deutschen Delegation nicht zum Feiern zumute war und als er selbst vor dem Lokal von Niersbach angegangen wurde, da konnte das DFB-Team noch gar nicht wissen, worum es in diesen Faxen ging. Bis dahin war lediglich durchgesickert, dass Journalisten Bestechungsvorwürfe erheben.
14: Sie mussten befürchten, dass was ganz anderes schon öffentlich wird, nämlich das ansatzweise, was sie wirklich getan haben für diese Stimmen.
9: Während Beckenbauer, Rathmann, Niersbach und das gesamte Team nach der Auflösung der Satireaktion erstmal aufatmen können, beginnt für einen anderen der Albtraum jetzt erst richtig, wie die Tagesschau berichtet.
16: Unterdessen steht das FIFA-Exekutivkomitee-Mitglied Dempsey in seiner Heimat Neuseeland in der Kritik. Die Regierung wirft ihm vor, Absprachen gebrochen zu haben. Seine Enthaltung verhalf zum Zuschlag für Deutschland gegen Südafrika.
9: Charles Dempsey hatte vor der letzten Abstimmung des Exekutivkomitees nicht nur das FIFA-Hauptquartier, sondern auch die Schweiz verlassen. Auf einem Zwischenstopp in Singapur fängt die Presse Dempsey in seinem Hotel ab. Der 78-Jährige mit dem schütteren Haar, den viele einfach nur Charlie nennen, sieht müde aus. Auf dem dunklen Hotelflur strecken ihm die Journalisten Mikrofone entgegen. Im Metallrand seiner Brille spiegeln sich die Lampen der Kameras. Und alle haben nur diese eine Frage. Warum ist Charles Dempsey vor dem letzten Wahlgang geflüchtet?
17: Ich habe mich enthalten wegen des ungeheuren Drucks, der auf mir lastete, wegen ständigen Anrufen auf meinem Hotelzimmer und auch wegen Bestechungsversuchen.
9: Dass seine anschließende Entscheidung, gar nicht zu wählen, Südafrika die entscheidende Stimme gekostet hat, das scheint ihm offensichtlich erst zu Hause in Neuseeland gedämmert zu haben.
18: Jetzt ist es raus. Die Titanic hat den Deutschen die Fußball-Weltmeisterschaft beschert. Weil nämlich das satirisch gemeinte Bestechungsfax des satirisch gemeinten Magazins den bedrängten neuseeländischen FIFA-Vertreter Charles Dempsey endgültig zur Verzweiflung gebracht hatte.
9: Das meldeten die Tagesthemen am 10. Juli, 4 Tage nach der Wahl. Ob ihn wirklich das Titanic-Fax dazu bewogen hat, sich zu enthalten? Das lässt sich nicht mehr beantworten. Charles Dempsey starb 2008 im Alter von 87 Jahren. Eines ist aber Fakt. Mit seiner Enthaltung hat er Deutschland zum Sieg verholfen. Für Martin Sonneborn ist deswegen klar:
12: Ich fürchte, wir haben dazu beigetragen, die Fußballweltmeisterschaft 2006 nach Deutschland zu holen. Der Deutsche Fußballbund hat sich bei mir niemals bedankt.
9: Die Empörung über die Aktion des Satiremagazins teilt auch die Bild-Zeitung. Sie ruft einige Tage nach der Aktion ihre Leserinnen und Leser dazu auf, der Titanic und ihrem Chefredakteur die Meinung zu sagen und veröffentlicht dazu Sonneborns Nummer, die ja auf dem Fax stand.
12: Als ich das las, ahnte ich schon, dass einige Bild-Zeitungsleser das Gespräch mit uns suchen würden.
9: Martin Sonneborn bringt später eine Sammlung mit Anrufen als CD heraus.
19: Ihr Arschlöcher hier.
9: Quasi ein Best-of-Beleidigungen. Unterm Strich bleiben für Martin Sonneborn aber nicht nur ein paar böse Worte. Das Ganze hat auch ein juristisches Nachspiel. Der DFB droht ihm mit einer Klage.
12: Da stand für einen kurzen Moment eine Schadensersatzklagesumme von 600 Millionen D-Mark im Raum. Das sind umgerechnet wahrscheinlich 318 Millionen Euro. Und das übersteigt das Budget eines Titanic-Chefredakteurs auf jeden Fall.
9: Doch so weit kommt es nicht. Stattdessen einigt man sich. Sonneborn unterschreibt eine Erklärung, in der er zusichert, Zitat:
17: Zu unterlassen, anlässlich von Abstimmungen, Wahlen über von der FIFA bzw. der UEFA zu treffenden Entscheidungen zugunsten der abstimmenden Gegenleistung Vergünstigung für den Fall eines bestimmten Abstimmungsverhaltens anzukündigen, wie geschehen im Fall der Vergabeentscheidung hinsichtlich der Fußball-WM 2006 durch FIFA-Exekutivmitglieder in der Nacht vom 5. auf den 6. Juli 2000 zugeleiteten Faxe.
12: Ja, es fiel mir schwer, ernst zu bleiben, aber da es um 600 Millionen ging, konnte ich das.
9: Kurz, er schickt in Zukunft keine Bestechungsfaxe mehr. Versprochen. Was Martin Sonneborn uns allen, der ganzen Fußballwelt, naja, zumindest mitbeschert hat, das kann dann 6 Jahre nach der legendären Nacht von Zürich endlich starten. Die Fußball-Weltmeisterschaft in Deutschland. Was als reines Sportereignis beginnt, wird für unser Land zu einer Zäsur. Die kommenden Wochen werden Deutschland verändern. Wir Deutschen werden eine Unbeschwertheit erleben, die wir als Gemeinschaft bislang nicht kannten. Wir werden ein neues Verhältnis zu unserer Nation entwickeln. Die WM wird unser Image auf der ganzen Welt verändern. Denn Deutschland präsentiert sich als freundlicher, weltoffener und moderner Gastgeber. Wir werden dieses Ereignis in unser kollektives Gedächtnis einbrennen und dankbar dafür sein, dass wir 6 Jahre zuvor den Zuschlag dafür erhalten haben. Am 9. Juni 2006 spricht der damalige Bundespräsident Horst Köhler schließlich vor zehntausenden Menschen in der nagelneuen Arena in München.
20: Liebe Fußballfreunde hier und in aller Welt, endlich geht es los.
21: 4 Wochen Fußball, Fußball, Fußball.
9: Martin Sonneborn und die Titanic erwähnt der Bundespräsident in seiner Eröffnungsrede nicht. Stattdessen dankt er der FIFA für das Vertrauen, das sie in Deutschland gesetzt hat. Und natürlich...
20: Und ein ganz besonderes Dankeschön Ihnen, lieber Franz Beckenbauer.
9: Den Applaus, der aufbrandet, nimmt Beckenbauer strahlend entgegen. Das ist der Moment, für den er so lange gearbeitet hat. Für den er all die Reisen auf sich genommen hat, all das Händeschütteln. All die Überzeugungsarbeit in den Jahren vor der Vergabe. Er hat dafür gesorgt, dass die Welt zu Gast bei Freunden sein kann. Hier bei uns in Deutschland. Und das ist mehr wert als jeder WM-Titel. Ganz gleich, ob als Spieler oder als Trainer. Ich weiß nicht, wie es euch geht, aber dieser Fußballsommer 2006, er war von Anfang bis Ende einfach perfekt. Ich kann mich an jeden Tag erinnern, an jede Begegnung, an jedes einzelne Fußballspiel, wo ich es geschaut habe, was ich dabei gefühlt habe. Und diesen Fußballsommer 2006, den werde ich nie, nie vergessen. Und das, was uns heute selbstverständlich erscheint, ist damals eine echte Neuheit. Public Viewing. Zum ersten Mal versammeln sich die Menschen in Deutschland auf öffentlichen Plätzen, um gemeinsam zu fiebern, zu fluchen und zu feiern. Die Bilder davon habe ich immer noch total im Kopf. Es ist eine schier magische Zeit. Meine liebe Kollegin Caroline Kebekus, die erinnert sich so an diese Tage zurück.
2: Ich bin 26. Full of life. Full of love. Es ist wahnsinnig gutes Wetter. Alle meine Freunde sind in Köln. Meine Familie ist in Köln. Und die ganze Straße war voll wie an Karneval.
9: Nicht nur bei Caro in Köln. Im ganzen Land sind die Straßen voll mit feiernden Menschen. Das ganze Land wirkt wie elektrisiert. Flo Weber von Sportfreunde Stiller erinnert sich noch ganz genau an das zweite WM-Spiel der Deutschen. Und hier an einen besonderen Moment. Es ist so, wenn das deutsche Team dieses Spiel gewinnt, dann hat es die Vorrunde überstanden. 90 Minuten lang müssen die Fans im Dortmunder Stadion bangen. Es steht 0-0. Und dann in der Nachspielzeit...
3: Jetzt vielleicht noch einmal Odonkor. Und jetzt ist es da! Oliver Neuwirth, und das ist hochverdient fürs deutsche Team. In der ersten Minute der Nachspielzeit. Und hier spielen sich unglaubliche Szenen ab. Unten auf der deutschen Bank, oben auf den Rängen.
9: Aber es ist nicht dieses Tor allein, das Flo von den Sportfreunden Stiller Gänsehaut bereitet.
22: Am meisten geflasht hat's mich eigentlich, als ich einen Anruf bekommen habe von einem Freund, der beim zweiten Gruppenspiel in Dortmund im Stadion war, der mich angerufen hat und gesagt hat, hey, da läuft euer Lied jetzt im Stadion.

0: Caroline Kebekus, Flo von den Sportfreunden, ich und vermutlich auch ihr. Wir alle haben diese Momente, in denen die WM 2006 für uns zu einem unvergesslichen Ereignis wurde. Wir alle zehren noch heute von diesem märchenhaften Sommer. Franz Beckenbauer, der Vater dieses WM-Wunders, ist in diesen Wochen sehr gefragt. Bis zu 3 Spiele schaut er täglich live im Stadion. Mit einem Helikopter fliegt er dazwischen über Deutschland. Was er von oben sieht? Ein Land, das sich verändert. Überall schwarz-rot-goldene Farben. Überall ausgelassene Lebensfreude. Er sieht ein Land, das von Deutschland zu Schland wird. Und er selbst, Kaiser Franz, hat einen großen Anteil an dieser Veränderung. Deutschland zeigt sich von seiner allerbesten Seite. Und deshalb trifft der Slogan von damals den Nagel auch voll auf den Kopf. Die Welt zu Gast bei Freunden.
1: Ja, eine Stimmung, wie sie Deutschland, glaube ich, noch nie erlebt hat. Mit einer Leichtigkeit, Lockerheit, Freude, Gastfreundschaft. Das hat die Ausländer ja am meisten beeindruckt.
2: Und alles war halt so wahnsinnig positiv aufgeladen. Das war halt so schön zu sehen. Da war halt kein, wir sind schlecht drauf und Oder der Polizist, er macht seinen Job und ist dabei ernst, sondern alle waren sich am Freuen. So habe ich es irgendwie eingespeichert.
3: Ganz ehrlich, die WM 2006 ist eine der schönsten Lebenserinnerungen, die ich habe. Danke, Franz. Mir egal, wie du das gemacht hast.
1: Ich hatte eine traumhafte Zeit, war 27 Jahre in den verschiedenen Positionen beim DFB. Das hätte nicht schöner sein können. Und dann kam der Abpfiff und was danach alles kam, das ist schon eine Art Trauma oder Albtraum gewesen.
0: Es werden 9 Jahre vergehen, bis sich plötzlich Schatten über dieses Sommermärchen legen und der deutsche Fußball den größten Skandal seiner Geschichte erlebt. Und all das fängt ausgerechnet dort an, wo die vorherige Folge begonnen hat. In Zürich, in einem Luxushotel, mit einer Verhaftung.
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8: 17.29 Uhr mit Mike Oeske. Böschungsbrände, Schaden an Weichen und Unwetter. Auch der Deutschen Bahn macht das Wetter zu schaffen. Laut Polizei musste der Zugverkehr am Stuttgarter Hauptbahnhof vorübergehend eingestellt werden, weil es in der Nähe gebrannt hatte. In Nordrhein-Westfalen wurden mehrere Regionalzuglinien wegen Hitze eingestellt. Einschränkungen auch bei der Lahn-Eifel-Bahn, etwa auf der Strecke Koblenz-Frankfurt. Die Bahn rät, an diesem Wochenende möglichst auf Zugreisen zu verzichten. Tickets können kostenlos storniert werden. Personalwechsel an der Spitze der hessischen FDP. Auf ihrem Landesparteitag in Gießen haben die Liberalen Johanna von Trotha mit rund 81% zur neuen Generalsekretärin gewählt. Die 40-Jährige ist Unternehmerin aus Ginsheim-Gustavsburg. HR-Reporter Timo Kurt.
9: Sie soll den Wahlkampf der Liberalen bei der Landtagswahl 2028 federführend managen und die FDP zurück in die Erfolgsspur führen. Inhaltlich setzt die Partei vor allem aufs Thema Bildung. Die Delegierten verabschiedeten einen Leitantrag mit dem Ziel, Hessen zum Bildungsland Nummer 1 zu machen. Darin fordert die FDP unter anderem mehr Eigenverantwortung für die Schulen, ein Pflichtfach Informatik und die Partei kritisiert die Bildungskürzungen der schwarz-roten Regierung in Wiesbaden.
8: In Deutschland hat es nach Informationen der Nachrichtenagentur AFP offenbar schon wieder einen Hitzerekord gegeben. Laut deutschem Wetterdienst hat eine Messstation in Drewitz in Sachsen-Anhalt gegen 16.30 Uhr 41,5 Grad verzeichnet, allerdings bisher nur nach vorläufigen Daten. Gestern hat es mit 41,3 Grad in Saarbrücken bereits einen neuen Hitzerekord gegeben. Die Alkoholsteuer soll zu Beginn nächsten Jahres steigen. Das hatte die schwarz-rote Koalition bereits verabredet. Das Redaktionsnetzwerk Deutschland berichtet nun, Bundesfinanzminister Klingbeil plane eine Erhöhung um 20%. Eine Entscheidung dazu ist im Kabinett noch nicht gefallen. Aus dem ARD-Hauptstadtstudio Sabine Henkel.
10: Dass die Steuern auf bestimmte alkoholische Getränke erhöht werden sollen, geht auf eine Expertenkommission zurück, die sich mit den Kosten der gesetzlichen Krankenversicherung beschäftigt hat. Sie sagt, dass in jedem Jahr rund 300.000 Menschen alkoholbedingt in Krankenhäusern behandelt werden. Und dass Erfahrungen in anderen Ländern zeigen, dass höhere Steuern den Alkoholkonsum drosseln. Die Kommission schlägt vor, die Steuer auf Spirituosen deutlich zu erhöhen. Und auch auf Alkopops und Schaumwein sollen mehr Steuern erhoben werden.
8: Das waren die Nachrichten. Das Wetter. Heute ist der Höhepunkt der Hitzewelle mit maximal 34 bis 41 Grad. Und neben viel Sonne sind vereinzelt teils heftige Schauer und Gewitter möglich. In der Nacht bleibt es wieder sehr warm mit Tiefstwerten zwischen 27 und 17 Grad. Morgen schwül heiß, Höchsttemperaturen zwischen 31 und 39 Grad. Ab dem Nachmittag gibt es einige Schauer und Gewitter. Auch Unwetter sind möglich. Die Zeit 17.32 Uhr.
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8: A3 Frankfurt Richtung Köln zwischen Raunheim und Wiesbadener Kreuz. 2 Kilometer Stau wegen eines Brandes neben der Fahrbahn. A3 Köln Richtung Frankfurt zwischen Dierdorf und Ransbach-Baumbach. 3 Kilometer Stau nach einem Unfall. A8 München Richtung Stuttgart zwischen Hohenstadt und Mühlhausen. 5 Kilometer Stau. Eine Meldung aus dem Kreis Offenbach, das Strandbad Rottgau ist aktuell voll ausgelastet. Es gibt am heutigen Tag keinen weiteren Einlass zum Strandbad. Alle Gäste auf der Anreise werden gebeten, nicht zum Strandbad zu kommen. Und eine Meldung aus dem Stadtgebiet Offenbach, die Zufahrt zum Ringcenter ist wegen eines Feuerwehreinsatzes gesperrt.
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11: An diesem Samstag mit Christoph Tautz. Guten Tag. Die FDP ist nun endgültig von der politischen Bühne in Deutschland verschwunden. Sie wird keine Rolle mehr spielen. Das hat Kanzler Merz nach der Landtagswahl in Baden-Württemberg gesagt und die Liberalen damit erst recht in Kampfstimmung gebracht. Der neue FDP-Chef Kubicki war so verärgert über die Aussage von Merz, dass er entschieden hat, für den Parteivorsitz zu kandidieren, um, Zitat, es Merz zu zeigen. Und diesen Kampf nehmen wohl auch die FDP-Mitglieder in Hessen an. Sie treffen sich heute zu ihrem Landesparteitag in Gießen. Unser Reporter Timo Kurt ist für uns vor Ort. Ich habe gerade eben mit ihm gesprochen und wollte erst mal von ihm wissen, wie denn die Stimmung gerade ist bei den Liberalen hier in Hessen.
12: Ja, Christoph, ich würde sagen, überraschend gut. Also das versteckte Motto heute unter den 300 Delegierten, die hier in Gießen sind, das könnte vielleicht auch sein, hurra, wir leben noch. Das ist ja alles andere als selbstverständlich. Du hast es gesagt, sie hat ja einige Nackenschläge abbekommen in letzter Zeit. Sie ist aus dem Bundestag geflogen, aus verschiedenen Landtagen. Und auch hier bei der Kommunalwahl in Hessen hat sie nicht überzeugt. Da hat sie hochgerechnet nur 4% geholt. Und viele haben da schon das politische Ende der FDP kommen sehen. Jetzt spürt man aber wieder einen Hauch von Aufbruch, würde ich sagen. Und ja, das hat natürlich auch mit Wolfgang Kubicki zu tun, der seit 4 Wochen neuer Bundesvorsitzender ist. Und tatsächlich, seitdem kratzt die FDP auch in den ersten Umfragen wieder an den magischen 5% oder sogar noch mehr. Zuletzt am Mittwoch, da sah das Allensbach-Institut die FDP bundesweit sogar bei 5,5%. Das ist zwar noch keine Trendwende, aber diese Umfrage, die ist hier in der Parteitagshalle in aller Munde. Ich glaube, als FDP-Mitglied, da freut man sich schon über die kleinen Dinge des politischen Lebens inzwischen. Und das sorgt hier für neues Selbstvertrauen. Und genau diese Hoffnung, dass es eben das noch nicht gewesen ist mit der FDP, das wollte vorhin auch der Landeschef Thorsten Lieb verbreiten. Wir hören gerade mal in seine Rede rein.
13: Natürlich habe ich noch Hoffnung für die Zukunft der FDP. Erstens bin ich katholisch und zweitens bin ich Star Wars-Fan. Und wenn man dann keine Hoffnung hat, dann ist man an der falschen Stelle unterwegs, liebe Freundinnen und Freunde.
12: Also wir hören es, der FDP-Chef versucht Optimismus zu verbreiten und eben ganz bewusst aus der Rolle der Krisenpartei rauszukommen und wieder als politische Alternative wahrgenommen zu werden.
11: Bei der Landtagswahl in Hessen vor 3 Jahren, da hat die FDP es gerade so mit 5% in den Landtag geschafft. Mit welchen Themen will die Partei in Hessen wieder punkten?
12: Ja, hier in Hessen ganz klar mit dem Thema Bildung, Christoph. Also das zieht sich hier heute wie so ein roter Faden durch den gesamten Parteitag, fast durch alle Reden. Und die FDP wirft der schwarz-roten Landesregierung in Wiesbaden eben massiv vor, an der Bildung zu sparen. Sie würde Unterricht ausfallen lassen und würde auch einen Leistungsanspruch an den Schulen Stück für Stück vorantreiben. Und besonders scharf wurde hier heute Kultusminister Armin Schwarz von der CDU attackiert. Viele haben heute hier am Rednerpult sogar dessen Rücktritt gefordert. Auch der FDP-Landeschef, den wir gerade gehört haben, hat das getan. Und er hat das damit begründet, dass die Landesregierung ja vor kurzem bekannt gegeben hat, dass sie das Schulfach Digitale Welt nicht in der bisherigen Form weiterführen will. Das war so ein Pilotprojekt an den Schulen, um Kinder an den Umgang mit digitalen Medien beizubringen. Das wird es in dieser Form nicht mehr geben. Und wir hören auch noch mal Thorsten Lieb dazu, was er dazu sagt.
13: Eine Kultusbehörde in diesem Land, die Schulen so letztlich bescheißt, so irritiert, solche Botschaften sendet, dann sollten die alle verschwinden aus ihren Ämtern und ein großes schlechtes Gewissen haben. So geht man mit Schulen nicht um und vor allem geht man so mit der notwendigen digitalen Bildung in diesem Land nicht um. Liebe Freundinnen und Freunde, dieses Schulfach muss flächendeckend eingeführt werden und nicht abgeschafft werden.
12: Also sie will sich hier als moderne Bildungspartei präsentieren, die FDP. Sie fordert in ihrem Leitantrag auch digitale Welt und Informatik zum Pflichtfach zu machen. Also man merkt, die FDP eröffnet vielleicht auch schon ein bisschen den Wahlkampf für die Landtagswahl 2028. Und sie setzt darauf, dass das Bildungsthema eben das ist, mit dem sie sich künftig profilieren kann.
11: Die FDP in Hessen trifft sich heute zu ihrem Landesparteitag in Gießen. Welche Themen da im Mittelpunkt stehen, das hat uns unser Reporter Timo Kurt erklärt.
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11: 2,5 Tage ist das schwere Erdbeben in Venezuela jetzt her. Die Aufräumarbeiten laufen, aber es ist ein Wettkampf gegen die Zeit. Mittlerweile sind die vielen Hilfsteams aus der ganzen Welt in den Katastrophengebieten angekommen. Aber die Wahrscheinlichkeit, noch Überlebende unter den Trümmern zu finden, die sinkt. Bei solchen Vorfällen gilt immer eine allgemeine Frist von 72 Stunden. Danach, sagen Experten, gehen die Überlebenschancen rapide nach unten. Und diese 72 Stunden, die sind heute um Mitternacht vorbei. Noch über 50.000 Menschen werden vermisst. Die Zahl der Toten ist aktuell auf mindestens 920 gestiegen.
14: Rettungskräfte stehen auf einem Trümmerhaufen. Sie ziehen eine erschöpfte Frau unter dem Geröll hervor. Sie lebt. Wie heißen Sie? Deomaris Mata. Die junge Frau wird von Helfern weggetragen. Nebenan wird eine ältere Frau auf eine Barre gebettet. Driscoll Rojas ist einer der Helfer und im Dauereinsatz. Das ist ein 6-stöckiges Gebäude, das eingestürzt ist. Wir haben hier eine Person rausholen können. Da drüben sind noch mehr. Doch nicht immer kommen sie rechtzeitig. Er klettert auf eine zerborstene Betonplatte, zeigt auf einen Schuttberg. Hier sind wir zu spät gekommen. Es gibt viele Menschen, die bereits gestorben sind. Wir können nichts mehr tun. Wir versuchen, die Namen zu ermitteln und sie dann zu veröffentlichen, damit ihre Angehörigen Bescheid wissen. Vielerorts fehlt es an schwerem Gerät. Fieberhaft, mit Hämmern, Elektrowerkzeugen, bloßen Händen versuchen Freiwillige, Nachbarn und Angehörige, die schweren Betonplatten auseinanderzubrechen. Mit großer Erleichterung werden die internationalen Teams empfangen, etwa aus Chile und Mexiko, Länder, die mit ihrer Erdbebenerfahrung helfen können. Auch die Einreise war schwierig. Der internationale Flughafen ist selbst schwer beschädigt und geschlossen. Die meisten Flüge landen im 3 Stunden entfernten Valencia. Aus Deutschland ist unter anderem das THW im Einsatz und die Caritas mit einem lokalen Team, sagt der Nothilfekoordinator des Hilfswerks Jonas Brenner.
15: Die Freiwilligen machen erste Bedarfserhebungen in den Gemeinden und führen Befragungen durch, um zu erfahren, was genau gebraucht wird, damit die Hilfe auch das adressiert, was die Menschen wirklich brauchen. Und eine ganz wichtige Komponente der Caritas ist die psychosoziale Arbeit. Es sind ganz viele Menschen traumatisiert, teilweise noch unter Schock oder sind verzweifelt auf der Suche nach Verschüttenden und Familienangehörigen.
14: Immer wieder kommt es zu Nachbeben. Über 200 wurden bereits gezählt. Die Menschen haben Angst, in ihre Wohnungen zurückzukehren, besonders wenn Risse und Schäden sichtbar sind. Deshalb habe neben der Bergung Verschütteter die oberste Priorität, Notunterkünfte bereitzustellen, sagt Lois Pace von der internationalen Rotkreuz- und Rothalbmond-Bewegung. Die Menschen haben alles zurückgelassen. In den betroffenen Gebieten funktioniert nichts. Daher ist es am wichtigsten abzusichern, dass die Menschen die überlebensnotwendigen Hilfen bekommen. Wasser, Strom, Kühlung von Lebensmitteln in der tropischen Hitze, vieles funktioniert nicht mehr. Unter anderem die deutsche Bundesregierung hat deshalb auch Stromgeneratoren, Feldbetten und Wasserfilter geliefert. Langfristig könnten Zehntausende obdachlos bleiben. Besonders diejenigen seien vulnerabel, die bereits zuvor am Existenzminimum gelebt haben. 70% der Bevölkerung leben nach Jahren der schweren Krise in Venezuela in Armut. Der Wiederaufbau werde sehr lange dauern, so Brenner. Venezuela wird dafür langfristig auf internationale Hilfen und Spenden angewiesen sein. Doch zuerst noch müssen Menschenleben gerettet werden.
11: Jenny Barke berichtet über die aktuelle Lage in Venezuela. Die Aufräumarbeiten laufen, aber noch immer werden über 50.000 Menschen vermisst. Wir schauen wieder nach Deutschland, und zwar in die Hauptstadt. Da war diese Woche ganz schön was los im politischen Berlin. Kanzler Merz hat mehrere Regierungschefs empfangen. Es wurden Vorschläge für die Rente präsentiert. Außerdem wurde über das Social-Media-Verbot für Jugendliche diskutiert. Und die Ministerpräsidenten haben mit der Regierung um die Bund-Länder-Finanzen gefeilscht. Passend zum Wetter ging es also heiß her. Das hat Uwe Jahn für unsere Berliner Notizen aus der Hauptstadt beobachtet.
16: Heiße Luft soll im Regierungsviertel öfter vorkommen und lässt deshalb viele kalt. Aber die echte Heißluft dieser Tage nimmt irgendwie alle ziemlich mit. Hier zum Beispiel den stellvertretenden Regierungssprecher Sebastian Hille.
17: In Anbetracht des Wetters habe ich es mir ausnahmsweise erlaubt, das Sakko mal in den Katakomben hier zu lassen.
16: Während der Bundeskanzler heilfroh wäre, wenn seine Beliebtheitswerte die kühlen Katakomben mal verlassen würden. Vielleicht deshalb gab es trotz Heißluft eine Sommerwoche mit Ergebnissen. Beispiel Rente. Die Regierungskommission hat eine wirklich größere Reform vorgeschlagen. Da wurde allem Sonnenschein zum Trotz auch der Bundeskanzler mal blass.
18: Das ist eine geniale Idee. Ich habe mich nur darüber geärgert, dass ich nicht selber drauf gekommen bin.
16: Aber der Ärger verdunstet bei diesen Temperaturen schnell, während wir uns fragen, an wen Bundessozialministerin Bärbel Baas, SPD, eigentlich denkt, wenn sie warnt.
17: Man kann das jetzt auch nicht aufschnüren und an einzelnen Stellen sich, ich sag mal, Rosinen picken, das ein oder andere rausnehmen, was einem gefällt, und das andere weglassen, was einem nicht gefällt.
16: Bundesfamilienministerin Karin Prien, CDU, gefällt es nicht, dass allzu junge Menschen allzu wenig vor den Abgründen sozialer Medien geschützt sind. Abhilfe sollen die Vorschläge einer Kommission schaffen. Hitze hin. Oder hier.
19: Ich will Ihnen noch ein paar weitere Schritte benennen, damit Sie auch wissen, dass das jetzt hier nicht ein schönes Ergebnis ist und wir jetzt uns über die Sommerpause in den Sommerschlaf begeben.
16: Wobei Sommerschlaf klingt eigentlich nach einer coolen Erfindung. Dann könnte Friedrich Merz Aufsässige fragen, wie diese vom Grünen Michael Kellner einfach verpennen.
20: Wollen Sie als Großvater eigentlich das Klima schrotten, nur weil Sie Robert Habeck nicht leiden können?
16: Wen der Bundeskanzler nicht leiden kann, soll in der Koalition am besten keiner merken. Wichtig ist nur, dass aus heißer Luft nicht wieder dicke Luft wird. Wenn nun aber wie anfangs der Woche weniger Bahnreisende als üblich ankommen, dann hat es nicht an Temperaturen gelegen, sondern an anderen Schwierigkeiten, die Bayerns Verkehrsminister von der CSU, Christian Bernreiter, so beschreibt.
21: Das ist ja keine Erfindung. Wir haben Stellwerke aus der Kaiserzeit und ich meine nicht Franz Beckenbauer.
16: Womit wir, es war wohl nicht zu vermeiden, nun doch beim Fußball gelandet sind. Da wird nicht alles so heiß gegessen, wie es gekocht wird, meint Bundestagsvizepräsident Omid Nuripur.
22: Ich wünsche allen, die das Spiel gesehen haben, unsere Nationalmannschaft, dass sie sich gut erholt haben mögen. Allen, die es nicht gesehen haben, haben nichts verpasst. Ist auch nicht schlimm, weil wir gewinnen ja Montag um 22.30 Uhr.
11: Uwe Jahn und seine Berliner Notizen, viel heiße Luft in der Hauptstadt. Glücklich sind in diesen Tagen die Menschen, die zu Hause kalte Luft haben, also ein Klimagerät, das dafür sorgt, dass es in den eigenen vier Wänden auszuhalten ist. Wer das nicht hat, der springt vielleicht einfach mehrfach am Tag unter die Dusche. Das können wir machen, das können aber nicht die Tiere machen. Die leiden nämlich auch unter der großen Hitzewelle. Einige von ihnen haben da aber so ihre ganz eigenen Strategien entwickelt, um mit dieser Hitze umzugehen. Vom natürlichen Sommerschutz bis hin zur körpereigenen Klimaanlage.
23: Heiß geht's gerade draußen her. Und viele Tiere reagieren auf Hitze ähnlich wie wir. Sie suchen Schatten auf oder gehen baden. Aber manche Arten haben sogar eine Art eingebaute Klimaanlage, sagt Zoopädagogin Tanja Spengler vom Opel-Zoo in Kronberg.
24: Wenn man sich jetzt die Löffelhunde anguckt mit ihren riesengroßen Ohren, die werden zur Temperaturregulation genutzt. Dabei wird also Blut in die Gefäße der Ohren gepumpt und über die ganz dünne Haut wird überschüssige Wärme an die Außenumgebung abgegeben. Und ja, das Blut kühlt dann also ab.
23: Und dann fließt es zurück in den Körper. Bei anderen Tierarten ist der Hitzeschutz noch extravaganter. Weißstörche etwa bekommen an heißen Tagen plötzlich weiße Beine. Warum, erklärt Bernd Petri vom Naturschutzbund NABU.
0: Eine wirklich eigene, ganz besondere Storchenstrategie bei Hitze zur Kühlung ist etwas anrüchig. Mit flüssigem Kot beschmieren die Störche ihre Beine. Durchs Verdunsten des im Kot enthaltenen Wassers wird dann Wärme entzogen, der Körper kühlt. Kühlung durch Verdunstung also, ähnlich wie bei uns beim Schwitzen. Außerdem reflektieren die komplett mit Kot geweißten langen Beinen das Sonnenlicht effektiv. So wird Aufheizen vermieden.
23: Hygienischer mutet da die Hitzeschutzstrategie der Makifrösche aus Südamerika an. Heiko Werning von der Artenschutzinitiative Frogs and Friends.
1: Das Wichtigste bei Hitze und bei Aufenthalt in der Sonne ist immer schön auf den Flüssigkeitshaushalt achten und eincremen. Und das haben diese Makifrösche wirklich sehr praktisch gelöst. Also die produzieren ihre Sonnenmilch einfach selbst mit so Hautdrüsen. Also die verteilen das in so einer ausgiebigen Einreibsession wirklich mit ihren Händen und Füßen auf dem ganzen Körper. Und die wachsartige Schicht aus diesem Sekret, die schützt perfekt vor Verdunstung und schädlicher Sonnenstrahlung.
23: Übrigens stellen heiße Tage selbst Fische vor Herausforderungen. Beispielsweise enthält warmes Wasser weniger Sauerstoff. Und eine ungewöhnliche Lösung, damit umzugehen, hat der kleine würstchenförmige Schlammpeitzger, sagt Lisa Schwenkmetzger vom Hessischen Landesamt für Naturschutz, Umwelt und Geologie.
2: Die Schlammpeitzger sind an diese extremen Bedingungen angepasst, da sie zum Beispiel über den Darm atmosphärischen Sauerstoff aufnehmen können. Bei dieser sogenannten Darmatmung nimmt der Fisch an der Wasseroberfläche Luft auf und über die stark durchblutete Darmschleimhaut wird der Sauerstoff ins Blut aufgenommen.
23: Die Restluft scheidet er über den After aus. Das verursacht dann eine Art Blubbern im Wasser. Manche Tiere leben übrigens sogar dauerhaft in extremer Hitze, etwa rund um heiße Quellen in der Tiefsee. Torben Riehl von der Senckenberg-Gesellschaft für Naturforschung in Frankfurt am Main verrät einen der Tricks, dank der Krebse, Würmer und Co. dort durchhalten.
3: Wenn wir Menschen in eine Sauna gehen, produziert unser Körper kurzfristig sogenannte Hitzeschockproteine. Das sind letztlich kleine molekulare Helfer, die in unseren Zellen gebildet werden, um durch Temperatur beschädigte Eiweiße im Körper wieder in Form zu bringen, bevor sie ihren Dienst nicht mehr erfüllen können. Bei uns ist das eine Notfallreaktion. Tiere, die an Hydrothermalquellen leben, die produzieren diese Proteine ununterbrochen.
23: Manche mögen's also heiß. Und egal ob Klimaanlagen, Ohren, dreckige Beine oder Sonnenschutzwachs, die Evolution hat erstaunlich viele Wege gefunden, Tiere vor Hitze zu schützen.
11: Ungewöhnliche Hitzeschutztricks aus dem Tierreich. Stefan Hübner hat sie uns vorgestellt. Als Hitzeschutz morgen beim Ironman in Frankfurt werden die Sportlerinnen und Sportler wohl maximal eine Kappe auf dem Kopf haben. Die werden nämlich versuchen, so wenig wie möglich an ihrem Körper zu haben. Und die haben ja eigentlich beim Ironman 3,8 Kilometer Schwimmen vor sich, 178 Kilometer Radfahren und nochmal einen Marathon von gut 42 Kilometern. Eigentlich aber nur, denn wegen der Hitze wird der Marathon jetzt stark verkürzt.
4: Der Frankfurt Ironman wird heiß. Heiß auf der Strecke und die Strecke heiß diskutiert. Denn erst seit Freitagnachmittag steht fest, die Distanz wird verkürzt, klar wegen der Hitze. Die Gesundheit der Athleten steht bei der Entscheidung der Veranstalter im

0: Temperaturen von über 30 Grad sind jetzt auch keine Seltenheit, weil einfach das eine Sommersportart ist und wir im Hochsommer unsere Rennen betreiben.
1: Doch auch für austrainierte, top vorbereitete Profis kann zu viel Hitze zu viel Belastung sein. Auch das ist schon in Frankfurt passiert, besonders dramatisch 2019, als Sarah True mit großem Abstand führte, das Rennen dann unter brüllender Hitze kurz vor dem Ziel aber abbrechen musste.
2: Diese Szenen, die sind mehr als dramatisch, denn eins ist klar, Sarah True ist nicht mehr bei Sinnen. Man darf es und kann es nicht anders sagen. Sie kämpft hier gegen die Sanitäter und will weitermachen. Die Sanitäter verbieten es ihr quasi, die sagen nein. Sarah True, der Wettkampf ist für dich zu Ende. Wir können das aus medizinischen Gründen nicht zulassen.
1: 7 Jahre später wird die Distanz also angepasst. Auf dem Rad werden noch 70% der Strecke gefahren. Der Marathon wird zum Halbmarathon. Die Schwimmstrecke bleibt bestehen. Besonders für starke Läufer dürfte die Anpassung zum Nachteil werden. Eine solche Verkürzung gab es beim Ironman Frankfurt, bei dem es um die Europameisterschaft geht, noch nie. Es wird also ein heißer und schon jetzt ganz besonderer Wettkampf in Frankfurt.
3: Der Ironman geht in die Knie und zwar vor der Hitze. Zum Schutz der Sportlerinnen und Sportler wird die Distanz bei dem Wettbewerb morgen in Frankfurt verkürzt. Robin Niehaus hat berichtet.
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3: Zum ersten Mal bei der Weltmeisterschaft dabei und kein einziges Spiel gewonnen. Und trotzdem ist die westafrikanische Inselrepublik Kap Verde in die nächste Runde eingezogen, weil sie in allen 3 Spielen in der Vorrunde unentschieden gespielt hat. Und das reicht. Fußballfans auf der ganzen Welt freuen sich für das kleine Land. Und natürlich kennt die Begeisterung auch auf den Kapverden selbst keine Grenzen mehr.
5: Uns fehlten die Tore, aber trotzdem haben wir einen Sieg erzielt. So ein kleines Land wie unseres und die ganze Welt redet darüber. Wir sind weltweit erfolgreich. Exportschlager Nummer 1 der Kapverden war bislang die Morna-Musik von César. Saria Evora. Doch statt von Sehnsucht und Traurigkeit auf abgelegenen Inseln mitten im Atlantik ist nun die Rede von einem unglaublichen Erfolg. Er habe Tränen in den Augen gehabt, sagt Adelio de Silva. Nie hätte er damit gerechnet, dass die Blauhaie in die K.O.-Runde einziehen würden. Dieser Erfolg bedeutet, dass wir Anerkennung finden und dass die ganze Welt von unserem Land Notiz nimmt. Obwohl die entscheidende Partie gegen Saudi-Arabien in Kap Verde nur mitten in der Nacht verfolgt werden konnte, waren viel mehr Menschen als sonst unterwegs in den Bars und auf den Strandpromenaden von Praia. Bier und Whisky flossen in Strömen, viele schwenkten Fahnen. Die WM habe das ganze Land mobilisiert, sagt Liliana Pirisch-Gonçalves, die mit Freunden diese historische Nacht feiert. Die meisten Kapverdier sowohl im Land selbst als auch in der Diaspora freuen sich darüber, Kap Verde zu unterstützen und zu würdigen und dem Land viel Energie zu geben. Es gibt also diese große Bewegung, die unserer Nationalmannschaft Kraft verleiht. Mehr als 1 Million Kapverdier wohnen im Ausland. Auf den Inseln selbst leben weniger Menschen als in Frankfurt am Main. Und trotzdem haben es die Blauhaie unter ihrem Trainer Pedro Leitao Brito, genannt Bubista, wieder erwarten, eine Runde weiter geschafft. Sie sind die Helden der Nation. Schon nach dem Unentschieden gegen Spanien und Uruguay wurde das große Nationalstadion in Praia nach ihnen umbenannt. Es heißt jetzt Stadion der Blauhaie. Die leben im Meer der Kapverden und fressen normalerweise am liebsten kleine Fische. Doch mit Argentinien steht am nächsten Samstag in Miami eher ein großer Gegner auf dem Programm. Einfach wird es nicht, meint Fußballfan Kevin Amarante. Nun, was die Erwartungen für das nächste Spiel angeht, müssen unsere Jungs ihre Emotionen ein wenig im Zaum halten und beim Abschluss etwas mehr Gelassenheit an den Tag legen. Man muss einen kühlen Kopf bewahren, dem Torwart in die Augen schauen und den Ball ins Netz befördern. So viel ist auch auf den Kapverden allen klar. Zum Auftakt der K.O.-Runde gegen Messi und Co. gibt es nur dann ein Weiterkommen, wenn mindestens ein Tor fällt.
3: Unser Korrespondent Stefan Ehlert über die Begeisterung auf den Kapverden. Das kleine Land hat es als WM-Debütant in die nächste Runde geschafft. Dort wartet dann allerdings Argentinien als nächster Gegner.

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1: Vom Lederball geht's jetzt zum Filzball. Es ist ein echtes Highlight für Tennisfans. Jedes Jahr kommen die besten Spielerinnen der Welt in den Kurpark zu den Bad Homburg Open. Das WTA-Turnier wird auf Rasen gespielt und ist für viele Spielerinnen deshalb die Generalprobe für Wimbledon. Da geht's ja nächste Woche los. Heute hat das Finale der Bad Homburg Open angestanden. Dort hat die Weltranglisten-Elfte Karolina Muchova gegen die viermalige Grand-Slam-Siegerin Naomi Osaka aus Japan gewonnen. Und das bei den Temperaturen heute. Wahnsinn. Unser Sportreporter Bastian Gerling, der hat mitgeschwitzt in Bad Homburg und das Finale für uns beobachtet. Und ich wollte von ihm wissen, ob das Finale denn so heiß war wie erwartet.
2: Also wettertechnisch auf jeden Fall, bei weit über 30 Grad und ohne einen Hauch von Schatten. Da waren Sonnenhüte und Schirme sehr, sehr wichtig. Und es war auch echt ein eindrucksvolles Bild. Tausende Fans quasi synchron mit ihren Fächern haben gewedelt. Das sieht man auf jeden Fall auch nicht so oft. Das Finale wurde ja sogar extra vorverlegt, damit die Spielerinnen eben nicht bei der ganz großen Nachmittagshitze spielen müssen. Auf dem Court selbst muss man aber sagen, hat es auch gut angefangen. Vor allem Naomi Osaka, die ist ja ein echter Tennis-Superstar. Als die auf den Platz kam, gab es direkt ein großes Raunen im Publikum. Und sie war auch modisch gewohnt auffällig unterwegs mit goldenen Pailletten, die in der Sonne gefunkelt haben. Man muss aber ehrlich sagen, als das Finale dann losging, da hat nur noch ihre Gegnerin Karolina Muchova geglänzt. Die war super aufgelegt und hat echt tolles Tennis gespielt. Und Naomi Osaka, die hat dann auch früh verletzungsbedingt Probleme bekommen. Schon nach 3 Spielen musste sie das erste Mal an ihrem Fuß behandelt werden. Sie hat dann zwar noch tapfer weitergekämpft zu Beginn des 2. Satzes, musste sie aber dann aufgeben nach nur 46 Minuten. Und Karolina Muchova durfte dann über ihren ersten Turniersieg auf Rasen jubeln.
1: Boah, da hat man sich bis ins Finale gekämpft und muss dann so ein Finale abbrechen. Das ist natürlich total bitter für die Spielerin.
2: Absolut.
1: Wie enttäuscht war Naomi Osaka danach?
2: Ja, die war schon sehr geknickt. Dazu muss man wissen, Rasen ist eigentlich auch gar nicht so ihr Lieblingsbelag. Sie ist immerhin ja 4-fache Grand-Slam-Siegerin. Bei einem Rasenturnier war sie aber noch nie zuvor im Finale. Heute also das erste Mal. Und dann muss sie abbrechen. Das tut schon sehr, sehr weh, hat sie auch danach bei der Pressekonferenz gesagt. Trotzdem ist sie aber auch sehr, sehr fair damit umgegangen. Hat auch ihrer Gegnerin nochmal gratuliert und hat auch gesagt, dass die extrem stark war und sie vielleicht auch ohne Verletzung das Ganze nicht gewonnen hätte.
1: Jetzt haben sich garantiert ganz viele Zuschauer schon seit Wochen auf dieses Finale gefreut, haben wahrscheinlich auch den ein oder anderen Euro dafür ausgegeben. So ein Finale ist ja nicht ganz so günstig. Dann wird so ein Finale abgebrochen. Wie war die Stimmung vor Ort?
2: Ach, die war trotzdem super. Da hat niemand Naomi Osaka übel genommen, dass sie aufgegeben hat. Vor allem, weil man auch gesehen hat, die wollte unbedingt dieses Finale zu Ende spielen. Mhm. Die wollte unbedingt weitermachen, auch als der Trainer schon längst gesagt hat und signalisiert hat, hey, hör auf, bevor du dich noch weiter verletzt, hat sie es noch versucht und hat dafür auch einen echt großen Applaus vom Publikum bekommen. Und ich sag mal so, der ein oder andere war wahrscheinlich auch ganz froh, dass er ein bisschen früher wieder runter von diesen heißen Stahlrohrtribünen konnte.
1: Die Bad Homburg Open sind hier ein offizielles Vorbereitungsturnier für Wimbledon. Das heißt, wie geht's jetzt für die Spielerinnen weiter?
2: Da ist der Zeitdruck groß für die beiden Finalistinnen. Beide steigen heute noch schnell in den Flieger Richtung London. Dann können sie da kurz regenerieren und dann geht's für beide am Montag direkt wieder los bei Wimbledon, also bei diesem renommierten Tennisturnier, vielleicht dem renommiertesten der Welt. Und die beiden reisen natürlich auch mit sehr unterschiedlichen Gefühlswelten jetzt dorthin. Muchova ist in der Form fast sowas wie eine kleine Mitfavoritin und Osaka muss hoffen, dass ihr Fuß bis zum Montag wieder mitmacht und sie überhaupt spielen kann.
1: Das ist ja mal ein richtig kurzes Wochenende für die beiden. Karolina Muchova hat die Bad Homburg Open gewonnen und die Infos dazu haben wir von unserem Sportreporter Bastian Gerling bekommen.

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1: 18 Uhr. Hitze beeinträchtigt Bahnverkehr. Johanna von Trotha ist neue Generalsekretärin der Hessen-FDP. Formel-1-Pilot Russell holt Pole Position in Spielberg. Das Wetter, viel Sonne bei 35 bis 41 Grad. Mein Name ist Mike Oeske. Die Hitze in Deutschland bremst auch die Bahn aus. In Nordrhein-Westfalen legt ein privates Bahnunternehmen Regionalzüge vorübergehend still. Und auch am Stuttgarter Hauptbahnhof ging zeitweise nichts mehr. Aus der Nachrichtenredaktion Katja Irde.
2: Nach Angaben der Bundespolizei hat in der Nähe des Stuttgarter Bahnhofs eine Böschung gebrannt. Deshalb war der Verkehr vorübergehend eingestellt worden. Schon gestern hatte die Bahn gewarnt, dass es solche Brände geben könnte und außerdem Schäden an Bahnweichen wegen der extremen Temperaturen. Den Reisenden rät die Bahn, wer jetzt am Wochenende nicht ganz dringend weg muss, der sollte besser aufs Zugfahren verzichten. Gebuchte Tickets können kostenlos storniert werden.
1: 41,5 Grad, so heiß war es am Nachmittag in Möckern in Sachsen-Anhalt gegen 16.30 Uhr. Nach vorläufigen Daten des Deutschen Wetterdienstes ist damit den zweiten Tag in Folge ein Hitzerekord aufgestellt worden. Erst gestern war mit 41,3 Grad in Saarbrücken ein neuer Rekordwert gemessen worden. Personalwechsel an der Spitze der hessischen FDP. Auf ihrem Landesparteitag in Gießen haben die Liberalin Johanna von Trotha mit rund 81% zur neuen Generalsekretärin gewählt. Die 40-Jährige ist Unternehmerin aus Ginsheim-Gustavsburg. HR-Reporter Timo Kurt.
3: Sie soll den Wahlkampf der Liberalen bei der Landtagswahl 2028 federführend managen und die FDP zurück in die Erfolgsspur führen. Inhaltlich setzt die Partei vor allem aufs Thema Bildung. Die Delegierten verabschiedeten einen Leitantrag mit dem Ziel, Hessen zum Bildungsland Nummer 1 zu machen. Darin fordert die FDP unter anderem mehr Eigenverantwortung für die Schulen, ein Pflichtfach Informatik und die Partei kritisiert die Bildungskürzungen der schwarz-roten Regierung in Wiesbaden.
1: 3 Tage nach dem Erdbeben in Venezuela ist ein Rettungsteam des Technischen Hilfswerks in der Hauptstadt Caracas eingetroffen. Die Einsatzkräfte sollen in 2 Schichten nach Vermissten unter den Trümmern suchen. Allerdings schwindet die Hoffnung auf Erfolg, denn in Venezuela fehlen Räumfahrzeuge. ARD-Korrespondentin Jenny Barke.
4: In der besonders schlimm betroffenen Region La Guaira suchen die Menschen in den Überresten der Trümmer teils mit bloßen Händen nach Verschütteten. Zusätzlich erschwert wird die Suche durch mehrere Nachbeben. Mehr als 300 wurden bisher registriert. Landesweit werden nach UN-Angaben noch mehr als 50.000 Menschen vermisst. Die venezolanischen Behörden gaben die Zahl der Toten am Freitag mit mindestens 920 an. Die Opferzahl dürfte aber noch steigen.
1: Die Alkoholsteuer soll zu Beginn nächsten Jahres steigen. Das hatte die schwarz-rote Koalition bereits verabredet. Das Redaktionsnetzwerk Deutschland berichtet nun, Bundesfinanzminister Klingbeil plane eine Erhöhung um 20% auf Spirituosen. Eine Expertenkommission hatte eine wesentlich deutlichere Steuererhöhung verlangt. Eine Entscheidung dazu ist im Kabinett aber noch nicht gefallen. In der Formel 1 startet Mercedes-Fahrer George Russell morgen von der Pole Position in den Großen Preis von Österreich. Er gewann die Qualifikation in Spielberg vor Charles Leclerc im Ferrari und dessen Teamkollegen Lewis Hamilton. Das waren die Nachrichten. Das Wetter, die Nacht wird tropisch warm, die Luft kühlt nur ab auf 27 bis 18 Grad, allenfalls vereinzelt gibt es mal einen Schauer oder ein Gewitter. Morgen scheint oft die Sonne und die Temperaturen steigen auf 31 Grad im Upland bis 39 Grad in Südhessen. Ab dem Nachmittag sind bei schwüler Luft Schauer und Gewitter möglich, lokal auch Unwetter. Die weiteren Aussichten, am Montag bis zu 30 Grad warm und Sonne, Wolken und teils kräftige Schauer und Gewitter, besonders im Südosten. Ebenso am Dienstag bei Temperaturen bis zu 31 Grad. Die Zeit 18.04 Uhr.
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1: Vorsicht bitte auf der A5 Frankfurt Richtung Darmstadt. Zwischen Zeppelinheim und Langenmühlfelden sind Menschen auf der Fahrbahn. Vorsicht bitte auch auf der A66 Wiesbaden Richtung Frankfurt. Zwischen Wiesbaden-Erbenheim und Wiesbaden-Nordenstadt. Dort liegen Fahrzeugteile auf der Fahrbahn. A3 Köln Richtung Frankfurt. Zwischen Dierdorf und Ansbach-Baumbach. Bergungsarbeiten auf dem rechten Fahrstreifen. Eine Meldung aus dem Kreis Offenbach, das Strandbad Rottgau ist aktuell voll ausgelastet. Es gibt am heutigen Tag keinen weiteren Einlass zum Strandbad. Alle Gäste auf der Anreise werden gebeten, nicht zum Strandbad zu kommen. Und eine Meldung aus dem Stadtgebiet Offenbach, die Zufahrt zum Ringcenter ist wegen eines Feuerwehreinsatzes gesperrt.
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5: Mit Christoph Tautz. Guten Abend. Es war nur ein kurzer Moment, den die Stadt Saarbrücken im Scheinwerferlicht gestanden hat. Gestern wurde dort ein neuer Hitzerekord aufgestellt. 41,3 Grad. Die höchste jemals in Deutschland gemessene Temperatur. Aber die Rekordjäger haben zugeschlagen. An der Wetterstation Möckern-Drewitz in Sachsen-Anhalt wurde dieser Wert nämlich heute nochmal getoppt. Dort wurden am Nachmittag 41,5 Grad gemessen, also ein neuer Hitzerekord. Außer in Norddeutschland hat es heute fast überall Werte von rund 40 Grad gegeben. Und wer nicht schon ein Klimagerät oder einen Ventilator zu Hause hat, der wird wohl wieder eine sehr unruhige Nacht vor sich haben. Die großen Ketten Saturn und Mediamarkt zum Beispiel, die haben heute gemeldet, alle Geräte sind bundesweit ausverkauft. Mit Tim Steger aus dem ARD-Wetterkompetenzzentrum habe ich eben über die heißen Nächte gesprochen, denn auch die sind ja rekordverdächtig.
6: Das ist auch bemerkenswert. Die vergangene Nacht hat Rekordtiefstwerte gebracht. 26,6 Grad Tiefstwert. Hessenweit Rekord auf dem Vogelsberg. Hoher Rotskopf ist auch so ein bisschen typisch bei so Hochdrucklagen, dass es oben auch wärm bleibt. Deutschlandweit Weinbiet in der Pfalz 28,2 Grad Tiefstwert. Das ist 2 Grad lauer als der bisherige Rekord. Das ist also auch bemerkenswert. Die alten Rekorde an vielen Stationen wurden geradezu pulverisiert. Hängt damit zusammen, dass wir erstmal diese extreme Luftmasse haben. Dazu jetzt noch mehr Feuchte. Der Dunst hat auch die Ausstrahlung noch ein bisschen behindert.
5: Ich glaube, wir alle checken gerade regelmäßig die Wetter-App, um zu sehen, wann wird's denn wieder etwas besser. Für morgen sehe ich da ein Gewitterzeichen und das könnte ja auch ein bisschen heftiger ausfallen, dieses Gewitter. Was kommt da morgen auf uns zu?
6: Ganz richtig. Also morgen wird sich dieser Wetterwechsel vollziehen, aber es wird auch nochmal sehr schwül heiß, mit Höchstwerten vielleicht um 36, 37 Grad, aber mit sehr viel Feuchte. Und das ist der Treibstoff für die Gewitter. Das Problem ist, man kann heute noch nicht so genau sagen, wo die lokal auftreten, aber potenziell überall Unwetter möglich mit Starkregen, Hagelschlag und Sturmböen. Das muss man morgen dann zeitnah quasi verfolgen und kurzzeitig bewarnen. Danach dann, wenn das durch ist, ab Montag dann eine andere Luftmasse, die sich von Nordwesten durchsetzt. Und dann werden wir wieder zurück auf normales Sommerwetter kommen. Und ich denke mal, die allermeisten werden es begrüßen.
5: Normales Sommerwetter, lass uns da mal drauf gucken. Wie geht's dann in der neuen Woche weiter?
6: Montag wahrscheinlich noch ein bisschen wolkig mit ein bisschen Regen, einzeln schauen. Ab dann Dienstag sogar freundlich. Temperaturen um 25, 27 Grad in der Spitze. Sonne, Wolken, also ist eigentlich das ideale Sommerwetter, was für die allermeisten auch sehr angenehm ist. Die Badeseen werden noch sehr warm bleiben. Die Temperatur wird sehr träge da erstmal langsam wieder zurückgehen. Die Innenräume aber auch. Also es wird auch noch ein paar Tage dauern, bis die Hitze aus den Häusern wieder draußen ist.
5: Jetzt habt ihr natürlich auch keine Glaskugel da bei euch im Wetterkompetenzzentrum. Aber wenn wir so auf die nächsten Wochen und Monate schon mal schauen, müssen wir uns darauf einstellen, dass wir jetzt häufiger solche Hitzewellen bekommen, wie jetzt gerade?
6: Für den Sommer konkret weiß man es natürlich nicht. Aber klimatologisch gesehen ist es so, dass das natürlich immer wahrscheinlicher wird. Wir haben ja zum einen Wetterkapriolen und die liegen auf dem schleichenden Klimatrend. Das heißt, so eine Wetterlage vor 50 Jahren hätte nicht diese Extreme gebracht. Das hat auch eine Studie jetzt nochmal belegt. Also es wird auch in Zukunft noch neue, auch Rekordhitzewellen geben. Was konkret in diesem Sommer noch passiert, da müssen wir uns noch überraschen lassen. Die heiße Zeit ist ja erst Ende Juli, Anfang August. Also falls so eine Wetterlage nochmal sich einstellen würde, könnte es theoretisch sogar noch extremer werden. Ich hoffe es nicht.
5: Da hoffen wir mit und lassen uns überraschen, wo eventuell bald der nächste Hitzerekord aufgestellt wird. Alle Infos zum Wetter für die nächsten Tage waren das von Tim Steger aus dem ARD-Wetterkompetenzzentrum.
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5: Was wir bei diesen Temperaturen gerade am dringendsten brauchen, ist Wasser. Entweder zum Durstlöschen oder auch, um mal für Abkühlung zu sorgen. Aber weil wir das alle gerade so intensiv brauchen, da wird es an manchen Orten schon knapp mit dem Wasser. In einigen Kommunen in Hessen haben die Wasserwerke Alarm geschlagen. An einigen Orten gibt es auch schon Verbote. In ganz Hessen sind Bürgerinnen und Bürger aufgerufen, sorgsam mit Wasser umzugehen. Nina Michalk fasst die Lage zusammen.
7: Es ist nicht nur unfassbar heiß, es ist auch unglaublich trocken. Manche Bäche sind nur noch Rinnsale, wenn sie überhaupt noch Wasser führen. Die Stadt Darmstadt und immer mehr Kreise vom Vogelsberg über den Taunus bis ins Kinzigtal haben deshalb ein Verbot ausgesprochen. Es darf kein Wasser mehr aus Flüssen, Seen oder Teichen gepumpt werden, sagt Bernd Weingärtner, der Leiter der unteren Wasserbehörde im Main-Kinzig-Kreis.
8: Der Mensch mit der Gießkanne, der darf sich das Wasser weiter draus holen, der es mit der Hand schöpft. Ja, ich finde, der hat es auch verdient, dass er sich das rausholt. Nein, der Pumpenbetrieb ist nicht mehr zulässig. Also das heißt, die Pumpe reinhängen, das dann in sein Rasen bewässern oder was auch immer für Ideen hat damit.
7: Aber auch das gute Trinkwasser muss geschont werden. Langen im Kreis Offenbach ist die erste Stadt, die ihre Ampel auf Rot gestellt und den Wassernotstand ausgerufen hat. Normalerweise wird nur rund 60% von dem Trinkwasser verbraucht, das die Stadt aufbereitet. Jetzt sieht das ganz anders aus, sagt Patrick Geister von den Langener Stadtwerken.
9: Tatsächlich haben wir seit dem 18.06. festgestellt, dass dieser Wert über die 90% geht und dann kurze Zeit später auch schon die 100% gerissen hat. Das heißt, dass mehr Wasser im Netz benötigt wird, als wir aufbereiten können und ins Netz abgeben können.
7: Seit ein paar Tagen dürfen in Langen keine Rasen mehr gesprengt und keine Pools oder Zisternen aufgefüllt werden. Auch Autowaschen oder Terrassen abspritzen ist tabu. Der Notstand zeigt allerdings auch Wirkung, wenn auch nur ein bisschen.
9: Man sieht tatsächlich, wenn die Stadt diese Trinkwassernotstandsstufe ausruft und auch durch das Verbreiten auf Social Media, dann ist es tatsächlich so, dass unsere Spitzenmengen, auch wenn die Temperatur gleich bleibt, sinkt.
7: Aber selbst wenn die Temperaturen nächste Woche wieder unter 30 Grad sinken, sollen Bürger umsichtig sein, sagt Geister.
9: Also so wirklich Entschärfungen sehen wir eigentlich nur, wenn es wirklich mal regnet, weil jeder Spritzer Regen, der auch, wenn er nur gemeldet ist, tatsächlich bei den Bürgern impliziert, es gibt Regen, ich muss nicht wässern, ich warte mal, das spüren wir und da hoffen wir natürlich, dass es jetzt Sonntag, Montag vielleicht wirklich mal doch ein Gewitter durchzieht.
7: In den meisten hessischen Kommunen steht die Wasserampel auf Gelb. Heißt, die Bürger sollen sparsam sein, damit es erst gar nicht zum Notstand kommt. Steffen Arter von den Stadtwerken in Dreieich, das auch im Kreis Offenbach liegt, fordert deshalb mehr Bewusstsein von den Bürgern.
10: Wir reden von Trinkwasser, von kostbar aufbereitetem Grundwasser. Und mit dem sind wir alle angehalten, sorgsam umzugehen. Und das letzten Endes in den Garten zu gießen, das ist nicht sehr nachhaltig.
7: Etwas entspannter sieht es derzeit noch im Norden aus. Auch wenn die Rhön Energie aus Fulda einen Rekordverbrauch verzeichnet, steht die Ampel noch auf grün. Fulda geht aber auch schon lang mit gutem Beispiel voran. Das Wasser zum Beispiel aus dem Sportbad Zias, das im Sommer geschlossen ist, wird gut genutzt, erklärt Volker Nies von der Rhön Energie.
11: Das Wasser aus dem Becken, das leiten wir aber nicht in den Kanal ab, sondern wir geben es an die Stadt Fulda ab. Und 1,3 Millionen Liter Wasser können so genutzt werden, um ja Bäume, Büsche und Grünanlagen zu bewässern. Und die Menge, die reicht dann schon für ein paar Wochen. Das Wasser ist auch absolut unbedenklich. Also Schwimmbadwasser wird so zum Gießwasser.
7: Mehr Brauch- und Regenwasser einsetzen, statt das gute Trink- und Flusswasser zu nutzen, das ist ein Appell der hessischen Kommunen an alle. Nicht nur jetzt, sondern auch in Zukunft.
5: Die hohen Temperaturen sorgen gerade für Wasserknappheit in einigen Kommunen in Hessen. Wo gerade was gilt, das hat Nina Mischalk zusammengefasst. Und was es zum Thema Hitze bei Ihnen zu Hause Neues gibt, das können Sie in den jeweiligen Hitze-Live-Tickern verfolgen, jeweils für Ihr Bundesland, und zwar auf hessenschau.de und swr.de. Nach der Landtagswahl in Baden-Württemberg Anfang des Jahres lag die FDP mal wieder am Boden. Gerade aus dem Landtag geflogen, wie vorher auch schon aus dem Bundestag. Kanzler Merz hat sie anschließend sogar für politisch tot erklärt. Aber genau das scheint bei den Liberalen jetzt eine Jetzt-erst-Recht-Stimmung ausgelöst zu haben. Das jedenfalls lebt auch der neue Parteichef Kubicki vor, der sich extra hat aufstellen lassen, um es, Zitat, dem Merz zu zeigen. Heute hat sich die Hessen-FDP zu ihrem Landesparteitag in Gießen getroffen.
3: Es gibt wieder Hoffnung. Das ist die Botschaft, die der Chef der Hessen-FDP, Thorsten Lieb, in die Welt tragen will.
12: Natürlich habe ich noch Hoffnung für die Zukunft der FDP. Erstens bin ich katholisch und zweitens bin ich Star Wars-Fan. Wenn man dann keine Hoffnung hat, dann ist man an der falschen Stelle unterwegs, liebe Freundinnen und Freunde.
3: Und Grund zur Hoffnung gibt es auch. Nach gefühlt unzähligen Tiefschlägen ist die FDP in manchen Umfragen bundesweit wieder oberhalb der magischen 5%. Das liegt sicherlich und vor allem am neuen Bundesvorsitzenden Wolfgang Kubicki, den die Hessen-FDP geschlossen unterstützt hat. Sein Markenkern? Sprüche gegen staatliche Bevormundung. Ein Sound, den sich auch der Frankfurter in Teilen zu eigen macht.
12: Ich wünsche mir eine Regierung, die endlich den Menschen wieder eigenverantwortliches Verhalten zutraut, endlich damit aufhört, den Menschen zu erklären, was in den Heizungskeller gehört und am besten auch, wie sie auf die Toilette zu gehen haben.
3: Hier in Hessen will sich die Partei vor allem mit dem Thema Bildung profilieren. Ein Leitantrag mit dem Ziel, Hessen wieder zum Bildungsland Nummer 1 zu machen, wird auf dem Parteitag verabschiedet. Darin kritisiert die FDP, dass die schwarz-rote Landesregierung vor kurzem in der Bildung gespart hat. Und dass Digitalisierung an Schulen kaum eine Rolle spiele. Das Schulfach Digitale Welt zum Beispiel, mit dem Kinder und Jugendliche den Umgang mit digitalen Endgeräten lernen sollten, wird bald nur noch ein freiwilliges Zusatzangebot sein. Das macht den FDP-Politiker sauer. So sauer, dass er zumindest indirekt den Rücktritt des Kultusministers fordert.
12: Wenn eine Kultusbehörde in diesem Land die Schulen so letztlich bescheißt, so irritiert, solche Botschaften sendet, dann sollten die alle verschwinden aus ihren Ämtern und ein großes schlechtes Gewissen haben. So geht man mit Schulen nicht um und vor allem geht man so mit der notwendigen digitalen Bildung in diesem Land nicht um. Liebe Freundinnen und Freunde, dieses Schulfach muss flächendeckend eingeführt werden und nicht abgeschafft werden.
3: Auch personell tut sich etwas bei der Hessen-FDP. Zur Generalsekretärin wird Johanna von Trotha gewählt. Rund 81% der Delegiertenstimmen bekommt sie, einen Gegenkandidaten gab es aber nicht. Bislang war sie nur kommunalpolitisch aktiv. Die 40-Jährige betreibt ein Hofgut auf einer Insel im Rhein bei Ginsheim-Gustavsburg. Die Event-Location wird zum Beispiel für Hochzeiten gebucht. In ihrer Bewerbungsrede gibt sie sich kämpferisch.
13: Glauben Sie mir, wer schon einmal versucht hat, an einem stürmischen Tag eine Fähre voller Gäste ans andere Ufer zu bringen, der bringt auch die nötige Ruhe mit und die Gelassenheit und die Zielstrebigkeit, unseren Landesverband, wie wir hier sitzen, durch unruhige politische Gewässer zu navigieren.
3: Die neue Generalsekretärin soll den Wahlkampf zur Landtagswahl 2028 für die FDP federführend vorbereiten. Spätestens dann wird sich zeigen, ob die FDP hier in Hessen wirklich über Wasser bleibt oder am Ende doch untergeht.
5: Die FDP kämpft ums Überleben, auch in Hessen. Timo Kurt über den Landesparteitag der FDP heute in Gießen.

0: 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Ein gutes Jahr ist Papst Leo XIV. Mittlerweile im Amt und in seiner Heimatstadt Chicago sind die Menschen darauf auch mächtig stolz. Dort ist eine richtige Leophorie ausgebrochen. Eine Brauerei dort hat der Pope aufgelegt, ein Ale-Bier. Und bei Aurelius kann man die Pepperoni-Pizza bestellen. In diesem Restaurant war der spätere Papst immer mal wieder zu Gast, als er in Chicago gelebt hat. Beides, Bier und Pizza, wurde Leo mittlerweile sogar in den Vatikan geliefert.
1: Hier kommt der Papst in die Dose. Deckel drauf, fertig. Der Pope heißt das Bier. Das Etikett zeigt Leo von hinten im weißen Gewand. Über die Schultern gelegt die Flagge von Chicago, im Hintergrund die Skyline der Stadt. Die Brauerei gehört Brent Rasker. Er sagt, der Charakter dieses Bieres passt zur Persönlichkeit des Papstes. Sanftmütig kultiviert.
2: This is an American mild ale.
3: Es ist ein amerikanisches mildes Ale. Sehr malzig und verbraucherfreundlich, wie ein englisches mildes Ale, aber mit amerikanischen Zutaten. Passt wunderbar zum Papst, eine amerikanische Version einer europäischen Tradition, wie der Papst.
2: Because it's basically an American take on a European tradition. Just like the Pope.
1: Rasker ist eigentlich Pfarrer von Beruf, Presbyterianer. Vor ein paar Jahren wurde er arbeitslos, beschloss sein Hobby zum Beruf zu machen, holte sich $1 Million von der Bank und gründete eine kleine Brauerei. Sie heißt Burning Bush Brewery, nach dem brennenden Dornenbusch aus der Bibel. Allen seinen Bieren gab Rasker biblische Namen. Nicht zur Missionierung der Gäste, sondern aus Spaß. Alkohol und Religion, das passt gut, sagt er.
3: Es führt Menschen zusammen, bringt Freude und Spaß. Uns inspiriert die Geschichte der bierbrauenden Mönche in Europa. Das ist nicht neu, sondern das gibt es seit Jahrhunderten.
1: Der Pope für den Papst. Vergangenen November übergab der Gouverneur von Illinois, J.B. Pritzker, 4 Dosen der Pope im Vatikan. Leo nahm das Bier entgegen, sagte, er werde es gleich in den Kühlschrank tun. Und Rasker ist sich ziemlich sicher, dass der Papst es dann auch trank. Schließlich seien Katholiken tüchtige Trinker.
3: Ich bin Presbyterianer, der Papst ist katholisch und Gouverneur Pritzker ist jüdisch. Ein Jude bringt ein protestantisches Bier zu einem Katholiken. Ich dachte, das ist eine ziemlich coole ökumenische Sache.
4: So our kitchen is 3200 square feet.
1: Ortswechsel zu Aurelius Pizza in Homewood, einem Vorort von Chicago. Joe Aurelio führt durch die Küche des Traditionsrestaurants. Es besteht seit Ende der 50er Jahre. Schon vor Jahrzehnten war Robert Prevost, der spätere Papst, immer wieder zu Gast, zuletzt an einem Sonntagabend im August vor knapp 2 Jahren. Den Tisch, an dem er damals saß, hat Aurelio zu einer Art Schrein hergerichtet.
5: It's everybody's table, nobody gets to sit there and have dinner.
3: Dieser Tisch ist jetzt für alle. Niemand darf zum Essen hier sitzen, aber man kann für Fotos posieren und im Stuhl des Papstes Platz nehmen. Und daneben haben wir einen Papst aus Pappe aufgestellt in Lebensgröße. Sieht also so aus, als stünde er direkt neben Ihnen.
1: Zu Ehren Leos hat Aurelio, katholischer Italo-Amerikaner, eine besondere Pizza Salami erfunden. Eine scharfe Salami heißt auf Englisch Pepperoni. Aurelio nahm eine Sorte, deren Scheiben sich beim Backen an den Rändern aufrichten, wie die Kappe des Papstes, sagt er. Aus der Pepperoni-Pizza wurde so die Pepperoni-Pizza und auch sie schaffte es nach Rom, tiefgefroren in Trockeneis, von einem Freund im Vatikan übergeben. Leo bedankte sich per Telefonanruf.
5: That was a very special moment and something I'll never forget and I can't wait for Pope Leo hopefully someday to make it back here.
1: Niemals werde er das vergessen, sagt Joe Aurelio und hofft, dass der Papst irgendwann einmal wieder bei ihm zu Gast sein wird.
0: Der Leo-Hype in seiner Heimatstadt Chicago. Dort sind sie mächtig stolz auf ihren Papst. Wie sich das auswirkt, darüber hat unser Korrespondent Carsten Kühntop berichtet.
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0: Und jetzt direkt gibt es eine Warnmeldung für Sie, wenn Sie mit dem Auto gerade auf der A66 unterwegs sind, Wiesbaden in Richtung Frankfurt. Zwischen Wiesbaden-Erbenheim und Wiesbaden-Nordenstadt bitte vorsichtig sein dort. Dort liegen Fahrzeugteile auf der Autobahn.
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0: Droht in der kommenden Nacht eine neue WM-Schande? Das könnte dann passieren, wenn sich Algerien und Österreich auf einen Nicht-Angriffspakt einigen, wenn sie in der kommenden Nacht gegeneinander spielen. Gibt es in diesem Spiel nämlich keinen Sieger, dann würden beide Teams in die nächste Runde einziehen. Diese Konstellation weckt Erinnerungen bei einigen Fußballfans.
9: Die lieben Nachbarn steuern da auf eine heikle Geschichte zu. A zerrissen Geschicht, wie sie es nennen. Das abschließende Gruppenspiel der Österreicher gegen Algerien produziert wilde Spekulationen und auf der Pressekonferenz mit den Innenverteidigern Kevin Danso und Stefan Posch pikante Fragen.
10: Könntest du mit dem Begriff Schande von Kichonitos anfangen?
9: Wird Stefan Posch gefragt.
11: Ja, kann ich was anfangen damit.
9: Und Kevin Danso?
12: Ich kenne das Thema gar nicht.
9: Für alle, denen es so geht wie Danso, eine kurze Geschichtsstunde. WM 1982 in Spanien. Abschließendes Gruppenspiel zwischen Deutschland und Österreich. Spielort Gijón.
13: Sowas ehrlich gesagt, wie das, was sich hier abspielt, sowas habe ich wirklich noch nicht erlebt.
9: Deutschland führt nach 10 Minuten mit 1:0. Und exakt mit diesem Ergebnis würden beide Teams in die K.O.-Phase einziehen. Also schieben sie sich fortan und bis zum Abpfiff in einem Nicht-Angriffspakt den Ball hin und her.
13: Was hier geboten wird, ist schlicht und einfach eine Schande.
9: Am Ende kamen tatsächlich beide Teams weiter. Der große Verlierer damals, Algerien, das dadurch ausschied. Ein handfester WM-Skandal. Die Schande von Gijón war geboren. Und damit wieder zurück in die Gegenwart. Zu Danso und Posch und zu den Fragen zu eben dieser zerrissenen, heiklen Geschichte. Zum anstehenden Spiel Österreich gegen ausgerechnet Algerien in Kansas City.
10: Wie weit trifft das jetzt auch auf die Partie möglicherweise zu?
9: Berechtigte Frage. Denn einigen sich beide Teams auf ein Unentschieden, wären beide weiter. Also, Stefan Posch?
11: Ich kann ja nicht in das Spiel gehen und sagen, ah ja, heute will ich unentschieden spielen oder verlieren, also es funktioniert ja nicht.
9: Ja, frag mal die Protagonisten von 1982, Schumacher, Breitner, Prohaska, Kranke. Jetzt aber bekommt die Story in der Gegenwart noch einen ganz besonderen Twist.
14: Auf alle Fälle Spanien oder Uruguay, wenn man nicht gegen diese beiden spielen will, dann sollte man knapp verlieren.
9: Um also vor allem Top-Favorit Spanien in der K.O.-Phase aus dem Weg zu gehen, einfach eine knappe Niederlage gegen Algerien kassieren, bietet sich doch an, Stefan Posch.
11: Das hat keiner von uns jemals gemacht und wird es auch nie machen. Deswegen stellt sich da für uns gar keine Frage. Wir gehen ins Spiel einfach so, dass wir es gewinnen wollen.
9: Ja, wäre wohl am besten nicht, dass danach noch von der Schande von Kansas City gesprochen wird. Aber so oder so ist klar, die lieben Nachbarn steuern da auf eine heikle, eine zerrissene Geschichte zu.
0: Tim Brockmeier über ein mögliches Schandesszenario bei der Partie Algerien gegen Österreich heute oder in der kommenden Nacht. Da fragen wir doch gleich mal bei unserer WM-Reporterin Ann-Kathrin Rose nach, wie realistisch ist denn so ein Schandesszenario?
15: Ja, so eine Geschichte, glaube ich, wollen sie alle vermeiden. Das ist ja bei Tim im Beitrag gerade schon herausgekommen. Also realistisch ist es nicht, weil es eben genau das ist. Der Trainer Ralf Rangnick, der Österreichische, der hat ja gesagt, taktieren eigentlich ausgeschlossen, weil das ist ein bisschen wie früher bei den Bundesjugendspielen. Wenn man denkt, man muss gar nicht so weit werfen, dann wirft man deutlich kürzer. Und genauso ist es, wenn man auf ein Remis spielt, dann ist die Chance zu verlieren doch ein bisschen größer. Und deshalb halte ich das für verhältnismäßig ausgeschlossen.
0: Die ersten Spiele, die sind heute Nacht bzw. am späten Abend um 23 Uhr, da geht's los. Da spielt unter anderem Panama gegen England. Da ist ein Sieg für das Team von Thomas Tuchel eigentlich Pflicht. Wird da alles nach Plan laufen?
15: Ja, das hätte ich in der vergangenen Woche mit auf jeden Fall beschrieben. Aber also gerade nach diesem 4:2 zu Beginn gegen Kroatien und dann gab es dieses 0:0 gegen Ghana, wo sich die Engländer komplett ja sozusagen gegen diese Defensivmauer gelaufen sind und das gar nicht so aufregend war. England ist ja durch die Ergebnisse gestern in der Gruppe H eigentlich auf der Couch oder am Pool oder wo immer sie waren weitergekommen. Das ist also schon mal fix. Ich könnte mir also vorstellen, dass heute der der Trainer, der deutsche Trainer Thomas Tuchel, so ein bisschen den Druck rausnimmt. Natürlich wollen die sich gut präsentieren, aber kleiner Reminder ans deutsche Team, wollte sich ja auch gut präsentieren und hat dann verloren.
0: Gegen Ecuador war das, genau. In der Nacht sind dann auch noch zwei Megastars im Einsatz, nämlich Cristiano Ronaldo mit Portugal und Lionel Messi mit Argentinien. Werden die beiden was zu feiern haben?
15: Ja, die werden auf jeden Fall zu feiern haben, dass es weitergeht. Messi, ob der im Einsatz ist, das wissen wir noch gar nicht so richtig. Denn die Argentinier, die spielen um 4 Uhr deutscher Zeit gegen Jordanien. Und was jetzt schon mal feststeht, dass Messi nicht von Beginn an spielt. Das hat der Trainer durchblicken lassen. Also die Argentinier, die sind bereits qualifiziert. Die werden auf jeden Fall auf Rotation setzen. Und Cristiano Ronaldo, das lohnt sich immer anzuschauen, portugiesische Spiele um 1.30 Uhr gegen Kolumbien. Kolumbien, der schwerste Gegner. Und warum sage ich, es lohnt sich? Für die einen, die ihn lieben, und für die anderen, die sagen, brauche ich nicht unbedingt, gucke ich mir trotzdem an.
0: Mit diesen Spielen in der kommenden Nacht ist die Gruppenphase dann erstmal vorbei und dann geht es weiter mit den K.O.-Spielen. Und da gucken wir auf das deutsche Team. Am Montagabend spielen wir gegen Paraguay. Wie läuft die Vorbereitung auf das Spiel? Wie sieht der Zeitplan da aus?
15: Der Zeitplan sieht so aus, dass heute Nachmittag quasi der Zeit hier in Winston-Salem, also in ein paar Stunden, das Team trainiert. Allerdings nicht wie in den vergangenen Tagen, immer vor den anderen Spielen mit sozusagen der ersten Viertelstunde, wo wir als Medienvertreterinnen und Medienvertreter mal zuschauen können. Nee. Heute hinter den großen Planen, heute alles abgeschottet, denn der Bundestrainer Julian Nagelsmann, der weiß ja auch eigentlich erst seit heute Morgen, dass Paraguay der Gegner wird. Sie haben Paraguay aber gut vorbereitet. Deshalb geht da heute Nachmittag der Fokus drauf, aber eben ohne Ablenkung, ohne Einwirkungen von außen. Hinter den großen Planen wird heute trainiert, morgen dann das Abschlusstraining und dann geht's schon in Richtung Boston, wo dann am Montag diese Partie ansteht.
0: Und schon jetzt diskutieren die vielen Bundestrainer in Deutschland über die mögliche Aufstellung am Montagabend. Ein Thema, das da gerade die Runde macht, ist, ob Joshua Kimmich doch aus der Abwehr ins Mittelfeld gezogen werden soll. Wie schätzt du das ein?
15: Das wäre auf jeden Fall eine gute Idee, weil das natürlich die Position ist, in der er sich wohler fühlt und im Mittelfeld, das würde dafür sprechen. Alexander Pavlovic von den Bayern zuletzt, ja gerade in diesem Spiel gegen Ecuador, mit wenig Präsenz, mit wenig Anbindung zum Spiel, mit vielen Fehlpässen. Aber es gibt auch ein paar Dinge, die dagegen sprechen. Nämlich zum einen, dass eigentlich für die Seite von Kimmich gar kein Ersatz da wäre, weil der Bundestrainer ganz bewusst darauf verzichtet hat, etwa Joscha Wagnermann vom VfB Stuttgart zu nominieren. Und das zweite Argument ist, Julian Nagelsmann ist sehr überzeugt von Joshua Kimmich hinten auf dieser Verteidigerposition. Und für, sagen wir mal, Flexibilität in seinen Entscheidungen ist der Bundestrainer bisher ja hier nicht bekannt. Deshalb glaube ich nicht, dass er davon abrücken wird. Also ich bin mir relativ sicher Kimmich wieder hinten in der Kette.
0: Am Montagabend um 22.30 Uhr, wenn es heißt Deutschland gegen Paraguay bei der WM. Zum aktuellen Stand beim deutschen Team war das unsere WM-Reporterin Ann-Kathrin Rose.
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16: 18.30 Uhr mit Mike Oeske. 41,5 Grad, so heiß war es am Nachmittag in Möckern in Sachsen-Anhalt gegen 16.30 Uhr. Nach vorläufigen Daten des Deutschen Wetterdienstes ist damit den zweiten Tag in Folge ein Hitzerekord aufgestellt worden. Erst gestern war mit 41,3 Grad in Saarbrücken ein neuer Rekordwert gemessen worden. Die Hitze in Deutschland bremst auch die Bahn aus. In Nordrhein-Westfalen legt ein privates Bahnunternehmen Regionalzüge vorübergehend still. Und auch am Stuttgarter Hauptbahnhof ging zeitweise nichts mehr. Aus der Nachrichtenredaktion Katja Irde.
17: Nach Angaben der Bundespolizei hat in der Nähe des Stuttgarter Bahnhofs eine Böschung gebrannt. Deshalb war der Verkehr vorübergehend eingestellt worden. Schon gestern hatte die Bahn gewarnt, dass es solche Brände geben könnte und außerdem Schäden an Bahnweichen wegen der extremen Temperaturen. Den Reisenden rät die Bahn, wer jetzt am Wochenende nicht ganz dringend weg muss, der sollte besser aufs Zugfahren verzichten. Gebuchte Tickets können kostenlos storniert werden.
16: Der Iran hat die Angriffe der USA verurteilt. Sie seien ein klarer Verstoß gegen das Rahmenabkommen zum Ende des Irankriegs. ARD-Korrespondent Benjamin Weber.
18: Die USA hatten in der Nacht iranische Ziele an der Straße von Hormuz angegriffen. Iranischen Angaben zufolge gab es dabei keine Schäden. Die Revolutionsgarde erklärte, sie habe als Reaktion ihrerseits Angriffe auf US-Militärstützpunkte in der Region durchgeführt. Aus Bahrain hieß es, man habe eine Reihe iranischer Drohnen abgefangen. Die USA haben in Bahrain Marineschiffe stationiert. Über Schäden wurde nichts bekannt. Das dortige Außenministerium verurteilte den iranischen Angriff aufs Schärfste.
16: Die Alkoholsteuer soll zu Beginn nächsten Jahres steigen. Das hatte die schwarz-rote Koalition bereits verabredet. Das Redaktionsnetzwerk Deutschland berichtet nun, Bundesfinanzminister Klingbeil plane eine Erhöhung um 20% auf Spirituosen. Eine Expertenkommission hatte eine wesentlich deutlichere Steuererhöhung verlangt. Eine Entscheidung dazu ist im Kabinett aber noch nicht gefallen. In der Formel 1 startet Mercedes-Fahrer George Russell morgen von der Pole Position in den Großen Preis von Österreich. Er gewann die Qualifikation in Spielberg vor Charles Leclerc im Ferrari und dessen Teamkollegen Lewis Hamilton. Das waren die Nachrichten. Das Wetter. In der Nacht kühlt die Luft nur ab auf 27 bis 17 Grad und vereinzelt sind Schauer oder Gewitter möglich. Morgen sonnig und zunehmend schwül bei bis zu 39 Grad. Ab dem Nachmittag stellenweise heftige Gewitter mit Platzregen, Hagel und Sturm. Die weiteren Aussichten am Montag und Dienstag nicht mehr ganz so heiß und einzelne teils kräftige Schauer und Gewitter. Die Zeit 18.33 Uhr.
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16: Uns liegen keine Meldungen über Störungen vor.
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19: Mit Jan Tussing. In der vergangenen Woche kündigte der Frankfurter Verlag S. Fischer an, nach Berlin umziehen zu wollen. Die Nachricht schlug ein wie eine Bombe. Es war ein traumatisches Déjà-vu, nachdem schon der Surkamp Verlag 2010 Frankfurt verlassen hatte und nach Berlin gezogen war. Joachim Unseld, Sohn des einstigen Surkamp Verlagschefs, reagierte betroffen.
20: Für Frankfurt ist es ein herber Nackenschlag. Also das ist wirklich unglaublich traurig für Frankfurt.
19: Aber diesmal ist die Entscheidung anders gelagert. Ja, der Fischer Verlag will sich neu aufstellen und ja, Berlin hat eine dynamische intellektuelle Szene. Aber vielleicht schießt sich der S. Fischer Verlag auch ein Eigentor. Denn die Verlagsbranche kämpft insgesamt mit sinkenden Umsätzen. Was soll ein Umzug nach Berlin da bewirken? Und braucht Frankfurt den Fischer Verlag, um weiterhin Stadt des Buches zu bleiben? Oder braucht der Fischer Verlag nicht vielmehr Frankfurt, die Stadt des Buches? Darüber spreche ich mit Insidern der Verlagsbranche, der Deutschen Buchmesse und auch mit Autoren, beziehungsweise einer Autorin, Eva Demski. Es handelt sich beim Umzug des S. Fischer Verlags ausdrücklich nicht um ein Sparprogramm und nicht um eine Maßnahme mit dem Ziel des Personalabbaus. Das sagte der verlegerische Geschäftsführer des Verlags Oliver Vogel in der vergangenen Woche. Der Umzug nach Berlin verstehe sich als Investition, um den Büchern maximale Sichtbarkeit und gesellschaftliche Resonanz zu verleihen. Jemand, der das einschätzen kann, ist der Verleger Joachim Unseld, Leiter der Frankfurter Verlagsanstalt und seit dieser Woche auch stolzer Preisträger des Hessischen Verlagspreises. Dafür herzlichen Glückwunsch. Herr Unseld, Ihr Vater Siegfried Unseld war bis zu seinem Tod 2002 Leiter des Surkamp Verlags in Frankfurt. Sie haben den Umzug des Verlags aus dem Frankfurter Westend miterlebt. Und nun, 24 Jahre später, frage ich mich, wiederholt sich da etwas? Was sind die Gründe für die Entscheidung des Fischer Verlags?
20: Ich habe das ganze Jahr mit Surkamp leidvoll miterlebt. Natürlich geht es darum, Mitarbeiter zu reduzieren. Natürlich geht es darum, den Verlag neu aufzustellen. Natürlich ist auch interessant, damals Surkamp Verlag, dass er sich im östlichen Teil Berlins niedergelassen hat, weil die gesamten Gehaltsstrukturen seiner Zeit im Osten niedriger lagen als im Westen. Das Prekariat Intellektueller ist in Berlin weitaus größer als in Frankfurt. Also man kann das schon so sehen. Ich sehe das sehr zynisch, sorry, aber da werden diese Überlegungen mit einer Rolle spielen.
19: Ja, ich meine, wir haben jetzt den Surkamp Verlag in Frankfurt verloren, jetzt geht der Fischer Verlag. Frankfurt ist eine Buchstadt.
20: Ein herber Nackenschlag für Frankfurt. Ein absolut herber Nackenschlag. Also wer bleibt noch übrig? Also irgendwann gibt es nur noch hier, also Schöffling ist nach Zürich verkauft, ist ja auch nur noch Rumpf.
2: Ja,
21: was bedeutet das für so eine Stadt wie Frankfurt? Ich meine, das ist ja, wenn man jetzt guckt, der Kiwi-Verlag ist ja auch nicht nach Berlin gegangen oder andere Verlage, die in München sind, sind auch nicht nach Berlin gegangen. Also ist Frankfurt irgendwie auf dem absteigenden Ast oder ist es irgendwie kein gutes Biotop für Verlage?
2: Na gut, es hat alles seine Gründe, nicht? Also warum ist der Sorkamp-Verlag weggegangen? Das kann man auch relativ deutlich sagen, dass nach dem Tod meines Vaters die Leitung des Verlages hier in Frankfurt keine Wurzeln mehr hatte. Also Frau Berkewitsch war nicht wohl gelitten in Frankfurt, nicht? Und sie ist mit offenen Armen und mit Bundesverdienstkreuz und Anschubfinanzierung in Berlin empfangen worden. Also das hatte wieder einen anderen Grund, nicht? Da war ja ziemlich viel Geld im Spiel. Man konnte Immobilie verkaufen und sich aus einer Insolvenz, die drohte, irgendwie lösen. Das war ein Grund. Jetzt der Grund ist tatsächlich, dass der verlegerische Geschäftsführer da entschieden hat, dass Berlin jetzt das Zentrum ist für ihn. Also ich würde es jetzt nicht auf Frankfurt beziehen. Frankfurt ist eine tolle Stadt. Also ich meine nicht, dass Frankfurt irgendwas für seine Verlage täte. Nein, aber ich fühle mich da sehr wohl, nicht, in Frankfurt.
21: Ich denke halt, momentan leben wir halt in einem Umbruch, wo soziale Medien immer wichtiger geworden sind und wo vielleicht auch viele Unternehmen merken, dass sie in sozialen Medien mitmischen müssen. Und sie suchen sich dann irgendwelche Leute, die mit TikTok, Facebook und ich weiß nicht was allem versiert sind und stellen plötzlich fest, sie müssen ja mehr Leute einstellen, um irgendwie ihre Kunden und Kundinnen zu halten oder zu bewerben. Und plötzlich stellt man fest, dass da so eine Kostenspirale entsteht. Und dann ist die Frage, wo kann man Kosten kürzen, wenn man irgendwie in sozialen Medien die Ausgaben erhöht?
2: Ja. Wir haben eine schwierige Branche, nicht? Die Buchverkäufe gehen wirklich zurück, muss man sagen. Nach Corona haben wir wirklich einen schrumpfenden Markt. Also jetzt nicht in allen Dingen, weil da müssen wir jetzt wieder weiter ausholen. Es gibt ja diese New Adult Romance Zeugs-Sache, die im Moment unglaublich floriert und die dazu führt, dass der Gesamtumsatz des Buchhandels irgendwie gleich bleibt. Aber wenn man mal so in mein Segment guckt, also Belletristik ein bisschen anspruchsvoller, also das geht wirklich zurück.
21: Der Buchmarkt schrumpft in fast allen Segmenten, sagt Joachim Unseld von der Frankfurter Verlagsanstalt. Verlage müssen sich also etwas einfallen lassen, um mehr Bücher zu verkaufen. Die Veränderungen am Markt seien so gravierend, dass Verlage wie Fischer darauf reagieren müssen, so der verlegerische Geschäftsführer Oliver Vogel. Darüber möchte ich mit dem Verleger Wolfgang Ferchel sprechen. Wolfgang Ferchel ist ehemaliger Programmchef des Eichborn Verlags und hat seinerzeit ebenfalls für den Verlag eine Dependance in Berlin gegründet. Herr Ferchel, welche Veränderungen sind so gravierend auf dem Büchermarkt, dass S. Fischer in Berlin die Heilung sieht?
22: Das Problem bei Verlagen ist, dass eben unter anderem durch die digitale Welt, wenn Sie sich zum Beispiel einfach eine, ich nenne es jetzt mal, Presse- und PR-Abteilung eines Verlages vorstellen. Früher hat man mit Ihnen, mit dem Hessischen Rundfunk, also mit Rundfunk, Fernsehen und Printmedien gearbeitet. Heute brauchen Sie nicht nur Menschen, die ja weiterhin diese Medien, die sind ja weiter noch da, arbeiten. Sie brauchen noch Menschen, die TikTok bespielen, die Facebook bespiegeln, die eine Google-Suche, gut, das lässt jetzt nach, aber eine Google-Suche optimieren. Das heißt, man braucht eher mehr Personal oder vielleicht auch anders geschultes Personal und gleichzeitig hat man aber weniger Geld für Personalkosten. Also das ist schon eine ziemliche Zwickmühle, in denen man da so steckt.
21: Also ganz schöner Spagat. Und jetzt, also ich kann mir das auch gut vorstellen, dass eben soziale Medien, TikTok und also überall da, wo man eben auch mögliche Kunden und Kundinnen erreicht, einfach mehr mitmischen muss. Das merke ich beim Hessischen Rundfunk, wo wir jetzt auch soziale Medien, also das wird massiv ausgebaut oder wurde schon massiv ausgebaut und dann bleiben eben die linearen Medien etwas auf der Strecke.
22: man muss sich entweder entscheiden, man muss möglicherweise für sein Programm und jetzt, wenn wir jetzt über den Fischer Verlag reden, aber wir können das ja auch ausdehnen und können sagen, wir reden über den klassischen Publikumsverlag, der, wenn Sie so wollen, eine sehr amorphe Zielgruppe hat, ja, wo man nicht einfach sagen kann, alle Bücher von allen Autoren, die Fischer mit seinen weiteren Imprints, Scherz und so weiter erreichen will, die erreicht man am besten über TikTok. Ja, also möglicherweise Teil des literarischen Programms. Da ist ja vielleicht immer noch eine Büchersendung im HR. Die spielen da noch längst nicht mehr die Rolle wie noch vor 10, 20 Jahren, aber die spielen noch eine gewisse Rolle. Und wenn sie selbst keine gewisse Rolle spielen, dann erwartet das der Autor. Ja, also der Autor erwartet ja, dass für ihn, wenn Sie so wollen, die ganze Palette möglicher medialer, wie es immer so schön heißt, Kanäle eben von den Verlagen bespielt werden. Und das führt eben einfach natürlich zu Aufwänden, und gute Leute kosten bekanntermaßen Geld. Mhm. Und was vielleicht noch ein Aspekt ist, den man nicht völlig vernachlässigen sollte, man muss sich Folgendes vorstellen, und deswegen glaube ich, ist die Branche auch ein bisschen selber schuld. Ich war immer zum Beispiel ein Kämpfer für höhere Ladenpreise. Die Buchbranche ist so gut wie die einzige, jetzt Entschuldigung für den Begriff, im Zusammenhang mit Büchern, es sind auch Konsumgüter. Ja, und wenn Sie sich mal angucken, die Umstellung von D-Mark zu Euro. Ich glaube, wir alle wissen, es ist mindestens Faktor 1:1. Die Tafel Schokolade, der Kinobesuch, Ihr Gehalt wahrscheinlich, das gebundene Buch, ja, ist lange bei einem Faktor 0,5, 0,6 geblieben. Also das heißt im Prinzip, das Königsprodukt, damit, wo man eigentlich am meisten Geld verdienen müsste als Verlag, das ist von den Verlagen die ganze Zeit und eigentlich bis heute zu einem Dumpingpreis. Mein Lieblingsbeispiel, ich betreue heute noch den Autor Walter Mörs, den ich seit vielen, vielen Jahren betreue. Und wir haben immer eine große Preisdiskussion. 1999 ein großer Bestseller, wo das Hörbuch übrigens im Hessischen Rundfunk rechtlich verankert ist mit Dirk Bach, kostete damals 48 Mark. Es hat seitdem nie mehr und wir sind jetzt 1999, also wir sind 25 Jahre später, der Penguin Verlag, für den ich gearbeitet habe, hat sich nicht getraut, ein gleich dickes Buch zum Beispiel für 48 Euro anzubieten. Also Nestle oder Rittersport würden sich totlachen über das Pricing der Verlagsbranche. Da hat die Branche sehr, sehr viel verpasst, und das ist mit ein Grund, warum die Branche leidet.
21: Der Verleger Wolfgang Ferchel, ehemaliger Programmchef vom Eichborn Verlag. Also dann trage ich jetzt mal zusammen. Die Verlagsbranche ist im Umbruch wegen einer zunehmenden Digitalisierung. Dazu gehört auch das E-Book. Dann wegen einer versäumten Preisanpassung nach Einführung des Euro. Drittens wegen hoher Personalkosten. Viertens wegen sinkender Umsätze in vielen Sparten, ganz besonders im Sachbuchsegment und in der Belletristik. Und fünftens wegen einer schlechten Sichtbarkeit der Bücher bei LeserInnen, die zunehmend online lesen oder online erreichbar sind. Da stellt sich doch die Frage, wie sieht die Zukunft für Verlage überhaupt aus? Denn diese Umwälzungen trifft doch alle Verlage, nicht nur den S. Fischer Verlag. Ist die Zeit der großen Verlage also vorbei? Was macht das mit der Buchstadt Frankfurt und dem Sitz der weltgrößten Buchmesse und natürlich auch dessen Branchenvertreter, dem Börsenverein des Deutschen Buchhandels? Das wollte ich von dessen Hauptgeschäftsführer wissen, Peter Kraus vom Kleff.
3: Frankfurt ist die internationalste Stadt in Deutschland mit einem quirligen Literaturprogramm und Veranstaltungsprogramm. Frankfurt ist nach wie vor auf Platz 5, wenn es um die Anzahl von Buchhandlungen und Verlagen in der Stadt geht, und wird einmal im Jahr zum Zentrum weltweit für Buch. Und zwar sowohl für buchinteressierte junge Leute, für buchinteressierte Endkunden, aber auch zum weltweit größten Handelsplatz von Ideen, Inhalten, Buchlizenzen und zu einer Begegnungsstätte, wo Meinungen zusammenkommen und Buchmenschen sich treffen. Frankfurt ist und bleibt die wichtigste Buchmesse der Welt. Frankfurt ist Sitz des Börsenvereins des Deutschen Buchhandels und der Deutschen Nationalbibliothek. Und wir erleben einen großen Rückhand sowohl von der Kulturdezernentin als auch von dem Oberbürgermeister, wenn es um ein vielfältiges Kulturangebot und ein Angebot an Literatur und für die Buchbranche geht. Das heißt, wir fühlen uns wohl in Frankfurt. Frankfurt ist eine wunderbare Stadt für Bücher und Büchermenschen und wird es auch so bleiben.
21: Sagt Peter Kraus vom Kleff, Hauptgeschäftsführer des Börsenvereins des Deutschen Buchhandels. Frankfurt wird Buchstadt bleiben, auch wenn der S. Fischer Verlag nach Berlin gehen sollte. Warum also die Aufregung? Geht es um die Arbeitsplätze? Im Verlagshaus der Hedderichstraße in Frankfurt arbeiten rund 100 Mitarbeitende. Angesichts der über 650.000 sozialversicherungspflichtigen Stellen in Frankfurt ist es ein Tropfen auf dem heißen Stein. In Frankfurt gibt es so viele Stellen wie nie zuvor in der Geschichte der Stadt. Der Fischer Verlag hat eine symbolische Bedeutung, sagt Dr. Thorsten Kasimir, Pressesprecher der Deutschen Buchmesse. Hallo, Herr Kasimir.
1: Guten Tag, Herr Tussing.
21: In der Verlagsbranche wird die Entscheidung des Fischer Verlags mit Bestürzung aufgenommen. Warum eigentlich? Frankfurt hat laut Börsenverein 47 Verlage, Berlin 153, sogar München hat 100 Verlage, also doppelt so viel wie Frankfurt. Einer mehr oder weniger. Warum sollen wir uns aufregen?
1: Na, also die Aufregung ist, glaube ich, auch in der Stadt unterschiedlich verteilt. Wenn man Gründe sucht, würde ich sagen, muss man sie eher im symbolischen Bereich suchen und vielleicht auch ein bisschen darin suchen, dass vor einigen Jahren Frankfurt schon mal den Weggang eines für Frankfurt sehr bedeutenden Verlages, nämlich des Surkamp Verlages, nach Berlin erlebt hat. Und das ist jetzt gewissermaßen ein Déjà-vu mit Retraumatisierungspotenzial. So würde ich das mal erklären. S. Fischer hat hier natürlich auch Arbeitsplätze deutlich über 100, aber stärker ins Gewicht fällt sicherlich die Bedeutung eines so großen Literaturverlages auch für das literarische Leben in der Stadt. S. Fischer hat hier viel beigetragen, hat hier auf den Buchmessen Partys veranstaltet, hat Autoren hierher gebracht und Lesungen gemacht, hat sich immer auch ins städtische literarische Leben eingemischt und ist natürlich der große Verlag Thomas Manns und anderer. Und wenn so ein Verlag dann geht, dann ist der symbolische Verlust, der empfunden wird, immer größer als der wirtschaftliche.
21: Also im Grunde vielleicht so eine kleine Kränkung.
1: Ja, eine Kränkung, eine Irritation, eine Verunsicherung, die Frage, warum passiert das jetzt schon wieder? Wer ist überhaupt noch da? Also das sind schon Fragen, die sich jetzt auch diejenigen, die in der Stadt Frankfurt für Kulturpolitik und für kulturelles Leben verantwortlich sind, stellen und stellen müssen. Das ist auch richtig so. Es wäre schlimm, wenn man das jetzt mit einem Achselzucken hinnähme und sagen würde, auch Frankfurt ist sich selbst genug. Ein kleiner Arbeitgeber weniger, das wäre die ganz verkehrte und inadäquate Reaktion.
21: Man könnte natürlich auch argumentieren und sagen, Frankfurt hat als Stadt des Buches eine außergewöhnlich große Bedeutung, nicht wegen der Verlage, sondern wegen des internationalen Handels, Rechte und Netzwerkplatz der Buchbranche. Ist das richtig oder falsch?
1: Na, Sie sprechen ja mit einem Vertreter der Frankfurter Buchmesse, die genau für das, was Sie in Ihrer Frage gesteckt haben, zuständig ist. Insofern, das ist vollkommen richtig. Die Frankfurter Buchmesse wird auch in Zukunft die Buchmesse in Frankfurt sein. Das ist in unserem Markenkern quasi eingewoben und es gibt keine Gedanken, das irgendwie zu verändern. Und wir sind als Buchmesse nicht nur in dieser einen Oktoberwoche, sondern auch ganzjährig ja aktiv und wir sind hier mit Frankfurt auch in sehr, sehr engem und konstruktivem Austausch. Frankfurt ist ein Partner auch für uns geworden und die verstehen unsere Rolle auch hier für diese Stadt. Und insofern, ja, das bleibt und Frankfurt wird durch die Buchmesse, die die Stadt hat, eben auch weiterhin ein internationaler Treffpunkt der Buchbranche bleiben.
21: Und angesichts all dieser Entwicklungen, jetzt KI, der fallenden Umsätze im Büchermarkt, die Digitalisierung, der Weggang von Verlagen, was glauben Sie, darf sich Frankfurt auch weiterhin Buchstadt nennen?
1: Ja, Frankfurt sollte sich nicht nur Buchstadt nennen, sondern Frankfurt sollte, wenn die Stadt sich dieses Etikett anheftet, auch danach leben. Ja, also Kulturpolitik besteht nicht nur aus einer wohlwollenden Erzählung, sondern aus ganz konkreter Unterstützung. Die kann in Geld bestehen, die kann in Infrastruktur bestehen, die bereitgestellt wird und weiterentwickelt wird. Die kann in konkreten Kooperationen bestehen. Und ich muss sagen, wir sind in ständigem Gespräch und in sehr gutem Gespräch

0: Thorsten Kasimir, Pressesprecher der Buchmesse. Vielen Dank, Herr Kasimir.
1: Ja, sehr gerne, Herr Tussing. Danke für die Gelegenheit.
0: Nicht nur Verlage machen Frankfurt bedeutend, sondern insgesamt die sogenannten dritten Orte. Das Literaturhaus, die Literaturfestivals, die rund 60 Buchhandlungen, aber auch die Theater, der Musanturm, die Museen, Veranstaltungsorte wie die Romanfabrik. Und die bedürfen natürlich der Unterstützung. Nochmal der Hauptgeschäftsführer des Börsenvereins des deutschen Buchhandels, Peter Kraus vom Kleff.
2: Die Bedeutung von Bibliotheken und von Buchhandlungen als dritten Ort kann man gar nicht genug betonen. Hier in vielen Städten nur noch in Buchhandlungen können Menschen zusammenkommen, Vielfalt erleben, ein vielfältiges Angebot. Und wir erleben im Moment, dass in der Politik nicht nur das Thema Leseförderung nicht gesehen wird, sondern die Bedeutung von Buchkultur für Vielfalt, Kultur und den Erhalt einer bunten Demokratie.
0: Jetzt sind wir bei der Demokratie angekommen, bei der Zivilgesellschaft und bei den Autoren der Stadt. Die haben sich in unserer Sendung noch gar nicht zum S. Fischer Verlag geäußert. Eine bedeutende Frankfurter Stimme ist die von Eva Demski. Die Schriftstellerin ist wie keine zweite mit Frankfurt verbunden. Viele ihrer Arbeiten spielen in Frankfurt, drehen sich um Frankfurt. Sie hat gerade erst im vergangenen Monat ein neues Buch zu Frankfurt geschrieben. Es heißt Frankfurt auf den zweiten Blick, fast schon eine Liebeserklärung. Ich habe Eva Demski bei ihr zu Hause aufgesucht. Sie begrüßt mich in ihrem Wohnzimmer auf dem Sofa unter einem riesigen Bücherregal, in dem ich hunderte Bücher anlachen.
3: Hallo.
0: Sie sind vernetzt in Frankfurt in die kulturelle Szene der Stadt. Wie haben Sie die Nachricht aufgefasst, als Sie hörten, dass S. Fischer nach Berlin ziehen will?
3: Naja, ich war nicht ganz erstaunt, weil es gibt ja schon einen Vorgänger vor 16 Jahren. Und das war, also als Suhrkamp wegging, war das ja eigentlich viel schockierender. Man hat ja so getan, als würde der Stadt das Herz rausgerissen. Aber im Grunde genommen ist doch das Herz der Stadt woanders und nicht in den Verlagen. Ich kenne jetzt die ehrlichen Motive des Fischer Verlags nicht. Meiner Erfahrung nach hat es immer mit Personalverringerung zu tun und mit bestimmten verlegerischen Veränderungen. Also wenn man bedenkt, dass Thomas Mann dieses Jahr frei wird, dann bedeutet das ja was für einen Verlag. Aber übergeordnet denke ich, dass Verlage in dem Sinn sowieso eine sterbende Klasse sind, weil man muss sich nur mal angucken, wie in den Sellerlisten Selbstverlage, Kleinstverlage, Ad-Hoc-Verlage, jede Art von Publishing Erfolg hat. Und die Sache ist schneller geworden, viel weniger heilig. Wenn man sich so überlegt, die Runden, die bei Fischer oder eben auch bei Suhrkamp zusammengekommen sind von Welterklärern, meistens Männer, eigentlich fast immer Männer, dann kann man sich das heute gar nicht mehr vorstellen. Das ist unglaublich oldschool. Und genauso oldschool ist diese patriarchalische Struktur, die ein Verlag halt ist. Ich denke, ich vielleicht nicht mehr, weil ich es nicht mehr erlebe, aber wir werden uns alle noch ungeheuer wundern, welche Arten von analoger Kommunikation alle noch geboren werden. Ich rede jetzt nicht vom rein Digitalen, das finde ich uninteressant in dem Zusammenhang. Aber ich beobachte mit Vergnügen das Aufblühen von anderen Kommunikationsformen analoger Art. Und wenn man zum Beispiel der Debattenkultur hinterherweint, dann hat man einfach einen Taubheitsschock, weil es gibt Debattenkultur überall, und zwar analoge. Und wenn Sie wollen, dann können Sie jeden Abend, jeden Mittag in einem Museum, in einer Institution, in der Akademie oder sonst wo Debattenkultur erleben.
0: Also ich höre raus, Verlage spielen nicht mehr die Rolle, die Sie früher gespielt haben. Jetzt als Autorin, Sie publizieren momentan im Inselverlag. Welche Kriterien haben Sie an einen Verlag als Autorin? Also was bedeutet ein Verlag für Sie und welche Veränderungen haben da stattgefunden auch, damit ein Verlag ein guter Verlag für Sie ist?
3: Also es wäre immer noch das Wichtigste, das Lektorat, dass das was taugt. Viele haben ja gar keins mehr, merkt man dann auch, wenn man es liest. Lektorat ist

0: lebensnotwendig. Anständige Vorschüsse sind es auch. Aber das ist auch so eine Geschichte. Wir haben hier keine amerikanischen Verhältnisse und wir werden sie, denke ich, auch nicht bekommen.
1: Jetzt, ich habe schon erwähnt, Sie sind vernetzt in Frankfurt, die kulturelle Szene. Was ist für Sie Frankfurt? Ihr jüngstes Buch heißt ja auch, also im Grunde fast eine Liebeserklärung, Frankfurt auf den zweiten Blick. Wie sehen Sie Frankfurt als kulturelle Stadt, in der Debatten stattfinden, Diskussionen, in der sich Menschen treffen und reden und zusammenkommen?
0: Ich finde Frankfurt reich auf dem Gebiet. Frankfurt ist überschaubar und Frankfurt hat enorm viele hochlebendige Institutionen, die einander in fröhlicher Konkurrenz zugeneigt sind. Und das ist ja immer gerade gut. Also von der Nationalbibliothek bis zum Uni-Archiv für Literatur von Wolfgang Schopf, von Musenturm bis die kleinen Theater. Sie haben ja überall die Möglichkeit, Abbildungen zu finden vom Leben. Ich glaube, da ist Frankfurt ungeheuer reich auf dem Gebiet.
1: Dann würde ich anders fragen, was hat Berlin mehr, warum ein Verlag wie Fischer Verlag nach Berlin geht? Also warum reden alle von Berlin? Ich meine, die Wende ist schon lange her. Warum Berlin?
0: Ich habe keine Ahnung. Ich würde nicht unter der Folter dahin gehen.
1: Frau Demski, herzlichen Dank.
0: Bitteschön.
1: Frankfurts kulturelle Szene durch die Brille von Autorin Eva Demski. Ihr jüngstes Buch heißt Frankfurt auf den zweiten Blick, fast eine Liebeserklärung und ist im Insel Verlag erschienen. Damit sind wir am Ende unserer Sendung mit einem vorsichtigen Fazit. Frankfurt bleibt Kulturstadt, auch wenn der S. Fischer Verlag nach Berlin geht. Frankfurt bleibt auch Buchstadt mit einer reichen, vielfältigen Szene an Literaten, Festivals und Orten der Begegnung. Mein Name ist Jan Tussing.
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1: 19 Uhr. Heißester Tag in Hessen seit Beginn der Wetteraufzeichnung. Hitze beeinträchtigt auch Bahnverkehr. Formel-1-Pilot Russell holt Pole Position in Spielberg. Das Wetter, viel Sonne bei 35 bis 41 Grad. Mein Name ist Mike Oeske. Heute war der heißeste Tag in Hessen seit Beginn der Wetteraufzeichnungen. Nach vorläufigen Daten des Deutschen Wetterdienstes wurden an der Messstation Bad Nauheim 41,3 Grad gemessen. Das war noch einmal ein ganzes Grad mehr als gestern an der Station Frankfurt Flughafen. Auch der Hitzerekord für Deutschland wurde geknackt. Er liegt seit vorhin bei 41,5 Grad, gemessen in Möckern-Drewitz in Sachsen-Anhalt, meldet der DWD. In anderen Ländern wie Dänemark und Tschechien gab es heute ebenfalls neue Rekorde. Die Hitze in Deutschland bremst auch die Bahn aus. In Nordrhein-Westfalen legt ein privates Bahnunternehmen Regionalzüge vorübergehend still. Und auch am Stuttgarter Hauptbahnhof ging zeitweise nichts mehr. Aus der Nachrichtenredaktion Katja Irde.
2: Nach Angaben der Bundespolizei hat in der Nähe des Stuttgarter Bahnhofs eine Böschung gebrannt. Deshalb war der Verkehr vorübergehend eingestellt worden. Schon gestern hatte die Bahn gewarnt, dass es solche Brände geben könnte und außerdem Schäden an Bahnweichen wegen der extremen Temperaturen. Den Reisenden rät die Bahn, wer jetzt am Wochenende nicht ganz dringend weg muss, der sollte besser aufs Zugfahren verzichten. Gebuchte Tickets können kostenlos storniert werden.
1: Polizeieinsatz am Strandbad in Rottgau im Kreis Offenbach. Dort ist es seit dem Nachmittag derart voll, dass auch Badegäste mit gültigem Online-Ticket nicht mehr reingelassen worden sind. Es kam deshalb zu tumultartigen Szenen. Warum die Stadt offenbar mehr Tickets verkaufte, als die Auslastung zulässt, blieb zunächst unklar. 3 Tage nach dem Erdbeben in Venezuela ist ein Rettungsteam des Technischen Hilfswerks in der Hauptstadt Caracas eingetroffen. Die Einsatzkräfte sollen in 2 Schichten nach Vermissten unter den Trümmern suchen. Allerdings schwindet die Hoffnung auf Erfolg, denn in Venezuela fehlen Räumfahrzeuge. ARD-Korrespondentin Jenny Barke.
3: In der besonders schlimm betroffenen Region La Guaira suchen die Menschen in den Überresten der Trümmer teils mit bloßen Händen nach Verschütteten. Zusätzlich erschwert wird die Suche durch mehrere Nachbeben. Mehr als 300 wurden bisher registriert. Landesweit werden nach UN-Angaben noch mehr als 50.000 Menschen vermisst. Die venezolanischen Behörden gaben die Zahl der Toten am Freitag mit mindestens 920 an. Die Opferzahl dürfte aber noch steigen.
1: Personalwechsel an der Spitze der hessischen FDP. Auf ihrem Landesparteitag in Gießen haben die Liberalin Johanna von Trotha mit rund 81% zur neuen Generalsekretärin gewählt. Die 40-Jährige ist Unternehmerin aus Ginsheim-Gustavsburg. HR-Reporter Timo Kurt.
4: Sie soll den Wahlkampf der Liberalen bei der Landtagswahl 2028 federführend managen und die FDP zurück in die Erfolgsspur führen. Inhaltlich setzt die Partei vor allem aufs Thema Bildung. Die Delegierten verabschiedeten einen Leitantrag mit dem Ziel, Hessen zum Bildungsland Nummer 1 zu machen. Darin fordert die FDP unter anderem mehr Eigenverantwortung für die Schulen, ein Pflichtfach Informatik und die Partei kritisiert die Bildungskürzungen der schwarz-roten Regierung in Wiesbaden.
1: In der Formel 1 startet Mercedes-Fahrer George Russell morgen von der Pole Position in den Großen Preis von Österreich. Er gewann die Qualifikation in Spielberg vor Charles Leclerc im Ferrari und dessen Teamkollegen Lewis Hamilton. Das waren die Nachrichten. Das Wetter. Die Nacht wird tropisch warm. Die Luft kühlt nur ab auf 27 bis 18 Grad. Allenfalls vereinzelt gibt es mal einen Schauer oder ein Gewitter. Morgen scheint oft die Sonne und die Temperaturen steigen auf 31 bis 39 Grad. Ab dem Nachmittag sind bei schwüler Luft Schauer und Gewitter möglich, lokal auch Unwetter. Die Zeit 19.04 Uhr.
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1: Vorsicht bitte auf der A5 Kassel Richtung Frankfurt. Zwischen Friedberg und Bad Homburger Kreuz sind Enten auf der Fahrbahn. Die A6 Metzerbrücken Richtung Kaiserslautern ist zwischen Homburg und Waldmoor nach einem Unfall gesperrt. Und A67 Darmstadt Richtung Mannheim zwischen Lorsch und Viernheimer Dreieck 3 Kilometer Stau und stockender Verkehr.
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5: Mit Karin Fuhrmann, hallo.
6: Für 80 Jahre Vespa.
7: Meine erste Vespa habe ich während meiner Lehre 1951 verkauft.
8: Vespa, ein Go Vespa!
6: Dazu benötige ich diesen Kickstarter, den ich jetzt runterdrehe.
8: Da gibt es sogar eine Vespa in Flamingo-Vogelform.
6: Die Kleidung ist halt recht gut geschützt in so einem Roller.
9: Ich fahre also sehr gerne Vespa.
10: Für mich ist die Begeisterung, dass es eine überschaubare Technik ist.
11: Alles klar?
12: Ja, ich bin soweit. Ja!
5: Sie rollt und rollt und rollt, die Vespa. Sie ist Kult geworden. Dabei ging es Enrico Piaggio vor 80 Jahren vor allem darum, in der Nachkriegsgesellschaft ein sparsames, einfaches Fortbewegungsmittel auf den Markt zu bringen. Schnell rollte die Vespa auch durch Filme und so nahm ihre Erfolgsgeschichte ausgehend von Italien richtig Fahrt auf. In Rom wird es zum Geburtstag ein großes Vespa-Treffen geben, denn sie rollt bis heute. Die ältesten Modelle sind Wertanlagen, die neuesten könnten als Elektroroller wesentlicher Teil der mobilen Zukunft sein. Wie konnte die Vespa diesen Kultstatus erlangen? Wie hat sie sich in den 80 Jahren weiterentwickelt? Und was macht den Roller bis heute so attraktiv? Diese Fragen stellen wir unter dem Titel Ciao Bella, die Vespa wird 80. Hier in der nächsten Stunde und wann immer Sie mögen in ARD Sounds. Sie wird 80 und ist immer noch geschätzt als wendig, schnittig und irgendwie cool. Sie bleibt Kult, Ikone, Mythos, die Vespa. Siegfried Tesche zeichnet die Erfolgsgeschichte nach. Nicht unwesentlich hatte ein ganz bestimmter Film daran Anteil.
13: Der amerikanische Journalist Joe Bradley kurft mit Prinzessin Anne auf einer Vespa durch Rom. Er zeigt ihr die Sehenswürdigkeiten. Als er kurz anhält, setzt sie sich nach vorne und das Chaos beginnt. Unerfahren rauscht sie durch einen Markt, missachtet Verkehrsregeln. Schließlich landen die beiden vor Gericht.
14: Auf einer Vespa zur Trauung in die Kirche fahren, das war gut, Joe, ist ein glänzender Lügner.
13: Die lustige Sequenz aus Ein Herz und eine Krone mit Audrey Hepburn und Gregory Peck brachte ihr einen Oscar ein und bescherte dem Roller weltweite Aufmerksamkeit. Dabei war der schwach motorisiert und nur eine Alternative. Der Italiener Enrico Piaggio hatte Flugzeuge für den Krieg konstruiert. Doch nach dessen Ende brauchte die Nation ein einfaches Transportmittel.
15: Stange entlegen, Kuppeln starten und Gas.
13: Piaggios Erfinder Corradino d'Ascanio wollte vor allem Einfachheit. Ein verkleideter Motor, an dem man sich nicht die Finger schmutzig macht. Einen möglichst leichten Reifenwechsel. Er ging von der Sitzhaltung eines Menschen aus. Schmale Taille, rundliches Chassis, 98 Kubikzentimeter, nur 3,2 PS. Das reichte für gerade mal 60 Stundenkilometer. Die Vespa 98 war geboren.
16: Und jetzt kann ich zu allem Überfluss auch noch nach Hause laufen.
15: Aber Monsieur, wenn Sie gestatten, würde ich Sie gerne mit meinem Roller nach Hause fahren.
16: Oh, das wäre wirklich sehr liebenswürdig.
15: Und mir ein großes Vergnügen, Monsieur.
11: Alles klar?
12: Ja, ich bin soweit. Ah!
13: Doch das surrende Ding kam an. Sempre una Vespa. Sieht aus wie eine Wespe, soll Piaggio beim ersten Anblick gesagt haben. Der Name war geboren, die Kunden begeistert. Originelle Werbekampagnen in der ganzen Welt beflügelten den Verkauf. Schon 1956 wurde die 1 Millionste Vespa verkauft.
17: Vespa. And go, Vespa!
13: Es gab sogar einen Spot, in dem King Kong zwar die Fahrerin verspeiste, ihre Vespa aber unberührt ließ und sogar streichelte. Zudem tauchte der Roller in vielen Filmen auf.
16: Haben Sie Ihren Koffer schon?
15: Ich hole meine Vespa ab.
16: Tja, hätten Koffer nur
15: Wenn
16: Räder.
15: Sie mich jetzt bitte entschuldigen würden, Monsieur.
16: Ja, ja.
15: Da ist sie ja.
16: Mein bestes Stück.
13: Wir fahren nach Deauville mit Louis de Funès. Nicole Kidman, Ben Stiller und auch Sting fuhren Vespas in Filmen. Auch wenn der damit so seine Probleme hatte. Phil Daniels, Hauptdarsteller des Films Quadrophenia. Sting konnte nicht mit der Vespa fahren. Er hatte Angst, seine Füße abzusetzen und kämpfte sehr mit sich. Mir hat es viel Spaß gemacht, mit der Vespa zu fahren, aber das Risiko fuhr mit. Einer der Stuntmen brach sich ein Bein und es gab weitere Verletzungen.
18: Few crunches.
13: Und dennoch, die Zuverlässigkeit rief viele Interessenten auf den Plan. Für den Indochina-Krieg baute Piaggio Militär-Vespas. Der Italiener Giorgio Bettinelli fuhr 254.000 Kilometer mit seiner Vespa. Im Juni 2018 gab es in Stuttgart sogar einen Raubüberfall bei dem die Täter auf zwei Vespas flüchteten. Heute sind speziell die frühen Modelle Wertanlagen. Die älteste Vespa, die dritte jemals gebaute, wurde im März 2017 versteigert. Der Zuschlag erfolgte bei 182.499 Euro. Also bloß nicht über eine Klippe stürzen lassen, wie am Ende des Films Quadrophenia.
2: Ganz und gar nicht lassen wir die Vespa in irgendeiner Versenkung verschwinden. Wir feiern sie heute in der Tag. Sie ist auch weltweit alles andere als dem Untergang geweiht und seit 80 Jahren erfolgreich. Schauen wir auf die Geschichte mit Günter Uhlig, Vespa-Kenner und Autor mehrerer Vespa-Bücher, unter anderem Vespa, die Geschichte des Kultklassikers. Hallo Herr Uhlig.
11: Ja, guten Tag, Frau Fuhrmann.
2: Das Unternehmen Piaggio war eigentlich in der Rüstungsindustrie erfolgreich. Was war das denn für ein Unternehmen vor der Produktion der Vespa?
11: Ja, das ist sehr interessant. Es war im Jahr 1884. Da hat der 20-jährige Rinaldo Piaggio eine Schreinerei gegründet in Sestri Ponente in der Nähe von Genua. Der junge Mann war sehr geschäftstüchtig. Er suchte und fand den Kontakt zu den Herrschaftshäusern, dem Hochadel und so weiter und erhielt von dort Aufträge, die zum Beispiel den Kaiserwagen von dem österreichischen Herrscher auszustatten oder Schiffe auszustatten, Innenausstattung zu machen und so weiter. Und erst im Laufe der Zeit kamen dann andere Geschäftszweige dazu. Das war in erster Linie der Flugzeugbau. Da hatte man in Finale Ligure eine Fabrik gegründet, direkt am Meer, baute Wasserflugzeuge und so weiter. Und dann kamen die militärischen Aufträge von der italienischen Regierung. Das war so in 20er, 30er Jahren. Und so ist es gekommen, dass Piaggio Kriegsgeräte baute und vor allen Dingen auch den vierstrahligen Bomber P-108. Mhm. Und der wurde dann dem Unternehmen letzten Endes zum Verhängnis, dass die ganzen Anlagen im Krieg zerstört wurden.
2: Und dann haben die Siegermächte verfügt, die Produktion von Rüstungsgütern muss beendet werden. Dann kam die Vespa, wir haben eben schon gehört, wie das dann entstanden ist, 1946 auf den Markt und war 10 Jahre später ein weltweiter Erfolg. Was war aus Ihrer Sicht das Erfolgsgeheimnis?
11: Also das Erfolgsgeheimnis war ganz sicher, dass die Vespa robust war, dass sie einfach konstruiert war, dass sie letzten Endes auch für die kleinen Leute erschwinglich war. Und das natürlich ein sehr geschicktes Marketing bewirkt hat, dass sie in verschiedenen Ländern dann in Lizenz gebaut wurde, unter anderem in Deutschland auch, in den Hoffmann-Werken, in Lindorf bei Düsseldorf. Und im Übrigen, Sie sitzen ja in Frankfurt. Mhm. In Frankfurt war die Vespa Vertriebs GmbH, die den ganzen süddeutschen Raum beliefert hat und wurde dort im Jahr 1950 gegründet.
2: Und deswegen gibt es hier auch einen der ältesten Vespa-Clubs, von dem werden wir später noch hören. Die Vespa 98 war ja das erste Modell. Dann wurde dieses Modell immer weiter modifiziert. Wann kam denn dann wirklich mal was Neues auf den Markt?
11: Naja, das kann man so nicht sagen. Die Vespa 98 hat ihren Namen ja von den 98 Kubikzentimetern Hubraum des Motors. Dann kam nach 2 Jahren im Jahr 1948 ein etwas größerer Motor mit 125 Kubikzentimeter. Und dann 1953 mit 150 Kubikzentimeter, aber es war immer noch die Vespa. Mhm. Und wir hatten schon im Vorgespräch darüber gesprochen, über die Ape. Das war natürlich dann eine ganz andere Konstruktion, beziehungsweise ein ganz anderes Fahrzeug gewesen.
2: Ein Kleintransporter nämlich, ne?
11: Genau, ein Kleintransporter, ein Moto Caro hat man die genannt, einen dreirädrigen Transporter auf der Grundlage von der Vespa. Man hat einfach die Vespa am Sattel abgeschnitten, den Vorderteil quasi verwendet und hinten dran einen zweispurigen Aufbau gemacht, entweder mit einer Pritsche oder einem Kasten, wo man Dinge transportieren konnte. War aber von der Konstruktion her genauso letzten Endes ein Fahrzeug mit dem Motor von der Vespa.
2: Also da war viel Entwicklergeist, es gab immer neue Modelle und auch Erweiterungen, aber auch das Unternehmen an sich hat sich verändert. Piaggio übernahm den Mofa-Hersteller Puch. Mittlerweile ist seit 2006 ein börsennotiertes Unternehmen. Welche Rolle spielt denn Piaggio auf dem Markt heute?
11: Also heute ist Piaggio in erster Linie Hersteller der Vespa. Das ist ein sehr einträgliches Geschäft. Habe heute gerade wieder gelesen, die Zulassungszahlen allein in Deutschland stehen, also verschiedene Vespa-Modelle im Mai und auch schon im April an aller obersten Stelle der Zulassungen. Und das zweite Standbein ist die Produktion von Nutzfahrzeugen mit dem Porter. Das ist ein Kleinlastwagen, der aber schon sehr erwachsen ist und zusammen mit Futon Motor in China gegründet wurde und seit 4 Jahren auf dem Markt ist. Vorher gab es knapp 30 Jahre lang in Zusammenarbeit mit Daihatsu den ursprünglichen Porter, das erste vierrädrige Fahrzeug von Piaggio.
5: Also es ist ein Weltkonzern geworden, dieses Unternehmen. Ist da noch was von dem romantischen Flair des Familienunternehmens mit Erfindergeist Piaggio übrig?
11: Letzten Endes halten das die Clubs am Laufen. Die Vespa ist ja nicht einfach ein Fortbewegungsmittel. Das ist ein Stück Italien. Die Vespa hat einen Mythos. Und wer eine Vespa fährt, tut es nicht in erster Linie, um von A nach B zu kommen, sondern das ist ein besonderes Fahrzeug. Das ist ein besonderes Feeling. Man sagt, Vespa fahren bedeutet Glück, bedeutet ein Lebensgefühl, das macht einfach Spaß. Und wenn man auf einer Vespa sitzt, das ist ganz was anderes, als wenn man auf einem anderen Roller sitzt.
5: Das kennen Sie wohl auch.
11: Ja, in der Tat.
5: Das sagt Gunter Uhlig. Dankeschön. Vespa-Kenner und Autor mehrerer Vespa-Bücher, unter anderem des Buches Vespa, die Geschichte des Kultklassikers und von den Clubs, werden wir später auch noch hören. Ciao Bella, die Vespa wird 80. Hier ist der Tag. Wir gratulieren.

0: The Vespa Song von Maurice Chevalier. Die Vespa ist untrennbar mit Italien verbunden. Die bunten Motorroller in Rom oder Neapel gehören einfach zum Stadtbild, aber nicht nur da. Mit Hessen gemein hat das Kultfahrzeug außerdem den 80. Geburtstag. Der wird gefeiert und einer der ältesten Vespa-Clubs Deutschlands in Frankfurt feiert mit, auch wenn er selbst ein bisschen jünger ist. Olga Eisenmann hat den Verein und seine Mitglieder getroffen, junge und ältere. Auf jeden Fall mit Vespa pflegen sie den Mythos.
1: Dieses Geräusch bedeutet für Renate Gräfe Freiheit. Es ist der Sound einer Vespa. Noch mit 87 fährt die ehemalige Bankerin mit ihrem schicken goldenen Motorroller überall hin. Die Vespa ist nicht nur eine Stilikone, sie ist auch sehr praktisch, findet Renate.
2: Ich fahre also sehr gerne Vespa und zwar kann ich damit einkaufen gehen. Die erste Vespa, die war ja dafür gedacht, dass die Menschen wieder mobil werden nach dem Krieg, dass sie wieder was erleben können, dass sie wieder von A nach B kommen.
1: Wegen ihrer Leidenschaft für die Vespa hat Renate Gräfe sogar eine Chronik über den Vespa-Club in Frankfurt geschrieben.
2: Diese Chronik, die ist meinem Vespa-Club Frankfurt gewidmet. Und da habe ich alle meine Kraft reingesetzt. Da habe ich also Stunden, Tage in Bibliotheken gesessen. Ich habe mich im Kreis drehen lassen. Der hat gesagt, muss da fragen. Der hat gesagt, da fragst du mal den. Aber irgendwann habe ich dann den Bogen gekriegt.
1: Der Club ist mit 76 Jahren fast so alt wie das Fahrzeug selbst. Nicht ohne Grund. In der Stadt wurden die ersten Fahrzeuge für den deutschen Markt hergestellt. Gebaut wurden die ersten Maschinen aus alten Flugzeugteilen, weiß Vorstand Sven Kirchner.
3: Flugzeug, Anlassermotor von einem großen Flugzeugmotor, Bugrad als Rad. Die Vorderachse ist eine Flugzeugachse in den ersten Modellen 1946 im April das zum Patent angemeldet worden. Und die ersten Maschinen ganz viel mit Aluminium noch, also Flugzeugaluminium, was dann so nach und nach ausgeschlichen ist, weil dann die Rohstoffe anders waren, das Aluminium war verbraucht und dann hat man viel mit Metall gemacht.
1: Viele aus dem Frankfurter Vespa-Club fahren alte Maschinen in allen Formen und Farben. Da bleibt das Schrauben nicht aus, aber genau das macht so viel Freude, findet Sven Kirchner.
3: Für mich ist die Begeisterung, dass es eine überschaubare Technik ist, sehr, sehr einfach. Man sich eigentlich immer behelfen kann. Es gibt wenig Sachen, die man nicht selbst lösen kann. Und das, was man nicht lösen kann, da arbeitet man sich rein, auch mit Clubkollegen und so weiter. Und dann kommt man sehr weit.
1: Sven Kirchner steckt viel Arbeit in seinen Roller. Aber er weiß, wofür er das macht.
3: Du zauberst den meisten Leuten ein Lächeln ins Gesicht, wenn sie am Straßenrand stehen. Also du kriegst auch ein bisschen was zurück.
1: Ein Lächeln zeigt sich auch auf Renates Gesicht, wenn sie von den vielen Ausflügen schwärmt. Jedes Jahr treffen sich Vespa-Begeisterte zur sogenannten Euro-Vespa. Die gibt's jedes Jahr an einem anderen Ort in Europa. Das Highlight für Renate war Lissabon.
2: Vespa-Fahrer, alles Helme, soweit man gucken konnte. Es war also super, super.
1: Ein Meer aus Vespa gibt es dieses Wochenende auch in Rom zu sehen. Das Kultfahrzeug feiert seinen 80. Geburtstag. Wie kann es anders sein in der Hauptstadt Italiens? Mit Gästen aus 60 Ländern.
3: Kameraden von uns oder Mitglieder von uns sind gerade auf dem Weg nach Rom. Fürs kommende Wochenende ist ja die große Geburtstagsparty für 80 Jahre Vespa in Rom. Und da werden so 15.000 Rollerfahrer erwartet. Also 15.000 Tickets sind verkauft worden. Wir gehen davon aus, dass es mehr sind.
1: Die Vespa hat nach all den Jahren Fans auf der ganzen Welt. Und für sie steht das Kultfahrzeug noch immer für ein Stückchen Freiheit.
0: Olga Eisenmann hat einen der ältesten deutschen Vespa-Clubs besucht. Begeisterte Fans aus Frankfurt feiern den 80. ihres Lieblingsrollers, zum Teil auch in Rom. Christian Laufkötter ist nicht nur Vespa-Fan, sondern seit 3 Jahren auch Präsident vom Vespa-Club von Deutschland. Hallo, Herr Laufkötter.
4: Schönen guten Abend, Frau Fuhrmann.
0: Und fahren Sie auch zum Treffen nach Rom?
4: Nein, das werde ich dieses Jahr nicht tun. Der Verband hat sich entschieden, diesmal nicht zu diesem Treffen zu fahren, weil es eine Marketingveranstaltung von Piaggio ist. Da steht in erster Linie das Fahrzeug im Vordergrund und nicht das Clubleben. Wir sehen uns da als Dachverband der Clubs, aber wir unterstützen natürlich alle unsere Clubs, die dort runterfahren wollen und geben ihnen die entsprechenden Informationen, die wir aus Rom kommen, ungefiltert weiter, sodass sich jeder, der nach Rom fährt, auch mit der Situation vor Ort auseinandersetzen kann.
0: Dann kommen wir mal zu Ihrer Clubarbeit und auch zu Ihrer Leidenschaft, auch zu Ihrer persönlichen. Wie sind Sie denn zur Vespa-Begeisterung gekommen?
4: Nun, wie Jungfrau zum Kinde, nein, ohne Scherz. Als Jugendlicher hatte man bei uns im Ruhrgebiet nicht viele Möglichkeiten, außer mit dem Fahrrad oder den Öffentlichen zu fahren. Natürlich hatten wir in den 80er Jahren Mofas und entsprechende andere fahrbare Untersätze. Und wie es manchmal im Leben so spielt, sieht man eine schöne Frau auf einem schönen Roller und ich habe mich verliebt und zwar in beides und für beides hat die Leidenschaft auch heute noch gehalten. Mit meiner Frau bin ich jetzt seit 40 Jahren zusammen und der Roller ist immer noch Teil unseres Lebens.
0: Die Frau ist an Ihrer Seite. Die Roller sind mehr geworden, haben Sie mir im Vorgespräch schon erzählt. Wie viele Roller haben Sie in Ihrem Besitz?
4: Zurzeit stehen 5 Wespen bei uns im Stall plus eine Harpe, über die Herr Ulich ja gerade schon so ausführlich gesprochen hatte. Und 4 von denen fahren tatsächlich. Die kleinste unserer 5 Fahrzeuge kränkelt noch ein bisschen und muss zusammengebaut werden. Aber für eine fast 60 Jahre alte Dame darf man das auch mal.
0: Sind die alle mit unterschiedlichen Farben? Sehen sie unterschiedlich aus und fahren sie mit allen?
4: Letztere Frage, ja, wenn sich die Möglichkeit ergibt. Ja, es sind unterschiedliche Modelle und zum Großteil haben sie auch unterschiedliche Farben. Natürlich, also meine älteste ist vom Baujahr 61. Das ist eine 125er Vespa mit Dreiganggetriebe. Die habe ich vor über 25 Jahren restaurieren lassen und habe sie klassischerweise in schwarz-gelb lackiert. Was nichts mit dem Fußballverein hier in meiner Nähe zu tun hat.
0: Ganz mit der Vespa.
4: Ja, genau. Und die Rallye 180 von meiner Frau ist in einem klassischen Orange lackiert, allerdings nicht in den Originalfarben. Die einzige originale Vespa, die ich habe, ist eine Vespa 200, eine Rallye 200, die noch so im Originalzustand vom Baujahr 75 ist. Und Baujahr 2018 ist eine GTS 300 von den moderneren, mit der ich auch sehr viel im Alltag unterwegs bin, weil sie doch mittlerweile etwas zuverlässiger ist als die alten Maschinen. Hm.
0: Aber reine Wertanlagen haben Sie nicht. Es gibt ja durchaus auch Sammler, die damit wirklich Geld machen wollen. Wenn Sie sie nutzen, wird das wahrscheinlich nicht Ihr Hauptziel sein.
4: Um Gottes Willen, nein. Ich bin kein Sammler, um Wertanlagen mir ins Haus zu stellen. Ein Freund von mir sagte immer, es sind Fahrzeuge, keine Stehzeuge. Natürlich freut es mich, wenn die Fahrzeuge, die wir hier im Stall haben, im Wert steigen. Aber darauf haben wir es nicht angelegt. Es sind einfach die Modelle, die uns von vornherein gereizt haben, die wir bis heute fahren. Und das ist die Leidenschaft, die uns prägt und nicht der Sammlerwert. Dann kann ich mir auch, ich weiß nicht, was für ein Fahrzeug holen. Nein, das sind Fahrzeuge, die gefahren werden.
0: Herr Laufkötter, schon 4 Jahre nachdem die Vespa auf den Markt kam, hat sich der Frankfurter Vespa Club gegründet, haben wir gerade gehört. Auch andere Clubs gingen an den Start. Seit wann wurde das denn auch ein Dachverband, eine bundesweite Organisation und mit welchem Ziel?
4: Der Dachverband wurde 1952 gegründet. Da gab es schon in fast jeder größeren Stadt einen Vespa-Club. Und die Vespa-Clubs haben sich untereinander halt vernetzt auf den damaligen Wegen und haben gesagt, wir brauchen jetzt natürlich auch einen nationalen Dachverband, der unsere Interessen nach vorne bringt, der uns hilft, unsere Treffen zu gestalten. Und dementsprechend haben sich damals, ich glaube, 7, 8, 9 Clubs zusammengestellt und haben den Vespa-Club von Deutschland aus der Taufe gehoben. Federführend dabei war Jakob Oswald Hoffmann, der erste Importeur der Vespa, der 1950 mit der Lizenzfertigung hier in Deutschland angefangen hat. Und deshalb zählt auch zum Beispiel der Vespa-Club in Düsseldorf zu einem der ältesten Clubs oder Hamburg, Hannover, Pforzheim, Wiesbaden, um nur einige zu nennen, sind mit die ältesten Clubs, die wir in Deutschland haben.
0: Interessensvertretung, sagen Sie, heißt es aber auch zusammenfahren?
4: Das heißt auch zusammenfahren. Es gab früher auch den Ansatz, im Prinzip für die Fahrer etwas zu bewirken, im Sinne von, wie es in Italien das Vorbild war, Versicherungen günstiger zu bekommen. Das hat am Anfang, glaube ich, ein bisschen funktioniert. Leider ist das Archiv des VCVD sehr, sehr lückenhaft. Heutzutage gibt es das leider in der Form nicht mehr. Das gemeinsame Fahren steht im Vordergrund, das gemeinsame Feiern und natürlich das Organisieren von bundesweiten Treffen. wo zum Teil 200, 300, 400 Personen, Rollerfahrer erwartet werden und die dann gemütlich ein ganzes Wochenende Benzin sprechen, feiern mit Live-Musik, mit DJs, mit Ausfahrten gemeinsam in die Region des jeweiligen ausrichtenden Clubs.
0: Und manchmal geht es auch über die nationalen Grenzen hinaus.
4: Ja, das ist das besonders Schöne daran, denn die Vespa verbindet ja nicht nur die Menschen in Deutschland oder in Italien oder in Frankreich, sondern sie verbindet über die Grenzen hinaus. Wie es vorhin ja auch im Beitrag der Frankfurter Vespen angeklungen ist, am Wochenende findet das große Treffen, das ist die Geburtstagsfeier in Rom statt, wo 60 Nationen erwartet werden. Deutschland wird mit etwa 800 Teilnehmern auch kein kleinen Anteil an dieser Veranstaltung haben. Und diese gemeinsamen Treffen, die Ausfahrten zu den Freunden im Ausland und dort auch wieder Freunde aus anderen Ländern kennenzulernen oder wiederzutreffen, das ist etwas, was dem Ganzen nochmal, ich sag mal, die Kirsche auf die Torte packt. Und daran arbeiten selbst wir als Verband.
0: Nochmal kurz zum Schluss. Es gibt ja rund 260 solcher Ortsclubs. Die sind mit insgesamt etwa 6.500 Mitgliedern bei Ihnen im Dachverband organisiert. Es gibt aber noch mehr Begeisterte. Wer ist denn eher nicht im Dachverband?
4: Die Vespa-Szene in Deutschland ist sehr durcheinander gemischt. Es gibt die klassischen Vespa-Fahrer aus alten Zeiten, die mit dem Roller zu Treffen fahren. Dann gibt es die Fraktionen, die tatsächlich die Vespa nur haben, um bei schönem Wetter zur Eisdiele zu fahren. Dann gibt es aber auch die Fraktion der, ich sag mal, Scooter-Boys, die eher in Richtung, wenn man das mit dem Motorradsektor vergleicht, in Richtung Rocker gehen könnten, sowohl von der Musik her, Northern Soul und etwas härtere Musik, als wir das auf normalen Treffen spielen. Da gibt es sehr, sehr viele Clubs, die keine Vereine im klassischen Sinne sein wollen, die auch diese Vereinsmeierei, wie sie sie bei uns befürchten, nicht haben wollen und deshalb sich dem Dachverband nicht anschließen oder weil sie einfach keine Lust haben. Und ganz ehrlich, es gibt etwa so viele Clubs, wie wir unter unserem Dach versammelt haben, nochmal, die nicht zu uns gehören, sodass sie davon ausgehen können, dass in Deutschland weit über 15.000 Vespa-Begeisterte ihr Hobby leben. Wir sind knapp für die Hälfte etwa da.
0: Die Welt der Vespa-Fans und der Fanclubs ist vielfältig. Christian Laufkötter, Vespa-Fan und Präsident vom Vespa-Club von Deutschland. Dankeschön.
4: Ich danke Ihnen.
0: Der Tag. Ciao Bella, die Vespa wird 80.

Diese Vespa kam von Erda. Schon interessant, wie so ein Knatterroller zur Ikone werden konnte. Er ist schon mit seinen Auftritten in Filmen in den 50er Jahren mitten in die Herzen der Welt gerauscht. Anfang der 60er wurde er auch in einer besonderen Community zum Star einer britischen Jugendbewegung in England. Die britischen Mods erhoben den italienischen Roller zu ihrem Statussymbol. Stilvoll gekleidet in maßgeschneiderten Anzügen und Parkas stand die Vespa für einen bewussten Gegenentwurf zu schweren Motorrädern und Rockerkultur. Ulrich Sonnenschein erzählt die ganze Geschichte.

Poliert in makellosem Weiß steht sie da, Jimmys ganzer Stolz. Eine Vespa, aufgemotzt und verziert mit Lampenspiegeln und seinen Initialen in Großbuchstaben auf dem Schutzblech. Mit dieser Vespa fährt er durch die Arbeiterviertel Londons, Sudbury Town vielleicht, ein Vorort im Nordwesten der Stadt, aus dem John Entwistle und Pete Townsend ursprünglich kamen. Dorthin kehren sie zurück zu ihren Anfängen mit ihrer zweiten Rockoper Quadrophenia, die nach Tommy den Ruf von The Who festigte.

Jimmy ist ein Mod, abgeleitet von The Modernists, einer Jugendbewegung im England der frühen 60er Jahre, mit einheitlichem Dresscode und einem unabdingbaren Accessoire, einem italienischen Motorroller der Marke Lambretta oder Vespa. Dieser Motorroller diente nicht nur zur Fortbewegung, sondern vor allem als Mittel der Identifikation und der Abgrenzung zu einer anderen Jugendbewegung, den Rockern. Zwischen beiden herrschte eine gepflegte Feindschaft. Häufig kam es zu Zusammenstößen oder Straßenschlachten. Immer dabei die knatternde, fast schwebende Vespa auf der Flucht vor den schweren Maschinen der Rocker.

Reste der Mod-Bewegung gibt es bis heute. Befeuert durch New Wave-Bands wie The Jam, aber auch Amy Winehouse, hielt sich der Stil in seiner Schlichtheit, Anzug und Parker. Selbst wenn die Anzüge mitunter maßgeschneidert waren und der Parker eher zum Schutz vor Dreck als passende Ergänzung des Stils diente, der Kern der Bewegung findet sich in der speziell gestylten Vespa. Man schnitt Stücke aus dem Beinschild heraus, formte sie nach seinen Vorstellungen, brachte neben dem Lampenauge in der Mitte des Lenkers zahlreiche weitere Lampen und Spiegel an und fuhr so vornehmlich nachts in kleineren Gruppen, gut beleuchtet durch die Straßen, bis zu den Stammkneipen der Arbeiter. An den Wochenenden traf man sich mit anderen Mods aus dem ganzen Land im Seebad Brighton zu ausgiebigen Tanzveranstaltungen und Konfrontationen mit den Rockern.

Einer dieser Ausflüge als Flucht aus dem langweiligen Londoner Alltag ist das Zentrum von Frank Rodhams Film Quadrophenia, der auf dem Album von The Who beruht und die vielen meist weißen Vespas wunderbar in Szene setzt. Man fühlt sich an die Prärie erinnert und eine unaufhaltbare Büffelherde oder einen Schwarm Fische, der erst in der Vielzahl überhaupt Kontur gewinnt. Wild und geordnet zugleich. In einer Zeit, in der es nur wenige spezifische Orte der Unterhaltung gab, keine Kneipen oder Tanzlokale im eigenen Stil, war die äußere Erscheinung umso wichtiger. Nicht nur für ein Gefühl der Zusammengehörigkeit, sondern vor allem zur tatsächlichen Abgrenzung als Mittel der Kommunikation. So unauffällig die schwarzen Anzüge und die langen grünen Parkas der Mods waren, umso auffälliger waren ihre Motorroller. Die kunstvolle Gestaltung war ein Zeichen der Würdigung der Maschine. Sie diente nicht dazu, Geschwindigkeit oder Fahrkomfort zu steigern, sondern einzig der ästhetischen Alleinstellung. Keine Vespa glich einer anderen, aber alle zusammen waren sie das Symbol dieser Jugendbewegung.

0: Ulrich Sonnenschein über die Ikone Vespa im England der 60er Jahre. Motorroller, Fahrzeug natürlich, Erfolgsgeschichte, Kult. Wie kommt so eine Entwicklung? Professor Janina Steinmetz ist Sozialpsychologin und Marketingprofessorin an der Bays Business School in London. Hallo Frau Steinmetz.
1: Hallo.
0: Wie wird ein Fahrzeug Kult? Gibt es ein einfaches Rezept?
1: Nein, kein so richtig einfaches Rezept. Das lässt sich auch nicht unbedingt so gut berechnen und planen. Aber im Fall der Vespa kommt da so ein bisschen der Zeitgeist zusammen. Also die wurde ja so nach dem Krieg in Italien mit dem Dolce Vita dann so ein bisschen groß und bekannt und hat so diesen bisschen dieses eigenwillige Design, was dann so ikonisch kultig wird, auch im Fernsehen, in Filmen repräsentiert. Und das brauchte es aber alles, das zusammenkommt, um so eine Kultmarke zu schaffen. Also das lässt sich nicht einfach so aus dem Boden stampfen.
0: Das heißt Symbol, Ikone, wenn man das schafft, durch Anknüpfen an ein Lebensgefühl, eben zum Beispiel durch einen Film oder durch das Andocken einer Jugendbewegung, dann hat man schon viel erreicht mit einem Produkt, oder?
1: Genau, dann hat man viel erreicht, weil dann hat der Konsument, die Konsumentin das Gefühl, dass er oder sie so eine Identität damit kauft, wenn sie so ein Produkt kauft. Also eine Vespa ist nicht einfach ein Fortbewegungsmittel, was man bewertet nach irgendwelchen Effizienzstandards, sondern das ist ein Lebensgefühl, das ist eine Identität, die man damit kauft und die man auch anderen signalisiert. Damit zeigt man, ich bin vielleicht jemand bisschen Eigenwilliges, ich genieße das Leben, ich bin vielleicht ein bisschen abenteuerlich. Und dieses Gefühl, diese Identität, das ist dann eben viel, was den Reiz der Marke ausmacht und nicht irgendwelche schnöden Fahrzeugspezifikationen oder sowas.
0: In einer ähnlichen Zeit ist es ja auch dem Bulli gelungen oder auch dem Käfer, mit so einem großen Erfolg dann auch rauszufahren, sage ich mal. Ist das eben auch immer eine Frage der Zeit, dass wir auch da also eine Zeit der Wünsche hatten?
1: Genau, ja, das sind so ein bisschen alles so Phasen, auch die 70er mit dem Bulli, die so ein bisschen so eine Nostalgie wecken in vielen Leuten, die so im Nachhinein vielleicht so ein bisschen besondere Zeitpunkte scheinen, die viel verändert haben, wo sich die Gesellschaft viel verändert hat. Und diese Produkte waren dann eben so ein bisschen Symbol dieser Veränderung. Und gerade junge Leute haben das aufgegriffen. Junge Leute wollten die Welt verändern, die Zeit verändern, die Gesellschaft verändern. Und diese Produkte, die Vespa, der Bulli, die gehörten so ein bisschen zu diesem neuen Lebensgefühl. Und das macht so ein bisschen nostalgisch, weil man sowas ja auch erst im Nachhinein sieht. Also wir leben vielleicht auch in einer Zeit, wo sich viel verändert, aber es wird erst im Nachhinein so ein bisschen eine nostalgische Zeit, der man dann so besondere Emotionen anhaftet. Und die übertragen sich dann eben auch auf diese Produkte, auf den Bulli, auf die Vespa und so weiter.
0: Und so kann so eine Faszination dann wirklich Jahrzehnte halten, weil man sich dann nach was sehen, vielleicht auch noch was reininterpretiert, was damals so viel schöner war, kann man sich richtig gut vorstellen. Aber Frau Steinmetz, man erlebt es ja auch tatsächlich manchmal individuell, dass manche Menschen eine Art Bindung zu ihrem Fahrzeug aufbauen, also so wirklich Emotionen, mir ist das mir nicht das fern, aber Emotionen entwickeln. Ist das auch das Ziel vom Marketing, Emotionen anzusprechen, also so ein emotionales Verhältnis zu Fahrzeugen herzustellen und zu unterstützen, auch heute noch?
1: Ja, wenn es Produkte sind, die so identitätsrelevant sind, also Autos oder Fortbewegungsmittel, vor allem höherpreisige, sind das ganz besonders. Zum Beispiel, wenn man sich Porsche-Werbung anguckt, dann spielt die auch ganz viel mit Identität oder mit wer man sein will, mit dem Image. Und das ist ganz anders, wenn man das zum Beispiel vergleicht mit Werbung für Toilettenpapier oder Kaffeefilter oder sowas, die ganz anders beworben werden. Da geht es mehr um die Vorzüge des Produkts oder vielleicht einen guten Preis oder sowas. Und da geht es überhaupt nicht darum, wer bin ich, was für ein Gefühl kaufe ich mit diesem Produkt ein. Und wenn jetzt eine Marke schafft, so ein ganz emotionales Produkt aufzulegen, wie zum Beispiel eine Vespa und Kunden daran zu binden, über diese Identität in dieses Gefühl, dann macht es eben Sinn, einfach dieses Produkt weiter mit diesem Gefühl zu bewerben. Mhm. Also für Vespa wäre es jetzt relativ fatal, plötzlich zu sagen, das ist das benzinsparendste Fortbewegungsmittel und wenn Sie ganz genau ausrechnen, wie viel Sie per Kilometer sparen, dann werden Sie auch überzeugt sein von dem Produkt. Dafür würde das niemand kaufen. Es geht um das Lebensgefühl und dieses, wer bin ich durch dieses Produkt.
0: Mhm. Jetzt ist die Vespa natürlich was Einzigartiges gewesen in ihrer Zeit. Wenn wir jetzt ins Heute gucken, da ist es ja doch durch die Vielfalt an Produkten, an Angeboten und auch an medialen Möglichkeiten für alle irgendwie schwieriger geworden, überhaupt aufzufallen oder so einen Status zu bekommen.
1: Ja, also die Werbung ist auf jeden Fall jetzt über viel mehr Kanäle verteilt. Also früher gab es eben TV-Werbung oder Print und dadurch war doch relativ viel einheitlicher, was für ein Image so eine Marke dann senden kann oder wie einheitlich dann Werbung ist. Aber heute findet natürlich ganz viel statt über Influencer oder auch über das eigene Umfeld, das soziale Umfeld, soziale Medien. Und dadurch kann so eine Marke dann ganz anders aufgenommen werden. Also wenn die Marke Vespa sich auf eine Art bewerben will, aber vielleicht manche Influencer das ins Lächerliche ziehen oder das ganz anders sehen, dann kann das komplexer werden. Also es ist schon schwieriger für so eine Kultmarke, die so sehr auf Identität beruht, das weiter so ganz konsequent durchzusetzen, weil eben diese Kanäle doch komplexer und vielschichtiger geworden sind.
0: Sie haben eben schon gesagt, Frau Steinmetz, so ein richtiges Rezept für Erfolg und Kult gibt es nicht, sonst würde es natürlich in den Marketingabteilungen sicher dauerhaft angewendet. Aber kann man es jetzt umgedreht gefragt so richtig falsch machen? Was sind denn gängige Fehler? Vielleicht auch gibt es irgendein Beispiel, wo man was so richtig schiefgegangen ist, wo einfach ein Produkt dann wirklich, sag mal, in der Marketingkampagne nach hinten losgegangen ist, einfach an Image verloren hat, weil man was falsch gemacht hat?
1: Ja, also was natürlich wirklich schwierig ist, wenn man so ein identitätsrelevantes Produkt hat, zum Beispiel auch Handtaschen gehören dazu oder wirklich Markenklamotten, hochwertige Produkte oder eben der Porsche oder die Vespa, die so ein bisschen so ein Kultprodukt ist oder ein Bulli, das sind alles sehr emotionale Produkte und die kaufen Menschen aus Emotionen heraus, nicht weil sie irgendwie 10 gleichwertige Produkte verglichen haben und genau geguckt haben, welche Eigenschaften passen jetzt am besten. Und dann kann es ganz schlecht sein, wenn so eine Marke plötzlich dann auf so Details oder auf solche Eigenschaften setzt als Marketingtrick. Also wenn Identität und Gefühle das sind, was die Kunden dabei hält, dann sollte man auch damit werben und nicht sagen, wir sind ganz spritsparend oder wir haben hier den neueste Antriebstechnologie, die vielleicht 0,3 Sekunden schneller ist oder sowas. Das interessiert dann niemand, sondern dann sollte man bei den Emotionen bleiben, weil das ist auch das, worüber sich das Produkt dann verkauft.
0: Was macht ein Fahrzeug zum Kult? Rezepte gibt's nicht, aber man kann durchaus was falsch machen. Professor Janina Steinmetz, Sozialpsychologin und Marketingprofessorin an der Bayes Business School in London. Vielen Dank.
1: Dankeschön.
0: Ciao Bella, die Vespa wird 80. Der Tag, ein Thema, viele Perspektiven. Das war die einer Marketing-Expertin.
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0: von Liebe. 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
1: Hang am Pool auf Cypress Hill, Bella Figura, Freibad, Skills und Celentano und die Grill Toskana Fanboys.
2: Noch ein bisschen italienisches Lebensgefühl, dafür steht die Vespa Toskana Fanboy von Peter Fox featuring Adirano. Celentano, man hat ihn gehört. Hier ist der Tag. Mit der Vespa sind Träume verbunden. Ganz vorne dran der Traum der Freiheit. Das ist bis hierhin schon deutlich geworden. Manche Vespa-Fans träumen den ganz großen Traum und kommen auf verrückte Ideen. So auch Klaus Altenhofer aus Freisen. Er wollte mit seiner Vespa aus den 50er Jahren 21 Breitengrade Richtung Norden bis zum Nordkap und machte sich mit seinem Freund Max auf den Weg und trifft auch auf dem Weg dann viele andere Reisende. Uwe Jäger hat die Reise für ein Feature zusammengefasst. Wir steigen ein paar Tage nach dem Start ein.
3: Im ehemaligen Hafen von Trondheim. Vor knapp 10 Tagen ist Klaus Altenhofer bei Sonnenschein in Freisen-Oberkirchen mit seiner alten Hoffmann-Vespa gestartet. Durch den Hunsrück, den Westerwald, die Lüneburger Heide ging es kurz hinter Flensburg über die Grenze nach Dänemark und von dort aus weiter nach Norwegen. Bisher fast 2000 Kilometer. Je weiter es Richtung Norden geht, desto schlechter wird das Wetter.
4: Ich habe vom Sommer sofort in den Winter schalten müssen. Es ist kalt, es ist auch jetzt nass. Gott sei Dank läuft die Vespa.
3: Ronny selbst ist schon mit der Vespa durch Finnland und Schweden gefahren. Aber die Pläne von Klaus und seinem Mitstreiter Max, auf ihren fast 70 Jahre alten Vespas bis ans Nordkap zu reisen, hält er allerdings für abenteuerlich.
5: Sie sind schon etwas verrückt, finde ich. Vor allem mit den Rollern aus den 50er Jahren, aber die scheinen ja gut zu laufen.
6: Das war für mich ein Meilenstein, was ich sagte. Wenn ich es bis Trondheim schaffe, dann habe ich es eigentlich schon fast geschafft. Aber ich muss sagen, ich will das letzte Stück auch noch. Es sind zwar noch 1600 Kilometer, aber ich will das jetzt auch schaffen.
3: 4 Monate später. Hafen Trondheim, Tag 11 der Vespa-Tour ans Nordkap, 10 Uhr morgens.
7: Max, wir rocken das jetzt. Du fährst noch ein
3: Klaus Stück Altenhofer mit, und sein Freund Max Schleibinger wollen eigentlich gerne, schon längst auf der Straße sein. Doch es regnet schon wieder.
7: 2000 Kilometer nämlich die Strecke hoch.
3: Die Stimmung ist schlecht.
8: Ja, bis Bergen. 2300 Kilometer.
3: Bei Max kommen Zweifel auf, ob das Ziel Nordkap auf den Vespas aus den 50er Jahren unter den Bedingungen wirklich zu erreichen ist. Immerhin sind es noch rund 1600 Kilometer.
7: Ich will das Ding machen. Ich habe in die Augen dieser Leute gesehen, die da runtergekommen sind, die Motorradfahrer. Ich will genau dieses Feeling haben.
3: Klaus kann Max schließlich überzeugen.
8: So, es gibt es nicht. Sollen wir fahren?
7: Ja, jetzt fahren wir.
4: Geschafft. Es ist geschafft. Wir stehen unter der Kugel am nördlichsten Teil Europas. Es ist Wahnsinn. Es ist unglaublich.
3: Klaus Altenhofer strahlt. Er hat es wirklich geschafft.
4: Das ist tatsächlich ein Wunsch, den ich ja seit vielen, vielen Jahren, vielleicht 10, 15 Jahre schon im Kopf hatte.
3: Glück, Erleichterung und Dankbarkeit machen sich bei ihm breit.
4: Ich muss da auch schon mal eine kleine Träne wegdrücken, weil es überkommt dich. Es überkommt dich, dass so schön ist.
3: Getreu dem Spruch, der Weg ist das Ziel, macht all das für Klaus die Fahrt auf seiner Vespa ans Nordkap zur Reise seines Lebens.
2: Die ganze Geschichte von Klaus Altenhofer und seiner Reise zum Nordkap mit der Vespa finden Sie in ARD Sounds oder auch als Film in der ARD Mediathek unter dem Titel Richtung Nordkap mit der Vespa. Das war ein Urlaubsvergnügen, die Reise seines Lebens, hat er gesagt, zurück zum Alltag und zur Rolle des Motorrollers in der alltäglichen Mobilität. Professor Andreas Knie ist Sozialwissenschaftler und Mobilitätsforscher am Wissenschaftszentrum Berlin für Sozialforschung und an der TU Berlin. Hallo Herr Knie.
9: Ja, schönen guten Abend.
2: Der Kultstatus der Vespa ist mit dem Knattern des Verbrennermotors verbunden, haben wir eben noch mal reichlich gehört. Ist diese Knatter-Vespa eigentlich wirklich zeitgemäß?
9: Ja, das ist ja das Problem bei dem Kultstatus. Der hat natürlich längst eigentlich sozusagen seine Gebrauchszeit hinter sich und er hält sich noch in Nischen und in den Köpfen. Aber in der Tat, für ein modernes Verkehrsgerät ist das Knattern nicht mehr zeitgemäß. Moderne Verkehrsgeräte, die für eine Stadt der Zukunft oder für einen ländlichen Raum der Zukunft wirklich zukunftsfähig sein wollen, die müssen elektrisch fahren. Aber die gibt es ja auch bei der Vespa, gibt es auch elektrische Antriebe.
2: Kommt langsam voran auf jeden Fall. Also der Antrieb oder die Entwicklung des Antriebs kommt langsam voran auch bei der Vespa.

0: der war verkleideter und der war auch besser nutzbar für alle Menschen, auch insbesondere für Frauen. Also das war schon ein angemessenes Verkehrsmittel der 50er, 60er Jahre.
1: Freiheit haben wir gehört, Lebensgefühl, sowas fährt da überall mit. Aber es gibt ja heute nicht nur die Privatvespa, es gibt auch andere Hersteller mittlerweile und auch Leih-E-Motorroller in einigen Städten. Wie hat sich denn die Nutzung entwickelt?
0: Ja, der Motorroller, so wie wir ihn von der Vespa kennen, wo der Kultstatus herkommt, den gibt es eigentlich so erstaunlicherweise nicht mehr so oft. Es gibt noch das Pendant der DDR, das war die Schwalbe, kein eigentlicher Roller, aber auch kein eigentliches Moped mehr. Also da gibt es immer noch so ein paar Nischen. Das, was jetzt mittlerweile zum Massenmarkt geworden ist, das sind die E-Scooter. Das sind also Tretroller, wie wir sie als aus Kindertagen noch kennen, die aber jetzt einen elektrischen Antrieb haben und die stellen im Moment das Brot- und Buttergeschäft sozusagen der letzten Meile in der Stadt da. Das ist im Moment das große Ding, was wir so in dem Bereich vorfinden.
1: Was auch funktioniert, weil das war ja so die große Hoffnung, dass die Autos werden am Stadtrand abgestellt und man fährt mit dem E-Scooter in die Stadt?
0: Ja, das können wir tatsächlich nachweisen. Wir untersuchen das ja. Wir wissen alle, dass der öffentliche Verkehr wunderbar ist, aber er hat erstaunliche Lücken, auch hier in Berlin, aber auch in Frankfurt überall fehlen gerade die letzten Meter. Und dann denkt, scheiße, das fahre ich doch gleich mit dem Auto. Und dafür sind diese Geräte wirklich gut geeignet. Sie sind mittlerweile auch domestiziert. Auch die sind jetzt, kann man nicht mehr überall abstellen, sondern sie haben jetzt Abstellorte, wo man sie hinstellen muss. Das heißt, sie stören jetzt auch nicht mehr so. Und sie können, und sie haben das Zeug dazu, wirklich als strategisches Element für eine Verkehrswende zu dienen. Sie machen U-Bahn, S-Bahn, Straßenbahn, Bus und Bahn einfach stärker, weil sie die, eben die letzten Meter hin zur Haltestelle und wieder zurück wunderbar abdecken.
1: Das ist ja so eine, wie Sie es jetzt gerade beschreiben, auch eine Vorstellung von so einer vernetzten Mobilität. Das heißt, man nutzt für bestimmte Strecken die Bahn oder den ÖPNV oder man kann auch mit Carsharing vorwärts kommen oder eben mit dem E-Scooter. Aber auch natürlich mit dem E-Motorroller, um den es ja bei uns auch, oder Motorroller an sich heute hier geht, aber um die E-Motorroller soll es auch jetzt gehen. Dass jetzt alle mit Fahrrädern, E-Bikes und Scootern und E-Motorrollern in der Stadt unterwegs sind, das könnte schön sein, leise, klein, gemütlich, ist aber eher unrealistisch. Welche Rolle können denn diese E-Motorroller in Mobilitätskonzepten der Zukunft jetzt realistisch gesehen spielen?
0: Naja, also ich würde da ja mal nicht so pessimistisch sein. Also wir haben jetzt sehr viele Geräte, Sie haben sie schon genannt. Wir haben Räder, wir haben E-Tretroller, wir haben E-Bikes, wir haben Pedelecs, wir haben eben auch die klassischen Motorroller, die aber eine Zukunft nur in der elektrischen Variante bekommen werden. Und wenn man die vernünftig, das heißt vernetzt nutzt und nicht jeder sein eigenes Gerät hat, sondern vielleicht man das untereinander teilt, hat man mittlerweile durch die modernen mobilen Kommunikationsformen alles, was man braucht. Man weiß genau, wo ein Gerät steht. Man weiß sofort, wie man hinkommt, was es kostet und kann es gleich nutzen. Und wenn man jetzt für seine Lieblingsgeräte, Fahrradroller, Sharing-Auto, hat man jeweils eine App. Man braucht auch gar nicht mehr diese Super-App, die alles vernetzt, sondern man hat seine eigenen kleinen Mengen an Apps und dann kann man wunderbar eine verkehrliche Realität nutzen, die kein eigenes Auto mehr braucht. Da ist man heutzutage besser, schneller, flexibler und vor allen Dingen auch leiser unterwegs.
1: Ja, es gibt halt ein paar Einwände, die dann immer kommen. Die sind zu langsam mit 45 Kilometern, die man mit dem normalen Autoführerschein fahren darf. Oder was macht man im Winter? Und außerdem sind sie, also gerade die E-Roller, auch noch relativ teuer. Also braucht es da noch einen kleinen Anschub, vielleicht auch eine Prämie, Anschaffung der E-Roller, Unterstützung von den Städten zum Beispiel?
0: Nee, das wird im Moment nicht diskutiert. Man diskutiert eher, es gibt zu viele. Wir haben wieder ein Platzproblem. Vor allen Dingen müssen die ja auf Fahrradwegen fahren.
1: Meinen Sie jetzt die Scooter oder die E-Motor?
0: Also vor allen Dingen die Scooter gibt es zu viele. Die Mopeds, wie die mittlerweile auch heißen, gibt es auch in einigen Städten wie München, Berlin auch mittlerweile überall erkennbar. Und man sieht, also wenn jeder ein eigenes hat, dann wird es genau dasselbe Problem geben wie mit dem Auto. Also man muss es sich teilen. Und fördern mit öffentlichem Geld muss man eigentlich das nicht. Was man gefördert hat, das waren Lastenräder, weil dort auch sehr viele Menschen mit niedrigem Einkommen sich dieser modernen und sehr praktischen neuen Verkehrsform bedienen wollten. Da gab es Fördermittel, die sind sehr schnell sehr gut gelaufen. Die sind aber auch jetzt alle ausgelaufen. Also wir haben jetzt genug Geräte, die man sich auch leisten kann. Jetzt müssen sie schön geordnet werden und dann haben wir tatsächlich eine Alternative, die endlich die Zahl der Autos, und die geht es letztendlich immer, die Autos okkupieren den Platz, die

0: endlich die Zahl der Autos reduzieren könnte.
1: Aber der Individualverkehr ist ja noch nicht wirklich in Frage gestellt. Er hat noch mal gewonnen, sage ich mal, in der Corona-Pandemie. Und wir haben jetzt eben auch wieder gehört, dass gerade diese Freiheit, das ist, was die Leute auf dem Rollern schätzen, also auf dem Motorroller auch, das spricht ja nicht unbedingt dafür, dass man das immer mit anderen teilen möchte.
0: Das ist noch eine größere Freiheit. Also ich zum Beispiel habe überhaupt kein Verkehrsmittel, was mir selber gehört. Also das ist meine Freiheit, denn ich müsste sie abstellen. Auch eine Vespa, die ist teuer, die muss ich irgendwo hinfahren, da muss ich Acht geben, dass da keiner was dran macht. Dann sind die geklaut. Also das eigene Fahrrad, gerade wenn es teuer ist, ist doch letztlich auch immer schwierig. Das eigene Auto muss abgestellt werden, muss gesucht werden. Das Nutzen statt Besitzen, das wird die Zukunftsformel sein, das ist wahre Freiheit. Ich guck jetzt, was brauche ich, jetzt ist es warm, jetzt gehe ich zu Fuß, dann nehme ich dann die U- und die S-Bahn. Und das ist individuelle Freiheit, die mir natürlich durch das Smartphone wunderbar ermöglicht wird. Das heißt, der Individualverkehr kann sich auch im öffentlichen Verkehr darstellen. Aber Hauptsache, ich kann selber bestimmen, was, wann und wie ich es tue. Und da ist Sharing sozusagen die neue Zukunftsperspektive.
1: Keine Vespa für die Freiheit braucht Professor Andreas Knie, Sozialwissenschaftler und Mobilitätsforscher an der TU Berlin. Dankeschön.
0: Gerne doch.
1: Und das war der Tag für heute. Wir waren mit dem Motorroller unterwegs, denn die Urform, die Vespa, feiert ihren 80. Geburtstag. Wir haben aber auch gehört, sie könnte in Zukunft auch die Vespa und der E-Motorroller eine große Rolle in der Mobilität spielen. Ich heiße Karin Fuhrmann und wünsche Ihnen noch einen schönen Tag.
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2: Guten Abend, ich begrüße Sie zur Tagesschau. 41,5 Grad, gemessen heute in Drewitz in Sachsen-Anhalt. Das ist ein neuer Rekordwert für Deutschland. Der Wetterdienst warnt noch bis Sonntag vor extremen Temperaturen. Eine Folge sind vermehrt beschädigte Straßen und Autobahnen. Durch die Hitzewelle löst sich die oberste Schicht des Asphalts und Fahrbahnen platzen auf. Auch die Temperatur der Gewässer steigt auf kritische Werte an.
3: Erfrischend ist anders. Bei fast 28 Grad liegt die Temperatur des Rheins bei Karlsruhe. Auch anderen Flüssen und Gewässern setzt die andauernde Hitze zu. Steigt die Wassertemperatur hier weiter an, darf das angrenzende Kohlekraftwerk nur noch mit einer Ausnahmegenehmigung laufen.
4: Wir beobachten die Flusstemperaturen und auch die Pegel an den Flüssen regelmäßig, sind dort auch im Austausch mit den Behörden. Und wenn es notwendig ist, passen wir den Betrieb der Anlagen an.
3: Seit dem frühen Abend stehen die Leipziger Straßenbahnen still. Geschmolzene Fugenmassen hat Schienen und Weichen beschädigt. Im sächsischen Erzgebirge fährt noch eine Bahn, raus aus der Hitze, rein in den Markus-Röhling-Stollen. Die Führung im Besucherbergwerk ist ausverkauft. Kein Wunder, bei knapp 10 Grad Celsius unter der Erde.
5: Wunderbar, bei dem Wetter ist das Beste, was passieren kann.
3: Am Mittag suchen die Menschen in Mannheim einen kühlen Platz bei mehr als 37 Grad. Da kommen manche am Wochenende auf ungewöhnliche Ideen.
6: Ich habe schon überlegt, ob ich vielleicht zur Arbeit gehe, da ist schön Air-Condition.
3: In Berlin hatte der Deutsche Gewerkschaftsbund zum Protest gegen die Reformpläne der Bundesregierung aufgerufen. Einen geplanten Demozug, wegen der Hitze aber kurzfristig abgesagt. Sie ziehen es durch. 230.000 Menschen haben heute den Christopher Street Day in München gefeiert. Das geht nur mit Sprühnebel und gratis Wasser für alle.
7: Wir hoffen, dass von den Wägen ein bisschen Wasser gespritzt wird, weil verreckt einfach.
8: Also jetzt war es im Mai so kalt, alle haben gejammert, aber die Deutschen jammern ja sowieso am liebsten über das Wetter.
3: In Winsen im Norden Niedersachsens weicht die Hitze am frühen Abend einem heftigen Wolkenbruch. Für viele Teile Deutschlands gelten jetzt Unwetterwarnungen.
2: Und die Hitze wirkt sich auch auf den Verkehr aus. Nils Buhler an der Autobahn 2 an der Anschlussstelle Thesen in Sachsen-Anhalt. Was bedeutet das für die Autofahrer?
9: Ja, das hat heute über den ganzen Tag verteilt sehr viel Geduld bedeutet. Wir haben es selbst gesehen, es haben sich auf der A2 kilometerlange Staus gebildet. Auch hier an der Abfahrt Thesen, als dann die A2 hier hinter uns gesperrt wurde, da standen dann die Autos an der Ausfahrt und brauchten ein bisschen mehr Zeit. Und eben nicht nur in Sachsen-Anhalt, auch anderswo in Deutschland hat es Einschränkungen gegeben, beispielsweise auf der A93 in Bayern oder auch die A10 in Berlin. Da waren teilweise Fahrstreifen gesperrt. Deswegen am besten informieren, auch in den nächsten Tagen, wenn man mit dem Auto unterwegs ist. Mittlerweile hier auf der A2, da hat sich die Situation jetzt so ein bisschen beruhigt. Viele Autofahrer umfahren das abgesperrte Gebiet weiträumig. Das hat auch damit zu tun, dass jetzt noch ein anderer Abschnitt mittlerweile zwischen Ilxleben und Magdeburg gesperrt wurde, sodass viele auf diesem Zwischenstück gar nicht mehr unterwegs sind und nur noch sehr wenige Fahrzeuge hier an uns vorbeikommen.
2: Dankeschön, Nils Buhler an der A2 in Thesen. Und damit zu Claudia Kleinert im ARD-Wetterkompetenzzentrum. Temperaturen von mehr als 40 Grad und das bereits im Juni. Ist das nur ein Wetterphänomen?
10: Nein, das ist wirklich schon zurückzuführen auf Klimaveränderungen, Klimawandel und vor allen Dingen eine so lang andauernde Hitzewelle, die wir jetzt haben. Auf sowas werden wir uns in Zukunft häufiger einstellen und vor allen Dingen auch besser vorbereiten müssen. Also es ist noch nicht mal Hochsommer, Ende Juli, August, da kann man schon mal damit rechnen, dass die Temperatur zumindest kurzzeitig über 40 Grad geht. Das, was wir jetzt gerade erleben, das ist wirklich sehr extrem und das sehr früh im Jahr. Und ob der Sommer jetzt wirklich so heiß bleibt, kann kein Mensch wirklich sagen. Soweit kann man nicht nach vorne gucken. Sicher ist allerdings, dass wir eher in Zukunft, mehr noch als heute, mit sehr trockenen und deutlich zu warmen Sommern rechnen müssen.
2: Dankeschön, Claudia Kleinert im ARD-Wetterkompetenzzentrum. Ja, und zur Hitze in Deutschland und den Auswirkungen gibt es heute einen ARD-Brennpunkt um 20.15 Uhr direkt nach dieser Tagesschau. Am dritten Tag nach den heftigen Erdbeben in Venezuela wird die Arbeit der Rettungsteams immer schwieriger. Hunderte Gebäude sind zerstört worden. Nach Regierungsangaben gibt es mindestens 1.430 Todesopfer und mehr als 50.000 Menschen gelten als vermisst. Die Überlebenschancen von Verschütteten sinken Experten zufolge von Stunde zu Stunde. Die Angehörigen geben die Hoffnung aber noch nicht auf.
11: Simon sucht seine Mutter und seinen jüngeren Bruder. Sie haben sich in diesem Haus in Caracas aufgehalten zur Zeit des Doppelerdbebens Mittwochabend. Er selbst war an der Küste, hat auch dort das Beben gespürt, doch das Ausmaß der Zerstörung in der Hauptstadt erschüttert ihn. Hier ist wirklich alles kaputt. Wir finden nur kleine Dinge, Papiere und so. Wir wollen sie aber unbedingt finden, tot oder lebendig. Hauptsache finden. Sie haben das Erdbeben überlebt, werden im Krankenhaus versorgt. Tausende sind verletzt. Exakte Zahlen gibt es nicht, wie auch in all dem Chaos. Es ist furchtbar. Viele Tote. So viele werden vermisst. Wir haben unser Haus komplett verloren, aber uns geht es gut, Gott sei Dank. Für Übergangspräsidentin Delcy Rodríguez ist die Katastrophe die bislang schwerste Bewährungsprobe. Als sie gestern Helfer trifft, wird sie beschimpft. Unterdessen haben die ausländischen Rettungsteams, wie hier aus Mexiko, ihre Arbeit aufgenommen. Eine Frau konnten sie in der Nacht nur noch tot bergen. Der Hund in ihren Armen hat überlebt. Jetzt suchen sie den Sohn. Einen von zigtausend Vermissten, sowie auch Simons Mutter und Bruder. Wir dürfen die Hoffnung nicht aufgeben, auch wenn das von Tag zu Tag schwerer fällt.
2: Und unsere Korrespondentin Marie-Christine Böse ist nach Venezuela ins Katastrophengebiet gereist. Sie befindet sich bei Morón, wo ganz in der Nähe das Epizentrum gelegen hatte. Wie stellt sich die Situation denn jetzt dar, drei Tage nach dem verheerenden Doppelbeben?
12: Ja, hier in Morón sind einige Häuser eingestürzt, zum Beispiel auch hier hinter mir. Leider sind darin zwei kleine Mädchen gestorben, erst 10 Jahre alt, die wurden heute beerdigt. Vorhin kamen ein paar freiwillige Helfer vorbei, haben hier Lebensmittel und Wasser vorbeigebracht, denn es ist extrem heiß und viele Menschen sind ja jetzt obdachlos und müssen zelten oder bei Nachbarn unterkommen. Wir sind noch etwa 3 Autostunden von Caracas entfernt. Wir sind ja auf dem Landweg unterwegs und dort ist die Lage natürlich noch viel schlimmer, vor allem dort und eben auch in La Guaira. Also hier sind die Menschen im Vergleich noch relativ glimpflich davongekommen. Von dort aber hören wir, dass der Zugang zu den Verschütteten ja chaotisch läuft, desaströs. Die Regierung versucht das jetzt etwas zu ordnen. Freiwillige Helfer müssen sich jetzt registrieren. In den vergangenen Tagen gab es offenbar sehr viele Staus, in denen auch Krankenwagen festhingen, weil eben Helfer versucht haben, nach La Guaira zu kommen. Und die Menschen sagen uns eben, naja, wir müssen ja etwas tun, weil die Regierung zu wenig tut.
2: Wir haben eben schon gesehen, Trauer, Verzweiflung und auch Wut. Wie erleben Sie das?
12: Ja, man kann sagen, die Wut nimmt auf jeden Fall zu bei den Menschen, ob der Untätigkeit oder des Chaos teilweise. Wir hören vor allem zwei Vorwürfe. Einerseits, dass die Gebäude eben aus minderwertigem Material gebaut wurden und wegen der Korruption nicht nach den nötigen Vorschriften. Und dass das Gesundheitssystem schon vor dem Erdbeben schlecht war und jetzt die vielen Verletzten nicht auffangen kann. Das ist eine kritische Lage für die Regierung, denn es zeigt sich, dass das autoritäre Regime die Menschen nicht wirklich schützen kann.
2: Marie-Christine Böse im Katastrophengebiet in Venezuela. Dankeschön und passen Sie gut auf sich auf. Und Sie können für die Menschen im Katastrophengebiet spenden, und zwar an das Bündnis Entwicklung hilft und die Aktion Deutschland hilft, Stichwort ARD Erdbeben Venezuela. Spendenkonto DE 53 200 400 600 200 400 600. In der Golfregion bleibt die Lage angespannt. In der Straße von Hormus wurde nach britischen Angaben am Vormittag ein Tanker von einem Geschoss getroffen. Verletzte habe es nicht gegeben. In der Nacht hatten sich die USA und der Iran erneut gegenseitig angegriffen, trotz der vereinbarten Waffenruhe. Bahrain meldet einen iranischen Drohnenangriff. Dort befindet sich das regionale Hauptquartier der US-Marine. In Ungarns Hauptstadt Budapest waren heute Zehntausende auf den Straßen, um bei der Pride-Parade zu demonstrieren. Dieses Jahr mit offizieller Erlaubnis der Behörden. Im vergangenen Juni hatte Ex-Regierungschef Orbán die Veranstaltung noch verbieten lassen. Inzwischen ist er abgewählt und die Hoffnung in Ungarn ist groß, dass sich das politische Klima mit Blick auf queere Menschen unter Nachfolger Modor verbessert.
13: Der Umzug beginnt, doch es sind nicht die Pride-Flaggen, über die sich Adam und Tomasz am meisten freuen.
14: We have the European Union flag here.
13: Hier liegt die Flagge der EU, denn wir haben nicht nur Freiheit gewählt, sondern dass wir auch wieder Teil der EU sein wollen. Das ist ein großes Zeichen.
14: So this is a big sign.
13: Letztes Jahr unter der Regierung Orbán war die Parade noch offiziell verboten, fand als Protestzug trotzdem statt. Ein wichtiger Impuls für den Regierungswechsel. Diese Woche hat der neue Ministerpräsident Peter Modjo eine Verfassungsänderung angekündigt, um Orbáns Gefolgsleute aus Schlüsselämtern zu drängen. Allen voran Staatspräsident Sulyos. Einen Tag nach der Verfassungsänderung endet seine Amtszeit. Punkt aus. Auch die Präsidenten der beiden obersten Gerichte sollen gehen. Modjo spricht von einem, Zitat, reinigenden Feuer. Damit überschreite Modjo Grenzen, die Orbán nie überschritten habe, sagt Matjas Kohan, Journalist einer Orbán-nahen Zeitung.
15: Es sind auch ziemlich antidemokratische und zutiefst rechtsstaatswidrige Lösungen.
13: Die Pride lehnt Kohan ab, doch seine Kollegen von anderen Orbán-nahen Medien sind vor Ort und interviewen immer wieder diesen Mann. Weil sich mit Bildern von ihm Klischees und Ressentiments bedienen lassen, vermutet er.
14: Sie haben mich gefragt, ob ich damit einverstanden bin, dass die schwule Leute heiraten können und adoptieren können. Natürlich habe ich ja gesagt.
13: Unter Orbán hat er sich nicht getraut, auf die Budapester Pride zu kommen. Unter Modjor ist seine Angst weg.
2: Der Gegner der deutschen Nationalmannschaft im Sechzehntelfinale der Fußball-Weltmeisterschaft steht fest. Am Montag trifft das Team auf Paraguay. Beide spielten bei einer WM schon einmal gegeneinander. 2002 gab es ein 1:0 für die DFB-Elf. Damals als Teamchef mit dabei der heutige Sportdirektor Rudi Völler.
16: Der DFB-Sportdirektor widmet sich der Fanpflege. Rudi Völler verbreitet gute Stimmung, keine schlechte Idee nach der schmerzlichen Niederlage gegen Ecuador.
17: Das wissen auch die Spieler, dass da noch ein bisschen Luft nach oben ist. Und auch da bin ich total optimistisch. Jetzt geht die WM richtig los, jetzt haben wir die K.O.-Phase.
16: Paraguay heißt der Gegner im Sechzehntelfinale. Mit einem Sieg, einem Unentschieden und einer Niederlage konnte sich die Mannschaft aus Südamerika als Dritte der Gruppe D für die K.O.-Runde qualifizieren.
17: Da geht es um alles, um eine Runde weiterzukommen oder nach Hause zu fahren. Das wissen die Spieler und dass es natürlich auch wieder ein Spiel wird gegen einen Gegner, der sicherlich auch ein bisschen tiefer steht, der natürlich auch sehr körperlich ist. Aber ich meine, wir haben ja Spieler im Kader, die das total gewohnt sind.
16: Die deutsche Mannschaft trainiert heute bei erträglichen 26 Grad Celsius unter Ausschluss der Öffentlichkeit. Ein Neustart nach der Enttäuschung im letzten Gruppenspiel.
17: Der Glaube ist da, dass wir am Montag alles rausholen, dass wir absolut ans Limit gehen, was ja auch selbstverständlich ist, und ein richtig gutes Spiel machen und natürlich in die nächste Runde einziehen wollen.
16: Die Analyse der letzten Tage ist beendet. Ab jetzt steigt die Vorfreude auf Paraguay.
2: Und jetzt schauen wir noch mal aufs Wetter. Hier ist die Vorhersage für morgen Sonntag, den 28. Juni.
18: Im Osten sind morgen neue Hitzerekorde möglich. Gleichzeitig erreicht uns kühlere Atlantikluft und der Luftmassenwechsel ist mit erhöhter Unwettergefahr verbunden. Für den Nordwesten bestehen heute Nacht entsprechende Warnungen des Deutschen Wetterdienstes, sonst meist trocken und vielerorts klar. Morgen oft sonnig, aber später gibt's wieder dickere Quellwolken und besonders vom Südwesten und Westen bis in die Mitte heftige, teilweise unwetterartige Gewitter. Heute Nacht bis zu 27 oder 26 im südöstlichen Bergland. Angenehmere 17 oder 16 Grad. Morgen auf den Nordseeinseln um 25, im Osten dagegen über 40 Grad. Montag in der Osthälfte lokale Unwettergefahr, während es von Nordwesten freundlicher und kühler wird. Ähnlich auch Dienstag, aber Mittwoch beruhigt sich das Wetter und die Hitze hat überall ein Ende.
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20: Aus dem Studio in München mit Tanja Sluka.
11: Das zweitgrößte Autoland in der EU ist Italien, nach Deutschland und noch vor Frankreich. Doch E-Autos haben bei den Italienern einen besonders schweren Stand. Denn die allermeisten Autokäufer dort lehnen Elektroautos ab und verlassen sich lieber auf Pkw mit Verbrennungsmotor. Warum das so ist? Unser Korrespondent Jörg Seiselberg hat in Rom nachgefragt und dabei überraschende Antworten bekommen.
20: In Italien muss keiner lange suchen, um E-Auto-Skeptiker zu finden. Andrea parkt gerade seinen alten Subaru im Römer Stadtteil Nomentana. Ich würde aktuell niemals auf einen Elektrowagen wechseln. Die Batterien sind nicht leistungsfähig, die Autos können Feuer fangen. Und solange die Reichweite nicht besser ist, werde ich kein E-Auto kaufen. Argumente, die auch in Deutschland zu hören sind, in Italien aber statistisch 5-mal häufiger. Deutschland, selbst kein Musterschüler in Sachen E-Mobilität, hat immerhin schon über 2 Millionen Elektroautos auf der Straße. In Italien sind es nur rund 400.000, über 5-mal weniger. Angesichts der Gesamtgröße des italienischen Automarkts ist das Land damit Europas Problemfall Nummer 1 in Sachen E-Mobilität. Auch Francesco Naso von Motus E räumt ein, Italien ist ziemlich weit unter dem europäischen Durchschnitt, auch bei den Marktanteilen. Naso sitzt in seinem Büro an der Via Salaria in Rom, wo noch an eine Zukunft für die E-Mobilität in Italien geglaubt wird. Seine Organisation Motus E ist eine Mischung aus Öko-Think-Tank und Lobbyorganisation. Einen Grund für das E-Auto-Desaster in Italien sieht Naso in der Politik. Von den 3 Milliarden Euro Fördergeldern für klimafreundlichere Autos in den vergangenen 4 Jahren sind in Italien auch unter der Regierung Draghi 70% in den Verkauf von Verbrennerwagen geflossen.
21: Unikum in Europa.
20: Das ist einzigartig in Europa. Und so ist klar, dass du kein Signal an die Verbraucher sendest Richtung E-Mobilität. Du sagst ihnen nicht, kauf das. Das Problem Italiens Politik pro Verbrenner ist offensichtlich Wählerwunsch. Ministerpräsidentin Meloni hatte ihren Wahlkampf auch mit dem Versprechen gewonnen, Europas Green Deal zu bremsen. Autojournalist Francesco Lago räumt mit Blick auf seine Landsleute ein. Ich bin ehrlich, die Italiener interessiert das Umweltthema wenig. Wir sind hier weniger sensibel als beispielsweise in Nordeuropa. Lago ist Chefredakteur von Quattro Ruote, Italiens größter Autozeitschrift, und er fährt privat ein Elektroauto. Zur Frage, warum das nicht mehr seiner Landsleute machen, verweist Lago auf kulturelle Faktoren und den speziellen Automarkt in Italien. Wir haben sicherlich eine andere Marktstruktur als beispielsweise in Deutschland. Wir haben hier viele Kleinwagen. Man rechnet genau, achtet sehr auf die Kosten eines neuen Autos. Die in Italien beliebte Jagd nach Autoschnäppchen hatte einen aufsehenerregenden Effekt beim letzten Förderprogramm für E-Autos. Seit dem ersten Quartal dieses Jahres ist der chinesische Kleinwagen Leapmotor T03 das meistgefahrene Elektroauto in Italien. Der Hersteller räumte zusätzlich zur staatlichen Förderung gigantische Rabatte ein, sodass das chinesische E-Auto am Ende nur noch um die 4.000 Euro kostete und viele Italiener zugriffen. Als Bremsfaktor für die Elektromobilität in Italien nennt Motus E-Chef Naso auch die hohen Ladekosten. Das Netz der Ladesäulen im Land sei relativ groß, die Nutzung aber gering, mit Folgen für die Preise. Es gibt einige Anbieter, die das Fahren mit einem E-Auto teilweise teurer machen als das Fahren mit Benzin. Ein weiteres Problem, es gibt in Italien wenig Dienstwagen, in Deutschland ein beliebter Hebel, um den E-Auto-Verkauf anzukurbeln. Auch ein Familienhäuser sind rar, auf deren Dächern billig Strom für eigene E-Autos produziert werden könnte. Generell wenig Anzeichen, dass sich in Italien in Sachen E-Mobilität schnell etwas dreht.
11: Italien wird nicht so recht warm mit der Elektromobilität. Ein Bericht von Jörg Seiselberg. Die Kieler Woche ist das größte Segel-Event der Welt und das größte Sommerfest Nordeuropas. Heute fand der Höhepunkt statt, die berühmte Windjammer-Parade. Bei teilweise bewölktem Himmel und Temperaturen um die 35 Grad fuhren hunderte Schiffe von der Kieler Förde in die Ostsee. Was fehlte, war allerdings genügend Wind für volle Segel. An der Strecke versammelten sich nach offiziellen Angaben über 180.000 Zuschauer, mehr als im vergangenen Jahr. Moritz Kodlin berichtet über den Start des Spektakels.
22: Die Windjammerparade ist hiermit gestartet und eröffnet. Wir wünschen allen Teilnehmern eine sichere Parade, viel Spaß und Freude und gutes Gelingen.
23: Einen Startschuss gibt es nicht, dafür einen Funkspruch. Damit eröffnete Hafenkapitän Michael Schmidt um 11 Uhr die Windjammerparade 2026. Vom Traditionssegler über kleinere Segeljachten bis hin zu Sport- und Motorbooten waren laut Stadt etwa 800 Schiffe dabei. Ein neuer Rekord. Pünktlich um 11 Uhr ging die Windjammer-Parade in diesem Jahr los. Angeführt wurde sie von dem 96 Jahre alten Dreimaster der Thor Heyerdahl. Ihr Heimathafen Kiel. Für den Kapitän des Schiffs, Detlef Soizek, seine letzte Windjammer-Parade in dieser Funktion. Er geht nämlich in den Ruhestand.
0: Für uns war das super, total entspannt als Führungsschiff. Natürlich eine besondere Ehre und auch einfach. Man hat dann niemanden, auf den man dann vor einem Rücksicht nehmen muss und kann alle Segel setzen. Und das hat gut geklappt. Ein bisschen wenig Wind, aber immerhin besser als zu viel. Denn so kann man auch mal bei allen Seglern hat man gut auch Segel gesehen, dass sie die gesetzt haben. Das war schön, ja.
23: Andere Führungsschiffe, die weiße Mare Frisium aus den Niederlanden, der Dreimaster Großherzogin Elisabeth und die Amphitrite aus Holz. Auch bei der Zuschauerzahl gibt es einen neuen Rekord. Insgesamt verfolgten laut Stadt etwa 185.000 Menschen die Parade auf und an der Förde, 15.000 mehr als im vergangenen Jahr. Für viele Zuschauerinnen und Zuschauer ist die Windjammer-Parade eines der Highlights der Kieler Woche.
1: Die Windjammer-Parade, so wie ich sie jetzt gerade erlebe, Freiheit. Einfach auf See, Segel gehisst und Spaß haben, Sonne genießen, schönes Wetter und die schönen Segelboote anschauen.
4: Wir befinden uns auf unserem Betriebsausflug und mit unseren hier 10 Mädels sind jetzt dabei und wir haben ein schönes Buffet und freuen uns, dass das dann bei dem Wetter dann einfach echt ein schöner Tag wird.
21: Das ist unheimlich schön, die ganzen Segelschiffe hier zu sehen und dass man einfach vom Wind auf das Meer rausgetragen wird, das ist wunderbar. Und dann im Verbund fährt, auch gar nicht unbedingt um die Wette, sondern um sich auch zu zeigen, ist eine schöne Sache.
24: Also ist schon atemberaubend, ja.
25: Wir sind aus Österreich, bei uns gibt es nicht so viele Möglichkeiten, Segelschiffe zu sehen. Außer vielleicht ein bisschen am Neusiedlersee, aber natürlich nicht so große. Aber es ist voll sehr beeindruckend.
23: Zum ersten Mal als Oberbürgermeister hat Samit Yilmaz die Windjammer-Parade erlebt. Er sprach von einem Highlight der Kieler Woche und sagte, dass die Parade die maritime Identität der Stadt Kiel zeige. Nicht dabei in diesem Jahr waren zwei Stammgäste der Windjammer-Parade. Das Segelschulschiff der Marine, die Gorch Fock, ist auf Ausbildungsreise in Richtung New York City unterwegs. Und auch die Alexander von Humboldt II aus Bremerhaven war nicht dabei. Das Schiff mit den grünen Segeln ist derzeit in einer Werft zur Renovierung. Trotzdem hatte Hafenkapitän Michael Schmidt alle Hände voll zu tun.
26: Also meine Aufgabe war es, die Windjammer-Parade zu organisieren und hier jetzt nach dem Start um 11 ist es meine Aufgabe, zusammen mit der Wasserschutzpolizei und der Wasser- und Schifffahrtsverwaltung des Bundes für eine sichere für einen sicheren Paradeablauf zu sorgen. Und es ist, wie fast alles im Leben, keine One-Man- oder One-Woman-Show, sondern das ist Teamarbeit.
23: Besonders in diesem Jahr, Temperaturen um die 35 Grad in Kiel. Viele Zuschauerinnen und Zuschauer hatten sich deshalb im Vorfeld gut vorbereitet.
27: Wir haben so ein kleines Wasserspray dabei. Wir haben einen kleinen Ventilator und so einen Fächer. Viel Wasser trinken, im Schatten bleiben. Ja, und wir gehen jetzt erstmal baden.
28: Viel trinken und ein Käppi aufsetzen, wenig anziehen und dann klappt das auch.
29: Ich habe ein Kühltuch dabei. Das brauche ich nur ausschütteln und es kühlt richtig schön.
30: Naja, ich bin schon ein bisschen vorgebräunt mit Sonnenschutz trotzdem. Kappe, Sonnenbrille zu trinken haben wir hier mit. Und wir versuchen, ein schattiges Plätzchen zu ergattern.
31: Trinken, trinken, trinken. Mehr kann man ja nicht tun. Sich eincremen, trinken, Schatten suchen, mehr geht nicht.
32: Heute ja auf jeden Fall Sonnenmilch und alles, was ja vielleicht nochmal was zum Überschmeißen und ein Cabby, ne?
23: Und die Vorbereitungen haben sich ausgezahlt. Nur an Bord eines Schiffes hat laut Polizei ein Mensch aufgrund der starken Hitze gesundheitliche Probleme gehabt. Die Seenotretter brachten ihn an Land. Was bleibt? Ein warmer Tag, den viele Menschen auf und neben dem Wasser genossen haben, auch wenn der Wind für volle Segel fehlte.
19: Moritz Kodlin über die Windjammer-Parade bei der Kieler Woche. 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
33: Mit Edgar Endres. Wer zweifelt, bitte bei Rudi Völler melden. Der DFB-Direktor hat bei der Fußball-WM das Ecuador-Spiel fast schon vergessen. Jetzt zählt im 16. Finale nur noch Paraguay. Und dass da die Elf von Julian Nagelsmann am Montag um 22.30 Uhr erfolgreich ist, ist für Völler klar.
34: Der Glaube ist da, dass wir am Montag alles rausholen, dass wir absolut ans Limit gehen, was ja auch selbstverständlich ist, und ein richtig gutes Spiel machen und natürlich in die nächste Runde einziehen wollen.
33: Das K.O.-Spiel der deutschen Fußballer gibt's bei uns am Montagabend komplett. Heute Abend um 23 Uhr geht's dann bei der WM weiter mit England gegen Panama und in einem Finale ums Weiterkommen beim Spiel Ghana gegen Kroatien. K.O. ist hoffentlich bei der extremen Hitze im Olympiapark heute beim Munich Mesh niemand gegangen. Beim Festival für Actionsport mit BMX, Mountainbike, Slopestyle, Skateboarden und Wakeboard. Sina Wende hat für uns den heutigen Tag bei diesem hochsommerlichen Wetter verbracht. Wie sind denn die Athleten und auch die Fans damit klargekommen?
2: Ja, ich glaube, die Athleten, fangen wir mal mit denen an, da sind die Wakeboarder am besten klargekommen, logisch. Die gleiten natürlich mit ihren Brettern übers Wasser, werden nass gespritzt von unten, von oben, landen vielleicht auch mal mehr oder weniger freiwillig im Wasser. Und ja, die ertragen dann die Hitze natürlich am besten. Bei den anderen Athleten ist es schon so, gerade eben, dass das Skateboard-Finale zu Ende gegangen, schön im Abendlicht, aber immer noch in der prallen Sonne. Ich glaube, da kann man wirklich von Glück reden, dass die einzelnen Runs sehr kurz sind, also sprich, das sind ja meistens so 30 Sekunden, das halten die Athleten dann schon ganz gut aus. Bei den Zuschauern, da sieht es ein bisschen anders aus, also wir sind ja den ganzen Tag hier beim Munich Mesh unterwegs gewesen und ja, wo es besonders heiß war, also zur Mittagszeit, hast du gesehen, dass schon deutlich weniger Zuschauer und Zuschauerinnen hier waren und wenn, dann hat man sie im Schatten unter den Bäumen gefunden. Es war schon sehr, sehr heiß, jetzt zum Abend hin ist es angenehmer, aber immer wieder sieht man hier so einen Sprühnebel und so. Sobald der angemacht wird, sammeln sich so von allen Richtungen die Menschen unter diesem Wasserstrahl, um ja so ein bisschen feuchte Nässe zu bekommen.
33: Ja, Sina, du hast es angesprochen. Die letzte Entscheidung ist soeben gefallen. Die Skateboarder waren da noch unterwegs. Wer hat denn hier gewonnen und wie anspruchsvoll war das Ganze?
2: Ja, der Sieger heißt Alessandro Mazzara, ein Italiener. Und im Vorfeld habe ich mich mal ein bisschen umgehört und da haben schon viele seinen Namen gesagt. Also der ist wirklich einer, der in der Skateboard-Szene ganz weit oben mitmischt. Und heute hat er eben auch mit seinem dritten Run dann gezeigt, was er drauf hat. Hat sehr viel Airtime eingebracht, sehr viele coole Tricks gezeigt und ist vor allen Dingen am besten mit dieser sogenannten Vert zurechtgekommen, also mit der Halfpipe, die ja direkt auf dem Olympiasee ist. 4 Meter hoch und 19 Meter breit, also da kannst du auch wirklich dein gesamtes Repertoire auspacken. Einen gab's, der hat ganz traurig zugeschaut, Tyler Edmeier, kommt aus Lengries, also eigentlich Lokalmatador, hat sich sehr gefreut, hier beim Munich Mesh eigentlich an den Start gehen zu können, aber der Arme hat sich kurz vorher verletzt am Ellbogen und ja, er hat gehadert, aber am Ende siegt eben die Gesundheit.
33: Ja, Sina, wenn du jetzt persönlich deinen Favoriten nennen solltest, was für eine Disziplin fixt dich am meisten an?
2: Das ist eine schwierige Frage, weil natürlich das Action-Sport-Festival einfach in all seinen Angeboten wirklich großartig ist. Ich habe mich aber heute besonders auf die Mountainbiker gefreut. Nach 10 Jahren sind die wieder zurück beim Munich Mesh. Also das letzte Mal, dass sie hier am Start waren, war wirklich 2016. Und jetzt, 10 Jahre später, haben sie ihren Slopestyle ausgepackt und waren auf der sogenannten Jumpline unterwegs. Das ist ein 80 Meter lange Rampenlinie, kann man sagen. Da zeigen sie dann eben ihre besten Tricks in der Luft. Und das war mein Highlight. Die sind morgen übrigens auch nochmal am Start.
33: Vielen Dank, Sina. Ein langer, heißer Tag ist damit im Olympiapark zu Ende gegangen. Morgen geht's ab 11 Uhr weiter und auch morgen sind wir wieder ab 13.55 Uhr live im Stream dabei. Zunächst bei den Best-Trick-Runden im Skateboard und wieder extrem heißen Temperaturen. Die Formel 1 reist weiter durch Europa. Nach dem Rennen in Monaco und Barcelona steht dieses Wochenende der große Preis von Österreich an. Beim Qualifying in Spielberg sichert Mercedes-Pilot George Russell sich die Pole-Position vor den beiden Ferrari-Piloten Charles Leclerc und Lewis Hamilton. Lena Bergmann hat die Quali heute mitverfolgt. Kann Mercedes in Spielberg wieder mit einem Sieg rechnen?
3: Vieles spricht auch an diesem Wochenende für Mercedes. Die beiden Piloten Russell und Antonelli haben alle Trainingssessions dominiert und Russell hat ja auch im Qualifying ein dickes Ausrufezeichen gesetzt. Das Streckenprofil dürfte Mercedes entgegenkommen. Die Runden in Spielberg sind sehr kurz. Auf den 2 langen Geraden könnten die Silberpfeile ihre Stärken ausspielen, wenn die Autos bis zum Ende durchhalten. Denn zuletzt hatte man bei Mercedes immer wieder Probleme mit der Batterie. In Kanada schied George Russell frühzeitig aus, vergangene Woche in Barcelona dann Kimi Antonelli. Und die Konkurrenz, die holt auf. Alle haben sie dieses Wochenende Upgrades mitgebracht. Ferrari beispielsweise am Motor und auch gerade was die Zuverlässigkeit der Autos angeht. Da wird das Team von Frédéric Vasseur immer besser. Im Qualifying waren Leclerc und Hamilton schneller als Mercedes-Pilot Kimi Antonelli, der WM-Spitzenreiter. Und Lewis Hamilton hätte sicher nichts gegen sein 4. Ferrari-Podium in Folge nach dem Sieg in Barcelona vergangenes Wochenende. Also vieles spricht für Mercedes, aber Ferrari wird sicher mitreden.
33: Tatjana Maria verpasst knapp bei der Wimbledon-Generalprobe in Eastbourne den Turniersieg auf Rasen. Im Tennis gegen Madison Keys aus den USA verliert die 38-Jährige mit 5:7 und 4:6. Deutschlands Volleyballer verlieren in der Nations League in Kliwice mit 1:3 gegen Polen. Solider erster Tag beim Mehrkampf-Meeting in Ratingen. Leon Neugebauer führt im Zehnkampf zur Halbzeit mit 4.482 Punkten vor dem Franzosen Maxon Gletti. 102 Punkte liegt Neugebauer vorne und das nach einem Tag bei 36 Grad im Schatten. Es wird eine Dauerlösung beim Hamburger SV. Rodolfo Cardoso bleibt nach dem Klassenerhalt der Frauen-Bundesligamannschaft Trainer. Der 57-Jährige hatte den Klub 4 Spieltage vor Saisonende übernommen und vor dem Abstieg.
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6: 20.30 Uhr, die Nachrichten von BR24 mit Stefanie Müller. Den zweiten Tag in Folge meldet der Deutsche Wetterdienst einen Temperaturrekord. Der vorläufige Höchstwert von 41,5 Grad wurde am Nachmittag in Möckern in Sachsen-Anhalt gemessen. Gestern erreichte Saarbrücken 41,3 Grad. Das ganze Wochenende könnte das heißeste werden, das jemals gemessen wurde. Die Hitze belastet dabei zunehmend Anlagen und Züge im Bahnnetz. Die Bahn berichtet von Verspätungen und kurzfristigen Zugausfällen in ganz Bayern. In Eschenlohe, nördlich von Garmisch-Partenkirchen, ist es am Nachmittag zu einem Großbrand gekommen. Mitten im Ortszentrum brannte eine Tenne komplett ab. Mehr als 300 Kräfte der umliegenden Feuerwehren waren im Einsatz. Mittlerweile ist der Brand gelöscht, die Feuerwehr sucht aber noch nach Glutnestern. Die Bahnstrecke Murnau-Garmisch-Partenkirchen ist wegen des Feuers weiterhin gesperrt. Außerdem ist bei Pfreimd im Landkreis Schwandorf am Nachmittag ein Waldbrand ausgebrochen. Laut Polizei stehen rund 8000 Quadratmetern in Flammen. Das Feuer ist aber unter Kontrolle. 200 Feuerwehrleute und ein Hubschrauber sind im Einsatz. Dubai. Die Waffenruhe am Persischen Golf ist wieder gebrochen worden. In der Straße von Hormus ist erneut ein Tanker von einem Geschoss getroffen und beschädigt worden. Laut Schifffahrtsbehörde wurde dabei die Kommandobrücke beschädigt, aber niemand verletzt. Der Angriff markiert einen neuen Höhepunkt in der Eskalation zwischen den USA und dem Iran seit der Unterzeichnung eines Rahmenabkommens für Friedensverhandlungen vor 2 Wochen. In der vergangenen Nacht hatten die USA nach eigenen Angaben Ziele im Iran bombardiert. Als Reaktion griff Teheran unter anderem das Hauptquartier der US-Marine in Bahrain an. Caracas. Nach den schweren Erdbeben in Venezuela ist die offizielle Zahl der Toten auf mehr als 1.400 gestiegen. Das teilte der Präsident der Nationalversammlung mit. Das volle Ausmaß der Katastrophe ist weiterhin unklar. Zehntausende Menschen werden noch unter den Trümmern zerstörter Gebäude vermutet. An der Suche nach Überlebenden sind mehrere internationale Rettungsteams beteiligt, auch vom Technischen Hilfswerk aus Deutschland. Das Wetter in Bayern. In der Nacht oft sternenklar. Die Temperaturen bleiben vielerorts über 20 Grad. Örtlich sinken sie auf 16 Grad. Morgen zunächst oft noch sonnig und mit 32 bis 40 Grad wieder sehr heiß. Im Tagesverlauf ziehen einzelne, teils kräftige Schauer und Hitzegewitter auf. Montag und Dienstag teils Sonne, teils wolkig und gebietsweise Regen, Schauer und kräftige Gewitter. Höchstwerte dann 25 bis 31 Grad. Die Zeit, es ist 20 Uhr und 33 Minuten.
5: Der ARD-Infoabend mit Tanja Sluka. Afghanische Straftäter und Gefährder sollen regelmäßig aus Deutschland in ihre Heimat abgeschoben werden. Bis zu 3 Flüge pro Monat hat Bundesinnenminister Dobrindt angekündigt. Dafür wurde mit den regierenden radikal-islamischen Taliban ein Handel abgeschlossen, obwohl Berlin die neuen Machthaber offiziell nicht anerkennt. Und auch die EU hat diese Woche Vertreter der Taliban zu Gesprächen empfangen. Besonders brisant, die Delegation wurde von einem ehemaligen sogenannten Gotteskrieger angeführt, der auch gegen Bundeswehrsoldaten kämpfte. Machen sich Deutschland und die EU erpressbar, wenn sie sich auf Deals mit den afghanischen Machthabern einlassen? Eine der Fragen, um die es im Politik-Podcast Die Entscheidung geht. Titel der Staffel: Der Deal.
7: Hallo zu einer Entscheidung aktuell. Ich bin Christine Auerbach und es gibt so viele Recherchen, die lassen einen einfach nicht mehr los. Und so geht's mir mit dem, was wir Anfang des Jahres für die Entscheidung recherchiert haben. Es ging damals um einen sehr heiklen Deal der Bundesregierung. Und vereinfacht lautet der: Deutschland kann leichter Menschen nach Afghanistan abschieben Und im Gegenzug dazu akzeptiert Deutschland Vertreter der Taliban als Diplomaten in Deutschland. Ja, und genau das ist passiert.
0: In Bonn eröffnet heute die erste afghanische Vertretung, die von radikal-islamischen Taliban geleitet wird. Es ist das afghanische Generalkonsulat in Bonn-Ückesdorf.
7: Das waren die Nachrichten von damals. Dieses Heute ist jetzt schon ein paar Monate her. Und Vertreter der Taliban sind als Diplomaten in verschiedenen afghanischen Vertretungen in Deutschland angekommen. Obwohl Deutschland, das muss man ganz klar sagen, die Taliban nicht als Regierung Afghanistans anerkennt. In unserer Staffel Der Deal, wie die Taliban nach Deutschland kamen, haben wir erzählt, wie es zu diesem Deal gekommen ist, zu dieser Abmachung und was das alles für Auswirkungen hat. Alle drei Folgen am besten nochmal anhören. Es gibt sie zum Beispiel in ARD Sounds. Und wir haben damals in dieser Staffel prophezeit, dass diese ersten Taliban-Diplomaten in Deutschland erst der Anfang sein werden. Und wir haben versprochen, dass wir euch auf dem Laufenden halten, wenn sich etwas tut. Und genau das machen wir jetzt, weil die Geschichte hat sich weitergedreht. Und damals wie heute ist der, der keine Ruhe gibt, bis er an alle Infos rankommt, unser Reporter Peter Hornung. Hallo Peter.
8: Ja, hallo, grüß dich.
7: Peter, du hast ja schon in unserer letzten Staffel gesagt, diese zwei Taliban-Diplomaten in Deutschland, die damals angekommen waren, die werden erst der Anfang sein. Und so ist es. Es hat zum Beispiel ein neues Treffen gegeben und dieses Treffen hat richtig Schlagzeilen gemacht. Hochrangige deutsche Beamte haben Vertreter der Taliban in der Türkei getroffen und Bundesinnenminister Alexander Dobrindt von der CSU, der hat danach angekündigt, dass es jetzt bis zu 3 Abschiebeflüge nach Afghanistan geben soll, jeden Monat per Charterflug zum Beispiel. Und dazu sollen noch Einzelabschiebungen per Linienflug kommen. Was weißt du von diesem neuen Treffen, wo das anscheinend vielleicht irgendwie ausgehandelt worden sein soll?
8: Ja, das waren Beamte des Innenministeriums und des Auswärtigen Amtes. Das hat uns auch das Auswärtige Amt bestätigt. Man hat sich in einem Hotel in Istanbul getroffen, sagten meine Quellen, und zwar 3 Tage lang. Es gab also offenbar ziemlich viel zu besprechen. Auf Taliban-Seite war Abdul Kahar Balchi dabei. Das ist der Direktor der Europaabteilung des afghanischen Außenministeriums und auch Ministeriumssprecher. Und es waren auch weitere Vertreter des Außen- und des Innenministeriums aus Kabul dabei.
7: Also schon recht hochkarätig besetzt, zumindest von Seiten der Taliban, oder?
8: Auf jeden Fall und auch von der deutschen Seite, da wurde uns nichts bestätigt, aber da war zumindest ein Leiter einer diplomatischen Vertretung offenbar dabei und es war ein Abteilungsleiter aus Berlin dabei. Das heißt, auch von der deutschen Seite war das durchaus hochrangig.
7: Wen will die Bundesregierung denn eigentlich abschieben?
8: Naja, sie sagt weiterhin verurteilte Kriminelle und Gefährder aus Afghanistan, die sozusagen ihr Aufenthaltsrecht in Deutschland verwirkt haben. Es gibt Listen dieser Männer, sind ausschließlich Männer, also Frauen werden grundsätzlich nicht nach Afghanistan abgeschoben. Da stehen die Straftaten drin, das ist ansonsten natürlich anonymisiert. Das sind Körperverletzungen, das sind Tötungsdelikte, das sind Drogendelikte, also das sind schon schwere Straftaten. Allerdings erfasst für eine Abschiebung nach Afghanistan werden inzwischen auch alleinstehende Männer, die keine Straftaten begangen haben. Die werden aber anscheinend noch nicht abgeschoben. Noch nicht, muss man sagen.
7: Die Bundesregierung ist ja auch jetzt schon den Taliban sehr weit entgegengekommen. Also es gibt schon jetzt Diplomaten von ihnen bei uns. Aber diese andere Seite des Deals, die Abschiebungen im großen Stil, die gab es bisher nicht, nur vereinzelte. Wie erklärst du dir das denn, Peter?
8: Also neulich lag es tatsächlich mal an den Taliban und da hat man auch gesehen, wie die im Prinzip die Bundesregierung erpressen können. Ende Mai war ein Abschiebeflug angesetzt, der wurde 2 Wochen vorher von den Taliban abgesagt aus Afghanistan. Die haben gesagt, nein, können wir nicht durchführen, wir haben zu wenig Leute, wir brauchen noch mehr Diplomaten. Das war eine ganz deutliche Botschaft an die Bundesregierung. Es ist dann dieser Flug nachgeholt worden, jetzt im Juni. Möglicherweise kam inzwischen das Signal aus Berlin, ja, das kriegen wir schon hin. Und es gab ja auch dann eben dieses Istanbul-Treffen, wo 4 neue Konsularbeamte, in Klammern Diplomaten, den Taliban zugestanden wurden.
7: Wie ist denn die Lage aktuell in den afghanischen Vertretungen in Deutschland? Also sind jetzt alle Vertretungen schon in den Händen der Taliban?
8: Also Berlin und Bonn sind in den Händen der Taliban, weil immer nur noch 2 im Land sind. Also es sind 2 Taliban-Diplomaten da. Es sollen jetzt noch 4 weitere kommen. Das hat die Bundesregierung jetzt auch am Montag bestätigt. Die sind aber offenbar noch nicht da. Das Generalkonsulat in München wird nach wie vor von dem Generalkonsul geführt, der noch vor der Machtübernahme der Taliban eingesetzt wurde, der aber schon lange mit den Taliban kooperiert. Also, wenn man mal genau hinschaut, auf dem Papier sind im Moment 2 Taliban-Diplomaten in Deutschland akkreditiert und 3 Diplomaten aus der Zeit der Republik, eben der in München und 2 in Berlin. Tatsächlich ist es aber so, dass der eine Deutschland bereits verlassen hat von diesen 3 früheren Republiksdiplomaten, der andere von den Taliban entmachtet wurde und nur noch als Ortskraft arbeitet. Das heißt, es ist wirklich unübersichtlich, kompliziert und die Papierlage, so wie es das Auswärtige Amt auch darstellt, ist anders als die Wirklichkeit.
7: Was weißt du denn aus dem aktuellen Alltag in den Vertretungen, die jetzt in den Händen der Taliban sind? Was hat sich da verändert?
8: Also ich weiß, dass da sehr viel Betrieb ist, dass da sehr viele Leute hinkommen, dass viele Afghaninnen und Afghanen hinkommen, um Dokumente zu holen. Hintergrund ist, auch die deutschen Behörden machen Druck. Die sagen, jetzt gibt es funktionierende konsularische Vertretungen und jetzt könnt ihr bestimmte Dokumente holen, die wir brauchen von euch. Und deshalb sind da viele Leute. Es sind in der Woche 600 Termine, die vergeben werden, alleine in Bonn. Ein Termin ist möglicherweise auch eine ganze Familie. Da wird ein Haufen Geld eingenommen, weil die natürlich auch Geld verlangen für einen Reisepass, für eine Eheurkunde, für einen Erbschein etc. Da kommt ganz viel Geld in bar rein. Und dieses Geld tatsächlich landet bei den Taliban. Und man muss sich fragen, bleibt es in den Vertretungen? Wird es irgendwie nach Afghanistan geschafft? Wir hatten ja früher Hinweise darauf, dass es Druck gibt aus Kabul, dieses Geld auch nach Afghanistan zu schaffen. Und man kann davon ausgehen, dass sie auch Wege gefunden haben. Ich war in Bonn vom Generalkonsulat. Ich war in Berlin vor der Botschaft und habe gesehen, wie voll es da ist. Also das ist ein Hochbetrieb, muss man sagen.
7: Und was weißt du über die Männer, die von den Talibanern jetzt hierher geschickt wurden als Diplomaten?
8: Die habe ich mir mal näher angeschaut. Das sind ja im Augenblick noch 2. Ich habe mir den in Berlin angeschaut. Der hat einen diplomatischen Hintergrund. Das ist ganz spannend. Der war gerade im Jahr 2021, als die Taliban die Macht übernommen haben, war der oft mit dem Außenminister, mit hochrangigen Taliban unterwegs und so. Das scheint ein erfahrener Diplomat zu sein. Ansonsten sagen die nichts über den. Aber ich habe ihn in vielen Zusammenhängen gefunden, bei vielen Konferenzen. Das ist der eine in Berlin, der dort die Vertretung faktisch leitet. In Bonn, das ist auch ganz interessant, da findet man sehr wenig. Das ist ein Mann aus Herat. Da habe ich ein einziges Video gefunden von vor 12 Jahren. Da trat er auf als Sicherheitsbeamter einer italienischen Nichtregierungsorganisation. Wohlgemerkt ein Talib, ein Mitglied der Taliban, der dort ein Interview gab als Helfer einer Hilfsorganisation, einer ausländischen, ohne aber zu erkennen zu geben, dass er tatsächlich Talib ist. Und das ist ein Video, das wirft Fragen auf und dem gehen wir auch gerade nach.
7: Also wenn man jetzt die Lage in Deutschland mal kurz zusammenfasst, alles, was du jetzt erzählt hast, ist eigentlich das, was wir in der Staffel ein bisschen prophezeit haben, eingetreten. Also dass Deutschland sich in gewisser Weise erpressbar gemacht hat, dass die Taliban wahrscheinlich noch mehr Diplomaten in Deutschland fordern werden, wenn Deutschland wirklich abschieben will nach Afghanistan im großen Stil. Das, was die Bundesregierung ja angekündigt hatte. Es gab jetzt ein neues Treffen in der Türkei. Da wurden den Taliban 4 neue Diplomaten versprochen. Die dürfen jetzt kommen. Auf der anderen Seite sagt Innenminister Dobrindt, er will jetzt 3 Abschiebeflüge pro Monat durchführen können. Ob das so kommt, wissen wir noch nicht. Aber das ist auf jeden Fall gerade der Stand der Dinge in Deutschland. Wir können aber noch den Fokus ein bisschen weiter aufmachen und auf die europäische Ebene schauen, weil auch da geht es weiter. Deutschland ist in der EU ja Vorreiter geworden, kann man sagen, darin mit den Taliban zu verhandeln, sie auch als Diplomaten anzuerkennen. Und so wie es aussieht, ist Deutschland damit auch Türöffner für die Taliban in der EU geworden. Weil diese Woche hat die EU eine Delegation der Taliban empfangen und angeführt wurde auch die von dem ehemaligen Gotteskrieger, der auch das Treffen in der Türkei mit Deutschland schon geleitet hat. Balchi heißt er. Er hat gegen die Bundeswehr gekämpft damals, als die Bundeswehr in Afghanistan stationiert war. Und er sagt unter anderem das hier.
1: The narrative that the Islamic Emirate is against.
4: Die Behauptung, das Islamische Emirat sei gegen die Bildung von Frauen, ist falsch. Es handelt sich um einen böswilligen Versuch, das Ansehen des Islamischen Emirats Afghanistan zu schädigen. Es wurden andere Wege eröffnet, sei es durch Koranschulen, Heimunterricht, Online-Unterricht oder anderes.
1: Homeschooling, Online-Schooling, other avenues.
7: Also, alles nicht so schlimm, wenn man seinen Worten glaubt. Peter, wir haben dich gerade schon gehört, du hast ihn gerade overvoiced, Balchi. Du hast auch schon gesagt, du hast ihn schon öfters getroffen in deiner Zeit als Korrespondent in Afghanistan. Gib mir noch mal einen kurzen Einblick. Also, was ist das für ein Typ, mit dem der Westen da verhandelt?
8: Das ist ein sehr kluger Spitzendiplomat. Das ist der Sprecher des Außenministeriums. An dem kommt man als Korrespondent, als Auslandskorrespondent gar nicht vorbei, weil der die Arbeitsgenehmigung für Auslandskorrespondenten unterschreibt und deshalb extrem wichtig ist. Also er entscheidet, ob jemand arbeiten darf als Journalist in Afghanistan oder nicht. Er ist gleichzeitig Direktor der Europaabteilung. Er spricht perfekt Englisch. Er ist nämlich in Neuseeland aufgewachsen, in einer afghanischen Familie, und ist dann nach Afghanistan und hat sich den Taliban angeschlossen. Ja, und im Gespräch mit mir hat er gesagt, ja, ich habe in Kunduz gegen die Bundeswehr gekämpft. Ich war Mujahidin.
7: Und wie ist er, wenn man ihn trifft? Ist er, ja, ich kann mir das ein bisschen schwer vorstellen, wie so ein ehemaliger Gotteskrieger dann jetzt so in Diplomatenanzug und Krawatte ausschaut. Also merkt man das noch ihm, seine Vergangenheit an?
8: Naja, er kleidet sich schon wie ein Talib, ja. Also er hat keinen Anzug und Krawatte, so. Das ist denen auch wichtig, dass sie die traditionelle Kleidung mit Turban haben. Also das letzte Mal habe ich ihn getroffen im Herbst und da haben wir sehr lange geredet über viele Themen. Es ist ein angenehmer Gesprächspartner, ja. Also es ist jemand, mit dem man lange reden kann und der auch viel erzählt, aber sehr aus der Perspektive der Taliban. Ich würde sagen, er gehört innerhalb der Taliban eher zu den Pragmatischen, nicht zu den absolut Radikalen, wie auch das ganze Außenministerium eher bei den Pragmatischen zu verorten ist und nicht bei den wirklich den Leuten, die aus Kandahar kommen und extrem radikal sind. Aber für unsere Verhältnisse sind die alle radikal, muss man sagen. Ja, und er erzählt eigentlich viel und er erzählt auch so aus einer Position des Stolzes heraus. Und das ist auch etwas, was in dem Fall jetzt bei dem Besuch in Brüssel eben eine Rolle spielte. Die sind stolz, dieses Emirat, das Islamische Emirat, das ist ja der Name des Taliban-Staates, der von niemandem anerkannt ist, zu repräsentieren und zu zeigen, hier, wir herrschen hier, das ist unser Staat und hier, ihr empfangt uns.
7: Du hast auch mit deutschen Bundeswehrsoldaten gesprochen, mit Veteranen, die die Taliban eben damals bekämpft haben, während die Bundeswehr dort stationiert war. Und dass jetzt da so ein früherer Taliban-Kämpfer, gegen den sie gekämpft haben, so in Europa empfangen wird und auch mit der deutschen Bundesregierung spricht, was sagen Sie dazu? Was macht es mit denen?
8: Die sind empört. Die finden das wirklich richtig, richtig schlecht. Ich habe mit einem gesprochen, Johannes Klär heißt der. Der war 2010, 2011 in Kunduz als Fallschirmjäger im dortigen Feldlager der Bundeswehr. Und der ist traumatisiert seither. Der hat Kameraden dort sterben sehen. Der war in Gefechten. Und der hat mir auch gesagt, wie die Taliban gekämpft haben.
9: Während wir auf der Straße präsent waren, uns den Menschen gezeigt haben, versucht haben, Kontakte zur Bevölkerung zu knüpfen, Projekte voranzutreiben, haben die Taliban grundsätzlich aus dem Hinterhalt angegriffen durch Sprengstoffanschläge, indem sie Selbstmordattentäter mit Bomben losgeschickt haben oder indem sie Bomben in den Straßen versteckt haben oder indem sie aus dem Hinterhalt auf uns geschossen haben.
8: Und er sagt ganz klar, also auch Abdul Gahar Balchi, der Leiter dieser Delegation in Brüssel, der ist nicht geeignet, das zu tun. Und er kann es kaum ertragen, eben diese Nachrichten zu hören und zu lesen, dass dieser Mann die Delegation leitet.
9: Ich empfinde dabei Wut, wenn ich sehe, wer diese Delegation leitet. Und es beschämt mich als Soldat, als Veteran und als Staatsbürger.
7: Ich finde auch, diese Person Balchi ist wahnsinnig spannend, weil der leitet ja nicht zufällig so eine wichtige Delegation, die eben so viel Aufmerksamkeit bekommt, auch international. Ist es aus deiner Sicht ein Symbol dafür, wie viel Macht die Taliban inzwischen haben, auch über westliche Länder, dass sie genau so jemanden aussuchen, dass der diese Delegation anführt? Oder ist es eher sowas wie, naja, so eine Art Gleichgültigkeit gegenüber den Afghanen seitens der EU, dass sie so jemanden überhaupt als Verhandlungsleiter akzeptieren?
8: Naja, also ich glaube, Balchi ist einfach sehr qualifiziert dafür aus Sicht der Taliban. Dadurch eben, dass er so perfekt Englisch spricht. Ich habe im Außenministerium in Kabul niemanden getroffen, der fließend Englisch spricht. Also der Außenminister ganz sicher nicht und auch keinen von den höheren Beamten, die ich da kennengelernt habe. Das heißt, Balchi hat eine Sonderstellung und ist deshalb offenbar auch besonders geeignet dafür. Ich meine, er hat mit den Deutschen erst verhandelt. Er war jetzt in Brüssel. Er hat zuvor auch Delegationen geleitet. Das hat man gar nicht so mitbekommen. Nach Österreich zum Beispiel. Die Taliban sind in den vergangenen Monaten mehrmals nach Österreich gereist, um dort Leute zu identifizieren, die abgeschoben werden sollten. Und der Delegationsleiter war Balchi. Der hat einfach diese internationale Erfahrung. Er ist als Direktor der Europaabteilung zuständig und deshalb hat man ihn, glaube ich, auch ausgewählt.
7: Und die Europäer müssen es schlucken?
8: Die Europäer müssen schlucken. Und die Tatsache, dass er früher Mujahidin war, Gotteskrieger, ja, das ist etwas, wo sich die Taliban mit schmücken. Die sind stolz drauf, so hat er es mir auch erzählt. Ich habe auch mit dem Sprecher des Innenministeriums, der jetzt da nicht dabei war, gesprochen. Der hat auch gesagt, ja, ich war früher im Kampf. Deshalb bin ich jetzt mit 28 schon Brigadegeneral als Auszeichnung. Das ist eine Realität. Das sind Menschen, die früher Kämpfer waren, Terroristen auch, und die heute in Ämtern sind. Und das ist eine Realität, mit der auch die EU irgendwie umgehen muss.
7: Wie bewertest du denn dieses Treffen, was in der EU stattgefunden hat?
8: Naja, das war von EU-Seite natürlich sehr pragmatisch gesehen, weil es da viele Staaten gibt, die ein Interesse an diesen Abschiebungen haben. Und die sagen halt, dann müssen wir mit den Taliban auch sprechen. Das heißt, man hat sich auch so verhalten jetzt um das Treffen herum, dass man sehr, sehr vorsichtig kommuniziert hat. Also wirklich sehr, sehr vorsichtig und wenig erzählt hat. Balchi zum Beispiel, der hat dann eben in WhatsApps mir gleich nach dem Treffen was geschickt, hat mir Sachen beantwortet. Also da sieht man einfach, der hat anders kommuniziert. Der hat das ganz offensiv kommuniziert, die EU-Kommission und auch die beteiligten Staaten. Die waren sehr, sehr zurückhaltend.
7: Diese WhatsApps an dich von Balchi, was hat er da geschrieben? Also wie bewertet er denn dieses Treffen?

0: Prozess, schreibt er. Das heißt, einen würdevollen Rückkehrprozess, und das sind im Prinzip die Abschiebungen. Und dann habe ich ihn gefragt, wollt ihr Repräsentanten in alle Länder schicken der EU, die sich an diesem Deal beteiligen? Und da sagt er darauf, konsularische Dienste sind unmöglich ohne Konsularbeamte. Und das heißt im Prinzip das genau, was wir immer erzählt haben. Die Taliban wollen Konsularbeamte schicken in diese Botschaften und faktisch die dann übernehmen. Das ist der Kern des Deals.
1: Wir haben in unserer Staffel ja auch Dunja kennengelernt. Das ist eine junge afghanische Journalistin. Sie hatte in Afghanistan bei ihrer Arbeit als Journalistin aktiv vor den Taliban gewarnt. Und das war einer der Gründe, warum es so gefährlich für sie geworden ist in Afghanistan, als die Taliban dort die Macht wieder übernommen haben. Dunja konnte nach Deutschland fliehen und lebt seitdem in Deutschland. Und ich habe sie gefragt, wie es ihr mit den neuen Entwicklungen geht. Also, dass die Taliban jetzt auch in der EU empfangen werden, dass noch mehr ihrer Männer als Diplomaten an die Vertretungen in Deutschland kommen. Und sie hat mir diese Sprachnachricht geschickt.
2: Seit Monaten habe ich Angst, ohne gültige Dokumente zu stehen. Ich kann nicht zu unserem Konsulat in Deutschland gehen. Aber die deutsche Behörde auch braucht die gültigen Papiere.
1: Also sie hat Angst, auf die Konsulate hier zu gehen, weil ja da jetzt wieder Menschen sitzen, die mit den Taliban zusammenarbeiten oder die wirklich von den Taliban geschickt wurden. Trotzdem muss sie irgendwann dorthin gehen, damit sie ihre Papiere verlängern kann, weil das verlangen auch die deutschen Behörden von ihr. Und sie sagt, sie fühlt sich einfach nicht mehr sicher in Deutschland. Und sie sagt, so geht's auch anderen Afghaninnen und Afghanen, die hier sind. Sie meint, für viele, die vor den Taliban geflohen sind, sei das jetzt wie so ein Warnsignal, dass die Taliban ihre Leute hierher schicken können. Und das verstärkt das Gefühl von Unsicherheit und Hoffnungslosigkeit in der afghanischen Community. Und sie hat deshalb auch eine sehr konkrete Frage.
2: Ich frage mich immer, ob Politiker in Deutschland und im ganzen Europa auch an die Menschen denken, die vor den Taliban geflohen sind und heute in diesem Sorgen leben?
1: Also die Lage der vor den Taliban geflohenen Afghanen, das ist die Seite, die Dunja hier anspricht. Wenn man sich den Deal jetzt nochmal ganz genau anschaut, dann hat Innenminister Dobrindt ja erklärt, durch diesen Deal kann Deutschland oder erhofft sich Deutschland, dass sie leichter Menschen nach Afghanistan abschieben können. Er sagt, diese Kooperation braucht es, weil Straftäter und Gefährder, für die muss es eine Möglichkeit geben, sie abzuschieben. Die deutsche Bevölkerung hat ein Recht auf Sicherheit und damit rechtfertigt er diese Gespräche. Amnesty International und Pro Asyl sagen, Abschiebungen nach Afghanistan, egal wen man abschieben will, sind immer ein Verstoß gegen völkerrechtliche Verpflichtungen. Weil den Abgeschobenen unter den Taliban Folter drohen, Hinrichtungen ohne Gerichtsverfahren oder auch einfach verschwinden lassen der Personen. Sie fordern, dass die Kooperation mit den Taliban dringend eingestellt werden muss. Und auch die Bundestagsfraktion der Grünen fordert von der Bundesregierung, dass sie diese Vereinbarungen mit den Taliban zumindest öffentlich machen. Das sind also die zwei Seiten. Peter, was sagst du denn? Nach all deinen Recherchen, ist dieser Preis, den wir zahlen für vielleicht mehr Abschiebungen, also dieses schrittweise Anerkennen der Taliban, Deals mit ihnen machen, ist das gerechtfertigt, dieser Preis, oder ist der zu hoch?
0: Ich glaube, da kann ich nicht mit einem Satz antworten. Also ich würde zuerst mal sagen, das ist ein Preis. Das ist wichtig festzustellen. Die Taliban wollen eine Gegenleistung. Kannst du dich noch erinnern? Wir haben am Anfang ja immer gesagt, der Deal, und sagen immer noch der Deal. Aber am Anfang mussten wir quasi erst mal noch unterfüttern, warum das überhaupt ein Deal ist. Inzwischen ist es ganz klar, es ist ein Deal. Die Bundesregierung hat versucht und versucht immer noch, die Öffentlichkeit zu täuschen. Konsularbeamte zum Beispiel, sagen sie. Aber in Wirklichkeit übergibt man den Taliban die Botschaft und die Konsulate. Das ist einfach eine Realität in Deutschland und womöglich jetzt auch bald in Europa. Man gibt damit den Hebel aus der Hand, Anerkennung nur gegen Verbesserung bei Menschenrechten zu gewähren. Das ist es ja. Es geht ja darum, dass man sagt, wir erkennen euch nicht an, nicht nur, weil ihr das unrechtmäßig übernommen habt, das passiert in anderen Ländern auch, sondern auch, weil ihr die Menschenrechte eklatant verletzt. Das ist ganz wichtig. Diesen Hebel hat man nicht mehr, wenn man die Anerkennung so schleichend gewährt. Man kann auch sagen, die Taliban regieren Afghanistan. Also stehen ihnen auch die Konsulate zu, die Botschaften, die Kontrolle darüber. Und Afghanen brauchen eine konsularische Beteiligung.

0: Betreuung. Das kann man auch sagen, weil das ist auch ein Aspekt des Ganzen. Das Ganze, und das ist meine Meinung, muss man öffentlich diskutieren, muss auch die Aussagen aushalten von Veteranen, die sagen, wie könnt ihr diesen Terroristen Legitimität geben, muss auch die Aussagen aushalten von Menschenrechtlern, von Frauen aus Afghanistan, die sagen, weshalb holt ihr die jetzt ins Land? Und dann kommt man zu einer Antwort. Es kann in Ordnung sein, es kann am Ende so sein, dass man sagt, wir müssen mit denen irgendwie umgehen, aber es kann auch sein, dass man sagt, nein, das geht nicht, wir müssen die weiterhin isolieren. Aber das muss öffentlich sein und nicht so wie die Bundesregierung, die das ganz einfach unter der Decke halten will und viele Informationen gar nicht preisgibt.
1: Also im Endeffekt mehr Ehrlichkeit dieser Sache gegenüber, dass man Klartext redet und den Leuten das dann auch zumutet?
0: Genau. Ich glaube, das ist das Wichtigste, weil es gibt Argumente dafür und es gibt Argumente dagegen. Nur würde ich die gerne alle kennen, um mir eine Meinung bilden zu können.
1: Unsere ganze Recherche, alle Hintergründe, die gibt es zu hören in ARD Sounds. Ich empfehle alle Folgen wirklich sehr. Danke, Peter, dass du dabei warst bei diesem Update.
0: Sehr gerne.
1: Reporter war
0: Peter Hornung.
1: Redaktion Ina Kraus. Technik Patrick Friemelt und Kollegen. Distribution Charlotte Knoll. Eine Produktion der Redaktion Ausland und politischer Hintergrund des Bayerischen Rundfunks. Redaktionsschluss ist der 24. Juni, 10 Uhr. Und ich bin Christine Auerbach. Ciao, wir hören uns.

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1: 21 Uhr mit Mike Oeske. Den zweiten Tag in Folge meldet der Deutsche Wetterdienst einen Temperaturhöchstwert in Hessen. 41,3 Grad waren es nach vorläufigen Angaben heute in Bad Nauheim in der Wetterau, gemessen zwischen 15 und 16 Uhr. Das war ein ganzes Grad mehr als beim bisherigen Spitzenreiter. Am Frankfurter Flughafen waren es gestern 40,3 Grad. HR-Reporterin Shadia Omar.
2: Deutschlandweit war es zum Teil noch heißer. In Möckern in Sachsen-Anhalt wurden 41,5 Grad gemessen. Die Hitze sorgt auch auf den Autobahnen für Stress, wenn sich wegen der hohen Temperaturen die Fahrbahn nach oben wölbt. Diese sogenannten Blow-ups bremsen zum Beispiel den Verkehr auf der A3 bei Wiesbaden oder auf der A48 in Rheinland-Pfalz.
1: 3 Tage nach dem Erdbeben in Venezuela ist die Zahl der Toten auf mehr als 1.400 gestiegen. Das hat der Präsident der Nationalversammlung Rodriguez mitgeteilt. Inzwischen ist auch ein Rettungsteam des Technischen Hilfswerks in der Hauptstadt Caracas eingetroffen. Die 48 Einsatzkräfte sollen in 2 Schichten nach Vermissten unter den Trümmern suchen. Das israelische Militär hat wieder Ziele im Süden des Libanon angegriffen. Das berichten libanesische Medien. Eine Sprecherin der israelischen Armee bestätigte einen Angriff, der sich gegen mutmaßliche Terroristen gerichtet habe. Gestern erst hatten sich Vertreter Israels und des Libanon in Washington auf ein Rahmenabkommen für einen dauerhaften Frieden geeinigt. Die pro-iranische Hisbollah-Miliz im Libanon lehnt das aber ab. Beim Formel-1-Rennen in Spielberg in Österreich morgen startet Mercedes-Fahrer George Russell von der Pole Position. Er war schnellster im Qualifying. ARD-Reporterin Lena Bergmann.
3: Insbesondere im letzten Streckenabschnitt nahm der Brite den beiden Ferrari-Piloten Charles Leclerc und Lewis Hamilton auf Rang 2 und 3 die entscheidenden Hundertstel ab. Auch Max Verstappen meldete Anspruch auf die vorderste Startreihe an. Mit seinem umfassend optimierten Red Bull raste der Niederländer kurz vor Schluss aber in die Bande. Am Ende wurde es Startplatz 5 für Verstappen am Red Bull Ring. Der deutsche Fahrer Nico Hülkenberg verpasste die Top 10. Der Audi-Pilot geht von Platz 14 ins Rennen, das am Sonntag um 15 Uhr beginnt.
1: Bei der Fußball-WM werden am heutigen Spieltag die letzten Plätze für die K.O.-Runde vergeben. Den Anfang macht um 23 Uhr unserer Zeit die Gruppe L. Dort kann England gegen Panama den Gruppensieg holen. Und Kroatien kämpft gegen Ghana ums Weiterkommen. Das waren die Nachrichten. Das Wetter, in der Nacht nur Abkühlung auf 27 bis 15 Grad und im Nordwesten Deutschlands einige Schauer und Gewitter. Morgen sonnig und zunehmend schwül bei 26 bis 42 Grad. Ab dem Nachmittag einzelne teils heftige Schauer und Gewitter mit Unwetterpotenzial. Die weiteren Aussichten am Montag und Dienstag nicht mehr ganz so heiß. Die Zeit 21.03 Uhr.
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4: Aus dem Studio in München mit Tanja Sluka. Der Juni hat uns in Deutschland hochsommerliches Wetter und einen erneuten Hitzerekord für Deutschland beschert. Notfallmediziner fordern Konsequenzen. Die Spannungen zwischen Iran und USA nehmen wieder zu. Beide Seiten werfen sich den Bruch des Waffenstillstandsabkommens vor. Im Erdbebengebiet von Venezuela geht die Suche nach Überlebenden weiter. Bisher wurden mehr als 1.400 Tote geborgen. Der Juni hat Deutschland erneut einen Temperaturrekord beschert. Den zweiten Tag in Folge hat der Deutsche Wetterdienst über 40 Grad gemessen. Am heißesten war es diesmal im Osten Deutschlands. Markus Weber mit den Details.
5: 41,5 Grad. Diese Temperatur ist am Nachmittag gegen 16:30 in Sachsen-Anhalt gemessen worden. Und zwar in Drewitz im Jerichower Land. So die aktuellen Daten des Deutschen Wetterdienstes. Auch die Messstation im Saarbrücker Stadtteil Burbach wies demnach erneut einen besonders hohen Wert auf mit 41,4 Grad. Dort war gestern erst die bis dahin deutschlandweit jemals gemessene Höchsttemperatur von 41,3 Grad registriert worden. Die Daten sind aber noch vorläufig. Vor allem bei möglichen neuen Temperaturrekorden würden die Messstationen stets kontrolliert, sagte ein Sprecher des Deutschen Wetterdienstes. Frühere Berechnungsmodelle des DWD hatten für heute die Möglichkeit ergeben, dass sogar die 42 Grad geknackt werden könnten. Dasselbe gilt nach wie vor für den morgigen Sonntag. In jedem Fall wird es weiterhin sehr heiß bleiben. Der Schwerpunkt der Hitzewelle verschiebt sich aber mehr und mehr nach Osten. Zur Mitte der neuen Woche hin soll es dann nicht mehr so heiß werden.
4: Als Konsequenz aus der Hitzewelle fordern Mediziner nun ein Um- und mehr Vorausdenken in der Gesundheitspolitik. Uwe Janssens, Präsident der Deutschen Interdisziplinären Vereinigung für Intensiv- und Notfallmedizin, führt die seit Jahren steigenden Todeszahlen durch Hitze an. Im ARD-Brennpunkt sagte er heute Abend:
6: Die Länder haben die Aufgabe, die Krankenhäuser auskömmlich zu finanzieren, dass sie in die Lage versetzt werden, ausreichenden Hitzeschutz bereitzustellen. Die armen alten Menschen in Pflegeheimen sind da völlig schutzlos. Da tut der Staat fast gar nichts. Da müssen die karitativen Einrichtungen etc. selber das Mittel aufwenden und legen das dann sogar an die Bewohner um. Nein, wir müssen an den Tisch uns setzen. Wir müssen einen Kompass entwickeln, gemeinsam, wie die Krankenhäuser denn aufgestellt werden sollen, wie die Pflegeheime. Denn eins, wir werden alle älter. Die Zunahme der alten Menschen ist gigantisch. Das heißt, das Problem wird ja in den nächsten Jahren noch mehr werden. Und eins ist klar, wir haben das alles gewusst, wir wissen es jetzt. Und wenn wir jetzt nicht handeln, wenn wir gleichzeitig aber hingehen, wie Frau Wagen, jetzt ein Gesundheitssystem einzusparen mit 18 Milliarden, wir benötigen eigentlich, um die Krankenhäuser resilient zu machen, ca. 21 bis 30 Milliarden Euro. Und die werden von den Ländern einfach nicht bereitgestellt. Auf der anderen Seite heißt es sparen, die Krankenhäuser können das selber nicht übernehmen.
4: Soweit der Präsident der Deutschen Interdisziplinären Vereinigung für Intensiv- und Notfallmedizin Janssens. Die Spannungen zwischen den USA und dem Iran nehmen erneut zu. Gestern hatte das iranische Militär ein Frachtschiff angegriffen. Daraufhin beschoss die US-Luftwaffe erneut iranische Ziele. Und der Iran antwortete wiederum mit Drohnenangriffen auf den Golfstaat Bahrain. Seit Unterzeichnung des Rahmenabkommens zwischen Teheran und Washington sollten die Waffen eigentlich schweigen. Beide Seiten beschuldigen sich nun, die Vereinbarung nicht einzuhalten, Benjamin Weber berichtet.
7: Die Angriffe der USA seien ein klarer Verstoß gegen das Rahmenabkommen zum Ende des Irankriegs, erklärte das Außenministerium in Teheran. Die USA hatten in der Nacht iranische Ziele an der Straße von Hormuz angegriffen. Iranischen Angaben zufolge gab es dabei keine Schäden. Die Revolutionsgarde erklärte, sie habe als Reaktion ihrerseits Angriffe auf US-Militärstützpunkte in der Region durchgeführt. Aus Bahrain hieß es, man habe eine Reihe iranischer Drohnen abgefangen. Die USA haben in Bahrain Marineschiffe stationiert. Über Schäden wurde nichts bekannt. Das dortige Außenministerium verurteilte den iranischen Angriff aufs Schärfste. Teheran verletze die Souveränität des Königreichs und sabotiere die Friedensbemühungen. Die gegenseitigen Angriffe sind die größte Eskalation, seit der Iran und die USA den 14-Punkte-Plan zur Beendigung des Kriegs unterzeichnet haben. Bei den aktuellen Spannungen geht es um die Straße von Hormuz. Ausgelöst wurden sie, als der Iran gestern in der Meerenge einen Frachter angegriffen hatte. Das Schiff fuhr nicht auf einer von Iran bestimmten Route, hieß es aus Teheran. Aus Sicht der iranischen Führung regelt das Rahmenabkommen mit den USA aber, dass jede Durchfahrt durch die so wichtige Meerenge mit der Revolutionsgarde koordiniert werden muss. Berichten zufolge wurde am Samstagmittag erneut ein Angriff auf einen Öltanker vor der Küste von Oman gemeldet. Iranische Staatsmedien erklärten, dass sich jetzt mehr Schiffe mit der Revolutionsgarde abstimmen, um die Straße von Hormuz zu passieren.
4: Drei Tage nach dem verheerenden Erdbeben in Venezuela sind nun auch Helfer aus Deutschland in der Katastrophenregion eingetroffen. Das 48-köpfige Team des Technischen Hilfswerkes sei auf Bergungen nach Erdbeben spezialisiert, teilte THW-Präsidentin Lackner mit. Derzeit gelten in Venezuela rund 50.000 Menschen als vermisst, mehr als 1.400 Tote wurden geborgen und die Zahl der Verletzten liegt bei rund 3.200. Jenny Barke mit Einzelheiten.
8: In der besonders schlimm betroffenen Region La Guaira suchen die Menschen in den Überresten der Trümmer teils mit bloßen Händen nach Verschütteten. Zusätzlich erschwert wird die Suche durch mehrere Nachbeben. Mehr als 300 wurden bisher registriert. Am Freitag ereignete sich eine Erschütterung der Stärke 4,7 in einer Tiefe von 10 Kilometern vor Venezuelas Karibikküste, wie die US-Erdbebenwarte USGS mitteilte. Angesichts der schweren Schäden im Bundesstaat La Guaira hat die venezolanische Regierung die Region im Norden des Landes am Freitagabend Ortszeit militarisiert. Die Streitkräfte hätten die Kontrolle übernommen, um die öffentliche Ordnung aufrechtzuerhalten und die Arbeit der Rettungskräfte zu erleichtern, sagte der Präsident der Nationalversammlung Jorge Rodriguez. Auch die Zufahrtsstraßen nach La Guaira wurden gesperrt. Damit will die Regierung in Caracas verhindern, dass Menschen unnötig dorthin reisen. Freiwillige Helfer müssen sich zuvor registrieren. Übergangspräsidentin Delcy Rodríguez wurde am Freitag in einem stark beschädigten Stadtteil der Hauptstadt Caracas ausgebuht. Ihr schlug die Verzweiflung und Wut über die mangelnde Hilfe entgegen. Raus, raus, riefen Anwohner und Angehörige von Verschütteten, als Rodríguez das Katastrophengebiet besuchte. Sie warfen ihr vor, nichts für das Volk zu tun und aus der Katastrophe stattdessen politisches Kapital schlagen zu wollen. Landesweit werden nach UN-Angaben noch mehr als 50.000 Menschen vermisst.
4: Hochprozentiges dürfte bald teurer werden in Deutschland. Die Bundesregierung plant eine Steuererhöhung für alkoholische Getränke wie etwa Rum, Wodka oder Korn. Medienberichten zufolge geht es um ein Plus von 20% ab Januar kommenden Jahres. Aus Berlin, Sabine Henkel.
9: Bundesfinanzminister Klingbeil erarbeitet einen Gesetzentwurf, der in der Koalition noch nicht abgestimmt ist. Dass die Steuern auf bestimmte alkoholische Getränke erhöht werden sollen, geht auf eine Expertenkommission zurück, die sich mit den Kosten der gesetzlichen Krankenversicherung beschäftigt hat. Sie sagt, dass in jedem Jahr rund 300.000 Menschen alkoholbedingt in Krankenhäusern behandelt werden. Und dass Erfahrungen in anderen Ländern zeigen, dass höhere Steuern den Alkoholkonsum drosseln. In Deutschland liegt die Steuer auf Alkohol unter dem EU-Durchschnitt. Die Kommission schlägt vor, die Steuer auf Spirituosen in den nächsten Jahren schrittweise deutlich zu erhöhen. Und auch auf Alkopops und Schaumwein sollen mehr Steuern erhoben werden. Dadurch könnten die Kosten für die Krankenkassen gesenkt werden, wenn weniger Menschen an den Folgen starken Alkoholkonsums ärztlich behandelt werden müssen. Zudem könnten aber auch mehr Steuereinnahmen erzielt werden.
4: Vor 4 Wochen war es der Brenner. Heute sind Anwohner am Fernpass auf die Straße gegangen und haben die Transitroute für 2 Stunden blockiert. Eine regionale Bürgerinitiative organisierte 2 Demonstrationen an beiden Seiten des Passes, um gegen die Verkehrsbelastung zu protestieren. Im Vorfeld hatten die Behörden dazu aufgerufen, den Fernpass großräumig zu umfahren. Befürchtet wurden lange Staus bei sengender Hitze. Dazu kam es aber nicht. Dennoch sollen bald noch mehr solche Blockaden am Fernpass folgen. Christian Wagner hat sich vor Ort für uns erkundigt.
10: Eben noch lauter Verkehr, Autos, Cabrios, dicht gefolgt von Lastwagen, Motorrädern. Und dann auf einmal still. Die Fernpass-Bundesstraße ist blockiert. Ruhe an einem Samstagvormittag dort, wo sonst schon früh am Morgen die Hölle losbricht. Ein paar hundert Meter sind die Anwohner hochgelaufen aus dem Tal, auf der blockierten Fahrbahn bis zu einem Platz, an dem im Winter die Räumfahrzeuge Split und Salz laden. Während der Versammlung suchen die meisten Schutz vor der Sonne an einem Fahrzeug, an den Büschen. Monika Scheidle ist mit ihrem kleinen Enkel gekommen. Sie wohnt in Lermoos, direkt an der Fernpassstraße.
11: Wir sind eingeschränkt in unserer eigenen Mobilität, weil wir an bestimmten Tagen überhaupt nicht mehr aus unserem Bezirk rauskommen. Wir möchten vielleicht auch einmal am Wochenende an den See gehen oder mit dem Fahrrad irgendwo hinfahren. Unmöglich. Straßen, Wege, alles ist zu. Das geht nicht.
10: Aus Stau ist Dauerstau geworden. Und jetzt plant die Landesregierung von Tirol einen Ausbau der Fernpassstraße. Ein Tunnel am Scheitel vom Pass mit einer Maut, 14 Euro soll einmal durchfahren kosten, und eine zweite Röhre für den Lermoser-Tunnel. Die Politik verspricht, das bringe Entlastung, nicht mehr Verkehr. Siegfried Dabelander aus Heiterwang kauft das den Politikern in Innsbruck nicht ab.
12: Und wenn diese Straße ausgebaut wird, kommt mehr Verkehr, das weiß jeder. Gute Straße, viel Verkehr, das ist halt so.
10: Und dann fällt auch der Satz, wer eine Maut verlangt, hat kein Interesse an weniger Verkehr. Sabine Kerber kämpft in der Bürgerinitiative schon lange gegen die Tiroler Verkehrspolitik und hat noch eine ganz andere Erklärung.
13: Der Scheiteltunnel ist in unseren Augen nur der Grund, warum sie die Maut einnehmen können. Die Maut brauchen sie, weil sie beim Lermoser Tunnel verabsäumt haben, seit 20 Jahren den zum Renovieren. Und jetzt müssen wir das Ganze büßen.
10: Es ist ein Konflikt der Fernpass-Anwohner mit der Tiroler Landesregierung, sagen die Protestteilnehmer. Es ist kein Konflikt mit den Nachbarn jenseits der Grenze, dort, wo der Verkehr herkommt, auf der bayerischen Seite im Allgäu. Dorthin pendelt Toni Hutter zum Arbeiten und sagt, in Pfronten oder Füssen würden die Menschen genauso unter dem Verkehr leiden. Er fordert große und ernsthafte Lösungen.
14: Also da muss ich wirklich sagen, Bayern oder Deutschland, ihr seid ja auch jetzt am Handkuss. Also ihr müsst nämlich auch weiter Ideen weitermachen. Weil Brenner Basistunnel ist auch sehr wichtig am Brenner, was am Brenner passiert.
10: Aber solange nicht mehr Lkw-Fracht auf die Schiene kommt, Solange werden sie am Fernpass über Notbehelfe wie die Dosierampeln reden und wo sie stehen sollen, um den Stau, wenn es Stau gibt, auf der A7 auf deutscher Seite stehen zu lassen, nicht in den Orten auf Tiroler Seite. Für Wolfgang Schweißgut aus Weißenbach am Lech eine grundsätzliche Frage.
15: Die regionale Bevölkerung wird nicht gefragt, was wollt ihr, welche Lösung wollt ihr. Und das ist undemokratisch und das macht die Leute wild.
10: Deshalb werden sie weiter protestieren. In 4 Wochen zum Ferienbeginn in Bayern wieder mit Blockade. Denn alles andere, sagen sie, haben sie schon probiert und es hat nichts gebracht.
4: Weitere Proteste sind also am Fernpass zu erwarten. Die nächste soll es am 1. August geben, wie Christian Wagner berichtete. Der Kampf gegen den Drogenhandel und die Abhängigkeit von solchen Substanzen ist eine schwierige Sache. Ein neuer UN-Bericht zeigt, weltweit konsumieren immer mehr Menschen Drogen und diese werden immer billiger und sind einfacher zu bekommen. Demnach ist die Zahl der Rauschgiftkonsumenten im Jahr 2024 auf 331 Millionen gestiegen. Das entspricht 6,2% der Weltbevölkerung im Alter zwischen 15 und 64 Jahren. Die Politik versucht gegenzusteuern. Vielversprechend erscheint da der Weg, den Portugal eingeschlagen hat. Vor 25 Jahren versank das Land regelrecht im Drogensumpf. Dann beschloss man, die Politik dort radikal zu ändern. Seitdem gilt, wer Drogen nimmt, ist nicht kriminell, sondern krank und braucht zunächst keine Bestrafung, sondern Hilfe. Sebastian Kisters berichtet.
16: Markus' Arbeitsplatz ist ein Ort der Stille. Er ist Krankenpfleger. Gerade sitzt er ruhig auf einem Stuhl und sieht dabei zu, wie zwei heroinsüchtige Menschen Spritzen aufziehen und sich den Arm abbinden. Auf dem Flur kündigen sich weitere Menschen an. Ventilatoren pusten Luft durch den weiß gekachelten Raum am Rande der Innenstadt von Lissabon. Vielleicht muss Marco den Drogenabhängigen gleich helfen. Manchmal finden die Leute eine Vene nicht. Dann stechen sie 5-mal, 10-mal, 20-mal und bekommen die Droge nicht in den Körper. Wir helfen und schaffen es beim 1. oder 2. Mal. Natürlich habe es sich anfangs nicht gut angefühlt, Menschen zu helfen, Heroin zu spritzen. Aber die Alternative, dass sie mit gebrauchten Spritzen in irgendeinem Gebüsch hocken, findet Marco schlimmer. Mittlerweile füllt sich ein Aufenthaltsraum. Markus' Arbeitsplatz und dieses Zentrum für Drogenabhängige werden zu einem großen Teil vom portugiesischen Staat finanziert. Vor 25 Jahren hat Portugal seine Drogenpolitik radikal geändert. Damals waren rund 1% der Menschen auf Portugals Straßen heroinabhängig. Die Beschaffungskriminalität stieg, die Zahl der HIV-Infektionen und die der Drogentoten. Da überzeugte eine Kommission die Politik, den Blick auf das Problem zu ändern. Der Besitz von 10 Tagesdosen einer Droge wird seitdem nicht mehr bestraft, sondern den Menschen geholfen, wie etwa vom examinierten Krankenpfleger Marco. Einige Kilometer vom Hilfszentrum für Drogensüchtige entfernt steht ein gepflegter weißer Kleinbus unter einer Autobahnbrücke. Im Minutentakt kommen Menschen an ein Seitenfenster und nippen an kleinen Plastikbechern. Darin ist Methadon, ein Stoff, der Entzugserscheinungen lindert. Bestenfalls können Drogenabhängige dadurch ein halbwegs normales Leben führen. Gerade kommt Theodor vorbei. Blau-weiß kariertes Shirt. Als er kurz lächelt, sieht man, dass einige Zähne fehlen. Die Kurzfassung seiner Drogengeschichte erzählt der 57-Jährige so. Er habe ein Kind verloren und seine Frau sei gestorben. Jahre später habe er sich neu verliebt. Die Liebe hielt einige Jahre, dann kam der Krebs. Er nehme Drogen, um sich zu betäuben. Täglich kommt Theodor zum Methadonbus. Ich will kein Heuchler sein. Ich nehme manchmal auch Drogen. Aber nur, wenn ich es bezahlen kann. Das heißt, ich tue keine schlimmen Dinge mehr. Ich tue niemandem weh, um an Geld für Drogen zu kommen, weil es dafür keine Notwendigkeit gibt. Der Methadonbus bewahre ihn vor Beschaffungskriminalität. Vor 25 Jahren gab es in Portugal 80 Drogentote pro 1 Million Einwohner. Jetzt liegt die Zahl bei 11, weit unter dem EU-Durchschnitt. Zum portugiesischen Modell gehört auch, wer durch Drogenkonsum auffällig wird, landet nicht vor Gericht, sondern in Beratungszentren. Sozialarbeiter und Psychologinnen stellen hier Fragen. Nach Gewalterfahrung etwa, nach Einsamkeit oder Schmerzen. Schwere Fälle werden an das Suchtzentrum verwiesen, wo der Krankenpfleger Marco arbeitet. Der ist vom portugiesischen Weg überzeugt. Mit dem Geld, das man bräuchte, um Suchtkranke für Jahre ins Gefängnis zu stecken, machen wir etwas anderes. Wir helfen ihnen bestenfalls, um von Drogen loszukommen, in jedem Fall, um ein so normales Leben wie möglich zu haben.
4: Wie sich Portugal von einem drastischen Heroinproblem befreite, ein Bericht von Sebastian Kisters. Musizieren ist körperliche Arbeit, zum Teil vergleichbar mit der Leistung von Spitzensportlern. Doch während zum Beispiel jedes Profifußballteam von Physiotherapeuten betreut wird, haben Profimusiker diese Unterstützung meist nicht. An der Hochschule Osnabrück wollen Wissenschaftler das ändern. Hier hat sich in den vergangenen Jahren ein weltweit beachtetes Zentrum für Musikergesundheit entwickelt. Von der praxisnahen medizinischen Sprechstunde bis zur Hightech-Sensorforschung. Osnabrück gilt heute als die absolute Hochburg auf diesem Gebiet. Britta Reiker hat sich das angesehen.
17: Musikersprechstunde in Osnabrück. Gitarrist Paul Fisé sitzt auf einem Hocker im Behandlungsraum und spielt Gitarre. Physiotherapeut Hauke Heidkamp beobachtet ihn dabei ganz genau. Immer wieder drückt er ein wenig an der Schulter seines Patienten oder kontrolliert die Muskelspannung in den Armen, Händen und Fingern.
18: Wenn du selber mal hier in der Position hältst beim Spielen, geht das? Wenn ich das so unterstütze?
19: Auf jeden Fall.
18: Okay.
17: 4 bis 6 Stunden übt er täglich, spielt außerdem regelmäßig Konzerte. Doch seit einer Sehnenscheidenentzündung leidet Paul Fisé unter schmerzhaften Blockaden im Schulterbereich.
19: Dann konnte ich erst mal 2 Wochen überhaupt nicht spielen. Dann hatte sich durch diese Pause irgendwie mein Körper so verspannt und verzogen, dass ich dann trotzdem weiterhin voll die Probleme hatte, länger als irgendwie so eine Stunde so richtig live zu spielen, dass ich dann merkte, okay, ich muss jetzt abbrechen, weil mein Körper sagt mir, wenn ich jetzt weiterspiele, geht da irgendwie was kaputt.
17: Die Musikersprechstunde gibt es hier an der Hochschule Osnabrück seit fast 20 Jahren. In dieser Zeit sind nicht nur unzählige Patienten behandelt, sondern auch Tausende von Daten erfasst worden für die Forschung. Mittlerweile gilt die Hochschule Osnabrück als internationale Hochburg für Musikergesundheit. Sogar die weltweit erste Professur für genau diesen Bereich wurde Anfang des Jahres geschaffen. Der Bedarf zu handeln sei groß, sagt Christoph Zalpur, Mediziner und Professor für Physiotherapie.
20: Wenn man zum Beispiel an Marathonlauf denkt, wenn jemand 3 Stunden etwa so Marathonlauf absolviert, dann macht er ungefähr 30.000 Schritte. Rachmaninows drittes Klavierkonzert sind 30.000 Noten, also auch 30.000 motorische Aktivitäten. Und es wird aber in 45 Minuten gespielt.
17: Trotz dieser extremen Belastung sind körperliche Beschwerden in der Musikwelt oft noch ein Tabu. Wer über Schmerzen klagt, fürchtet im harten Konkurrenzkampf schnell um die Karriere. Das Osnabrücker Team will genau hier ansetzen, um eine bessere Versorgung zu gewährleisten.
20: Wir haben Patienten, die unter Tränen uns erzählt haben, wie lange sie schon Probleme haben, wie lange schon ihnen niemand wirklich helfen konnte. Und umgekehrt natürlich auch Freudentränen, wo Leute wirklich nach einigen Behandlungen gesehen haben, wie gut Physiotherapie helfen kann. Also das ist sicherlich das übergeordnete Ziel.
17: Für Patient Paul Fisé geht es jetzt mit nacktem Oberkörper ins Bewegungslabor. Wissenschaftler Dirk Möller klebt ihm kleine weiße Sensoren auf die Haut.
21: Hier drunter sind 2 kleine Ableitpunkte. Die messen das elektrische Signal, die elektrische Spannung. Und diese Informationen werden dann zum Computer weitergeleitet über den Sensor, verstärkt. Und dadurch können wir genau sehen, was passiert mit deiner Muskulatur eigentlich.
17: Die erste Übung macht Paul Fisé noch ohne seine Gitarre. Er soll beide Arme gleichzeitig über den Kopf in die Luft heben und wieder absenken.
21: Man sieht bei dir zum Beispiel, du hast links Probleme. Man sieht zumindest, es gibt einen Unterschied zwischen links und rechts erstmal. Links zeigst du zumindest auf dem Bild eine höhere Aktivität. Der rechte arbeitet nur zu 40,8% bezogen auf den linken.
17: Bei der nächsten Übung greift Paul zur Gitarre.
21: Okay, dann kannst du einfach anfangen.
17: Während er spielt, sieht er live auf dem Bildschirm, wann seine Schulter verkrampft. Biofeedback heißt diese Methode.
19: Ich finde das schon echt verrückt, wie krass dann doch dieser Unterschied ist. Also ich dachte schon, okay, ich bin ein bisschen verspannt, aber ich dachte, das geht viel mehr irgendwie so bei mir aus den Armen raus. Aber dann doch so wirklich in Zahlen zu sehen, wie krass man dann doch so ein Ungleichgewicht irgendwie im Körper hat, das ist schon echt verrückt, dass sowas geht.
21: Richtig runter, entspann dich.
17: Er weiß jetzt, er muss seine Haltung gezielt verändern. Nur so kann er seine Muskeln entlasten, um in Zukunft wieder völlig schmerzfrei mit der Gitarre auf der Bühne zu stehen.
4: Britta Nareika über das Zentrum für Musikergesundheit in Osnabrück.
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2: Mit Edgar Endres. Deutschland hat mit Agit Kabayel wieder einen Schwergewichtsweltmeister im Boxen. Völlig überraschend hat das heute der Boxweltverband mitgeteilt, ohne dass davor ein Kampf stattgefunden hat.
3: Der Weltverband WBC hat Kabayel den Titel zugesprochen, nachdem der bisherige Champion Oleksandr Usyk seine Gürtel abgelegt hatte. Der Bochumer Kabayel schrieb bei Instagram: "Unglaublich, ab heute bin ich WBC-Weltmeister." Er wolle alles daran setzen, den Gürtel lange zu halten und noch weitere Titel zu holen. Kabayel ist der erste deutsche Schwergewichtsweltmeister nach fast 100 Jahren. Bis 1932 konnte Max Schmeling seinen Titel verteidigen.
2: Die deutsche Elf muss am Montag bei der Fußball-WM am Abend ran, dann geht's ins K.O.-Spiel im 16. Finale gegen Paraguay. Und wer geglaubt hat, die deutsche Mannschaft würde nach dem Aussetzer gegen Ecuador das Zweifeln anfangen, der muss nur zuhören, was dazu DFB-Sportdirektor Rudi Völler zu sagen hat. Tim Brockmeier.
22: Der Zufall ist ein Ereignis, das unvorhersehbar ist, das nicht mit einem anderen Ereignis in Verbindung steht. Oder wie Rudi Völler es sagen würde:
23: Im Leben gibt es ja Dinge, die gibt es eigentlich gar nicht.
22: Und doch gab es im Leben des heutigen DFB-Sportdirektors die WM 2002 in Japan und Südkorea. Völler, damals Teamchef der DFB-Elf.
23: Wenn man sich vorstellt, damals sind wir Gruppenmeister geworden, 2002, und dann hatten wir das Spiel gegen Paraguay.
22: Erstes Spiel in der K.O.-Phase, Deutschland schwach, lange steht's 0-0, alle rechnen mit einer Verlängerung. Aber dann...
24: Aber jetzt die Gelegenheit, auf der rechten Seite noch einen Konter zu inszenieren. Die offizielle Spielzeit in 3 Minuten vorüber. Schuss! Tor! Oliver Neuville!
22: Olli Neuville schießt Deutschland weiter. Die DFB-Elf gewinnt 1-0.
23: Könnte ich diesmal auch sehr gut mitleben, auf jeden Fall. Ja.
22: Diesmal, 24 Jahre später, war es ein Zufall. Erstes Spiel in der K.O.-Phase. Deutschland trifft auf Paraguay. Sportdirektor Völler ist also erstaunt über diese beiden Ereignisse ohne Verbindung. Und er ist optimistisch. Mehr als das.
23: Auch völlig beruhigt und relaxed.
22: Weil er weiß:
23: Am Montag wird die Mannschaft alles reinlegen, alles reinhauen.
22: Völler weiß aber auch, dass sie alles reinhauen müssen. Eine andere Körperlichkeit her muss. Die fehlte gegen die robusten Ecuadorianer komplett und wird gegen die robusten Paraguayer elementar werden. Und zwar so sehr, dass auf Social Media sogar ein Weltmeister von 2014, Toni Kroos, dazu aufrief:
25: Es muss eklig sein, gegen uns zu spielen, dass wir richtig auch in der Lage sind, gut und eklig zu verteidigen. Das machen wir noch nicht.
22: Ja, aber gegen Paraguay dann sehr wohl, sagt der Sportdirektor.
23: Es wird jetzt am Montag ganz anders sein.
22: Weil es mitnichten so ist, wie die 80 Millionen Bundestrainer zu Hause analysiert haben, dass in der DFB-Elf die Spieler fehlen für diese Körperlichkeit.
23: Wir haben ja Spieler im Kader, die das total gewohnt sind. Also die kennen ja diese Spielweise und die werden richtig gut dagegen halten.
22: Irgendwie auch kein Zufall, dass sich nach dem Ecuador-Dämpfer ausgerechnet Rudi, grenzenloser Optimist, Völler vor die Presse stellte. Da glaubt man am Ende sogar an eine Verbindung zwischen 2002 und 2026 und glatt auch an eine Duplizität der Ereignisse.
2: Und wir sind am Montagabend ab 22.30 Uhr natürlich live dabei. Was geht heute Abend und in der Nacht bei der Fußball-WM? Einige Gruppen versprechen noch richtig große Spannung. Darunter auch die mit Österreich. Hendrik Lückhoff blickt auf die Spiele ab 23 Uhr voraus.
26: Um 23 Uhr deutscher Zeit startet England in sein letztes Vorrundenspiel gegen Panama, hat das Weiterkommen aber schon vorher sicher. Panama ist dagegen bereits ausgeschieden. Parallel kämpft Kroatien noch gegen Ghana ums Weiterkommen. Während die Ghanaer schon das Ticket für das 16. Finale in der Tasche haben, braucht Kroatien mindestens ein Unentschieden, um sicher weiter zu sein. Ab 1.30 Uhr geht's in Gruppe K zwischen Portugal und Kolumbien um den Gruppensieg. Auch der Kongo und Usbekistan können noch weiterkommen. Der aktuelle Tabellenletzte Usbekistan bräuchte dafür aber einen hohen Sieg. Bei einem Unentschieden wären beide raus. Um 4 Uhr steht dann in Gruppe J das sportlich bedeutungslose Spiel zwischen Argentinien und Jordanien an. Während die Argentinier als Gruppensieger feststehen und Superstar Lionel Messi deswegen schonen, ist Jordanien schon vorzeitig ausgeschieden. Parallel gibt's das Endspiel ums Weiterkommen zwischen Österreich und Algerien. Mit einem Unentschieden wären beide sicher in der K.O.-Phase.
2: Die Formel 1 reist weiter durch Europa. Nach den Rennen in Monaco und Barcelona steht dieses Wochenende der große Preis von Österreich an. Beim Qualifying in Spielberg geht schon heute Nachmittag bei hohen Temperaturen richtig zur Sache. Lina Bergmann.
27: Alles richtig gemacht. Mercedes-Pilot George Russell glänzte auf der kurzen Runde von Spielberg mit seinem sauberen und cleveren Fahrstil. Insbesondere im letzten Streckenabschnitt nahm der Brite den beiden Ferrari-Piloten Charles Leclerc und Lewis Hamilton auf Rang 2 und 3 die entscheidenden Hundertstel ab. Auch Max Verstappen meldete Anspruch auf die vorderste Startreihe an. Mit seinem umfassend optimierten Red Bull raste der Niederländer kurz vor Schluss aber in die Bande. Am Ende wurde es Startplatz 5 für Verstappen am Red Bull Ring. Der deutsche Fahrer Nico Hülkenberg verpasste die Top 10. Der Audi-Pilot geht von Platz 14 ins Rennen, das am Sonntag um 15 Uhr beginnt.
2: Tatjana Maria verpasst knapp bei der Wimbledon-Generalprobe in Eastbourne den Turniersieg auf Rasen gegen Madison Keys aus den USA, verliert die 38-Jährige mit 5:7 und 4:6. Deutschlands Volleyballer verlieren in der Nations League in Gliwice mit 1:3 gegen Polen. Solider erster Tag beim Mehrkampfmeeting in Ratingen. Leon Neugebauer führt im Zehnkampf zur Halbzeit mit 4.482 Punkten vor dem Franzosen Mackenzie Gletti.
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1: 21.30 Uhr mit Mike Oeske von HR Info. Heute war der heißeste Tag in Hessen seit Beginn der Wetteraufzeichnungen. Nach vorläufigen Daten des Deutschen Wetterdienstes wurden an der Messstation Bad Nauheim 41,3 Grad gemessen. Das war noch einmal ein ganzes Grad mehr als gestern an der Station Frankfurt Flughafen. Auch der Hitzerekord für Deutschland wurde geknackt. Er liegt bei 41,5 Grad, gemessen in Möckern in Sachsen-Anhalt, meldet der DWD. 3 Tage nach dem Erdbeben in Venezuela ist die Zahl der Toten auf mehr als 1.400 gestiegen. Das hat der Präsident der Nationalversammlung Rodriguez mitgeteilt. Inzwischen ist auch ein Rettungsteam des Technischen Hilfswerks in der Hauptstadt Caracas eingetroffen. Die 48 Einsatzkräfte sollen in 2 Schichten nach Vermissten unter den Trümmern suchen. Serbiens Präsident Vucic hat seinen Rücktritt angekündigt. Bei einer Kundgebung sagte Vucic, er werde nur noch ein paar Wochen Präsident sein. Auch soll es vorgezogene Neuwahlen geben. ARD-Korrespondent Oliver Schosch.
5: Unter der Führung von Alexander Vucic gab es bereits 5-mal vorgezogene Neuwahlen. Kritiker sagen, sie würden meistens taktisch angesetzt, wenn Vucic in der Kritik ist und durch Wahlen zu einem Befreiungsschlag ausholen möchte. Die Anti-Vucic-Protestbewegung fordert schon länger Neuwahlen und ist im März dieses Jahres mit einer eigenen studentischen Liste bei Kommunalwahlen angetreten. Sie konnten dort zwar nicht gewinnen, aber Achtungserfolge erzielen. Bei vorgezogenen Parlamentswahlen könnte eine studentische Liste für Vucic und seine SNS Partei gefährlich werden.
1: Beim Formel-1-Rennen in Spielberg in Österreich morgen startet Mercedes-Fahrer George Russell von der Pole Position. Er war schnellster im Qualifying. ARD-Reporterin Lena Bergmann.
27: Insbesondere im letzten Streckenabschnitt nahm der Brite den beiden Ferrari-Piloten Charles Leclerc und Lewis Hamilton auf Rang 2 und 3 die entscheidenden Hundertstel ab. Auch Max Verstappen meldete Anspruch auf die vorderste Startreihe an. Mit seinem umfassend optimierten Red Bull raste der Niederländer kurz vor Schluss aber in die Bande. Am Ende wurde es Startplatz 5 für Verstappen am Red Bull Ring. Der deutsche Fahrer Nico Hülkenberg verpasste die Top 10. Der Audi-Pilot geht von Platz 14 ins Rennen, das am Sonntag um 15 Uhr beginnt.
1: Bei der Fußball-WM werden am heutigen Spieltag die letzten Plätze für die K.O.-Runde vergeben. Den Anfang macht um 23 Uhr unserer Zeit die Gruppe L. Dort kann England gegen Panama den Gruppensieg holen und Kroatien kämpft gegen Ghana ums Weiterkommen. Das waren die Nachrichten. Das Wetter: in der Nacht nur Abkühlung auf 27 bis 15 Grad und im Nordwesten Deutschlands einige Schauer und Gewitter. Morgen sonnig und zunehmend schwül bei 26 bis 42 Grad. Ab dem Nachmittag einzelne teils heftige Schauer und Gewitter mit Unwetterpotenzial. Die weiteren Aussichten: am Montag und Dienstag nicht mehr ganz so heiß. Die Zeit 21.33 Uhr.
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6: Die Linke, das ist eine Partei, die ist es gewohnt, sich immer wieder neu zu erfinden. Und das geschieht auch jetzt gerade. Nachdem das BSW sich abgespalten hat, ist die Linke stärker geworden als je zuvor. In rund 3 Jahren hat sich ihre Mitgliederzahl verdoppelt. Und die Neuen, die sind überwiegend jung, weiblich und laut. Und das hat sich am Wochenende auf dem Bundesparteitag der Linken in Potsdam auch deutlich bemerkbar gemacht. Dort ist der neue Parteichef gewählt worden. Allerdings mit einem schwachen Ergebnis. Nur etwas mehr als die Hälfte seiner Partei wollte ihn in diesem Amt sehen. Sein Start war mehr als holprig und das besprechen wir jetzt. Herzlich willkommen zum ARD-Interview der Woche, Luigi Pantisano.
7: Hallo.
6: Herr Pantisano, ein schwaches Wahlergebnis und ein Zitat, das Ihnen um die Ohren geflogen ist. Wir gehen das jetzt durch. Wir nehmen uns danach aber auch die Zeit, um Sie ein bisschen besser kennenzulernen. Viele Menschen haben Ihren Namen in den letzten Tagen zum ersten Mal gehört, und zwar in Verbindung damit, dass Sie der CDU/CSU faschistische Politik vorgeworfen haben. Haben Sie Zweifel daran, dass die Union eine demokratische Partei ist?
7: Nein, die Zweifel habe ich nicht. Und ich habe ja dann auch richtigerweise geäußert, dass der Satz sehr überspitzt war, der eine Sorge zum Ausdruck bringen wollte, dass immer öfter und immer mehr CDU-PolitikerInnen Politik der AfD übernehmen und mir das große Sorgen bereitet. Und ich habe mich ja dann auch im Nachhinein für den falschen Satz, den ich geäußert habe in diesem Interview, entschuldigt. Das meine ich auch so, wie ich es gesagt habe und ehrlich. Und finde, dass man das aber auch als Thema jetzt abschließen kann. Und vielleicht auch man sich eher befasst mit dem Kern meiner Aussage und mit meiner grundlegenden Kritik. Weil mir die Bilder, die letzte Woche zu sehen waren im Europäischen Parlament, wo Rechtsextreme aufspringen und jubeln, dass Menschen abgeschoben werden können und es auch nur möglich war, diese Gesetzgebung, weil Konservative, auch Mitglieder der CDU, CSU, daneben saßen und geklatscht haben, während die Rechtsextremen da skandiert haben. Solche Bilder machen mir Sorgen und das möchte ich in Deutschland nicht haben.
6: Zu diesem Kern Ihrer Kritik kommen wir gleich noch mal kurz zurück. Aber es geht um ein Zeitungsinterview, das am Samstag erschienen ist, tatsächlich nur wenige Stunden vor der Wahl der neuen Parteispitze beim Parteitag in Potsdam. Und da haben Sie wörtlich gesagt, es gibt gerade keinen Unterschied zwischen der Union, die faschistische Politik macht, der AfD und den Faschisten selbst. In Ihrer Entschuldigung haben Sie gesagt, die Unterscheidung zwischen politischen Gegnern innerhalb des demokratischen Spektrums und denen, die die Demokratie abschaffen wollen, dürfen wir nicht verwischen. Habe ich gerade wörtlich zitiert aus Ihrer Entschuldigung. So, man könnte Ihnen jetzt anrechnen, dass Sie sich entschuldigt haben, weil Entschuldigungen in der Politik sind ja überaus selten geworden in den letzten Jahren. Aber die Union hat diese Entschuldigung nicht angenommen, weil sie in dieser Entschuldigung auch nochmal, was Sie auch gerade nochmal gesagt haben, ihre grundsätzliche Kritik am Rechtskurs der Union erneuert haben. Und auf so einen Zusatz an der Stelle einfach mal zu verzichten, hätte das nicht auch Größe bewiesen?
7: Also ich habe zwei Kinder, die sind 8 und 12 Jahre alt. Ich unterhalte mich sehr viel mit ihnen darüber, wenn sie Fehler machen. Und ich erkläre ihnen, dass Fehler zum Leben dazugehören und dass es wichtig ist, wenn man Fehler macht, sich auch zu entschuldigen. Diesen Anspruch, den ich an meine Kinder hege, habe ich an mich selbst. Ich will da als Vorbild vorgehen und ich bringe meinen Kindern aber auch bei, dass wenn sich jemand entschuldigt, man auch Entschuldigungen annimmt. Ich finde es schade, dass die CDU diese Entschuldigung, die sehr deutlich ist und auch ehrlich ist, nicht annimmt und dieses Rad weiterdreht. Meine Befürchtung ist, dass sie damit versuchen abzulenken, davon vom Kern der Kritik, weil sie sich eben nicht der Frage stellen wollen, dass zum Beispiel ihr Fraktionsvorsitzender Jens Spahn sich 5-mal mit dem rechtsextremen Peter Thiel getroffen hat und in Workshops teilgenommen hat, wo die Frage diskutiert wurde, die Gesellschaft nach Ende des Dritten Weltkriegs. Also da ging es sicher nicht um Demokratie. Und was treibt dort der Fraktionsvorsitzende der CDU? Was ist das Ansinnen? Und diese Kernfrage, mit der muss sich die CDU beschäftigen. Und deswegen trete ich auch von dieser Kritik, die ich daran habe, nicht zurück. Der Satz war falsch. Die Gleichsetzung von CDU und AfD ist falsch. Dafür habe ich mich entschuldigt. Damit ist das Thema erledigt. Aber die Kernkritik, da kann die CDU nicht davon versuchen abzulenken. Das werden wir auch nicht durchgehen lassen.
6: Die Union hat diese Entschuldigung nicht nur nicht angenommen. Union und SPD haben dann diese Woche im Bundestag eine Aktuelle Stunde beantragt zum Parteitag der Linken. Das ist ein Instrument, was Parlamentarier nutzen können, um über aktuelle Themen kurzfristig zu sprechen. Und bei dieser Aktuellen Stunde hat CDU-Generalsekretär Carsten Linnemann unter anderem das hier gesagt.
8: Wir sind die Partei Konrad Adenauers. Auch Konrad Adenauer, der erste Bundeskanzler der Bundesrepublik Deutschland, wurde mehrfach von der Gestapo verhaftet. Und liebe Kolleginnen und Kollegen, wir sind auch die Partei von Walter Lübcke. Er wurde vor 7 Jahren kaltblütig von einem Rechtsextremisten erschossen. Uns als Union vor diesem skizzierten Hintergrund vorzuwerfen, es gebe keinen Unterschied zwischen uns und Faschisten, wie es der Vorsitzende der Linkspartei getan hat, ist infam, geschichtsvergessen und niederträchtig.
6: Herr Pantisano, nicht nur die CDU-CSU wirft Ihnen vor, dass Sie den Faschismusbegriff verwischen, wenn Sie ihn gegenüber einer demokratischen Partei benutzen. Das haben auch viele innerhalb Ihrer Partei kritisiert. Was ist denn da in den letzten Tagen an Kritik über Sie eingebrochen?
7: Die Kritik, so wie sie gesellschaftlich ja auch geäußert wird, dass ein Vergleich zwischen CDU und AfD in der Weise, wie ich in diesem Satz formuliert habe, falsch ist. Und das erkenne ich ja auch an. Deswegen habe ich da auch gar keinen Widerspruch. Darin auch in dieser Aussage, die der Herr Linnemann gemacht hat, ist insofern kein Widerspruch meinerseits, weil ich, wie gesagt, diese Gleichsetzung nicht tätigen wollte und es auch nicht mein Ansinnen war, diesen Vergleich auch so darzustellen. Ich habe diesen Satz gesagt, für den habe ich mich entschuldigt. Aber im Kern, wie gesagt, der Kritik, die ich zum Ausdruck gebracht habe, und da habe ich in den letzten Tagen sehr, sehr viel Zuspruch dafür bekommen, dass...
6: Gefragt hatte ich Sie aber gerade danach, welche Kritik aus Ihrer eigenen Partei gekommen ist.
7: Dass diese Aussage falsch ist. Ähnlich wie sie der Herr Linnemann geäußert hat oder andere jetzt im Bundestag auch geäußert haben, dass diese Gleichsetzung sich nicht gehört. Und da gebe ich Ihnen recht. Deswegen kann ich da auch gar nicht widersprechen. Ich akzeptiere das und nehme das sehr wohl an, dass Kritik an meiner Aussage stattfindet. Aber ich würde mir wünschen, dass die CDU sich wirklich mit dieser grundlegenden Frage auseinandersetzt, in welche Richtung wollen sie sich als Partei entwickeln?
6: Ich habe gesagt, wir gucken auch nochmal auf diese Kernkritik, die Sie haben. Es geht ja darum, setzt die CDU-CSU in Deutschland Forderungen der AfD um? Das passiert immer mal wieder. Ein Beispiel wäre der Familiennachzug subsidiär Schutzberechtigter, den abzuschaffen. Das ist eine Forderung, die hat die AfD schon lange. Und CSU-Innenminister Dobrindt hat dann den Familiennachzug ausgesetzt, kurz nachdem er ins Amt gekommen ist. Und das hat er getan, obwohl es da deutliche Kritik gegeben hat, insbesondere aus der Migrationsforschung, die gesagt hat, das betrifft eine so kleine Gruppe und ist eine der letzten legalen Fluchtmöglichkeiten nach Deutschland, dass man das unter Symbolpolitik verbuchen kann. Also diese Punkte gibt es und das empfinden viele auch als eine legitime und belegbare Kritik. Was mich jetzt ein bisschen gewundert hat, als ich mir diese Aktuelle Stunde im Bundestag angeschaut habe, warum haben Sie denn nicht die Chance genutzt, da auch nochmal selbst zu sprechen? Ines Schwertner hat das gemacht, Sie nicht.
7: Ich fand's gut, dass Ines Schwertner gesprochen hat, weil wir auch aussenden wollten nach außen, dass wir als Partei zusammenstehen und dass ich sehr viel Solidarität habe. Der Angriff, der da von der CDU jetzt gefahren worden ist in der Aktuellen Stunde, war der Versuch, mich zu schwächen und auf mich einzuhauen. Ich würde sagen, in Teilen sogar, was ich dann in Kommentaren gelesen habe in den letzten Tagen, der Versuch, mich auch menschlich zu brechen anhand der Kritik, die da über mich hereingebrochen ist. Und ich bin wirklich froh und stolz, in dieser Fraktion zu sein und in dieser Partei zu sein, die in so einer Situation Geschlossenheit gezeigt hat, sich um mich geschlossen hat, um meine Co-Vorsitzende eine großartige Rede gehalten hat, um eben diese Kritik, die von der CDU auch kam, zurückzuweisen.
6: Jetzt sind wir so ungefähr 2,5 Monate vor den Landtagswahlen in Sachsen-Anhalt, Mecklenburg-Vorpommern und Berlin. Und gerade von den Ostverbänden innerhalb Ihrer Partei kam da ja auch nochmal deutliche Kritik, weil je nach Ausgang der Wahlen könnte es passieren, dass alle anderen Parteien in Sachsen-Anhalt insbesondere zusammenarbeiten müssten, um die AfD in Regierungsverantwortung zu verhindern, also eben auch die Linke. Und die CDU, die hat allerdings einen Unvereinbarkeitsbeschluss zur Linken. Und Bundeskanzler Merz hat eine Zusammenarbeit mit ihrer Partei in dieser Woche jetzt nochmal erneut ausgeschlossen. Also was können Sie denn tun in den nächsten Wochen, um da jetzt gegebenenfalls zugefallene Türen vielleicht nochmal so ein Stückchen aufzubekommen?
7: Was wir jetzt tun müssen als Linke ist, ganz aktiv vor Ort Wahlkampf machen. Die Genossinnen und Genossen in Sachsen-Anhalt, in Mecklenburg-Vorpommern, in Berlin, wo ja auch eine Wahl stattfindet, zu unterstützen, damit wir als Linke ein ganz starkes Ergebnis bekommen.
6: Sie stehen in beiden Bundesländern in den Umfragen aktuell zweistellig. Sie werden sicher einziehen. Aber inwiefern hilft Ihnen das, was Sie gerade gesagt haben, bei der Union?
7: Na, umso stärker wir sind im Ergebnis, umso weniger stellt sich die Frage nachher, wie stark die AfD ist.
6: Sie hören das ARD-Interview der Woche mit dem neuen Parteichef der Linken, Luigi Pantisano. Und jetzt nehmen wir uns noch die Zeit, Sie mal ein bisschen besser kennenzulernen, weil Sie sind für viele noch relativ neu innerhalb Ihrer Partei, auch außerhalb Ihrer Partei. Ich glaube, da sowieso. Ne? Also gehen wir mal zum Anfang. Sie sind in Baden-Württemberg aufgewachsen und geboren. Ihre Eltern sind aus Italien als Gastarbeiter nach Deutschland gekommen. Und Gastarbeiterkind zu sein in den 70ern und 80ern, das war nicht leicht, sagen Sie. Wieso denn nicht?
7: Ich bin groß geworden in einer kleinen Wohnung mit meinen 3 Brüdern. Ich habe mir mit ihnen zusammen ein Zimmer geteilt. Das war 16 Quadratmeter groß und mein Raum, mein Platz, den ich hatte, war das Hochbett. Und somit habe ich sehr viel Zeit meines Lebens auf der Straße verbracht und war draußen. Das hatte zum Beispiel auch damit zu tun, dass meine Eltern nicht zu Hause waren, wenn ich von der Schule nach Hause gekommen bin. Ich war da alleine.
6: Was arbeiten Ihre Eltern?
7: Meine Eltern haben ihr Leben lang in Fabriken gearbeitet, die ersten 20 Jahre in einer Schulbuchdruckerei. Und ich fand es immer ganz besonders, weil wenn wir mit den Schulbüchern nach Hause gekommen sind, dann haben sie immer gesagt, so, ah, das Buch habe ich gedruckt oder dort habe ich irgendwie mit dran gearbeitet. Gleichzeitig aber auch ein Stück weit traurig, weil sie diese Bücher selber nie gelesen haben. Meine Mutter musste schon ab der 3. Klasse aus der Schule raus und hat zu Hause gearbeitet, mitgeholfen. Und mein Vater hat bis zur 5. Klasse sich das leisten können, in die Schule zu gehen. Und ab der 6. musste auf Baustellen dann Steine schleppen. Das war in Italien. Und somit haben sie dann den Weg gesucht nach Deutschland, um eben für sich und ihre Kinder ein besseres Leben aufzubauen. Und aus diesen Ungerechtigkeiten, die ich erlebt habe, bin ich aktiv geworden. Ich nenne ein Beispiel. Wir hatten aus Eigenbedarf eine Kündigung von unserer Wohnung. Und meine Eltern sind mit mir auf Wohnungssuche gegangen. Da war ich ein kleines Kind. Wir haben immer als Antwort bekommen, entweder wollen wir keine Kinder oder Süditaliener wollen wir nicht, die sind zu laut. Ja, sind wir. Oder eben die Wohnungen, die sie hätten haben können, konnten sie sich nicht leisten. Und ich habe da erlebt, wie viel Angst und Sorge meine Eltern hatten. Und für mich war das unverständlich, weil die arbeiten doch so viel. Und wir, sie tun doch alles und wir bemühen uns doch so. Und trotzdem haben wir jetzt, riskieren wir, eine Wohnung zu verlieren. Das hat mich als Kind ganz doll bewegt. Und das hat mich sehr geprägt.
6: Sie haben am Wochenende beim Parteitag auch gesagt, dass Sie erfahren haben, verächtlich gemacht zu werden. Und wie es ist, wenn die Politik auf einen herabschaut. Worauf spielen Sie denn da an? Da ging es auch um Ihre Jugend und Kindheit, oder?
7: Ja, ich war auf der Hauptschule. Ich habe einen Hauptschulabschluss. Und ich kann mich noch wirklich gut daran erinnern, wie es allein auf diesem Schulzentrum, in dem ich groß geworden bin, auf der Schule, wo es daneben eine Realschule und ein Gymnasium gab, wie auf uns herabgeschaut wurde, wie wir als Hauptschüler markiert wurden als nicht ganz so brauchbare Kinder. Ich kann mich erinnern, in der 8. Klasse, wie viele andere Schülerpraktikum zu machen. Und ich hatte schon als Kind die Idee, ich will Architekt werden. Und ich habe dann ein Praktikum gemacht in einem Architekturbüro, obwohl ich in der 8. Klasse Hauptschule war. Und mein Klassenlehrer hat mich da niedergemacht und hat gesagt, ja, aber das macht doch keinen Sinn. Ich soll doch lieber irgendwie was machen, was realistisch ist für mich, was für mich vorhergesehen ist. Kfz-Mechaniker hieß es damals noch. Sowas wäre doch was Passendes. Das ging so weit, dass er mich dann noch nicht mal besucht hat im Praktikum. Die Lehrer gehen dann rum und besuchen die Klassenkameraden. Das hat er nicht gemacht, das hat er nicht übers Herz gebracht, weil er sich dachte, das ist sinnlos, was ich da mache.
6: Sie haben den Hauptschulabschluss gemacht, Sie haben dann aber das Abitur nachgeholt, dann haben Sie Architektur studiert und weil das noch nicht gereicht hat, haben Sie dann nochmal Stadtplanung studiert. Also wirklich dann nochmal eine steile Bildungskarriere hingelegt und weiß nicht, mussten Sie sich auch beweisen, dass Sie klug sind? Ich formuliere es mal folgendermaßen, weil die Schule kann da Schaden anrichten im Selbstbewusstsein.
7: Ich würde sagen, das ist sogar bis heute noch so. Ich habe den Eindruck, dass ich immer wieder beweisen muss, dass ich da, wo ich bin, richtig bin. Die Diskussion der letzten Tage zeigt mir das. Und ich würde sagen, dass das ganz viele Menschen betrifft, die eine Migrationsgeschichte haben in diesem Land. Wo man denn immer wieder den Eindruck hat, man muss beweisen, dass wir genauso klug sind wie andere, die vielleicht nicht aus einem Arbeiterhaushalt kommen. Und dass wir hier dazugehören und auch richtig sind, am richtigen Platz.
6: Ich komme noch mal kurz auf Ihre Zeit als Stadtplaner. Ich erinnere mich dran, das ist jetzt schon ein bisschen länger her, da haben Sie mir mal erzählt, dass Sie der Meinung sind, dass bei Konflikten im öffentlichen Raum meistens der Raum schuld ist an dem Konflikt und nicht die Menschen. Ich habe Sie um ein Beispiel gebeten und da haben Sie mir eine Geschichte erzählt von Waiblingen, wo es einen Konflikt gab zwischen Schülern von einem Gymnasium und Schülern von einer Hauptschule, den sie versucht haben, durch Änderungen im Raum zu befrieden.
7: Der Konflikt war, dass es in der Stadtdiskussion und in der Presse immer wieder kam, naja, in diesem Stadtteil, wo eben Hochhäuser sind und viele auch migrantische Jugendliche leben, immer wieder Konflikte gibt und die Polizei muss da kommen. Und die Debatte war, na, es liegt an den Jugendlichen, die irgendwie aus Arbeiterhaushalten kommen, bildungsfern, sind auf der Hauptschule, migrantisch, die können sich nicht benehmen. Es hat irgendwas zu tun mit ihrer Herkunft, dass das da immer Konflikte und Ärger gibt. Und man hat sich aber nicht wirklich befasst mit dem Ort. Man ist nicht hingegangen und hat mit den Jugendlichen gesprochen. Und ich habe dann als Studienprojekt mir das vorgenommen und gesagt, okay, ich gehe ins Gespräch. Und da hilft mir sehr meine Geschichte, weil ich den Zugang habe zu Hauptschülerinnen und Hauptschülern, weil ich selber einer bin. Und eben aber auch zu Gymnasiasten und zu einer Stadtgesellschaft, die akademisch auch stark geprägt ist. Und habe die Situation beobachtet, habe mit den jeweiligen Gruppen gesprochen und habe nachweisen können, dass der Konflikt eigentlich ganz einfach ist. Es gibt dort in diesem Stadtteil einen Spielplatz, einen größeren, auf dem es einen Fußballplatz gibt. Diesen Fußballplatz nutzen die Jugendlichen, die dort leben, sehr gerne, um Fußball zu spielen. Das sind eben diese migrantischen Jugendlichen. Und es gab immer wieder Fälle, dass Jugendliche auf dem Gymnasium, die meistens nicht aus diesem Stadtteil kamen, sondern eben aus den Stadtteilen drumherum, die dann eben mit Bussen hingefahren sind in diesen Stadtteil, wenn sie Schule hatten, am Nachmittag nach der Schule dort Basketball gespielt haben. Und wenn diese Jugendlichen, die dort leben und nur diesen einen Platz haben zum Fußballspielen, da ankamen und die Kids dort Basketball gespielt haben, Konflikte gab. Warum? Weil die zwei Basketballkörbe auf diesem Fußballplatz standen und man konnte dort entweder nur Fußball oder Basketball gleichzeitig spielen. Beides gleichzeitig ging nicht. Die Lösung war, dass man eben einen extra Platz geschaffen hat, wo es eben einen Basketballkorb gab. Ab dem Moment war der Konflikt gelöst und es gab keinen Streit mehr. Das war nicht der Streit zwischen den migrantischen Jugendlichen von der Hauptschule gegen die Gymnasiasten, sondern es war ein Kampf um Raum. Und da clashte es immer wieder. Und da spielt der Raum, in dem wir uns bewegen, eine immense Rolle für den Zusammenhalt gesellschaftlichen.
6: Sie haben das ARD-Interview der Woche mit Luigi Pantisano. Das ist der neue Parteichef der Linkspartei. Und Sie sind jetzt auch angetreten, um die Arbeiterinnen und Arbeiter für die Linke zurückzuerobern, sag ich mal, ne? Weil die wählen mehrheitlich in den letzten Jahren AfD. Das ist ein Trend, der sich immer mehr verstärkt. Und sie haben eben diese Familiengeschichte mit Eltern, die als Gastarbeiter nach Deutschland gekommen sind. Wie wollen Sie es denn schaffen, Arbeiterinnen und Arbeiter A zu erreichen und B davon zu überzeugen, dass die Linke für sie da ist und nicht die AfD, die halt lauter ist, selbst wenn ich jetzt auf die letzten Tage gucke, wo es um sie doch schon relativ laut war?
7: Also der eine Weg ist, dass wir auf die Arbeiterinnen und Arbeiter zugehen müssen. Und das haben wir aber auch schon in den letzten 2 Jahren gemacht. Wir haben viel Haustürwahlkampf gemacht. Wir sind mit unseren Mitgliedern in der Breite bundesweit, haben geklopft und haben die Menschen gefragt, was ihnen wichtig ist. Und jetzt sagen uns die Menschen an den Haustüren, wir haben ein immenses Problem, weil wir Sorge haben, unseren Arbeitsplatz zu verlieren. Weil da so viel diskutiert wird darum. Und wir müssen eben jetzt auch von den Haustüren das weiterentwickeln in Richtung Betriebe und Werkstore und in die Betriebe reinzukommen, weil da immense Angriffe auf die Arbeiterinnen und Arbeiter stattfinden. Werksschließungen, Personalabbau. Und die Bundesregierung macht da bei dem Ganzen ja mit. Herr Merz stellt sich hin und sagt, naja, 8 Stunden Arbeit ist zu wenig, ihr müsst jetzt 13 Stunden arbeiten. Und übrigens habe ich den Eindruck, ihr tut nur so, als ob ihr krank seid, wenn ihr nicht zur Arbeit geht. Und ihr lebt auch alle viel zu lang, deswegen müsst ihr bis 70 jetzt arbeiten, bevor ihr in Rente gehen könnt. Und das entsteht ganz viel Wut bei den Menschen. Und diese Wut kanalisiert sich jetzt eben in Richtung AfD. Und das vermitteln sie uns auch, dass sie eigentlich die Menschen, die die AfD wählen, oftmals auch sagen, sie wählen sie nicht, weil sie jetzt unbedingt toll finden, was sie an Positionen vertreten, sondern das ist ihre einzige Möglichkeit, da ihre Wut zum Ausdruck zu bringen. Und dort müssen wir eben als Linke reingehen und sagen, nein, wir haben eine Protestalternative für euch. Wenn ihr diese Wut auch ausdrücken wollt, dann macht es mit uns gemeinsam. Wir wollen uns als Partei öffnen und mit euch gemeinsam den Protest auf die Straße bringen. Und da müssen wir als Linke ein Kanal sein, diese Wut aufzugreifen.

0: Baden-Württemberg leben, sind abhängig von der Automobilindustrie. Die Bundesregierung hat keinerlei Plan, wie die Industriearbeitsplätze erhalten werden können. Man könnte zum Beispiel durch eine Einführung einer Mobilitätsgarantie Folgendes machen. Man würde beschließen, in den nächsten 5 Jahren wollen wir, dass in jeder Gemeinde in Deutschland mindestens von 9 Uhr bis 18 Uhr ein Bus fährt. 2 idealerweise die Stunde. Das würde dazu führen, dass wir Stand heute doppelt so viele Stadtbusse bräuchten, wie wir jetzt haben, und nahezu 3-mal so viele Busfahrerinnen in der Perspektive einstellen müssten. Wenn wir das als, wenn die Bundesregierung sowas beschließen würde, gäbe es Planbarkeit für die Unternehmen, könnten sagen, okay, die Kapazität für zum Beispiel Mercedes-Benz, Daimler, um Busse zu bauen, sind 1500 Busse im Jahr. Notwendig wären aber 6000 Busse, die gebaut werden müssten im Jahr. Diese Busse könnten dort gebaut werden, wo heute Autos entstehen, die nicht mehr so gefragt sind. Das würde Arbeitsplätze sichern, bei Straßenbahnen genauso. Das heißt, wenn ein Verkehrsunternehmen heute einen Stadtbus bestellt, müssen die 3 Jahre warten. Bei einer Straßenbahn sind es 7 Jahre, weil die Kapazitäten gar nicht da sind. Man könnte so die Industrie umbauen und sagen, wir produzieren Busse und Bahnen und haben einen Mehrwert für das Klima, wir erhalten Arbeitsplätze. Und die Menschen in den Betrieben würden nicht vor der Frage stehen, baue ich jetzt Kriegsfahrzeuge oder Drohnen, sondern Busse.
1: Beim Parteitag am vergangenen Wochenende. Lassen Sie uns da vielleicht nochmal auf eine Sache drauf gucken. Sie haben sich da ja auch intensiv mit Antisemitismus auseinandergesetzt und haben einen Beschluss gefasst, der viele unterschiedliche Positionen innerhalb der Partei einen soll. Und dieser Beschluss hat folgende Kernpunkte. Sie stellen sich da deutlich gegen jede Form von Antisemitismus, egal wo. Sie betonen die Notwendigkeit einer Zwei-Staaten-Lösung, das Existenzrecht Israels ebenso wie das Recht der Palästinenser auf einen eigenen Staat. Und sie werden das Vorgehen Israels in Gaza künftig als Genozid bezeichnen. Das war ein Zugeständnis an ihre recht starke pro-palästinensische Basis. Bei diesem letzten Punkt wollte ich noch mal nachfragen. Das bringt Ihnen vielleicht Frieden innerhalb der Partei, außerhalb der Partei. Könnte das aber noch mal für neue Diskussionen sorgen? Wie begründen Sie denn diesen Schluss, das jetzt so zu definieren?
0: Die Bilder, die wir gesehen haben in den letzten Jahren, die nahezu komplette Zerstörung des Gazastreifens, in dem kein echtes Leben mehr möglich ist, in dem Krankenhäuser kaputt sind, keine Bildung, keine Wohnhäuser, keine Perspektive besteht für die Palästinenserinnen und Palästinenser, sich ein Leben aufzubauen, selbstbestimmtes Leben aufzubauen in Gaza, hat dazu geführt, dass sehr viele Wissenschaftlerinnen, Genozidforscher sagen, man kann von Ansätzen und von einem versuchten Genozid sprechen. Vor allem auch, wenn man das in Gleichstellung setzt zwischen dem, was die Äußerungen sind der rechtsextremen israelischen Regierung und dem, wie das umgesetzt worden ist. Und somit kann man sehr wohl davon sprechen. Und wir machen das auch, jetzt auch beschlossen durch Beschluss, um eben auch diese Kritik zu äußern gegenüber einer israelischen Regierung, die eben das Menschen der Palästinenserin so massiv beeinflusst und auch bedroht. Wir schützen das Existenzrecht Israels und stehen da auch dazu. Wir fordern aber auch das Existenzrecht der Palästinenserinnen und Palästinenser, das es im Moment nicht gibt. Diejenigen, die keinen Staat haben, das sie schützt, sind die Palästinenserinnen. Und das wollen wir auch zur Sprache bringen, genauso deutlich. Übrigens etwas, das sehr viele Menschen im Land teilen.
1: Luigi Panzisano, was haben Sie sich denn jetzt vorgenommen als Parteichef, um in 2 Jahren, wenn Sie erneut wählen, mehr Stimmen zu bekommen als 53%?
0: Ich möchte die Arbeiterinnen und Arbeiter für die Linke zurückgewinnen. Das ist mein großes Ziel in der Weiterentwicklung all der vielen richtigen und guten Dinge, die Jan van Aken und Ines Schwertner begonnen haben, das jetzt gemeinsam mit Ines Schwertner fortzuführen, indem wir die Strukturen in der Partei so aufbauen, dass wir an der Seite der Beschäftigten jetzt vor allem in den anstehenden Arbeitskämpfen, die da anstehen, gut gerüstet sind, dass unsere Kreisverbände, unsere Mitglieder an der Seite von Kolleginnen und Kollegen stehen, wenn es darum geht, abzuwehren, dass Werke geschlossen werden sollen, wie bei Bosch an ganz vielen Standorten. Oder eben, wenn die Frage steht, macht man Rüstungsproduktion oder eben eine klimagerechte Produktion von Mitteln, dass wir da als Linke dabei sind und unterstützen, indem wir schützen, dass die Arbeitszeit bei 8 Stunden bleibt und nicht verlängert wird, indem wir schützen, dass Menschen nach einem langen, harten Arbeitsleben auch in Rente gehen können und nicht bis zum Tod irgendwie sich totschiften müssen. Das ist mein Ziel, dort eben die Partei auch so weiter zu stärken und aufzubauen, dass wir da die Arbeiterinnen und Arbeiterpartei sind, für die wir auch stehen und dessen Anspruch wir auch haben.
2: Sagt der neue Co-Parteichef der Linken, Luigi Panzisano, in der Langfassung des ARD-Interviews der Woche.

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1: Um 22 Uhr mit Petra Mittermeier. In Deutschland geht einer der heißesten Tage der Geschichte zu Ende. In vielen Bundesländern wurden laut deutschem Wetterdienst heute Allzeitrekorde bei den Höchsttemperaturen geknackt. Aus der Nachrichtenredaktion Ulf Hilbert.
2: Absoluter Spitzenreiter in Deutschland war Drewitz in Sachsen-Anhalt, wo mit 41,5 Grad die höchste Temperatur gemessen wurde. Aber auch in anderen Teilen Deutschlands wurden ähnlich hohe Werte registriert. In Niedersachsen etwa gab es in Lüchow mit 40,2 Grad einen neuen Allzeitrekord. In Bayern wurde der erst kürzlich aufgestellte Hitzerekord mit 40,8 Grad erneut erreicht, und zwar in Kitzingen. Die Wärme bereitet vielerorts aber auch Probleme. Rettungsdienste meldeten zahlreiche Hitzeeinsätze und die Deutsche Bahn forderte ihre Kunden auf, Zugfahrten nicht anzutreten, wenn sie nicht unbedingt nötig sind.
1: Nach den verheerenden Erdbeben in Venezuela hat die Regierung die Zahl der Opfer weiter nach oben korrigiert. Wie die amtierende Präsidentin Rodriguez mitteilte, wurden bislang 1.430 Tote offiziell registriert. Mehr als 3.200 Menschen seien verletzt worden. In den betroffenen Gebieten Venezuelas suchen inzwischen auch etwa 1.600 internationale Rettungskräfte nach Überlebenden. Nach den erneuten Angriffen der USA auf Ziele im Iran sieht die dortige Regierung einen Verstoß gegen das Rahmenabkommen zum Ende des Kriegs. Man verurteile das Vorgehen scharf und habe als Vergeltung Stützpunkte des US-Militärs in Bahrain beschossen, teilten die Revolutionsgarden mit. Von Opfern oder größeren Schäden ist auf beiden Seiten nichts bekannt. Die gegenseitigen Angriffe sind die größte Eskalation, seit der Iran und die USA einen 14-Punkte-Plan für ein Ende des Kriegs unterzeichnet haben. Bei der Fußball-Weltmeisterschaft endet in der kommenden Nacht die Gruppenphase. In 6 Spielen werden die letzten Plätze für das 16. Finale vergeben. Aus dem ARD-WM-Team Hendrik Lückhoff.
3: In Gruppe L will England gegen Panama den Gruppensieg perfekt machen. Panama ist bereits ausgeschieden. Im Parallelspiel braucht Kroatien gegen Ghana mindestens ein Unentschieden, um sicher weiterzukommen. Danach kämpfen in Gruppe K Kolumbien und Portugal um den Gruppensieg. Außerdem trifft Usbekistan auf den Kongo. Nur eines der beiden Teams kann weiterkommen. In Gruppe I geht's zwischen Gruppensieger Argentinien und den bereits ausgeschiedenen Jordaniern um nichts mehr. Österreich und Algerien werden mit einem Unentschieden in ihrem Duell beide weiter.
1: Das waren die Nachrichten. Das Wetter in Deutschland. Nachts im Norden und Nordwesten gebietsweise kräftige Schauer sowie Gewitter mit Unwettergefahr durch schwere Sturmböen, Starkregen und Hagel. Sonst gering bewölkt oder klar, Tiefstwerte 26 bis 17 Grad. Am Tage mal Sonne, mal Wolken, im Verlauf gebietsweise starke Schauer und Gewitter mit Unwettergefahr. Die Höchstwerte steigen auf maximal 30 bis 42 Grad in der Lausitz. Am Montag heiter bis wolkig, regional Schauer und Gewitter sowie Unwettergefahr 22 bis 31 Grad.
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4: Und der beginnt mit einer Warnung. Sie können es sich denken, deutschlandweit besteht eine Warnung vor extremer Hitze. Zudem müssen Sie mit Starkregen und Windböen rechnen. Und zwar gilt das für Teile von Schleswig-Holstein, Hamburg, Niedersachsen, Bremen und Nordrhein-Westfalen. In Brandenburg kommen womöglich Blitzschläge mit dazu. Dort kann es außerdem zu raschen Überflutungen von Straßen und Unterführungen kommen. Also bitte halten Sie sich nach Möglichkeit im Inneren auf. Und wir können es nicht oft genug sagen, trinken, trinken, trinken. Dann der Blick auf die Straßen. Die A1 Trier Richtung Köln-Koblenz bleibt zwischen dem Kreuz Wittlich und Wittlich-Mitte wegen Straßenschäden voraussichtlich bis zum 1. Juli gesperrt. Bitte der Bedarfsumleitung U90 folgen. LKWs wird empfohlen, das Gebiet weiträumig zu umfahren. A1 Lübeck Richtung Hamburg zwischen Kreuz Lübeck und Kreuz Bagdeheide 8 Kilometer Stau. Die A2 Berlin Richtung Hannover ist in beiden Richtungen zwischen Burg Ost und Zentrum wegen Reparaturarbeiten gesperrt. Im weiteren Verlauf Richtung Berlin sind folgende Abschnitte gesperrt zwischen Irxleben und Kreuz Magdeburg sowie zwischen Thesen und Brandenburg. Dann die A14 Magdeburg Richtung Dahlen-Warsleben ist zwischen Kreuz Magdeburg und Dahlen-Warsleben wegen Fahrbahnschäden in beiden Richtungen gesperrt. Die A20 Rostock Richtung Kreuz Uckermark ist zwischen Kreuz Rostock und Dummersdorf wegen einer Fahrbahnerneuerung bis Montag 4 Uhr gesperrt. Die A29 Wilhelmshaven Richtung Oldenburg ist zwischen Zetel und Varel-Bockhorn wegen Bauarbeiten bis Montag 5 Uhr in beiden Richtungen gesperrt. Die Umleitung führt über die U25 und U10. Die A30 Osnabrück Richtung Bad Oeynhausen ist zwischen Gesmold und Melle-West wegen Bauarbeiten bis Montag 5 Uhr früh in beiden Richtungen gesperrt. Die Umleitung in Richtung Osnabrück führt über die U22 und in Richtung Bad Oeynhausen über die U43. Die A42 Kamp-Lindfort Richtung Dortmund ist zwischen Herne-Krange und Baukau wegen Brückenarbeiten bis Montag früh gesperrt. Das gleiche auf der A43 Wuppertal Richtung Recklinghausen zwischen Bochum-Riemke und Kreuz-Recklinghausen, und zwar wegen Brückenarbeiten, betrifft auch beide Richtungen. So, drei Meldungen noch, dann haben wir es geschafft. Die A66 Frankfurt Richtung Wiesbaden zwischen Kelkheim und Frankfurt am Main-Salzheim. 3 Kilometer Stau nach einer Sperrung. Die A111 Dreieck Oranienburg Richtung Charlottenburg ist zwischen Tunnel Flughafen Tegel und am Festplatz wegen technischer Probleme in beiden Richtungen gesperrt. Und die A553 Bliesheim Richtung Brühl ist zwischen Brühl Ost und Nord in beiden Richtungen bis Montag früh 6 Uhr gesperrt. Dort wird an Hochspannungsleitungen gearbeitet. Das war's vom Verkehr. Ihnen eine gute und sichere Fahrt. Kommen Sie gut an.
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4: Die kommt von NDR Info aus Hamburg. Ich bin Milad Kupay. Herzlich willkommen zur ARD-Infonacht an Ihrem sehr heißen Samstag, den, wie Sie es vielleicht auch schon in den Nachrichten gehört haben, den heißesten Samstag seit Beginn der Wetteraufzeichnung. Ja, wir erleben die bislang heißesten Tage des Jahres. Der bisherige Juni-Hitzerekord wurde jetzt in Nordrhein-Westfalen geknackt. Die extremen Temperaturen bringen viele Menschen an ihre Belastungsgrenze und stellen auch Rettungsdienste und Krankenhäuser vor große Herausforderungen. Auch erste Veranstaltungsabsagen wurden erteilt. Wir blicken nach Nordrhein-Westfalen. Dort hat sich die Reporterin Anke Kahlo angeschaut, welche Folgen die Hitze für die Menschen, für die Kliniken und auch das Wochenende in dem Bundesland hat.
5: Wer an diesen extrem heißen Sommertagen in Nordrhein-Westfalen unterwegs ist, sieht vor allem Menschen mit Fächern, Ventilatoren und Wasserflaschen.
6: Ja, es ist schon ganz schön anstrengend. Besonders nachmittags heizt es sich dann in den Zimmern vor allem sehr auf.
7: Die Temperaturen hier in Köln sind schon nicht mehr feierlich.
8: Man kann immer nur die armen Leute bedauern, die arbeiten müssen. Ich hatte gestern schon die Müllabfuhr gesehen und habe so gedacht, wow, ne? Also die da auf dem Wagen stehen und die in glühender Hitze dann die Tonnen karren.
5: Und eins fällt auf, alle bewegen sich ein bisschen langsamer. Das ist auch gut so, sagt Rettungssanitäter Luis Teichmann aus Köln.
9: Insbesondere bei den Temperaturen muss man sich da auch ein bisschen mehr Zeit nehmen, vielleicht auch Oma und Opa 2-3 Mal mehr am Tag anrufen, als man das sonst tun würde, um auch wirklich sicherzugehen, dass da genug getrunken wird.
5: Er und seine Kollegen sind bei dieser Rekordhitze im Dauereinsatz. Allein in Köln mussten Rettungskräfte an einem einzigen Hitzetag zu 400 Einsätzen ausrücken. Auch die Notaufnahmen melden deutlich mehr Patienten. Im Bonner Marienhospital werden inzwischen bis zu 25 Menschen am Tag allein wegen hitzebedingter Beschwerden behandelt. Auch am Augusta-Krankenhaus in Düsseldorf ist deutlich mehr los. Kardiologe Rolf Michael Klein rechnet damit, dass sich die Lage am Wochenende noch verschärft.
10: Jetzt übers Wochenende sind ja bis 40 Grad zu erwarten und da erwarten wir auch tatsächlich mehr Herzinfarktpatienten.
5: Besonders betroffen sind ältere Menschen, die oft zu wenig trinken. Aber auch Jüngere landen in der Notaufnahme, etwa weil sie trotz der Hitze draußen Sport treiben.
10: Und das waren alles Patienten, die wegen Blutdruckentgleisung oder wegen Rhythmusstörung aufgenommen wurden. Oder Patienten, die plötzlich eine Bewusstlosigkeit hatten. Aber auch solche Patienten, die plötzlich Fieber entwickelt haben.
5: Viele Krankenhäuser sind auf solche Temperaturen allerdings baulich gar nicht ausgelegt. In manchen Gebäuden ist es kaum kühler als draußen, sagt der Vizepräsident der Krankenhausgesellschaft NRW, Sascha Klein, im WDR-Interview.
11: Dazu gehört eben halt auch die Wahrheit zu sagen, dass gerade bei den gut wirksamen Maßnahmen, und das sind die baulichen, wie moderne Lüftungsanlagen, Fassadendämmungen, Verschattungen, und dass dort, ich glaube, höchstens jede vierte Klinik wirklich schon in der Lage ist, dort etwas getan zu haben.
5: Vergleichsweise entspannt ist die Lage an der Uniklinik Münster. Dort kommen aktuell zwar rund 5% mehr Menschen in die Notaufnahme, personell sei das aber noch gut zu bewältigen. Die Hitzewelle hat auch Folgen für das öffentliche Leben. Mehrere Großveranstaltungen in NRW wurden abgesagt, darunter das Sunset Beach Festival in Haltern, der CSD in Soest und A Love im Pott in Oberhausen. Sogar die Deutsche Oper am Rhein streicht Aufführungen, weil auf der Bühne gesundheitsgefährdende Temperaturen erwartet werden.
4: Soweit der Bericht von Anke Kahle aus Nordrhein-Westfalen. Ja, bei dieser Hitze, da ist so ein Sprung unterm Gartenschlauch, eine kalte Dusche oder dem Rasensprenger, kann das schon mal eine lebensrettende Maßnahme sein. Schließlich brauchen wir Abkühlung und der Garten braucht Wasser, damit die Pflanzen nicht vertrocknen. Nur hat das natürlich zur Folge, dass die Wasserwerke an manchen Orten schon Alarm schlagen und Kommunen sich um Flüsse und Bäche sorgen. Bürger in ganz Hessen sind deshalb aufgerufen, sorgsam mit Wasser umzugehen. Und tatsächlich, an einigen Orten gibt es auch schon Verbote. Nina Michalk fasst die Lage dort zusammen.
12: Es ist nicht nur unfassbar heiß, es ist auch unglaublich trocken. Manche Bäche sind nur noch Rinnsale, wenn sie überhaupt noch Wasser führen. Die Stadt Darmstadt und immer mehr Kreise vom Vogelsberg über den Taunus bis ins Kinzigtal haben deshalb ein Verbot ausgesprochen. Es darf kein Wasser mehr aus Flüssen, Seen oder Teichen gepumpt werden, sagt Bernd Weingärtner, der Leiter der unteren Wasserbehörde im Main-Kinzig-Kreis.
13: Der Mensch mit der Gießkanne, der darf sich das Wasser weiter draus holen, der es mit der Hand schöpft. Ja, ich finde, der hat es auch verdient, dass er sich das rausholt. Nein, der Pumpenbetrieb ist nicht mehr zulässig. Also das heißt, die Pumpe reinhängen, das dann in seinen Rasen bewässern oder was auch immer für Ideen hat damit.
12: Aber auch das gute Trinkwasser muss geschont werden. Langen im Kreis Offenbach ist die erste Stadt, die ihre Ampel auf Rot gestellt und den Wassernotstand ausgerufen hat. Normalerweise wird nur rund 60% von dem Trinkwasser verbraucht, das die Stadt aufbereitet. Jetzt sieht das ganz anders aus, sagt Patrick Geister von den Langener Stadtwerken.
14: Tatsächlich haben wir seit dem 18.06. festgestellt, dass dieser Wert über die 90% geht und dann kurze Zeit später auch schon die 100% gerissen hat. Das heißt, dass mehr Wasser im Netz benötigt wird, als wir aufbereiten können und ins Netz abgeben können.
12: Seit ein paar Tagen dürfen in Langen keine Rasen mehr gesprengt und keine Pools oder Zisternen aufgefüllt werden. Auch Autowaschen oder Terrassen abspritzen ist tabu. Der Notstand zeigt allerdings auch Wirkung, wenn auch nur ein bisschen.
14: Man sieht tatsächlich, wenn die Stadt diese Trinkwassernotstandsstufe ausruft und auch durch das Verbreiten auf Social Media, dann ist es tatsächlich so, dass unsere Spitzenmengen, auch wenn die Temperatur gleich bleibt, sinkt.
12: Aber selbst wenn die Temperaturen nächste Woche wieder unter 30 Grad sinken, sollen Bürger umsichtig sein, sagt Geister.
14: Also so wirklich Entschärfungen sehen wir eigentlich nur, wenn es wirklich mal regnet, weil jeder Spritzer Regen, der auch, wenn er nur gemeldet ist, tatsächlich bei den Bürgern impliziert, es gibt Regen, ich muss nicht wässern, ich warte mal, das spüren wir und da hoffen wir natürlich, dass es jetzt Sonntag, Montag vielleicht wirklich mal doch ein Gewitter durchzieht.
12: In den meisten hessischen Kommunen steht die Wasserampel auf Gelb. Heißt, die Bürger sollen sparsam sein, damit es erst gar nicht zum Notstand kommt. Steffen Arter von den Stadtwerken in Dreieich, das auch im Kreis Offenbach liegt, fordert deshalb mehr Bewusstsein von den Bürgern.
15: Wir reden von Trinkwasser, von kostbar aufbereitetem Grundwasser. Und mit dem sind wir alle angehalten, sorgsam umzugehen. Und das letzten Endes in den Garten zu gießen, das ist nicht sehr nachhaltig.
12: Etwas entspannter sieht es derzeit noch im Norden aus. Auch wenn die Rhön Energie aus Fulda einen Rekordverbrauch verzeichnet, steht die Ampel noch auf grün. Fulda geht aber auch schon lang mit gutem Beispiel voran. Das Wasser zum Beispiel aus dem Sportbad Zias, das im Sommer geschlossen ist, wird gut genutzt, erklärt Volker Nies von der Rhön Energie.
16: Das Wasser aus dem Becken, das leiten wir aber nicht in den Kanal ab, sondern wir geben es an die Stadt Fulda ab. Und 1,3 Millionen Liter Wasser können so genutzt werden, um Bäume, Büsche und Grünanlagen zu bewässern. Und die Menge, die reicht dann schon für ein paar Wochen. Das Wasser ist auch absolut unbedenklich. Also Schwimmbadwasser wird so zum Gießwasser.
12: Mehr Brauch- und Regenwasser einsetzen, statt das gute Trink- und Flusswasser zu nutzen. Das ist ein Appell der hessischen Kommunen an alle. Nicht nur jetzt, sondern auch in Zukunft.
4: Wie sieht's aus mit dem Wasserverbrauch bei dieser Hitze? Das war Nina Michalk mit einem Beispiel aus Hessen. Bayern ist das Land der Seen. Die Wasserfläche entspricht in etwa 172.000 Fußballfeldern. Das macht den Freistaat aber auch zum traurigen Spitzenreiter bei der Zahl der Badetoten. Auffällig dabei, die Opfer sind meistens Männer. Viele der Unfälle wären vermeidbar, das sagt die Bayerische Wasserwacht und hat sich eine simple Maßnahme für mehr Sicherheit überlegt. Greta Prünster berichtet.
17: Das Thermometer zeigt 35 Grad. Am Fasaneriesee im Norden von München ist einiges los. Badegäste sonnen sich, viele sind im Wasser. Die Stimmung ist entspannt. Dabei kam es hier erst vor wenigen Tagen zum Ernstfall. Andreas Rösch von der Deutschen Lebensrettungsgesellschaft Bayern erinnert sich.
18: Wir hatten den Fall, dass wir über eine Notrufsäule hier am See informiert wurden, damit eine 60-jährige Münchnerin sich in Wassernot befindet. Und unsere Wachcrew ist dann mit Rettungsboot und Fahrzeug ausgerückt, hat die Person dann an Land gebracht und intensivmedizinisch versorgt, bis der Notarzt und der Rettungswagen da war.
17: Die Frau hatte Glück, längst nicht alle Badeunfälle gehen glimpflich aus. Allein seit Beginn der noch kurzen Badesaison in Bayern sind 15 Menschen ertrunken. Das zeigt eine Statistik der Wasserwacht. Auffällig ist, in 14 von 15 Fällen waren es junge Männer. Thomas Huber, Vorsitzender der Wasserwacht, erklärt das so.
19: Oftmals ist Leichtsinn im Spiel. Es ist auch oftmals Alkohol im Spiel. Wir machen jetzt keine Unterscheidung zwischen Alkohol und Drogen. Beides ist gefährlich. Also man sollte nie alkoholisiert oder unter Drogeneinfluss ins Wasser gehen.
17: Auch Selbstüberschätzung spielt eine Rolle. Oder eine unerwartet starke Strömung. Um die Sicherheit zu verbessern, hat die Bayerische Wasserwacht in diesem Jahr eine Schwimmboje entwickelt. Das knallorange Plastikkissen lässt sich aufpusten und an einem Band um den Bauch binden. Für Huber ein unerlässlicher Begleiter im Wasser.
19: Eine Schwimmboje ist für Schwimmen wie für einen Radfahrer der Fahrradhelm oder für einen Autofahrer der Sicherheitsgurt. Wir wollen damit mehr Sicherheit am Wasser erreichen, dass jeder Schwimmer, jede Schwimmerin, die ins Wasser geht, in Zukunft selbstverständlich diese Boje mit sich führt. Wenn man in Nöte kommt, kann man sich daran einhalten. Und sollte wirklich der schlimmste Fall passieren, dann wissen unsere Retter sofort, wo sich der Schwimmer befindet.
17: Wer sich keine eigene Boje kaufen will, kann diese auch ausleihen. Rund 800 Stück davon gibt es an verschiedenen Stationen der Wasserwacht im Freistaat.
4: Ja, und im ARD-Brennpunkt hat Ellen Eni mit dem Mobilitätsforscher Professor Andreas Knie gesprochen und ihn gefragt, wieso wir mit diesen Temperaturen so schlecht umgehen können.
20: Ja, weil wir das natürlich nicht gelernt haben, denn wir begreifen das immer so als einmalige Ereignis. Jetzt war mal 1, 2, 3 Tage heißes Wetter und wir hoffen ja schon, dass es wieder abkühlt. Das, wo wir uns aber darauf einstellen müssen, ist eben, dass wir mindestens 10, 15, sogar vielleicht 20 Tage im Jahr solche Hitzetage mit über 30 Grad und die sogar noch heißer werden, vor uns haben werden. Und dafür ist das, was wir an Infrastruktur haben, dafür ist unser Leben bisher überhaupt nicht angepasst gewesen.
21: Können Sie vielleicht ein konkretes Beispiel nennen, wo diese Temperaturen dann tatsächlich ein Problem werden?
20: Ja, wir haben es im Beitrag ja schon gesehen. Beispielsweise die berühmten Klimaanlagen der Deutschen Bahn AG, die sind auf etwa maximal 30 Grad ausgelegt. Das war das Maximale, was man damals in den 70er, 80er Jahren hat erwarten können. Jetzt ist über 30 Grad fast schon ein Normalfall. Dafür können die Züge nichts. Das muss umgebaut werden. Wir haben es bei der Asphaltqualität gesehen. Der Asphalt ist auch nicht auf diese Temperaturen ausgerichtet. Und natürlich auch die Startbahnen, die wir auf unseren Flughäfen haben, sind auch nicht auf diese extremen Temperaturen sozusagen ausgelegt gewesen. Nochmals, wir haben bisher gedacht, der Klimawandel, der geht an uns vorbei, der findet im Fernsehen statt, aber der ist tatsächlich da und der wird uns noch lange, lange beschäftigen.
21: Wenn man jetzt also diese neuen Realitäten akzeptiert, was muss denn dann jetzt getan werden? Also inwiefern müssen Hitzepläne angepasst werden? Das erscheint mir ja ein sehr komplexes Unterfangen.
20: Ja, wir müssen nicht nur Hitzepläne haben, die haben wir schon, sondern wir müssen einfach uns bewusst sein, dass das, was wir jetzt erleben, zukünftig der Normalfall wird. Das heißt, wir müssen jetzt auf jeden Fall mal stoppen, weiter zu versiegeln. Wir tun unsere Landschaft, das muss man sich mal auf der Zunge zergehen lassen, jeden Tag etwa mit 50 Hektar versiegeln. 50 Hektar, das sind, um mal in der Zeit, in der wir ja gerade leben, zu sprechen, 73 Fußballfelder. Das heißt also, wir brauchen keine neuen Autostraßen mehr. Wir müssen stoppen, jeder Neubau muss gestoppt werden. Wir brauchen mehr Luft, Licht, wir brauchen mehr Grün in den Städten und wir müssen unser gesamtes Leben ändern. Wir brauchen mehr Flexibilität, wir müssen wahrscheinlich die Schulpläne ändern. Wir müssen dann, wenn es kühl ist, dann müssen wir arbeiten und leben können. Dann, wenn es heiß ist, müssen wir mal unsere Gesellschaft, die ja immer auf Produktivität ausgerichtet ist, zur Ruhe kommen lassen. Dort brauchen wir Ruheinseln, wir brauchen eine ganz neue Bebauungsstruktur, wir brauchen Häuser, die auch tatsächlich diese Klimaphasen wirklich auch aushalten. Also wir müssen jede Menge tun und das, um das nochmal kurz zu sagen, das muss die Dominanz sein, denn was nützt uns ein Rentenkompromiss, wenn wir eine Erde haben, die wir nicht bewohnen können?
4: Sagt der Mobilitätsforscher Professor Andreas Knie über die Hitze und wie sehr sie sich auf alle Lebensbereiche auswirken kann. Jetzt ist es 22.20 Uhr.
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4: Die Lage in Nahost bleibt kritisch. Immer wieder wird die Waffenruhe von der einen oder anderen Seite gebrochen. Die USA und der Iran werfen sich dann gegenseitig Vertragsbruch vor. Diesmal ist es Teheran, das die jüngsten Angriffe der USA als Bruch des Rahmenabkommens verurteilt hat. Benjamin Weber berichtet aus Istanbul.
2: Die Angriffe der USA seien ein klarer Verstoß gegen das Rahmenabkommen zum Ende des Irankriegs, erklärte das Außenministerium in Teheran. Die USA hatten in der Nacht iranische Ziele an der Straße von Hormuz angegriffen. Iranischen Angaben zufolge gab es dabei keine Schäden. Die Revolutionsgarde erklärte, sie habe als Reaktion ihrerseits Angriffe auf US-Militärstützpunkte in der Region durchgeführt. Aus Bahrain hieß es, man habe eine Reihe iranischer Drohnen abgefangen. Die USA haben in Bahrain Marineschiffe stationiert. Über Schäden wurde nichts bekannt. Das dortige Außenministerium verurteilte den iranischen Angriff aufs Schärfste. Teheran verletze die Souveränität des Königreichs und sabotiere die Friedensbemühungen. Die gegenseitigen Angriffe sind die größte Eskalation, seit der Iran und die USA den 14-Punkte-Plan zur Beendigung des Kriegs unterzeichnet haben. Bei den aktuellen Spannungen geht es um die Straße von Hormuz. Ausgelöst wurden sie, als der Iran in der Meerenge einen Frachter angegriffen hatte. Das Schiff fuhr nicht auf einer von Iran bestimmten Route, hieß es aus Teheran. Aus Sicht der iranischen Führung regelt das Rahmenabkommen mit den USA aber, dass jede Durchfahrt durch die so wichtige Meerenge mit der Revolutionsgarde koordiniert werden muss. Berichten zufolge wurde am Samstagmittag erneut ein Angriff auf einen Öltanker vor der Küste von Oman gemeldet. Iranische Staatsmedien erklärten, dass sich jetzt mehr Schiffe mit der Revolutionsgarde abstimmen, um die Straße von Hormuz zu passieren.
4: In Schleswig-Holstein, da hat heute die Windjammerparade zur Kieler Woche stattgefunden. Bei Temperaturen um die 35 Grad sind hunderte Schiffe von der Kieler Förde auf die Ostsee gefahren. Das Highlight des größten Segelevents der Welt, der Kieler Woche, hat mehrere tausend Menschen begeistert. Unser Reporter Moritz Kuttlin mit den Einzelheiten.
3: Die Windjammerparade ist hiermit gestartet und eröffnet. Wir wünschen allen Teilnehmern eine sichere Parade, viel Spaß und Freude und gutes Gelingen.
22: Einen Startschuss gibt es nicht, dafür einen Funkspruch. Damit eröffnete Hafenkapitän Michael Schmidt um 11 Uhr die Windjammerparade 2026. Vom Traditionssegler über kleinere Segeljachten bis hin zu Sport- und Motorbooten waren laut Stadt etwa 800 Schiffe dabei. Ein neuer Rekord. Pünktlich um 11 Uhr ging die Windjammerparade in diesem Jahr los. Angeführt wurde sie von dem 96 Jahre alten Dreimaster der Thor Heyerdahl. Ihr Heimathafen Kiel. Für den Kapitän des Schiffs, Detlef Soizek, seine letzte Windjammerparade in dieser Funktion. Er geht nämlich in den Ruhestand.
4: Ich muss den Beitrag einmal kurz unterbrechen und drüber sprechen. Hier ist der Verkehrsservice der ARD Infonacht. Achtung, Falschfahrer auf der A1 Köln-Koblenz Richtung Trier zwischen Manderscheid und Rastplatz Salmrohr. Da kommt Ihnen ein Falschfahrer entgegen. Bitte äußerst rechts fahren und nicht überholen.
23: Viel, denn so kann man auch mal bei allen Seglern hat man gut auch Segel gesehen, dass sie die gesetzt haben. Das war schön, ja.
22: Andere Führungsschiffe, die weiße Mare Frisium aus den Niederlanden, der Dreimaster Großherzogin Elisabeth und die Amphitrite aus Holz. Auch bei der Zuschauerzahl gibt es einen neuen Rekord. Insgesamt verfolgten laut Stadt etwa 185.000 Menschen die Parade auf und an der Förde, 15.000 mehr als im vergangenen Jahr. Für viele Zuschauerinnen und Zuschauer ist die Windjammerparade eines der Highlights der Kieler Woche.
24: Die Windjammerparade, so wie ich sie jetzt gerade erlebe, Freiheit. Einfach auf See, Segel gehisst,
1: und Spaß haben, Sonne genießen, schönes Wetter und die schönen Segelboote anschauen.
6: Wir befinden uns auf unserem Betriebsausflug und mit unseren hier 10 Mädels sind jetzt dabei und haben ein schönes Buffet und freuen uns, dass das dann bei dem Wetter dann einfach echt ein schöner Tag wird.
7: Das ist unheimlich schön, die ganzen Segelschiffe hier zu sehen und dass man einfach vom Wind auf das Meer rausgetragen wird, das ist wunderbar. Und dann im Verbund fährt, auch gar nicht unbedingt um die Wette, sondern um sich auch zu zeigen, ist eine schöne Sache.
8: Also ist schon atemberaubend, ja.
24: Wir sind aus Österreich, bei uns gibt es nicht so viele Möglichkeiten, Segelschiffe zu sehen, außer vielleicht ein bisschen am Neusiedlersee, aber natürlich nicht so große, aber es ist voll sehr beeindruckend.
22: Zum ersten Mal als Oberbürgermeister hat Samit Yilmaz die Windjammer-Parade erlebt. Er sprach von einem Highlight der Kieler Woche und sagte, dass die Parade die maritime Identität der Stadt Kiel zeige. Nicht dabei in diesem Jahr waren zwei Stammgäste der Windjammer-Parade. Das Segelschulschiff der Marine, die Gorch Fock, ist auf Ausbildungsreise in Richtung New York City unterwegs. Und auch die Alexander von Humboldt II aus Bremerhaven war nicht dabei. Das Schiff mit den grünen Segeln ist derzeit in einer Werft zur Renovierung. Trotzdem hatte Hafenkapitän Michael Schmidt alle Hände voll zu tun.
25: Also meine Aufgabe war es, die Windjammer-Parade zu organisieren. Und hier jetzt ist es meine Aufgabe, zusammen mit der Wasserschutzpolizei und der Wasser- und Schifffahrtsverwaltung des Bundes für eine sichere Paradeablauf zu sorgen. Und es ist wie fast alles im Leben keine One-Man- oder One-Woman-Show, sondern das ist Teamarbeit.
22: Besonders in diesem Jahr, Temperaturen um die 35 Grad in Kiel. Was bleibt? Ein warmer Tag, den viele Menschen auf und neben dem Wasser genossen haben, auch wenn der Wind für volle Segel fehlte.
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4: Es muss eklig sein, gegen uns zu spielen, fordert Ex-Nationalspieler Toni Kroos vor dem WM-16-Finale der deutschen Fußballnationalmannschaft am Montag gegen Paraguay. Stefanie Lavoie ist bei mir im Studio.
27: Was das DFB-Team auf jeden Fall braucht, ist mehr Körperlichkeit. Der Stil Paraguays ähnelt dem Ecuadors. Ein unangenehmes Déjà-vu soll vermieden werden. Im deutschen Camp in Winston-Salem haben Kimmich und Co. nach dem gestrigen freien Tag heute wieder trainiert. Sportdirektor Rudi Völler versprühte in der Pressekonferenz derweil Zuversicht, trotz der enttäuschenden Vorstellung vom Donnerstag.
28: Natürlich, das hat man jetzt gegen Ecuador gesehen, wenn dann ein paar Prozent weniger da sind. Verständlicherweise, ganz normal, wenn man schon Gruppenerster ist, dann können wir natürlich auch gegen einige verlieren. Da bin ich auch völlig, völlig beruhigt und relaxed, weil ich weiß, am Montag wird die Mannschaft alles reinlegen, alles reinhauen.
27: Das dann in Boston ab 22.30 Uhr. Gespielt wird auch heute bei der Weltmeisterschaft. Der Titelverteidiger wird in der Nacht sein drittes Gruppenspiel austragen. Einzelheiten von Michael Küster.
29: Argentinien wird die Abschlusspartie gegen das bereits ausgeschiedene Jordanien ohne Lionel Messi beginnen. Trainer Scaloni hat dem fünffachen Turniertorschützen aber trotzdem Einsatzminuten zugesichert. Der Titelverteidiger steht schon vorzeitig als Sieger der Gruppe J fest. Interessant wird, was dahinter passiert. Österreich reicht im direkten Duell gegen Algerien ein Unentschieden für Platz 2. Beide Spiele beginnen um 4 Uhr früh. Den Auftakt in den letzten Vorrundenspieltag macht um 23 Uhr die Gruppe L mit England. Das Team von Trainer Thomas Tuchel sollte gegen das bereits ausgeschiedene Panama möglichst hoch gewinnen für den Gruppensieg. Denn punktgleich lauert dahinter Ghana, das es zur selben Zeit mit Kroatien zu tun bekommt. In Gruppe K rollt der Ball um 1.30 Uhr. Dabei reicht Kolumbien für Platz 1 schon ein Remis gegen Portugal. Im Parallelspiel trifft die Demokratische Republik Kongo auf Usbekistan.
27: Der Formel-1-Zirkus zieht derzeit durch Europa. Nach den Rennen in Monaco und Barcelona steht morgen der große Preis von Österreich an. Beim Qualifying in Spielberg sicherte sich heute Mercedes-Pilot George Russell die Pole-Position vor den beiden Ferrari-Piloten Leclerc und Hamilton. Lena Bergmann berichtet.
30: Alles richtig gemacht. Mercedes-Pilot George Russell glänzte auf der kurzen Runde von Spielberg mit seinem sauberen und cleveren Fahrstil. Insbesondere im letzten Streckenabschnitt nahm der Brite den beiden Ferrari-Piloten Charles Leclerc und Lewis Hamilton auf Rang 2 und 3 die entscheidenden Hundertstel ab. Auch Max Verstappen meldete Anspruch auf die vorderste Startreihe an. Mit seinem umfassend optimierten Red Bull raste der Niederländer kurz vor Schluss aber in die Bande. Am Ende wurde es Startplatz 5 für Verstappen am Red Bull Ring. Der deutsche Fahrer Nico Hülkenberg verpasste die Top 10. Der Audi-Pilot geht von Platz 14 ins Rennen, das am Sonntag um 15 Uhr beginnt.
27: Im Thüringer Wald, auch dort bei extremer Hitze, werden an diesem Wochenende die deutschen Meisterschaften im Straßenradsport ausgetragen. Heute waren die Frauen dran. Holger Gersker hat für uns mitgeschwitzt.
5: Es ist das Jahr der Franziska Koch. Nach dem Triumph beim wichtigsten Frühjahrsklassiker Paris-Roubaix und das als erste Deutsche, dominierte sie nun auch diese Meisterschaften. Das Double aus Zeitfahr- und Straßentitel gelang zuletzt Lisa Brennauer. Gleiches gilt für den Hattrick, denn Franziska Koch hat jetzt zum dritten Mal hintereinander die deutsche Meisterschaft im Straßenrennen für sich entschieden. Und das wieder als Einzelkämpferin gegen die numerische Überlegenheit des deutschen Top-Teams Canyon. Justina Czapla aus dieser Mannschaft war 65 Kilometer lang als Solistin unterwegs und rettete am Ende noch die Bronzemedaille im Sprint der Spitzengruppe vor ihrer Teamkollegin der hochgewerteten Giro d'Italia-Zweiten Antonia Niedermayer. Zweite wurde die dreimalige deutsche Meisterin Liane Lippert, die aber im Sprint gegen Franziska Koch chancenlos war. Die alte und neue Meisterin war an diesem Tag im Thüringer Wald ganz klar die Nummer 1.
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8: Um 22.30 Uhr mit Petra Mittermeier. Die Hitzewelle in Deutschland hat vielen Bundesländern neue Allzeittemperaturrekorde beschert. Spitzenreiter war laut dem Deutschen Wetterdienst Drewitz in Sachsen-Anhalt, wo mit 41,5 Grad die höchste Temperatur bundesweit gemessen wurde. Insgesamt wurde in 8 Bundesländern die 40-Grad-Marke geknackt. Das führte aber auch zu Problemen, besonders für ältere Menschen, Kranke und Säuglinge. Rettungsdienste meldeten zahlreiche Hitzeeinsätze. Und die Deutsche Bahn forderte ihre Kunden auf, Zugfahrten nicht anzutreten, wenn sie nicht unbedingt nötig sind. In Venezuela steigt die Zahl der Opfer nach den verheerenden Erdbeben. Wie die amtierende Präsidentin Rodriguez mitteilte, wurden bislang 1.430 Tote offiziell registriert. In den betroffenen Gebieten suchen inzwischen auch etwa 1.600 internationale Rettungskräfte nach Überlebenden. Aus Mexiko-Stadt Jenny Barke.
9: In der besonders schlimm betroffenen Region La Guaira suchen die Menschen in den Überresten der Trümmer teils mit bloßen Händen nach Verschütteten. Zusätzlich erschwert wird die Suche durch mehrere Nachbeben. Mehr als 300 wurden bisher registriert. Angesichts der schweren Schäden im Bundesstaat La Guaira hat die venezolanische Regierung die Region im Norden des Landes am Freitagabend Ortszeit militarisiert. Die Streitkräfte hätten die Kontrolle übernommen, um die öffentliche Ordnung aufrechtzuerhalten und die Arbeit der Rettungskräfte zu erleichtern. Landesweit werden nach UN-Angaben noch mehr als 50.000 Menschen vermisst.
8: Der umstrittene serbische Präsident Vucic hat seinen Rücktritt angekündigt. Er werde nur noch ein paar Wochen im Amt sein, sagte Vucic auf einer Kundgebung in der Hauptstadt Belgrad. In Serbien soll es vorgezogene Präsidenten- und Parlamentswahlen geben. Vucic will im Wahlkampf seine serbische Fortschrittspartei unterstützen. Seit etwa anderthalb Jahren demonstrieren in Serbien immer wieder zehntausende Menschen gegen Korruption und den mutmaßlichen Machtmissbrauch unter Vucic. Die Grünen wollen gleiche Bildungschancen für alle Kinder und Jugendliche in Deutschland. Dazu hat die Partei auf ihrem Ostkongress in Sassnitz auf Rügen eine Erklärung verabschiedet. Darin fordern die Grünen unter anderem, dass Kitas und Grundschulen besser erreichbar sind und Familien eine verlässliche Betreuung vor Ort finden. Grünen-Co-Chefin Brandner sagte, Bildung dürfe nicht vom Wohnort abhängen. Ihre Partei sieht insbesondere auf dem Land Probleme. Dort prägten lange Wege, Lehrkräftemangel und marode Gebäude den Alltag. Das Wetter in Deutschland. Nachts im Norden und Nordwesten gebietsweise kräftige Schauer sowie Gewitter mit Unwettergefahr durch schwere Sturmböen, Starkregen und Hagel. Sonst gering bewölkt oder klar, Tiefstwerte 26 bis 17 Grad. Morgen mal Sonne mal Wolken, im Verlauf gebietsweise starke Schauer und Gewitter mit Unwettergefahr, maximal 25 Grad in Nordfriesland bis 42 Grad in der Lausitz. Am Montag heiter bis wolkig, weiter Unwettergefahr 22 bis 31 Grad. Das waren die Nachrichten.
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4: Und es ist immer noch ein Falschfahrer auf der A1 Köln-Koblenz Richtung Trier zwischen Manderscheid und Kreuz Wittlich. Und es besteht noch natürlich weiterhin die Unwetterwarnung. Deutschland besteht eine Warnung vor extremer Hitze. Deutschlandweit. Zudem müssen Sie mit Starkregen und Windböen rechnen, und zwar an Teilen von Schleswig-Holstein, Hamburg, Niedersachsen, Bremen und Nordrhein-Westfalen. In Brandenburg kann auch noch Blitzschlag dazu kommen. Dort kann es außerdem zu raschen Überflutungen von Straßen und Unterführungen kommen. Also bitte nach Möglichkeit halten Sie sich im Inneren auf und trinken, trinken, trinken.
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4: Mit Milad Kupay herzlich willkommen zurück zur ARD-Infonacht. Die EU-Kommission hat Mitglieder der Taliban in Brüssel empfangen. Der Grund? Sie will Straftäter aus Afghanistan abschieben. Verhandelt die EU jetzt mit Terroristen? Wie weit darf sie gehen? Thema jetzt in der neuen Folge von Punkt.eu mit Katrin Schmidt, Stefan Stuchlik und Peter Hornau.
10: Peter, du warst ja bis vor kurzem ARD-Korrespondent für Südasien, also in Delhi ansässig, aber eben auch zuständig für Afghanistan zum Beispiel, Pakistan. Und jetzt warst du einer der ersten Journalisten, die dieser Tage über diesen Besuch dieser afghanischen Delegation in Brüssel berichtet hat. Es klang ja erstmal, deswegen hat es auch so viel Aufmerksamkeit erregt, total verrückt irgendwie. Lass uns noch mal einmal von vorne anfangen. Was genau hat jetzt die Taliban hier zu ihrer erstmaligen Visite, ihrer offiziellen Visite bei der EU eigentlich gebracht?
11: Das war tatsächlich das Thema Abschiebungen. Es ging ja darum, sich mit den Taliban auf ein Prozedere zu einigen, wie schnell und unkompliziert man Afghanen in ihr Heimatland abschieben kann. Von EU-Seite war es ja so, da gab es 19 EU-Staaten und Norwegen, die hatten letzten Oktober an die EU-Kommission einen Brief geschrieben und die haben gesagt, wir brauchen mehr Unterstützung bei der Abschiebung von Afghanen ohne Aufenthaltsrecht. Und die wollten auch explizit Gespräche mit den de facto Behörden in Afghanistan, de facto Behörden, das sagt man so, so wird's EU-seitig und auch von den Deutschen genannt, diese Taliban-Regierung, die ja gar nicht anerkannt ist in Afghanistan. Und genau das hat die Kommission eben nun organisiert und deshalb sind die Taliban nach Brüssel gekommen.
10: De facto Regierung ist ja auch schon ein Framing, wahrscheinlich mit einem gewissen Ziel. Ich meine, du kennst die Taliban, also kennst die Taliban ist jetzt ein großes Wort, aber du hast dich so lange mit denen ja intensiv beschäftigt. Was waren das jetzt für Leute, die da gekommen sind?
11: Also es waren 5 Vertreter des Außen- und des Innenministeriums der Taliban aus Kabul angeführt. Das ist ganz spannend, waren sie von Abdulkahar Balchi. Das war der Delegationsleiter. Der ist Sprecher des Ministeriums in Kabul und er ist Direktor der Europaabteilung. Also das ist ein Spitzendiplomat. Ich kenne den. Ich habe ihn mehrmals getroffen in den vergangenen 4 Jahren in Kabul, eben zuletzt im September vergangenen Jahres. Und zwar vor allen Dingen deshalb, der entscheidet, ob Journalisten in Afghanistan arbeiten dürfen. Das ist sozusagen der Gatekeeper. An dem muss man vorbei, wenn man als Journalist in Afghanistan arbeiten will. Der spricht perfekt Englisch. Der ist in Neuseeland aufgewachsen. Mir hat er sogar mal gesagt, er war Kämpfer der Taliban. Er hat in Kunduz, wo das Feldlager der Bundeswehr war, gegen die Deutschen gekämpft. Mit ihm habe ich auch Kontakt, ständigen Kontakt. Und der hat mir am Tag des Treffens in Brüssel auf Fragen per WhatsApp noch beantwortet.
10: Und war sozusagen da zuversichtlich, dass quasi seine Vergangenheit auch als Kämpfer sogar gegen die Deutschen irgendwie jetzt keine Rolle spielt, sondern eher irgendwie ein Stück aufgewertet wurde aus Sicht der EU? Oder wie schätzt du das ein? Wie fühlt er sich dabei, wenn er hier angereist ist?
11: Das ist ja etwas, was die auszeichnet. Ich habe immer wieder auch Spitzentaliban getroffen, die gesagt haben, ich war Kämpfer. Ich bin schon Brigadegeneral bei den Taliban. Ich bin zwar erst 28, aber ich habe schon als junger Mann, als Teenager fast schon gekämpft, da sind die stolz drauf. Und Balchi hat klar gesagt, dieser Besuch ist ein historischer Besuch für sie. Es ist ein Besuch, der im Prinzip auch sowas wie eine gewisse Anerkennung mit einschließt. Und es ist eben das allererste Mal, dass Vertreter des Islamischen Emirats Afghanistan, so nennen die Taliban ihren Staat, eben zu Besuch bei der EU sind und dort auch wirklich empfangen werden.
10: Stefan, das ist ja witzig, das Ganze, es ist ja jetzt bei uns hier um die Ecke stattgefunden, ne? Also in Belgien erstmal. Und dann war es auch ganz interessant zu sehen, die Belgier waren hochnervös, ne? Und der belgische Außenminister, der hat auch erstmal ganz klar gesagt, das passiert hier sozusagen nicht in meinem Namen. Der hat das nämlich so formuliert.
12: Je désapprouve la démarche d'inviter des représentants du régime des Taliban à Bruxelles. Je n'accepterai pas que le gouvernement belge invite en son propre nom des représentants du régime des talibans sur notre territoire. En effet, les institutions européennes décident des réunions qu'elles souhaitent organiser et des personnes qu'elles invitent à ces réunions.
10: Also das war Maxime Prévost, sagt im Prinzip, also er ist total dagegen, ne? Die belgische Regierung würde aus seiner Sicht niemals Taliban-Vertreter ins Land lassen, aber die EU entscheide eben alleine, wie sie es organisiert, wen sie einleitet und so weiter. Stefan, was passierte dann? Die durften genau 24 Stunden bleiben. Wie ist das abgelaufen? Irgendwo am Flughafen, keiner wusste, es gab Angst vor Protesten. Du hast das Treffen beobachtet.
0: Also niemand hier in Brüssel wollte eigentlich wirklich damit zu tun haben. Der belgische Außenminister nicht, den wir gerade gehört haben, der Kommissar Brunner mit dem schönen österreichischen Akzent. Die Frage, was passiert denn da eigentlich, wurde auf den Pressekonferenzen ja die ganze Zeit gestellt. Das war dann so ein bisschen absurdes Theater. Wer kommt denn da, wissen wir nicht. Wann kommen die denn, sagen wir euch nicht. Wo passiert das denn, das Ganze denn? Ja, also das müssen sie schon selber rausfinden. Und man muss ja ehrlicherweise sagen, wenn es die Taliban nicht gegeben hätte, als Informationsquelle und die belgische Regierung, die so ein bisschen durchlässig war, wo man dann rausbekommen hat durch die belgischen Kolleginnen und Kollegen, wann haben die denn das Visum bekommen, für welchen Tag haben die das Visum bekommen. Wir hätten, glaube ich, keine richtige Zustimmung dazu bekommen, keine richtige Versicherung, dass dieses Treffen wirklich stattfindet. Das bedeutet für mich eins, die EU weiß natürlich, sowohl die Mitgliedstaaten als auch die Kommission weiß, das steht im vollständigen Widerspruch zur offiziellen Politik. Wir haben ja immer noch Sanktionen gegen 140 Taliban-Vertreter. Und wir haben auch erklärt bis 2021, dass es ein Terrorregime ist. Also hat man natürlich da enorme Probleme zuzugeben, dass man mit denen redet, aber irgendwie will man mit denen reden.
10: Was wir wissen, Stefan, es waren dann offensichtlich 5 Leute, die das Visum bekommen haben. Ne? Man hat auch nie, hast du ein Bild gesehen? Ich weiß nicht, aber Peter, hast du ein Bild gesehen? Waren die dann in afghanischer sozusagen Montur? Also das sind ja auch, man wollte diese Bilder auch nicht zeigen,
0: glaube ich. Ich halte das für eine der größten Leistungen, wenn man jetzt mal von der anderen Seite drauf guckt, der Kommission, EU-Kommission, der belgischen Regierung, der belgischen Sicherheitsbehörden, dass das nicht rausgekommen ist, dass wir kein Bild davon haben. Und man hat natürlich ganz genau gewusst, warum man dieses Bild vor allem verhindern will, weil das hätte natürlich, wie auch immer die da reingehen, die Taliban-Vertreter, Peter wird das besser wissen, ob die jetzt in afghanischer Tracht da reingehen oder im Anzug, aber ein Bild offizieller Taliban-Vertreter mit offiziellen Repräsentanten von Mitgliedstaaten oder EU-Kommission, das hätte, glaube ich, dem Ganzen noch einen ganz anderen Wumms verliehen. Und da wären natürlich ganz andere Agenturen auch draufgekommen, da nochmal Berichterstattung anzuschieben. Also wenn man das so geheim halten wollte, wie die Kommission und die Mitgliedstaaten das eigentlich über den ganzen Zeitraum haben wollten, dann hat man da wirklich einen guten Job gemacht.
11: Also ich glaube, dass es von afghanischer Seite, von Taliban-Seite, die hätten sich gerne fotografieren lassen.
10: Ja.
11: Ich werde noch mal fragen. Gleich nach dieser Aufnahme frage ich mal den Delegationsleiter, ob er nicht ein Foto gemacht hat. Mir wurde nämlich im Vorfeld gesagt, dass es für die erstens wichtig ist und auch genau für den Delegationsleiter, dass es für ihn wichtig wäre, ein Foto zu haben von ihm und seiner Delegation in Brüssel, um das zu Hause zu zeigen und zu zeigen, schaut mal, so sind wir empfangen.
10: Irgendwie eine wilde Geschichte, aber um auch nochmal die Ernsthaftigkeit dahinter rauszuarbeiten, Peter, dieses Versteckspiel findet ja nicht umsonst statt, man hatte auch Angst vor Protesten und so weiter, vielleicht muss man das auch nochmal sagen, Taliban für Europa, wir haben es gerade von Stefan schon gehört, stehen welche auf der Sanktionsliste, inwiefern, was haben die quasi Europa auch angetan und was haben wir eigentlich für ein Problem mit denen, man muss es vielleicht doch mal zur Erinnerung sagen.
11: Na, das Grundproblem ist ganz einfach die Missachtung der Menschenrechte und vor allen Dingen die Missachtung der Frauenrechte in Afghanistan. Also grundsätzlich, natürlich haben die Macht übernommen und es wurde gesagt, es war unrechtmäßig, aber das eigentliche Problem ist genau das. Es ist für die EU ja keine formelle Terrororganisation, die auf einer Terrorliste steht. Nicht wie Hamas, Hezbollah oder vielleicht sogar der Islamische Staat. Aber es gibt Sanktionen, es gibt ein Sanktionsregime, es gibt Waffenverbote, es gibt Reiseverbote, es gibt Vermögenssperren und es gibt auch vom Internationalen Strafgerichtshof Haftbefehle gegen den obersten Taliban-Führer und den obersten Richter. Und das Regime grundsätzlich wird nicht anerkannt. Aber da muss man unterscheiden. Es gibt diplomatische Beziehungen der EU-Staaten mit Afghanistan, mit dem Staat Afghanistan. Man hat also diplomatische Beziehungen mit Staaten. Das heißt, man hat die diplomatischen Beziehungen zu den Taliban nie unterbrochen, weil die Taliban sitzen halt da jetzt einfach. Nur die Frage ist, wie geht man damit um? Und ist man da aktiv? Ist man da tatsächlich über einer technischen Ebene oder eben nicht?
10: Also wir können sagen, erstmal viel Lärm um diesen ersten Besuch. Ganz kurz, bevor wir weitergehen, stehen denn die Ergebnisse jetzt auch schon dafür? Oder kann man auch sagen, viel Lärm um nichts? Wie schätzt du das ein, Stefan?
0: Liebe Katrin, wir wissen ja gar nicht so richtig, was die Ergebnisse wirklich sind. Ja. Also wenn der EU-Kommissar Brunner sich dann hinstellt und sagt, auf diese Frage, wir haben den Taliban vor allem klar gemacht, dass sie ihre Straftäter wieder zurücknehmen müssen, dann klingt es ja so, als hätte die EU jetzt quasi auf den Tisch gehauen und gesagt, ja, nehmt die bitte zurück. Mhm. Und das ist natürlich eine wissentliche Verkehrung der Umstände, denn die EU hatte ja um dieses Treffen gebeten. also zumindest die EU-Staaten, wenn man der EU-Kommission Glauben schenken darf, was da genau besprochen wurde. Das kann man nur ahnen, man kann das irgendwie aus Berichterstattungen möglicherweise sich zusammensuchen. Aber wir haben de facto von Seiten der EU-Kommission oder der Mitgliedstaaten keine handfeste Bestätigung darum, dass es da um Visa gegangen ist, dass es da um Abschiebeflüge gegangen ist, dass es da möglicherweise um technischen Austausch gegangen ist. Wir wissen eigentlich gar nicht, was rausgekommen ist. Man kann nur sagen, auf der ersten Ebene ist natürlich der diplomatische Schaden für die EU schon gewaltig, weil natürlich diese Scheinheiligkeit, ich glaube, man kann es gar nicht anders bezeichnen, nochmal klar und deutlich zutage getreten ist.
11: Ich habe nochmal bei der afghanischen Seite nachgehakt und da habe ich aus diplomatischen Kreisen, so möchte ich es mal formulieren, gehört, die EU-Staaten haben gesagt, sie werden sich das anschauen, was da auf dem Tisch lag. Aber es war jemand, der nah an den Verhandlungen war, der das gesagt hat. Aber es gibt keine festen Zusagen. Das Angebot, das die Taliban gemacht haben, war, wir kooperieren bei Abschiebungen, so wie sie es mit Deutschland auch machen. Dafür wollen wir aber eigene Konsularbeamte, sprich Diplomaten, in den afghanischen Botschaften in Europa. Der Hintergrund ist, da sitzen oft noch Diplomaten, die von der Vorgängerregierung, also vor den Taliban, entsandt wurden. Und das sind oft erklärte Taliban-Gegner. Ich habe den Delegationsleiter gefragt, als er mir was schrieb, von wegen, wir brauchen konsularische Vertretung für Afghanen. Heißt das, ihr schickt die Konsularbeamten? Da hat er geantwortet, ohne Konsularbeamte, in Klammern ohne eigene Konsularbeamte der Taliban, keine konsularischen Dienstleistungen, in Klammer eben auch keine Abschiebungen.
10: Das ist gut, Peter, dass du quasi das deutsche Beispiel anführst. Wir können ja so quasi nur mutmaßen, dass die EU vielleicht diesem Modell auch ein Stück weit folgen will, auch wenn wir die Ergebnisse noch nicht konkret haben. Wie weit ist Deutschland eigentlich schon gegangen? Wir schieben nach Afghanistan ab. Also Deutschland macht Abschiebeflüge.
0: Deutschland macht Abschiebeflüge nach Afghanistan. Das hat auch die Ampelregierung bereits begonnen. Wir haben aber sehr enge Kontakte aufgenommen, vor allem mit Innenminister Dobrindt, der das ja auch klar und deutlich im Interview gesagt hat. Er hat gesagt, wir brauchen da nicht nur einen Kontakt, wir brauchen da auch eine technische Zusammenarbeit. Daher vermute ich auch, dass die Mitgliedstaaten, die mir gesagt haben, das deutsche Modell wäre so im Prinzip das, was sie anstreben, genau auf so ein Modell auch für den ganzen Rest der EU-Staaten hinwirken. Die haben Vertreter, konsularische Vertreter im Generalkonsulat in Bonn sitzen. Es gibt viele Leute, die berechtigterweise befürchten, dass die da eben auch Zugang zu den Personaldateien haben. Das heißt, man hat natürlich die absurde Situation, dass man sehr viele anerkannte Asylanten hat in Deutschland, die vor den Taliban geflohen sind und die sich jetzt quasi vertreten lassen müssen von Leuten, die aus diesem Taliban-Regime dahin entsandt werden. Also wenn man sich die genauen Erfolgsstatistiken, die das Innenministerium angibt, mal genau anguckt, dann muss man sagen, so viele Abschiebeflüge waren es nicht. Der Innenminister
10: sind auch immer Straftäter bisher, ne? Oder? Kann man den Unterschied noch machen?
0: Den Unterschied kann man bei Deutschland so, glaube ich, nicht mehr machen. Also die EU-Kommission sagt ja, wir haben drei Kategorien, verurteilte Schwerkriminelle, islamistische Straftäter und Gefährder mit besonderem Strafgrund, was auch immer das sein mag. Davon kann man in Deutschland, glaube ich, so nicht mehr sprechen. Der Bundesinnenminister spricht immer häufiger nicht von schweren Kriminellen, sondern nur von afghanischen Straftätern. Und er hat auch offiziell schon angekündigt, dass er sich bei diesen Abschiebeflügen sehr viel Gedanken macht um alleinstehende Afghanen, die Männer natürlich, die allein ins Land gekommen sind, hat er auch schon bereits juristische Gutachten erstellen lassen. Das heißt, Deutschland weitet diesen gesamten Begriff, weiß Gott, über diese schweren Straftäter hinaus aus, will mehr Abschiebungen haben. Der Innenminister spricht von 3 Abschiebeflügen pro Monat und intern kursieren Zahlen von 400 bis 500 Leuten, die man da jeden Monat loswerden will. Das muss man sich natürlich genau angucken, ob das dann auch wirklich realistisch ist. Aber de facto hat Deutschland da den Vorreiter gespielt.
10: Und das sagen tatsächlich auch nicht nur wir, sondern wir hatten auch die Möglichkeit, mit Hanna Neumann zu sprechen für diesen Europa-Podcast. Sie ist ja grüne EU-Abgeordnete und Außenpolitik-Experte, kennt sich da wunderbar aus, auch gerade in der Region. Und die warnt eigentlich, dass die EU sich jetzt auf diesen gleichen Zug begibt. Da können wir auch mal reinhören.
2: Die Menschen in Deutschland sind schon seit mehreren Monaten, seit die Taliban die Konsulate übernommen haben, in großer Angst, weil mit den Konsulaten auch die ganzen Adressen der Menschen, die aus Afghanistan nach Deutschland vor den Taliban geflohen sind, jetzt an die Taliban übergeben wurden. In genau der gleichen Angst leben jetzt auch in vielen europäischen Mitgliedstaaten die Menschen, weil sie sich fragen, was folgt auf die Einladung der Taliban nach Brüssel? Werden auch hier Konsularbeamte beispielsweise akkreditiert, nur damit man eine kleine Zahl von Menschen abschieben kann?
10: Ich finde, das ist eben die Gretchenfrage, die interessante Frage. Wie weit geht man da jetzt auch mit diesen Folgen, die zum Beispiel Sie beschreibt, die ihr schon beschrieben habt, für die Menschen, die in Deutschland leben aus Afghanistan, um dann am Ende auf eine Zahl zu kommen, knapp dreistellig, weiß ich nicht, im Jahr an Menschen, die man abschiebt. Man will ja immer mehr auch aus Europa raushaben. Aber steht diese Zahl dafür, für dieses Risiko oder für den Schaden, den man vielleicht auch anrichtet? Das ist eigentlich die Gretchenfrage, oder?
0: Das ist die Gretchenfrage. Ja. Und ich folge da der Argumentation vieler, die sagen, man ist da im vorauseilenden Gehorsam den Rechten oder den Rechtspopulisten nach vorne gegangen. Weil wenn man sich einmal anguckt, wie viele Leute man eigentlich abschieben kann, das hat ja die Ampelregierung, wollte ja unbedingt damals schon einen Abschiebeflug demonstrieren, um zu sagen, wir sind da schon da, wie viele Leute dann in der Maschine gesessen haben, wie viel der Bundesinnenminister jetzt ankündigt, dann ist es halt beim größten möglichen Zahlenwerk. Reden wir da über eine kleine vierstellige Summe im Jahr. Und die Frage, ob das dafür steht, die Taliban-Regierung de facto anzuerkennen, das wird hier niemand zugeben, dass dem so ist. Aber wenn ich offizielle Vertreter empfange, dann kann ich 400 Mal sagen, ich will die nicht anerkennen, aber de facto werte ich die diplomatisch auf. Und ich möchte an der Stelle ja nochmal daran erinnern, es gab einen großen internationalen Einsatz gegen die Taliban. Die deutsche Bundeswehr hat 20 Jahre lang gegen die Taliban gekämpft. Und wir laden jetzt die Leute, gegen die wir in einem NATO-Einsatz, auch das nicht zu vergessen, also ein NATO-Artikel 5-Einsatz, ja, eine Riesenkoalition, die gesamte westliche Welt hat gegen die gekämpft. Und jetzt sagen wir, naja, es geht ja nicht anders, die haben das gewonnen und jetzt laden wir sie ein. Ich glaube, das ist natürlich schon ein Schaden, den du erst auf lange Sicht ermessen kannst, was du da eigentlich damit anrichtest.
10: Es ist schon verrückt, aber die Frage, die sich mir dann auch stellt, die ich jetzt seit Jahren auf die Migrationspolitik der EU gucke, ist das eigentlich nur der Anfang, dass man jetzt sagt, wir nehmen all diesen Schaden hin, den du gerade beschrieben hast, um jetzt vielleicht, sagen wir, eine Handvoll im übertragenen Sinne abschieben zu können, aber der Zug soll da ja eigentlich weiterfahren und das sollen eigentlich viel, viel mehr wahrscheinlich werden, weil wir alle wissen, es wird über wahnsinnig viel gesprochen, was man machen kann, Return Hubs irgendwo auf der Welt, wo auch nur ein paar People, jetzt mal ganz flapsig gesagt, wahrscheinlich irgendwie runterkommen würden und jeder weiß, die große Masse oder den großen Effekt hätte, wenn man großflächig nach Syrien und nach Afghanistan abschieben könnte, weil man auch sagt, da ist es wieder sicher, wie auch immer man sich das jetzt dann erklärt oder so. Ne? Ist das womöglich nur der Anfang, um dort immer dann auch weiterzugehen, bestimmte Regionen als sicher zu erklären, zu sagen, okay, jetzt können wir auch weitere Personen nach Afghanistan zurückführen. Nur dann würde es ja vielleicht Sinn machen, den Schaden in Kauf zu nehmen, wenn man wirklich einen Effekt dann auch erzielt.
0: Ja, die Grundfrage ist, wie weit willst du noch gehen? Also wenn man sich das anguckt, das gemeinsame europäische Asylsystem, was jetzt gerade in Kraft getreten ist, und die Rückführungsverordnung, dann finde ich, geht die EU, ich formuliere das jetzt mal sehr vorsichtig, schon an den Rand von Menschen-, Frauen- und Kinderrechten. Also das ist schon zum Teil wirklich zweifelhaft, was da beschlossen wird. Ob das dafür steht, ist die eine Sache. Aber ich finde es natürlich auf der anderen Seite komplett schizophren. Also, wir haben jetzt mit der neuen gemeinsamen Asylregelung, haben wir an den Außengrenzen Lager. Direkt an den Außengrenzen. Und da wird bereits unterschieden, aus was für einem Land kommst du denn überhaupt? Kommst du aus dem Land, wo wir schon sehr viele Leute anerkannt haben, dann kommst du nach links. Und kommst du aus dem Land, wo wir noch nicht sehr viele Leute anerkannt haben, dann kommst du nach rechts, hinter Gittern etc. pp. Ich habe die EU-Kommission gefragt, sag mal bitte, bei welchen Ländern ist denn die Anerkennungsquote so hoch, dass ihr sagen wolltet, die lassen wir eigentlich im Prinzip schon in diese offenen Lager. Was man mittlerweile sogar als Privileg bezeichnen muss. Die EU-Kommission hat gesagt, es ist Iran, es ist Syrien und es ist Afghanistan. Der Wahnsinn ist, dass wir quasi afghanische Flüchtlinge anerkennen würden, weil sie eine sehr hohe Asylanerkennungsquote haben, weil die ja alle vor diesem schlimmen Regime in Kabul fliehen. Auf der anderen Seite aber die Leute einladen aus Kabul und dann sagen, ja, sagt uns mal bitte, wie wir die Straftäter da zurückführen. Und ich glaube, das wird der EU auf lange Sicht auf die Füße fallen, weil das ist keine sehr konsequente Politik. Also nach Wunsch und Willen der Mitgliedstaaten will man ja im regelmäßigen Austausch bleiben mit den Taliban, so habe ich das zumindest gehört. Das heißt, man würde sich da regelmäßig alle 3 bis 4 Monate dann nochmal irgendwie verabreden. Und wenn das dann keine de facto Anerkennung ist, dann weiß ich eigentlich,

0: erstmal ist wichtig, in Afghanistan, die wirtschaftliche Lage ist sehr, sehr schlecht. Es gibt Hunger, es gibt Nahrungsmittelmangel zumindest in den Städten. Die medizinische Versorgung ist schlecht, das alles, ja. Aber ich würde auch sagen, es gibt keine systematische Verfolgung von Rückkehrern. Das gibt es nicht. Man kann nicht ausschließen, dass jemand, der abgeschoben wird, zurückkehrt, dass dem Unrecht geschieht. Ja, die Taliban sagen aber, die sagen auch nicht Abschiebungen, sondern die sagen würdevolle Rückkehr. Das ist auch der Terminus, den jetzt der Delegationsleiter gebraucht hat. Also das ist ein bisschen schwierig. Die Leute werden abgeschoben, die kommen da an in Kabul, die werden erstmal befragt. Und bei den meisten ist es offenbar so, die müssen unterschreiben, dass sie keine Straftaten mehr begehen. Die müssen auch unterschreiben, und zwar die Familie muss dafür auch noch Zeuge sein, dass sie nicht mit ausländischen Journalisten darüber sprechen. Das ist ganz wichtig. Und dann verschwinden die quasi. Ich habe mit zwei Leuten gesprochen, mit zwei Taliban, was mit denen geschieht. Das eine war der Sprecher des Innenministeriums. Der hat mir in die Kamera gesagt, wir legen bei diesen Menschen die Scharia als Maßstab an. Das klingt jetzt erstmal ein bisschen dramatisch so, ja, aber das heißt überhaupt nicht, dass denen was passiert. Ich habe auch mit dem Delegationsleiter damals in Kabul gesprochen, also Balchi, der Delegationsleiter jetzt in Brüssel war. Der hat mir gesagt, allerdings nicht in die Kamera und nicht ins Mikro, die sind in eurem Rechtssystem verurteilt worden. Das gilt bei uns nicht. Die Leute, die da zurückkommen, die gelten bei uns als unschuldig. Und ehrlich gesagt, das ist möglicherweise so die realistischere Einschätzung, was mit diesen Menschen passiert.
1: Also man kann auf jeden Fall sagen, die EU ist in dieser Woche wirklich auch einen bemerkenswerten Schritt eigentlich gegangen. Und wir reden immer über viel und was sie offiziell sagt, was sie in der Migration machen möchte, und dann passieren solche Sachen. Also wir, Stefan, gucken gespannt auf das zweite Treffen womöglich.
2: Das dritte.
1: Und das dritte und das vierte.
0: Es gibt einen wichtigen Punkt, glaube ich, den wir noch daraus picken müssten. Und zwar, es geht ja nicht nur darum, dass die Konsularbeamte schicken. Wenn die Konsularbeamte schicken, dann heißt es, die übernehmen die afghanischen Botschaften und Konsulate in ganz Europa. Im Augenblick haben sie drei übernommen. Das ist Berlin, das ist Bonn und das ist die Botschaft in Oslo, nämlich Norwegen, kein EU-Staat, macht es so wie die Deutschen. In den anderen Staaten sind oft noch Taliban-Gegner als Botschafter da. Ich habe gesprochen mit den afghanischen Botschaftern in Brüssel, in Genf, in Wien. Die haben alle gesagt, in dem Moment, wo die Taliban kommen, sind wir hier weg.
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3: Und da hat Silke Lahmann-Labbert jetzt zum Wochenende wie immer an dieser Stelle ihr die Mediathekentipps für Sie. Krimispannung und Liebesdrama aus England. Hören wir mal rein.
5: Hannah Stern ist Anwältin. Spezialgebiet Ehescheidungen.
6: Genießen Sie das? Dabei zuzusehen, wie Leute sich gegenseitig zerfetzen?
7: Nein, aber ich bin's von Kindheit an gewohnt.
5: Jahrelang hat Hannah, ebenso wie ihre jüngere Schwester Nina, in der Kanzlei ihrer Mutter gearbeitet. Dass sie vor kurzem in eine der führenden Anwaltsfirmen Londons gewechselt ist, sorgt in der Familie für Spannungen. Außerdem beunruhigt die Schwestern, dass ihr Vater nach langer Zeit wieder aufgetaucht ist.
7: Ich habe ihn gesehen.
8: Hast du mit ihm geredet?
7: Worüber hätte ich mit ihm reden sollen?
8: Wo warst du die letzten 30 Jahre?
5: Psychologisch genau zeichnet Drehbuchautorin Abby Morgan nach, wie das Aufwachsen ohne Vater, die Notwendigkeit, sich durchzubeißen, die Schwestern geprägt hat. Hannah scheint alles erreicht zu haben. Eine glänzende Karriere, ein Leben im Wohlstand.
7: Ich habe geheiratet, Kinder bekommen, wurde erwachsen.
5: Zufrieden ist sie nicht. Ihr Ehrgeiz, ihre Härte gegen sich selbst und andere verleihen der Protagonistin wenig sympathische Züge. Doch gerade dieser schonungslose Blick macht die Serie, ebenso wie die geschickte Verquickung von Berufswelt und Familienleben, so mitreißend und authentisch.
7: Ich habe keine Zeit mehr.
5: The Split, Beziehungsstatus ungeklärt. Alle vier Staffeln in der Mediathek von Arte. England in den 1920er Jahren. Der angehende Autor Owen und der Mediziner Philip verbringen einige Tage auf dem Land. In ihrer Schulzeit waren die beiden ineinander verliebt. Nun treffen sie sich zum ersten Mal wieder.
9: Who are we resisting for?
5: Warum halten wir uns noch zurück, fragt Owen, der seine Gefühle endlich ausleben möchte.
10: The laws of man, of God.

0: Well, no man can judge us here. We're alone.
1: Aber Philipp fühlt sich an die Gesetze seines Landes und der Kirche gebunden, die die Liebe zwischen Männern verurteilen. Durch einen medizinischen Eingriff glaubt er, sich und seinen Freund von ihrer Homosexualität befreien zu können.
0: We are how we are.
1: Filmemacher Will Siegfried thematisiert die brutalen Methoden, mit denen Mediziner und Psychiater Anfang des 20. Jahrhunderts Schwule zwangsbehandelten. Sein Drama Lily's Not For Me ist Teil einer queeren Filmreihe, die in der ARD-Mediathek abrufbar ist.
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6: Und hier wird es jetzt Zeit für unsere nächsten Nachrichten.
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8: Um 23 Uhr mit Petra Mittermeier. In Deutschland geht einer der heißesten Tage der Geschichte zu Ende. In vielen Bundesländern wurden laut deutschem Wetterdienst heute Allzeitrekorde bei den Höchsttemperaturen geknackt. Aus der Nachrichtenredaktion Ulf Hilbert.
9: Absoluter Spitzenreiter in Deutschland war Drewitz in Sachsen-Anhalt, wo mit 41,5 Grad die höchste Temperatur gemessen wurde. Aber auch in anderen Teilen Deutschlands wurden ähnlich hohe Werte registriert. In Niedersachsen etwa gab es in Lüchow mit 40,2 Grad einen neuen Allzeitrekord. In Bayern wurde der erst kürzlich aufgestellte Hitzerekord mit 40,8 Grad erneut erreicht, und zwar in Kitzingen. Die Wärme bereitet vielerorts aber auch Probleme. Rettungsdienste meldeten zahlreiche Hitzeeinsätze und die Deutsche Bahn forderte ihre Kunden auf, Zugfahrten nicht anzutreten, wenn sie nicht unbedingt nötig sind.
8: Nach den verheerenden Erdbeben in Venezuela hat die Regierung die Zahl der Opfer weiter nach oben korrigiert. Wie die amtierende Präsidentin Rodriguez mitteilte, wurden bislang 1.430 Tote offiziell registriert. Mehr als 3.200 Menschen seien verletzt worden. In den betroffenen Gebieten Venezuelas suchen inzwischen auch etwa 1.600 internationale Rettungskräfte nach Überlebenden. Nach den erneuten Angriffen der USA auf Ziele im Iran sieht die dortige Regierung einen Verstoß gegen das Rahmenabkommen zum Ende des Kriegs. Man verurteile das Vorgehen scharf und habe als Vergeltung Stützpunkte des US-Militärs in Bahrain beschossen, teilten die Revolutionsgarden mit. Von Opfern oder größeren Schäden ist auf beiden Seiten nichts bekannt. Die gegenseitigen Angriffe sind die größte Eskalation, seit der Iran und die USA einen 14-Punkte-Plan für ein Ende des Kriegs unterzeichnet haben. Bei der Fußball-Weltmeisterschaft endet in dieser Nacht die Gruppenphase. In 6 Spielen werden die letzten Plätze für das 16. Finale vergeben. Aus dem ARD-WM-Team Hendrik Lückhoff.
10: In Gruppe L will England gegen Panama den Gruppensieg perfekt machen. Panama ist bereits ausgeschieden. Im Parallelspiel braucht Kroatien gegen Ghana mindestens ein Unentschieden, um sicher weiterzukommen. Danach kämpfen in Gruppe K Kolumbien und Portugal um den Gruppensieg. Außerdem trifft Usbekistan auf den Kongo. Nur eines der beiden Teams kann weiterkommen. In Gruppe I geht's zwischen Gruppensieger Argentinien und den bereits ausgeschiedenen Jordaniern um nichts mehr. Österreich und Algerien werden mit einem Unentschieden in ihrem Duell beide weiter.
8: Das waren die Nachrichten. Das Wetter in Deutschland, nachts im Norden und Nordwesten gebietsweise kräftige Schauer sowie Gewitter mit Unwettergefahr durch schwere Sturmböen, Starkregen und Hagel. Sonst gering bewölkt oder klar, Tiefstwerte 26 bis 17 Grad. Morgen mal Sonne, mal Wolken, im Verlauf gebietsweise starke Schauer und Gewitter mit Unwettergefahr, maximal 25 Grad in Nordfriesland bis 42 Grad in der Lausitz. Am Montag heiter bis wolkig, regional Schauer und Gewitter sowie Unwettergefahr 22 bis 31 Grad. Es ist 23.03 Uhr.
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6: Maximalwerte von 31 Grad am Montag. Das hört sich ja schon fast wieder nach Abkühlung an. Nichtsdestotrotz, deutschlandweit besteht gerade eine Warnung vor extremer Hitze. Sie müssen vor allem mit Starkregen und Windböen rechnen, und zwar in Teilen von Schleswig-Holstein, Hamburg, Niedersachsen, Bremen und Nordrhein-Westfalen. In Brandenburg, da können sogar Blitzschläge dazu kommen. Dort kann es außerdem zu raschen Überflutungen von Straßen und Unterführung kommen. Also bitte halten Sie sich nach Möglichkeit im Innern auf und ausreichend trinken bitte. So, der Blick auf die Straßen A1 Trier Richtung Köln-Koblenz bleibt zwischen dem Kreuz Wittlich und Mitte wegen Straßenschäden voraussichtlich bis zum 1. Juli gesperrt. Bitte der Bedarfsumleitung U90 folgen. Lkw wird empfohlen, das Gebiet weiträumig zu umfahren. A2 Berlin Richtung Hannover ist in beiden Richtungen zwischen Burg Ost und Burg Zentrum wegen Reparaturarbeiten gesperrt. Im weiteren Verlauf Richtung Berlin sind folgende Abschnitte gesperrt, und zwar zwischen Irxleben und Kreuz Magdeburg sowie zwischen Thesen und Brandenburg. Die A14 Magdeburg Richtung Dahlen-Warsleben ist zwischen Kreuz Magdeburg und Dahlen-Warsleben wegen Fahrbahnschäden gesperrt in beiden Richtungen. A20 Rostock Richtung Kreuz Uckermark zwischen Kreuz Rostock und Dummersdorf. Hier haben wir eine Sperrung wegen einer Fahrbahnerneuerung bis Montag 4 Uhr. Die A29 Wilhelmshaven Richtung Oldenburg ist zwischen Zetel und Varel-Bockhorn wegen Bauarbeiten bis Montag 5 Uhr in beiden Richtungen gesperrt. Die Umleitung führt über die U25 und U10. A30 Osnabrück Richtung Bad Oeynhausen ist zwischen Gesmold und Melle West wegen Bauarbeiten bis Montag 5 Uhr in beiden Richtungen gesperrt. Die Umleitung in Richtung Osnabrück führt über die U22 und in Richtung Bad Oeynhausen über die U43. Die A42 Kamp-Lindfort Richtung Dortmund ist zwischen Herne-Krange und Baukau wegen Brückenarbeiten bis Montag früh gesperrt. A43 Wuppertal Richtung Recklinghausen ist zwischen Bochum-Riemke und Kreuz-Recklinghausen wegen Brückenarbeiten bis Montag früh gesperrt, betrifft ebenfalls beide Richtungen. Dann haben wir 3 Kilometer Stau nach einer Sperrung auf der A66 Frankfurt Richtung Wiesbaden zwischen Kelkheim und Frankfurt am Main-Salzheim. Die A111 Dreieck Oranienburg Richtung Charlottenburg ist zwischen Seidelstraße und am Festplatz wegen technischer Probleme gesperrt. Und letzte Sperrung, die A553 Bliesheim Richtung Brühl ist zwischen Brühl Ost und Nord in beiden Richtungen bis Montag früh 6 Uhr gesperrt. Dort wird an Hochspannungsleitungen gearbeitet. Und Achtung, jetzt nochmal ganz frisch reingekommen auf der B73 Stade Richtung Hamburg. In Höhe Stade Süd werden Gegenstände auf die Fahrbahn geworfen. Hier bitte ganz besonders vorsichtig sein.
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6: Die kommt von NDR Info aus Hamburg. Ich bin Milat Kupay. Hallo. In Saarbrücken-Burbach, da sind jetzt 41,3 Grad Celsius gemessen worden an der offiziellen Messstation des Deutschen Wetterdienstes. Das ist ein Zehntel über dem alten Rekord von vor 7 Jahren. Uwe Schulz vom WDR hat darüber mit Jürgen Vogt gesprochen. Er ist Meteorologe und sagt, die neuen Spitzenwerte sind nicht entscheidend.
11: Naja, es gibt so ein Gerenne nach neuen Rekorden. Dabei ist gar nicht entscheidend, ob jetzt ein alter Rekord um 0,1 Grad eingestellt worden ist, sondern entscheidend sind so die Mittelwerte. Das heißt so die schleichende Erwärmung, und die ist gerade jetzt in Mitteleuropa und damit auch bei uns in Nordrhein-Westfalen überproportional hoch. Das heißt, wir erwärmen uns stärker als andere Weltgegenden im Augenblick. Das sehen wir zum Beispiel auch an der Zahl der heißen Tage. Die hat sich im Vergleich zu 1990 jetzt verdoppelt. Das sind die Tage über 30 Grad Celsius. Und wir merken es auch an den Nächten, dass die Nächte immer wärmer werden. Dabei ist es nochmal egal, ob es Rekordwerte sind. Zufälligerweise sind es ganz viele Rekordwerte. Das heißt, wir hatten noch nie so eine warme Juninacht wie die vergangene. Und aktuelle Temperaturen, das heißt, wer heute Nacht nicht gut geschlafen hat, das wird häufiger vorkommen in den kommenden Jahren.
12: Habe ich immer wieder mal bei solchen Angaben auch dich sagen hören, das ist eine vorläufige Angabe? Was bedeutet das dann?
11: Naja, diese Angaben, gerade wenn man so neue Rekorde hat, die werden immer ganz sorgfältig dann nochmal überprüft. Wir arbeiten ja mit den Daten des Deutschen Wetterdienstes. Die gehen sehr seriös mit den Daten um. Das sind alles geeichte Wetterstationen, die vergleichbar für die Umgebung natürlich die Werte messen sollen. Und wenn da so ein Wert raushaut, wie 41,3 Grad, dann kontrollieren die Kollegen da sehr genau. Entspricht die Station, läuft da alles genau? Ist da nicht irgendeine Mauer neu gebaut worden, die den Wert hochtreibt? Wir hatten das vor 7 Jahren zum Beispiel in Lingen an der Ems. Da hat man festgestellt, das war plötzlich ein Wert, der 1,5 Grad höher lag als alle anderen an so einem rekordverdächtigen Tag. Und dann gab es ein paar Tage die Aussage, Lingen an der Ems, wärmster Ort Deutschlands mit 42,5 Grad. Das ist dann überprüft worden und dann hat man festgestellt, dass Büsche und alles Mögliche bei gewissen Wetterlagen da einfach so eine Hitzeblase erzeugen auf dem Grundstück. Und dann hat man gesagt, okay, die Station muss verlegt werden. Das kommt nicht so selten vor, aber jetzt auch nicht so häufig. Deswegen wird es einfach sehr genau überprüft.
12: Das heißt, ihr habt international Standards, wann Messwerte wirklich belastbar sind?
11: Also alleine die Regeln für Aufstellung und Geräte von so einer Wetterstation hat 15 Seiten mit 10er Schriftgröße. Das heißt, da passt eine Menge rein. Das fängt an mit natürlichem Untergrund. Bei uns ist es in der Regel kurzer Rasen. Der darf dann auch nicht höher stehen, weil sich dann warme Luft da drin also auch verfängt. Sondern es muss ein Austausch da sein. Die Luft muss zirkulieren können. Es gibt ganz spezielle Anforderungen an die Wetterstation. Die Temperatursensoren, die müssen abgeschattet sein. Früher waren das diese Wetterhütten. Heute sieht das so ein bisschen gequirlt aus, ist also auch ein bisschen kleiner geworden. Aber es geht eben darum, dass die Luft gut zirkulieren kann und man eben für die Umgebung repräsentative Werte hat. Oder mit dem Wind, dass der ungehindert zirkulieren kann. Und das ist gar nicht so selten, weil das Ganze macht ja auch nur Sinn, wenn man das im Prinzip über Jahrhunderte weitermachen kann. Die älteste Wetterstation bei uns, die noch in Betrieb ist, ist Kleve seit 1904. Andere Wetterstationen mussten verlegt werden oder geschlossen werden, weil nebenan einer eine Straße gebaut hat oder was auch immer. Und die Werte dann eben nicht mehr repräsentativ sind, weil sobald ich Asphalt in der Nähe habe oder irgendeinen Windschutz, eine Mauer oder ein neu gebautes Haus, funktioniert das Ganze nicht mehr. Deswegen ist es schon, also die stehen auf der Liste der bedrohten Arten, diese Wetterstationen.
12: Also wenn du an einem schönen Abend von deinem Nachbarn hörst, hör mal Jürgen, ich hatte aber auf meinem Thermometer 44 Grad, dann sagst du nicht, ist ja auch Quatsch, sondern einfach andere Messbedingungen.
11: Naja, also wenn jemand, in der Regel hat man ja auf der Terrasse die Thermometer hängen. Das ist für Klimavergleiche natürlich völlig ungeeignet, weil sich da auch die Hitze fängt, gerade wenn es eine Südterrasse ist. Man muss allerdings auch sagen, wenn ich abends den Grill anwerfe oder da sitze oder auch ohne Grill da sitze und einfach ein Bier trinke, das ist natürlich meine Lebensrealität. Aber das sind halt zwei verschiedene Sachen. Ich sitze da und schwitze mich ab und lass mich langsam durchgaren auf meiner Südterrasse oder auf dem Balkon. Und das andere sind eben die Klimastationen, mit denen ich sagen kann, dass es immer wärmer wird. Und das sind eben zwei verschiedene Paar Schuhe.
6: Uwe Scholz im Gespräch mit Jürgen Vogt, Meteorologe beim WDR. Ellen Eni hat im ARD-Brennpunkt darüber mit Uwe Janssens gesprochen, über die Auswirkungen der Hitze auf die Gesundheit, die Gesundheitskosten und die nötigen Konsequenzen. Janssens ist der Geschäftsführer der Deutschen Interdisziplinären Vereinigung für Intensiv- und Notfallmedizin. Die erste Frage, wie dramatisch ist die Situation in den Kliniken?
13: Ja, im Moment ist es natürlich sehr angespannt und es wird uns noch die nächsten Tage verfolgen. Aber eins muss man ganz klar sagen, wir haben ganz klar Hitzetote seit Jahren schon, da spricht kein Mensch drüber. Im Jahr 2022 waren das 8000 Hitzetote, mehr als im deutschen Straßenverkehr versterben. Und hier wird überhaupt nicht reagiert. Die Politik schaut da weg. Das heißt, Investitionen, dringend notwendige Investitionen in den Hitzeschutz, und zwar in Pflegeheimen, in Krankenhäusern, findet de facto nicht statt. Die Krankenhäuser können das selber gar nicht finanzieren.
14: Sie haben ja gerade schon deutlich gemacht, Hitzetote gibt es schon länger, aber darüber spricht man nicht, haben Sie gesagt. Also Sie sind offensichtlich jetzt nicht überrascht davon, wie zugespitzt die Situation im Moment ist. Was fordern Sie denn konkret von der Politik?
13: Endlich muss mal sich an einen Tisch gesetzt werden und die Länder haben die Aufgabe, die Krankenhäuser auskömmlich zu finanzieren, dass sie in die Lage versetzt werden, ausreichenden Hitzeschutz bereitzustellen. Die armen, alten Menschen in Pflegeheimen sind da völlig schutzlos. Da tut der Staat fast gar nichts. Da müssen die karitativen Einrichtungen etc. selber das Mittel aufwenden und legen das dann sogar an die Bewohner um. Nein, wir müssen an den Tisch uns setzen. Wir müssen einen Kompass entwickeln, gemeinsam, wie die Krankenhäuser denn aufgestellt werden sollen, wie die Pflegeheime. Denn eins, liebe Frau Sini, muss ich Ihnen ganz klar sagen, wir werden alle älter.
6: Hier ist der Verkehrsservice der ARD Infonacht. Achtung, Falschfahrer auf der B2 Gera Leipzig zwischen der A38 Kreuz Leipzig Süd und Goethesteig kommt Ihnen ein Falschfahrer entgegen. Und Achtung noch, auf der B73 Stade Richtung Hamburg in Höhe Stade Süd werden Gegenstände auf die Fahrbahn geworfen.
13: Resilient zu machen, ca. 21 bis 30 Milliarden Euro. Und die werden von den Ländern einfach nicht bereitgestellt. Auf der anderen Seite heißt es sparen. Die Krankenhäuser können das selber nicht übernehmen.
14: Das heißt, es geht um öffentliche Investitionen in das Gesundheitssystem. Die Reform von Frau Wagen bezieht sich ja jetzt auf die allgemeine Krankenversicherung. Sie fordern zusätzliche Mittel, die die Krankenhäuser und die Gesundheitseinrichtungen in Deutschland brauchen, um die Hitzeschutzpläne anzupassen.
13: Ja, aber hier geht es doch um eine Sicherstellung für die gesamte Bevölkerung. Hier geht es darum, auch sicherzustellen, dass wir gesund bleiben. Und die Mehrausgaben, die wir durch diese hitzebedingten Schäden haben, sind wirklich gigantisch. Das wird gar nicht reingerechnet. Das ist, wir geben unheimlich viel Geld aus für Sachen, die wir eigentlich sparen können, wenn wir vernünftige Schutzmaßnahmen ergreifen würden. Und das ist das, was wir kritisieren. Lassen Sie uns auch endlich zusammen mit der Politik und den Fachgesellschaften und den Krankenhausgesellschaften an einen Tisch setzen und sagen, wie können wir das stemmen? In der Tat, das Geld ist offensichtlich nicht da, aber es ist über Jahre weggespart worden. Die Länder sind ihren Verpflichtungen nicht nachgekommen. Diese Kritik muss man einfach mal ganz klar und deutlich an dieser Stelle äußern dürfen.
6: Uwe Janssens, Geschäftsführer der Deutschen Interdisziplinären Vereinigung für Intensiv- und Notfallmedizin. Die aktuellen Temperaturen von teils über 40 Grad sind für Menschen gefährlich, keine Frage. Sie sind aber auch ein Risiko für das Bahnsystem, auch in Bayern. Private Betreiber und Deutsche Bahn schließen deswegen nicht aus, dass es auch am Morgen, also am Sonntag, zu zusätzlichen Problemen kommt. Johannes Reichert.
15: Die privaten Bahnanbieter Agilis, Arverio und die Bayerische Regiobahn, kurz BRB, geben an, keine besonderen Maßnahmen gegen die Hitze zu ergreifen. Sie raten Fahrgästen, ausreichend Flüssigkeit mitzunehmen, so eine Sprecherin der BRB. Verformungen der Gleise durch die Hitze und in der Folge Streckensperrungen könnten jedoch dieses Wochenende passieren. Einen besonderen Service hat die Deutsche Bahn zum Hitzewochenende angekündigt. Bahnkunden, die ihre geplante Fahrt doch nicht antreten wollen, etwa weil sie nicht in brütender Hitze auf Bahnsteigen stehen möchten, können ihre Tickets kostenfrei stornieren. Die Sonderkulanz der Bahn gilt auch für Spartickets. Der Fahrgastverband Pro Bahn begrüßt die erstmalige Hitzekulanz. Pro-Bahn-Sprecher Marco Kraguli.
16: Manche Leute buchen 6 Monate im Voraus, da ist eine Hitzewelle noch nicht absehbar. Da ist genau das ein richtiger Punkt. Weil wenn wir hier eine Hitzewarnung haben mit 40 Grad und mehr in manchen Ecken Deutschlands, dann sollten Leute, die es können, zu Hause bleiben, weil das einfach auch irgendwann gesundheitsgefährlich ist.
15: Das Problem, das deutsche Bahnnetz wurde nicht für Hitzerekorde mit über 40 Grad gebaut. In Italien ist man die Wärme gewohnt und hat entsprechend geplant. Schienen wurden weiß gestrichen, damit sie sich nicht so stark erhitzen. Sensoren direkt am Gleis messen die Temperaturen. Wenn festgelegte Grenzen überschritten werden, fahren die Züge langsamer oder werden im äußersten Fall gestrichen. So sieht es in Bayern jedoch nicht aus. Bahnsprecherin Anja Bröker kündigt auf der Homepage des Konzerns deswegen an, dass es auf dem Streckennetz zu Hitzeschäden kommen kann.
17: Ja, die anhaltende Rekordhitze setzt das Schienennetz stark unter Druck. Ähnlich wie Straßenbelag weich werden kann, leiden auch Gleise, Weichen und Signale unter der extremen Hitze. Sie sind den ganzen Tag der Sonne ausgesetzt, was Material und Technik stark belastet.
15: Bei extremer Hitze dehnt sich der Stahl der Schienen, was zu Verformungen führen kann. Betroffen war in der Vergangenheit etwa die Bahnstrecke nach Garmisch. Und aktuell ist auch hier wieder ein Teil der Strecke gesperrt. Zwischen Murnau und Oberammergau wird der Abschnitt repariert. In Sachen Klimaanlagen in den Zügen zeigt sich die Bahn aber gut gerüstet. Auf BR-Anfrage heißt es, die Klimaanlagen der neuen Fahrzeuge wie den ICE 3 Neo oder ICE L seien leistungsfähiger und funktionsfähig bis 54 Grad. Probleme bleiben bei alten ICEs. Ältere Fahrzeuge würden Stück für Stück ausgemustert. Auch im Regionalverkehr, so die Bahn, verfügten fast alle Züge über entsprechende Klimatechnik. Der Sprecher des Fahrgastverbands mahnt aber an, dass die Bahn in Zukunft nur noch neue Züge bestellen sollte, die gut gegen die Hitze gerüstet sind.
16: Das ist ein Punkt, der für zukünftige Bestellungen besser geplant werden muss, weil wir ja wissen, dass solche Hitzesommer einfach auch deutlich mehr werden und wir da natürlich auch resilientere Klimaanlagen brauchen.
15: Eine Bitte der Sprecherin der Bayerischen Regiobahn sollten sich sicherlich alle an diesem Wochenende vornehmen. trotz der hohen Temperaturen im Miteinander einen kühlen Kopf behalten.
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6: Es waren die schwersten Erdbeben seit mehr als einem Jahrhundert und das in einem Land, das eh schon durch jahrzehntelange wirtschaftliche und politische Krisen geschwächt ist. Seit den ersten beiden heftigen Erdbeben in Venezuela am vergangenen Mittwoch wurde das Land in der vergangenen Nacht von erneuten Erdstößen erschüttert. Zehntausende Menschen gelten als vermisst, die Zahl der Toten steigt. Ich habe vor der Sendung mit unserer Korrespondentin Jenny Barke gesprochen und sie gefragt, wie hoch das Ausmaß dieser Naturkatastrophe zum jetzigen Zeitpunkt ist.
18: Also die Ausmaße sind schon jetzt verheerend. Also mehrere hundert Gebäude sind ja eingestürzt und die Zahl der Toten ist inzwischen auf 1430 hochgegangen. Dabei wird es wahrscheinlich leider nicht bleiben, denn mehr als 50.000 Menschen gelten als vermisst. Einige werden hoffentlich einfach nur Hals über Kopf die Gebäude verlassen haben, ihr Handy zu Hause liegen lassen haben und keinen Kontakt zu den Angehörigen aufgenommen haben. Es liegt auch vielerorts kein Strom an, kein Internet. Aber viele dieser Vermissten werden sich wahrscheinlich noch unter den Trümmern befinden, so dass wir vermuten müssen, dass in den nächsten Stunden, man sagt ja so 72 Stunden nach Erdbeben, sinkt die Wahrscheinlichkeit rapide, dass man noch Lebende unter Trümmern findet. Dieser Zeitpunkt endet von Samstag zu Sonntag in der Nacht und dementsprechend werden danach wahrscheinlich die Zahlen steigen derjenigen, die man nur noch tot bergen kann.
6: Ja, inzwischen wurden die Katastrophenregionen nach dem Beben in Venezuela militarisiert. Warum ist das notwendig?
18: Also die Regierung begründet den Schritt damit, dass sie Ordnung und Kontrolle in die Regionen bringen möchte. Es gibt viele Menschen aus der Zivilbevölkerung, die helfen wollten. Die Küstenregion ist ja jetzt militarisiert. Weiter im Süden befindet sich die Hauptstadt Caracas. Getrennt werden diese zwei Regionen durch ein großes Bergmassiv und dort führt eine Zugangsstraße hin. Und man hat auf Luftaufnahmen auch gesehen, wie viele tausend Menschen sich da in Konvois zusammengetan haben, Hilfstransporte organisiert haben, selber dann dort nach Verschütteten suchen wollten. Und die Regierung begründet diesen Schritt jetzt damit, dass sie dort einfach die Kontrolle reinbringen möchte. Das sorgt aber auch für viel Unmut, weil man sich jetzt, wenn man helfen möchte, erst aufwendig registrieren muss. Das dauert natürlich Zeit. Und die andere Begründung, die die Regierung hat, ist, dass sie sagt, es wird viel geplündert in der Region. Klar, Menschen, die jetzt ohne Existenz dastehen, die haben Hunger, die sind verzweifelt. Da wird sicherlich der eine oder andere Supermarkt geplündert. Was man aber auf sozialen Netzwerken auch sieht, ist tatsächlich, dass nicht nur die Bevölkerung, die betroffen ist, plündert, sondern Beamte, die Polizei selbst. Also man sah da auf einem Video, wie ein Polizist eine große HiFi-Anlage von mehr als 1.000 Euro wert weggeschleppt hat und andere Beamte im Trümmerhaufen sich die Währung Bolivar, die Geldscheine, dort in die Hände reichten. Das sorgt natürlich für viel Unmut und ja, es ist die Frage, ob dieser Schritt wirklich hilfreich ist oder die Regierung da nur Kontrolle für sich selbst und ihr Narrativ bekommen möchte.
6: Du hast es gesagt, für die Rettungskräfte hat ja die kritische Phase, Überlebende zu finden, ja schon begonnen und endet in dieser Nacht. Kann man dann sagen, dass es sehr unwahrscheinlich ist, dann nach dieser kritischen Phase dann noch Überlebende zu finden?
18: Leider ja. Also man muss sogar davon ausgehen, Experten sagen ja 72 Stunden ab Erdbeben gibt es eine hohe Wahrscheinlichkeit. Das Katastrophengebiet befindet sich aber in den Tropen. Es ist feucht, es ist warm und damit sinkt eigentlich die Wahrscheinlichkeit. Also wir können jetzt davon ausgehen, dass es wirklich nur zu vereinzelten Wundern kommt, wenn man da noch Lebende birgt.
6: Es sind ja erste internationale Teams schon angekommen. Die USA kündigten Hilfen in Höhe von 150 Millionen Dollar an. Wie wird denn diese Hilfe vor Ort aufgenommen?
18: Die Menschen sind darüber wirklich sehr erleichtert. Die ersten Hilfsteams kamen ja gestern schon an. Es wurde davor viel moniert, dass die Regierung zu wenig tut. Desi Rodriguez, die Interimspräsidentin, hat zwar gesagt, dass alle Teams im Einsatz sind, aber vielerorts wurde eben niemand gesehen, der geholfen hat von Regierungsseiten. Und die Menschen haben wirklich mit bloßen Händen oder mit Hammern, mit den wenigen Werkzeugen, die sie haben, versuchen, große Betonplatten zu öffnen, um darunter zu kommen, zu graben. Das ist natürlich nur bedingt möglich, da überhaupt diese schweren Teile wegzutragen. Und deswegen braucht es Räumfahrzeuge, deswegen braucht es auch Expertise, es braucht Spürhunde. Und all das ist im Laufe des Freitags angekommen und es kommen weitere Hilfsteams. Dazu muss man sagen, dass zum Beispiel auch aus Mexiko und Chile viele hundert Kräfte angereist sind, beides selbst Erdbebenländer, die viel Expertise mit reinbringen und sehr viel geholfen haben bei der Koordinierung der Suchtrupps.
6: Und was ist jetzt konkret für die Zivilbevölkerung an Hilfen angelaufen?
18: Die Zivilbevölkerung braucht vor allem am dringendsten Lebensmittel, Wasser und Unterkünfte. Also es sind über 70.000 Menschen nach ersten Schätzungen wahrscheinlich langfristig obdachlos. Das sind diejenigen, deren Gebäude eingestürzt sind, aber auch diejenigen, die sich jetzt einfach nicht trauen, wieder in ihre Gebäude zurückzukehren, weil viele Schäden und Risse aufweisen und die Regierung auch weiterhin davor warnt. Man muss auch sagen, es gibt jetzt schon über 350 Nachbeben. Am Freitagabend gab es noch mal ein richtiges Erdbeben in der Stärke von 4,9. Also all diese Menschen haben ihre Wohnungen verloren und die brauchen jetzt dringend Versorgung. Also sie brauchen ein Dach über den Kopf, sie brauchen medizinische Hilfe, nicht zuletzt auch psychosoziale Hilfe. Und all das wird jetzt gewährleistet durch die vielen Teams, die angekommen sind. Zum Beispiel aus Deutschland kamen ja auch Zelte an, Wasserfilter, Stromgeneratoren, um einen Grundstock an Infrastruktur wieder aufrechtzuerstellen.
6: Das Erdbeben in Venezuela, das war die aktuelle Lage von Korrespondentin Jenny Barke.

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1: Und da hören wir jetzt live zu den ersten beiden WM-Spielen an diesem Abend bzw. dieser Nacht mit Lars Bente.
2: Ja, die Gruppe L, die geht zu Ende. England möchte dort gegen das noch punktlose Team aus Panama Platz 1 klar machen. Panama ja auch das einzige Team bei dieser WM noch ohne Treffer. Ja, aber auch Kroatien und Ghana möchten in dieser Gruppe noch einiges erreichen. Da ist theoretisch noch alles drin, vom Gruppensieg bis zum dritten Platz. Die beiden Nationen, die treffen im Parallelduell aufeinander in diesen letzten, ja, dritten Spieltag. Da sind die ganzen Spiele ja immer parallel zueinander. England und Ghana, die stehen mit ihren 4 Punkten schon sicher in der K.O.-Runde. Die Kroaten, die benötigen für dieses Ticket wohl noch einen Punkt. Seit, ja, 23 Uhr laufen die Partien, also knapp 25 Minuten. Und wir hören jetzt live rein bei unseren Reportern in die Konferenz, Martina Knief und André Siems.
3: Kroatien braucht mindestens ein Unentschieden, um Rang 3 sicher zu haben. Bei einem Sieg gegen Ghana wäre Kroatien mindestens Zweiter in der Gruppe. Es steht aber nach 24 Minuten noch 0:0. Und dieses 0:0, das spielt Ghana in die Karten. Denn mit einem Unentschieden wäre Ghana in dieser Gruppe mindestens Erster oder Zweiter. Zwei Abschlüsse hatten die Kroaten, einen Pfostenschuss von Nikola Vlasic nach rund einer Viertelstunde und noch einen Kopfball, der dann am Ende weit über das Tor ging. Das ist noch nicht das, was die Kroaten brauchen, um hier mit einem Sieg Philadelphia zu verlassen und sicher weiter dabei zu sein in dieser Weltmeisterschaft. Die Ghana sehr defensiv eingestellt, mit noch gar keinem Abschluss nach vorne. Das geht alles sehr gemächlich. Panama gegen England, André Siems, wie steht es da?
4: Beide Mannschaften sind nach der Trinkpause inzwischen wieder auf dem Platz. 0:0 tatsächlich nach 25 Minuten, vor allen Dingen die Außenstürmer, also Saka rechts und Rashford links, sind bislang noch überhaupt nicht da. Genauso auch Harry Kane, der einfach viel zu wenig Bälle bekommt. Aber so ein paar Zahlen. 67% Ballbesitz momentan. 66% gewonnene Zweikämpfe. 5:1 Torschüsse für England. Zeigt natürlich, auf welche Seite da das Gewicht geplumpst ist. Aber es bringt halt einfach nichts, weil Panama mit einem Fünferriegel da hinten steht. Davor 4 weitere Verteidiger. Und nur einen einzigen Offensivmann hat mit Thomas Rodriguez. Also die Engländer müssen einfach kreativer spielen, versuchen das gleich mal wieder nachzuschieben. Aber Ballgewinn Panama, halblinke Position schon drinnen im 16er. Rodriguez aus Spitzenwinkel einfach mal abgezogen. Na guck mal, also der einzige Stürmer probiert es aber. Da ist Pickford zur Stelle gewesen, noch keine Tore. Und Trinkpause bei Kroatien gegen Ghana und 0:0 auch bei Panama gegen England.
2: André Siems und Martina Knief waren das live mit ihrer WM-Konferenz. Und ab 1.30 Uhr geht's dann ja auch bei der Gruppe K in die letzten beiden Partien. Kolumbien und Portugal spielen um den Gruppensieg. Beide Teams sind ja schon für die K.O.-Runde qualifiziert. Die Demokratische Republik Kongo, die möchte mit einem Sieg gegen das bereits ausgeschiedene Usbekistan noch die Chance wahren, ebenfalls ins 16. Finale einzuziehen. Ja, bereits sicher dabei ist auch Argentinien. Dem Titelverteidiger ist Platz 1 in der Gruppe J nicht mehr zu nehmen. Messi und Co., die treffen ab 4 Uhr morgens auf das punktlose Jordanien und parallel geht es für Algerien und Österreich im direkten Duell dann noch ums Weiterkommen. Ein Unentschieden würde wohl beiden reichen. Und das DFB-Team, ja, das trifft am Montagabend ja im 16. Finale auf Paraguay. Das ist mittlerweile definitiv. Ja, Paraguay bei Sportdirektor Rudi Völler, da klingelt da natürlich was. Der damalige DFB-Coach erinnert sich an ein Duell gegen die Südamerikaner, das schon 24 Jahre her ist.
5: Wir sind Meister geworden damals 2002 in Japan und Korea bei der WM und dann hatten wir das Spiel gegen Paraguay. Damals war es ja dann das erste K.O.-Spiel, da war es dann das Achtelfinale. Auch ähnlich kompliziert gegen eine Mannschaft auch damals, die sicherlich sehr körperlich war, sehr defensiv sehr gut gestanden hat. Und dann haben wir es halt auch am Ende des Spiels dann noch geregelt und haben dann 1:0 gewonnen. Ja, könnte ich diesmal auch sehr gut mitleben, auf jeden Fall, ja.
2: Ja, damals ist das DFB-Team ja überraschenderweise bis ins Finale gekommen. Der Bochumer Profiboxer Agit Kabayel, der ist vom Boxverband WBC zum Schwergewichtsweltmeister ernannt worden und darf damit als erster Deutscher seit Boxlegende Max Schmeling im Jahr 1932 diesen Titel führen. Wie der Verband mitteilte, sprach er Kabayel den Titel zu und das Kuriose dabei ist, er holte den Titel nicht im Ring, sondern er profitiert davon, dass der bisherige Champion, der Ukrainer Oleksandr Usyk, angekündigt hat, alle seine Titel im Schwergewicht abzugeben. Nun ist der 33-jährige Deutsche also der Titelverteidiger. Und in der Formel 1, da ist der Titelverteidiger Lando Norris, der britische McLaren-Pilot, der ist davon aber weit entfernt von der Titelverteidigung. Zu stark sind nämlich bisher die beiden Mercedes-Fahrer. Ja, so sieht's auch beim Großen Preis von Österreich aus. In Spielberg, da sicherte sich heute der Mercedes-Pilot George Russell die Pole-Position vor den beiden Ferrari-Piloten Leclerc und Hamilton.
1: Dankeschön, Lars Bente vom Sport.

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1: Um 23.30 Uhr mit Ronald Lessig. Die Hitzewelle in Deutschland hat vielen Bundesländern neue Allzeittemperaturrekorde beschert. Spitzenreiter war laut dem Deutschen Wetterdienst Drewitz in Sachsen-Anhalt, wo mit 41,5 Grad die höchste Temperatur gemessen wurde. Insgesamt wurde in 8 Bundesländern die 40-Grad-Marke geknackt. Das führte aber auch zu Problemen, besonders für ältere Menschen, Kranke und Säuglinge. Rettungsdienste meldeten zahlreiche Hitzeeinsätze und die Deutsche Bahn forderte ihre Kunden auf, Zugfahrten nicht anzutreten, wenn sie nicht unbedingt nötig sind. In Venezuela steigt die Zahl der Opfer nach den verheerenden Erdbeben. Wie die amtierende Präsidentin Rodriguez mitteilte, wurden bislang 1430 Tote offiziell registriert. In den betroffenen Gebieten suchen inzwischen auch etwa 1600 internationale Rettungskräfte nach Überlebenden. Aus Mexiko-Stadt Jenny Barke.
2: In der besonders schlimm betroffenen Region La Guaira suchen die Menschen in den Überresten der Trümmer teils mit bloßen Händen nach Verschütteten. Zusätzlich erschwert wird die Suche durch mehrere Nachbeben. Mehr als 300 wurden bisher registriert. Angesichts der schweren Schäden im Bundesstaat La Guaira hat die venezolanische Regierung die Region im Norden des Landes am Freitagabend Ortszeit militarisiert. Die Streitkräfte hätten die Kontrolle übernommen, um die öffentliche Ordnung aufrechtzuerhalten und die Arbeit der Rettungskräfte zu erleichtern. Landesweit werden nach UN-Angaben noch mehr als 50.000 Menschen vermisst.
1: Der umstrittene serbische Präsident Vucic hat seinen Rücktritt angekündigt. Er werde nur noch ein paar Wochen im Amt sein, sagte Vucic auf einer Kundgebung in der Hauptstadt Belgrad. In Serbien soll es vorgezogene Präsidenten- und Parlamentswahlen geben. Vucic will im Wahlkampf seine serbische Fortschrittspartei unterstützen. Seit etwa anderthalb Jahren demonstrieren in Serbien immer wieder Zehntausende gegen Korruption und den mutmaßlichen Machtmissbrauch unter Vucic. Die Grünen wollen gleiche Bildungschancen für alle Kinder und Jugendliche in Deutschland. Dazu hat die Partei auf ihrem Ostkongress in Sassnitz auf Rügen eine Erklärung verabschiedet. Darin fordern die Grünen unter anderem, dass Kitas und Grundschulen besser erreichbar sind und Familien eine verlässliche Betreuung vor Ort finden. Grünen-Chefin Brandner sagte, Bildung dürfe nicht vom Wohnort abhängen. Ihre Partei sieht insbesondere auf dem Land Probleme. Dort prägten lange Wege, Lehrkräftemangel und marode Gebäude den Alltag. Das Wetter in Deutschland. In der Nacht im Norden und Nordwesten gebietsweise Schauer sowie Gewitter mit Unwettergefahr durch schwere Sturmböen, Starkregen und Hagel. Sonst gering bewölkt oder klar, 26 bis 17 Grad. Am Tage mal Sonne mal Wolken, im Verlauf gebietsweise Schauer oder Gewitter mit Unwettergefahr. Maximal 25 Grad in Nordfriesland und 42 Grad in der Lausitz. Am Montag heiter bis wolkig, Regionalschauer oder Gewitter mit Unwettergefahr, 22 bis 31 Grad. Das waren die Nachrichten.
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3: Achtung, da ist ein Falschfahrer auf der B2 Gera Richtung Leipzig. Zwischen der A38 Kreuz Leipzig Süd und Goethesteig kommt Ihnen ein Falschfahrer entgegen. Achtung auch auf der B73 Stade Richtung Hamburg. In Höhe Stade Süd werden Gegenstände auf die Fahrbahn geworfen. Ansonsten haben wir auf den Straßen keine größeren Staus oder Verkehrsbehinderungen, außer auf der A66 Frankfurt Richtung Wiesbaden zwischen Kelkheim und Frankfurt am Main-Salzheim. Hier haben wir 3 Kilometer Stau nach einer Sperrung. Eine gute und sichere Fahrt wünsche ich Ihnen.
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3: 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Ein schwerer Unfall oder ein Schlaganfall und auf einmal kann man nicht mehr für sich selbst entscheiden. Mit Vorsorgedokumenten lässt sich vieles für solche Fälle regeln. Eine Vorsorgevollmacht zum Beispiel klärt, wer in solchen Fällen stellvertretend Entscheidungen treffen darf. Und eine Patientenvollmacht hilft Angehörigen und medizinischem Personal, wenn folgenschwere Entscheidungen gefällt werden müssen. Astrid Wulff dazu, warum Vorsorgedokumente wichtig sind und nicht nur für Menschen über 60.
4: Ich wünsche fachgerechte Pflege von Mund- und Schleimhäuten sowie menschenwürdige Unterbringung, Zuwendung, Körperpflege und das Lindern von Schmerzen.
5: So hatte es Nicole Knutzens Mutter in ihrer Patientenverfügung festgehalten. Als sie einen schweren Schlaganfall hatte und ihr Gehirn stark geschädigt war, wusste Nicole Knutzen, was zu tun ist.
4: In den oben beschriebenen Situationen wünsche ich, dass alle lebenserhaltenden Maßnahmen unterlassen werden.
5: Trotz der Patientenverfügung, den Wunsch ihrer Mutter umzusetzen, sie sterben zu lassen, war für Nicole Knutzen aus der Nähe von Husum ein schwerer Schritt.
4: Das ist ja nicht trivial, ne? Wenn jemand, den man ganz toll lieb hat, wenn der stirbt oder in so einem Sterbeprozess ist und man muss denn jetzt sagen, ja, jetzt machen wir aber nichts mehr, also jetzt wird ja alles abgeschaltet und dann, meine Mutter wollte das so. Das ist ja eine Auseinandersetzung mit diesem Sterbeprozess und man hat schon Schuldgefühl. Also ich habe auch schon gedacht, jetzt bringe ich ja meine Mutter um.
5: Gleichzeitig ist sie sich sicher. Ohne das Dokument wären die Schuldgefühle und Unsicherheit weitaus größer gewesen.
4: Nicht nur für mich, auch für das Palliativteam natürlich. Die hätten dann alles rausgehauen, was medizinisch möglich wäre, ne? Dadurch, dass es auch verschriftlicht wurde, konnte ja auch meine Mutter sicher sein, dass das genau so umgesetzt wird, wie sie sich das wünscht.
5: Solch ein schwerer Schlaganfall, eine Hirnblutung oder ein schwerer Unfall. Ausnahmesituationen, in denen Betroffene nicht mehr für sich selbst entscheiden können. Eine Patientenverfügung sorgt dafür, dass medizinische Entscheidungen im Sinne des Betroffenen gefällt werden. Und das ist auch für medizinisches Personal und Angehörige entlastend. Auch eine Vorsorgevollmacht ist wichtig. Sie regelt im Notfall unter anderem, wer zum Beispiel die Kommunikation mit Versicherungen und der Krankenkasse übernimmt, wer Ansprechpartner für Medizinerinnen und Mediziner sein soll, wer sich bei Bedarf um einen Platz im Pflegeheim kümmert. Denn es ist nicht so, dass zum Beispiel Ehepartner oder Partnerin all das automatisch übernehmen können. Die aktuellsten Zahlen zu Vorsorgedokumenten stehen im Sozialbericht 2024. Demnach hat jeder und jede zweite Dokumente wie Vorsorgevollmacht, Patientenverfügung und Betreuungsverfügung. Die meisten von ihnen über 65 Jahre alt. Allerdings seien Vorsorgedokumente auch für Jüngere wichtig, warnt der Landessozialverband Schleswig-Holstein. Christine Teiting vom Verein für Betreuung und Selbstbestimmung in Lübeck berät zu Vorsorgedokumenten. Was viele nicht wüssten, ohne Vollmacht entscheidet ein Gericht, wer stellvertretend handelt.
6: Das sind in der Regel, so steht das im Gesetz, Personen aus dem persönlichen Umfeld, Freunde, Verwandte, Angehörige.
5: Wer soll im Notfall für mich entscheiden? Was ist, wenn es niemanden gibt, den ich bevollmächtigen könnte? Zu solchen Fragen rund um Vorsorgedokumente beraten neben Betreuungsvereinen auch Verbraucherzentralen und Krankenhäuser.
3: Das war ein Bericht von Astrid Wulff hier in der ARD Infonacht.
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3: Die Krise bei Volkswagen und generell die Krise der deutschen Industrie, aber auch die überraschenden Kurseinbrüche bei Rüstungsunternehmen wie Rheinmetall und die Rente. Das sind unter anderem die Themen bei unserem Börsenrückblick mit Sebastian Schreiber aus Frankfurt am Main.
7: Vom unermüdlichen Motor der deutschen Wirtschaft zum Sorgenkind. Die Autoindustrie hat wieder neue Hiobsbotschaften geliefert. Es geht um Volkswagen. Dass der Autobauer sparen muss, ist längst bekannt. Nun wird deutlich, die Sparpläne könnten drastischer aussehen als bislang erwartet. Medienberichten zufolge hat VW-Chef Oliver Blume dem Aufsichtsrat einen Plan vorgelegt. 4 Werke in Emden, Hannover, Zwickau und Neckarsulm stehen demnach auf der Kippe. Laut Manager-Magazin sind 100.000 Arbeitsplätze bei VW bedroht.
8: Die deutsche Automobilbranche ist massiv unter Druck. Zum einen, weil der chinesische Markt sich abschwächt, aber auch die Kosten zur Elektrifizierung der Fahrzeuge sehr hoch sind.
7: So Fondsmanager Ingo Speich von der DK Bank. Zugleich drängen die chinesischen Hersteller mit Macht auf den europäischen Markt, auch nach Deutschland. Das trifft nicht nur die Autoindustrie, sondern auch andere Kernbereiche der deutschen Wirtschaft, etwa die Chemiebranche oder den Maschinenbau.
9: Die deutsche Industrie hat so ein bisschen den Wettlauf um die Masse verloren. Da haben uns die Asiaten abgehängt.
7: So Stefan Kemper, Chefinvestmentstratege bei BNP Paribas. Er betont, die Chance der deutschen Wirtschaft liege in der Spezialisierung. Stichwort Klasse statt Masse.
9: Wenn wir uns weiterhin auf unsere Ingenieurskunst fokussieren und da wirklich hochspezialisierte Lösungen bieten, da ist der deutsche Mittelstand insbesondere gerade auch wirklich noch Weltspitze und auch global weiter konkurrenzfähig.
7: An der Börse unter Druck geraten ist auch ein anderer Hoffnungsträger der deutschen Wirtschaft, die Rüstungsindustrie. Der kometenhafte Aufstieg von Rheinmetall ist je gestoppt. Binnen 9 Monaten hat sich der Kurs der Aktie etwa halbiert. In dieser Woche ging es für Rheinmetall-Papiere weiter bergab. Der Grund, ein avisierter Großauftrag der Bundesregierung zum Bau von 6 Fregatten, ist geplatzt. Aber auch andere Rüstungskonzerne stehen unter Druck. Dazu Stefan Risse von der Vorgesellschaft Akatis.
10: Das liegt ganz einfach daran, dass diese Aktien eine Überbewertung hatten, die sich jetzt so ein bisschen normalisiert.
7: Die Hoffnung auf eine Normalisierung wird auch deutlich mit dem Blick auf die Straße von Hormus am Persischen Golf. Die Unternehmen in Deutschland haben ihre Lage zuletzt wieder etwas optimistischer eingeschätzt, nachdem die USA und der Iran ihr Rahmenabkommen geschlossen haben. Der Geschäftsklimaindex des Münchner IFO-Institutes hat sich im Juni, wie auch schon im Mai, erholt. Dennoch, die strukturellen Probleme der Wirtschaft bleiben. Die Unternehmen warten auf politische Reformen. Eine davon bahnt sich jetzt mit großen Schritten an. Es geht um die Rente. Die Börse dürfte dabei eine entscheidende Rolle spielen, denn die von der Bundesregierung eingesetzte Rentenkommission schlägt vor, einen Teil der Beiträge zur gesetzlichen Rente künftig am Kapitalmarkt anzulegen. Dazu Jan Schildbach von Deutsche Bank Research.
11: Die Reform, wenn sie so kommt, ist tatsächlich eine spürbare Verbesserung des Status quo. Und ich würde sagen, dass wir zum ersten Mal einen Kapitalstock aufbauen und nicht nur ein reines Umlageverfahren haben, das kann wirklich ein Gamechanger werden. Das kann ein echter Durchbruch sein für mehr finanziellen Wohlstand im Alter.
7: Langfristig setzt die Politik auf steigende Kurse an den Finanzmärkten. Gegenwärtig aber stehen die Börsen unter Druck. Belastet hat den DAX, den deutschen Leitindex, in dieser Woche etwa die Sorge davor, dass die Unternehmen aus dem Bereich der künstlichen Intelligenz mittlerweile zu hoch bewertet sind. Der DAX verlor auf Wochensicht gut 1% und schloss die Woche ab auf einem Stand von 24.671 Punkten.
3: Das war der nationale Wochenrückblick an der Börse. Hier mit Sebastian Schreiber.
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3: Die Hauptstadt der Slowakei, Bratislava, liegt direkt an der österreichischen Grenze. Als 1989 die Sowjetunion zusammengebrochen ist und die Grenzen geöffnet wurden, da ist ein 12-jähriger Junge aus Bratislava mit zu einer Demo gegangen, die über die Grenze nach Österreich ging. Michael Choworecki heißt der Junge. Heute ist er Mitte 50 und ist einer der bekanntesten Journalisten und Schriftsteller in der Slowakei. Und er ist ein bekannter und mutiger Regimekritiker seines Landes gegen die Regierung von Ministerpräsident Robert Fico. Choworecki kommt aus einer Familie, die der Minderheit Zipserdeutsche in der Slowakei angehört. Er ist also mit der deutschen Sprache aufgewachsen. Und Andrea Oster hat im WDR mit ihm gesprochen und ihn gefragt, ob er sich noch an das Gefühl von damals erinnert, als er das erste Mal die Grenze nach Westen überquert hat.
12: Auf jeden Fall. Das war eine Zeit der Euphorie und unvergesslich. Das war der 10. Dezember 1989. Und überhaupt erster Marsch Richtung Westen, Richtung freie Welt, zu Fuß aus Bratislava entlang der Donau, eine übrigens sehr schöne Strecke, durch die Donauer Auen. Nur war damals noch dazwischen Stacheldraht und es wurde strengst kontrolliert. Aber dann an dem Tag das erste Mal nicht wirklich, weil es nicht möglich war, weil Hunderttausende sind gekommen, circa 250.000 Menschen waren dabei. Eine riesige Menschenmenge, weil das war wirklich eine Zeit des Umbruchs.
13: Sie waren damals 12 Jahre alt, glaube ich. Was haben Sie damals gedacht? Wie werde ich in Zukunft leben in diesem Europa?
12: Also ich war sehr verwirrt. Ich war ein kleines Kind, mehr oder weniger ein Jugendlicher. Aber es war eine sehr politisierte Zeit. Mein Gymnasium war mittendrin in der Studentenbewegung. Wir waren viel zu früh wahrscheinlich schon dabei. Damals gab es die Demonstrationen der sogenannten Samtenen Revolution. Das heißt, alles hat um den 16. November schon begonnen. Bratislava, Prag. Dann wurden Demonstranten auch damals noch verprügelt von der Staatssicherheit. Es war sehr angespannt. Und dieser Tag war eine Art Durchbruch, weil das Regime war nicht mehr fähig, diese Menschen, Massen zu stoppen. Und für mich war das ein erfüllter Traum, weil Österreich ausgerechnet bei uns in einer Stadt am Dreiländereck war eine Art Traum. Das war ein Land, das wir aus den Medien kannten, aus den deutschsprachigen Medien, aus Österreich, Und auf einmal war ich da, damit habe ich eigentlich gar nicht gerechnet.
13: Und was haben Sie gedacht, wie werden Sie leben? Also ich meine, Europa war jetzt zum Greifen nah, oder das gemeinsame Europa. Ich meine, die Slowakei war immer Teil Europas, aber auch dieser andere Gedanke von Europa. Hat das Sie damals schon beschäftigt?
12: Ja, das war eine spannende Idee. Also man hatte das Gefühl, wie Milan Kundera das in seinem berühmten Essay beschreibt, dass der Westen hat den Osten Europas vergessen. Es wurde entführt von der Sowjetunion Richtung Osten. Ja, Prag liegt ja westlicher als Wien, aber trotzdem war das im Ostblock. Und unser Gedanke damals war Rückkehr nach Europa. Das heißt, dieses Gefühl der Zugehörigkeit war schon sehr präsent. Und man sprach, wir wollen wieder dazugehören. Wir wollen Teil der freien Welt werden. Das ist heute bei so viel Europakritik kaum noch vorstellbar. Also überhaupt auch später noch beim EU-Beitritt waren die Slowaken und Slowakinnen die großen Europa-Optimisten. Man hat sich sehr darüber gefreut, über diese offenen Grenzen, über diese neuen Möglichkeiten. Und heute als Erwachsene glaube ich, dass gerade dieses Alter 12, 13 Jahre jung ist ein tolles Alter, um sowas zu erleben, weil man hat eigentlich noch das ganze Leben vor sich.
13: Wie hat sich denn tatsächlich für die Slowakei und auch für Sie die Idee von Europa entwickelt? Also wie ist der Status heute?
12: Naja, jetzt 36 Jahre später, Slowakei als EU-Mitglied und NATO-Mitglied hat doch sehr viel erreicht. Aber man muss sagen, mit dem Europa-Optimismus ist es längst vorbei, leider. Wir haben jetzt seit 2,5 Jahren eine Regierung an der Macht, die eigentlich sehr prorussisch wirkt, die sich die nostalgisch auf die Vergangenheit schaut und wenig auf die Zukunft. Auch in der breiteren Bevölkerung ist es zu einer Selbstverständlichkeit geworden. Und das finde ich sehr schade. Also gerade weil ich diese Grenzerfahrung habe aus der Kindheit, für mich wird diese Zugehörigkeit zur freien Welt nie selbstverständlich sein. Und ich sehe auch, dass das Gefühl des Zusammenhalts, das muss immer wieder erkämpft werden. Auch dieses demokratische Selbstverständnis, das ist nie garantiert. Und wir kämpfen jetzt gerade um diese eigene Identität. Wohin wollen wir eigentlich gehören? Weil es gibt immer mehr Stimmen, die sagen, es ist eigentlich kein westeuropäisches Land. Wir haben nicht die gleichen Werte. Ja, und die versuchen, die Öffentlichkeit zu manipulieren, auch zu verwirren. Europa ist wieder ein großes Thema.
13: Ja, Sie haben mal gesagt, die Slowakei trägt die russische Propaganda noch in sich. Warum?
12: Weil dieses russische Erbe, dieses Imperiale war hier sehr präsent. Wir waren ja seit 68, 20 Jahre auch militärisch okkupiert. Auch in dieser Zeit um 89 waren noch über 100.000 Soldaten im Land. Und das war auch für die Umwelt eine riesige Katastrophe. Und es wurde alles russifiziert. Also ich habe auch noch pflichtmäßig Russisch gelernt und dieser russische Kolonialismus war in der Tschechoslowakei sehr, sehr präsent. Das war überall sichtbar. Und das bleibt in den Köpfen vieler Menschen immer noch.
13: Ja, und warum können die sich nicht lösen davon? Also ich meine nach 30 Jahren.
12: Weil jetzt werden diese Narrative wiederholt im Internet, in digitalen Medien, in Algorithmen der Tech-Konzerne. Und das wird politisch missbraucht. Und es wird immer wieder behauptet, der Westen ist dekadent und Russland ist der gute slawische Bruder, der uns rettet. Diese Narrative sind in der Internetpropaganda sehr häufig. Und es kommt leider bei einigen Bevölkerungsschichten gut an. Vor allem bei den Menschen, die sich als Verlierer dieser Transformationszeit wahrnehmen.
13: Sie sind vergangenes Jahr von der Kulturministerin wegen Verleumdung angezeigt worden und wurden auch von der Polizei verhört. Wie sind Sie damit umgegangen?
12: Naja, es war keine einfache Zeit. Also ich war nur wegen einem Kommentar angeklagt. Und nicht nur ich, es war eine visuelle Künstlerin, eine berühmte Professorin Ilona Nemeth und auch der Ex-Generaldirektor des Nationaltheaters. Zu dritt wurden wir angeklagt. Und es war ein mediales Ereignis auch, weil in meinem Fall forderte die Kulturministerin, die außenrechte Politikerin, für mich eine 5-jährige Haftstrafe. Das heißt, mit sowas umzugehen, ist in so schwierigen Zeiten nicht einfach. Aber ich habe eine große Welle der Solidarität miterleben können und ich hatte auch juristische Verteidigung. Und ich habe meinen Kampf gegen die Kulturministerin gewonnen. Mhm. Ich und Ilona Nemeth auch. Nur im Fall des Ex-Generaldirektors des Nationaltheaters, er darf jetzt den Namen der Kulturministerin nicht mehr laut sagen bei einer öffentlichen Veranstaltung. Mhm. Was eine sehr umstrittene Gerichtsentscheidung ist, aber sie ist rechtskräftig. Das heißt, es gibt jetzt immer mehr Versuche der Einschüchterung der Kulturschaffenden, der Leitfiguren der oppositionellen Bewegungen und der Druck wird stärker.
13: Warum ist das so? Was für eine, in Anführungszeichen, Bedrohung stellen Sie für die Regierung dar?
12: Naja, wir schreiben offen über das, was passiert, über den Rechtsruck, über die Radikalisierung, Brutalisierung der Sprache und auch über die sehr umstrittenen, katastrophalen Schritte der Kulturministerien im Kulturbereich. Ja, sie wandelt unsere öffentlich-rechtlichen Medien zu Medien der staatlichen Propaganda um. Sie hat fast alle führende, unabhängige kulturprofessionelle Manager aus den wichtigsten Kultureinrichtungen entlassen, ja, und mit parteinahen Sponsoren, Oligarchen, sogar direkten Nachbarn ersetzt. Sie ist inkompetent, sie hat nie im Kulturbereich gearbeitet und ihre Aktivitäten seit 2,5 Jahren haben wirklich verheerende Konsequenzen für den ganzen Kulturbetrieb. Mhm. Und viele, die sich kritisch dagegen äußern, werden angefeindet, werden zu Staatsfeinden stilisiert und eingeschüchtert.
13: Das erleben auch andere Länder in Europa. Frankreich nenne ich als Beispiel. Wir hier in Deutschland auch, seit die AfD stärker wird. Die setzt auch auf die Kulturpolitik. Sie kennen das aus eigener Anschauung schon. Warum ist es die Kulturpolitik?
12: Weil die neuen Rechten verstanden haben, dass Kulturkriege, wie ich das nenne, eine parades Beispiel dafür sind, als Ablenkungsmanöver zu funktionieren. Anstatt sich mit ernsthaften gesellschaftlichen Problemen auseinanderzusetzen, darf man immer wieder neue Sündenbocke nennen. Man kann die Gesellschaft noch tiefer spalten. Man kann mit neuen Themen eigene Wählerschaft weiter radikalisieren, immer einen Feind zeigen und dann gegen ihn auch hetzen. Und das funktioniert leider. Und mit Hilfe der sozialen Medien, die vorprogrammiert sind, um die Hetze noch weiter zu treiben, dass diese Mischung ist toxisch. Mhm. Und deswegen orientiert sich jetzt die neue Rechte absichtlich immer mehr an die Kulturkämpfe. Und das sieht man in Deutschland, das ist passiert in Österreich. Das ist inzwischen ein gesamteuropäisches Problem.
3: Sagt Michal Horvorecki, einer der bekanntesten Journalisten und Schriftsteller in der Slowakei, im Gespräch mit Andrea Oster vom WDR.
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3: In Basel in der Nordwestschweiz treffen sich an diesem Wochenende Jodlerinnen und Jodler aus der ganzen Welt. Rund 12.000 Mitwirkende werden beim Eidgenössischen Jodlerfest erwartet. Sie präsentieren dort von vor den Zuhörern ihr Können und lassen es auch bewerten. SWR-Reporter Daniel Friedrich war bei der gestrigen Eröffnung dabei. Mal sehen, ob er mitgejodelt hat.
14: Ein Alphornbläser steht vor dem Bahnhof in Basel und heißt die Gäste musikalisch willkommen. Es ist eine kleine Einstimmung auf das, was sie hier am Wochenende erwartet. Ein Fest.

0: Dabei ist Basel nicht gerade eine Jodler-Hochburg. Zum letzten Mal hat hier vor über 100 Jahren ein Jodlerfest stattgefunden.
1: Es ist schon so, dass in der Nordwestschweiz das Jodeln eher so am Abklingen ist. Das ist sehr schade. Also für die Jungen heutzutage gibt es so viele Möglichkeiten, dass halt das Jodeln oder Singen, wo man vielleicht ein Gewand anziehen muss, was jetzt nicht jedem so steht, das sicher auch ein Hindernis darstellt.
0: Ein paar Meter weiter sitzt Stefan Schüppach aus dem Kanton Aargau unter einem Baum im Schatten. Er koordiniert die Jodelwettbewerbe, denn wer mag, kann sich von einer Jury bewerten lassen.
2: Von einer Jury mit 3 Personen, das sind ausgebildete Chorleiter oder Musikanten. Und morgen kriegen die Auftretenden die Klassierung. Das heißt, sie können eine Klasse 1, 2, 3 oder 4 erreichen.
0: Vor allem freut er sich aber darauf, hier möglichst viele verschiedene Jodelgruppen zu erleben, nicht nur aus der Schweiz.
2: Wir haben hier zum Teil Auftretende von Südkorea oder von Japan oder von Amerika, die das gelernt haben bei einer Schweizer Jodellehrerin. Die können es zum Teil sehr gut. Das Problem bei ihnen ist halt der Text, der Schweizer Mundart. Aber jodeln können sie zum Teil sehr gut, ja.
0: Und auch für Menschen, die bisher noch nicht jodeln können, gibt es auf dem Jodlerfest das passende Angebot, einen Jodel-Workshop. Noch etwas zaghaft, aber mit sichtbar guter Laune macht hier Claire Franklin mit. Die gebürtige Britin ist vom Jodeln begeistert.
3: Ich finde es eigentlich sehr lebendig und man kann einfach so mitmachen und wie man sieht, das geht relativ einfach. Man muss ein bisschen Rhythmus haben und dann geht's eigentlich.
0: Gejodelt und gesungen wird bei brütender Hitze nicht nur auf den Bühnen im Jodeldorf. Auch in den Kirchen von Basel finden das ganze Wochenende über kleine Konzerte statt. Genau die will auch Elsbeth Schmid aus der Bodenseeregion nutzen, um sich abzukühlen und dem Klang zu lauschen.
4: Wir gehen dann auch in die Kirchen oder so, wo sie die Vorträge haben. Die schönen Töne, wo sie bringen, und das ist einmalig. Und in der Kirche ist es noch speziell. Das hält sich gut.
0: Neben den offiziellen Programmpunkten sind auch die vielen spontanen Auftritte von Jodelgruppen in den Gassen der Basler Altstadt ein Highlight. Bis Sonntag werden rund 200.000 Besucher erwartet.

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1: 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Ja, und wir schauen wieder zur Gruppe L bei dieser WM. England möchte dort gegen das noch punktlose Team aus Panama Platz 1 klar machen. Zur Halbzeit steht es 0-0. Aber auch für Kroatien und Ghana ist theoretisch noch alles drin, vom Gruppensieg bis zum dritten Platz. Aktuell sieht es sehr gut aus für die Kroaten. Die führen nämlich 1-0. Und jetzt ist gerade noch ein bisschen Halbzeitpause bei beiden Partien. Deswegen hören wir mal live zu unseren Reportern. Und das sind Martina Knief und André Siems.
2: Ganz kurz. Es war nicht immer schön in der ersten Halbzeit zwischen Kroatien und Ghana, aber zumindest für die Kroaten erfolgreich. In der 31. Minute brachte Peter Susic mit einem Distanzschuss mit rechts, links, unten rein die Kroaten mit 1-0 in Führung und damit auf dem Weg Richtung K.O.-Runde. Denn mit einem Erfolg gegen Ghana ist Kroatien mindestens Zweiter in der Gruppe, da sich aber England gegen Panama sehr, sehr schwer tut in diesem ersten Durchgang, wäre Kroatien mit einem Erfolg gegen Ghana auf einmal ganz vorne. André Siems.
3: Ja, Martina, du hast wenigstens ein Tor. Bei mir ist es so, dass ich Impuls habe wie ein Faultier nach den ersten 45 Minuten. Ich muss mir auf jeden Fall schnell einen Kaffee machen, denn das, was die Engländer da bislang angeboten haben, das ist viel zu wenig. Sie haben 5 neue in der Stammelf gehabt und vor allen Dingen über die Außen links Rashford vom FC Barcelona und Bukayo Saka. Auf der anderen Seite, das sind 2, die normalerweise für Alarm sorgen können über die Flügel.

0: aber sie bringen einfach nichts aufs Tor. Ein Schuss von Rashford, das ist tatsächlich alles gewesen. Und Thomas Tuchel, der Trainer der Engländer, hat immer wieder kräftig geschimpft. Die Panama sogar mit dem ein oder anderen Entlastungsangriff versuchen, die Engländer zu ärgern. Es stand zur Halbzeit bei Panama in allen drei Spielen bei dieser Weltmeisterschaft immer 0-0. Bei den Engländern in allen drei unentschieden. Einmal haben sie 2-2 gehabt zur Pause gegen die Kroaten. Aber England muss sich da schon kräftig strecken, auch hier 0-0.
1: André Siems und Martina Knief waren das live mit ihrer WM-Konferenz in der Halbzeitpause. 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
2: Dankeschön, Lars Bente vom Sport.
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4: Um 0 Uhr mit Ronald Lessig. Die Hitzewelle hat vielen Orten in Deutschland neue Allzeittemperaturrekorde beschert. 8 Bundesländer haben gestern die 40-Grad-Marke geknackt. Aus der Nachrichtenredaktion Petra Mittermeier.
5: Bundesweiter Spitzenreiter mit 41,5 Grad ist laut dem Deutschen Wetterdienst Drewitz in Sachsen-Anhalt. Aber heute könnte dieser Rekord schon wieder überholt werden, denn die Meteorologen sagen für die Lausitz im Osten Deutschlands bis zu 42 Grad voraus. Die hohen Temperaturen führen zu diversen Problemen. Unter anderem kommt es auf vielen Autobahnen zu Sperrungen und Tempolimits, weil sich infolge der Hitze der Beton ausdehnt und sich deshalb die Fahrbahn wölbt.
4: Nach den verheerenden Erdbeben in Venezuela hat die Regierung die Zahl der Opfer weiter nach oben korrigiert. Wie die amtierende Präsidentin Rodriguez mitteilte, wurden bislang 1.430 Tote registriert. Mehr als 3.200 Menschen seien verletzt worden. In den betroffenen Gebieten Venezuelas suchen inzwischen auch etwa 1.600 internationale Rettungskräfte nach Überlebenden. Nach den erneuten Angriffen der USA auf Ziele im Iran sieht die dortige Regierung einen Verstoß gegen das Rahmenabkommen zum Ende des Krieges. Man verurteile das Vorgehen scharf und habe als Vergeltung Stützpunkte des US-Militärs in Bahrain beschossen, teilten die Revolutionsgarden mit. Von Opfern oder größeren Schäden ist auf beiden Seiten nichts bekannt. Die gegenseitigen Angriffe sind die größte Eskalation, seit der Iran und die USA einen 14-Punkte-Plan für ein Ende des Krieges unterschrieben haben. Bei der Fußball-WM der Männer steht es in der Gruppe L nach der letzten Halbzeit bei England gegen Panama 0-0 und Kroatien-Ghana 1-0. In der Nacht fallen in den restlichen beiden Gruppen die letzten Entscheidungen. Aus dem ARD-WM-Team Michael Küster.
6: Kolumbien und Portugal kämpfen im direkten Duell um Platz 1 in Gruppe K. Den Südamerikanern reicht dazu bereits ein Unentschieden. Parallel geht's beim Spiel der Demokratischen Republik Kongo und Usbekistan noch um Platz 3. Anstoß beider Partien ist um 1.30 Uhr. Am frühen Morgen peilt Österreich den direkten Einzug ins Sechzehntelfinale an. Der Mannschaft von Teamchef Ralf Rangnick genügt dafür schon ein Unentschieden gegen Algerien. Die Partie von Gruppensieger Argentinien gegen das schon ausgeschiedene Jordanien ist sportlich bedeutungslos. Los geht's um 4 Uhr früh.
4: Das waren die Nachrichten. Das Wetter in Deutschland. In der Nacht im Norden und Nordwesten gebietsweise Schauer sowie Gewitter mit Unwettergefahr durch schwere Sturmböen, Starkregen und Hagel. Sonst gering bewölkt oder klar, 26 bis 17 Grad. Am Tage mal Sonne, mal Wolken, im Verlauf gebietsweise Schauer oder Gewitter mit Unwettergefahr bei 25 Grad in Nordfriesland und 42 Grad in der Lausitz. Es ist 0:03.
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7: Achtung, es ist ein Falschfahrer auf der B2 Gera Richtung Leipzig. Zwischen der A38 Kreuz Leipzig Süd und Goethesteig kommt Ihnen ein Falschfahrer entgegen. Bitte äußerst rechts fahren und nicht überholen. Und Achtung, auf der B73 Stade Richtung Hamburg in Höhe Stade Süd werden Gegenstände auf die Fahrbahn geworfen. Ja, deutschlandweit besteht eine Warnung vor extremer Hitze. Zudem müssen Sie in Teilen Schleswig-Holsteins, Hamburgs, Niedersachsens, Bremens und Nordrhein-Westfalens mit Starkregen, Windböen und Blitzschlägen rechnen. In Brandenburg kann es auch ebenfalls zu Blitzschlägen, Windböen, Hagel und Starkregen kommen. Es kann außerdem zu raschen Überflutungen von Straßen und Unterführungen kommen. Also halten Sie sich nach Möglichkeit im Inneren auf und achten Sie darauf, ausreichend zu trinken.
2: Die A1 Trier Richtung Köln-Koblenz bleibt zwischen dem Kreuz Wittlich und Wittlich-Mitte wegen Straßenschäden voraussichtlich bis zum 1. Juli gesperrt. Bei der Bedarfsumleitung U90 folgen bitte und Lkw wird empfohlen, das Gebiet weiträumig zu umfahren. A2 Berlin-Hannover ist in beiden Richtungen zwischen Burg Ost und Burg Zentrum wegen Reparaturarbeiten gesperrt. Im weiteren Verlauf Richtung Berlin sind folgende Abschnitte gesperrt. Einmal zwischen Irxleben und Kreuz Magdeburg sowie zwischen Thesen und Brandenburg. Die A3 Würzburg Richtung Nürnberg ist zwischen Würzburg, Randersacker und Kreuz Bibelried wegen eines brennenden Fahrzeugs gesperrt. A14 Magdeburg Richtung Dahlen-Warsleben ist zwischen Kreuz Magdeburg und Dahlen-Warsleben wegen Fahrbahnschäden in beiden Richtungen gesperrt. A20 Rostock Richtung Kreuz Uckermark ist zwischen Kreuz Rostock und Dummersdorf wegen einer Fahrbahnerneuerung bis morgen 4 Uhr gesperrt. Die A29 Wilhelmshaven Richtung Oldenburg ist zwischen Zetel und Varel-Bockhorn wegen Bauarbeiten bis morgen 5 Uhr in beiden Richtungen gesperrt. Die Umleitung führt über die U25 und U10. A30 Osnabrück Richtung Bad Oeynhausen ist zwischen Gesmold und Melle-West wegen Bauarbeiten bis morgen 5 Uhr in beiden Richtungen gesperrt. Die Umleitung in Richtung Osnabrück führt über die U22 und in Richtung Bad Oeynhausen über die U43. Die A42 Kamp-Lindfort Richtung Dortmund ist zwischen Herne-Krange und Baukau wegen Brückenarbeiten bis morgen früh gesperrt. Genauso die A43 Wuppertal Richtung Recklinghausen zwischen Bochum-Riemke und Kreuz-Recklinghausen. Die A111 Dreieck Oranienburg Richtung Charlottenburg ist zwischen Seidelstraße und am Festplatz wegen technischer Probleme gesperrt. Und die A553 Bliesheim Richtung Brühl ist zwischen Brühl Ost und Nord in beiden Richtungen bis morgen früh 6 Uhr gesperrt. Dort wird an Hochspannungsleitungen gearbeitet.
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2: Kommt von NDR Info aus Hamburg. Ich bin Milad Kupay, hallo. Wir erleben die bislang heißesten Tage des Jahres. Der bisherige Juni-Hitzerekord wurde jetzt in Nordrhein-Westfalen geknackt. Die Extremtemperaturen bringen viele Menschen an ihre Belastungsgrenze und stellen auch Rettungsdienste und Krankenhäuser vor große Herausforderungen. Auch erste Veranstaltungsabsagen wurden abgesagt. Wir blicken nach Nordrhein-Westfalen. Dort hat sich Reporterin Anke Kahle angeschaut, welche Folgen die Hitze für die Menschen, die Kliniken und das Wochenende insgesamt hat in Nordrhein-Westfalen.
8: Wer an diesen extrem heißen Sommertagen in Nordrhein-Westfalen unterwegs ist, sieht vor allem Menschen mit Fächern, Ventilatoren und Wasserflaschen.
9: Ja, es ist schon ganz schön anstrengend. Besonders nachmittags heizt es sich dann in den Zimmern vor allem sehr auf.
10: Die Temperaturen hier in Köln sind schon nicht mehr feierlich.
11: Man kann immer nur die armen Leute bedauern, die arbeiten müssen. Ich hatte gestern schon die Müllabfuhr gesehen und habe so gedacht, wow, ne? Also die da auf dem Wagen stehen und die in glühender Hitze dann die Tonnen karren.
8: Und eins fällt auf, alle bewegen sich ein bisschen langsam. Das ist auch gut so, sagt Rettungssanitäter Luis Teichmann aus Köln.
12: Insbesondere bei den Temperaturen muss man sich da auch ein bisschen mehr Zeit nehmen, vielleicht auch Oma und Opa 2-3 Mal mehr am Tag anrufen, als man das sonst tun würde, um auch wirklich sicherzugehen, dass da genug getrunken wird.
8: Er und seine Kollegen sind bei dieser Rekordhitze im Dauereinsatz. Allein in Köln mussten Rettungskräfte an einem einzigen Hitzetag zu 400 Einsätzen ausrücken. Auch die Notaufnahmen melden deutlich mehr Patienten. Im Bonner Marienhospital werden inzwischen bis zu 25 Menschen am Tag allein wegen hitzebedingter Beschwerden behandelt. Auch am Augusta-Krankenhaus in Düsseldorf ist deutlich mehr los. Kardiologe Rolf Michael Klein rechnet damit, dass sich die Lage am Wochenende noch verschärft.
13: Jetzt übers Wochenende sind ja bis 40 Grad zu erwarten und da erwarten wir auch tatsächlich mehr Herzinfarktpatienten.
8: Besonders betroffen sind ältere Menschen, die oft zu wenig trinken. Aber auch Jüngere landen in der Notaufnahme, etwa weil sie trotz der Hitze draußen Sport treiben.
13: Und das waren alles Patienten, die wegen Blutdruckentgleisung oder wegen Rhythmusstörung aufgenommen wurden oder Patienten, die plötzlich eine Bewusstlosigkeit hatten, aber auch solche Patienten, die plötzlich Fieber entwickelt haben.
8: Viele Krankenhäuser sind auf solche Temperaturen allerdings baulich gar nicht ausgelegt. In manchen Gebäuden ist es kaum kühler als draußen, sagt der Vizepräsident der Krankenhausgesellschaft NRW, Sascha Klein, im WDR-Interview.
14: Dazu gehört eben halt auch die Wahrheit zu sagen, dass gerade bei den gut wirksamen Maßnahmen, und das sind die baulichen, wie moderne Lüftungsanlagen, Fassadendämmungen, Verschattungen, und dass dort, ich glaube, höchstens jede vierte Klinik wirklich schon in der Lage ist, dort etwas getan zu haben.
8: Vergleich vergleichsweise entspannt ist die Lage an der Uniklinik Münster. Dort kommen aktuell zwar rund 5% mehr Menschen in die Notaufnahme, personell sei das aber noch gut zu bewältigen. Die Hitzewelle hat auch Folgen für das öffentliche Leben. Mehrere Großveranstaltungen in NRW wurden abgesagt, darunter das Sunset Beach Festival in Haltern, der CSD in Soest und A Love im Pott in Oberhausen. Sogar die Deutsche Oper am Rhein streicht Aufführungen, weil auf der Bühne gesundheitsgefährdende Temperaturen erwartet werden.
2: Ja, was gibt's da Schöneres, als bei der Hitze unterm Gartenschlauch, bei einer kalten Dusche oder dem Rasensprenger zu stehen? Schließlich brauchen wir Abkühlung und der Garten braucht Wasser, damit die Pflanzen nicht vertrocknen. Nur hat das natürlich zur Folge, dass die Wasserwerke an manchen Orten schon Alarm schlagen und Kommunen sich um Flüsse und Bäche sorgen. Bürger in ganz Hessen sind deshalb aufgerufen, sorgsam mit Wasser umzugehen. An einigen Orten gibt es sogar schon Verbote. Nina Michalk fasst die Lage zusammen.
15: Es ist nicht nur unfassbar heiß, es ist auch unglaublich trocken. Manche Bäche sind nur noch Rinnsale, wenn sie überhaupt noch Wasser führen. Die Stadt Darmstadt und immer mehr Kreise vom Vogelsberg über den Taunus bis ins Kinzigtal haben deshalb ein Verbot ausgesprochen. Es darf kein Wasser mehr aus Flüssen, Seen oder Teichen gepumpt werden, sagt Bernd Weingärtner, der Leiter der unteren Wasserbehörde im Main-Kinzig-Kreis.
16: Der Mensch mit der Gießkanne, der darf sich das Wasser weiter draus holen, der es mit der Hand schöpft. Ja, ich finde, der hat es auch verdient, dass er sich das rausholt. Nein, der Pumpenbetrieb ist nicht mehr zulässig. Also das heißt, die Pumpe reinhängen, das dann in seinen Rasen bewässern oder was auch immer für Ideen hat damit.
15: Aber auch das gute Trinkwasser muss geschont werden. Langen im Kreis Offenbach ist die erste Stadt, die ihre Ampel auf Rot gestellt und den Wassernotstand ausgerufen hat. Normalerweise wird nur rund 60% von dem Trinkwasser verbraucht, das die Stadt aufbereitet. Jetzt sieht das ganz anders aus, sagt Patrick Geister von den Langener Stadtwerken.
17: Tatsächlich haben wir seit dem 18.06. festgestellt, dass dieser Wert über die 90% geht und dann kurze Zeit später auch schon die 100% gerissen hat. Das heißt, dass mehr Wasser im Netz benötigt wird, als wir aufbereiten können und ins Netz abgeben können.
15: Seit ein paar Tagen dürfen in Langen keine Rasen mehr gesprengt und keine Pools oder Zisternen aufgefüllt werden. Auch Autowaschen oder Terrassen abspritzen ist tabu. Der Notstand zeigt allerdings auch Wirkung, wenn auch nur ein bisschen.
17: Man sieht tatsächlich, wenn die Stadt diese Trinkwassernotstandsstufe ausruft und auch durch das Verbreiten auf Social Media, dann ist es tatsächlich so, dass unsere Spitzenmengen, auch wenn die Temperatur gleich bleibt, sinkt.
15: Aber selbst wenn die Temperaturen nächste Woche wieder unter 30 Grad sinken, sollen Bürger umsichtig sein, sagt Geister.
17: Also so wirklich Entschärfungen sehen wir eigentlich nur, wenn es wirklich mal regnet, weil jeder Spritzer Regen, der auch, wenn er nur gemeldet ist, tatsächlich bei den Bürgern impliziert, es gibt Regen, ich muss nicht wässern, ich warte mal, das spüren wir und da hoffen wir natürlich, dass es jetzt Sonntag, Montag vielleicht wirklich mal doch ein Gewitter durchzieht.
15: In den meisten hessischen Kommunen steht die Wasserampel auf Gelb. Heißt, die Bürger sollen sparsam sein, damit es erst gar nicht zum Notstand kommt. Steffen Arter von den Stadtwerken in Dreieich, das auch im Kreis Offenbach liegt, fordert deshalb mehr Bewusstsein von den Bürgern.
18: Wir reden von Trinkwasser, von kostbar aufbereitetem Grundwasser. Und mit dem sind wir alle angehalten, sorgsam umzugehen. Und das letzten Endes in den Garten zu gießen, das ist nicht sehr nachhaltig.
15: Etwas entspannter sieht es derzeit noch im Norden aus. Auch wenn die Rhön Energie aus Fulda einen Rekordverbrauch verzeichnet, steht die Ampel noch auf grün. Fulda geht aber auch schon lang mit gutem Beispiel voran. Das Wasser zum Beispiel aus dem Sportbad Zias, das im Sommer geschlossen ist, wird gut genutzt, erklärt Volker Nies von der Rhön Energie.
19: Das Wasser aus dem Becken, das leiten wir aber nicht in den Kanal ab, sondern wir geben es an die Stadt Fulda ab. Und 1,3 Millionen Liter Wasser können so genutzt werden, um ja Bäume, Büsche und Grünanlagen zu bewässern. Und die Menge, die reicht dann schon für ein paar Wochen. Das Wasser ist auch absolut unbedenklich. Also Schwimmbadwasser wird so zum Gießwasser.
15: Mehr Brauch- und Regenwasser einsetzen, statt das gute Trink- und Flusswasser zu nutzen. Das ist ein Appell der hessischen Kommunen an alle. Nicht nur jetzt, sondern auch in Zukunft.
2: Im ARD-Brennpunkt hat Ellen Eni mit dem Mobilitätsforscher Professor Andreas Knie gesprochen und ihn gefragt, wieso wir mit diesen Temperaturen so schlecht umgehen können.
20: Ja, weil wir das natürlich nicht gelernt haben, denn wir begreifen das immer so als einmalige Ereignis. Jetzt war mal 1, 2, 3 Tage heißes Wetter und wir hoffen ja schon, dass es wieder abkühlt. Das, wo wir uns aber darauf einstellen müssen, ist eben, dass wir mindestens 10, 15, sogar vielleicht 20 Tage im Jahr solche Hitzetage mit über 30 Grad und die sogar noch heißer werden, vor uns haben werden. Und dafür ist das, was wir an Infrastruktur haben, dafür ist unser Leben bisher überhaupt nicht angepasst gewesen.
0: Können Sie vielleicht ein konkretes Beispiel nennen, wo diese Temperaturen dann tatsächlich ein Problem werden?
20: Ja, wir haben es im Beitrag ja schon gesehen. Beispielsweise die berühmten Klimaanlagen der Deutschen Bahn AG, die sind auf etwa maximal 30 Grad ausgelegt. Das war das Maximale, was man damals in den 70er, 80er Jahren hat erwarten können. Jetzt ist über 30 Grad fast schon ein Normalfall. Dafür können die Züge nichts. Das muss umgebaut werden. Wir haben es bei der Asphaltqualität gesehen. Der Asphalt ist auch nicht auf diese Temperaturen ausgerichtet. Und natürlich auch die Startbahnen, die wir auf unseren Flughäfen haben, sind auch nicht auf diese extremen Temperaturen sozusagen ausgelegt gewesen. Nochmals, wir haben bisher gedacht, der Klimawandel, der geht an uns vorbei, der findet im Fernsehen statt, aber der ist tatsächlich da und der wird uns noch lange, lange beschäftigen.
0: Wenn man jetzt also diese neuen Realitäten akzeptiert, was muss denn dann jetzt getan werden? Also inwiefern müssen Hitzepläne angepasst werden? Das erscheint mir ja ein sehr komplexes Unterfangen.
20: Ja, wir müssen nicht nur Hitzepläne haben, die haben wir schon, sondern wir müssen einfach uns bewusst sein, dass das, was wir jetzt erleben, zukünftig der Normalfall wird. Das heißt, wir müssen jetzt auf jeden Fall mal stoppen, weiter zu versiegeln. Wir tun unsere Landschaft, das muss man sich mal auf der Zunge zergehen lassen, jeden Tag etwa mit 50 Hektar versiegeln. 50 Hektar, das sind, um mal in der Zeit, in der wir ja gerade leben, zu sprechen, 73 Fußballfelder. Das heißt also, wir brauchen keine neuen Autostraßen mehr. Wir müssen stoppen. Jeder Neubau muss gestoppt werden. Wir brauchen mehr Luft, Licht. Wir brauchen mehr Grün in den Städten. Und wir müssen unser gesamtes Leben ändern. Wir brauchen mehr Flexibilität. Wir müssen wahrscheinlich die Schulpläne ändern. Wir müssen dann, wenn es kühl ist, dann müssen wir arbeiten und leben können. Dann, wenn es heiß ist, müssen wir mal unsere Gesellschaft, die ja immer auf Produktivität ausgerichtet ist, zur Ruhe kommen lassen. Dort brauchen wir Ruheinseln. Wir brauchen eine ganz neue Bebauungsstruktur. Wir brauchen Häuser, die auch tatsächlich diese Klimaphasen wirklich auch aushalten. Also wir müssen jede Menge tun und das, um das nochmal kurz zu sagen, das muss die Dominanz sein, denn was nützt uns ein Rentenkompromiss, wenn wir eine Erde haben, die wir nicht bewohnen können?
7: Der Mobilitätsforscher Professor Andreas Knie über die Hitze und wie sehr sie sich auf alle Lebensbereiche auswirken kann. Und wir haben eine Entwarnung für die B2 Gera Leipzig. Es ist kein Falschfahrer mehr zwischen der A38 Kreuz Leipzig und Goethesteig unterwegs.
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7: Die Lage in Nahost bleibt kritisch. Immer wieder wird die Waffenruhe von der einen oder anderen Seite gebrochen. Die USA und der Iran wirfen sich dann gegenseitig Vertragsbruch vor. Diesmal ist es Teheran, das die jüngsten Angriffe der USA als Bruch des Rahmenabkommens verurteilt hat. Benjamin Weber berichtet aus Istanbul.
21: Die Angriffe der USA seien ein klarer Verstoß gegen das Rahmenabkommen zum Ende des Irankriegs, erklärte das Außenministerium in Teheran. Die USA hatten in der Nacht iranische Ziele an der Straße von Hormuz angegriffen. Iranischen Angaben zufolge gab es dabei keine Schäden. Die Revolutionsgarde erklärte, sie habe als Reaktion ihrerseits Angriffe auf US-Militärstützpunkte in der Region durchgeführt. Aus Bahrain hieß es, man habe eine Reihe iranischer Drohnen abgefangen. Die USA haben in Bahrain Marineschiffe stationiert. Über Schäden wurde nichts bekannt. Das dortige Außenministerium verurteilte den iranischen Angriff aufs Schärfste. Teheran verletze die Souveränität des Königreichs und sabotiere die Friedensbemühungen. Die gegenseitigen Angriffe sind die größte Eskalation, seit der Iran und die USA den 14-Punkte-Plan zur Beendigung des Kriegs unterzeichnet haben. Bei den aktuellen Spannungen geht es um die Straße von Hormuz. Ausgelöst wurden sie, als der Iran in der Meerenge einen Frachter angegriffen hatte. Das Schiff fuhr nicht auf einer von Iran bestimmten Route, hieß es aus Teheran. Aus Sicht der iranischen Führung regelt das Rahmenabkommen mit den USA aber, dass jede Durchfahrt durch die so wichtige Meerenge mit der Revolutionsgarde koordiniert werden muss. Berichten zufolge wurde am Samstagmittag erneut ein Angriff auf einen Öltanker vor der Küste von Oman gemeldet. Iranische Staatsmedien erklärten, dass sich jetzt mehr Schiffe mit der Revolutionsgarde abstimmen, um die Straße von Hormuz zu passieren.
7: Ein Bericht von Benjamin Weber.
1: Zurück nach Deutschland. In Schleswig-Holstein hat die Windjammerparade zur Kieler Woche stattgefunden. Bei Temperaturen um die 35 Grad sind hunderte Schiffe von der Kieler Förde auf die Ostsee gefahren. Das Highlight des größten Segelevents der Welt hat tausende Menschen begeistert. Moritz Kottlin mit den Einzelheiten.
5: Die Windjammerparade ist hiermit gestartet und eröffnet. Wir wünschen allen Teilnehmern eine sichere Parade, viel Spaß und Freude und gutes Gelingen.
22: Einen Startschuss gibt es nicht, dafür einen Funkspruch. Damit eröffnete Hafenkapitän Michael Schmidt um 11 Uhr die Windjammerparade 2026. Vom Traditionssegler über kleinere Segeljachten bis hin zu Sport- und Motorbooten waren laut Stadt etwa 800 Schiffe dabei. Ein neuer Rekord. Pünktlich um 11 Uhr ging die Windjammerparade in diesem Jahr los. Angeführt wurde sie von dem 96 Jahre alten Dreimaster der Thor Heyerdahl. Ihr Heimathafen Kiel. Für den Kapitän des Schiffs, Detlef Solzek, seine letzte Windjammerparade in dieser Funktion. Er geht nämlich in den Ruhestand.
23: Für uns war das super, total entspannt als Führungsschiff. Natürlich eine besondere Ehre und auch einfach. Man hat dann niemanden, auf den man dann vor einem Rücksicht nehmen muss und kann alle Segel setzen. Und das hat gut geklappt. Ein bisschen wenig Wind, aber immerhin besser als zu viel. Denn so kann man auch mal bei allen Seglern hat man gut auch Segel gesehen, dass sie die gesetzt haben. Das war schön, ja.
22: Andere Führungsschiffe, die weiße Mare Frisium aus den Niederlanden, der Dreimaster Großherzogin Elisabeth und die Amphitrite aus Holz. Auch bei der Zuschauerzahl gibt es einen neuen Rekord. Insgesamt verfolgten laut Stadt etwa 185.000 Menschen die Parade auf und an der Förde, 15.000 mehr als im vergangenen Jahr. Für viele Zuschauerinnen und Zuschauer ist die Windjammerparade eines der Highlights der Kieler Woche.
24: Die Windjammerparade, so wie ich sie jetzt gerade erlebe, Freiheit. Einfach auf See, Segel gehisst und Spaß haben, Sonne genießen, schönes Wetter und die schönen Segelboote anschauen.
25: Wir befinden uns auf unserem Betriebsausflug und mit unseren hier 10 Mädels sind jetzt dabei und wir haben ein schönes Buffet und freuen uns, dass das dann bei dem Wetter dann einfach echt ein schöner Tag wird.
26: Das ist unheimlich schön, die ganzen Segelschiffe hier zu sehen und dass man einfach vom Wind auf das Meer rausgetragen wird, das ist wunderbar. Und dann im Verbund fährt, auch gar nicht unbedingt um die Wette, sondern um sich auch zu zeigen, ist eine schöne Sache.
27: Also ist schon atemberaubend, ja.
28: Wir sind aus Österreich, bei uns gibt es nicht so viele Möglichkeiten, Segelschiffe zu sehen, außer vielleicht ein bisschen am Neusiedlersee, aber natürlich nicht so große, aber es ist voll sehr beeindruckend.
22: Zum ersten Mal als Oberbürgermeister hat Samit Yilmaz die Windjammerparade erlebt. Er sprach von einem Highlight der Kieler Woche und sagte, dass die Parade die maritime Identität der Stadt Kiel zeige. Nicht dabei in diesem Jahr waren zwei Stammgäste der Windjammerparade. Das Segelschulschiff der Marine, die Gorch Fock, ist auf Ausbildungsreise in Richtung New York City unterwegs. Und auch die Alexander von Humboldt II aus Bremerhaven war nicht dabei. Das Schiff mit den grünen Segeln ist derzeit in einer Werft zur Renovierung. Trotzdem hatte Hafenkapitän Michael Schmidt alle Hände voll zu tun.
5: Also meine Aufgabe war es, die Windjammerparade zu organisieren. Und hier jetzt ist es meine Aufgabe, zusammen mit der Wasserschutzpolizei und der Wasser- und Schifffahrtsverwaltung des Bundes für eine sichere für einen sicheren Paradeablauf zu sorgen. Und es ist wie fast alles im Leben keine One-Man- oder One-Woman-Show, sondern das ist Teamarbeit.
22: Besonders in diesem Jahr Temperaturen um die 35 Grad in Kiel. Viele Zuschauerinnen und Zuschauer hatten sich deshalb im Vorfeld gut vorbereitet.
29: Wir haben so ein kleines Wasserspray dabei. Wir haben einen kleinen Ventilator und so einen Fächer. Viel Wasser trinken, im Schatten bleiben. Ja, und wir gehen jetzt erstmal baden.
30: Viel trinken und ein Käppi aufsetzen, wenig anziehen und dann klappt das auch.
31: Ich habe ein Kühltuch dabei. Das brauche ich nur ausschütteln und es kühlt richtig schön.
32: Naja, ich bin schon ein bisschen vorgebräunt mit Sonnenschutz trotzdem. Kappe, Sonnenbrille zu trinken haben wir hier mit. Und wir versuchen, ein schattiges Plätzchen zu ergattern.
33: Trinken, trinken, trinken. Mehr kann man ja nicht tun. Sich eincremen, trinken, Schatten suchen. Mehr geht nicht.
34: Heute ja auf jeden Fall Sonnenmilch und alles, was ja vielleicht nochmal was zum Überschmeißen und ein Cabby, ne?
22: Und die Vorbereitungen haben sich ausgezahlt. Nur an Bord eines Schiffes hat laut Polizei ein Mensch aufgrund der starken Hitze gesundheitliche Probleme gehabt. Die Seenotretter brachten ihn an Land. Was bleibt? Ein warmer Tag, den viele Menschen auf und neben dem Wasser genossen haben, auch wenn der Wind für volle Segel fehlte.
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1: Und da übernimmt meine Kollegin Stefanie Lavoie.
2: Letzter Gruppenspieltag heute bei der Fußball-Weltmeisterschaft. Seit 23 Uhr laufen zwei Partien. Kroatien gegen Ghana, dort steht es 1-0 aktuell. Und Panama liegt gegen England 0-1 zurück. Wir hören jetzt live in unsere Konferenz mit Martina Knief und André Sieb.
3: Kroatien macht seine Hausaufgaben, führt nach wie vor gegen Ghana mit 1-0. 64 Minuten sind in Philadelphia durch. Der Treffer für die Kroaten aus der 31. Minute, als Peter Susic aus über 20 Meter Torentfernung mit Rechtsabzug links unten rein, der Ball in der zweiten Halbzeit. Ist das jetzt so ein Verwalten dieses Ergebnisses? Denn beiden Mannschaften, Kroatien und auch Ghana, ist klar, dass es mit diesem Resultat für beide mit großer Wahrscheinlichkeit in die K.O.-Runde geht. Jetzt Ghana mit einem Versuch über den eingewechselten Fatawu. Und da gibt es ein Tor.
4: Tor in New Jersey.
3: Panama, England.
4: 2-0 für die Engländer. Jetzt ist der Treffer gefallen durch Harry Kane vom FC Bayern München. Na, endlich schädelt er mal einen ein. So viele Gelegenheiten gehabt. Immer ist die Gasse zugewiesen, gut zugestellt von den panamaischen Spielern. Und die englischen Fans freuen sich natürlich brutal, nachdem die Engländer so lange angerannt sind, die komplette erste Hälfte, und irgendwie nichts gegangen ist. Angriff über die linke Seite, dann sind sie mal schnell durchgekommen. Harry Kane lauert schon so auf Höhe des 16-Meter-Raums. Hat nie aufgegeben, wollte den Ball die ganze Zeit haben, bekommt sie dann auch gut serviert, nachdem sie erstmal aufgebaut hatten auf Höhe der Mittellinie. Dann flattert er hoch schon vorbei in Richtung Grundlinie. Harry Kane wartet, verzögert ein bisschen und dann kommt der Ball hoch nach innen von Bellingham serviert. Und dann Kopfball Kane gegen den Lauf des Torwarts links unten, links oben rein unter die Querlatte und es steht 2-0 für die Engländer. Keine Chance für Orlando Mosquera im Kasten von Panama. Panama bislang bei dieser Weltmeisterschaft komplett torlos. Momentan sieht es danach aus, dass es auch so bleiben wird. Kroatien vorne 1-0 und England vorne gegen Panama mit 2-0.
2: André Siems und Martina Knief waren das mit der WM-Konferenz. In gut einer Stunde geht dann auch die Gruppe K in ihre letzte Runde. Kolumbien und Portugal spielen hier um den Gruppensieg. Beide Teams sind bereits sicher weiter. Die Demokratische Republik Kongo möchte sich mit einem Erfolg gegen Usbekistan noch die Chance wahren, ebenfalls ins 16. Finale einzuziehen. Bereits sicher dabei ist Argentinien. Dem Titelverteidiger ist Platz 1 in der Gruppe J nicht mehr zu nehmen. Ab 4 Uhr spielen Messi und Co. gegen das punktlose Jordanien. Zur gleichen Zeit treffen Algerien und Österreich aufeinander. Ein Unentschieden würde wohl beiden reichen, um die K.O.-Runde zu erreichen. Der Formel-1-Zirkus zieht weiter durch Europa. Nach dem Rennen in Monaco und Barcelona steht am Nachmittag der große Preis von Österreich an. Beim Qualifying in Spielberg sicherte sich Mercedes-Pilot George Russell die Pole Position. Lena Bergmann berichtet.
5: Saisonsieg Nummer 2. So lautet das Ziel von Mercedes-Pilot George Russell in Spielberg. Denn seit seinem Triumph im Auftaktrennen von Melbourne zog der Brite neben Teamkollege Kimi Antonelli immer den kürzeren. Der WM-Spitzenreiter aus Italien startet nur von Rang 4. Denn schneller als Antonelli waren die beiden Ferrari-Piloten Charles Leclerc und Lewis Hamilton. Eine Woche nach dem ersten Ferrari-Sieg des Jahres baut die Scuderia ordentlich Druck auf die Silberpfeile. Trotz Crash im Qualifying scheint auch Max Verstappen auf Startplatz 5 konkurrenzfähig. Mit einem rundum erneuerten Auto will der vierfache Weltmeister beim Heimrennen von Red Bull vorne angreifen. Der deutsche Fahrer Nico Hülkenberg startet die Jagd auf seine ersten Punkte für Audi von Platz 14. Für das Rennen, das um 15 Uhr beginnt, dürfte auch die Hitze eine Rolle spielen.
2: Und noch diese Meldung vom Schwimmen. Marit Steenbergen aus den Niederlanden hat den fast 10 Jahre alten Weltrekord über 100 Meter Freistil gebrochen. Die Weltmeisterin schwamm die Distanz in Rom in 51,68 Sekunden und war damit 300stel schneller als die Schwedin Sarah Sjöström bei der bisherigen Bestmarke.
1: Dankeschön, Stefanie Lavoie vom Sport.

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1: Um 0.30 Uhr mit Ronald Lessig. Eine anhaltende Witzewelle hat Deutschland fest im Griff. Laut deutschem Wetterdienst wurde in Drewitz in Sachsen-Anhalt gestern mit 41,5 Grad die höchste Temperatur gemessen. Ein neuer Hitzerekord. Aus der Nachrichtenredaktion Ulf Hilbert.
2: Auch in anderen Teilen Deutschlands wurden ähnlich hohe Werte registriert, etwa im Saarland oder in Rheinland-Pfalz. In Norddeutschland waren Sukow in Mecklenburg-Vorpommern und Wolfsburg in Niedersachsen die Spitzenreiter mit gut 40 Grad. Besonders betroffen von der Hitze sind ältere Menschen, Kranke und Säuglinge. Rettungsdienste meldeten vielerorts zahlreiche Hitzeeinsätze. Die Deutsche Bahn forderte ihre Kunden auf, Zugfahrten nicht anzutreten, wenn sie nicht unbedingt nötig sind. Morgen soll es in einigen Teilen Deutschlands nochmal so heiß werden wie heute. Anfang der Woche gehen die Temperaturen dann zurück.
1: In Venezuela steigt die Zahl der Opfer nach den verheerenden Erdbeben. Wie die amtierende Präsidentin Rodriguez mitteilte, wurden bislang 1430 Tote offiziell registriert. In den betroffenen Gebieten suchen inzwischen auch etwa 1600 internationale Rettungskräfte nach Überlebenden. Aus Mexiko-Stadt Jenny Barke.
3: In der besonders schlimm betroffenen Region La Guaira suchen die Menschen in den Überresten der Trümmer teils mit bloßen Händen nach Verschütteten. Zusätzlich erschwert wird die Suche durch mehrere Nachbeben. Mehr als 300 wurden bisher registriert. Angesichts der schweren Schäden im Bundesstaat La Guaira hat die venezolanische Regierung die Region im Norden des Landes am Freitagabend Ortszeit militarisiert. Die Streitkräfte hätten die Kontrolle übernommen, um die öffentliche Ordnung aufrechtzuerhalten und die Arbeit der Rettungskräfte zu erleichtern. Landesweit werden nach UN-Angaben noch mehr als 50.000 Menschen vermisst.
1: Der umstrittene serbische Präsident Vučić hat seinen Rücktritt angekündigt. Er werde nur noch ein paar Wochen im Amt sein, sagte Vučić auf einer Kundgebung in der Hauptstadt Belgrad. In Serbien soll es vorgezogene Präsidenten- und Parlamentswahlen geben. Vučić will im Wahlkampf seine serbische Fortschrittspartei unterstützen. Seit etwa 1,5 Jahren demonstrieren in Serbien immer wieder Zehntausende gegen Korruption und den mutmaßlichen Machtmissbrauch unter Präsident Vučić. Zum 50. Mal wird heute in Klagenfurt der renommierte Bachmann-Preis verliehen. Zu den Favoriten gehört ein Text über die Freundschaft zwischen zwei stark übergewichtigen Schülerinnen. Außerdem eine Beschreibung der komplexen Beziehungswelt eines schwulen Mannes und Vaters und die autobiografischen Erfahrungen einer Brustkrebserkrankung. Der Hauptpreis ist mit 30.000 Euro dotiert. Er erinnert an die österreichische Literatin Ingeborg Bachmann. Das Wetter in Deutschland. In der Nacht im Norden und Nordwesten gebietsweise kräftige Schauer und Gewitter mit Unwettergefahr durch schwere Sturmböen, Starkregen und Hagel. Sonst gering bewölkt oder klar, 26 bis 17 Grad. Am Tage mal Sonne, mal Wolken, im Verlauf gebietsweise starke Schauer und Gewitter mit Unwettergefahr bei bis zu 25 Grad in Nordfriesland und 42 Grad in der Lausitz. Am Montag heiter bis wolkig, Regionalschauer oder Gewitter mit Unwettergefahr, 22 bis 31 Grad. Das waren die Nachrichten.
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4: Und da haben wir soweit keine größeren Staus oder Verkehrsbehinderungen. Eine Entwarnung für die B2 Gera Leipzig. Hier ist kein Falschfahrer mehr zwischen A38 Kreuz Leipzig Süd und Goethesteig unterwegs. Allen unterwegs eine gute und sichere Fahrt. Kommen Sie gut an.
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4: Mit Milad Kupay. Die künstliche Intelligenz hat sich rasant in der Wirtschaft und im Alltag etabliert. Aber um die KI zu betreiben, braucht es riesige Datenspeicher, untergebracht in Rechenzentren. Da diese einen enormen Strombedarf haben, ist der Bau solcher Rechenzentren nicht überall erwünscht. Thema jetzt im KI-Podcast mit Gregor Schmalzried und Fritz Espenlaub.
5: Gregor, wir kriegen ja immer wieder super interessante Hörermails bei uns im KI-Podcast, aber vor einer Weile haben wir eine ganz besonders extra interessante Mail bekommen. Und zwar war das, nachdem wir im Podcast gesprochen hatten über Groß-Gerau, das ist für diejenigen, die sich nicht erinnern, eine Gemeinde in Deutschland, wo es Pläne gab, ein Rechenzentrum zu errichten.
6: Betonung auf Pläne.
5: Und mehr oder weniger im letzten Moment hat dann die Kommune Groß-Gerau sich gegen dieses Projekt entschieden. Die E-Mail, die kam aber aus Treuchtlingen. Und zwar von Christina Becker. Christina Becker ist die Bürgermeisterin von Treuchtlingen. Und nachdem wir diese E-Mail aus Treuchtlingen bekommen haben, habe ich dann auch mit Christina Becker telefoniert. Und sie hat mir so ein bisschen dargestellt, wie es da aussieht mit den Voraussetzungen für ein Rechenzentrum.
7: Wir sind relativ hoch gelegen. Das heißt, wir haben jetzt durch die Flächenziele für die Windkraft der Bayerischen Staatsregierung haben wir Windkraftvorrangflächen ausgewiesen. Wir haben 2 genehmigte Windparks, wir haben 2 genehmigte PV-Parks und haben jetzt die Idee gehabt, dass jetzt haben wir ganz viel Energie hier und ganz viel erneuerbare Energie. Warum nicht eine Industrie hier ansiedeln, die viel Energie benötigt, da wo die Energie auch tatsächlich vorhanden ist. Also es kam uns die Idee eines grünen Rechenzentrums.
5: Das klingt natürlich alles erstmal sehr gut. Das Problem ist nur, Treuchtlingen findet niemanden, der dieses Rechenzentrum dann dort auch bauen will. Und irgendwie geht nichts voran.
6: Wir glauben, dass diese Story in Treuchtlingen noch ein bisschen größer ist als nur Treuchtlingen. Also wir wollen diese sehr konkrete Story mal nehmen und daraus eine ganze Folge machen rund um das Thema Rechenzentren und vor allem Rechenzentren in Deutschland. Auch die Bundesregierung hat ihre erste nationale Rechenzentrumsstrategie beschlossen. Das Ziel da ist es, man will die sogenannte IT-Anschlussleistung von Rechenzentren in Deutschland in den nächsten 5 Jahren verdoppeln, aber die Anschlussleistung von KI-Rechenzentren speziell, die soll sogar mindestens vervierfacht werden. Das ist der Plan, den Digitalminister Carsten Wildberger vorgestellt hat. Heute haben wir schon auch einiges an KI-Rechenleistung in Deutschland, aber nicht so wahnsinnig viel, das kann man, glaube ich, sagen.
5: Ja, wir haben ja schon auch letzte Woche ein bisschen drüber gesprochen, über die geopolitische Bedeutung von KI, von dieser Technologie, die ja zunehmend hat. Und hatten da, glaube ich, diese Zahl drin, dass in Europa gerade mal 5% der weltweiten KI-Rechenpower stehen, in den USA über 70%.
6: Es gibt da ja wirklich auch verschiedene Arten von Rechenzentren. Also wir haben einmal Rechenzentren, in denen vor allem KI-Training gemacht wird. Also da geht es darum, große KI-Modelle quasi erstmal zu trainieren, sie erstmal herzustellen. Und dann gibt es eine zweite Art, und das ist eher für die KI-Inferenz, also für das tatsächliche Durcharbeiten von ChatGPT-Aufgaben. Das eine ist sozusagen das Rechenzentrum, was zuständig dafür ist, ChatGPT zu trainieren, dass es ChatGPT überhaupt erst gibt. Und das andere ist dafür zuständig, ChatGPT zu betreiben. Grob ist das als Unterscheidung ganz hilfreich, weil es uns einmal zeigt, was wir damit eigentlich machen können, nämlich einmal KI-Modelle herstellen und KI-Modelle zur Verfügung stellen. So, das sind die 2 Möglichkeiten. Und auf der anderen Seite, wenn wir gleich noch über Infrastruktur reden und wo man eigentlich so ein Rechenzentrum gut bauen kann, spielt das auch wiederum eine Rolle.
5: Diese geostrategische Frage von Zugang zu KI und auch die Rolle von Rechenzentren in sowas wie geostrategischer Autonomie oder Souveränität ist aber, glaube ich, gar nicht das, woran die meisten Leute denken, wenn sie Rechenzentren hören. Also der Diskurs rund um Rechenzentren, der ist ja gerade in den USA auch, wird der sehr, sehr scharf geführt. Also da gibt's extrem starke Opposition auch dagegen. Und ich glaube, die gibt's durchaus hierzulande auch. Und vielleicht sollten wir da mal ganz kurz drüber reden. Was bedeutet das denn jetzt eigentlich konkret, wenn so ein Rechenzentrum dann da steht in so einer Gemeinde?
6: Wir haben mit sehr vielen Leuten gesprochen für diese Folge, um diese Fragen zu klären. Einer davon ist Dr. Ralf Hintemann. Er ist Forscher am Borderstep-Institut für Innovation und Nachhaltigkeit, beschäftigt sich seit über 25 Jahren mit dem Thema Rechenzentren und Nachhaltigkeit. Und ihn haben wir direkt gefragt, wie ist das denn eigentlich konkret?
8: Also gerade diese 9 großen Rechenzentren, die kann man sich wirklich vorstellen, das sind riesige Industriehallen. Und da stehen Schränke drin. Und in diesen Schränken sind dann teilweise bis zu 40 Computer übereinander gestapelt. Also das sieht aus wie als wenn ich Pizzas in einem Schrank staple, mehr oder weniger. Also, und die brauchen alle Strom. Und jeder einzelne von diesen Servern braucht 20 mal so viel Strom wie ein Notebook. Ja, und wenn ich dann 40 davon habe, dann kann man sich ungefähr vorstellen, wie heiß das wird da drin. Und um diese Wärme abzuführen, brauche ich dann halt große Klimaanlagen, große Lüftungsanlagen. Und die brauchen halt auch in so einem Rechenzentrum noch Platz. Mittlerweile brauche ich genauso viel Platz in so einem Rechenzentrum für die Kühlung und Lüftungsanlagen wie für die Rechenzentren oder für die IT selbst. Und dann habe ich noch große Transformatoren, um den Strom für die Rechenzentren bereitzustellen. Ich habe teilweise große Anlagen für Batterien in den Rechenzentren, damit, falls der Strom mal ausfällt, die Server dann sofort auf Batteriestrom umgeschaltet werden können und dann direkt weiter betrieben werden können, ohne dass irgendwas ausfällt. Und wenn der Strom dann länger ausfällt und die Batterien irgendwann leer sein könnten, dann starten große Diesel-Notstromaggregate. Das sind riesige Schiffsmotoren, also wie Schiffsmotoren, die dann den Strom für die Rechenzentren erzeugen. Und auch die nehmen viel Platz weg.
6: Also das ist erstmal natürlich einfach nur ein großer Computer. Das kann man irgendwie jetzt gut finden, weil das heißt wahrscheinlich, dass da nicht sonderlich viel Verkehr hin und her fährt. Der Nachteil wäre natürlich aber auch, es sorgt wahrscheinlich vor Ort nicht für sehr viele Arbeitsplätze. Also wenn so ein Rechenzentrum einmal steht, dann werden da natürlich ab und zu Leute hinfahren. Und das sind natürlich auch Leute vor Ort, die sich darum kümmern, dass technisch alles klar geht und technisch alles läuft. Aber es ist sicherlich jetzt kein großer Jobmagnet einmal für die Region. Und das ist vielleicht so direkt die Spannung, mit der wir es hier zu tun haben in dieser Folge. Weil auf der einen Seite, wir als Europa, wir als Deutschland, wir brauchen Rechenzentren, wir wollen Rechenzentren, wir finden das gut, dass wir mithalten können mit den USA. Aber ich als vielleicht Anwohner, will ich konkret, dass so eine Riesenbox gebaut wird bei mir nebenan im Gewerbegebiet? Das weiß ich vielleicht jetzt nicht so genau. Und das ist auch einer der Gründe, weshalb in den USA vor allem, wo die ja schon deutlich weiter sind, wo ja, wie wir gerade gehört haben, schon sehr viel mehr Rechenzentren gebaut wurden, auch teilweise ein bisschen weniger sachlich über diese Themen diskutiert wird, sondern eher sehr emotional auch protestiert wird gegen den Bau von diesen Rechenzentren.
5: Im Grunde genommen ist es ein ähnliches Dilemma, dass man ja bei vielen anderen großen Infrastrukturprojekten auch hat. Also wir haben bestimmte Dinge, die wir als Kollektiv, als Gesellschaft brauchen. Also wir wollen Bahnlinien, wir wollen Kraftwerke, um Strom zu produzieren, wir wollen Windräder. Und das sind alles Dinge, die wir sozusagen auf einer gesamtgesellschaftlichen Ebene haben wollen und bei denen wir dann immer sehen, dass es natürlich aber lokal sehr viel Widerstände gibt, sehr viele Fragen dazu. Also auch so ein Windrad schafft jetzt erstmal nicht unbedingt Arbeitsplätze vor Ort für meine Gemeinde, für meine Kommune. Und sehr viele Leute finden dann jede Menge Gründe, auch dagegen zu sein. Also diese Debatten, die kennen wir ja insofern schon. Und diese Rechenzentrumsdebatten, gerade in den USA, die erinnern mich da auch manchmal dran. Vor allem auch unter dem Aspekt, nicht nur wegen dieser grundsätzlichen Spannung, die ja legitim ist, aber auch unter dem Aspekt, dass da durchaus sehr viel an Fehlinformationen, sehr viel an falschen Vorstellungen rumschwirrt.
6: Das heißt aber nicht, dass nicht grundsätzlich natürlich Umweltfragen zu klären sind im Bereich Rechenzentren. Und da meinte Ralf Hintemann, fand ich auch was ich sehr interessant fand.
8: Jetzt muss man einmal sagen, die USA kann man nicht 1:1 mit Europa und erst recht nicht mit Deutschland vergleichen. Also wir haben in den USA deutlich andere Rahmenbedingungen. Da werden Rechenzentren sehr schnell gebaut. Es gibt häufig wenig Anforderungen Richtung Regulierung, Umwelt an die Rechenzentren. Manchmal werden sie auch ignoriert. Und es werden halt innerhalb von kürzester Zeit riesige Rechenzentrumskomplexe in den USA gebaut. Und wir haben aktuell auch den Trend dadurch, dass die Rechenzentren so viel Strom brauchen und der übers Netz nicht zur Verfügung gestellt werden kann, dass sie dann nicht nur das Rechenzentrum bauen, sondern gleichzeitig Gasturbinen, Gaskraftwerke direkt neben das Rechenzentrum bauen. Und das führt dann auch sehr häufig dazu, ich habe dann Schadstoffemissionen, ich habe Lärmemissionen durch diese Gaskraftwerke. Und das führt dazu, dass die Anwohner da deutlich beeinträchtigt sind. Die Entwicklung haben wir in Deutschland bisher noch nicht in dem Maße. Das liegt einmal daran, dass unser Stromnetz sehr, sehr viel besser ist als das in den USA. Also wir können sehr viel mehr über das Stromnetz realisieren als in den USA. Und bei uns gibt es halt regulative Anforderungen im Baurecht, aber auch im Bundesemissionsschutzgesetz, die verhindern, dass so ganz einfach mal so ein Rechenzentrum gebaut werden kann, das die Nachbarschaft erheblich beeinflusst. Und wir haben allerdings auch schon zwei Fälle jetzt gehabt im Raum Frankfurt, wo Projekte geplant waren, die auch mit Gas eigenen Strom erzeugen wollten auf dem Rechenzentrum. Und die sind am Protest aus der Nachbarschaft zumindest jetzt erstmal verzögert, möglicherweise sogar verhindert worden.
6: Also wenn sich jemand erinnert an diese Horrorstories, die teilweise rumgehen in den USA, das hat natürlich auch vielleicht mit einem Kraftwerk zu tun, was vor Ort gebaut wird, auch beispielsweise, dass der Strompreis dann teilweise in diesen Regionen in die Höhe geht, weil auf einmal ein riesen Rechenzentrum in der Nachbarschaft steht, was natürlich sehr viel Strom verbraucht. Das sind so Sachen, die funktionieren in Deutschland gar nicht so.
5: Nichtsdestotrotz, was natürlich stimmt, ist, dass man immer vor Ort gucken muss und das ja auch was ist, was wir in Deutschland dann in dem Fall durch die Regulierung ja ganz gut drauf haben, dass das dort vereinbar ist mit den konkreten Umständen, die es vor Ort gibt. Und das bringt uns jetzt zurück, Gregor, nach Treuchtlingen.
6: Ja, da scheint ja alles super zu sein.
5: In Treuchtlingen scheint tatsächlich in der Hinsicht es wirklich super zu sein. Also Christina Becker hat mir das erzählt. Die haben sich da wirklich hingesetzt und eine Machbarkeitsstudie durchführen lassen und das alles durchgerechnet. Und ja, dann habe ich eben nochmal gefragt, weil ich es eigentlich nicht glauben konnte, habe ich gefragt, so okay, aber gibt es nicht irgendwelche Leute dort in der Kommune, die da einfach aus irgendwelchen Gründen auch immer das trotzdem nicht wollen?
7: Nee, also da sind wir uns eigentlich alle einig, was natürlich schön wäre, wäre tatsächlich Gewerbesteuer. Das ist nicht immer der Fall. Also da gibt es ja auch lange Abhandlungen darüber, wie das zu bewerten ist, weil es eben wenig personalintensiv ist, diese Angelegenheit. Aber wir hätten einen Abnehmer für die Energie. Es ist eine saubere Technologie. Es ist jetzt, was das Verhältnis von Energieintensität zu Fläche anbelangt, ist es eigentlich auch eine flächensparende Technologie. Man kann Abwärme nutzen, also wir haben ja auch lokale Nahwärmenetze, wo es einspeisen könnte. Es gibt Technologien, die nicht allzu viel Wasser verbrauchen, aber selbst Wasser hätten wir da für zirkulierende Kühlkreisläufe oder sowas. Also hier werden eigentlich die Infrastrukturen schon da. Und deswegen wird es eigentlich auch positiv gesehen. Man möchte gerne ein Gewerbe ansiedeln und das wäre eine saubere Sache.
6: Also total interessant, aber ich sag mal, bislang habe ich nichts gehört vom neuen Super-Hyper-Giga-Cluster in Treuchtlingen.
5: Das liegt natürlich zum einen daran, dass, wie gesagt, so ein Rechenzentrum einfach ein sehr, sehr komplexes Infrastrukturprojekt ist. Und das muss man schon sagen, aktuell in Treuchtlingen ist das alles halt eine Idee, das ist ein Plan. Also auch die Windkraftwerke und die Solarkapazitäten, die sind zwar sozusagen in Planung, aber die stehen noch nicht. Ja, genauso auch dann die Anbindung an die überregionalen Internetknoten. Die gibt's, die müssen aber noch gelegt werden. Also Glasfaser von dem Ort, von dieser grünen Wiese, wo die das Rechenzentrum gerne hinstellen würden, zu der nächsten Bahnlinie, wo dann immer Glasfaser verbaut ist, Richtung Nürnberg und so weiter. Das muss alles noch gelegt werden. Und das ist sicherlich sozusagen ein Aspekt, dass es relativ komplex ist. Aber es geht noch weiter, weil es ist ja, die Komplexität ist das eine. Das andere ist aber, dass Treuchtlingen wirklich das Gefühl hat, man schreibt da E-Mails und kriegt dann immer auch erstmal nette Antworten. Also sei es jetzt von möglichen Interessenten, die in den Medien Datenzentren bauen wollen, oder halt von zum Beispiel dem Bayerischen Wirtschaftsministerium oder der Bayerischen Staatskanzlei. Das sind alles Stellen, an die sich Christina Becker schon gewendet hat und die dann auch alle erstmal irgendwie ja, ganz positiv das auffassen und das gut finden und dann passiert irgendwie nichts.
6: Wir wollten rausfinden, warum funktioniert das nicht und was können wir vielleicht auch lernen über die größeren Probleme, die Deutschland hat in Bezug auf Rechenzentren. Und vor allem du, Fritz, hast da jetzt die letzte Woche über sehr viele E-Mails hin und her geschrieben, um der Sache ein Stück weit auf den Grund zu gehen.
5: Ja, es ist tatsächlich am Ende irgendwie ein Rätsel. Christina Becker hat sich zum Beispiel auch an den Anbieter gewendet, der hat auch ein paar andere Standorte in Deutschland schon aufgebaut. Und auch mit diesem Anbieter hatten wir Kontakt und haben da dann nochmal nachgefragt, hey, was ist denn mit dieser Anfrage bei euch passiert? Woraufhin dann zurückkam, irgendwie hat die gar nicht das entsprechende Team erreicht, das für den Ausbau von Datenzentren oder für die Begutachtung von möglichen Orten von möglichen Locations verantwortlich ist.
6: Ja, es gibt, glaube ich, ein paar Faktoren, die damit reinspielen, aber die fügen sich zusammen zu einer großen und auch gar nicht so schönen Theorie über das, was hier schief geht. Wollen wir zuerst, Fritz, den großen Grund machen oder den kleinen Grund?
5: Ja, immer erst der große Grund.
6: Ja, dann, der große Grund ist, wir sind uns gar nicht sicher, ob überhaupt jemand Rechenzentren bauen will in Deutschland. Obwohl wir all das hier gehört haben, oder?
5: Der Grund könnte sein, dass im Gegensatz zu den USA die deutschen Firmen aktuell noch gar nicht so direkt Geschäftsmodelle haben, um so große Datenzentren für KI dann hier auch tatsächlich selber zu betreiben. Ne, wir haben halt nicht das Anthropic oder das OpenAI, das dann über Abo-Modelle und sozusagen irgendwie Verkauf von seiner KI an Unternehmen entsprechend viel Gelder generieren kann und entsprechend viel diese Rechenleistung als Produkt am Ende dann irgendwie auch vermarktet. Ja, es ist da so eine kleine Lücke da zwischen Unternehmen, die vielleicht in einem kleineren Stil dann Rechenzentren bauen möchten und einem sozusagen größeren Drang, also auch dieser geostrategischen Komponente, die haben zu wollen. Aber so in der Mitte trifft das nicht so ganz aufeinander.
6: Es ist auch wirklich spannend. Also wir haben beispielsweise auch mit einer Forscherin vom Umweltbundesamt gesprochen, die uns erzählt hat, dass zum Beispiel in den Niederlanden das Problem besteht, dass dort tatsächlich schon eine ganze Menge Rechenzentren hochgezogen wurden in den letzten Jahren und die meisten von denen sind gar nicht ausgelastet. Es gab da auch eine tolle Recherche von den Kollegen im Handelsblatt vor 3 Wochen, die über die europäische Rechenzentrumsstrategie gesprochen haben, die gerade zumindest ein bisschen runtergefahren wird. Also ursprünglich hat die EU ja auch vorgehabt, einen 12-stelligen Betrag, also einen 3-stelligen Milliardenbetrag in Rechenzentren und in KI-Infrastruktur zu stecken. Das wird gerade ein Stück runtergefahren. Und eines der Probleme ist einfach, dass viele dieser großen Unternehmen sagen, naja, warum soll ich mir jetzt diesen Schuh anziehen, nur weil die EU Rechenzentren möchte, aber ich persönlich kann gar nichts damit anfangen. Also es gibt ein tolles Zitat in diesem Text von Tim Höttges, dem Telekom-Chef, der ja mit der Telekom beispielsweise erst in München hier ein größeres Rechenzentrum in Betrieb genommen hat. Das musste man aber gar nicht groß bauen, da war viel schon da von der Infrastruktur. Und der sagt halt einen sehr, sehr schönen Satz. Der sagt, die Deutsche Telekom braucht keine AI-Gigafactory, Deutschland braucht eine AI-Gigafactory. Also er sagt letztlich, liebe Politik, wenn ihr das wollt, dann müsst ihr auch für Rahmenbedingungen sorgen, dass sich das für uns lohnt.
5: Beziehungsweise er sagt ein bisschen mehr. Er sagt ja nicht nur, liebe Politik, wenn ihr das wollt, sondern er sagt tatsächlich, ja, aus deutscher Perspektive brauchen wir das. Also diese Einschätzung, dass es eben eine Art kritische Infrastruktur ist für Europa, für Deutschland, die teilt er ja auch. Und dann die große, schwierige Frage ist, wie schafft man diese Anreize?
6: Ja, wir bräuchten sowas wie eine große, mächtige, erfolgreiche europäische KI-Industrie. Das wäre wahrscheinlich die Antwort, weil wenn wir das hätten, wenn wir eigene Modelle hätten, eigene Softwareanbieter, die auch wirklich in großem Stil Bedarf hätten an solchen Rechenzentren, dann ja, würden die diese Rechenzentren besser auslasten und wir hätten einen Grund, die zu bauen. Das Problem ist, wir haben ja die Rechenzentren nicht, deswegen können sich solche Anbieter gar nicht erst hervortun oder aufbauen. Also das ist das Henne-Ei-Problem. Irgendwer muss irgendwo anfangen, aber es ist einfach unklar, wer loslegt. Ich schätze, die EU, das ist der Plan, dass die EU diese Lücke ein wenig füllt, dass sie mit Subventionen und mit eigenen Investitionen dafür sorgt, dass da was in Gang geht. Aber beispielsweise wünschen sich jetzt einige der Rechenzentrenbetreiber oder der, die diese Zentren dann möglicherweise bauen, dass die EU dann auch eine Art Garantie zur Verfügung stellt, dass es eine gewisse Auslastung gibt von diesen Rechenzentren und man nicht möglicherweise jetzt so einen Haufen Gigafactories, nebenbei, das Gigafactory ist auch einfach nur ein sehr, sehr großes Rechenzentrum, dass man so einen Haufen großer Gigafactories baut und dann will die niemand. Und man hat möglicherweise am Ende auch noch gewaltig Verlust damit gemacht. Also das kann es ja wirklich auch nicht sein.
5: Also da, glaube ich, können wir uns durchaus eine Scheibe abschneiden, zum Beispiel von Ländern wie China, wo eben dann teilweise auch große Infrastrukturprojekte erstmal gebaut werden und man durchaus sich vollkommen im Klaren ist, dass vielleicht jetzt heute das ja mehr Energie ist oder mehr Kapazitäten, als man möglicherweise in der aktuellen Welt braucht, aber man plant halt mit einem exponentiellen Wachstum der eigenen Gesellschaft und der eigenen Möglichkeiten.
6: Das Ding ist aber, ich kann mir vorstellen, dass selbst wenn das funktioniert, gibt ja auch eine Menge Investitionen, die da gemacht werden müssen, dass dann nicht unbedingt Orte wie Treuchtlingen die sein werden, die davon profitieren oder um die es dann geht. Weil wir haben ja noch einen zweiten Grund versprochen, der gegen konkret

0: ist auch nochmal kurz interessanter, den Unterschied aufzumachen zwischen einem dieser Inferenzrechenzentren, also die wirklich den Betrieb der KI gewährleisten, und den Trainingsrechenzentren. Weil bei den Trainingsrechenzentren ist es zum Beispiel nicht so schlimm, wenn die ein bisschen fernab vom Schuss sind. Die kann man theoretisch auch irgendwo in Norwegen so in die Eiswüste stellen, wo es schön kühl ist und man nicht so viel Kühlenergie braucht, und eine Menge Wasserkraft gibt's auch noch. Das ist dann schon in Ordnung, weil wir können es uns leisten, wenn es ein bisschen dauert, bis diese Daten zu uns kommen. Aber beim aktiven Betrieb, da zählt ja jede Millisekunde. Und die Latenz, also die Geschwindigkeit, mit der etwas zurückkommt zu mir, dem Nutzer, das ist was, das können eben vor allem Rechenzentren gewährleisten, die halt bereits in einem solchen Datenpunkt, in einem solchen Datenknotenpunkt sich befinden. Das heißt, es spricht einiges dafür, dass vielleicht dann die Rechenzentrumsindustrie auch einfach gerne dort baut, wo sie es schon kennt, und nicht unbedingt in unerforschtes neues Terrain vordringen möchte.
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1: Und da hat Silke Lahmann-Lammert wie an jedem Wochenende ihre Mediathek-Tipps für uns. Es gibt ganz viel Krimispannung und ein Liebesdrama aus England. Hören wir mal rein.
3: Hannah Stern ist Anwältin. Spezialgebiet Ehescheidungen.
4: Genießen Sie das? Dabei zuzusehen, wie Leute sich gegenseitig zerfetzen?
5: Nein, aber ich bin's von Kindheit an gewohnt.
3: Jahrelang hat Hannah, ebenso wie ihre jüngere Schwester Nina, in der Kanzlei ihrer Mutter gearbeitet. Dass sie vor kurzem in eine der führenden Anwaltsfirmen Londons gewechselt ist, sorgt in der Familie für Spannungen. Außerdem beunruhigt die Schwestern, dass ihr Vater nach langer Zeit wieder aufgetaucht ist.
5: Ich habe ihn gesehen.
6: Hast du mit ihm geredet?
5: Worüber hätte ich mit ihm reden sollen?
6: Wo warst du die letzten 30 Jahre?
3: Psychologisch genau zeichnet Drehbuchautorin Abby Morgan nach, wie das Aufwachsen ohne Vater, die Notwendigkeit, sich durchzubeißen, die Schwestern geprägt hat. Hannah scheint alles erreicht zu haben. Eine glänzende Karriere, ein Leben im Wohlstand.
5: Ich habe geheiratet, Kinder bekommen, wurde erwachsen.
3: Zufrieden ist sie nicht. Ihr Ehrgeiz, ihre Härte gegen sich selbst und andere verleihen der Protagonistin wenig sympathische Züge. Doch gerade dieser schonungslose Blick macht die Serie, ebenso wie die geschickte Verquickung von Berufswelt und Familienleben, so mitreißend und authentisch.
5: Ich habe keine Zeit mehr.
3: The Split, Beziehungsstatus ungeklärt. Alle 4 Staffeln in der Mediathek von Arte. England in den 1920er Jahren. Der angehende Autor Owen und der Mediziner Philip verbringen einige Tage auf dem Land. In ihrer Schulzeit waren die beiden ineinander verliebt. Nun treffen sie sich zum ersten Mal wieder.
7: Who are we resisting for?
3: Warum halten wir uns noch zurück? Fragt Owen, der seine Gefühle endlich ausleben möchte.
8: The laws of man, of God.
7: Well, no man can judge us here. We're alone.
3: Aber Philip fühlt sich an die Gesetze seines Landes und der Kirche gebunden, die die Liebe zwischen Männern verurteilen. Durch einen medizinischen Eingriff glaubt er, sich und seinen Freund von ihrer Homosexualität befreien zu können.
7: We are how we are.
3: Filmemacher Will Siegfried thematisiert die brutalen Methoden, mit denen Mediziner und Psychiater Anfang des 20. Jahrhunderts Schwule zwangsbehandelten. Sein Drama Lily's Not For Me ist Teil einer queeren Filmreihe, die in der ARD-Mediathek abrufbar ist.

Ja, in diesen Stunden wird es ein bisschen kühler draußen. Das heißt, für viele Fenster aufreißen und durchlüften, wenn es denn möglich ist. Auch morgen wird es nicht sehr viel kühler. Die Hitze ist auch zu Beginn der nächsten Stunde unser Thema. Was steckt dahinter? Wie sind Gesundheitssystem und Kliniken überlastet? Was kann man alles dagegen machen, gegen diese Hitze im Alltag? Wir sprechen ganz ausführlich gleich in der nächsten Stunde. Vor aber der nächste Überblick aus unserer Nachrichtenredaktion.

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1: Um 1 Uhr mit Ronald Lessig. Die Hitzewelle hat vielen Orten in Deutschland neue Allzeittemperaturrekorde beschert. 8 Bundesländer haben gestern die 40-Grad-Marke geknackt. Aus der Nachrichtenredaktion Petra Mittermeier.
2: Bundesweiter Spitzenreiter mit 41,5 Grad ist laut dem Deutschen Wetterdienst Drewitz in Sachsen-Anhalt. Aber heute könnte dieser Rekord schon wieder überholt werden, denn die Meteorologen sagen für die Lausitz im Osten Deutschlands bis zu 42 Grad voraus. Die hohen Temperaturen führen zu diversen Problemen. Unter anderem kommt es auf vielen Autobahnen zu Sperrungen und Tempolimits, weil sich infolge der Hitze der Beton ausdehnt und sich deshalb die Fahrbahn wölbt.
1: US-Streitkräfte haben nach eigenen Angaben erneut Ziele im Iran angegriffen, darunter Luftabwehrstellungen und Drohnenlager. Das teilte das zuständige Regionalkommando mit. Die Angriffe erfolgten demnach als Reaktion auf einen erneuten iranischen Drohnenangriff auf ein Frachtschiff nahe der Straße von Hormus. Iranische Staatsmedien meldeten, in einem Dorf nahe der Stadt Shishik seien Geschosse in einen Kommunikationsturm eingeschlagen. Es ist der 2. US-Angriff auf den Iran seit der Unterzeichnung des Rahmenabkommens zwischen beiden Ländern Mitte Juni. Nach den verheerenden Erdbeben in Venezuela hat die Regierung die Zahl der Opfer weiter nach oben korrigiert. Wie die amtierende Präsidentin Rodriguez mitteilte, wurden bislang 1.430 Tote offiziell registriert. Mehr als 3.200 Menschen seien verletzt worden. In den betroffenen Gebieten Venezuelas suchen inzwischen auch etwa 1.800 internationale Rettungskräfte nach Überlebenden. Bei der Fußball-WM der Männer steht es kurz vor dem Schlusspfiff bei England gegen Panama 2:0 und Kroatien-Ghana 2:1. In der Nacht fallen auch in den restlichen beiden Gruppen die Entscheidungen. Aus dem ARD-WM-Team Michael Küster.
3: In einer halben Stunde ist Anpfiff in Gruppe K. Platz 1 machen sich im direkten Duell Kolumbien und Portugal untereinander aus. Im Parallelspiel kämpfen die Demokratische Republik Kongo und Usbekistan noch um den dritten Platz. In den frühen Morgenstunden will Österreich direkt in die K.O.-Runde einziehen. Schon mit einem Unentschieden über Algerien steht das Rangnick-Team als Zweiter im 16. Finale. Gruppensieger Argentinien wird gegen das bereits ausgeschiedene Jordanien zunächst ohne Superstar Lionel Messi beginnen. In dieser Partie geht es sportlich um nichts mehr. Anpfiff ist jeweils um 4 Uhr früh.
1: Das waren die Nachrichten. Das Wetter in Deutschland. In der Nacht im Norden und Nordwesten gebietsweise Schauer und Gewitter mit Unwettergefahr durch Sturmböen, Starkregen und Hagel. Sonst gering bewölkt oder klar, 26 bis 17 Grad. Am Tage mal Sonne, mal Wolken, im Verlauf gebietsweise Schauer mit Unwettergefahr bei bis zu 42 Grad. Es ist 1:03 Uhr.
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4: Für das ganze Land besteht eine Warnung vor extremer Hitze. Sie müssen vor allem mit Starkregen, Windböen und Blitzschlägen rechnen in Teilen Schleswig-Holsteins, Hamburgs, Niedersachsens, Bremens und Nordrhein-Westfalens. Auch in Teilen Brandenburgs werden Starkregen, Hagel, auch Windböen und Blitzschläge erwartet. Dort kann es außerdem zu raschen Überflutungen von Straßen und Unterführungen kommen. Also bitte halten Sie sich nach Möglichkeit drinnen auf und achten Sie darauf, ganz viel zu trinken. So, jetzt der Blick auf die Straßen A1 Trier Richtung Köln-Koblenz bleibt zwischen dem Kreuz Wittlich und Wittlich-Mitte wegen Straßenschäden voraussichtlich bis zum 1. Juli gesperrt. Bitte der Bedarfsumleitung U90 folgen. LKW wird empfohlen, das Gebiet weiträumig zu umfahren. A2 Berlin Richtung Hannover ist in beiden Richtungen zwischen Burg Ost und Burg Zentrum wegen Reparaturarbeiten gesperrt. Im weiteren Verlauf Richtung Berlin sind folgende Abschnitte gesperrt zwischen Irxleben und Kreuz Magdeburg sowie zwischen Thesen und Brandenburg. Weiter auf der A3 Würzburg Richtung Nürnberg, da haben wir 5 Kilometer Stau nach einer Sperrung zwischen Würzburg, Randa, Sacker und Rottendorf. A14 Magdeburg Richtung Dahlen-Warsleben ist zwischen Kreuz Magdeburg und Dahlen-Warsleben wegen Fahrbahnschäden in beiden Richtungen gesperrt. A20 Rostock Richtung Kreuz Uckermark ist zwischen Kreuz Rostock und Dummersdorf wegen einer Fahrbahnerneuerung bis morgen 4 Uhr gesperrt. A29 Wilhelmshaven Richtung Oldenburg ist zwischen Zetel und Varel-Bockhorn wegen Bauarbeiten bis morgen 5 Uhr in beiden Richtungen gesperrt. Die Umleitung führt über die U25 und U10. A30 Osnabrück Richtung Bad Oeynhausen ist zwischen Gesmold und Melle-West wegen Bauarbeiten bis morgen 5 Uhr in beiden Richtungen gesperrt. Die Umleitung in Richtung Osnabrück führt über die U22 und in Richtung Bad Oeynhausen über die U43. A42 Kamp-Lindfort Richtung Dortmund ist zwischen Herne-Krange und Baukau wegen Brückenarbeiten bis morgen früh gesperrt. A43 Wuppertal Richtung Recklinghausen ist zwischen Bochum-Riemke und Kreuz Recklinghausen wegen Brückenarbeiten bis morgen früh in beiden Richtungen gesperrt. Zwei Meldungen noch, dann haben wir es geschafft. Die A111 Dreieck Oranienburg Richtung Charlottenburg zwischen Seidelstraße und am Festplatz wegen technischer Probleme haben wir hier eine Sperrung. Und die letzte Sperrung haben wir auf der A553 Bliesheim Richtung Brühl. Zwischen Brühl Ost und Brühl Nord gibt es eine Sperrung in beiden Richtungen bis morgen früh 6 Uhr. Also das ganze Wochenende. Dort wird an Hochspannungsleitungen gearbeitet.
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4: Von NDR Info aus Hamburg, ich bin Milad Kupay. In Saarbrücken-Burbach, da sind jetzt 41,3 Grad Celsius gemessen worden an der offiziellen Messstation des Deutschen Wetterdienstes. Das ist ein Zehntel über dem alten Rekord von vor 7 Jahren. Uwe Schulz vom WDR hat darüber mit Jürgen Vogt gesprochen. Meteorologe ist er und sagt, die neuen Spitzenwerte sind nicht entscheidend.
5: Naja, es gibt so ein Gerenne nach neuen Rekorden. Dabei ist gar nicht entscheidend, ob jetzt ein alter Rekord um 0,1 Grad eingestellt worden ist, sondern entscheidend sind so die Mittelwerte. Das heißt so die schleichende Erwärmung, und die ist gerade jetzt in Mitteleuropa und damit auch bei uns in Nordrhein-Westfalen überproportional hoch. Das heißt, wir erwärmen uns stärker als andere Weltgegenden im Augenblick. Das sehen wir zum Beispiel auch an der Zahl der heißen Tage. Die hat sich im Vergleich zu 1990 jetzt verdoppelt. Das sind die Tage über 30 Grad Celsius. Und wir merken es auch an den Nächten, dass die Nächte immer wärmer werden. Dabei ist es nochmal egal, ob es Rekordwerte sind. Zufälligerweise sind es ganz viele Rekordwerte. Das heißt, wir hatten noch nie so eine warme Juninacht wie die vergangene. Und aktuelle Temperaturen, das heißt, wer heute Nacht nicht gut geschlafen hat, das wird häufiger vorkommen in den kommenden Jahren.
6: Habe ich immer wieder mal bei solchen Angaben auch dich sagen hören, das ist eine vorläufige Angabe? Was bedeutet das dann?
5: Naja, diese Angaben, gerade wenn man so neue Rekorde hat, die werden immer ganz sorgfältig dann nochmal überprüft. Wir arbeiten ja mit den Daten des Deutschen Wetterdienstes. Die gehen sehr seriös mit den Daten um. Das sind alles geeichte Wetterstationen, die vergleichbar für die Umgebung natürlich die Werte messen sollen. Und wenn da so ein Wert raushaut, wie 41,3 Grad, dann kontrollieren die Kollegen da sehr genau. Entspricht die Station, läuft da alles genau? Ist da nicht irgendeine Mauer neu gebaut worden, die den Wert hochtreibt? Wir hatten das vor 7 Jahren zum Beispiel in Lingen an der Ems. Da hat man festgestellt, das war plötzlich ein Wert, der 1,5 Grad höher lag als alle anderen an so einem rekordverdächtigen Tag. Und dann gab es ein paar Tage die Aussage, Lingen an der Ems, wärmster Ort Deutschlands mit 42,5 Grad. Das ist dann überprüft worden und dann hat man festgestellt, dass Büsche und alles Mögliche bei gewissen Wetterlagen da einfach so eine Hitzeblase erzeugen auf dem Grundstück. Und dann hat man gesagt, okay, die Station muss verlegt werden. Das kommt nicht so selten vor, aber jetzt auch nicht so häufig. Deswegen wird es einfach sehr genau überprüft.
6: Das heißt, ihr habt international Standards, wann Messwerte wirklich belastbar sind?
5: Also alleine die Regeln für Aufstellung und Geräte von so einer Wetterstation hat 15 Seiten mit 10er Schriftgröße. Das heißt, da passt eine Menge rein. Das fängt an mit natürlichem Untergrund. Bei uns ist es in der Regel kurzer Rasen. Der darf dann auch nicht höher stehen, weil sich dann warme Luft da drin also auch verfängt. Sondern es muss ein Austausch da sein. Die Luft muss zirkulieren können. Es gibt ganz spezielle Anforderungen an die Wetterstation. Die Temperatursensoren, die müssen abgeschattet sein. Früher waren das diese Wetterhütten. Heute sieht das so ein bisschen gequirlt aus, ist also auch ein bisschen kleiner geworden. Aber es geht eben darum, dass die Luft gut zirkulieren kann und man eben für die Umgebung repräsentative Werte hat. Oder mit dem Wind, dass der ungehindert zirkulieren kann. Und das ist gar nicht so selten, weil das Ganze macht ja auch nur Sinn, wenn man das im Prinzip über Jahrhunderte weitermachen kann. Die älteste Wetterstation bei uns, die noch in Betrieb ist, ist Kleve seit 1904. andere Wetterstationen mussten verlegt werden oder geschlossen werden, weil nebenan einer eine Straße gebaut hat oder was auch immer und die Werte dann eben nicht mehr repräsentativ sind, weil sobald ich Asphalt in der Nähe habe oder irgendeinen Windschutz, eine Mauer oder ein neu gebautes Haus, funktioniert das Ganze nicht mehr. Deswegen ist es schon, also die stehen auf der Liste der bedrohten Arten, diese Wetterstationen.
6: Also wenn du an einem schönen Abend von deinem Nachbarn hörst, hör mal Jürgen, ich hatte aber auf meinem Thermometer 44 Grad, dann sagst du nicht, ist ja auch Quatsch, sondern einfach andere Messbedingungen.
5: Naja, also wenn jemand, in der Regel hat man ja auf der Terrasse die Thermometer hängen. Das ist für Klimavergleiche natürlich völlig ungeeignet, weil sich da auch die Hitze fängt, gerade wenn es eine Südterrasse ist. Man muss allerdings auch sagen, wenn ich abends den Grill anwerfe oder da sitze oder auch ohne Grill da sitze und einfach ein Bier trinke, das ist natürlich meine Lebensrealität. Aber das sind halt zwei verschiedene Sachen. Ich sitze da und schwitze mich ab und lass mich langsam durchgaren auf meiner Südterrasse oder auf dem Balkon. Und das andere sind eben die Klimastationen, mit denen ich sagen kann, dass es immer wärmer wird. Und das sind eben zwei verschiedene Paar Schuhe.
4: Sagt Uwe Schulz im Gespräch mit Jürgen Vogt, Meteorologe beim Westdeutschen Rundfunk. Und im ARD-Brennpunkt hat Ellen Eni mit Uwe Janssens über die Auswirkungen der Hitze auf die Gesundheit, die Gesundheitskosten und die nötigen Konsequenzen gesprochen. Janssens ist der Geschäftsführer der Deutschen Interdisziplinären Vereinigung für Intensiv- und Notfallmedizin. Ihre erste Frage war, wie dramatisch ist die Lage denn in den Kliniken?
7: Ja, im Moment ist die Situation natürlich sehr angespannt und es wird uns noch die nächsten Tage verfolgen. Aber eins muss man ganz klar sagen, wir haben ganz klar Hitzetote seit Jahren schon, da spricht kein Mensch drüber. Im Jahr 2022 waren das 8000 Hitzetote, mehr als im deutschen Straßenverkehr versterben. Und hier wird überhaupt nicht reagiert. Die Politik schaut da weg. Das heißt, Investitionen, dringend notwendige Investitionen in den Hitzeschutz, und zwar in Pflegeheimen, in Krankenhäusern, findet de facto nicht statt. Die Krankenhäuser können das selber gar nicht finanzieren.
8: Sie haben ja gerade schon deutlich gemacht, Hitzetote gibt es schon länger, aber darüber spricht man nicht, haben Sie gesagt. Also Sie sind offensichtlich jetzt nicht überrascht davon, wie zugespitzt die Situation im Moment ist. Was fordern Sie denn konkret von der Politik?
7: Endlich muss mal sich an einen Tisch gesetzt werden und die Länder haben die Aufgabe, die Krankenhäuser auskömmlich zu finanzieren, dass sie in die Lage versetzt werden, ausreichenden Hitzeschutz bereitzustellen. Die armen alten Menschen in Pflegeheimen sind da völlig schutzlos. Da tut der Staat fast gar nichts. Da müssen die karitativen Einrichtungen etc. selber das Mittel aufwenden und legen das dann sogar an die Bewohner um. Nein, wir müssen an den Tisch uns setzen. Wir müssen einen Kompass entwickeln, gemeinsam, wie die Krankenhäuser denn aufgestellt werden sollen, wie die Pflegeheime. Denn eins, liebe Frau Sini, muss ich Ihnen ganz klar sagen, wir werden alle älter. Die Zunahme der alten Menschen ist gigantisch. Das heißt, das Problem wird ja in den nächsten Jahren noch mehr werden. Und eins ist klar, wir haben das alles gewusst, wir wissen es jetzt. Und wenn wir jetzt nicht handeln, wenn wir gleichzeitig aber hingehen, wie Frau Waken, jetzt ein Gesundheitssystem einzusparen mit 18 Milliarden, wir benötigen eigentlich, um die Krankenhäuser resilient zu machen, ca. 21 bis 30 Milliarden Euro. Und die werden von den Ländern einfach nicht bereitgestellt. Auf der anderen Seite heißt es sparen, die Krankenhäuser können das selber nicht übernehmen.
8: Das heißt, es geht um öffentliche Investitionen in das Gesundheitssystem. Die Reform von Frau Waken bezieht sich ja jetzt auf die allgemeine Krankenversicherung. Sie fordern zusätzliche Mittel, die die Krankenhäuser und die Gesundheitseinrichtungen in Deutschland brauchen, um die Hitzeschutzpläne anzupassen.
7: Ja, aber hier geht es doch um eine Sicherstellung für die gesamte Bevölkerung. Hier geht es darum, auch sicherzustellen, dass wir gesund bleiben. Und die Mehrausgaben, die wir durch diese hitzebedingten Schäden haben, sind wirklich gigantisch. Das wird gar nicht reingerechnet. Das heißt, wir geben unheimlich viel Geld aus für Sachen, die wir eigentlich sparen können, wenn wir vernünftige Schutzmaßnahmen ergreifen würden. Und das ist das, was wir kritisieren. Lassen Sie uns auch endlich zusammen mit der Politik und den Fachgesellschaften und den Krankenhausgesellschaften einen Tisch setzen und sagen, wie können wir das stemmen? In der Tat, das Geld ist offensichtlich nicht da, aber es ist über Jahre weggespart worden. Die Länder sind ihren Verpflichtungen nicht nachgekommen. Und diese Kritik muss man einfach mal ganz klar und deutlich an dieser Stelle äußern dürfen.
4: Sagt Uwe Janssens im ARD-Brennpunkt. Er ist Geschäftsführer der Deutschen Interdisziplinären Vereinigung für Intensiv- und Notfallmedizin. Ja, die aktuellen Temperaturen von teils über 40 Grad sind für Menschen gefährlich, keine Frage. Sie sind aber auch ein Risiko für das Bahnsystem. Auch in Bayern, private Betreiber und Deutsche Bahn schließen deswegen nicht aus, dass es auch heute am Sonntag zu Problemen kommt. Johannes Reichert.
9: Die privaten Bahnanbieter Agilis, Arverio und die Bayerische Regiobahn, kurz BRB, geben an, keine besonderen Maßnahmen gegen die Hitze zu ergreifen. Sie raten Fahrgästen, ausreichend Flüssigkeit mitzunehmen, so eine Sprecherin der BRB. Verformungen der Gleise durch die Hitze und in der Folge Streckensperrungen könnten jedoch dieses Wochenende passieren. Einen besonderen Service hat die Deutsche Bahn zum Hitzewochenende angekündigt. Bahnkunden, die ihre geplante Fahrt doch nicht antreten wollen, etwa weil sie nicht in brütender Hitze auf Bahnsteigen stehen möchten, können ihre Tickets kostenfrei stornieren. Die Sonderkulanz der Bahn gilt auch für Spartickets. Der Fahrgastverband ProBahn begrüßt die erstmalige Hitzekulanz. ProBahn-Sprecher Marco Kragulis.
10: Manche Leute buchen 6 Monate im Voraus, da ist eine Hitzewelle noch nicht absehbar. Da ist genau das ein richtiger Punkt. Weil wenn wir hier eine Hitzewarnung haben mit 40 Grad und mehr in manchen Ecken Deutschlands, dann sollten Leute, die es können, zu Hause bleiben, weil das einfach auch irgendwann gesundheitsgefährlich ist.
9: Das Problem, das deutsche Bahnnetz wurde nicht für Hitzerekorde mit über 40 Grad gebaut. In Italien ist man die Wärme gewohnt und hat entsprechend geplant. Schienen wurden weiß gestrichen, damit sie sich nicht so stark erhitzen. Sensoren direkt am Gleis messen die Temperaturen. Wenn festgelegte Grenzen überschritten werden, fahren die Züge langsamer oder werden im äußersten Fall gestrichen. So sieht es in Bayern jedoch nicht aus. Bahnsprecherin Anja Bröker kündigt auf der Homepage des Konzerns deswegen an, dass es auf dem Streckennetz zu Hitzeschäden kommen kann.
11: Ja, die anhaltende Rekordhitze setzt das Schienennetz stark unter Druck. Ähnlich wie Straßenbelag weich werden kann, leiden auch Gleise, Weichen und Signale unter der extremen Hitze. Sie sind den ganzen Tag der Sonne ausgesetzt, was Material und Technik stark belastet.
9: Bei extremer Hitze dehnt sich der Stahl der Schienen, was zu Verformungen führen kann. Betroffen war in der Vergangenheit etwa die Bahnstrecke nach Garmisch. Und aktuell ist auch hier wieder ein Teil der Strecke gesperrt. Zwischen Murnau und Oberammergau wird der Abschnitt repariert. In Sachen Klimaanlagen in den Zügen zeigt sich die Bahn aber gut gerüstet. Auf BR-Anfrage heißt es, die Klimaanlagen der neuen Fahrzeuge wie den ICE 3 Neo oder ICE L seien leistungsfähiger und funktionsfähig bis 54 Grad. Probleme bleiben bei alten ICEs. Ältere Fahrzeuge würden Stück für Stück ausgemustert. Auch im Regionalverkehr, so die Bahn, verfügten fast alle Züge über entsprechende Klimatechnik. Der Sprecher des Fahrgastverbands mahnt aber an, dass die Bahn in Zukunft nur noch neue Züge bestellen sollte, die gut gegen die Hitze gerüstet sind.
10: Das ist ein Punkt, der für zukünftige Bestellungen besser geplant werden muss, weil wir ja wissen, dass solche Hitzesommer einfach auch deutlich mehr werden und wir da natürlich auch resilientere Klimaanlagen brauchen.
9: Eine Bitte der Sprecherin der Bayerischen Regiobahn sollten sich sicherlich alle an diesem Wochenende vornehmen, trotz der hohen Temperaturen im Miteinander einen kühlen Kopf behalten.
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4: Es waren die schwersten Erdbeben seit mehr als einem Jahrhundert und das in einem Land, das eh schon durch jahrzehntelange wirtschaftliche und politische Krisen geschwächt ist. Seit den ersten beiden heftigen Beben in Venezuela am vergangenen Mittwoch wurde das Land in der vergangenen Nacht von erneuten Erdstößen erschüttert. Zehntausende Menschen gelten als vermisst, die Zahl der Toten steigt. Darüber habe ich vor der Sendung mit unserer Korrespondentin Jenny Barke gesprochen und sie gefragt, wie hoch das Ausmaß dieser Naturkatastrophe zum jetzigen Zeitpunkt ist.
12: Also die Ausmaße sind schon jetzt verheerend. Also mehrere hundert Gebäude sind ja eingestürzt und die Zahl der Toten ist inzwischen auf 1430 hochgegangen. Dabei wird es wahrscheinlich leider nicht bleiben, denn mehr als 50.000 Menschen gelten als vermisst. Einige werden hoffentlich einfach nur Hals über Kopf die Gebäude verlassen haben, ihr Handy zu Hause liegen lassen haben und keinen Kontakt zu den Angehörigen aufgenommen haben. Es liegt auch vielerorts kein Strom an, kein Internet. Aber viele dieser Vermissten werden sich wahrscheinlich noch unter den Trümmern befinden, so dass wir vermuten müssen, dass in den nächsten Stunden, man sagt ja so 72 Stunden nach Erdbeben, sinkt die Wahrscheinlichkeit rapide, dass man noch Lebende unter Trümmern findet. Dieser Zeitpunkt endet von Samstag zu Sonntag in der Nacht und dementsprechend werden danach wahrscheinlich die Zahlen steigen derjenigen, die man nur noch tot bergen kann.
4: Ja, inzwischen wurden die Katastrophenregionen nach dem Beben in Venezuela militarisiert. Warum ist das notwendig?
12: Also die Regierung begründet den Schritt damit, dass sie Ordnung und Kontrolle in die Regionen bringen möchte. Es gibt viele Menschen aus der Zivilbevölkerung, die helfen wollten. Die Küstenregion ist ja jetzt militarisiert. Weiter im Süden befindet sich die Hauptstadt Caracas. Getrennt werden diese zwei Regionen durch ein großes Bergmassiv und dort führt eine Zugangsstraße hin. Und man hat auf Luftaufnahmen auch gesehen, wie viele tausend Menschen sich da in Konvois zusammengetan haben, Hilfstransporte organisiert haben, selber dann dort nach Verschütteten suchen wollten. Und die Regierung begründet diesen Schritt jetzt damit, dass sie dort einfach die Kontrolle reinbringen möchte. Das sorgt aber auch für viel Unmut, weil man sich jetzt, wenn man helfen möchte, erst aufwendig registrieren muss. Das dauert natürlich Zeit. Und die andere Begründung, die Regierung hat, ist, dass sie sagt, es wird viel geplündert in der Region. Klar, Menschen, die jetzt ohne Existenz dastehen, die haben Hunger, die sind verzweifelt. Da wird sicherlich der eine oder andere Supermarkt geplündert. Was man aber auf sozialen Netzwerken auch sieht, ist tatsächlich, dass nicht nur die Bevölkerung, die betroffen ist, plündert, sondern Beamte, die Polizei selbst. Also man sah da auf einem Video, wie ein Polizist eine große HiFi-Anlage von mehr als 1.000 Euro wert weggeschleppt hat und andere Beamte im Trümmerhaufen sich die Währung Bolivar, die Geldscheine dort in die Hände reichten. Das sorgt natürlich für viel Unmut und ja, es ist die Frage, ob dieser Schritt wirklich hilfreich ist oder die Regierung da nur Kontrolle für sich selbst und ihr Narrativ bekommen möchte.
4: Du hast es gesagt, für die Rettungskräfte hat ja die kritische Phase, Überlebende zu finden, ja schon begonnen und endet in dieser Nacht. Kann man dann sagen, dass es sehr unwahrscheinlich ist, dann nach dieser kritischen Phase dann noch Überlebende zu finden?
12: Leider ja. Also man muss sogar davon ausgehen, Experten sagen ja 72 Stunden ab Erdbeben gibt es eine hohe Wahrscheinlichkeit. Das Katastrophengebiet befindet sich aber in den Tropen. Es ist feucht, es ist warm und damit sinkt eigentlich die Wahrscheinlichkeit. Also wir können jetzt davon ausgehen, dass es wirklich nur zu vereinzelten Wundern kommt, wenn man da noch Lebende birgt.
4: Es sind ja erste internationale Teams schon angekommen. Die USA kündigten Hilfen in Höhe von 150 Millionen Dollar an. Wie wird denn diese Hilfe vor Ort aufgenommen?
12: Die Menschen sind darüber wirklich sehr erleichtert. Die ersten Hilfsteams kamen ja gestern schon an. Es wurde davor viel moniert, dass die Regierung zu wenig tut. Desi Rodriguez, die Interimspräsidentin, hat zwar gesagt, dass alle Teams im Einsatz sind, aber vielerorts wurde eben niemand gesehen, der geholfen hat von Regierungsseiten. Und die Menschen haben wirklich mit bloßen Händen oder mit Hammern, mit den wenigen Werkzeugen, die sie haben, versuchen, große Betonplatten zu öffnen, um darunter zu kommen, zu graben. Das ist natürlich nur bedingt möglich, da überhaupt diese schweren Teile wegzutragen. Und deswegen braucht es Räumfahrzeuge, deswegen braucht es auch Expertise, es braucht Spürhunde. Und all das ist im Laufe des Freitags angekommen und es kommen weitere Hilfsteams. Dazu muss man sagen, dass zum Beispiel auch aus Mexiko und Chile viele hundert Kräfte angereist sind, beides selbst Erdbebenländer, die viel Expertise mit reinbringen und sehr viel geholfen haben bei der Koordinierung der Suchtrupps.
4: Und was ist jetzt konkret für die Zivilbevölkerung an Hilfen angelaufen?
12: Die Zivilbevölkerung braucht vor allem am dringendsten Lebensmittel, Wasser und Unterkünfte. Also es sind über 70.000 Menschen nach ersten Schätzungen wahrscheinlich langfristig obdachlos. Das sind diejenigen, deren Gebäude eingestürzt sind, aber auch diejenigen, die sich jetzt einfach nicht trauen, wieder in ihre Gebäude zurückzukehren, weil viele Schäden und Risse aufweisen und die Regierung auch weiterhin davor warnt. Man muss auch sagen, es gibt jetzt schon über 350 Nachbeben. Am Freitagabend gab es noch mal ein richtiges Erdbeben in der Stärke von 4,9. Also all diese Menschen haben ihre Wohnungen verloren und die brauchen jetzt dringend Versorgung. Also sie brauchen ein Dach über den Kopf, sie brauchen medizinische Hilfe, nicht zuletzt auch psychosoziale Hilfe. Und all das wird jetzt gewährleistet durch die vielen Teams, die angekommen sind. Zum Beispiel aus Deutschland kamen ja auch Zelte an, Wasserfilter, Stromgeneratoren, um einen Grundstock an Infrastruktur wieder aufrechtzuerstellen.
4: Sagt Korrespondentin Jenny Barke aus Mexiko.
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4: Heute wird der US-Komiker und Regisseur Mel Brooks 100 Jahre alt. Ralf Götte mit einem Porträt.
13: Was wird denn das, wenn's fertig ist, hä?
14: Das ist Spocks Würgegriff.
15: Seine Karriere, hat er einmal selbst gesagt, verlaufe ziemlich genau unter der Gürtellinie.
13: Das ist viel zu hoch, du musst den weiter unten ansetzen.
14: Ach, du meinst hier?
13: Genau!
15: Eine Szene aus der Star-Wars-Parodie Spaceballs, die zeigt, Mel Brooks liebt es eher frech und frivol, derbe und brachial.
16: Manchmal bin ich gleichzeitig peinlich berührt und begeistert. Zum Beispiel in der Wilde Wilde Westen, die Szene mit den Bohnen, wenn das Furzen losgeht, bin ich beschämt. Aber ich liebe es.
15: Als Melvin Kaminski wird der Sohn jüdischer Einwanderer im New Yorker Stadtteil Brooklyn geboren. Sein Vater stirbt, als der kleine Junge 2 Jahre alt ist. Die Mutter muss ihn und seine 3 Brüder alleine durchbringen.
17: How did I make myself visible?
16: Wir waren viele, die da aus den Slums herauskommen wollten. Die anderen Jungen waren größer, stärker und bessere Ballspieler. Ich schärfte meinen Verstand und nutzte meine Möglichkeiten, komisch zu sein. Sie konnten mich zwar verprügeln, aber ich konnte sie mit meinem Witz zu hysterisch lachenden Bündeln reduzieren. Das war meine große Waffe.
15: Das erste Geld verdient er als Schlagzeuger und Pianist und steht mit 14 Jahren schon als Stand-up-Comedian auf der Bühne. Nach dem Zweiten Weltkrieg, in dem Mel Brooks als US-Soldat gegen die deutsche Wehrmacht kämpfte, wird er Gagschreiber für Radio- und Fernsehsendungen.
18: Springtime for Hitler and Germany.
15: 1967 folgt dann sein erster Kinofilm, die Nazi-Parodie Frühling für Hitler, im Original The Producers mit Peter Sellers und Gene Wilder. Brooks widmet sich zwar auch ernsten Stoffen, produziert etwa David Lynchs Drama Der Elefantenmensch, das auf einer wahren Geschichte beruht. Am liebsten jedoch zieht das Comedy-Urgestein Filmgenres durch den Kakao. Dabei kommen Brooks Klamauk-Komödien mitunter auch gesellschaftskritisch und subversiv daher. So schießt er in der Star-Wars-Parodie Spaceballs auch gegen die zunehmende Ökonomisierung im Kulturbetrieb.
19: Es gibt eine neue Erfindung auf dem Videomarkt.
20: Tatsächlich, ja. Instant-Kassetten. Die können Sie schon im Laden kaufen, bevor der Film abgedreht ist.
15: 2001 bringt der Vater von 4 Kindern seinen allerersten Film an den Broadway. Das Musical The Producers gewinnt 12 Tony Awards. Und auch im hohen Alter kann es der Vollblut-Komiker nicht lassen. Für nächstes Jahr hat Mel Brooks eine Fortsetzung des kultigen Spaceballs angekündigt. Geboren wurde der amerikanische Schauspieler, Autor und Regisseur am 28. Juni 1926. Das war heute vor 100 Jahren.
4: Der Stichtag von Ralf Götte.
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21: Die Gruppenphase dieser WM geht zu Ende und in der Gruppe L, da hat sich England den ersten Platz gesichert. Dank eines 2-0-Erfolges gegen das punktlose Team aus Panama. Hat unser Reporter André Siems denn einen der Top-Favoriten auf den WM-Titel gesehen?
22: Nee, ich glaube nicht, dass das jetzt bislang hier einer der Turnierfavoriten ist. Ich sehe aber auch nur die Franzosen bislang ganz vorne. Am Ende hat sich einfach die individuelle Klasse durchgesetzt. Bellingham, Kane haben allein einen höheren Marktwert als der ganze Kader von Panama. Panama hat es lange Zeit den Engländern auch richtig schwer gemacht. Immer wieder diese gefährlichen Nadelstichen, sind schön durchs Zentrum durchgekommen. Mal haben mit Martinez einen gehabt, der sehr variabel gespielt hat. Aber dann baller ich dir noch ein paar Zahlen um die Ohren. 16-10 Torschüsse, 62% Ballbesitz, 61% gewonnene Zweikämpfe, 7-3 Ecken für die Engländer. Und das zeigt halt dann schon, Statistiken lügen nicht, die Engländer waren besser.
21: Ja, und ebenfalls mit dabei im 16. Finale neben England sind auch der Gruppenzweite Kroatien und der Dritte Ghana. Die Kroaten, die konnten dieses Duell gegen die Afrikaner mit 2-1 gewinnen. Und das DFB-Team, das trifft am Montagabend ja im 16. Finale auf Paraguay. Das ist mittlerweile definitiv. Ja, und Paraguay, bei Sportdirektor Rudi Völler klingelt da natürlich was. Der damalige DFB-Coach, der erinnert sich an ein Duell gegen die Südamerikaner, das schon 24 Jahre her ist.
23: Wir sind Meister geworden damals 2002 in Japan und Korea bei der WM. Und dann hatten wir das Spiel gegen Paraguay. Damals war es ja dann das erste K.O.-Spiel, war es dann das Achtelfinale. Auch ähnlich kompliziert gegen eine Mannschaft auch damals, die sicherlich sehr körperlich war, sehr defensiv sehr gut gestanden hat. Und dann haben wir es halt auch am Ende des Spiels ja noch geregelt und haben dann 1-0 gewonnen. Ja, könnte ich diesmal auch sehr gut mitleben, auf jeden Fall. Ja.
21: Damals ist das DFB-Team ja überraschenderweise bis ins Finale gekommen. Der Bochumer Profiboxer Agit Kabayel ist vom Boxverband WBC zum Schwergewichtsweltmeister ernannt worden und darf damit als erster Deutscher seit Boxlegende Max Schmeling im Jahr 1932 diesen Titel führen. Wie der Verband mitteilte, sprach er Kabayel den Titel zu und das Kuriose dabei ist, er holte diesen Titel nicht im Ring, sondern er profitiert davon, dass der bisherige Champion, der Ukrainer Oleksandr Usyk, angekündigt hat, alle seine Titel im Schwergewicht abzugeben. Nun ist also der 33-jährige Deutsche der Titelverteidiger. In der Formel 1, da ist der Titelverteidiger Lando Norris, der britische McLaren-Pilot, der ist aber weit davon entfernt, diesen Titel zu verteidigen. Zu stark sind nämlich bisher die beiden Mercedes-Fahrer. So aktuell auch beim großen Preis von Österreich in Spielberg. Da sicherte sich der Mercedes-Pilot George Russell die Pole-Position vor den beiden Ferrari-Piloten Leclerc und Hamilton. Das Rennen, das beginnt dann um 15 Uhr.
4: Das war der Sport hier in der ARD-Infonacht mit Lars Bente.
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1: Um 1.30 Uhr mit Ronald Lessig. Eine anhaltende Hitzewelle hat Deutschland fest im Griff. Laut deutschem Wetterdienst wurde in Drewitz in Sachsen-Anhalt gestern mit 41,5 Grad die höchste Temperatur gemessen. Ein neuer Hitzerekord. Aus der Nachrichtenredaktion Ulf Hilbert.
2: Auch in anderen Teilen Deutschlands wurden ähnlich hohe Werte registriert, etwa im Saarland oder in Rheinland-Pfalz. In Norddeutschland waren Sukow in Mecklenburg-Vorpommern und Wolfsburg in Niedersachsen die Spitzenreiter mit gut 40 Grad. Besonders betroffen von der Hitze sind ältere Menschen, Kranke und Säuglinge. Rettungsdienste meldeten vielerorts zahlreiche Hitzeeinsätze. Die Deutsche Bahn forderte ihre Kunden auf, Zugfahrten nicht anzutreten, wenn sie nicht unbedingt nötig sind. Morgen soll es in einigen Teilen Deutschlands nochmal so heiß werden wie heute. Anfang der Woche gehen die Temperaturen dann zurück.
1: Nach den verheerenden Erdbeben in Venezuela hat die Regierung die Zahl der Opfer weiter nach oben korrigiert. Wie die amtierende Präsidentin Rodriguez mitteilte, wurden bislang 1.430 Tote offiziell registriert. Mehr als 3.200 Menschen seien verletzt worden. In den betroffenen Gebieten Venezuelas suchen inzwischen auch etwa 1.600 internationale Rettungskräfte nach Überlebenden. Der serbische Präsident Vučić hat seinen Rücktritt angekündigt. In einigen Wochen soll es vorgezogene Präsidenten- und Parlamentswahlen geben. Aus Belgrad, Oliver Schosch.
3: Es ist so, dass Vučić im Frühjahr kommenden Jahres eh nicht mehr Präsident sein darf, weil seine zweite Amtszeit dann ausläuft. Alexander Vučić hat in den letzten Wochen angekündigt, dass er Premierminister, also Regierungschef, werden möchte. Die gesamte Politik Serbiens ist auf Vučić zugeschnitten und wird von ihm dominiert. Unter der Führung von Alexander Vučić gab es bereits 5-mal vorgezogene Neuwahlen. Kritiker sagen, sie würden meistens taktisch angesetzt, wenn Vučić in der Kritik ist und durch Wahlen zu einem Befreiungsschlag ausholen möchte.
1: Die Grünen wollen gleiche Bildungschancen für alle Kinder und Jugendliche in Deutschland. Dazu hat die Partei auf ihrem Ostkongress in Sassnitz auf Rügen eine Erklärung verabschiedet. Darin fordern die Grünen unter anderem, dass Kitas und Grundschulen besser erreichbar sind und Familien eine verlässliche Betreuung vor Ort finden. Grünen-Chefin Brandner sagte, Bildung dürfe nicht vom Wohnort abhängen. Ihre Partei sieht insbesondere auf dem Land Probleme. Dort prägten lange Wege, Lehrkräftemangel und marode Gebäude den Alltag. Die Grünen fordern dagegen mehr Investitionen und eine bessere Betreuung in den Kitas und Schulen. Das Wetter in Deutschland. In der Nacht im Norden und Nordwesten gebietsweise Schauer oder Gewitter mit Unwettergefahr durch Sturmböen, Starkregen und Hagel. Sonst gering bewölkt oder klar, 26 bis 17 Grad. Am Tage mal Sonne, mal Wolken, im Verlauf gebietsweise Schauer oder Gewitter mit Unwettergefahr. Bei maximal 25 Grad in Nordfriesland und bis 42 Grad in der Lausitz. Am Montag heiter bis wolkig, Regionalschauer und Gewitter sowie Unwettergefahr, 22 bis 31 Grad. Das waren die Nachrichten.
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4: Und da gibt's keine größeren Staus auf den Straßen, außer auf der A5. Suche ich gerade. Nee, wurde zwischenzeitlich aufgehoben. Also auch hier freie Straßen. Kommen Sie gut und sicher an Ihr Ziel. Gute Fahrt.
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4: Mit Milat Kupay. Beim letzten linken Parteitag wurde Luigi Pantisano als Co-Vorsitzender an die Seite von Ines Schwertner gewählt. Denkbar knapp, und das dürfte zwei Gründe haben. Zum einen kennen Pantisano bisher nur wenige. Zum anderen hatte er der CDU in einem Interview faschistische Politik vorgeworfen. Das sorgte für laute Kritik. Nicht nur aus der CDU, sondern auch innerhalb der Linken selbst. Hauptstadtkorrespondentin Bianca Schwarz hat im ARD-Interview mit Linken-Chef Luigi Pantisano gesprochen und ihn gefragt, ob er Zweifel daran hat, dass die Union eine demokratische Partei ist. Bevor wir seine Antwort hören, hier eine Verkehrsmeldung. Achtung, es ist ein Falschfahrer auf der A643 Wiesbaden Richtung Mainz zwischen Schiersteiner Kreuz und Mainz-Gonsenheim. Hier kommt Ihnen ein Falschfahrer entgegen. Vorsicht bitte in beiden Richtungen. So, zurück zum ARD-Interview der Woche mit Luigi Pantisano von der Linkspartei. Hauptstadtkorrespondentin Bianca Schwarz hat ihn gefragt, ob er Zweifel daran hat, dass die Union eine demokratische Partei ist, aufgrund seines Vorwurfs, sie wäre eine faschistische Partei oder würde eine faschistische Politik führen.
5: Nein, die Zweifel habe ich nicht. Und ich habe ja dann auch richtigerweise geäußert, dass der Satz sehr überspitzt war, der eine Sorge zum Ausdruck bringen wollte, dass immer öfter und immer mehr CDU-PolitikerInnen Politik der AfD übernehmen und mir das große Sorgen bereitet. Und ich habe mich ja dann auch im Nachhinein für den falschen Satz, den ich geäußert habe in diesem Interview, entschuldigt. Das meine ich auch so, wie ich es gesagt habe und ehrlich. Und finde, dass man das aber auch als Thema jetzt abschließen kann. Und vielleicht auch man sich eher befasst mit dem Kern meiner Aussage und mit meiner grundlegenden Kritik. Weil mir die Bilder, die letzte Woche zu sehen waren im Europäischen Parlament, wo Rechtsextreme aufspringen und jubeln, dass Menschen abgeschoben werden können und es auch nur möglich war, diese Gesetzgebung, weil Konservative, auch Mitglieder der CDU, CSU, daneben saßen und geklatscht haben, während die Rechtsextremen da skandiert haben. Solche Bilder machen mir Sorgen und das möchte ich in Deutschland nicht haben.
6: Zu diesem Kern Ihrer Kritik kommen wir gleich noch mal kurz zurück. Aber es geht um ein Zeitungsinterview, das am Samstag erschienen ist, tatsächlich nur wenige Stunden vor der Wahl der neuen Parteispitze beim Parteitag in Potsdam. Und da haben Sie wörtlich gesagt, es gibt gerade keinen Unterschied zwischen der Union, die faschistische Politik macht, der AfD und den Faschisten selbst. In Ihrer Entschuldigung haben Sie gesagt, die Unterscheidung zwischen politischen Gegnern innerhalb des demokratischen Spektrums und denen, die die Demokratie abschaffen wollen, dürfen wir nicht verwischen. Habe ich gerade wörtlich zitiert aus Ihrer Entschuldigung. So, man könnte Ihnen jetzt anrechnen, dass Sie sich entschuldigt haben, weil Entschuldigungen in der Politik sind ja überaus selten geworden in den letzten Jahren. Aber die Union hat diese Entschuldigung nicht angenommen, weil sie in dieser Entschuldigung auch nochmal, was Sie auch gerade nochmal gesagt haben, ihre grundsätzliche Kritik am Rechtskurs der Union erneuert haben. Und auf so einen Zusatz an der Stelle einfach mal zu verzichten, hätte das nicht auch Größe bewiesen?
5: Also ich habe zwei Kinder, die sind 8 und 12 Jahre alt. Ich unterhalte mich sehr viel mit ihnen darüber, wenn sie Fehler machen. Und ich erkläre ihnen, dass Fehler zum Leben dazugehören und dass es wichtig ist, wenn man Fehler macht, sich auch zu entschuldigen. Diesen Anspruch, den ich an meine Kinder hege, habe ich an mich selbst. Ich will da als Vorbild vorgehen und ich bringe meinen Kindern aber auch bei, dass wenn sich jemand entschuldigt, man auch Entschuldigungen annimmt. Ich finde es schade, dass die CDU diese Entschuldigung, die sehr deutlich ist und auch ehrlich ist, nicht annimmt und dieses Rad weiterdreht. Meine Befürchtung ist, dass sie damit versuchen abzulenken, davon vom Kern der Kritik, weil sie sich eben nicht der Frage stellen wollen, dass zum Beispiel ihr Fraktionsvorsitzender Jens Spahn sich 5-mal mit dem rechtsextremen Peter Thiel getroffen hat und in Workshops teilgenommen hat, wo die Frage diskutiert wurde, die Gesellschaft nach Ende des Dritten Weltkriegs. Also da ging es sicher nicht um Demokratie. Und was treibt dort der Fraktionsvorsitzende der CDU? Was ist das Ansinnen? Und diese Kernfrage, mit der muss sich die CDU beschäftigen. Und deswegen trete ich auch von dieser Kritik, die ich daran habe, nicht zurück. Der Satz war falsch. Die Gleichsetzung von CDU und AfD ist falsch. Dafür habe ich mich entschuldigt. Damit ist das Thema erledigt. Aber die Kernkritik, da kann die CDU nicht davon versuchen abzulenken. Das werden wir auch nicht durchgehen lassen.
6: Die Union hat diese Entschuldigung nicht nur nicht angenommen. Union und SPD haben dann im Bundestag eine Aktuelle Stunde beantragt zum Parteitag der Linken. Das ist ein Instrument, was Parlamentarier nutzen können, um über aktuelle Themen kurzfristig zu sprechen. Und bei dieser Aktuellen Stunde hat CDU-Generalsekretär Carsten Linnemann unter anderem das hier gesagt.
7: Wir sind die Partei Konrad Adenauers. Auch Konrad Adenauer, der erste Bundeskanzler der Bundesrepublik Deutschland, wurde mehrfach von der Gestapo verhaftet. Und liebe Kolleginnen und Kollegen, wir sind auch die Partei von Walter Lübcke. Er wurde vor 7 Jahren kaltblütig von einem Rechtsextremisten erschossen. Uns als Union vor diesem skizzierten Hintergrund vorzuwerfen, es gebe keinen Unterschied zwischen uns und Faschisten, wie es der Vorsitzende der Linkspartei getan hat, ist infam, geschichtsvergessen und niederträchtig.
6: Herr Pantisano, nicht nur die CDU-CSU wirft Ihnen vor, dass Sie den Faschismusbegriff verwischen, wenn Sie ihn gegenüber einer demokratischen Partei benutzen. Das haben auch viele innerhalb Ihrer Partei kritisiert. Was ist denn da in den letzten Tagen an Kritik über Sie eingebrochen?
5: Die Kritik, so wie sie gesellschaftlich ja auch geäußert wird, dass ein Vergleich zwischen CDU und AfD in der Weise, wie ich in diesem Satz formuliert habe, falsch ist. Und das erkenne ich ja auch an. Deswegen habe ich da auch gar keinen Widerspruch. Darin auch in dieser Aussage, die der Herr Lindemann gemacht hat, ist insofern kein Widerspruch meinerseits, weil ich, wie gesagt, diese Gleichsetzung nicht tätigen wollte und es auch nicht mein Ansinnen war, diesen Vergleich auch so darzustellen. Ich habe diesen Satz gesagt, für den habe ich mich entschuldigt. Aber im Kern, wie gesagt, der Kritik, die ich zum Ausdruck gebracht habe, und da habe ich in den letzten Tagen sehr, sehr viel Zuspruch dafür bekommen, dass...
6: Gefragt hatte ich Sie aber gerade danach, welche Kritik aus Ihrer eigenen Partei gekommen ist.
5: Dass diese Aussage falsch ist. Ähnlich wie sie der Herr Lindemann geäußert hat oder andere jetzt im Bundestag auch geäußert haben, dass diese Gleichsetzung sich nicht gehört. Und da gebe ich Ihnen recht. Deswegen kann ich da auch gar nicht widersprechen. Ich akzeptiere das und nehme das sehr wohl an, dass Kritik an meiner Aussage stattfindet. Aber ich würde mir wünschen, dass die CDU sich wirklich mit dieser grundlegenden Frage auseinandersetzt, in welche Richtung wollen sie sich als Partei entwickeln?
6: Ich habe gesagt, wir gucken auch nochmal auf diese Kernkritik, die Sie haben. Es geht ja darum, setzt die CDU-CSU in Deutschland Forderungen der AfD um? Das passiert immer mal wieder. Ein Beispiel wäre der Familiennachzug subsidiär Schutzberechtigter, den abzuschaffen. Das ist eine Forderung, die hat die AfD schon lange. Und CSU-Innenminister Dobrindt hat dann den Familiennachzug ausgesetzt, kurz nachdem er ins Amt gekommen ist. Und das hat er getan, obwohl es da deutliche Kritik gegeben hat, insbesondere aus der Migrationsforschung, die gesagt hat, das betrifft eine so kleine Gruppe und ist eine der letzten legalen Fluchtmöglichkeiten nach Deutschland, dass man das unter Symbolpolitik verbuchen kann. Also diese Punkte gibt es und das empfinden viele auch als eine legitime und belegbare Kritik. Was mich jetzt ein bisschen gewundert hat, als ich mir diese Aktuelle Stunde im Bundestag angeschaut habe, warum haben Sie denn nicht die Chance genutzt, da auch nochmal selbst zu sprechen? Ines Schwertner hat das gemacht, Sie nicht.
5: Ich fand's gut, dass Ines Schwertner gesprochen hat, weil wir auch aussenden wollten nach außen, dass wir als Partei zusammenstehen und dass ich sehr viel Solidarität habe. Der Angriff, der da von der CDU jetzt gefahren worden ist in der Aktuellen Stunde, war der Versuch, mich zu schwächen und auf mich einzuhauen. Ich würde sagen, in Teilen sogar, was ich dann in Kommentaren gelesen habe in den letzten Tagen, der Versuch, mich auch menschlich zu brechen, anhand der Kritik, die da über mich hereingebrochen ist. Und ich bin wirklich froh und stolz, in dieser Fraktion zu sein und in dieser Partei zu sein, die in so einer Situation Geschlossenheit gezeigt hat, sich um mich geschlossen hat, um meine Co-Vorsitzende eine großartige Rede gehalten hat, um eben diese Kritik, die von der CDU auch kam, zurückzuweisen.
6: Jetzt sind wir so ungefähr 2,5 Monate vor den Landtagswahlen in Sachsen-Anhalt, Mecklenburg-Vorpommern und Berlin. Und gerade von den Ostverbänden innerhalb ihrer Partei kam da ja auch nochmal deutliche Kritik, weil je nach Ausgang der Wahlen könnte es passieren, dass alle anderen Parteien in Sachsen-Anhalt insbesondere zusammenarbeiten müssten, um die AfD in Regierungsverantwortung zu verhindern, also eben auch die Linke. Und die CDU, die hat allerdings einen Unvereinbarkeitsbeschluss zur Linken. Und Bundeskanzler Merz hat eine Zusammenarbeit mit ihrer Partei in dieser Woche jetzt nochmal erneut ausgeschlossen. Also was können Sie denn tun in den nächsten Wochen, um da jetzt gegebenenfalls zugefallene Türen vielleicht nochmal so ein Stückchen aufzubekommen?
5: Was wir jetzt tun müssen als Linke ist, ganz aktiv vor Ort Wahlkampf machen, die Genossinnen und Genossen in Sachsen-Anhalt, in Mecklenburg-Vorpommern, in Berlin, wo ja auch eine Wahl stattfindet, zu unterstützen, damit wir als Linke ein ganz starkes Ergebnis bekommen.
6: Sie stehen in beiden Bundesländern in den Umfragen aktuell zweistellig. Sie werden sicher einziehen. Aber inwiefern hilft Ihnen das, was Sie gerade gesagt haben, bei der Union?
5: Na, umso stärker wir sind im Ergebnis, umso weniger stellt sich die Frage nachher, wie stark die AfD ist.
6: Sie hören das ARD-Interview der Woche mit dem neuen Parteichef der Linken, Luigi Pantisano. Und jetzt nehmen wir uns noch die Zeit, Sie mal ein bisschen besser kennenzulernen, weil Sie sind für viele noch relativ neu innerhalb Ihrer Partei, auch außerhalb Ihrer Partei. Ich glaube, da sowieso. Ne? Also gehen wir mal zum Anfang. Sie sind in Baden-Württemberg aufgewachsen und geboren. Ihre Eltern sind aus Italien als Gastarbeiter nach Deutschland gekommen. Und Gastarbeiterkind zu sein in den 70ern und 80ern, das war nicht leicht, sagen Sie. Wieso denn nicht?
5: Ich bin groß geworden in einer kleinen Wohnung mit meinen drei Brüdern. Ich habe mir mit ihnen zusammen ein Zimmer geteilt. Das war 16 Quadratmeter groß und mein Raum, mein Platz, den ich hatte, war das Hochbett. Und somit habe ich sehr viel Zeit meines Lebens auf der Straße verbracht und war draußen. Das hatte zum Beispiel auch damit zu tun, dass meine Eltern nicht zu Hause waren, wenn ich von der Schule nach Hause gekommen bin. Ich war da alleine.
6: Was arbeiten Ihre Eltern?
5: Meine Eltern haben ihr Leben lang in Fabriken gearbeitet, die ersten 20 Jahre in einer Schulbuchdruckerei. Und ich fand es immer ganz besonders, weil wenn wir mit den Schulbüchern nach Hause gekommen sind, dann haben sie immer gesagt, so, das Buch habe ich gedruckt oder dort habe ich irgendwie mit dran gearbeitet. Gleichzeitig aber auch ein Stück weit traurig, weil sie diese Bücher selber nie gelesen haben. Meine Mutter musste schon ab der dritten Klasse aus der Schule raus und hat zu Hause gearbeitet, mitgeholfen. Und mein Vater hat bis zur fünften Klasse sich das leisten können, in die Schule zu gehen. Und ab der sechsten musste auf Baustellen dann Steine schleppen. Das war in Italien. Und somit haben sie dann den Weg gesucht nach Deutschland, um eben für sich und ihre Kinder ein besseres Leben aufzubauen. Und aus diesen Ungerechtigkeiten, die ich erlebt habe, bin ich aktiv geworden.
6: Sie haben am Wochenende beim Parteitag auch gesagt, dass Sie erfahren haben, verächtlich gemacht zu werden. Und wie es ist, wenn die Politik auf einen herabschaut. Worauf spielen Sie denn da an? Da ging es auch um Ihre Jugend und Kindheit, oder?
5: Ja, ich war auf der Hauptschule. Ich habe einen Hauptschulabschluss. Und ich kann mich noch wirklich gut daran erinnern, wie es allein auf diesem Schulzentrum, in dem ich groß geworden bin, auf der Schule, wo es daneben eine Realschule und ein Gymnasium gab, wie auf uns herabgeschaut wurde. Wie wir als Hauptschüler markiert wurden als nicht ganz so brauchbare Kinder. Ich kann mich erinnern, in der 8. Klasse, wie viele andere Schülerpraktikum zu machen. Und ich hatte schon als Kind die Idee, ich will Architekt werden. Und ich habe dann ein Praktikum gemacht in einem Architekturbüro, obwohl ich in der 8. Klasse Hauptschule war. Und mein Klassenlehrer hat mich da niedergemacht und hat gesagt, ja, aber das macht doch keinen Sinn. Ich soll doch lieber irgendwie was machen, was realistisch ist für mich, was für mich vorhergesehen ist. Kfz-Mechaniker hieß es damals noch. Sowas wäre doch was Passendes. Das ging so weit, dass er mich dann noch nicht mal besucht hat im Praktikum. Die Lehrer gehen dann rum und besuchen die Klassenkameraden. Das hat er nicht gemacht, das hat er nicht übers Herz gebracht, weil er sich dachte, das ist sinnlos, was ich da mache.
6: Sie haben den Hauptschulabschluss gemacht, Sie haben dann aber das Abitur nachgeholt, dann haben Sie Architektur studiert und weil das noch nicht gereicht hat, haben Sie dann nochmal Stadtplanung studiert. Also wirklich dann nochmal eine steile Bildungskarriere hingelegt. Und weiß nicht, mussten Sie sich auch beweisen, dass Sie klug sind? Ich formuliere es mal folgendermaßen, weil die Schule kann da Schaden anrichten im Selbstbewusstsein.
5: Ich würde sagen, das ist sogar bis heute noch so. Ich habe den Eindruck, dass ich immer wieder beweisen muss, dass ich da, wo ich bin, richtig bin. Die Diskussion der letzten Tage zeigt mir das. Und ich würde sagen, dass das ganz viele Menschen betrifft, die eine Migrationsgeschichte haben in diesem Land. Wo man denn immer wieder den Eindruck hat, man muss beweisen, dass wir genauso klug sind wie andere. Und dass wir hier dazugehören und auch richtig sind, am richtigen Platz.
6: Ich komme noch mal kurz auf Ihre Zeit als Stadtplaner. Ich erinnere mich dran, das ist jetzt schon ein bisschen länger her, da haben Sie mir mal erzählt, dass Sie der Meinung sind, dass bei Konflikten im öffentlichen Raum meistens der Raum schuld ist an dem Konflikt und nicht die Menschen. Ich habe Sie um ein Beispiel gebeten und da haben Sie mir eine Geschichte erzählt von Waiblingen, wo es einen Konflikt gab zwischen Schülern von einem Gymnasium und Schülern von einer Hauptschule, den sie versucht haben, durch Änderung im Raum zu befrieden.
5: Der Konflikt war, dass es in der Stadt Diskussion und in der Presse immer wieder kam, naja, in diesem Stadtteil, wo eben Hochhäuser sind und viele auch migrantische Jugendliche leben, immer wieder Konflikte gibt und die Polizei muss da kommen. Und die Debatte war, na, es liegt an den Jugendlichen, die irgendwie aus Arbeiterhaushalten kommen, bildungsfern, sind auf der Hauptschule, migrantisch, die können sich nicht benehmen. Es hat irgendwas zu tun mit ihrer Herkunft, dass das da immer Konflikte und Ärger gibt. Und man hat sich aber nicht wirklich befasst mit dem Ort. Man ist nicht hingegangen, hat mit den Jugendlichen gesprochen. Und ich habe dann als Studienprojekt mir das vorgenommen und gesagt, okay, ich gehe ins Gespräch. Und da hilft mir sehr meine Geschichte, weil ich den Zugang habe zu Hauptschülerinnen und Hauptschülern, weil ich selber einer bin. Und eben aber auch zu Gymnasiasten und zu einer Stadtgesellschaft, die akademisch auch stark geprägt ist. Und habe die Situation beobachtet, habe mit den jeweiligen Gruppen gesprochen und habe nachweisen können, dass der Konflikt eigentlich ganz einfach ist. Es gibt dort in diesem Stadtteil ein Spielplatz, einen größeren, auf dem es einen Fußballplatz gibt. Diesen Fußballplatz nutzen die Jugendlichen, die dort leben, sehr gerne, um Fußball zu spielen. Das sind eben diese migrantischen Jugendlichen. Und es gab immer wieder Fälle, dass Jugendliche auf dem Gymnasium, die meistens nicht aus diesem Stadtteil kamen, sondern eben aus den Stadtteilen drumherum, die dann eben mit Bussen hingefahren sind in diesen Stadtteil, wenn sie Schule hatten, am Nachmittag nach der Schule dort Basketball gespielt haben. Und wenn diese Jugendlichen, die dort leben und nur diesen einen Platz haben zum Fußballspielen, da ankamen und die Kids dort Basketball gespielt haben, Konflikte gab. Warum? Weil die zwei Basketballkörbe auf diesem Fußballplatz standen und man konnte dort entweder nur Fußball oder Basketball gleichzeitig spielen. Beides gleichzeitig ging nicht. Die Lösung war, dass man eben einen extra Platz geschaffen hat, wo es eben einen Basketballkorb gab. Ab dem Moment war der Konflikt gelöst und es gab keinen Streit mehr. Das war nicht der Streit zwischen den migrantischen Jugendlichen von der Hauptschule gegen die Gymnasiasten, sondern es war ein Kampf um Raum. Und da clashte es immer wieder.
6: Sie sind jetzt auch angetreten, um die Arbeiterinnen und Arbeiter für die Linke zurückzuerobern, sag ich mal, ne? Weil die wählen mehrheitlich in den letzten Jahren AfD. Das ist ein Trend, der sich immer mehr verstärkt. Und sie haben eben diese Familiengeschichte mit Eltern, die als Gastarbeiter nach Deutschland gekommen sind. Wie wollen Sie es denn schaffen, Arbeiterinnen und Arbeiter A zu erreichen und B davon zu überzeugen, dass die Linke für sie da ist und nicht die AfD, die halt lauter ist, selbst wenn ich jetzt auf die letzten Tage gucke, wo es um sie doch schon relativ laut war?
5: Also der eine Weg ist, dass wir auf die Arbeiterinnen und Arbeiter zugehen müssen. Und das haben wir aber auch schon in den letzten 2 Jahren gemacht. Wir haben viel Haustürwahlkampf gemacht. Wir sind mit unseren Mitgliedern in der Breite bundesweit, haben geklopft und haben die Menschen gefragt, was ihnen wichtig ist. Und jetzt sagen uns die Menschen an den Haustüren, wir haben ein immenses Problem, weil wir Sorge haben, unseren Arbeitsplatz zu verlieren. Weil da so viel diskutiert wird darum. Und wir müssen eben jetzt auch von den Haustüren das weiterentwickeln in Richtung Betriebe und Werkstore und in die Betriebe reinzukommen, weil da immense Angriffe auf die Arbeiterinnen und Arbeiter stattfinden. Werksschließungen, Personalabbau. Und die Bundesregierung macht da bei dem Ganzen ja mit. Herr Merz stellt sich hin und sagt, naja, 8 Stunden Arbeit ist zu wenig, ihr müsst jetzt 13 Stunden arbeiten. Und übrigens habe ich den Eindruck, ihr tut nur so, als ob ihr krank seid, wenn ihr nicht zur Arbeit geht. Und ihr lebt auch alle viel zu lang, deswegen müsst ihr bis 70 jetzt arbeiten, bevor ihr in Rente gehen könnt. Und das entsteht ganz viel Wut bei den Menschen. Und da müssen wir als Linke ein Kanal sein, diese Wut aufzugreifen, einzubringen und eben auch mit den richtigen Themen dann auch die vertreten und da verteidigen.
6: Da stecken aus meiner Sicht 2 Themen drin. Das eine ist, was Sie gerade gesagt haben. Also wenn die Bundesregierung an den 8-Stunden-Tag rangehen möchte, dann kann man sagen, das ist ein Angriff auf Arbeiterrechte. Das andere ist aber, dass Deutschland ja tatsächlich auch ein wirtschaftliches Problem hat. Hat die Linke ein gutes Konzept gegen Deindustrialisierung?
5: Ich nenne Ihnen ein Beispiel. In der Automobilindustrie. Ich komme ja aus Stuttgart. Das ist ein ganz großes Thema. Viele Menschen, die in der Region Stuttgart oder in Baden-Württemberg leben, sind abhängig von der Automobilindustrie. Die Bundesregierung hat keinerlei Plan, wie die Industriearbeitsplätze erhalten werden können. Man könnte zum Beispiel durch eine Einführung einer Mobilitätsgarantie Folgendes machen. Man würde beschließen, in den nächsten 5 Jahren wollen wir, dass in jeder Gemeinde in Deutschland mindestens von 9 Uhr bis 18 Uhr ein Bus fährt. 2 idealerweise die Stunde. Das würde dazu führen, dass wir Stand heute doppelt so viele Stadtbusse bräuchten, wie wir jetzt haben und nahezu 3-mal so viele Busfahrerinnen in der Perspektive einstellen müssten. Wenn die Bundesregierung sowas beschließen würde, gäbe es Planbarkeit für die Unternehmen, könnten sagen, okay, die Kapazität für zum Beispiel Mercedes-Benz, Daimler, um Busse zu bauen, sind 1500 Busse im Jahr. Notwendig wären aber 6000 Busse, die gebaut werden müssten im Jahr. Diese Busse könnten dort gebaut werden, wo heute Autos entstehen, die nicht mehr so gefragt sind. Das würde Arbeitsplätze sichern, bei Straßenbahnen genauso. Das heißt, wenn ein Verkehrsunternehmen heute einen Stadtbus bestellt, müssen die 3 Jahre warten. Bei einer Straßenbahn sind es 7 Jahre, weil die Kapazitäten gar nicht da sind. Man könnte so die Industrie umbauen und sagen, wir produzieren Busse und Bahnen und haben einen Mehrwert für das Klima, wir erhalten Arbeitsplätze. Und die Menschen in den Betrieben würden nicht vor der Frage stehen, baue ich jetzt Kriegsfahrzeuge oder Drohnen, sondern Busse.
6: beim Parteitag am vergangenen Wochenende. Lassen Sie uns da vielleicht nochmal auf eine Sache drauf gucken. Sie haben sich da ja auch intensiv mit Antisemitismus auseinandergesetzt und haben einen Beschluss gefasst, der viele unterschiedliche Positionen innerhalb der Partei einen soll. Und dieser Beschluss hat folgende Kernpunkte. Sie stellen sich da deutlich gegen jede Form von Antisemitismus, egal wo. Sie betonen die Notwendigkeit einer Zwei-Staaten-Lösung, das Existenzrecht Israels ebenso wie das Recht der Palästinenser auf einen eigenen Staat. Und sie werden das Vorgehen Israels in Gaza künftig als Genozid bezeichnen. Das war ein Zugeständnis an ihre recht starke pro-palästinensische Basis. Bei diesem letzten Punkt wollte ich noch mal nachfragen. Das bringt Ihnen vielleicht Frieden innerhalb der Partei, außerhalb der Partei. Könnte das aber noch mal für neue Diskussionen sorgen? Wie begründen Sie denn diesen Schluss, das jetzt so zu definieren?
5: Die Bilder, die wir gesehen haben in den letzten Jahren, die nahezu komplette Zerstörung des Gazastreifens, in dem kein echtes Leben mehr möglich ist, in dem Krankenhäuser kaputt sind, keine Bildung,

0: Wir fordern aber auch das Existenzrecht der Palästinenserinnen und Palästinenser, das es im Moment nicht gibt. Diejenigen, die keinen Staat haben, das sie schützt, sind die Palästinenserinnen. Und das wollen wir auch zur Sprache bringen, genauso deutlich. Übrigens etwas, das sehr viele Menschen im Land teilen.
1: Luigi Panzisano, was haben Sie sich denn jetzt vorgenommen als Parteichef, um in 2 Jahren, wenn Sie erneut wählen, mehr Stimmen zu bekommen als 53%?
0: Ich möchte die Arbeiterinnen und Arbeiter für die Linke zurückgewinnen. Das ist mein großes Ziel in der Weiterentwicklung all der vielen richtigen und guten Dinge, die Jan van Laken und Ines Schwertner begonnen haben, das jetzt gemeinsam mit Ines Schwertner fortzuführen, indem wir die Strukturen in der Partei so aufbauen, dass wir an der Seite der Beschäftigten jetzt vor allem in den anstehenden Arbeitskämpfen, die da anstehen, gut gerüstet sind, dass unsere Kreisverbände, unsere Mitglieder an der Seite von Kolleginnen und Kollegen stehen, wenn es darum geht, abzuwehren, dass Werke geschlossen werden sollen, wie bei Bosch an ganz vielen Standorten. Oder eben, wenn die Frage steht, macht man Rüstungsproduktion oder eben eine klimagerechte Produktion von Mitteln, dass wir da als Linke dabei sind und unterstützen, indem wir schützen, dass die Arbeitszeit bei 8 Stunden bleibt und nicht verlängert wird, indem wir schützen, dass Menschen nach einem langen, harten Arbeitsleben auch in Rente gehen können und nicht bis zum Tod irgendwie sich totschiften müssen. Das ist mein Ziel, dort eben die Partei auch so weiter zu stärken und aufzubauen, dass wir da die Arbeiterinnen und Arbeiterpartei sind, für die wir auch stehen und dessen Anspruch wir auch haben.
2: Das sagt Linken-Chef Luigi Panzisano im ARD-Interview der Woche mit Hauptstadtkorrespondentin Bianca Schwarz.

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1: Ja, und da schalten wir zu meiner Kollegin Martina Knief. In der Fußball-Weltmeisterschaft spielt gerade aus der Gruppe K Kolumbien gegen Portugal. Und da bringt uns meine Kollegin jetzt auf den aktuellen Stand.
2: Es soll wieder die Cristiano Ronaldo-Show werden für Portugal. Im Moment ist gerade Trinkpause in Miami. 27 Minuten gespielt zwischen Kolumbien und Portugal. Steht's aber noch 0-0. Auch weil CR7 mal seinen Mannschaftskameraden gesagt hat, ich schieße jetzt ab sofort die Freistöße wieder. Brachte alle zur Seite, aber sein Schuss war dann eine etwas bessere Rückgabe mittig auf Camilo Vargas, den kolumbianischen Keeper, gezielt, sodass das überhaupt keine Torgefahr für die Portugiesen ausströmte. Und das Team um den kolumbianischen Kapitän James Rodriguez, einst ja auch mal für Bayern München in der Bundesliga aktiv, so wie jetzt Luis Diaz, die haben das auch noch nicht so richtig auf den Rasen in Miami gebracht. Ein paar Torabschlüsse, einmal Diogo Costa, der Keeper Portugals, ganz prima zur Stelle. Aber ansonsten ist das noch nicht das, was sich viele von diesem Spiel, der Spielkunst und auch der mannschaftlichen Geschlossenheit auf der anderen Seite, auf der Seite Portugals, erwartet haben. Die Ausgangslage ist klar. Kolumbien reicht ein Unentschieden, um Gruppensieger zu werden. Portugal braucht einen Erfolg mit einem Punkt. Aber wäre auch Portugal als Gruppenzweiter eine Runde weiter und damit in der K.O.-Runde im sogenannten 16. Finale. Die Trinkpause ist vorbei, die Kolumbianer im Ballbesitz, aber sie entscheiden sich erst einmal für den Rückwärtsgang, statt nach vorne zu spielen. So steht es hier noch 0-0.
1: Aktuelles von der Fußball-Weltmeisterschaft. In der Gruppe K spielen Kolumbien gegen Portugal. Soweit der erste Teil der ARD-Infonacht. Hier geht's jetzt weiter mit meinem Kollegen Sven Hasenclever. Er begleitet Sie noch bis 6 Uhr. Schönes Wochenende.
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3: Um 2 Uhr mit Ronald Lessig. Die Hitzewelle hat vielen Orten in Deutschland neue Allzeittemperaturrekorde beschwert. 8 Bundesländer haben gestern die 40-Grad-Marke geknackt. Aus der Nachrichtenredaktion Petra Mittermeier.
4: Bundesweiter Spitzenreiter mit 41,5 Grad ist laut dem Deutschen Wetterdienst Drewitz in Sachsen-Anhalt. Aber heute könnte dieser Rekord schon wieder überholt werden, denn die Meteorologen sagen für die Lausitz im Osten